0: aus Prignitz-Ruppin wählen heute einen neuen Landrat. Amtsinhaber Reinhardt von der SPD bewirbt sich um eine dritte Amtszeit und tritt gegen drei Konkurrenten an. Der AfD-Landtagsabgeordnete Thorsten Arndt möchte ebenso Landrat werden wie Ronald Mund von der Freien Wählergemeinschaft Prignitz-Ruppin und der parteilose Thomas Kresse. Sollte sich kein Bewerber im ersten Wahlgang durchsetzen, findet die Stichwahl am 28. Juni statt. Der Landrat wird für 8 Jahre gewählt. Ein Ebola-Patient, der in der Berliner Charité behandelt wurde, ist entlassen worden. Der Mann war im Mai von Afrika aus nach Berlin gebracht worden. Jürgen Buch, RBB 24.
1: Der US-Amerikaner war gut 2 Wochen in der Charité in Behandlung. Es handelt sich um einen Arzt, der sich in der Demokratischen Republik Kongo infiziert hatte. Auch seine Frau und die 4 Kinder kamen in der Charité in Quarantäne. Sie waren als Hochrisikokontakte eingestuft worden, blieben aber symptomfrei. Die Quarantäne ist deshalb jetzt aufgehoben worden.
0: Die deutsche Fußballnationalmannschaft hat ihre WM-Generalprobe gegen Mitgastgeber USA gewonnen. Das DFB-Team siegte in Chicago mit 2:1. Holger Dahl hat das Spiel gesehen.
2: Deutschland packt den 9. Sieg in Folge in den Koffer und reist zumindest mit einem guten Ergebnis aus Chicago ins WM-Camp nach Winston-Salem. Das 2:1 gegen die USA durch die Tore von Havertz und Sané beim zwischenzeitlichen Ausgleich des WM-Gastgebers offenbarte aber durchaus Schwächen. Gegen stärkere Gegner wird mehr Intensität und Präzision nötig sein. Der WM-Spielplan beschert kommenden Sonntag mit Curaçao aber einen vermeintlich leichten Turnierstart.
0: Soweit die Nachrichten. 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Das Wetter. Nachts viele Wolken, aber auch immer mal Sterne zu sehen. Später dann hier und da ein paar Schauer. Die Tiefstwerte 15 bis 13 Grad. Aktuell sind es 17 Grad in Berlin-Tempelhof, 14 Grad in Frankfurt-Oder und Cottbus meldet 16 Grad.
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4: Und uns liegt aktuell noch die Falschfahrermeldung vor von der A4 Erfurt Richtung Chemnitz zwischen Merane und Hohenstein-Ernsthal. Ernsthal, wird uns der Falschfahrer gemeldet. Fahren Sie da äußerst rechts und überholen Sie nicht. Die A1 Osnabrück-Münster ist zwischen Lengerich und Lattbergen wegen Brückenarbeiten in beiden Richtungen bis ca. 6 Uhr gesperrt. Die A14 Richtung Wismar ist zwischen Kreuz Schwerin und Schwerin Nord wegen Bergungsarbeiten gesperrt. Die A67 Darmstadt Richtung Mannheim ist zwischen Darmstädter Kreuz und Pfungstadt nach einem Unfall gesperrt. Die A96 Lindau München ist zwischen München-Leim und Sendling wegen Brückenarbeiten in beiden Richtungen bis morgen ca. 5 Uhr gesperrt. Und die A565 Bonn-Meckenheim ist zwischen Bonn-Beuel und Auerberg in beiden Richtungen wegen der Sperrung der Bonner Nordbrücke gesperrt. Soweit der Verkehr. Ihnen eine gute Fahrt.
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4: Und die kommt wie immer vom Norddeutschen Rundfunk in Hamburg mit Detlef Karg im Studio und aktuellen Informationen und Hintergründen hier noch bis 6 Uhr. Wir blicken auf den Krieg in der Ukraine und damit auch zurück auf ein Ereignis, das international für Aufsehen sorgte. Die Rede ist vom Bruch des Kachowka-Staudamms in der Ukraine vor 3 Jahren. Russland wird hinter einer möglichen Sprengung vermutet, mit dem Ziel, eine ukrainische Offensive im Süden des Landes zu verhindern. Damals wurden allerdings auch zahlreiche russische Stellungen geflutet. Zum Vergleich, der zu Sowjetzeit in den 1950er Jahren errichtete Damm galt als einer der größten der Welt. Die Wasserfläche entsprach der 4-fachen des Bodensees. Unser Autor Florian Kellermann berichtet, wie die Lage 3 Jahre nach der Katastrophe ist, und er blickt zunächst noch einmal zurück.
5: Die Kachowka-Staumauer in der südlichen Ukraine war eine der größten in Europa. Russland sprengte sie vor genau 3 Jahren. Das ergaben die Recherchen unabhängiger Journalisten. Dennoch gibt Moskau bis heute der Ukraine die Schuld. Der Stausee bei Kachowka war 240 Kilometer lang und an manchen Stellen über 20 Kilometer breit. Unvorstellbare 18 Milliarden Kubikmeter Wasser setzten sich in Bewegung und die Folgen konnte man damals nur erahnen. Der Biologe Oleksiy Wassiliuk, Mitarbeiter am Institut für Zoologie der Nationalen Akademie der Wissenschaften, Da, wo der Stausee war, wachsen jetzt 7 Meter hohe Bäume. Wenn uns das damals jemand gesagt hätte, dass so ein riesiges Objekt innerhalb so kurzer Zeit völlig mit Wald bedeckt sein würde, hätten wir geantwortet, so etwas gibt es nicht. Aber es zeigte sich, das gibt es. Die Ukraine versucht nun, die Folgen der Katastrophe zu erforschen, die ökologischen, sozialen und wirtschaftlichen Folgen. Der Staat hat mehrere wissenschaftliche Institute damit beauftragt, etwa 40 Wissenschaftler. Ein Mammutprojekt, sagt dessen Leiterin Natalia Osatscha, ebenfalls Mitarbeiterin der Nationalen Akademie der Wissenschaften. Die schlimmsten ökologischen Folgen, die man vor 3 Jahren befürchtete, seien ausgeblieben, sagt sie. Das betreffe etwa den Boden des ehemaligen Stausees. Wir haben schon früher untersucht und berechnet, wie viel Schwermetalle sich über die Jahrzehnte in den Bodensedimenten angesammelt hatten. Das waren viele Tonnen. Die Flutwelle hat die oberen Schichten der Bodensedimente aufgewirbelt und weggespült. Im Schwarzen Meer hat man das dann gesehen, eine Art dünne Schicht auf dem Wasser. Die verbliebenen Sedimente hätte der Wind wegtragen und verteilen können. Davor hatten alle Angst. Aber das war nicht Sand, sondern Schlick, bei dem beim Trocknen Bodenformationen entstanden sind, die dem Takyr-Boden ähneln. Also dem verkrusteten Boden in zentralasiatischen Halbwüstengebieten. Positiv habe sich auch ausgewirkt, dass das Wasser aus dem Stausee an einer begrenzten Stelle wie durch einen Flaschenhals entwich, so die Wissenschaftlerin, also nicht in ganz kurzer Zeit. Besonders wichtig sind für die Wissenschaftler die langfristigen wirtschaftlichen und sozialen Folgen. Der Süden der Ukraine ist wasserarm. Der Kachowka-Stausee sei für die Menschen dort lebenswichtig gewesen, sagt Natalia Osatscha. Etwa 1,8 Millionen Menschen hatten erst einmal keine Trinkwasserversorgung mehr. Der Staat hat einiges unternommen, um dafür Übergangslösungen zu finden, an vielen Orten aber mit Wasser minderer Qualität. Das gilt vor allem für die Region Kryvyi Rih. Dort kommt nur Gebrauchswasser aus der Leitung, Wasser mit Trinkqualität nicht. Für die Menschen bedeutet das, sie müssen weiterhin Trinkwasser im Einzelhandel kaufen. Noch schlimmer sind die Folgen für die Landwirtschaft. Im Süden der Ukraine gibt es eigentlich fruchtbare Schwarzerde, aber das Bewässerungssystem ist völlig zerstört, nichts wird bewässert. Aber durch die russische Besatzung im Süden der Ukraine ist die Zahl der Anbauflächen für alle möglichen Kulturen ohnehin stark gesunken. Auch für das Atomkraftwerk bei Saporizhia, das derzeit von Russland besetzt ist, gäbe es gravierende Folgen. Es könne ohne die Kühlung aus dem Stausee nicht betrieben werden, so Osatscha. Im Moment sind die Reaktoren des AKW abgeschaltet. Wie es mit dem betroffenen Teil der Ukraine weitergeht, ist im Moment völlig unklar. Die Wasserversorgung könnte aus anderen Vorkommen gedeckt werden, meint Osatscha, etwa aus einem anderen Stausee am Dnipro, weiter nordöstlich. Investitionen in neue Kanäle wären nötig. Die Wissenschaftlerin indes würde den Kachowka-Stausee wiederherstellen, in kleinerem Umfang. Doch das ist auf absehbare Zeit undenkbar, da sich hier auf den beiden Seiten des Dnipro die ukrainische und die russische Armee gegenüberstehen.
4: Florian Kellermann war das und wir kommen von der Ukraine nach Russland. In St. Petersburg fand in der vergangenen Woche das internationale Wirtschaftsforum statt. Trotz des Krieges waren zahlreiche Staaten vertreten, denn eines ist ja klar, mit dem größten Land der Erde unterhalten viele Länder weiter Wirtschaftsbeziehungen. Und nach dem Krieg wird es zudem einen Neustart und wahrscheinlich auch einen Boom geben. Die Perspektive darauf hat weiterhin Priorität für viele Länder. Viel wird darüber gesprochen, wie es der russischen Wirtschaft eigentlich geht. Seitens der EU wurden ja über 20 verschiedene Sanktionspakete verabschiedet. Den Krieg beendet haben sie aber nicht. Wie ist also die ökonomische Lage in Russland? Das hat mein WDR-Kollege Andreas Bursche, den Politikwissenschaftler Alexander Liebmann von der Freien Universität Berlin gefragt.
6: Naja, man kann sagen, einerseits ist die Wirtschaft stabil, das heißt, die Einnahmen des Staatshaushalts reichen nach wie vor aus, um den Krieg zu führen. Gleichwohl ist die Boomphase, die Russland nach dem Ausbruch des Krieges erlebt hat, auf jeden Fall vorbei. Man ist in einer Stagnation, kann zu einer leichten Rezession gegen Ende des Jahres kommen.
7: Das heißt übersetzt, es kommt jetzt auch im Volke an.
6: Ja, jetzt ist die Lage auf jeden Fall nicht so rosig, wie sie war. Man muss natürlich sagen, niemand hat damals erwartet, dass die Lage so gut sich entwickeln wird. Alle haben erwartet, dass die Sanktionen viel stärker russische Wirtschaft treffen werden. Das war nicht passiert. Aber es ist so, dass die Zeiten, wenn die Gehälter in Russland gestiegen sind, reale Gehälter, sind auf jeden Fall vorbei. Also die Wirtschaft wächst nicht mehr.
7: Okay, dazu passt auch die Meldung, dass im April alle drei großen Meinungsforschungsinstitute in Russland einen kontinuierlichen Rückgang der Unterstützung für Putin gemessen haben. Mal etwas genereller gefragt, wieso lässt Putin überhaupt zu, dass Sie jetzt zum Beispiel wissen, die Wirtschaft stagniert oder dass die Menschen nicht mehr ganz so hinter ihm stehen? Das ist ja für ihn nicht gut.
6: Das ist wirklich eine sehr gute Frage. Also zunächst mal, Wirtschaft stagniert. Russland ist eine Marktwirtschaft. In der Marktwirtschaft brauchen die ökonomischen Daten nicht nur die Regierung, sondern auch Tausende von Privatanlegern, von Banken, von Rentenversicherungen, von Unternehmen, die mit diesen Daten ihre Pläne schmieden. Also anders als in der UdSSR kann man das alles nicht verheimlichen und sagen, die wirtschaftliche Lage ist rosig, denn die ganzen wirtschaftlichen Akteure brauchen sie. Die werden auch produzieren. Meinungsinstitute, das ist noch spannender, weil es viele Vermutungen gibt, dass diese offiziell bekannt gegebenen Rückgänge von Unterstützung von Putin auch ein Signal von Teilen der Eliten sind, die mit der jetzigen Lage besorgt sind.
7: Okay, so, dann haben wir rausgearbeitet. Stimmung sowieso ein Thema, dann Wirtschaft ein wichtiger Faktor und wir haben ja noch die Angriffe der Ukraine bis ins Hinterland. Auch das kommt bei den Menschen sicherlich an in Russland und im Kreml sowieso. Sie selber nennen aber noch einen dritten oder mittlerweile, glaube ich, vierten wichtigen Punkt, wenn wir richtig zählen. Das Internet, das wurde ja jetzt auch teilweise abgeklemmt. Warum sagen Sie, ist dieses Abklemmen für Putin so gefährlich?
6: Ja, ganz genau so. Für mich ist vielleicht der Faktor, der zu dem Stimmungstief in Russland besonders stark beiträgt. Man muss einfach verstehen, Russland hat in direkten Digitalisierung unglaubliche Fortschritte erreicht. Viel mehr als Deutschland, ganz ehrlich. Und zum Beispiel jetzt, wenn in Russland Telegram vom Staat blockiert ist, bedeutet es für viele kleine Unternehmen also Einnahmen einbußen, die bis zur Hälfte von Umsatz kommen können. Sie können einfach mit ihren Kunden nicht mehr kommunizieren. Und das ist natürlich ein unglaubliches Problem für viele. Und die Menschen sehen da nicht bei der Ukraine oder dem Westen die Verantwortung, sondern bei eigener Regierung.
7: Was würden Sie sagen, wie gefährlich könnte denn aber, wenn das jetzt alles so tatsächlich stimmt und so ist, wie wir das skizzieren, wie Sie das skizzieren, wie gefährlich könnte ein an der Wand stehender Putin werden für die Ukraine, aber auch den Rest von Europa?
6: Naja, zum einen bin ich nach wie vor der Meinung, dass Putin eine militärische Niederlage in der Ukraine auf jeden Fall ausschließen wird mit allen Instrumenten, die ihm zur Verfügung stehen, das heißt auch mit Nuklearwaffen. Aber ich glaube ehrlich gesagt nicht, der steht jetzt an der Wand. Es ist eher so, dass er jetzt auf die Unterstützung seiner Eliten, auch seiner loyalen Gruppen, nicht in dem Ausmaß zählen kann wie früher. Aber solange keine großen Schocks vom Außen sind, kann er zumindest versuchen, es weiter so durchzusetzen. Ich glaube, das ist genau das, was er jetzt tut.
7: Okay, ich hatte das Ganze ja schon, unsere Frage öffnet sich da ein Fenster, überschrieben mit, ist auch viel Hoffnung drin in der Frage. Aber ich gebe die Frage trotzdem an Sie weiter. Sie würden dann nicht sagen, dass sich da gerade ein Fenster öffnet, das Möglichkeiten in Richtung Frieden bereithalten könnte?
6: Also ehrlich gesagt glaube ich, dass zurzeit diese Möglichkeiten geringer sind als vor einem Jahr. Damals gab es Hoffnungen, dass durch die neuen Impulse, die auch mit Donald Trump verbunden waren, sich zumindest einiges bewegen wird. Vielleicht auf Kosten für die Ukraine, aber zumindest doch bewegen wird. Jetzt sehe ich das gar nicht. Also aktuell würde ich nicht erwarten, dass wir in den kommenden Wochen oder auch sogar Monaten Fortschritte bei den Verhandlungen bekommen, leider.
4: Sagt Alexander Liebmann, Politikwissenschaftler an der Freien Universität Berlin.
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4: Papst Leo XIV. Ist seit 13 Monaten im Amt. Nun hat er seine vierte Reise angetreten nach Spanien. Eine Woche wird sich der Papst in dem mehrheitlich katholischen Land aufhalten, in dem die linke Regierung von Pedro Sanchez unter Druck steht. Unsere Korrespondentin Franka Welz über den ersten Tag des Papstbesuches.
8: In seiner ersten Rede während seines Spanienbesuchs hat Papst Leo XIV. In Madrid zu Versöhnung und Zusammenarbeit unterschiedlicher Kräfte in Spanien aufgerufen. Im Königspalast unterstrich der Papst vor dem Königspaar, hochrangigen Politikern sowie dem diplomatischen Korps auch die Verantwortung Europas im Kampf gegen politische und gesellschaftliche Spaltung. Papst Leo sagte, die Versuchung, durch das Schüren von Polarisierung an Beliebtheit zu gewinnen, scheine heute eher zu wachsen als abzunehmen. Die Menschenwürde werde weiterhin verletzt. Im Umfeld neuer Technologien, zum Beispiel Social-Media-Plattformen oder künstlicher Intelligenz, verschärften sich Vorurteile, kritisches Denken werde geschwächt und übermächtige Interessen säten tödliche Impulse. Sich dem entgegenzusetzen, könnte das Geschenk Europas an die Welt sein. Als Gegengewicht zu spaltenden und polarisierenden Narrativen führte er Kultur, Innerlichkeit, eine freie und qualitativ hochwertige Bildung und Transzendenz an. Es gelte jenen, so wörtlich, identitären Ansätzen zu entfliehen, die alles zu erklären schienen, aber die Welt mit Gespenstern und Feinden bevölkerten. Von Politik und Wirtschaft forderte der Papst höhere Investitionen in Schulen, Hochschulen und Forschung sowie in lokale Gemeinschaften und in die Zivilgesellschaft als Keimzelle für Teilhabe und kulturelle Vermittlung. Mit Blick auf Spanien erklärte Papst Leo, die Geschichte des Landes lege nahe, dass nicht die Kultur der Konfrontation, sondern die der Begegnung Stabilität und Wohlstand schaffe. Die Präsenz des Islam auf der Iberischen Halbinsel sei beispielsweise eine langjährige politische, kulturelle und religiöse Gegebenheit gewesen. In dieser Zeit habe es nicht nur Konfrontation gegeben, sondern auch Versuche, einen Raum für Begegnung, Gespräch und Dialog zwischen Christen, Muslimen und Juden über Sinn und Wahrheit zu schaffen. Der spanischen Regierung dankte Leo für ihre Treue zum Völkerrecht und zum Multilateralismus, die sich in einem aktiven Engagement für Frieden und Solidarität unter den Völkern niederschlage. Gleichzeitig mahnte der Papst die Pflege von Dialog und sozialer Freundschaft in Spanien an, sowie die Berücksichtigung der Perspektiven armer und junger Menschen bei der Gestaltung der Zukunft.
4: Franka Welz informierte über den ersten Tag des Papstbesuches in Spanien. Die US-Regierung hat zwei große brasilianische Drogenkartelle zu Terrororganisationen erklärt. Die brasilianische Regierung kritisierte das scharf. Die Drogenbanden würden keine politischen oder ideologischen Ziele verfolgen. Da wundert man sich und es lässt sich ebenso fragen, ist die Gewalt, die die Drogenbanden innerhalb und auch außerhalb von Brasilien verbreiten, kein Terror gegen Menschen und staatliche Strukturen? Was steckt also hinter dem Schritt der USA? Unsere Korrespondentin Anne Herberg berichtet.
9: Die Estados Unidos decidiram classificar o PCC e o Comando Vermelho.
10: Es war eine Nachricht, die Brasiliens Regierung unbedingt verhindern wollte. Die zwei mächtigsten Verbrechersyndikate des Landes, das PCC und das Comando Vermelho, wurden von den USA als Terrororganisationen eingestuft. Präsident Lula reagierte mit scharfer Kritik. Wir lassen uns nicht wie Kinder behandeln. Wir lassen uns nicht wie eine Bananenrepublik behandeln. Die Ankündigung kam nicht von US-Präsident Trump, sondern von Außenminister Marco Rubio. Sein Ministerium begründete den Schritt damit, dass die Gruppen zu den brutalsten kriminellen Organisationen Brasiliens gehörten und ihr Einfluss bis in die USA reiche. Die USA sei zwar der Ort, aus dem die Gruppen ihre Waffen bezögen und Geld waschen, nicht aber zentral, um dorthin Drogen und Gewalt zu exportieren, sagt dagegen der ehemalige brasilianische Bundespolizist Roberto Uchoa. Sie verfolgen keine ideologischen, politischen oder religiösen Motive. Sie nutzen Korruption, um ihre Profite im Drogen- und Waffenhandel zu maximieren. Ihr Ziel ist also nicht die Machtergreifung, auch wenn sie den Staat infiltrieren. Es ist sinnlos, sie als Terroristen zu bezeichnen. Lula hatte sich noch Mitte Mai persönlich mit US-Präsident Trump getroffen. Dabei ging es auch um die Ausweitung der Zusammenarbeit von FBI und Brasiliens Polizei im Kampf gegen die organisierte Kriminalität. Genau die könne nun behindert werden, fürchtet Uchoa. Denn die Zuständigkeit verlagere sich in den Bereich der Staatssicherheit und der Drogenbekämpfungsbehörde DEA. Die Entscheidung sei im Kontext der sogenannten Donroe-Doktrin zu lesen, sagte auch Feliciano Guimarães, der das brasilianische Zentrum für internationale Beziehungen, SEBRI, leitet. Es ist die Absicht von Gruppen innerhalb der amerikanischen Regierung, Brasilien aus allen Richtungen unter Druck zu setzen, mit dem Ziel, es so weit wie möglich von China zu distanzieren. Aus politischer, wirtschaftlicher und kommerzieller Sicht. Ich glaube, wir befinden uns in einem der gefährlichsten Kapitel in der Geschichte der bilateralen Beziehungen zwischen Brasilien und den USA, vergleichbar mit dem Kalten Krieg. Dabei sorgt sich Guimarães weniger vor einer direkten Intervention auf brasilianischem Territorium. Viel größere Sorgen bereitet ihm ein möglicher Angriff auf Brasiliens Finanzsystem. Was, wenn das US-Außenministerium 2 Wochen vor den Präsidentschaftswahlen im Oktober eine von Brasiliens größten Banken als Geldwäschebank einstuft? Die Aktien würden einbrechen, Vermögenswerte in den USA beschlagnahmt, internationale Finanztransaktionen nicht mehr möglich sein. Im Extremfall wäre die Folge ein Zusammenbruch des brasilianischen Finanzsystems. Und das könnte die Regierung nicht auffangen. In Brasilien stehen im Oktober Präsidentschaftswahlen an. Dabei werden voraussichtlich der amtierende Linkspolitiker Lula da Silva und Flávio Bolsonaro gegeneinander antreten, also der Sohn des inhaftierten Ex-Präsidenten Jair Bolsonaro, der von Teilen der Trump-Regierung aktiv unterstützt wird. Es waren Flávio und sein Bruder Eduardo, die in den USA für die Terroreinstufung der Drogenbanden geworben hatten. Eine Regierung, die keine Kontrolle über eigenes Territorium hat, nicht einmal über ihre Gefängnisse, steckt mit dem organisierten Verbrechen unter einer Decke. Lula da Silva nannte Flávio Bolsonaro derweil einen Schwachkopf, der Brasiliens Souveränität aufs Spiel setze. Doch er weiß auch, das Thema öffentliche Sicherheit ist ein großer Schwachpunkt. Der Einfluss der organisierten Kriminalität wächst. Die Bevölkerung leidet unter der Gewalt, aber das Problem effektiv bekämpft hat bisher keine Demokratie. Regierung. Brasilien habe sich die Situation selbst eingebrockt, sagt Feliciano Guimarães bitter. Dass die Einstufung der Gruppen als Terrororganisation oder ein möglicher Rechtsruck bei den nächsten Wahlen konstruktive Lösungen liefere, das sieht er allerdings auch nicht.
11: Não muda. Eles vão continuar a pressionar o Brasil.
10: Nein, ganz bestimmt nicht. Die USA werden weiterhin Druck auf Brasilien ausüben. Es wird dann eventuell einfacher, weil Flávio Bolsonaro weniger auf Brasiliens Souveränität pocht als die Regierung Lula. Aber der Druck wird anhalten, weil es den USA um ihre Macht auf der internationalen Bühne geht und um ein Thema, das innenpolitisch wichtig ist, der Kampf gegen das organisierte Verbrechen. Wie mit diesem Druck aus den USA umzugehen ist und wie er mit nationalen Interessen vereinbar ist, das sei zu einer der größten Herausforderungen für Brasiliens Außenpolitik geworden.
4: Anne Herberg informierte. Wir kommen vom großen Brasilien ins kleine Thüringen. Da wird im Landkreis Saalfeld-Rudolstadt im Süden des Bundeslandes ein neuer Landrat gewählt. Wieder einmal geht es um AfD-Kandidaten, so wie im Landrat Kreis Sonneberg vor 3 Jahren. Da hatte ein AfD-Politiker die Wahl gewonnen. Es wird wohl noch eine Weile so weitergehen, dass bundes- und landespolitisch eher untergeordnete lokale Wahlen, an denen die AfD auch teilnimmt, immer wieder landesweite Beachtung finden und so die AfD ungewollt oder gewollt in die Schlagzeilen rücken. Unser Autor Jan Breuer stellt uns die Kandidaten in Saalfeld-Rudolstadt vor.
12: Saalfeld, Marktplatz, Mittagszeit. Am Rand und direkt vor einem Buchladen hat Wolfgang Wehr seinen Wahlkampfstand aufgebaut. Ein Plakat am Auto befestigt, ein weißer Stehtisch. Das muss reichen für den parteilosen Kandidaten für das Landratsamt. Das Interesse der Passanten in diesem Moment hält sich in Grenzen. Viele laufen einfach vorbei.
13: Eben waren ganz schön viele da, jetzt ist es wieder ein bisschen ruhiger.
12: Sagt Wolfgang Wehr. Mit Zeit für Vernunft und Sachverstand hat der Bauingenieur und Professor an der Fachhochschule Erfurt seine Kampagne überschrieben. 50.000 Euro hat er investiert. Politische Erfahrungen hat er. War 6 Jahre lang Bürgermeister der Stadt Gräfenthal. Seine erste Amtshandlung als Landrat wäre
13: das Landratsamt komplett digitalisieren. Im Moment steckt das völlig in den Kinderschuhen. Das heißt, es wird sowohl für die Bearbeiter schneller als auch für die Kunden, die dann schneller an ihr Geld kommen. Das ist eine ganz wichtige Sache, damit der Verwaltungshaushalt nicht immer weiter aufgebläht wird.
12: Ein anderer, der sich an diesem Sonntag zur Wahl stellt, ist Thomas Benninghaus, Kandidat der AfD. Von Beruf kaufmännischer Fachwirt und seit September 2024 Landtagsabgeordneter. Seither ist er nur einmal in Erfurt aufgefallen, bei der Debatte über die Sanierung von Kriegsgräbern und Kriegerdenkmälern, sagte er.
14: In einigen Städten Thüringens werden auf Gehwegen sogar goldene Steine eingebaut, um an die Opfer der Kriege zu erinnern, während unsere traditionellen Gedenkstätten dem Vergessen preisgegeben sind.
12: Die goldenen Steine sind Stolpersteine, Messingtafeln also, die seit den 1990er Jahren vor den letzten frei gewählten Wohnorten von NS-Verfolgten oder Jüdinnen und Juden in den Gehweg eingelassen werden. Die Linke im Thüringer Landtag warf Thomas Benninghaus daraufhin Geschichtsrevisionismus vor. Seine Kampagne zur Landratswahl hat er überschrieben mit Wechselwählen. Was genau sich dahinter verbirgt und welche ersten Schritte er im Amt gehen würde, dazu schweigt er. Auf der Seite des AfD-Landesverbandes finden sich keinerlei Informationen, auch kein Extralink zur Kampagne, nur Termine für Infostände mit Thomas Benninghaus. Eine Interviewanfrage

0: Verkehr sind Punkte darauf. Ebenso:
1: Wir müssen weiter in die Sicherheit investieren. Unsere Feuerwehren sind stark beansprucht, wollen noch ein Gefahrenabwehrzentrum bauen und wollen uns vor allem wappnen auf die Auswirkungen des Klimawandels, gerade in Bezug auf Waldbrände und Hochwassersituationen.
0: Wolfgang Wehr, Thomas Benninghaus, Marco Wolfram. An diesem Sonntag sind knapp 80.000 Menschen im Landkreis Saalfeld-Rudolstadt aufgerufen, darüber zu entscheiden, wer von den dreien Landrat sein soll in den kommenden 6 Jahren. Erreicht niemand in der ersten Runde die absolute Mehrheit von mehr als 50% der Stimmen, folgt in 14 Tagen die Stichwahl.
2: Soweit Jan Breuer mit seinem Beitrag.
3: Sport. Mit Stefanie Lavoie und dem abschließenden Test der deutschen Fußballnationalmannschaft vor der in der kommenden Woche beginnenden Weltmeisterschaft. In Chicago gewann das Team von Trainer Julian Nagelsmann gegen Co-Gastgeber USA mit 2:1. Thomas Kunze war dabei.
4: Deutschland 2, USA 1. Ein Sieg im letzten Test, das klingt erstmal sehr zufriedenstellend, war aber insgesamt nicht wirklich überzeugend. Die Partie vor über 63.000 Fans begann perfekt. Schon nach 2 Minuten sorgte Kai Havertz per Kopf für die 1:0-Führung. Das Ganze nach einem gefühlvollen Freistoß von Joshua Kimmich. Nach gut 15 Minuten wurden die Gastgeber dann aber immer besser. Und das deutsche Team hatte Probleme in den Bereichen Intensität und Konzentration. Die Quittung gab es 8 Minuten vor der Pause. Nach einem Eckball nagelte Anthony Robinson den Ball Volley aus 16 Metern ins deutsche Tor. Der Ball unhaltbar für Baumann, weil extrem schnell. Nach der Pause blieben die USA zunächst dominanter, aber Deutschland ging in Führung. In der 57. Minute fand Havertz Pass Leroy Sané, der etwas glücklich aus 12 Metern Entfernung die Führung erzielte. Danach wechselten beide Trainer extrem viel und deswegen verlor die Partie auch ihren Rhythmus. Letztlich blieb es beim 2:1-Sieg für das DFB-Team, das mit einem Erfolg in die WM startet und trotzdem noch einiges zu tun hat.
3: Heute in einer Woche wird es dann ernst für Nagelsmanns Mannen. Um 19 Uhr deutscher Zeit geht es im ersten WM-Gruppenspiel gegen Curaçao. Im Deutschen Fußballmuseum in Dortmund ist am Abend die erste Runde des DFB-Pokals ausgelost worden. Ein Hammerlos zog dabei der VfL Osnabrück, berichtet Alex von Kutzkowski.
5: Der VfL Osnabrück, frisch gebackener Zweitliga-Aufsteiger, empfängt den Titelverteidiger, den FC Bayern München. Das wird mit Sicherheit ein großes Fußballfest an der Bremer Brücke. Auch der VfB Stuttgart, Pokalfinalist in der jüngst abgelaufenen Saison, und Borussia Dortmund müssen in den Norden reisen. Der VfB tritt bei Drittligist Hansa Rostock an. Der BVB gastiert bei Oberligist HEBC aus Hamburg. Die erste Runde im DFB-Pokal steigt vom 21. bis 24. August sowie am 1. und 2. September. Alle Begegnungen der ersten Runde finden Sie online auf sportschau.de.
3: Mira Andrejewa hat die French Open der Tennisspielerinnen gewonnen und sich ihren ersten Grand-Slam-Titel gesichert. Die Russin setzte sich im Finale von Roland Garros mit 6:3 und 6:2 gegen die polnische Qualifikantin Maja Szczurlinska durch. Alexander Zverev möchte es Andrejewa gleich tun und sich morgen gegen den Italiener Flavio Cobolli seinen ersten Grand-Slam-Titel holen. Vorab gab sich der Top-Favorit völlig cool.
6: Das Einzige, worauf ich Einfluss habe, ist mein nächstes Match und wer mein nächster Gegner ist. Alles andere kann ich nicht kontrollieren, werde ich nicht kontrollieren, will ich auch gar nicht kontrollieren. Also das Einzige, was meine Aufgabe ist, ist der Gegner, der vor mir steht. Und alles andere ist mir egal.
3: Los geht's in Paris um 15 Uhr. Die beiden standen sich übrigens schon vor einem Monat in Madrid ebenfalls auf Sand gegenüber. Damals behielt Zverev in 2 Sätzen die Oberhand. Der Formel-1-Zirkus gastiert an diesem Wochenende in Monaco. Und der WM-führende Kimi Antonelli hat sich dort einmal mehr die Pole-Position gesichert. Im Qualifying verwies der Italiener im Mercedes Ex-Weltmeister Max Verstappen im Red Bull und Ferrari-Pilot Lewis Hamilton auf die Plätze. Charles Leclerc startet in seinem Heimrennen im 2. Ferrari als 4. Das Rennen wird um 15 Uhr gestartet. Nächster Matchball abgewehrt. Im Halbfinale der Basketball-Bundesliga haben die Bamberg Baskets Alba Berlin in ein entscheidendes 5. Spiel gezwungen. Die Baskets gewannen die 4. Partie vor heimischem Publikum mit 81:67. Damit glichen die Franken in der Best-of-5-Serie zum 2:2 aus. Am Dienstag kommt es zum Showdown in der Hauptstadt.
2: Stefanie Lavoie war das mit dem Sport.
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8: Um 2:31 Uhr mit Gabriela Kühne. Verteidigungsminister Pistorius

0: Pistorius hat beim Tag der Bundeswehr einen stärkeren Zusammenhalt von Gesellschaft und Truppe beschworen. Er zeigte sich erfreut über die bundesweit mehr als 300.000 Besucher und Besucherinnen an den Standorten. Aus der Nachrichtenredaktion Gisela Former.
1: Dieser Tag sei ein gutes Instrument, um wieder eine stärkere Verbindung von Gesellschaft und Soldaten zu schaffen, sagte Pistorius. Und er betonte, unsere Demokratie brauche Schutz. Angesichts äußerer Bedrohungen sei es wichtig, dass die Soldatinnen und Soldaten fest in der Mitte der Gesellschaft stünden. Bundesweit präsentierten sich 10 Bundeswehrstandorte der Öffentlichkeit. Die Streitkräfte stellten unter anderem Panzer, Flugzeuge, Hubschrauber und Schiffe vor und beantworteten Fragen. Der Tag der Bundeswehr diente auch dem Anwerben von jungen Menschen für den neuen Wehrdienst.
0: US-Verteidigungsminister Hegseth hat die europäischen NATO-Partner erneut aufgerufen, ihre Verteidigungsfähigkeiten auszubauen. Hegseth äußerte sich anlässlich des 82. Jahrestags der Landung der Alliierten in der Normandie. Frieden lasse sich nur durch Stärke sichern, so der US-Minister. Und diese Stärke brauche es auf beiden Seiten des Atlantiks. Amerika werde die Führung übernehmen, aber fähige Verbündete müssten in entscheidenden Momenten an der Seite der USA stehen. Der Vorsitzende der Jungen Union Winkel fordert eine geringere Rentenerhöhung zugunsten von Studierenden und Familien. Der CDU-Politiker sagte der Bild am Sonntag, die geplanten Einsparungen der Bundesregierung würden derzeit nicht fair zwischen den Generationen verteilt. Winkel kritisierte, dass die Rentenerhöhung von 4,2% unangetastet bleiben solle, während eine Anhebung des BAföGs ausfalle und beim Elterngeld sogar Kürzungen drohten. Stattdessen schlägt er vor, die Rente nur um 3% zu erhöhen. Dadurch könnten nach seinen Angaben rund 5 Milliarden Euro frei werden, um das BAföG zu stärken und Kürzungen beim Elterngeld zu vermeiden. Der US-amerikanische Ebola-Patient ist aus der Berliner Charité entlassen worden. Laut Krankenhaus ist er in einem guten Gesundheitszustand. Seit einer Woche sei das Virus bei ihm nicht mehr nachgewiesen worden. Der Arzt hatte sich in der Demokratischen Republik Kongo mit einer Ebola-Variante infiziert, für die es weder eine Impfung noch eine spezielle Therapie gibt. Er war unter hohen Sicherheitsvorkehrungen in die Charité gebracht worden. Das Wetter in Deutschland. Wechselnd bewölkt, gebietsweise Regen, im Süden nur vereinzelt Schauer, sonst trocken, 15 und 7 Grad. Tagsüber im Norden Wolken, Schauer und vereinzelt Gewitter, im Süden meist trocken und sonnig, an den Alpen Schauer und Gewitter möglich, 18 Grad im Norden bis 26 Grad im Südosten. Das waren die Nachrichten.
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3: Kurz die Entwarnung für die A4 Erfurt-Chemnitz. Kein Falschfahrer mehr zwischen Merane und Hohenstein-Ernsttal. Dann haben wir noch die A4 Chemnitz Richtung Dresden. Da ist die Fahrbahn zwischen Chemnitz-Mitte und Glöser nach einem Unfall gesperrt. Dann die A4 Richtung Wismar. Da ist die Fahrbahn zwischen Kreuz Schwerin und Schwerin Nord wegen Bergungsarbeiten gesperrt. Und die A67 Darmstadt Richtung Mannheim ist zwischen Darmstädter Kreuz und Pfungstadt nach einem Unfall gesperrt. Soweit Aktuelles vom Verkehr. Ihnen eine gute Fahrt.
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3: Mit Detlef Karg im Studio. Willkommen. Die Lohnlücke zwischen Männern und Frauen in der Europäischen Union liegt noch bei ungefähr 11%. Das ist das, was Frauen im Schnitt weniger als Männer in vergleichbaren Positionen erhalten. Nun hat die EU eine neue Richtlinie auf den Weg gebracht. Kann das Ganze funktionieren? 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Jetzt mit Katrin Schmidt und Sarah Lopez.
4: Wenn ein Mann jeden Monat, der Kollege, jeden Monat 1.000 Euro mehr verdient als man selbst, dann fühlt man sich mit Verlaub veräppelt und ungerecht behandelt. Und das kann nicht sein.
5: Sagt die Bundesbeauftragte für Antidiskriminierung Ferda Attermann. Wohl auch nicht zum letzten Mal, denn Deutschland schafft es jetzt nicht, eine EU-Richtlinie rechtzeitig umzusetzen, die genau diesen Gender Pay Gap schließen soll in ganz Europa.
6: With the Directive on Pay Transparency, we have cast into law the basic principle that equal work deserves equal pay. There is not a single argument why, for the same type of work, a woman should be paid less than a man.
5: Ja, die Kommissionschefin Ursula von der Leyen, die spricht von der Entgelttransparenzrichtlinie, die eben Basis sei für gleichen Lohn für gleiche Arbeit, weil es eben kein einziges Argument dafür gäbe, warum Frauen einfach weniger bezahlt bekommen sollten als Männer. Also, wie weit sind wir dabei in Europa? Wer tut was und wie viel gegen den Gender Pay Gap? Und von wem könnte also auch Deutschland noch was lernen?
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5: Aus dem ARD-Studio in Brüssel, wie immer mit mir, Katrin Schmidt, und diesmal mit meiner Kollegin Sarah Lopez. Grüß dich, Sarah.
7: Hallo.
5: Du hast dich jetzt gerade sehr intensiv beschäftigt mit dem Gender Pay Gap quer durch Europa, aus sehr gegebenem Anlass, können wir schon mal sagen, weil die EU-Entgelttransparenzrichtlinie klingt schon kompliziert, aber jetzt wird es quasi ernst. Sie verpflichtet jetzt in diesen Tagen wirklich alle EU-Staaten mehr zu tun, um den Gender Pay Gap zu schließen. Und warum auch gerade Deutschland dem aktuell nicht so nachkommt, da hören wir gleich auch noch Adam Sagan, einen ausgewiesenen Experten für europäisches Arbeitsrecht. Aber vielleicht müssen wir erstmal sagen, Sarah, wir sind ja auch in unserem schönen Studio nicht nur für die EU-Politik zuständig, sondern auch für was alles in Belgien passiert, in den Niederlanden und in Luxemburg. Mhm. Und ich würde so sagen, Luxemburg ist eigentlich, was das anlangt, ein Frauenparadies.
8: Ja, würde ich doch auch sagen. Also Luxemburg ist schon ziemlich besonders, wenn es um den Gender Pay Gap geht. Also wenn wir auf die Zahlen von 2024 schauen und da gucken, wie viel mehr verdienen Männer eigentlich im Durchschnitt als Frauen, dann ist Luxemburg das einzige Land, wo Frauen mehr verdienen als Männer.
5: Sie haben quasi einen negativen Gender Pay Gap. Das ist eigentlich auch
8: einfach
5: was Besonderes.
8: Ne?
5: Es ist nicht besonders hoch. Also wir sind da ungefähr bei 1%, was die Frauen mehr verdienen. Aber es gibt eben kein anderes Land, wo die Frauen im Plus sind. Und deshalb bin ich die Tage mal hingefahren. Auch für Berichte für den ARD Weltspiegel auf Instagram und für unseren Podcast hier konnte ich unter anderem sprechen mit Isabel Schmötten. Sie ist von CID. Das ist die feministische Initiative in Luxemburg. Auch Mitglied im Dachverband der Frauenorganisationen des Landes. Und sie habe ich gefragt, wie genau erklärt sie sich diese Rolle Luxemburgs?
9: Ich glaube, in Luxemburg haben wir die sehr privilegierte Situation, eine sehr gute, auch einigermaßen stabile Wirtschaft zu haben. Deshalb gilt das Land ja auch als reiches Land. Das heißt, wir haben einfach eine gut funktionierende Ökonomie, was auch dadurch bedingt ist, dass wir natürlich so eine kleine Fläche haben. Und unser Reichtum basiert auch ganz viel auf der Arbeit eben von Grenzgängern und Grenzgängerinnen und von Migranten. Also Menschen, die in Luxemburg arbeiten, das sind zum großen Teil nicht Luxemburger. So, und dann haben wir ein Gleichstellungsministerium, wir haben mehrere Gleichstellungspläne und haben uns in diesem Equality Index eben auch seit Jahren eigentlich stetig verbessert. Wir waren eine Weile immer unterm EU-Durchschnitt, jetzt sind wir drüber.
5: Aber woran, was sagen die Frauen, liegt das ganz konkret in Luxemburg, weil einfach auch sehr, sehr viele in Banken arbeiten, wo hohe Gehälter gezahlt werden oder weil sie besser organisiert sind oder besser verhandeln? Gibt es da so Erfahrungswerte?
9: Das Besondere, worum es jetzt heute geht, das sind diese 0,8%, die Frauen pro Stunde mehr verdienen als Männer. Das ist natürlich ein Durchschnittswert. Der basiert vor allem darauf, dass es in Luxemburg sehr viele gut ausgebildete Frauen gibt, die in guten Berufen arbeiten, also in gut bezahlten Berufen arbeiten, wo es Kollektivverträge gibt, wo es gute Arbeitsbedingungen gibt, also nur zum Teil natürlich. Aber eben dadurch, dass viele Frauen im Bildungswesen arbeiten, im Gesundheitswesen, das eben in Luxemburg auch einen tollen Kollektivvertrag hat, oder beim Staat, und die Staatsgehälter sind einfach in Luxemburg mit Abstand die besten. Also wenn man jetzt auf alle Bereiche und alle Bildungsniveaus schaut, ne, dann erklärt sich das auch, wie diese Zahl zustande kommt. Aber ja, diese 0,8%, die zeigen natürlich nur einen Teil der Realität, nur einen Teil der Wirklichkeit. Und uns ärgert es natürlich auch, dass dann alljährlich zum 8. März gesagt wird, hier ist doch alles gut, Frauen verdienen mehr als Männer. Das ist halt das Schlimme mit den Zahlen, ne? Man kann die dann so nutzen, wie es einem gerade passt.
5: Ganz kurz, heißt das, ist aus Ihrer Sicht gar nicht so wirklich aussagekräftig?
9: Was wichtig ist zu sagen, ist, dass wenn man das Jahreseinkommen sich anschaut, da gibt es halt auch noch immer ganz große Unterschiede zwischen Frauen und Männern. Was einerseits daran liegt, dass Männer mehr Boni bekommen, mehr andere Zusatzeinkommen dann noch bekommen, weil sie auch eben noch immer in Führungspositionen deutlich überrepräsentiert sind. Also in den Führungspositionen, da sind immer nur ein Drittel bis ein Viertel sogar nur Frauen, was natürlich dann auch klar bei den Jahresgehältern sichtbar wird. Ich denke immer, der wichtigste Aspekt, den man einfach nicht aus den Augen verlieren darf, ist die Teilzeitarbeit. Also Frauen arbeiten deutlich häufiger in Teilzeitarbeit als Männer. Frauen erledigen noch immer den Großteil der unbezahlten Arbeit, also insbesondere der Care-Arbeit, sich um die kleinen Kinder kümmern, sich um ältere Menschen kümmern, sich um den Haushalt kümmern. was dann eben auch der Grund ist, warum Frauen häufiger in Teilzeit arbeiten oder auch mehr Erwerbsunterbrechungen haben als Männer, was dann dazu führt, dass sie weniger verdienen aufs ganze Jahr gesehen und vor allem auch auf das ganze Erwerbsleben betrachtet. Und dadurch haben wir dann auch diese ganz schreckliche Zahl von rund 40% Rentenungleichheit, also dass Frauen zurzeit rund 40% weniger Rente erhalten als Männer.
5: Also soweit Isabel Schmöten. 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Ja, aber Sarah, wir hören raus, es ist auch in Luxemburg natürlich nicht alles Gold, was glänzt. Dennoch bemerkenswert, der einzige Gender Pay Gap in der EU, der zugunsten der Frauen ausfällt, auch wenn auch nur ganz leicht. Aber sie hat es ja auch erzählt, es ist natürlich auch schwer vergleichbar wahrscheinlich mit anderen größeren Ländern in der EU, das sind ja die meisten. Und es ist vor allem auch nicht beispielgebend für die gesamte EU, weil dort liegt der Gender Pay Gap im Schnitt bei immer noch 11%.
7: Das ist jetzt unbereinigt, wir kommen auch gleich nochmal auf den Unterschied, der ja auch immer erwähnt wird. Deutschland sogar 15%, mehr als 15%. Wenn man jetzt auf die ganze EU schaut, du hast dir das ja angeguckt, die Statistiken. Wo liegen wir damit als Deutschland?
8: Ja, mit Deutschland sind diese 15,6%, das ist schon relativ schlecht, würde ich sagen. Wir sind nicht die Allerschlechtesten. Also Estland ist ganz oben mit 18,8%. Dann kommt Tschechien, Österreich auch sehr hoch. Und ja, dann kommt aber schon relativ bald Deutschland. Und ja, gut sieht's eben aus in Luxemburg, haben wir schon gesagt. Und dann Belgien hat 0,7%, auch relativ wenig. Aber ja, mit Deutschland ist nicht so gut.
5: Aber lass uns noch mal kurz in die Runde drehen, warum wir da jetzt auch im Europa-Podcast drüber sprechen. Das hat ja wirklich einen ganz konkreten Anlass. Ich habe schon angedeutet, in diesen Tagen gibt's einen Stichtag, zu dem sich eigentlich alle EU-Staaten gewissermaßen bekennen müssen, wie ernst sie es jetzt meinen mit der Lohngerechtigkeit. Sie müssen nämlich eigentlich bis spätestens zum 7. Juni eine Richtlinie umsetzen.
1: Das ist die EU-Entgelttransparenzrichtlinie. Darüber hat Ursula von der Leyen ganz zu Anfang des Podcasts ja gesprochen. Und die wurde schon vor 3 Jahren verabschiedet, aber die Staaten haben eben Zeit, sie in nationales Recht umzusetzen. Hätte man also auch schon längst machen können, aber bis zum 7. Juni sind eigentlich alle verpflichtet, das zu tun. Was will jetzt diese Richtlinie nochmal von allen Staaten?
8: Also die schaut quasi darauf, wenn Männer und Frauen den gleichen Job machen, also gleiche Arbeitsbedingungen, gleiche Stundenzahl, wie groß ist der Gehaltsunterschied zwischen Männern und Frauen? Und da sagt die EU eben, der darf maximal bei 5% liegen. Und wenn der drüber ist, dann muss gehandelt werden. Und es sind jetzt verschiedene Punkte, an die diese Richtlinie dran geht. Einmal ist es so, dass alle Unternehmen ab 100 Mitarbeitern müssen checken, ihre Zahlen anschauen und ja, veröffentlichen, wie ist denn der Unterschied? Also wenn man über 250 Mitarbeiter hat, dann muss man das jedes Jahr machen, zwischen 100 und 250 alle 3 Jahre. Und wenn da der Unterschied zu groß ist, dann muss gehandelt werden. Dann gibt es eine Frist und die Unternehmen müssen das halt anpassen. Und wenn das nicht passiert, dann können Betroffene klagen und haben Anspruch auf Schadenersatz. Also da geht es dann darum, das Geld, was man eben weniger verdient hat, dass man das bekommt, alle Boni, die damit zusammenhängen, die soll man auch bekommen und auch für ja, das Leid, das man quasi erlebt hat, weil man unter seinem Wert bezahlt wurde, dass das eben auch ausgeglichen wird.
5: Gar nicht selber. Aber du hast jetzt auch nochmal, also quasi diese Schallmauer 5% jetzt ein paar Mal erwähnt. Das ist das, was die EU festschreibt. Aber wir müssen den Unterschied auch nochmal festhalten. Bereinigt, sagt die EU jetzt, ne? Also was wir vorher 15% bei Deutschland ist unbereinigt. Was ist genau gemeint?
8: Genau, also der unbereinigte Gender Pay Gap, das sind eben diese ungefähr 11% in der EU, 16% in Deutschland, also 15,6. Das heißt, da gucken wir einfach nur aufs Gehalt und haben das Durchschnittsgehalt für Frauen und für Männer. Da spielen aber natürlich so Faktoren rein, wie dass Frauen öfter in Teilzeit arbeiten, dass Frauen oft in ja eher schlecht bezahlten Berufen arbeiten und dadurch kommt halt diese relativ hohe Zahl. Dann der bereinigte Gender Pay Gap, bei dem es jetzt eben, ja, um den es geht bei dieser Richtlinie, da schaut man wirklich, es ist eine vergleichbare Arbeit. Also da ist es quasi einfach diese, dass es unfair ist, dass Person A mehr kriegt als Person B, weil sie beide eigentlich das Gleiche machen. Und da hat man quasi diese ganzen anderen Faktoren rausgerechnet. Und dieser bereinigte Gender Pay Gap zum Beispiel in Deutschland liegt er im Durchschnitt bei 6%.
5: Mhm.
7: Das klingt natürlich schon mal viel besser als die 15,8 und dennoch, es klingt wenig jetzt 1% drüber, es macht aber am Ende viel Geld aus. Insofern auch Deutschland wäre jetzt nach der Richtlinie aufgefordert, etwas zu tun. Das Problem ist jetzt aber, Deutschland ist jetzt noch nicht so weit, dass sie jetzt bereit wären, diese Richtlinie umzusetzen, eigentlich gegen EU-Recht. Ne? Was ist da jetzt genau das Problem? Also was ich weiß, ist, Deutschland hat schon lange ein Entgelttransparenzgesetz. Genau. Schon lange, heißt seit 2017, ist schon eine Weile in Kraft. Und ist das jetzt, dass man sich darauf zurückzieht und sagt, nee, wir haben ja schon, brauchen wir ja nicht, auch wenn die Ergebnisse noch nicht stimmen sozusagen mit 6%? Oder wie ist die Lage?
8: Also genau, dieses Gesetz, was du angesprochen hast, das gibt es seit 2017. Da ist eigentlich auch der Anspruch, Gleichheit quasi zu schaffen beim Gehalt von Frauen und Männern. Geht aber nicht so weit wie jetzt diese Richtlinie. Also die Richtlinie, die sagt zum Beispiel auch, dass in Bewerbungsgesprächen man nicht nach dem Gehalt fragen darf, was eine Person vorher verdient hat, ne, um irgendwie nicht in so einer Negativspirale hängen zu bleiben. Das ist aktuell in Deutschland noch nicht der Fall. Die setzen auch so ein bisschen andere Maßstäbe, was die Größe angeht, der Unternehmen. Mhm. Und deswegen müssen die da schon nachjustieren und liefern, eigentlich halt eben bis zum 7. Juni. Mhm. Das wird jetzt aber nicht der Fall sein. Also ich habe da bei dem zuständigen Bundesministerium auch mal nachgefragt und die haben gesagt, werden wir nicht machen und sagen, Hintergrund ist die aktuelle wirtschaftliche Lage. Also dass für die Unternehmen gerade so ein bisschen suboptimal ist, da jetzt noch mehr Bürokratie drauf zu hauen. Und die haben gesagt, dass sie es auch relativ deutlich nach hinten schieben wollen, nämlich die Berichtspflicht und den Auskunftsanspruch erstmals im Juni 2028, also 2 Jahre nach der Pflicht. Und das ist einfach so, es braucht natürlich einen Referentenentwurf, den gibt es gerade noch nicht. Das wird immer wieder nach hinten geschoben. Es gab eine Kommission, die hat Vorschläge gemacht. Und jetzt gerade wartet man eigentlich drauf, dass es halt einen Kabinettsbeschluss gibt. Aber wann genau das passiert, also ist jetzt Ende Juni auf der Tagesordnung, aber ob das wirklich so bleibt, muss man abwarten.
7: Mhm. Du hast ein paar Gründe schon genannt. Ich hatte aber auch die Gelegenheit, mit Adam Sagan zu sprechen. Er ist Professor für europäisches und deutsches Arbeitsrecht und habe ihn gefragt, erklären Sie nochmal genau, was würde das jetzt erstmal verschärfen und dann aber auch in der Konsequenz, vielleicht auch in den Ergebnissen auf dem Gehaltszettel ändern?
10: Es muss eine Arbeitsplatzbewertung durchgeführt werden, wie die Belastungen auf diesem Arbeitsplatz verbunden sind, welche Verantwortung mit ihm verbunden sind, wie die Arbeitsbedingungen sind und welche Kompetenzen man benötigt, um den Arbeitsplatz auszuüben und wahrzunehmen. Und durch sozusagen das gesamte Unternehmen müsste man jetzt ein solches Raster ziehen anhand dieser 4 Kriterien, ob Personen miteinander vergleichbare Arbeitsplätze einnehmen, um so eruieren zu können, ob sich die betreffenden Personen in einer vergleichbaren Situation befinden und also grundsätzlich gleiches Entgelt gezahlt werden sollte. Das ist also schon mal der erste Aufwand, der damit verbunden ist. Das zweite ist eine Änderung bei den Bewerbungsverfahren. Dort ist es so, dass Bewerberinnen und Bewerber ein Recht darauf haben, das Einstiegsgehalt zu erfahren. Typischerweise ist also wohl damit zu rechnen, dass sich künftig eine Praxis durchsetzen wird, dass schon in der Stellenausschreibung das Einstiegsgehalt angegeben wird. Eine weitere Änderung bezieht sich auf den Auskunftsanspruch. Es gibt schon im bislang geltenden deutschen Recht einen solchen Auskunftsanspruch. Nach der Entgelttransparenzrichtlinie erstreckt er sich dann allerdings auch bald auf Unternehmen mit weniger als 200 Beschäftigten. Das war bislang der Schwellenwert, der erreicht sein musste, damit nach dem bislang geltenden Entgelttransparenzgesetz ein Auskunftsanspruch entsteht. Und künftig werden Beschäftigte dann auch einen Auskunftsanspruch haben darüber, wie das vergleichbare Bruttostundenentgelt vergleichbare Arbeitnehmerinnen oder Arbeitnehmer sich gestaltet.
7: Das sind jetzt schon mal viele einzelne Punkte. Dazu, um es jetzt ein kleines Stückchen abzukürzen, kommen natürlich auch die Klagen der Unternehmen darüber, dass das jetzt sehr viele bürokratische Lasten und Umstellungen auch sind, die so schnell ja nicht zu leisten wären. So hört man es auch ein bisschen raus. Gibt es dann aus Ihrer Sicht auch wirklich Punkte, die tatsächlich faktisch schwierig sind und die auch nicht mit gutem Willen irgendwie auszugleichen wären bei dieser Richtlinie?
10: Also neben diesen bürokratischen Lasten, die die Richtlinie den Arbeitgeberinnen und Arbeitgebern auferlegt, kommt hinzu, dass die Richtlinie auch in das kollektive Arbeitsrecht eingreift. Und hier trifft sie keine ganz klaren Regelungen. Es bleibt unklar, wie die betriebliche Mitbestimmung ausgestaltet sein muss. Und es ist insbesondere unklar, wie sich die transparenzrechtlichen Anforderungen der Richtlinie zu Tarifverträgen verhalten und zur Tarifautonomie. Und auch darüber dreht sich natürlich die Debatte.
7: Das ist das eine. Ein anderer Punkt ist ja wohl auch, dass diese Richtlinie, wenn sie umgesetzt ist, im Zweifel dann ja auch Aktion erfordert, wenn festgestellt wird, dass dieser Gender Pay Gap zu groß ist. Was käme dann bei Umsetzung auf die Staaten und dann im Ende auch auf die Unternehmen zu?
10: Dann ist es eine Frage der Ausgestaltung im nationalen Recht und der betrieblichen Mitbestimmung, welche Maßnahmen dann getroffen werden müssen, um für das Unternehmen zu einer Situation zu kommen, wo das geschlechtsspezifische Entgeltgefälle abgebaut wird. Wenn man keine Gründe hat, jenseits des Geschlechts den Entgeltunterschied erklären, dann muss dieser Gender Pay Gap letztlich am Ende bei Null liegen. Denn wegen des Geschlechts darf unterschiedlich nicht vergütet werden.
7: Also soweit Adam Sagan, Arbeitsrechtsexperte. Wir werden gleich noch ein bisschen mehr von ihm hören. Aber Sarah muss natürlich auch eins sagen, wir gucken jetzt kritisch auf Deutschland. Man kann sich dadurch nicht rausreden, aber man kann zumindest sagen, man ist in guter Gesellschaft, weil es haben auch noch nicht alle anderen EU-Staaten das umgesetzt. Ne?
8: Nee, also es gibt, der Großteil muss noch was machen. Es gibt auch einige, die noch gar nichts gemacht haben. Mhm. Ungarn zum Beispiel. Na gut, da war man jetzt zuletzt mit anderen Dingen beschäftigt.
7: Es ist immer irgendwas anderes, wenn man das nicht will. Genau.
8: Das stimmt, aber ich habe darüber auch mit Anja Wolsthoff gesprochen, die ist stellvertretende Vorsitzende des Deutschen Frauenrats, die natürlich für die zeitnahe Umsetzung ist. Das ist wenig überraschend und sie hat gesagt, wenn sie so Deutschland beobachtet, weiß sie nicht so ganz, wann es da wirklich vorangeht.
7: Mhm, hören wir mal rein.
11: Man hat schon den Eindruck, dass es da eine sehr zögerliche Haltung bei der Umsetzung gibt, in dem Gedanken, vielleicht passiert auf EU-Ebene noch was mit der Richtlinie. Oder man kann sich anderen Ländern anschließen, die eher nicht so sportlich in der Umsetzung sind. Also aus meiner Sicht ist es wichtig zu betonen, dass Deutschland einen der größten Gender Pay Gaps in der EU hat und wir gleichzeitig die größte Volkswirtschaft in der EU sind. Und da haben wir auch die Pflicht, mit gutem Beispiel voranzugehen, wenn es Vorgaben aus der Europäischen Union gibt, an denen wir ja nun auch im Vorfeld beteiligt waren.
7: Finde ich interessant, sich sportlich mal dann anschließen. Ja, Deutschland nicht die einzigen, aber auch ein Land, das da ein bisschen Beharrungsvermögen an den Tag legt, jetzt im negativen Sinne, was den Gender Pay Gap angeht. Die Frage ist dann also, was kann die EU tun, wenn dem Staaten nicht nachkommen und zum Beispiel auch argumentieren, die EU mische sich da zu sehr ein. Auch das konnte ich Adam Sagan fragen, den Experten für europäisches Arbeitsrecht. Und ist es denn tatsächlich, ist da was dran? Also überschreitet die EU da zum Teil auch ihre Kompetenzen?
10: Tatsächlich nicht. Also ich halte irgendwelche Kompetenzeinwände, die sich gegen die Entgelttransparenzrichtlinie richten, nicht für stichhaltig. Wir kennen aus dem vergangenen Jahr die große Entscheidung des Europäischen Gerichtshofs zur Mindestlohnrichtlinie, die er ja tatsächlich teilweise aufgehoben hat. Die beruhte aber auf einer ganz anderen Rechtsetzungskompetenz, bei der das Arbeitsentgelt ausdrücklich ausgenommen war. Im Bereich gleichen Entgelts für Männer und Frauen hat die Europäische Union eine sehr weitreichende Kompetenz. Also es gibt einmal das sozialpolitische Kapitel der europäischen Verträge, genauer gesagt des Vertrages über die Arbeitsweise der Europäischen Union. Und dort gibt es eine Norm, die regelt die sozialpolitischen Kompetenzen der Union, die umfassen auch das Arbeitsrecht. Und da kann man beispielsweise regeln auf der europäischen Ebene die Arbeitsbedingungen. Das geht sehr weit. Da kann man nahezu sozusagen das gesamte Arbeitsleben regulieren. Ausgenommen wird bei dieser Bestimmung aber das Arbeitsentgelt. Und das war der Gegenstand der Entscheidung des EuGH zur Mindestlohnrichtlinie, die ja partiell für nichtig erklärt worden ist. Eine ganz andere Grundlage ist der viel ältere Grundsatz gleichen Entgelts für Männer und Frauen. Der war schon enthalten in den römischen Verträgen von 1957. Und dort ist dann später eine Rechtsetzungskompetenz geschaffen worden, die natürlich auch für das Arbeitsentgelt gilt. Diese Ausnahmeregelung, über die der EuGH im letzten Jahr entschieden hat, die gilt also nicht für die Entgelttransparenzrichtlinie, sodass da Kompetenzeinwände, glaube ich, nicht durchgreifen können.
7: Das heißt, was wäre jetzt also die Konsequenz, wenn unter anderem Deutschland, aber nicht nur, wahrscheinlich auch andere Länder, dieser EU-Richtlinie jetzt nicht nachkommen und in der Folge wir also noch weiterhin über einen viel zu großen Gender Pay Gap in vielen EU-Staaten reden müssen?
10: Wenn die Lage sich so darstellt, wie sie sich jetzt abzeichnet, sind aus meiner Sicht Vertragsverletzungsverfahren angesagt. Die Kommission sollte dann in der Tat Vertragsverletzungsverfahren anstrengen und auch notwendigenfalls, falls sich das als erforderlich darstellt, vor dem EuGH führen, um dafür zu sorgen, dass die Mitgliedstaaten sich an europäisches Recht und die Entgelttransparenzrichtlinie halten und sie ordnungsgemäß umsetzen. Die Bundesrepublik Deutschland hat aus meiner Sicht keine Chance, ein solches Verfahren zu gewinnen.
7: Also soweit Adam Sagan. Vielen Dank nochmal an dieser Stelle. Er sagt im Prinzip, Sarah, es ist ein klarer Fall. Bin mir noch nicht so sicher, ob die EU-Kommission wirklich ab Tag 1, also ab dem 8. Juni, da schon Zähne zeigt oder erstmal ein bisschen mahnt und das nochmal so.
8: Ja, dafür
7: so
8: sind es auch zu viele. Ne?
7: Sind es wahrscheinlich auch zu viele, genau. Und jetzt gegen Deutschland ist, macht man auch manchmal zögerlich. Ist jetzt kein Geheimnis. In unserem Interesse wäre es auch, da weiterzukommen beim Gender Pay Gap. Sollte in vielerlei Interesse sein. Gesellschaftliches Interesse ist ein EU-Grundrecht. Recht, haben wir gerade auch von dem Experten nochmal explizit gehört. Fand ich gut, dass er das nochmal erwähnt hat. Da geht es ja nicht um irgendwas, sondern es geht eigentlich um die Basisrechte. Wie blickst du jetzt auf den Fortgang? Deutschland scheint da nicht ganz so progressiv zu sein. Können wir uns also da mehr auf die EU verlassen, was das Thema angeht, dass die das nach vorne treibt?
8: Ja, es scheint so, weil ich meine, natürlich haben wir in Deutschland schon eine Gesetzgebung, aber der bereinigte Gender Pay Gap liegt ja immer noch bei 6%. Also es scheint ja nicht zu reichen. Und ja, die EU geht da jetzt einfach nochmal ja ein bisschen weiter. Das hat mir auch Maria Neuchel gesagt. Die sitzt für die SPD im Europaparlament und ist Mitglied im Ausschuss für die Rechte der Frauen und die Gleichstellung der Geschlechter.
12: Das Entgelttransparenzgesetz verändert den Blickwinkel, dass nicht mehr die Frau diejenige ist, die als Miesmacherin zu einem Unternehmer geht und sagt, ich glaube, ich werde zu schlecht bezahlt. Sondern es ist die Unternehmerseite, die deutlich machen muss, ich mache es korrekt. Und ich glaube, dieser Richtungswechsel ist ganz, ganz wichtig. Denn Lohngerechtigkeit auf Schultern von einzelnen Frauen abzulegen, ist unfair. Ein System, das verändert wird, hat gute Möglichkeiten, in Zukunft ehrlicher und gerechter zu sein.
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Hier ist die ARD-Infonacht gleich um 3 Uhr. Folgen hier die Nachrichten. Danach geht's bei uns weiter. Wir fragen, wie blicken die Menschen in Deutschland auf die anstehenden Reformen? Was ist bisher schon von der Regierung geleistet worden? Und soll die Sommerpause im Parlament entfallen, so wie das der Bund der Familienunternehmer fordert? Mehr dazu gleich nach den Nachrichten.

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1: Um 3 Uhr mit Gabriela Kühne. Die deutsche Fußballnationalmannschaft hat ihr letztes Testspiel vor der Weltmeisterschaft gewonnen. Das Team von Bundestrainer Nagelsmann setzte sich in Chicago knapp gegen die USA durch. Aus der Sportredaktion Alexander von Kutschkowski.
2: Gegen Gastgeber USA gab es in Chicago ein 2:1. Kai Havertz köpfte das DFB-Team nach einem Freistoß bereits in der 2. Minute in Führung. Die Amerikaner glichen mit einem sehenswerten Linksschuss von Anthony Robinson in der 37. Minute aus. Nach der Halbzeit gelang dann Leroy Sané, der für den verletzten Lennart Kahl in die Startelf gerutscht war, in der 57. Minute das entscheidende 2:1. Deutschland startet am 14. Juni in Houston gegen Curaçao in die WM.
1: Am Tag der Bundeswehr haben zehntausende Menschen Standorte von Heer, Luftwaffe und Marine besucht. Bundesverteidigungsminister Pistorius sprach am Nachmittag von mehr als 300.000 Besucherinnen und Besuchern. Er rief zu mehr Zusammenhalt von Gesellschaft und Truppe auf. Ein solcher Aktionstag sei ein gutes Instrument, um wieder eine stärkere Verbindung zu schaffen. Am Tag der Bundeswehr können Bürger militärisches Gerät besichtigen und mit Soldaten ins Gespräch kommen. In der Debatte über die Rentenreform fordert der Deutsche Gewerkschaftsbund eine verpflichtende Betriebsrente für alle Beschäftigten. DGB-Chefin Fahimi hat dem Redaktionsnetzwerk Deutschland gesagt, die zusätzliche Altersvorsorge solle von den Tarifparteien organisiert und von den Arbeitgebern mindestens mitfinanziert werden. Nach Angaben des DGB haben etwa 20 Millionen Beschäftigte derzeit keine betriebliche Altersvorsorge. Konkrete Vorschläge will Fahimi Ende des Monats vorlegen. Sie betonte, die Kosten dürften nicht allein den Arbeitnehmern aufgebürdet werden. Papst Leo XIV. Hat seine einwöchige Spanienreise begonnen. Am Abend fand eine erste Großveranstaltung mit ihm statt, eine Gebetswache in Madrid. Aus Madrid Lisa Weiß.
3: Der Platz vor dem Bernabéu-Stadion in Madrid war voll mit jungen und weniger jungen Gläubigen. Etwa eine 500.000 Menschen wollte bei der Gebetswache für die Jugend mit Papst Leo XIV. Dabei sein. Er rief die jungen Menschen dazu auf, Aussagen zu hinterfragen und nach der Wahrheit zu suchen und forderte sie dazu auf, der Gesellschaft eine neue Richtung zu geben, angefangen mit ihren eigenen Beziehungen im Alltag, in der Familie, in der Universität und in der Arbeit. Die nächste Großveranstaltung für den Papst auf seiner Spanienreise steht gleich schon an. Die Messe mit Fronleichnamsprozession auf der Plaza de Cibeles in Madrid.
1: Das waren die Nachrichten. Das Wetter in Deutschland. Tagsüber im Norden Wolken, Schauer und vereinzelt Gewitter, im Süden meist trocken und sonnig. An den Alpen Schauer und Gewitter möglich, 18 Grad im Norden bis 26 Grad im Südosten. Am Montag heiter bis wolkig und meist trocken. Und die Zeit, es ist 3.03 Uhr.
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5: Die A1 Osnabrück-Münster ist zwischen Lengerich und Lattbergen wegen Brückenarbeiten in beiden Richtungen bis ca. 6 Uhr gesperrt. Die A4 Chemnitz Richtung Dresden ist zwischen Chemnitz-Mitte und Glösa nach einem Unfall gesperrt. Die A14 ist zwischen Kreuz Schwerin und Schwerin Nord wegen Bergungsarbeiten weiterhin gesperrt. Dann noch eine Sperrung. Die A24 Hamburg Richtung Berlin ist zwischen Rheinbeck und Witzhafe nach einem Unfall gesperrt worden. Noch eine Sperrung. Die A67 Darmstadt Richtung Mannheim ist zwischen Darmstädter Kreuz und Pfungstadt nach einem Unfall weiterhin gesperrt. Dann die A96 Lindau-München, da ist die Fahrbahn zwischen München-Leim und Sendling wegen Brückenarbeiten in beiden Richtungen noch bis morgen, also Montag früh, um 5 Uhr gesperrt. Und die A565 Bonn-Meckenheim ist zwischen Bonn-Beuel und Auerberg in beiden Richtungen wegen der beschädigten Bonner Nordbrücke gesperrt. Das war's vom Verkehr. Ihnen eine gute Fahrt.
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5: Wie immer vom Norddeutschen Rundfunk in Hamburg, heute mit Detlef Karg im Studio. Willkommen zu unseren Informationen für Sie hier noch bis 6 Uhr. Und wir beginnen in dieser Stunde mit der Innenpolitik und da stehen seit Wochen und sicher auch in den kommenden Monaten die anstehenden Sozialreformen ganz oben in den Nachrichten und auch bei vielen Menschen im Land. Wobei oft von Reformen gesprochen wird, aber meist bleiben die Grundstrukturen ja bestehen und es wird gespart. Eine echte Reform wäre es vielleicht, wenn das Nebeneinander von gesetzlicher und privater Krankenversicherung abgeschafft würde, aber das passiert nicht. Wie sieht es bei der Pflege aus, die diese Woche für viele Debatten sorgte? Wird das System reformiert, so wie es Patientenschützer fordern? Auch eher nicht, es wird gespart. Was sagen Menschen auf der Straße zu diesen Themen? Unser Reporter Sebastian Moritz hat Stimmen eingefangen.
6: Reformbedarf gibt es reichlich in unserem Land. Da sind sich diejenigen, die wir in der Innenstadt von Unna treffen, einig.
7: Boah, da gibt es so viele Baustellen. Ehrlich gesagt, ob das die Rente ist oder das, was man jetzt verdient an Geld, das reicht vorne und hinten nicht.
8: Ich denke, die Rentenreform sollte mal was geschehen.
9: Renten und die Pflege.
10: Das sind definitiv die beiden größten Pakete. Also Miet, das kann man alles, glaube ich, besser machen.
11: Die Rente macht. Man weiß ja nicht, was so in 40 Jahren oder 50 los ist. Auch mit uns, wir sind ja noch der jüngeren Generation.
12: Total wichtig, finde ich, ne? Also gerade auch in der Pflege, ne? Dass die dementsprechend auch passend entlohnt werden. Weil ich glaube, gerade wenn man auch mal in das Alter kommt und selber darauf angewiesen ist, ist es total wichtig, dass man jemanden hat, auf den man sich verlassen kann, wenn man es nicht mehr selber kann.
6: Unser zufälliges Stimmungsbild deckt sich mit den Ergebnissen des ZDF-Politbarometers von Mitte Mai. Hier hatten knapp 90% der Befragten der Aussage zugestimmt, dass unser Land bei Rente, Arbeitsmarkt und Gesundheit grundlegende Reformen braucht, selbst wenn das zu finanziellen Belastungen und Einschnitten führt. Der Wunsch nach Reformen scheint also da. Bei Bundeskanzler Friedrich Merz dürfte das auf offene Ohren stoßen.
13: Wir wollen jetzt und müssen gemeinsam zeigen, dass wir in der Lage sind, die Probleme unseres Landes zu lösen.
6: So der Kanzler in dieser Woche in seiner Rede beim Ostdeutschen Wirtschaftsforum. Doch er betonte auch, alleine kann die Politik das Land nicht umkrempeln.
13: Ich will sehr wohl die Bereitschaft aller Bürgerinnen und Bürger in Anspruch nehmen, daran konstruktiv mitzuarbeiten.
6: Heißt übersetzt, wer Reformen will, muss auch Zumutungen ertragen, sprich höhere Versicherungsbeiträge, Kürzungen bei den Gesundheitsleistungen oder eine längere Lebensarbeitszeit. Das wiederum stößt bei vielen auf wenig Begeisterung.
14: Ich glaube, das ist der falsche Ansatzpunkt.
15: Ich denke, es wird uns schon eine Menge zugemutet, finde ich.
9: Ja, wir ertragen ja schon ganz schön viel jetzt gerade, finde ich. Ne? Ich finde schon, wenn man jetzt 45 oder 50 Jahre gearbeitet hat, dass man das Recht hat, dass man dann auch was davon hat noch.
14: Momentan wird dem einzelnen Bürger, glaube ich, zu viel zugemutet, was einfach zu belastend ist.
6: Auch das deckt sich mit den repräsentativen Daten des Politbarometers. 3/4 der Befragten glauben nicht, dass in unserem Land eine große Bereitschaft für große Reformen vorhanden ist. Diejenigen, die wirklich bereit sind, zum Beispiel für eine zukunftsfeste gesetzliche Rente auf einen Feiertag zu verzichten oder für ein ausreichend finanziertes Pflegesystem höhere Beiträge zu bezahlen, sind die Ausnahme.
12: Wenn es überschaubar bleibt, schon, klar. Aber man darf natürlich auch nicht vergessen, dass die Lebenserhaltungskosten ja auch nicht gerade niedrig sind. Dann muss man halt gucken, dass das alles irgendwo im Einklang ist, was nicht immer einfach ist. Ne? Da muss man einfach auch mal ehrlich bleiben.
11: Also Feiertag, okay, würde ich noch einen Kompromiss eingehen, aber ich arbeite selber im Gesundheitssystem und mit 70, also ich arbeite beim Zahnarzt, mit 70 am Stuhl stehen, finde ich, glaube ich, ein bisschen schwierig.
6: Ein bisschen schwierig, mindestens. So ist das offenbar mit den großen Reformen für unser Land.
5: Sebastian Moritz hat dazu Stimmen gesammelt. Die Bundesregierung will noch einige Reformen umsetzen vor der parlamentarischen Sommerpause. Ab Mitte Juli fängt die etwa an. Welche Reformen gelingen und welche nicht, das ist nicht ganz klar, auch weil sich Union und SPD oft uneinig sind. Zum großen Bild gehört aber auch, die Koalition hat einige mehr oder weniger große Projekte bereits umgesetzt. Ulrike Römer fasst die noch einmal für uns zusammen.
16: Das Bürgergeld zum Beispiel, das hat die Bundesregierung umgebaut. Wer arbeiten kann, soll schneller und nachdrücklicher als bisher vermittelt werden. Wer dabei nicht mithilft, wer sich zum Beispiel nicht bewirbt, sich nicht regelmäßig beim Amt meldet oder Arbeit verweigert, muss mit härteren Konsequenzen als bisher rechnen. Grundsicherung heißt das Ganze jetzt, in der Koalition umstritten, aber abgehakt. Ab nächsten Monat tritt sie Schritt für Schritt in Kraft. Von einer umfassenden Rentenreform mag die Regierung noch ein ganzes Stück entfernt sein, aber die Aktivrente, die gibt es schon. Sie gilt seit Anfang des Jahres und ist, anders als der Name vermuten lässt, keine zusätzliche Rente, sondern eine Art Steuerbonus für Ältere. Wer als Rentner oder Rentnerin arbeiten will, kann monatlich bis zu 2.000 Euro steuerfrei dazu verdienen. Am Reformhorizont steht auch noch eine umfassende Steuerreform. An einigen Schräubchen hat Schwarz-Rot aber schon gedreht. Unternehmen werden bei der Stromsteuer entlastet, die Gasspeicherumlage wurde abgeschafft. Seit Januar gibt es eine höhere Pauschale für Pendler und die Umsatzsteuer im Gastrogewerbe ist gesenkt worden. Dann die Krankenhausreform. Von der Ampelregierung vorgeformt und von der aktuellen Koalition nach eigenen Worten fortentwickelt. Künftig soll zum Beispiel nicht mehr jedes Krankenhaus alles anbieten. Und der sogenannte Bundesklinikatlas, den Ex-Gesundheitsminister Lauterbach sich mal als Wegweiser vorgestellt hatte, der wird wieder abgeschafft. Auch unter die Reform, die Bundesinnenminister Dobrindt oft als Migrationswende bezeichnet, kann die Bundesregierung einen Haken setzen. Sie hat Aufnahmeprogramme beendet, den Familiennachzug teilweise gestoppt und die Einbürgerung nach 3 Jahren wieder abgeschafft. Dann wäre da noch die Reform des sogenannten Heizungsgesetzes. Da wähnte sich die Regierung schon auf der Zielgeraden, war sie aber gar nicht. Es hakt an zahlreichen Details und deshalb geht dieses Reformprojekt in die Verlängerung.
5: Soweit Ulrike Römer. Es gibt also viel Arbeit für die Regierungskoalition. Schon nach der Regierungsbildung im vergangenen Jahr fragten Beobachter, ob sich die deutsche Politik eigentlich eine Sommerpause im Parlament leisten könne. Dann wurde der Herbst der Reformen ausgerufen und lange folgte wenig außer Streit und der Verabschiedung meist kleinteiliger Vorhaben. Nun hat der Verband der Familienunternehmer vorgeschlagen, dass die Sommerpause in diesem Jahr im Bundestag zumindest teilweise ausfallen solle. Aus dem ARD-Hauptstadtstudio dazu Jan-Frederik Willems.
17: Sommerpause im Bundestag, während die Wirtschaft darbt? Für die Präsidentin des Verbands der Familienunternehmer, Marie-Christine Ostermann, undenkbar. Sie fordert in einem Brief die Parlamentarier von CDU, CSU und SPD auf, diesen Sommer durchzuarbeiten. Denn
18: das Reformfenster für ein großes Reformpaket ist nur noch sehr klein, denn die Investitionsentscheidungen für 2027 werden allerspätestens diesen Herbst von den Unternehmen getroffen.
17: Konkret soll deshalb die Bundesregierung schnell ein Reformpaket vorlegen, der Bundestag in einer ersten Lesung noch im Juli darüber beraten und dann die Ausschussarbeit über den Sommer weitergehen, fordert Ostermann. Ein Beschluss in zweiter und dritter Lesung wäre dann im August zu treffen, heißt es weiter in ihrem Brief. Der Gedanke dahinter: Viele Unternehmen entscheiden im Herbst, wo und wie viel im kommenden Geschäftsjahr investiert werde. Bis dahin müssten die Reformen also auf dem Weg sein, so die Denke der Familienunternehmer. Allerdings, sitzungsfrei heißt nicht politikfrei. Die Abgeordneten nutzen die Wochen im Juli und August vor allem, um mit den Bürgerinnen und Bürgern ihres Wahlkreises in Kontakt zu kommen. Und auch in Berlin steht der politische Betrieb nicht still, präzisiert der parlamentarische Geschäftsführer der Unionsfraktion Steffen Bilger.
19: Die Bundestagsabgeordneten stellen die Arbeit in der Sommerpause nicht ein. Es finden regelmäßig Berichterstattergespräche, Arbeitsgruppensitzungen, Koalitionsrunden statt. Und auch die Ausschüsse können jederzeit zu Sondersitzungen zusammenkommen.
17: Die Schwelle für solche Sondersitzungen sind allerdings sehr hoch. In jüngerer Vergangenheit kam der Bundestag im Sommer zusammen, um etwa die Evakuierungen aus Kabul abzusegnen, nachdem die Taliban in Afghanistan plötzlich die Macht übernommen hatten. Oder als der Wiederaufbaufonds für das von einer Flutkatastrophe verwüstete Ahrtal aufgesetzt werden musste. Und in seiner wahrscheinlich berühmtesten Sondersitzung im Sommer verurteilte der Bundestag am 18. August 1961 den Mauerbau der DDR. Ob diese Schwelle mit dem Reformdruck in diesem Sommer schon erreicht ist? Die wirtschaftspolitische Sprecherin der Linken, Janine Wissler, erklärt sich jedenfalls bereit, im Sommer in den Bundestag zu kommen.
20: Wenn es um sinnvolle Vorschläge geht, wie die Wiedereinführung der Vermögensteuer, die Übergewinnsteuer für Mineralölkonzerne, eine Pflegereform, die Angehörige entlastet, die Erhöhung des BAföG, für all solche Maßnahmen wäre es der Linken eine Freude, die Sommerpause zu unterbrechen oder sogar ausfallen zu lassen, um das endlich beschließen zu können.
17: Nur genau darum geht es dem Verband der Familienunternehmer natürlich nicht. Er vertritt marktliberale Positionen und setzt sich für mehr Freiheiten für die Arbeitgeberseite ein. Zuletzt waren die Familienunternehmer als erster größerer Wirtschaftsverband damit aufgefallen, dass sie mit der AfD ins Gespräch kommen wollten. Es folgten Austritte mehrerer großer Mitgliedsunternehmen. Und so wünscht die Linke Janine Wissler, der Verbandschefin,
20: angesichts der Wortmeldung von Frau Ostermann in der letzten Zeit, wie kürzlich über das Verhältnis zur AfD, ist man ja stattdessen geneigt, ihr selbst eine möglichst lange Sommerpause zu wünschen.
17: Etwas nüchterner spricht CDU-Mann Steffen Bilger über die Pläne in diesem Sommer.
19: Unser Ziel ist es, die Gesundheitsreform vor der Sommerpause im Bundestag zu beschließen. Bei den weiteren Reformen ist zunächst die Bundesregierung gefordert, ihre Schlüsse zu ziehen, im Kabinett, das sich regelmäßig auch im Sommer trifft, entsprechende Beschlüsse zu fassen und diese dann dem Bundestag zuzuleiten.
17: Nach Sondersitzungen im Sinne der Familienunternehmer klingt das jedenfalls nicht.
2: Jan-Friedrichs Willems war das aus Berlin.
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2: Es ist gleich 3.15 Uhr, Viertel nach drei.
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2: Ja, genau, das war jetzt zweimal hier im Programm. Ein kleines Versehen, das macht aber nichts. Nur noch wenige Tage, dann startet die bisher größte Fußball-WM in den USA, Kanada und Mexiko. In Mexico City wird im legendären Aztekenstadion am 11. Juni, also in 4 Tagen, die WM eröffnet. Und damit zum 3. Mal übrigens in diesem Fußballstadion. Bisher auch einzigartig. Aber derzeit eskalieren aktuell Proteste einer Lehrergewerkschaft in Mexiko. Die Lehrer fordern höhere Löhne und drohen mit Straßenblockaden zur Eröffnung der Weltmeisterschaft. Ob das so kommen wird und Erfolg hat, könnte allerdings zweifelhaft sein. Anne Dämmer über soziale Proteste in Mexico City am Vorabend der WM.
0: Sie sollen sich nicht wundern, wenn die Proteste während der WM noch größer werden. Wir werden die Veranstaltung blockieren. Dort werden alle Ressourcen reingesteckt, aber für die Bauern und die Lkw-Fahrer bleibt nichts übrig. Schimpft Heraclio Rodriguez ins Mikrofon. Ein Video davon ist auf Instagram zu sehen. Er gehört zu einem Zusammenschluss von Fernfahrern und Landwirten. Kurz vor der WM steht die mexikanische Regierung unter Druck. In den vergangenen Tagen waren bereits wütende Lehrer auf die Straße gegangen, hatten mit Stangen gegen Scheiben und Eingangstüren des Bildungsministeriums in Mexiko-Stadt geschlagen und riesige WM-Figuren mit Seilen zu Boden gezogen. Videos davon kursieren im Internet. Die Polizei reagierte auf die Demonstranten mit Tränengas. Auch der Lehrer Rodrigo Arias ist unter den Demonstranten. Sie wollen die Aufmerksamkeit der WM nutzen, um auf ihre Belange aufmerksam zu machen. Die ehemalige Regierung von Andrés Manuel López Obrador und auch die aktuelle Regierung von Claudia Sheinbaum hat im Wahlkampf versprochen, die Rentenreform rückgängig zu machen und das solidarische Rentensystem für Lehrer im öffentlichen Dienst wiederherzustellen. Aber es ist nichts passiert. Die Lehrer fordern deutlich höhere Gehälter, einige sogar bis zu 100%, und bessere Arbeitsbedingungen. Das monatliche Einstiegsgehalt an öffentlichen Schulen liegt umgerechnet bei rund 800 Euro. Die Regierung hat zuvor eine Erhöhung um 9% angeboten. Das reicht dem Lehrer nicht. Die Regierung hat so viele Sachen versprochen, aber am Ende haben sie gar nicht die Absicht, etwas zu verändern. Sie haben einfach das Thema für sich genutzt, um Stimmen damit zu fangen. Die mexikanische Präsidentin Claudia Sheinbaum setzt auf Deeskalation. Viele wollen, dass wir in die Falle der Repression tappen als Auftakt zur Weltmeisterschaft. Aber wir werden nicht auf diese Provokation hereinfallen. Auch viele Mexikanerinnen und Mexikaner sind von den Blockaden bereits genervt. Der Lieferfahrer Armando Escobedo verliert viel Zeit im Stau. Seine Kunden muss er warten lassen. Es gibt zu viel Verkehr. Strecken, für die ich 5 bis 10 Minuten brauche, dauern jetzt 20 Minuten mehr. Dieser Ladenbetreiber hat ebenfalls kein Verständnis für die Proteste. Es trifft uns alle. Die Geschäfte, alte Menschen, Kranke. Die Straßen sind dicht. Mexiko erwartet zur Weltmeisterschaft etwa 5 Millionen Touristen. Rund 100.000 Einsatzkräfte in den Austragungsorten sollen für Sicherheit sorgen.
2: Anne Dämmer informierte. Und in den Vereinigten Staaten, da finden die meisten Spiele dieser Weltmeisterschaft statt. Und da sorgen teils extrem hohe Ticketpreise und auch exorbitant angehobene Preise für öffentliche Verkehrsmittel, wie etwa bei den Nahverkehrszügen im Raum New York, New Jersey, für Ärger. Und als würde die FIFA nicht genug Geld verdienen, wollte sie zunächst auch noch das Mitbringen eigener Wasserflaschen verbieten und das bei der Schwüle
5: und Hitze, die derzeit in den USA herrscht. Aber dann musste sie doch zurückrudern. Dennoch werden viele Fans aus aller Welt anreisen und ihr Geld ausgeben für das bisher weltweit größte Fußballspektakel. Unsere Reporterin Merle Gödertz hat einige von ihnen getroffen.
3: Wir treffen Florian Sondermann beim Come Together Cup am Spielfeldrand. Ein großes Benefizturnier mit über 1000 Hobbyfußballerinnen und Fußballern direkt vor dem Kölner Rheinenergiestadion. Schon mal einstimmen für die WM, denn für die hat er große Pläne.
21: Nächste Woche fliege ich mit meinem Bruder zusammen nach New York. Von da starten wir unsere kleine Rundreise. Wir gucken uns in Houston und Toronto die ersten beiden Deutschlandspiele an und fliegen dann von New York wieder zurück nach Hause.
3: Mit einem Haken. Florian Sondermann und sein Bruder Julian haben noch gar keine Tickets. Aber die Chancen stehen trotzdem gut, sagt Florian.
21: Aktuell gibt es wieder jede Menge Tickets, auch über die offiziellen Kanäle als auch über die Ticketbörsen. Also wir sind guter Dinge, dass wir Tickets kriegen. Jetzt ist natürlich nur so ein Pokerspiel, was für Tickets und zu welchem Preis.
3: Bis zu 1000 Euro pro Ticket. Das sei für ihn die absolute Schmerzgrenze. Er und sein Bruder hoffen aber noch, Tickets für um die 500 bis 600 Euro zu bekommen.
21: Jetzt ist es so, wie es ist. Aber wir haben gesagt, wir ziehen jetzt durch. Das ist so ein einmaliges Erlebnis. Wann hat man nochmal die Chance, zu einer Weltmeisterschaft zu fahren?
3: Diese Chance ergreifen auch Marius Backes und seine Freunde aus Eppelborn im Saarland. Für zwei Deutschlandspiele hat die Gruppe Tickets bekommen.
22: Ich war schon oft Fußball gucken in meinem Leben und habe noch nie annähernd so viel Geld ausgegeben für Tickets wie jetzt für die WM. Und für mich persönlich ist auch diese günstigste Kategorie eigentlich schon ein bisschen zu teuer.
3: Als eigenständiger Fanclub beim DFB kamen sie früher an Tickets und konnten so noch welche in der günstigsten Preiskategorie ergattern. Für die beiden Tickets zahlen sie insgesamt aber immer noch etwa 380 Euro pro Person.
22: Wir sparen quasi jetzt schon 5 Jahre mehr oder weniger auf dieses Event hin und haben uns das jetzt auch in Teilen so erfüllt, jetzt mit 2 Tickets. Man merkt halt so bei einem großen Turnier, ob das jetzt EM oder WM ist, dass sich die Stimmung im Land halt auch immer an diesem Turnier irgendwie ein bisschen orientiert und jeder dann Fußball begeistert ist. Und das wollten wir hautnah miterleben und erfahren, wie das wirklich vor Ort dann ist.
3: Am Freitag geht's für die 7 Fußballfans los nach Houston.
22: Bei jedem ist die Vorfreude schon sehr, sehr groß und die Anspannung steigt auf jeden Fall.
3: Kein Ticket fürs Fußballschauen braucht man hingegen in der Fußballtraditionskneipe Die Eule in Essen-Rüttenscheid. Für die WM nach Nordamerika fliegen, das kommt für die Kneipenbesucher hier nicht in Frage.
23: Nee, das hätte ich nicht gemacht. Amerika im Moment ein bisschen kritisch.
24: Ich finde die hohen Ticketpreise nicht gut. Ich würde aber auch nicht quer auf einen anderen Kontinent für eine WM fliegen.
3: Kneipeninhaberin Janine Heidenreich hat für die Deutschlandspiele trotz später Anstoßzeiten schon viele Reservierungen. Und auch die Glitzerfußballgirlanden hängen schon an der Theke. Aber die große Vorfreude bei den Gästen fehlt noch.
25: Momentan sind noch viele ein bisschen unsicher und es ist noch nicht so die richtige Stimmung da. Also wir haben jetzt schon ein bisschen geschmückt und wir haben eine WM-Tipptafel gemacht, damit die Leute sich schon mal ein bisschen einstimmen können.
3: Und dafür haben sie noch knapp eine Woche bis zum ersten Deutschlandspiel.
5: Viele Deutsche fiebern dem ersten Spiel entgegen. Das war Merle Gödertz mit ihrer Reportage.
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5: Heute vor 30 Jahren wurde das erste AIDA-Kreuzfahrtschiff getauft. Der Stichtag von Mirjam Benecke.
26: Roter Kussmund auf weißem Schiffsbug. Mit diesem Markenzeichen gleiten die Kreuzfahrtschiffe der AIDA-Flotte durch die Weltmeere. An Bord gibt es Minigolfanlagen, Kletterparks, Wasserrutschen, Restaurants und jede Menge Partys.
27: AIDA!
26: Kaum zu glauben, aber die Wurzeln der rotlippigen Spaß- und Konsumkreuzfahrtflotte liegen in der DDR.
28: Allzeit gute Fahrt für Schiff und Passagiere wünschen auch wir und danken zugleich den Erbauern, die gut und zügig gearbeitet haben.
26: Die DDR steigt im Jahr 1960 ins Kreuzfahrtgeschäft ein. Mitfahren darf, wer besonders parteitreu oder ein verdienter Arbeiter oder verdiente Arbeiterin ist.
29: Ich arbeite beim WBK Cottbus, Betonwerk Hoyerswerda. Ich habe diese Reise als Auszeichnung bekommen und die Kollegen haben mich eben ausgewählt.
26: Betrieben werden die Urlauberschiffe von der Deutschen Seereederei in Rostock, der Staatsreederei der DDR. Knapp 300.000 Gäste reisen auf den Schiffen über die Weltmeere. Dann kommt die Wende. Die Staatsreederei wird privatisiert und tausende Arbeitsplätze gestrichen. Um das Kreuzfahrtgeschäft zu retten, ordnet die Leitung der Deutschen Seereederei einen Imagewechsel an. Weg mit der verstaubten Etikette an Bord. Kreuzfahrten sollen für alle da sein. Nicht nur, wie in der BRD üblich, für gediegene ältere Gäste mit viel Geld.
1: Sportlich und unkompliziert soll's zugehen. Clubferien zur See heißt das Motto. Fünfmal am Tag raus aus den Klamotten, rinnende Klamotten, wie auf einer herkömmlichen Kreuzfahrt. Nein, danke, das ist out. Lieber am Pool lümmeln und zwischendurch schnell ans Buffet.
26: Für das Clubferienkonzept wird ein neues Schiff gebaut. Die AIDA bietet Platz für 1300 Gäste. Sie ist zu dieser Zeit das größte deutsche Passagierschiff. Bei der Schiffstaufe im Juni 1996 sorgt nicht nur der Kussmund am Bug, sondern auch der Name für Gesprächsstoff.
7: Ich hätte den Namen meiner Frau gewählt. Ilse.
8: Nein, Ilse finde ich viel, viel schöner.
9: Nein, ich würde mir
8: ist doch mal was anderes als wie Ilse. Ilse gibt es immer. Aber AIDA ist, finde ich, toll.
9: Passt.
8: Wunderschön.
26: Heute gehören die inzwischen 11 AIDA-Schiffe zum amerikanischen Konzern Carnival Corporation. Doch der Hauptsitz von AIDA Cruises ist immer noch in Rostock. Dort, wo am 7. Juni 1996 das erste AIDA-Kreuzfahrtschiff getauft wurde. Heute vor 30 Jahren.
5: Der Stichtag war das von Mirjam Benecke.
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2: Mit Alex von Kutzkowski. Die deutsche Fußballnationalmannschaft hat ihren letzten Härtetest vor der WM in Kanada, Mexiko und den USA gewonnen. Gegen Gastgeber USA gab es ein 2:1. Aus Chicago berichtet Dirk Walzdorf.
10: Die Siegesserie der deutschen Nationalmannschaft hält, aber titelreif war der letzte Auftritt vor Beginn der Fußball-WM noch lange nicht. Die DFB-Auswahl gewinnt das letzte Testspiel gegen den Gastgeber USA ein bisschen glücklich mit 2:1 und das nach einem veritablen Traumstart. Schon in der zweiten Minute traf Havertz mit dem Kopf nach einem Freistoß von Kimmich die Gastgeber zu dem Zeitpunkt noch im fußballerischen Tiefschlaf. Sie kamen dann aber immer besser ins Spiel, folgerichtig in der 37. Minute das Tor von Robinson zum 1:1. Ein traumhaft schönes Volley aus 19 Metern, unhaltbar für Oliver Baumann im deutschen Tor. Nach dem Wechsel Leroy Sané, der die Aufgabe hatte, Lennart Kahl zu vertreten. Mit der Führung für die Deutschen ein bisschen unerwartet. Schöner platzierter Schuss in die Ecke. Und dann gab es viele, viele Wechsel, wenig Struktur, noch einige Distanz.

0: qualifiziert hat. Die erste Runde steigt vom 21. bis 24. August sowie am 1. und 2. September. Alle Begegnungen finden Sie online auf sportschau.de. Bei den French Open in Paris greift das deutsche Tennisass Alexander Zverev nach seinem ersten Sieg bei einem Grand Slam Turnier. Ein Titel, nach dem er sich schon lange sehnt. Im Finale trifft Zverev auf den Italiener Flavio Coppoli. Welchen Eindruck der Hamburger aktuell macht, sagt uns jetzt mein Kollege Steffen Gahr.
1: Alexander Zverev ist in diesen Tagen von Paris ruhig, besonnen, souverän und dominant. Und wenn er so auch am letzten Turniertag auftritt, wird er am Ende mit dem Pokal auf dem roten Laufsteg von Paris stehen. Zverev ist gegen Coppoli der Favorit. Der Italiener ist zwar ausgeruht, da er das Finale kampflos erreichte. Und Coppoli hat Zverev vor ein paar Wochen auf Sand auch schon mal geschlagen. Aber es ist das erste Grand-Slam-Endspiel für den 24-Jährigen. Zverev dagegen hat mehr Erfahrung, er kennt diese Situation eines großen Endspiels. Der Hamburger hat im Turnierverlauf überzeugt und nachdem große Namen ausgeschieden waren, ist Zverev auch mit seiner Favoritenrolle souverän umgegangen. Die deutsche Nummer 1, der Olympiasieger Zverev, kann in Paris Historisches schaffen. Es wäre der erste deutsche Grand-Slam-Titel bei den Herren seit 30 Jahren. Damals hatte Boris Becker in Australien gewonnen.
0: Spannung pur herrscht auch in der Basketball-Bundesliga. Im Playoff-Halbfinale zwischen Alba Berlin und den Bamberg Baskets gewann Bamberg Spiel 4 mit 81-67 und glich damit in der Best-of-Five-Serie zum 2:2 aus. Das nun alles entscheidende fünfte Duell steigt am Dienstag in Berlin. Bereits für die Finalspiele qualifiziert ist Bayern München. Und noch eine Meldung aus der Leichtathletik. Sprinter Owen Ansah hat seinen deutschen Rekord über die 100 Meter um eine Hundertstelsekunde unterboten. Nachdem der Athlet vom Hamburger SV vor knapp 2 Jahren als erster Deutscher unter 10 Sekunden gelaufen war, verbesserte er am Samstagabend in Regensburg seine Bestmarke auf 9,98 Sekunden.
2: Alexander von Kurzkowski war das mit dem Sport. Wahlen in Peru. Darum geht's gleich hier in der ARD-Infonacht nach den Nachrichten um 3:30 Uhr. Bleiben Sie dran.

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1: Um 3.30 Uhr mit Gabriela Kühne. Verteidigungsminister Pistorius hat beim Tag der Bundeswehr einen stärkeren Zusammenhalt von Gesellschaft und Truppe beschworen. Er zeigte sich erfreut über die bundesweit mehr als 300.000 Besucher und Besucherinnen an den Standorten. Aus der Nachrichtenredaktion Gisela Former.
2: Dieser Tag sei ein gutes Instrument, um wieder eine stärkere Verbindung von Gesellschaft und Soldaten zu schaffen, sagte Pistorius. Und er betonte, unsere Demokratie brauche Schutz. Angesichts äußerer Bedrohungen sei es wichtig, dass die Soldatinnen und Soldaten fest in der Mitte der Gesellschaft stünden. Bundesweit präsentierten sich 10 Bundeswehrstandorte der Öffentlichkeit. Die Streitkräfte stellten unter anderem Panzer, Flugzeuge, Hubschrauber und Schiffe vor und beantworteten Fragen. Der Tag der Bundeswehr diente auch dem Anwerben von jungen Menschen für den neuen Wehrdienst.
1: Der Vorsitzende der Jungen Union Winkel fordert eine geringere Rentenerhöhung zugunsten von Studierenden und Familien. Der CDU-Politiker sagte der Bild am Sonntag, die geplanten Einsparungen der Bundesregierung würden derzeit nicht fair zwischen den Generationen verteilt. Winkel kritisierte, dass die Rentenerhöhung von 4,2% unangetastet bleiben solle, während eine Anhebung des BAföGs ausfalle und beim Elterngeld sogar Kürzungen drohten. Stattdessen schlägt er vor, die Rente nur um 3% zu erhöhen. Dadurch könnten nach seinen Angaben rund 5 Milliarden Euro frei werden. Die Bundespolizei hat seit Mai vergangenen Jahres über 50.000 unerlaubte Einreisen nach Deutschland festgestellt. Davon seien fast 37.000 Personen bis Ende Mai dieses Jahres unmittelbar an der Grenze oder im Zusammenhang mit einem illegalen Grenzübertritt zurückgewiesen worden. Vor rund einem Jahr hatte Innenminister Dobrindt die Grenzkontrollen intensiviert. Er wies die Bundespolizei an, Asylbewerber zurückzuweisen, mit Ausnahme von Kranken, Schwangeren und anderen Menschen, die besondere Hilfe benötigen. Das von Russland besetzte

0: letzte Atomkraftwerk Saporischschja in der Ukraine kann wieder extern mit Strom versorgt werden. Wie die internationale Atomenergiebehörde IAEA mitteilte, wurde eine wichtige Reparatur abgeschlossen. Die benötigte Stromleitung funktioniere wieder. Zuvor war die externe Versorgung rund 15 Stunden unterbrochen gewesen. Das war schon das 18. Mal seit Beginn des russischen Angriffskriegs. Um die abgeschalteten Reaktoren weiter zu kühlen, waren auch dieses Mal Notstrom-Dieselgeneratoren im Einsatz. Für die nötigen Reparaturen hatten sich die Kriegsparteien auf eine begrenzte Waffenruhe rund um das AKW geeinigt. Das Wetter in Deutschland. Tagsüber im Norden Wolken, Schauer und vereinzelt Gewitter, im Süden meist trocken und sonnig, an den Alpen Schauer und Gewitter möglich, 18 Grad im Norden bis 26 Grad im Südosten. Am Montag heiter bis wolkig und meist trocken, 19 bis 28 Grad. Das waren die Nachrichten.
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2: Die A4 Chemnitz Richtung Dresden ist zwischen Chemnitz Mitte und Chemnitz Glösa nach einem Unfall weiterhin gesperrt. Die A67 Darmstadt Richtung Mannheim ist zwischen Darmstädter Kreuz und Pfungstadt nach einem Unfall ebenfalls gesperrt. Das war's aktuell vom Verkehr. Ihnen eine gute Fahrt.
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2: Im Studio ist Detlef Karg. Willkommen. In Peru wählen heute die Menschen ein neues Parlament und in dem Land herrscht übrigens Wahlpflicht. Es geht um das Amt des Staatspräsidenten. In Peru ist der Präsident gleichzeitig auch der Chef der Regierung. Die Rechtspopulistin Fujimori tritt in einer Stichwahl gegen den linken Kandidaten Sanchez an. Anne Herberg hat sich intensiv mit beiden Kandidaten beschäftigt und auch eine Wahlkampfveranstaltung begleitet. Hier ist ihr ausführliches Feature zur Wahl in Peru.
3: Natürlich ist es kein Zufall, dass Roberto Sanchez seinen Triumph in Villa El Salvador verkündet. Einfache ein- bis zweistöckige Häuser aus roten Ziegelsteinen oder Beton wechseln sich dort ab mit Sportplätzen, bunten Läden, Gemeinschaftsküchen. Das Arbeiterviertel im Süden von Lima wurde einst von Binnenmigranten errichtet, die vor der Armut aus Perus Andenregion hier an den Rand der Hauptstadt flohen. Land besetzten, damals noch mitten in der Wüste. Villa El Salvador ist ein Symbol des sozialen Kampfes und der Selbstorganisation. Von einer Holzbühne winkt Roberto Sanchez in die Fahnen schwingende Menschenmasse. Ein eher unscheinbarer Mann Mitte 50. Weißes Hemd, eckige Brille. Doch dann zückt er einen weißen Strohsombrero mit breiter Krempe. Dieser Hut ist weit mehr als eine Kopfbedeckung. Er repräsentiert das ländliche, das andine und indigene Peru. Er steht außerdem für einen Ex-Präsidenten Perus, den Sanchez beerben will. Dieses Erbe ist sein größtes politisches Kapital, aber auch sein größter Gegner.
4: Heute sind wir hier dank dieses Volkes. Dank dieses Volkes, das Gerechtigkeit fordert, das Rechte fordert und genug hat von diesem merkantilistischen Regime, das alles zu einem Geschäft gemacht hat. Medikamente, Gesundheit, Bildung, das darf nicht sein. Recht und Gerechtigkeit bedeutet menschenwürdige Arbeit. Es bedeutet die Möglichkeit des Fortschritts, des Vorankommens.
3: Mitte Mai hat Perus Wahlbehörde bestätigt, dass Sanchez als zweiter Kandidat in die Stichwahl einzieht, für das linke Wahlbündnis Juntos por el Perú. Er verspricht eine Verfassungsreform, fordert soziale Umverteilung. Vor allem aber verspricht Sanchez, den Mann zu begnadigen, der den Sombrero einst in Perus Politik gebracht hat und dessen Minister für Außenhandel und Tourismus er einst war. Den inzwischen inhaftierten linken Ex-Präsidenten Pedro Castillo. Roberto Sanchez y Pedro Castillo, símbolo de lealtad. Aquí viene la China, aquí viene con fuerza. Auf Platz 1 landete Keiko Fujimori. Trotz drei Anläufen schaffte sie es selbst aber nie, in das oberste Amt des Staates gewählt zu werden. Auch das hat mit einem Erbe zu tun. Sie ist Tochter des quasi-diktatorischen Präsidenten Alberto Fujimori. Der japanischstämmige, inzwischen verstorbene Politiker saß wegen Korruption und Menschenrechtsverletzungen 16 Jahre in Haft. Und ist die einzige politische Figur, die Peru noch mehr spaltet als sie selbst.
4: Wir müssen die korrupte Mafia besiegen, die Peru heute regiert. Nieder mit dem Mafia-Pakt, nieder mit der korrupten Regierung, nieder mit dem Fujimorismus.
3: Zwei Politiker, zwei unterschiedliche politische Wege. Eine solche Konstellation hat Peru schon einmal erlebt, bevor es vollends in eine Regierungskrise stürzte. Wo steht das Land kurz vor der Stichwahl? Seit dem ersten Durchgang der Wahl im April ist mehr als ein Monat vergangen. So lange hat die Auszählung der Stimmen gedauert. Dabei hatten bei dieser Wahl auch so schon alle den Überblick verloren, denn es traten so viele Kandidaten an wie noch nie zuvor. Es waren allein 35 Bewerber für das Präsidentenamt. Der Wahlzettel hatte die Größe und die Farbenvielfalt einer Familienpizza. Am Wahltag fehlten dann plötzlich Stimmzettel. Es gab Verzögerungen, ausgerechnet in der Hauptstadt Lima. Die Stimmabgabe wurde verlängert und am Schluss holte Sanchez nur rund 20.000 Stimmen mehr als der Drittplatzierte, Rafael López Aliaga, der sich wegen seines rosafarbenen, rundlichen Gesichts selbst Porky nennt, Schweinchen. Er ist Ex-Bürgermeister von Lima und eine Art peruanischer Donald Trump. Er rief sofort zum Sturm auf. Peru, te amo, por esto te defiendo. Peru, te amo, por esto te defiendo. Wütende Bürger, Misstrauen, Betrugsvorwürfe. Peru erlebt ein Déjà-vu. Denn die Ausgangslage erinnert alle an die vergangenen Wahlen im Jahr 2021, nach der es de facto keine funktionierende Regierung mehr gab. Auch da trat ein Kandidat mit Sombrero gegen Fujimori an. Auch damals drehte sich alles um die Frage, was schwerer wiegt. Die Ablehnung Fujimoris oder die Angst vor der Linken.
5: El Fujimorismo, para empezar, es algo más que un partido, ¿no?
6: Der Fujimorismo ist zunächst einmal mehr als bloß eine politische Partei,
3: sagt Fernando Tuesta. Der renommierte Soziologe von Perus päpstlicher Universität leitete Anfang der 2000er Jahre auch die Wahlbehörde.
6: Alberto Fujimori war ein Caudillo, ein starker Mann, dessen Rhetorik ausgesprochen antipolitisch war. Er hegte eine strikte Abneigung gegen politische Parteien. Somit besteht eine enorme Abhängigkeit von der Figur Fujimoris wie in einer Dynastie. Und es ist seine Tochter, die dieses Erbe antritt.
3: Hier kommt La China, die Chinesin. So wird die japanischstämmige Keiko Fujimori wegen ihres asiatischen Aussehens oft genannt. Sie kommt, um Ordnung zu schaffen, heißt es in ihrem Wahlkampfsong weiter. Kurz, um das Chaos aufzuräumen, dem andere nicht gewachsen waren.
7: Porque para mí queda muy claro que el enemigo es la izquierda.
8: Denn für mich ist vollkommen offensichtlich, der Feind ist die Linke. Jene Linke, deren einzige Betätigung darin besteht, Armut zu verteilen, während wir Wohlstand schaffen. Jene Linke, die Hass schürt, wohingegen wir uns den Frieden wünschen. Wir stehen vor einer Entscheidung zwischen der Linken, die Chaos stiftet, und uns, die wir für alle die Ordnung wiederherstellen werden.
3: Keiko hält Wort, rufen ihre Anhänger, und sie verspricht viel. Dazu tourt sie seit Wochen durchs Land. Tour des Dialoges heißt ihre Kampagne, zu der es täglich Updates in den sozialen Netzwerken gibt. Sie tanzt traditionelle Folklore und rührt mit Bauersfrauen die beliebte Huancaina-Soße zusammen. Sie verspricht Schuluniformen, neue Straßen und Brücken, Unterstützung für Kleinhändler, Alleinerziehende oder Senioren. Immer mit im Gepäck das Erbe ihres Vaters.
9: El padre en su primer gobierno fue un hombre muy trabajador. Ihr Vater war in seiner ersten Amtszeit ein sehr fleißiger Mann. Ich erinnere mich, als ich klein war, da gab es hier dieses El Niño-Phänomen, riesige Überschwemmungen. Ich habe es im Fernsehen gesehen, wie er mit Hubschraubern herumflog und vielen Menschen half. Und er bekämpfte den Terrorismus. Als ich 5 oder 6 Jahre alt war, lebten wir in großer Angst wegen der Autobomben, Entführungen und der Stromausfälle, weil Leitungen gekappt wurden. Aber mit Fujimori war der Wandel in unserem Land deutlich spürbar. Die Leute wählen sie wegen der Erinnerung an ihren Vater. Noch einmal die letzten beiden Sätze des O-Tones 21. Aber mit Fujimori war der Wandel in unserem Land deutlich spürbar. Die Leute wählen sie wegen der Erinnerung an ihren Vater.
3: Sagt Diana, die nahe der Stadt Tumbes aufwuchs und heute ein Nagelstudio betreibt. Nun zeigen die Bilder eine Keiko im Bad der Menge. Eine Keiko, die zuhört, die umarmt, die sich sorgt. Vor allem um das Thema, was die Peruanerinnen und Peruaner in den letzten Jahren am meisten beschäftigt. Die zunehmende Unsicherheit im Land.
10: Wie Sie sehen, sind wir einfache Fischer, die derzeit von Kriminalität heimgesucht werden, Erpressung und Auftragsmorden. Jeder einzelne Fischer hier, wir alle, wir müssen Schutzgeld zahlen, nur um überhaupt ausfahren und arbeiten zu können. Gestern Nacht wurden unsere Bootsmotoren gestohlen. Vor 5 Tagen wurde direkt hier vor unseren Augen ein Fischer ermordet. Wir sind traumatisiert, wir können nicht arbeiten.
3: Die Bandengewalt ist in den vergangenen Jahren explodiert. Busfahrer, Händler, selbst Schulen müssen Schutzgeld zahlen. Es gab Anschläge in Nachtclubs, bei Musikkonzerten. Landesweit gingen im vergangenen Jahr mehr als 25.000 Anzeigen wegen Erpressung ein. Die Mordrate hat sich seit 2019 verdoppelt. 8 von 10 Peruanern sagen heute, sie hätten Angst, wenn sie das Haus verlassen.
11: Das Erste, was wir tun werden, ist, die Ordnung wiederherzustellen. Mit diesem Team, mit diesen Entscheidungen, aber vor allem, da das Blut von Alberto Fujimori durch meine Adern fließt, mit dem Mut, das Verbrechen zu besiegen.
3: Keiko, die volksnahe Macherin, mit großem Herz, aber auch mit harter Hand. Es ist ein zweischneidiges Erbe. Es gibt ihr Rückenwind, doch für viele trägt dieser den Geruch von Schwefel und Moder. Denn Alberto Fujimori, der Peru während der gesamten 1990er Jahre regierte, gelang es zwar, die Wirtschaft aus einer tiefen Krise zu führen, die Hyperinflation einzudämmen und den brutalen Terror der maoistischen Guerilla-Organisation Leuchtender Pfad zu beenden. Doch er wurde immer autoritärer. Institutionen und Grundrechte ersetzte er durch ein Regime aus Soldaten und Panzern. Ein kalter Putsch. Und während seines Kampfes gegen den Terror wurden zahlreiche Verbrechen auch gegen die Zivilbevölkerung verübt. Alberto Fujimori selbst starb 2024 in Freiheit, begnadigt vom Verfassungsgericht, auf das La Fuerza Popular, also Fujimoris Partei, maßgeblich Einfluss ausübt. Und im Kongress hat der Fujimorismo unter Tochter Keiko eine einflussreiche Position, wie der Soziologe Fernando Tuesta beschreibt, trägt dadurch gleichzeitig zur extremen Polarisierung bei.
5: No, ella construye un partido que se llama Fuerza Popular.
6: Sie baute, anders als ihr Vater, eine Partei auf, die Fuerza Popular, die zur einflussreichsten politischen Kraft in Peru wurde. Aber sie agiert wie der Vater, nämlich indem sie versuchte, die Kontrolle über Schlüsselinstitutionen wie den Kongress, das Verfassungsgericht oder die Generalstaatsanwaltschaft an sich zu reißen. Folglich hat die Partei, parallel zu der Macht, die sie über die Jahre angehäuft hat, gleichzeitig eine Gegenkraft hervorgebracht, in Peru bekannt als Anti-Fujimorismo.
5: A lo largo de los años se ha creado otra fuerza contraria.
3: Und genau das hat ihren Traum von der Präsidentschaft, sowohl im Wettbewerb mit Kandidaten aus dem rechten als auch aus dem linken Lager, schon dreimal platzen lassen. 2011, 2016 und eben im Jahr 2021. Der Gemüsemarkt von Juliaca, 4000 Meter hoch gelegen, nahe des Titicacasees. Hier wurde damals gefeiert, 2021, als völlig unerwartet der bis dahin auch völlig unbekannte Pedro Castillo die Stichwahl gegen Keiko Fujimori gewann. mit nur rund 40.000 Stimmen Vorsprung. In Juliaca hatten 80% für Castillo gestimmt. Die Tuk-Tuks, die Mototaxis hupten um die Wette, es wurde getanzt. Es war ein ganz besonderer Moment für uns alle, erinnert sich Raúl Samillán.
12: Pedro
6: Castillo war ein Lehrer aus einer ländlichen Gemeinde in Cajamarca, in den Anden. Und als solcher repräsentiert er, nun ja, die ärmste Schicht. Die Arbeiter, die Bauern, die Menschen hier aus dem Süden, wo nichts ankommt vom angeblichen Wirtschaftsaufschwung. Für uns war Präsident Pedro Castillo eine Stimme, die sich unserer seit vielen Jahren aufgeschobenen Forderungen annehmen würde.
3: Einer wie Sie, das gab es noch nie in Peru. Auch Raúl, ein Mann mit indigenen Zügen und traurigen Augen, ist Lehrer. Das dritte von 9 Geschwistern, die seine Mutter, eine Bäuerin und Analphabetin, alleine großzog. Ohne fließend Wasser, ohne Heizung, aber mit der Überzeugung, dass Bildung alles ist.
6: Doch bedauerlicherweise weigert sich die Oligarchie zu akzeptieren, dass Söhne des Volkes wie wir aufsteigen und solch entscheidende Positionen in der nationalen Führung übernehmen können. Und genau deshalb haben sie von dem Augenblick an, als er das Präsidentenamt antrat, jedes erdenkliche Mittel und jede Methode genutzt, um ihn zu stürzen.
3: Doch Castillos Regierung ist unerfahren und erratisch, verstrickt sich in Skandalen und Klientelismus. Und die von Fujimori und Verbündeten kontrollierte Mehrheit im Kongress blockiert, wo sie nur kann, und sägt kontinuierlich an seinem Stuhl. Im Dezember 2022 verkündet Castillo kurzerhand und ohne jegliche verfassungsmäßige Basis, er werde den Kongress vorübergehend auflösen. Nichts anderes als ein Putschversuch. Der Kongress setzt ihn sofort ab. Er wird verhaftet. Seine Vize Dina Boluarte übernimmt und eine Welle des Protestes bricht los. Und kaum irgendwo war die Wut größer als hier. Hoch oben in den Anden, in Juliaca, wo 80% für Castillo gestimmt hatten. Massenweise gingen die Leute auf die Straße. Gegen Boluarte, gegen den Kongress, vor allem aber dagegen, dass ihnen ihre Stimme genommen wurde. Die neue Regierung verhängte den Ausnahmezustand, schickte Polizei und Militär. 49 Menschen wurden getötet, 18 allein in Juliaca. Einer ist Raúls Bruder, Marco Antonio Samillán. Das war am 9. Januar 2023. Tränengas überall, erinnert sich Raúl. Hubschrauber, Chaos. Er steht wieder an dem Ort, an dem alles passierte. Der staubigen Ausfahrtsstraße Juliacas, direkt neben dem Rollfeld des Flughafens. An der Mauer gegenüber sind immer noch die tennisballgroßen Einschläge von Gewehrkugeln zu sehen. Rauls Bruder wurde getötet, als er erste Hilfe für Verwundete leistete. Das besagt der Bericht der Interamerikanischen Menschenrechtskommission. Auch 3 Jahre später gibt es immer noch kein Urteil. Nicht im Fall von Raúls Bruder Marco Antonio, nicht im Fall der anderen Getöteten, deren Angehörigenorganisation Raúl Samillán inzwischen vorsteht. Und das, obwohl Dina Boluarte, die als unbeliebteste Präsidentin des gesamten Kontinentes galt, längst wieder abgesetzt wurde.
6: Sie war eine weitere Marionette dieser Fuerza Popular-Regierung von Fujimori. Sie und ihre Verbündeten halten die Fäden in der Hand. Ein Mafia-Pakt, der zwischen all diesen politischen Parteien geschlossen wurde, um eine Regierung an der Macht zu halten, die in jedem anderen Land zur Rechenschaft gezogen worden wäre, weil sie die Ermordung der eigenen Bevölkerung anordnete. Und warum? Damit sie die Interessen derjenigen unterstützt, die vom Kongress aus die Macht haben.
13: Sino que es Fuerza Popular con sus aliados, los que tienen el poder desde el Congreso.
3: So sieht das Raúl Samillán, Bruder des in Juliaca getöteten Arztes Marco Antonio Samillán. Dass der Kongress in Peru mittlerweile mehr Macht hat als die Präsidenten, das sehen allerdings auch andere so. Manche Beobachter sprechen sogar von einer Diktatur durch den Kongress. Und das ist ein wesentlicher Grund für die schwere politische Krise des Landes. In den vergangenen 10 Jahren hatte Peru 9 Staatsoberhäupter.
12: Nur einer konnte seine Amtszeit regulär beenden. Alle anderen stürzten über Korruptionsskandale, politische Ränkespiele und Amtsenthebungsverfahren. Denn dafür reicht eine einfache Mehrheit in Peru.
14: El Congreso es la única institución en el Perú que no puede tener sanción.
15: Der Kongress ist die einzige Institution in Peru, die von niemandem zur Rechenschaft gezogen werden kann. Die Institution funktioniert nach dem Prinzip des Chorgeist. Man schließt die Reihen, um die eigenen zu schützen, und so bleibt der Abgeordnete im Amt. Was tun Präsidenten, um ihre Position abzusichern? Sie schließen Deals mit dem Kongress ab. Sie unterwerfen sich dem Kongress. Ihr Leitprinzip lautet, ich möchte meine Amtszeit zu Ende bringen, setzt mich nicht ab. Was muss ich tun, damit ihr mich nicht rauswerft?
14: No me vaques. ¿Qué tengo que hacer para que me vaques?
12: Sagt Enrique Castillo, der die Politik seines Landes seit den 1990ern im Fernsehen kommentiert. Kongressabgeordneter zu sein, sei zu einer Art Gewerbe geworden. Und das ging einher mit einer extremen politischen Zersplitterung.
14: La crisis de los partidos hace que ingresen movimientos aluvionales.
15: Die Krise der politischen Parteien hat den Aufstieg von Schwemmbewegungen ermöglicht. Was ich damit meine, die Parteien sind nur noch Hülsen ohne Organisation und Struktur. Sie bieten sich an und lassen sich manchmal auch dafür bezahlen, Kandidaten aufzustellen. Das hat dazu geführt, dass die Informalität Einzug in die Politik gehalten hat, auch aus illegalen Sektoren wie dem illegalen Goldbergbau. Aber nun vertreten sie deren Interessen und erlassen Gesetze zu deren Gunsten.
14: Para poder dar las leyes que los sectores necesitan.
12: Pacto Mafioso, Mafia-Pakt, wird im Volksmund die Clique genannt, die den Kongress mehrheitlich kontrolliert. Gegen mehr als die Hälfte aller Abgeordneten laufen strafrechtliche Ermittlungen, meistens wegen Korruptionsvorwürfen. Gerade wurde ein Gesetzespaket durchgebracht, das die Strafverfolgung von Kriminellen und von Korruption massiv behindert. Ein Freifahrschein für Straflosigkeit, der Folgen hat, sagt Nicolas Ceballos. Der Kriminologe forscht zur organisierten Kriminalität, die auch in Peru an Boden gewinnt. Genau diesen Gruppen komme die ganze Instabilität am Schluss zugute, sagt Ceballos.
16: Das große Problem, das du jetzt hast, ist,
6: der Staat ist in vielen Bereichen nicht mehr präsent. Und das begünstigt die Informalität, also die Schattenwirtschaft, aber eben auch die Illegalität, in der mittlerweile enorme Summen umgesetzt werden, während dem Staat wiederum Steuereinnahmen verloren gehen. Das führt zu mehr Gewalt und zu mehr Korruption. Ein wahrer Teufelskreis, nicht wahr?
12: Perus Wirtschaft zeigt sich angesichts des politischen Chaos erstaunlich robust. Seit 30 Jahren, seit Fujimori, setzt das Land auf einen neoliberalen Kurs, der weitgehend auf der Ausbeutung von Rohstoffen beruht. Die weltweit steigenden Preise für Kupfer, Gold und Silber sorgen für Wachstum, auch wenn das längst nicht bei allen ankommt. Hauptabnehmer ist dabei übrigens China. Und die Zentralbank sorgt dafür, dass Inflation und Schulden niedrig bleiben. Ihr steht seit mehr als 20 Jahren ein und derselbe Mann vor, Julio Velarde, von vielen nur Onkel Velarde genannt. Er genießt das Vertrauen, das Politiker in Peru nicht mehr haben.
17: Dank ihm halten wir uns über Wasser. Er ist die Bibel der Stabilität.
12: Sagt Jim Padilla. Er betreibt einen Copyshop in der Galeria Wilson. Die meisten der kleinen Läden hier arbeiten allerdings schwarz. Also informell, ohne jegliche Absicherung. Wie etwa drei Viertel aller Peruaner.
17: Jeder Präsident ist eine Enttäuschung. Die Leute fragen sich, ob sie überhaupt wählen sollen. Wir versuchen dabei, irgendwie zu arbeiten, um über die Runden zu kommen.
12: Im ersten Wahlgang stimmten 70% weder für die Autokratentochter Fujimori noch für den Linken mit dem Sombrero Roberto Sanchez. Die gilt es nun zu überzeugen. Beide traten zuletzt gemäßigter auf. Keiko Fujimori präsentiert sich als Garant für Ordnung und wirtschaftliche Stabilität und rief dabei zur nationalen Versöhnung auf. Sanchez versucht dagegen, die Angst zu entkräften, er wolle an der Unabhängigkeit der Zentralbank rütteln oder plane sonstige radikale wirtschaftliche Umbrüche. Die Umfragen sagen ein Kopf-an-Kopf-Rennen voraus.
18: Ich wähle Keiko. Sie scheint mir das kleinere Übel und sie hat Erfahrung. Der andere will die Verfassung ändern und den Zentralbankchef austauschen. So wird es niemals Stabilität geben.
19: A mi punto de vista, no vamos a tener estabilidad.
12: Sagt die Stylistin Diana von Perus Nordküste. Der Busunternehmer Porfirio aus Limas staubigem Vorort San Juan de Lurigancho, der wie viele seiner Kollegen Morddrohungen von Schutzgelderpressern erhielt, erklärt dagegen:
20: Porky, López Aliagra, der hätte mir gefallen. Ein Unternehmer, der sagt, was ist. Harte Hand gegen die Erpresser. Aber so, Sánchez eher. Oder gar nicht wählen. Wie will Fujimori denn die Kriminalität bekämpfen? Mit all der Korruption. Die kontrollieren doch alles, selbst die Polizei, die doch oft selbst korrupte und erpresserische Verbindungen hat.
11: Ich bin nicht die einzige Peruanerin, die die Situation sehr beunruhigend findet. Aber eines ist klar, wir sind gegen den Fujimorismus. Wieder einmal müssen wir gegen Frau Keiko Fujimori stimmen, damit sie nicht die volle Macht an sich reißt, die sie so verzweifelt begehrt.
12: Das sagt Milagros Samillán aus Juliaca, die Schwester von Raúl. Wie er kämpft auch sie für Gerechtigkeit, für ihren bei den Protesten 2023 getöteten Bruder, den Arzt Marco Antonio. Doch die traumatische Erfahrung nach dem Scheitern des einstigen Hoffnungsträgers Pedro Castillo hat sie geprägt. Dem linken Roberto Sánchez traut sie nicht.
11: Nach den Erfahrungen von 2021 müssen wir Herrn Roberto Sánchez gegenüber vorsichtiger sein. Und wir hier in Juliaca möchten auch nicht für politische Kampagnen missbraucht und dann vergessen werden. Wir brauchen dringend neue politische Führungskräfte. Denn wir können nicht immer wieder sagen, wir müssten das kleinere Übel wählen.
12: Milagros ist sich sicher. Wenn die Politik sich nicht endlich um die Nöte der Menschen kümmere, dann werde es bald wieder Proteste geben.
2: Ein ausführlicher Hintergrundbericht zu den Wahlen in Peru und zur Lage im Land war das von Anne Herberg.

Hier ist die ARD Infonacht vom Norddeutschen Rundfunk in Hamburg. Gleich nach den Nachrichten um 4 Uhr geht's bei uns weiter im Programm, hier noch bis 6 und gleich zu Beginn nach den Nachrichten. Wie schaut's aus in Russlands Wirtschaft? Und wir blicken zurück auf die ökologischen Folgen der Sprengung des Kachowka-Staudamms in der Ukraine vor 3 Jahren. Bis gleich.

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1: Um 4 Uhr mit Gabriela Kühne. Die deutsche Fußballnationalmannschaft hat ihre WM-Generalprobe erfolgreich bestanden. Das Team von Bundestrainer Nagelsmann entschied das letzte Testspiel vor Beginn der Weltmeisterschaft für sich. Es setzte sich in Chicago mit 2:1 gegen die USA durch. Die Tore für Deutschland schossen Kai Havertz und Leroy Sané. Das erste WM-Gruppenspiel bestreitet die DFB-Elf am Sonntag in einer Woche. Gegner ist Curaçao. In der Debatte über die Rentenreform fordert der Deutsche Gewerkschaftsbund eine verpflichtende Betriebsrente für alle Beschäftigten. Das hat DGB-Chefin Fahimi dem Redaktionsnetzwerk Deutschland gesagt. Aus der Nachrichtenredaktion Ronald Lessig.
2: Rund 20 Millionen Menschen in Deutschland hätten keine betriebliche Altersvorsorge, meist weil sie in Betrieben ohne Tarifbindung tätig seien, kritisierte Fahimi. Dort sei es denkbar, die Beschäftigten in bestehende Modelle aufzunehmen. Die Gewerkschaften stünden bereit, das zu regeln. Konkrete Eckpunkte kündigte die DGB-Chefin für Ende Juni an. Klar sei, dass die Arbeitgeber mit in die Pflicht genommen werden müssten. Die betriebliche Altersvorsorge dürfe nicht einseitig zulasten der Arbeitnehmer gehen.
1: US-Verteidigungsminister Hegseth hat die westlichen Verbündeten aufgerufen, die Vereinigten Staaten bei der Verteidigung von Frieden und Freiheit stärker zu unterstützen. Das sagte er am Rande der Feierlichkeiten zum 82. Jahrestag der Landung der Alliierten in der Normandie. Aus der Nachrichtenredaktion Kevin Bieler.
3: Frieden lasse sich nur durch Stärke sichern, betonte der US-Verteidigungsminister auf einem amerikanischen Soldatenfriedhof in Nordfrankreich. Das gelte für beide Seiten des Atlantiks, gestützt durch Einsatzbereitschaft, gemeinsame militärische Fähigkeiten und einen unerschütterlichen politischen Willen. Amerika werde die Führung übernehmen, aber fähige Verbündete müssten in entscheidenden Momenten an der Seite der USA stehen, so Hegseth weiter. In den Jahren seit der Landung in der Normandie sei ein Großteil des Westens bequem geworden. Frieden sei nicht umsonst zu haben.
1: Am Tag der Bundeswehr haben zehntausende Menschen Standorte von Heer, Luftwaffe und Marine besucht. Bundesverteidigungsminister Pistorius sprach am Nachmittag von mehr als 300.000 Besucherinnen und Besuchern. Er rief zu mehr Zusammenhalt von Gesellschaft und Truppe auf. Ein solcher Aktionstag sei ein gutes Instrument, um wieder eine stärkere Verbindung zu schaffen, so der SPD-Politiker. Am Tag der Bundeswehr können Bürger militärisches Gerät besichtigen und mit Soldaten ins Gespräch kommen. Das waren die Nachrichten. Das Wetter in Deutschland. Tagsüber im Norden Wolken, Schauer und vereinzelt Gewitter. Im Süden meist trocken und sonnig. An den Alpen Schauer und Gewitter möglich. 18 Grad im Norden bis 26 Grad im Südosten. Am Montag heiter bis wolkig und meist trocken, 19 bis 28 Grad. Es ist 4.03 Uhr.
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5: Die A1 Osnabrück-Münster ist zwischen Lengerich und Ladbergen wegen Brückenarbeiten in beiden Richtungen bis ca. 6 Uhr gesperrt. Die A4 Chemnitz Richtung Dresden ist zwischen Chemnitz-Mitte und Chemnitz-Glöser nach einem Unfall weiterhin gesperrt. Die A67 Darmstadt Richtung Mannheim ist zwischen Darmstädter Kreuz und Pfungstadt nach einem Unfall ebenfalls gesperrt. Die A96 Lindau-München ist zwischen München-Leim und Sendling wegen Brückenarbeiten in beiden Richtungen bis morgen ca. 5 Uhr gesperrt. Und dann noch die A565 Bonn-Meckenheim. Da ist die Fahrbahn zwischen Bonn-Beuel und Auerberg in beiden Richtungen wegen Schäden an der Bonner Nordbrücke komplett gesperrt. Das war's vom Verkehr. Ihnen eine gute und sichere Fahrt.
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5: Im Studio ist Detlef Karg und die Infonacht kommt wie immer vom Norddeutschen Rundfunk in Hamburg. Hier noch bis 6 Uhr. Wir blicken auf den Krieg in der Ukraine und damit zurück auf ein Ereignis, das international für Aufsehen sorgte. Die Rede ist vom Bersten des Kachowka-Staudamms in der Ukraine vor 3 Jahren. Russland wird hinter einer möglichen Sprengung vermutet, mit dem Ziel, damals eine ukrainische Offensive im Süden des Landes verhindern zu wollen. Allerdings wurden damals auch zahlreiche russische Stellungen geflutet. Zum Vergleich, der in den den Sowjetzeiten, in den 50er Jahren, errichtete Damm galt als einer der größten Europas und der Welt. Die Wasserfläche entsprach circa der Vierfachen des Bodensees. Florian Kellermann berichtet, wie die Lage 3 Jahre nach der Katastrophe ist. Und er blickt auch kurz zurück.
6: Die Kachowka-Staumauer in der südlichen Ukraine war eine der größten in Europa. Russland sprengte sie vor genau 3 Jahren. Das ergaben die Recherchen unabhängiger Journalisten. Dennoch gibt Moskau bis heute der Ukraine die Schuld. Der Stausee bei Kachowka war 240 Kilometer lang und an manchen Stellen über 20 Kilometer breit. Unvorstellbare 18 Milliarden Kubikmeter Wasser setzten sich in Bewegung und die Folgen konnte man damals nur erahnen. Der Biologe Oleksiy Wassiliuk, Mitarbeiter am Institut für Zoologie der Nationalen Akademie der Wissenschaften, da, wo der Stausee war, wachsen jetzt 7 Meter hohe Bäume. Wenn uns das damals jemand gesagt hätte, dass so ein riesiges Objekt innerhalb so kurzer Zeit völlig mit Wald bedeckt sein würde, hätten wir geantwortet, so etwas gibt es nicht. Aber es zeigte sich, das gibt es. Die Ukraine versucht nun, die Folgen der Katastrophe zu erforschen, die ökologischen, sozialen und wirtschaftlichen Folgen. Der Staat hat mehrere wissenschaftliche Institute damit beauftragt, etwa 40 Wissenschaftler. Ein Mammutprojekt, sagt dessen Leiterin Natalia Osatscha, ebenfalls Mitarbeiterin der Nationalen Akademie der Wissenschaften. Die schlimmsten ökologischen Folgen, die man vor 3 Jahren befürchtete, seien ausgeblieben, sagt sie. Das betreffe etwa den Boden des ehemaligen Stausees. Wir haben schon früher untersucht und berechnet, wie viel Schwermetalle sich über die Jahrzehnte in den Bodensedimenten angesammelt hatten. Das waren viele Tonnen. Die Flutwelle hat die oberen Schichten der Bodensedimente aufgewirbelt und weggespült. Im Schwarzen Meer hat man das dann gesehen, eine Art dünne Schicht auf dem Wasser. Die verbliebenen Sedimente hätte der Wind wegtragen und verteilen können. Davor hatten alle Angst. Aber das war nicht Sand, sondern Schlick, bei dem beim Trocknen Bodenformationen entstanden sind, die dem Takyr-Boden ähneln. Also dem verkrusteten Boden in zentralasiatischen Halbwüstengebieten. Positiv habe sich auch ausgewirkt, dass das Wasser aus dem Stausee an einer begrenzten Stelle wie durch einen Flaschenhals entwich, so die Wissenschaftlerin, also nicht in ganz kurzer Zeit. Besonders wichtig sind für die Wissenschaftler die langfristigen wirtschaftlichen und sozialen Folgen. Der Süden der Ukraine ist wasserarm. Der Kachowka-Stausee sei für die Menschen dort lebenswichtig gewesen, sagt Natalia Osatscha. Etwa 1,8 Millionen Menschen hatten erst einmal keine Trinkwasserversorgung mehr. Der Staat hat einiges unternommen, um dafür Übergangslösungen zu finden, an vielen Orten aber mit Wasser minderer Qualität. Das gilt vor allem für die Region Kryvyi Rih. Dort kommt nur Gebrauchswasser aus der Leitung, Wasser mit Trinkqualität nicht. Für die Menschen bedeutet das, sie müssen weiterhin Trinkwasser im Einzelhandel kaufen. Noch schlimmer sind die Folgen für die Landwirtschaft. Im Süden der Ukraine gibt es eigentlich fruchtbare Schwarzerde, aber das Bewässerungssystem ist völlig zerstört, nichts wird bewässert. Aber durch die russische Besatzung im Süden der Ukraine ist die Zahl der Anbauflächen für alle möglichen Kulturen ohnehin stark gesunken. Auch für das Atomkraftwerk bei Saporizhia, das derzeit von Russland besetzt ist, gäbe es gravierende Folgen. Es könne ohne die Kühlung aus dem Stausee nicht betrieben werden, so Osatscha. Im Moment sind die Reaktoren des AKW abgeschaltet. Wie es mit dem betroffenen Teil der Ukraine weitergeht, ist im Moment völlig unklar. Die Wasserversorgung könnte aus anderen Vorkommen gedeckt werden, meint Osatscha, etwa aus einem anderen Stausee am Dnipro, weiter nordöstlich. Investitionen in neue Kanäle wären nötig. Die Wissenschaftlerin indes würde den Kachowka-Stausee wiederherstellen, in kleinerem Umfang. Doch das ist auf absehbare Zeit undenkbar, da sich hier auf den beiden Seiten des Dnipro die ukrainische und die russische Armee gegenüberstehen.
5: Florian Kellermann war das und wir kommen von der Ukraine nach Russland. In St. Petersburg fand in der vergangenen Woche das internationale Wirtschaftsforum statt. Trotz des Krieges waren zahlreiche Staaten vertreten, denn eines ist ja klar, mit dem größten Land der Erde unterhalten eben viele Länder weiter Wirtschaftsbeziehungen und nach dem Krieg wird es zudem einen Neustart geben. Auch ein Boom könnte erwartet werden. Die Perspektive darauf hat weiterhin Priorität für viele Staaten. Nun wird viel darüber gesprochen, wie es der russischen Wirtschaft geht nach 4 Kriegsjahren. Seitens der EU wurden über 20 verschiedene Sanktionspakete verabschiedet. Den Krieg beendet haben sie aber nicht. Wie ist also die ökonomische Lage in Russland? Das hat mein WDR-Kollege Andreas Bursche dem Politikwissenschaftler Alexander Liebmann von der Freien Universität Berlin gefragt.
7: Naja, man kann sagen, einerseits ist die Wirtschaft stabil, das heißt, die Einnahmen des Staatshaushalts reichen nach wie vor aus, um den Krieg zu führen. Gleichwohl ist die Boomphase, die Russland nach dem Ausbruch des Krieges erlebt hat, auf jeden Fall vorbei. Man ist in einer Stagnation, kann zu einer leichten Rezession gegen Ende des Jahres kommen.
8: Das heißt übersetzt, es kommt jetzt auch im Volke an.
7: Ja, jetzt ist die Lage auf jeden Fall nicht so rosig, wie sie war. Man muss natürlich sagen, niemand hat damals erwartet, dass die Lage so gut sich entwickeln wird. Alle haben erwartet, dass die Sanktionen viel stärker russische Wirtschaft treffen werden. Das war nicht passiert. Aber es ist so, dass die Zeiten, wenn die Gehälter in Russland gestiegen sind, reale Gehälter, sind auf jeden Fall vorbei. Also die Wirtschaft wächst nicht mehr.
8: Okay, dazu passt auch die Meldung, dass im April alle drei großen Meinungsforschungsinstitute in Russland einen kontinuierlichen Rückgang der Unterstützung für Putin gemessen haben. Mal etwas genereller gefragt, wieso lässt Putin überhaupt zu, dass Sie jetzt zum Beispiel wissen, die Wirtschaft stagniert oder dass die Menschen nicht mehr ganz so hinter ihm stehen? Das ist ja für ihn nicht gut.
7: Das ist wirklich eine sehr gute Frage. Also zunächst mal, Wirtschaft stagniert. Russland ist eine Marktwirtschaft. In der Marktwirtschaft brauchen die ökonomischen Daten nicht nur die Regierung, sondern auch Tausende von Privatanlegern, von Banken, von Rentenversicherungen, von Unternehmen, die mit diesen Daten ihre Pläne schmieden. Also anders als in der UdSSR kann man das alles nicht verheimlichen und sagen, die wirtschaftliche Lage ist rosig, denn die ganzen wirtschaftlichen Akteure brauchen sie. Die werden auch produzieren. Meinungsinstitute, das ist noch spannender, weil es viele Vermutungen gibt, dass diese offiziell bekannt gegebenen Rückgänge von Unterstützung von Putin auch ein Signal von Teilen der Eliten sind, die mit der jetzigen Lage besorgt sind.
8: Okay, so, dann haben wir rausgearbeitet. Stimmung sowieso ein Thema. Dann Wirtschaft ein wichtiger Faktor. Und wir haben ja noch die Angriffe der Ukraine bis ins Hinterland. Auch das kommt bei den Menschen sicherlich an in Russland und im Kreml sowieso. Sie selber nennen aber noch einen dritten oder mittlerweile, glaube ich, vierten wichtigen Punkt, wenn wir richtig zählen. Das Internet, das wurde ja jetzt auch teilweise abgeklemmt. Warum sagen Sie, ist dieses Abklemmen für Putin so gefährlich?
7: Ja, ganz genau so. Für mich ist vielleicht der Faktor, der zu dem Stimmungstief in Russland besonders stark beiträgt. Man muss einfach verstehen, Russland hat in direkten Digitalisierung unglaubliche Fortschritte erreicht. Viel mehr als Deutschland, ganz ehrlich. Und zum Beispiel jetzt, wenn in Russland Telegram vom Staat blockiert ist, bedeutet es für viele kleine Unternehmen also Einnahmen einbußen, die bis zur Hälfte von Umsatz kommen können. Sie können einfach mit ihren Kunden nicht mehr kommunizieren. Und das ist natürlich ein unglaubliches Problem für viele. Und die Menschen sehen da nicht bei der Ukraine oder dem Westen die Verantwortung, sondern bei eigener Regierung.
8: Was würden Sie sagen, wie gefährlich könnte denn aber, wenn das jetzt alles so tatsächlich stimmt und so ist, wie wir das skizzieren, wie Sie das skizzieren, wie gefährlich könnte ein an der Wand stehender Putin werden für die Ukraine, aber auch den Rest von Europa?
7: Naja, zum einen bin ich nach wie vor der Meinung, dass Putin eine militärische Niederlage in der Ukraine auf jeden Fall ausschließen wird mit allen Instrumenten, die ihm zur Verfügung stehen, das heißt auch mit Nuklearwaffen. Aber ich glaube ehrlich gesagt nicht, der steht jetzt an der Wand. Es ist eher so, dass er jetzt auf die Unterstützung seiner Eliten, auch seiner loyalen Gruppen, nicht in dem Ausmaß zählen kann wie früher. Aber solange keine großen Schocks vom Außen sind, kann er zumindest versuchen, es weiter so durchzusetzen. Ich glaube, das ist genau das, was er jetzt tut.
8: Okay, ich hatte das Ganze ja schon, unsere Frage, öffnet sich da ein Fenster, überschrieben mit, ist auch viel Hoffnung drin in der Frage, aber ich gebe die Frage trotzdem an Sie weiter. Sie würden dann nicht sagen, dass sich da gerade ein Fenster öffnet, das Möglichkeiten in Richtung Frieden bereithalten könnte?
7: Also ehrlich gesagt glaube ich, dass zurzeit diese Möglichkeiten geringer sind als vor einem Jahr. Damals gab es Hoffnungen, dass durch die neuen Impulse, die auch mit Donald Trump verbunden waren, sich zumindest einiges bewegen wird. Vielleicht auf Kosten für die Ukraine, aber zumindest doch bewegen wird. Jetzt sehe ich das gar nicht. Also aktuell würde ich nicht erwarten, dass wir in den kommenden Wochen oder auch sogar Monaten Fortschritte bei den Verhandlungen bekommen, leider.
5: Sagt Alexander Liebmann, Politikwissenschaftler an der Freien Universität Berlin. Und wir kommen zum Wetter für heute Sonntag, den 7. Juni. Im Norden wolkig bis stark bewölkt und gebietsweise Schauer, vereinzelt auch kurze Gewitter. Sonst nach Süden hin heiter bis wolkig und überwiegend trocken. Nur an den Alpen geringe Schauerneigung. Höchstwerte um 18 Grad im Nordwesten und bis zu 26 Grad im Südosten. Und die Temperaturen deutscher Städte zur Stunde. In Kiel 14 Grad, Hamburg und Rostock 15 Grad, auch in Hannover 15 Grad, Berlin 14 Grad, Kassel 13 Grad, Münster 11 Grad, Köln 15 Grad, Frankfurt am Main 13 Grad, Erfurt 13 Grad, Saarbrücken 13 Grad. Nürnberg 14 Grad, in Dresden 14 Grad, Stuttgart 15 Grad, Freiburg 17 und München 17 Grad. Die Temperaturen in Deutschland liegen derzeit sehr eng beieinander. Und die Zeit, es ist jetzt 4.16 Uhr.
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5: Heute ist der Tag, nein, gestern. Entschuldigen Sie, gestern war der Tag der bundesweiten Sehbehinderung, der Sehbehindertentag. Dieser Tag sollte an Bedürfnisse und Herausforderungen von Menschen erinnern, die von einem Sehverlust betroffen oder auch bedroht sind, auf welche Weise auch immer. Dazu gehört auch, an Kunstausstellungen teilzuhaben, wie das funktionieren kann. Das hat sich unsere Reporterin Agnes Bührich in Hannover einmal angehört.
9: Man spürt, wenn man ganz am Rand links herunterfährt und dann auch an die Ecke links unten fährt und dann nach rechts, spürt man, dass es sich um einen historisch dekorierten, ornamentbehafteten Bilderrahmen handelt, der mit kleinen Rankenmustern besetzt ist.
10: Und Dörte Wiegand aus dem Team Bildung und Vermittlung im Sprengelmuseum Hannover fährt mit den Fingern entlang einer Tasttafel. Die Struktur eines Maschendrahts ist da zu spüren. Auswölbungen mit Löchern, oben rechts Jutefäden. Petit Tir heißt das Werk der französischen Künstlerin Niki de Saint-Phal von 1961. Kleiner Schuss.
5: Da müssen wir einmal ganz kurz die Reportage unterbrechen. Wir haben eine lokale Falschfahrermeldung auf der Bundesstraße 2, Gera Richtung Leipzig. Zwischen Markleberg und Richard-Lehmann-Straße kommt Ihnen ein Falschfahrer entgegen. Ich wiederhole, auf der B2, Gera Richtung Leipzig, zwischen Markleberg und Richard-Lehmann-Straße ist ein Falschfahrer unterwegs. Vorsicht dort in beiden Richtungen und nun weiter im Programm.
10: Wie es erarbeitet wurde, kann sich das Publikum von einem Audioguide erklären lassen.
11: Mit einem Gewehr schießt die Künstlerin auf in Gips eingelassene Farbbeutel, die beim Aufplatzen die Bildoberfläche verändern.
10: Um zu ergründen, was sehbehinderte und blinde Besucherinnen und Besucher brauchen, berät sich das Sprengelmuseum mit Menschen, die selbst betroffen sind. Sie sollen eigenständig den Weg zur Kunst finden können. Das beginnt damit, dass man erst einmal verstehen muss, wo etwas zu finden ist. Auch im Eingangsbereich gibt es dafür eine Tasttafel. Das Personal wurde geschult, Menschen mit Seheinschränkung dorthin zu geleiten, sollten sie allein kommen. Dann können sie dort den Grundriss des Hauses erfühlen. Ein Entwurf der Architekten Ursula Trindt und Peter Quast.
12: Wir haben natürlich eine gewachsene Struktur, ein Haus mit vielen, im wahrsten Sinne des Wortes, Höhen und Tiefen, also architektonischen Unterschieden. Wir haben ganz unterschiedliche Boden Beläge. Wir stehen hier im Eingangsbereich auf einem Pflasterfußboden, der uns vom Außenbereich in den Innenkörper, in den Eingang leitet. Trint und Quast haben damals die Idee gehabt, eine kleine Stadt in der Stadt zu bauen. Brücken, Plätze, Straßen.
10: Ein Thema, mit dem sich der Kunstverein Hannover nicht beschäftigen muss. Die Ausstellungsräume befinden sich auf einer durchgehenden Ebene. Aufgeklebte Leitstreifen auf dem Boden weisen Menschen mit Taststock den Weg durch die Ausstellung. Kleine Rippen, die von den Streifen abzweigen, führen zu den Kunstwerken. Auch hier gibt es dazu Audioguides, die sie beschreiben und erklären. Zugleich ermöglichten diese einen neuen Zugang zur Kunst, die heute auch oft Töne enthält, sagt Christoph Platz-Gallus, Direktor des Kunstvereins Hannover.
13: Wir sollten nicht unterschätzen, dass Menschen, die sehen, gewohnt sind, vieles einfach gar nicht wahrnehmen. Und das tun andere Menschen mit anderem Fokus schon. Und da ist man zum Beispiel in der Lage, vielleicht auch mehr ein Gespür dafür zu bekommen, was bei einer bestimmten Soundinstallation, was bei einem Film, einer Soundkulisse vielleicht wesentlich wichtiger ist, aber bisher nicht so wahrgenommen, weil wir so überfrachtet sind mit Eindrücken.
10: Wer die Augen schließt, konzentriert sich stärker auf seine anderen Sinne. In der Arbeit Nirgendwo von Wolfgang Leib im Sprengelmuseum ist das der Geruchssinn. Sie besteht unter anderem aus Bienenwachs. Und das ist wahrnehmbar, egal ob man sehen kann oder nicht. Am Ende gehe es eben auch um Impulse für die Auseinandersetzung mit einem Kunstwerk, sagt Dörte Wiegand, vielleicht sogar für ein eigenes Nirgendwo.
5: Agnes Bührig berichtete. Wir kommen einmal zur Landespolitik. Heute wird im thüringischen Landkreis Saalfeld-Rudolstadt ein neuer Landrat gewählt. Warum ist das wichtig? Es gibt da mal wieder einen AfD-Kandidaten, der vielleicht aussichtsreich ist. Bundes- und landespolitisch eher untergeordnet, aber wenn die AfD teilnimmt, dann findet das Ganze immer wieder einmal landesweite Beachtung. Unser Autor Jan Breuer stellt uns die Kandidaten in Saalfeld-Rudolstadt vor.
14: Saalfeld, Marktplatz, Mittagszeit. Am Rand und direkt vor einem Buchladen hat Wolfgang Wehr seinen Wahlkampfstand aufgebaut. Ein Plakat am Auto befestigt, ein weißer Stehtisch. Das muss reichen für den parteilosen Kandidaten für das Landratsamt. Das Interesse der Passanten in diesem Moment hält sich in Grenzen. Viele laufen einfach vorbei.
15: Eben waren ganz schön viele da, jetzt ist es wieder ein bisschen ruhiger.
14: Sagt Wolfgang Wehr. Mit Zeit für Vernunft und Sachverstand hat der Bauingenieur und Professor an der Fachhochschule Erfurt seine Kampagne überschrieben. 50.000 Euro hat er investiert. Politische Erfahrungen hat er. War 6 Jahre lang Bürgermeister der Stadt Gräfenthal. Seine erste Amtshandlung als Landrat wäre
15: das Landratsamt komplett digitalisieren. Im Moment steckt das völlig in den Kinderschuhen. Das heißt, es wird sowohl für die Bearbeiter schneller als auch für die Kunden, die dann schneller an ihr Geld kommen. Das ist eine ganz wichtige Sache, damit der Verwaltungshaushalt nicht immer weiter aufgebläht wird.
14: Ein anderer, der sich an diesem Sonntag zur Wahl stellt, ist Thomas Benninghaus, Kandidat der AfD. Von Beruf kaufmännischer Fachwirt und seit September 2024 Landtagsabgeordneter. Seither ist er nur einmal in Erfurt aufgefallen, bei der Debatte über die Sanierung von Kriegsgräbern und Kriegerdenkmälern, sagte er.
16: In einigen Städten Thüringens werden auf Gehwegen sogar goldene Steine eingebaut, um an die Opfer der Kriege zu erinnern, während unsere traditionellen Gedenkstätten dem Vergessen preisgegeben sind.
14: Die goldenen Steine sind Stolpersteine, Messingtafeln also, die seit den 1990er Jahren vor den letzten frei gewählten Wohnorten von NS-Verfolgten oder Jüdinnen und Juden in den Gehweg eingelassen werden. Die Linke im Thüringer Landtag warf Thomas Benninghaus daraufhin Geschichtsrevisionismus vor. Seine Kampagne zur Landratswahl hat er überschrieben mit Wechselwählen. Was genau sich dahinter verbirgt und welche ersten Schritte er im Amt gehen würde, dazu schweigt er. Auf der Seite des AfD-Landesverbandes finden sich keinerlei Informationen, auch kein Extralink zur Kampagne, nur Termine für Infostände mit Thomas Benninghaus. Eine Interviewanfrage lässt er unbeantwortet. Marco Wolfram dagegen schweigt nicht. Der amtierende Landrat von der SPD, der auf seinen Wahlplakaten die Parteizugehörigkeit lieber weglässt, dem Bundestrend wegen und überhaupt.
17: Bundespolitik ist das eine, die findet in Berlin statt. Hier im Landkreis geht es darum, Krankenhaus neu zu bauen, die Schulen in Ordnung zu bringen und eine kompetente Verwaltung zu haben.
14: Überschrieben ist seine Kampagne mit Zukunft braucht Erfahrung. Die To-Do-Liste nach einer möglichen Wiederwahl hat Marco Wolfram schon aufgesetzt. Klinikneubau in Saalfeld, Instandsetzung von Straßen, Investitionen in den öffentlichen Personennahverkehr sind Punkte darauf. ebenso.
17: Wir müssen weiter in die Sicherheit investieren. Unsere Feuerwehren sind stark beansprucht, wollen noch ein Gefahrenabwehrzentrum bauen und wollen uns vor allem wappnen auf die Auswirkungen des Klimawandels, gerade in Bezug auf Waldbrände und Hochwassersituationen.
14: Wolfgang Wehr, Thomas Benninghaus, Marco Wolfram. An diesem Sonntag sind knapp 80.000 Menschen im Landkreis Saalfeld-Rudolstadt aufgerufen, darüber zu entscheiden, wer von den dreien Landrat sein soll in den kommenden 6 Jahren. Erreicht niemand in der ersten Runde die absolute Mehrheit von mehr als 50% der Stimmen, folgt in 14 Tagen die Stichwahl.
5: Jan Breuer war das.
4: Sport.
18: Mit Stefanie Lavoie und dem abschließenden Test der deutschen Fußballnationalmannschaft vor der in der kommenden Woche beginnenden Weltmeisterschaft. In Chicago gewann das Team von Trainer Julian Nagelsmann gegen Co-Gastgeber USA mit 2:1. Thomas Kunze war dabei.
19: Deutschland 2, USA 1. Ein Sieg im letzten Test, das klingt erstmal sehr zufriedenstellend, war aber insgesamt nicht wirklich überzeugend. Die Partie vor über 63.000 Fans begann perfekt. Schon nach 2 Minuten sorgte Kai Havertz per Kopf für die 1:0-Führung. Das Ganze nach einem gefühlvollen Freistoß von Joshua Kimmich. Nach gut 15 Minuten wurden die Gastgeber dann aber immer besser. Und das deutsche Team hatte Probleme in den Bereichen Intensität und Konzentration. Die Quittung gab es 8 Minuten vor der Pause. Nach einem Eckball nagelte Anthony Robinson den Ball Volley aus 16 Metern ins deutsche Tor. Der Ball unhaltbar für Baumann, weil extrem schnell. Nach der Pause blieben die USA zunächst dominanter, aber Deutschland ging in Führung. In der 57. Minute fand Havertz Pass Leroy Sané, der etwas glücklich aus 12 Metern Entfernung die Führung erzielte. Danach wechselten beide Trainer extrem viel und deswegen verlor die Partie auch ihren Rhythmus. Letztlich blieb es beim 2:1-Sieg für das DFB-Team, das mit einem Erfolg in die WM startet und trotzdem noch einiges zu tun hat.
18: Heute in einer Woche wird es dann ernst für Nagelsmanns Mannen. Um 19 Uhr deutscher Zeit geht's im ersten WM-Gruppenspiel gegen Curaçao. Im Deutschen Fußballmuseum in Dortmund ist am Abend die erste Runde des DFB-Pokals ausgelost worden. Ein Hammerlos zog dabei der VfL Osnabrück, berichtet Alex von Kutzkowski.
20: Der VfL Osnabrück, frischgebackener Zweitliga-Aufsteiger, empfängt den Titelverteidiger, den FC Bayern München. Das wird mit Sicherheit ein großes Fußballfest an der Bremer Brücke. Auch der VfB Stuttgart, Pokalfinalist in der jüngst abgelaufenen Saison, und Borussia Dortmund müssen in den Norden reisen. Der VfB tritt bei Drittligist Hansa Rostock an. Der BVB gastiert bei Oberligist HEBC aus Hamburg. Die erste Runde im DFB-Pokal steigt vom 21. bis 24. August sowie am 1. und 2. September. Alle Begegnungen der ersten Runde finden Sie online auf sportschau.de.
18: Mira Andrejewa hat die French Open der Tennisspielerinnen gewonnen und sich ihren ersten Grand-Slam-Titel gesichert. Die Russin setzte sich im Finale von Roland Garros mit 6:3 und 6:2 gegen die polnische Qualifikantin Maja

0: Standen sich übrigens schon vor einem Monat in Madrid ebenfalls auf Sand gegenüber. Damals behielt Zverev in 2 Sätzen die Oberhand. Der Formel-1-Zirkus gastiert an diesem Wochenende in Monaco. Und der WM-führende Kimi Antonelli hat sich dort einmal mehr die Pole-Position gesichert. Im Qualifying verwies der Italiener im Mercedes Ex-Weltmeister Max Verstappen im Red Bull und Ferrari-Pilot Lewis Hamilton auf die Plätze. Charles Leclerc startet in seinem Heimrennen im zweiten Ferrari als Vierter. Das Rennen wird um 15 Uhr gestartet. Nächster Matchball abgewehrt. Im Halbfinale der Basketball-Bundesliga haben die Bamberg Baskets Alba Berlin in ein entscheidendes 5. Spiel gezwungen. Die Baskets gewannen die 4. Partie vor heimischem Publikum mit 81-67. Damit glichen die Franken in der Best-of-5-Serie zum 2:2 aus. Am Dienstag kommt es zum Showdown in der Hauptstadt.
1: Das war Stefanie Lavoie mit dem Sport.

Hier ist die ARD-Infonacht gleich nach den Nachrichten um 4.30 Uhr. Da gibt's hier unser ARD-Interview der Woche, das wir an dieser Stelle wiederholen. Heute mit Jens Spahn, Fraktionschef der Union im Deutschen Bundestag. Bis gleich.

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1: Um 4.30 Uhr mit Gabriela Kühne. Deutschland, Frankreich und Großbritannien wollen die stockenden Bemühungen um ein Ende des Ukraine-Kriegs wieder in Gang bringen. Für den Abend ist deshalb ein Treffen in London geplant. Aus der Nachrichtenredaktion Rainer Glitz.
2: Kanzler Merz, Präsident Macron und Premierminister Starmer wollen sich mit dem ukrainischen Präsidenten Selenskyj treffen, um die Chancen für neue Verhandlungen mit Russland auszuloten. Selenskyj hatte dem russischen Präsidenten Putin am Donnerstag ein Treffen angeboten, um die Schlüsselfragen auf dem Weg zu einer Friedensvereinbarung direkt zu klären. Er sprach sich dafür aus, neben den USA auch die Europäer einzubinden. Putin hatte den Vorstoß abgelehnt. Die Europäer gehen trotzdem davon aus, dass sich Russland Verhandlungen langfristig nicht verweigern kann und sie mit am Tisch sitzen. Das Treffen in London soll dazu dienen, sich darauf vorzubereiten.
1: Das von Russland besetzte Atomkraftwerk Saporischschja in der Ukraine kann wieder extern mit Strom versorgt werden. Wie die internationale Atomenergiebehörde IAEA mitteilte, wurde eine wichtige Reparatur abgeschlossen. Zuvor war die externe Versorgung rund 15 Stunden unterbrochen gewesen. Das war schon das 18. Mal seit Beginn des russischen Angriffskriegs. Um die abgeschalteten Reaktoren weiter zu kühlen, waren auch dieses Mal Notstrom-Dieselgeneratoren im Einsatz. Für die nötigen Reparaturen hatten sich die Kriegsparteien auf eine begrenzte Waffenruhe rund um das AKW geeinigt. Die US-Streitkräfte haben nach eigenen Angaben weitere iranische Drohnen abgeschossen. Auch in diesem Fall sollen sie sich der Straße von Hormus genähert und damit den internationalen Schiffsverkehr bedroht haben. Einen ähnlichen Vorfall hatte es auch schon gestern gegeben. Neben Drohnen hatte das US-Militär auch Radaranlagen im Iran ins Visier genommen. Die iranischen Revolutionsgarden reagierten mit Angriffen auf Bahrain und Kuwait. Dort sind US-Soldaten stationiert. In der Debatte über die Rentenreform fordert der Deutsche Gewerkschaftsbund eine verpflichtende Betriebsrente für alle Beschäftigten. DGB-Chefin Fahimi hat dem Redaktionsnetzwerk Deutschland gesagt, die zusätzliche Altersvorsorge solle von den Tarifparteien organisiert und von den Arbeitgebern mindestens mitfinanziert werden. Nach Angaben des DGB haben etwa 20 Millionen Beschäftigte derzeit keine betriebliche Altersvorsorge. Konkrete Vorschläge will Fahimi Ende des Monats vorlegen. Sie betonte, die Kosten dürften

0: nicht allein den Arbeitnehmern aufgebürdet werden. Das Wetter in Deutschland. Tagsüber im Norden Wolken, Schauer und vereinzelt Gewitter, im Süden meist trocken und sonnig, an den Alpen Schauer und Gewitter möglich. 18 Grad im Norden bis 26 Grad im Südosten. Am Montag heiter bis wolkig und meist trocken bei 19 bis 28 Grad. Das waren die Nachrichten.
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2: Die A4 Chemnitz Richtung Dresden ist zwischen Chemnitz Mitte und Chemnitz Glöser nach einem Unfall weiterhin gesperrt. Die A67 Darmstadt Richtung Mannheim ist zwischen Darmstädter Kreuz und Pfungstadt ebenfalls nach einem Unfall weiterhin gesperrt. Das war es aktuell vom Verkehr. Ihnen eine gute und freie Fahrt.
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2: Und im Studio ist Detlef Karg. Der Corona-Maskenskandal, der wird mit Jens Spahn in Verbindung gebracht. Aber er ist heute im Amt als Vorsitzender der CDU-CSU-Fraktion im Bundestag. Auch die misslungene Verfassungsrichterinnenwahl wird ihm angelastet. Er habe damals die Fraktion nicht im Griff gehabt, so hieß es. Aber einen Schlussstrich darunter, wie er in dieser Funktion auf die wirtschaftliche Lage Deutschlands blickt, auf die Beziehung zu Israel und die jüngst verlorene Wahl Deutschlands um den Sitz im UN-Sicherheitsrat. Über all das hat er mit unserer Korrespondentin Lissi Kaufmann aus dem ARD-Hauptstadtstudio im ARD-Interview der Woche gesprochen. Und die erste Frage an ihn war, wie zufrieden er mit dem bisher Erreichten der Regierungskoalition ist.
3: Nun, das hat mehrere Facetten. In der Sache, in dem, was wir gemeinsam auch entschieden haben, Politikwechsel, Migration, innere Sicherheit, Technologieoffenheit in der Energiepolitik, Verbrenner, Heizungsgesetz, Außenpolitik, nationales Interesse wieder vertreten, nicht den moralischen Zeigefinger. Ich könnte viel mehr noch aufzählen. Wir haben echt viel entschieden. Gleichzeitig fehlt an einem ganz entscheidenden Punkt, nämlich haben wir wieder Wachstum in Deutschland, spüren die Leute was im Portemonnaie, dass es wieder mehr wird, noch nicht geliefert. Und das bestimmt die Stimmung im Land sehr. Das sagen ja 80%, die wirtschaftliche Lage ist das größte Problem. Und wir haben über zu viele Phasen der letzten 13 Monate auch Zank und Streit geliefert. Es gab immer mal Phasen, auch mal 3-4 Monate ohne. Dann lief es übrigens auch in den Umfragen besser. Mhm. Aber seit, ich kann das sogar festmachen, seit Ostern sind wir in so einer Spirale des Streits, der Rechtfertigung. Wenn der was sagt, müssen wir auch was sagen. Und ich hoffe, dass wir da jetzt endlich wieder rauskommen. Denn wir können noch so tolle Dinge tun, wenn wir dabei streiten, merkt es auch keiner.
4: Der Kanzler scheint relativ gelassen. Ich habe mal einen Ton mitgebracht von Kanzler Friedrich Merz. Der wurde bei einer Veranstaltung in dieser Woche nämlich gebeten, ein Zitat von Heinrich Heine zu ergänzen. Denk ich an Deutschland in der Nacht, dann?
5: Dann steigt meine Zuversicht, weil ich erstens gut schlafe. Wirklich, das habe ich von meiner Mutter geerbt. Ich schlafe wirklich gut und ich wache morgens auf, stehe auf und gehe richtig gerne an die Arbeit.
4: Schlafen Sie denn auch so gut, Herr Spahn?
3: Ich schlafe tatsächlich auch gut. Ich glaube nämlich, ich bin der Überzeugung, dass gut und ausreichend Schlafen wichtig ist für gute Entscheidungen. Also diese Heroisierung davon, dass man nur 4 oder 5 Stunden schläft und dass das was Gutes wäre, ich kann damit nichts anfangen. Meine Entscheidung und auch meine Laune übrigens ist besser, wenn ich ausgeschlafen bin. Das heißt aber ja nicht, wenn man gut schläft, dass einem die Dinge nicht besorgen. Mhm. Und die Lage des Landes, die besorgt mich natürlich.
4: Und da gibt es ja auch so ein paar Merkmale, an denen man das festmachen könnte, was einen besorgen könnte, zum Beispiel mit Blick auf den aktuellen ARD-Deutschland-Trend. Da steht die Union bei 23%, die AfD bei 27%. Wenn man die Befragten fragt, wie zufrieden sie denn mit der Bundesregierung sind, dann sagen 87% wenig bis gar nicht zufrieden. Und auch, wenn man ins Ausland schaut, dann ist man mit Deutschland da auch nicht so richtig zufrieden. Eine Schlappe in New York hat man jetzt bekommen, die Bewerbung um einen nicht ständigen Sitz im UN-Sicherheitsrat. Ja, damit ist man jetzt gescheitert und zwar deutlich. Müsste man auch auf internationaler Ebene härter arbeiten oder hätte der Bundeskanzler vielleicht härter arbeiten müssen mit Blick auf den nicht ständigen Sitz im UN-Sicherheitsrat, den man jetzt nicht bekommen hat?
3: Der Wahlkampf geht ja seit exakt 8 Jahren. Übrigens, Portugal und Österreich, die ja jetzt beide gewählt worden sind, machen den Wahlkampf für diesen Sitz schon seit über 10 Jahren. Das wird also in sehr langen Linien gewahlkämpft für UN-Mandate.
4: Aber der Kanzler hätte ja die Chance gehabt, jetzt letztes Jahr bei der Generaldebatte zum Beispiel Gesicht zu zeigen. Da waren viele Staats- und Regierungschefs da. Herr Merz hat sich entschieden, im Bundestag zu sprechen.
3: Das ist doch jetzt wieder zu sagen. Erstmal ist es immer gut, im Bundestag zu sprechen. Wenn er nicht im Bundestag ist, sagen sie, aus. Kanzler ist nicht da. Wenn er im Bundestag ist, heißt es jetzt, wäre er mal bei der UN gewesen.
4: Also war es die richtige Entscheidung, dort nicht hinzufahren?
3: Es war die richtige Entscheidung, es ist immer die richtige Entscheidung. Wenn im Bundestag Generaldebatte ist, sollte der Bundeskanzler da sein. Natürlich geht der Bundestag im Zweifel immer vor, aber das ist doch jetzt nicht der Grund, warum das so ist, wie
4: es
3: ist.
4: Was ist denn der Grund?
3: Ich kann Ihnen den jetzt, das müssen wir mal miteinander analysieren. Wir hatten offensichtlich deutlich mehr Unterstützerzusagen, als wir am Ende an Unterstützung bekommen haben, auch von anderen Staaten. Und jetzt müssen wir miteinander schauen, woran liegt das? Was prägt da unsere Rolle in der Welt und die Art und Weise, wie wir gesehen werden? Wir sind sehr engagiert in der internationalen Politik. Wir sind übrigens einer der größten Geldgeber der UN. Und da muss man natürlich die Frage stellen, was hat zu dem Ergebnis geführt? Das mache ich jetzt aber nicht eben spontan. Sehen Sie es mir nach, hier bei Ihnen. Da werde ich erstmal in Ruhe mit dem Außenminister und dem Bundeskanzler drüber reden. Wir hätten ohne Zweifel lieber gewonnen.
4: Es gibt ja die Vorwürfe, Deutschland hätte bei Völkerrechtsverletzungen durch Israel nicht laut genug protestiert. Was, so ist das Argument einiger, jetzt ein Grund dafür gewesen sei, dass Deutschland nicht gewählt wurde. Haben Sie denn den Eindruck, dass all die anderen Staaten in der UN so große Kämpfer und Vertreter des Völkerrechts sind im Vergleich zu Deutschland?
3: Naja, das ist ja die UN, die Vereinten Nationen sind natürlich auch keine perfekte Welt. Und dass da es Zeiten gab, wo Libyen oder Syrien den Vorsitz des Menschenrechtsausschusses hatten oder so. Also natürlich ist auch die Vereinten Nationen nichts Perfektes und nicht immer alles logisch. Und natürlich ist das mit dem Völkerrecht immer dann auch in der konkreten Situation ein zu bewertendes Feld. Wir sind aus gutem Grund klar. Mhm. Und ja, wir sind einer der wichtigsten und stärksten Unterstützer Israels, der einzigen Demokratie im Nahen Osten, unserem Partnerstaat, dem wir historisch, aber auch ganz aktuell verbunden sind. Die Israelis tun viel für unsere Sicherheit, sehr viel. Wir tun viel für die Sicherheit Israels und für eine stabile, sichere Demokratie in der Region. Das einzige Land in der Region, wo Menschen anderen Glaubens gut leben können, wo Menschen in Minderheiten, Schwule, Lesben gut leben können. Wir wollen Israel unterstützen. Und wenn uns deswegen ein anderes Land nicht wählt, dann kann ich das gut akzeptieren oder andersrum gut damit umgehen. Dann will ich die Stimme im Zweifel
4: gar nicht. Gibt es ja tatsächlich zum Teil Völkerrechtsverletzungen, über die man reden könnte. Trotzdem andersrum mal gefragt, könnte es sein, dass auch der Israel-Hass oder Antisemitismus eine Rolle bei dieser Entscheidung gespielt haben?
3: Also das ist jetzt natürlich Spekulieren. Ich will jetzt niemandem gleich, der kritisch zu Israel ist und dem, was Israel macht, gleich wieder Antisemitismus unterstellen, schon gar nicht im Zusammenhang der UN, dass das Bild auf Israel, auch hier in Deutschland, ich meine, wir sehen einen linken Lifestyle-Judenhass, einen linken Lifestyle-Antisemitismus an unseren Universitäten, zum Teil im Kulturbetrieb bis hin zur Berlinale, wir sehen rechtsextremen Judenhass, wir sehen eingewanderten Judenhass, der mit Islamisten und reaktionären Islamgläubigen gekommen ist, ins Land. Hamas-Sympathisanten, die in Berlin und in Europa da auf die Straße gehen, jubelnd, wenn Menschen barbarisch niedergemordet werden. Antisemitismus, Judenhass, ich nutze das deutsche Wort sehr bewusst, weil Antisemitismus mir manchmal so zu klinisch freundlich klingt, das ist Hass auf Menschen, eine Menschengruppe wegen der Religion, dass Kinder in Deutschland, hier in dieser Stadt in Berlin, morgens auf dem Schulweg Angst haben müssen, weil sie in eine jüdische Schule gehen, dass ihr Leben nicht sicher ist, in Berlin, in Deutschland, das treibt mich wirklich um. Und das kann, will, ich, wollen wir nicht akzeptieren. Und ja, das ist etwas, was in vielen Gesellschaften, auch des Westens, in den letzten Jahren leider wieder zugenommen hat. Und das berechtigte Kritik oder Kritik an der Regierung Netanyahu, das ist ja das eine, kein Problem. Aber es kippt halt sehr schnell in anti-israelisch oder eben antisemitische Töne.
4: Sie hören das ARD-Interview der Woche. Mein Name ist Lissy Kaufmann und mein Gast heute ist Unionsfraktionschef Jens Spahn. Kommen wir mal zur Innenpolitik. Herr Spahn, wir blicken auf die ganz großen Baustellen, große Reformen, die da anstehen, Rente, Steuerreform, Soziales, Gesundheit und Pflege. Wir sprechen ja heute am Donnerstag. Wie gesagt, seit heute liegt ein Entwurf vor für die Pflegereform mit ziemlich drastischen Einschnitten. Unter anderem sollen die Rentenbeiträge für Pflegende Angehörige reduziert werden. Also genau die, die eh schon oft zurückstecken müssen. Oft sind es Frauen, oft Frauen, die eh schon nicht viel Rente bekommen. Ist das gerecht?
3: Frau Kaufmann, vielleicht hätten wir andersrum da mal starten müssen. Warum schlägt die Gesundheitsministerin die Nina Wagen vor, was sie vorschlägt? Das macht sie ja nicht.
4: Also es gibt ja eine große Lücke, das genau, ist wohl wahr. Es trifft ja jetzt sozusagen jetzt die.
3: Lass mich aber bitte im Einsatz. Also es kürzt ja niemand gerne Leistung. Zumal die Pflegereform wurde von der CDU/CSU erfunden sozusagen, eingeführt, um Familien zu unterstützen. Gerade auch die vielen pflegenden Angehörigen zu unterstützen. Natürlich wollen wir bestmögliche Unterstützung und niemand sagt gerne, dass wir da jetzt kürzen müssen oder Dinge verändern müssen. Aber die Pflegeversicherung, wie übrigens auch die Krankenversicherung, die sind schlicht und ergreifend pleite. Und zwar nicht ein bisschen, die sind richtig pleite im Milliardendefizit. 4, 5, 6 Jahre ohne Wachstum, Rezession, Stagnation, das schlägt halt zu. Also das Geld, das wir nicht durch mehr Wachstum eingenommen haben, das ist jetzt nicht da. Bei gleichzeitig alternder Gesellschaft. Vor gut 20 Jahren gab es 2 Millionen Pflegebedürftige in Deutschland. Mittlerweile haben wir 6 Millionen Menschen, die aus der Pflegeversicherung unterstützt werden in Deutschland. Das ist eine weiter steigende Zahl, weil wir eine älter werdende Gesellschaft sind und weil wir auch die Leistungen ausgeweitet haben. Mhm. Der Teil gehört ja auch dazu. Es profitieren mehr Menschen von Unterstützung. Aber es muss eben finanzierbar bleiben. Die Sozialversicherungsbeiträge sind jetzt schon bei über 42%. Jeder, der eine Lohnabrechnung sieht brutto-netto, das Loch dazwischen, sozusagen das Gap dazwischen, der Unterschied dazwischen wird immer größer. Du verdienst 5.000 Euro, 4.000 Euro brutto, freust dich und dann siehst du unten, was netto da rauskommt. Das heißt also, wir müssen einen Ausgleich finden zwischen den Beitragszahlern und dem, was an Leistungen notwendig ist und möglich ist. Und ich finde, die Ministerin macht da einen schweren, aber notwendigen Schritt und legt ein ausgewogenes Paket vor.
4: Aber Herr Spahn, die pflegenden Angehörigen sind ja eh schon die, die viel leisten. Und Sie fahren doch ab und zu mal heim, in Ihr Heimatdorf. Und so wie ich das mal gelesen habe, haben Sie da auch noch einen Stammtisch. Hau weg heißt der. Und da wird doch auch geredet. Und da werden Sie doch bestimmt auch von irgendwem irgendwann mal gefragt, was soll das denn? Die pflegende Angehörige. Jeder kennt jemanden, der jemanden pflegt. Die eigene Mutter, die Tante, die Schwester.
3: Ja, aber Frau Kaufmann, gerade weil ich häufig in meinem Dorf bin und gerade letztes Wochenende noch mit meiner Mutter durchs Dorf spazierte. Und die sagt mir dann gefühlt bei jedem, weiß nicht, 5., 8. Haus, da ist jemand pflegebedürftig, also ihr kennt ja die Familien, alles ein kleines Dorf, 4.000 Einwohner. Wenn ich alleine in meinem kleinen Dorf sehe, wie viele Familien und Menschen Pflegebedürftigkeit oder schwerste Krankheit in der Familie haben, die sollen natürlich Unterstützung kriegen. Wir haben eines der besten unterstützenden Systeme auf der Welt. Also wir müssen lange suchen, um ein Land zu finden, in dem sie so bedingungslos Unterstützung kriegen wie in Deutschland. Aber das muss auch finanziert werden. Und die Zahl derjenigen, die diese Unterstützung brauchen, steigt. Wir sind eine älter werdende Gesellschaft. Das sehe ich jedes Mal, wenn ich in meinem Dorf bin. Ja, die Geburtenzahlen sind noch relativ hoch sogar bei uns im Dorf, aber gehen auch nicht hoch. Und die Zahl der Pflegebedürftigen oder der Rentenbezieher steigt. So, und dann geht es um die Frage, was ist der faire Ausgleich? Und bei mir im Stammtisch, wenn Sie den zitieren, versteht auch jeder, weil so geht es denen ja auch jeden Tag, dass du nur den Euro ausgeben kannst, den du hast. Mhm. Das auf Dauer über die Verhältnisse leben. Nicht funktioniert. Das funktioniert zu Hause nicht, in der Familie, im Dorf nicht. Und es funktioniert auch nicht in der Pflegeversicherung. Wir können nicht auf Dauer mit einem Milliardendefizit fahren oder einfach immer nur die Beiträge erhöhen. Und die da im Stammtisch sind, die sind ja so alt wie ich. Viele sind Handwerker, auf dem Bau unterwegs, Tischler, aber Zimmerleute, Maurer. Die sagen natürlich, ey Jens, von den Euros, die ich pro Stunde kriege, kommen aber ziemlich wenige bei mir am Ende netto an. Das ist eben auch eine Debatte.
4: Das stimmt, aber im Deutschland-Trend vom vergangenen Monat hat man genau danach gefragt, was die Leute denn sagen würden, wenn man kürzt, unter anderem bei der Pflegeversicherung. Und da haben nur 13% der Befragten gesagt.
3: Ja, Frau Kaufmann, dass wenn Sie die Frage stellen, sind Sie dafür, dass etwas gekürzt wird, dass dann 90% sagen,
4: aber
3: nein.
4: Aber Sie müssen doch. Sie müssen
3: das ist
4: doch
3: jetzt, dafür hätte ich nicht mal eine Umfrage
4: gemacht. Sie brauchen doch Verständnis. Wie schaffen Sie das? Wie schaffen Sie das? Verständnis in der Bevölkerung für diese Einschnitte, und die kommen ja nicht nur bei der Pflege, die kommen bei allen anderen Reformen, die anstehen. Das müssen Sie irgendwie so verkaufen, dass Sie nicht mehr Wähler verlieren, Menschen verlieren, die eh schon sauer sind, verärgert sind, politikverdrossen sind und nach rechts schielen.
3: Also mein Eindruck ist, meine Erfahrung ist aus vielen Gesprächen, dass jeder ein gutes Gespür dafür hat, oder die allermeisten jedenfalls, dass auf Dauer über die Verhältnisse leben nicht geht. Wenn man kein Wachstum hat, keine steigenden Einnahmen. Alle spüren das auch in ihrem Portemonnaie. Die Kaufkraft in Deutschland ist ja seit 5, 6 Jahren nicht gestiegen. Die Leute spüren ja jeden Tag beim Einkaufen, was los ist mit Deutschland. Dass man in einer Zeit, wo das Geld knapper wird, weil kein Wachstum, am Ende schwierige Entscheidungen treffen muss, jedenfalls dann, wenn man verantwortlich handelt. Das ist mein Eindruck, verstehen die allermeisten schon. Und viele sagen auch, versprecht uns nicht das Blaue vom Himmel, wenn ihr es am Ende nicht halten könnt. Also so zu tun, Leute, wir haben zwar kein Wachstum, aber keine Sorge, es hat für euch keine Folgen und für die sozialen Sicherungssysteme. Das weiß ja jeder intuitiv, dass das nicht stimmt. Was unsere Aufgabe ist, und da sage ich, kann man immer auch jeden Tag gucken, wie es noch besser geht, ist ja, dass es bei der Verteilung der Last jetzt, der schwierigen Entscheidung, möglichst gerecht zugeht. 100% Gerechtigkeit kriegen sie nie. Aber wir werden in alle Bereiche hinausschauen müssen. Wir haben gerade eine aktuelle Debatte zu BAföG, zum Elterngeld, bei der Pflege, in anderen Bereichen. Und jeder hat ein nachvollziehbares Interesse. Ich gönne jedem Studenten mehr BAföG, ich gönne jeder Familie mehr Elterngeld. Ich freue mich über jeden Pflegebedürftigen, den wir besser unterstützen können. Also es ist ja niemand da, der Freude empfindet, zu sagen zu müssen, es geht gerade nicht, weil kein Geld da ist. Aber ich finde, es ist verantwortliche Politik zu sagen, wenn die Lage so ist, wie sie ist, dann müssen wir jetzt schwere Entscheidungen treffen mit dem Ziel, das ist ja das Ziel, dass durch die Entscheidungen und dadurch, dass wir Deutschland wieder zu Wachstum bringen, weil etwa die Arbeitskosten, die Lohnnebenkosten nicht weiter steigen, dass wir nach die 20er Jahre werden echt anstrengend, sind sie schon. Pandemie, zwei Kriege, die uns Iran wie Ukraine beeinflussen, Energiekrise, es verändert sich geopolitisch viel, künstliche Intelligenz kommt jetzt noch. Die 20er Jahre sind echt anstrengend und für Deutschland ganz besonders, wegen kein Wachstum. Jetzt ist die Frage, treffen wir jetzt die richtigen Entscheidungen, damit die 30er Jahre wieder ein Jahrzehnt des Aufschwungs werden. Die 10er Jahre waren das ja. Die 10er Jahre waren echt gute Jahre, die 20er Jahre sind gerade schwierig. So wir müssen jetzt die Grundlage legen, dass die 30er besser werden. Dafür sind auch nicht so schöne, um nicht zu sagen, schwierige Entscheidungen notwendig.
4: Entscheidungen, die jetzt unter anderem Frau Warken, die Gesundheitsministerin, treffen muss. Sie waren selber mal Gesundheitsminister. In Ihrer Zeit wurden diese Entscheidungen nicht getroffen. Sind Sie denn froh, im Moment nicht im Gesundheitsministerium zu sitzen an der Spitze?
3: Frau Kaufmann, tatsächlich waren Hermann Gröhe, mein Vorgänger, und ich die beiden einzigen Gesundheitsminister in wahrscheinlich 30 Jahren, die nicht Spargesetze machen mussten. Und wissen Sie warum? Weil wir Wachstum hatten.
4: Also wir hatten es war ja absehbar, dass die Zeiten nicht so gut sein werden. Ja, klar, bei der Pflegereform hat es ja weniger zu tun mit Wachstum.
3: Doch, es hat sehr viel damit zu tun. Das, was die 10er Jahre waren, die längste Phase des Aufschwungs in der Geschichte der Bundesrepublik. Wenn Sie mit einem Unternehmer sprechen in Deutschland und ihm sagen, die Jahre vor der Pandemie waren der besten deiner Unternehmensgeschichte, dann müssen 9 von 10 Unternehmern nicken, weil es war so. Das waren echt gute Jahre. Wir hatten Überschüsse in der Krankenversicherung, in der Pflegeversicherung, in der Rentenversicherung. Wir hatten eine schwarze Null. Wir haben Überschüsse im Haushalt gehabt. Und das zeigt einfach, wenn die Wirtschaft gut läuft, ist auch Spielraum woanders da. Und seit der Pandemie und dem nicht wieder erholen, und leider haben wir uns weniger erholt als andere, sind wir in dieser Schwäche, in dieser Krisenphase. Und deswegen muss die Nina Warken gerade, und ich beneide sie ja wirklich nicht drum, ich unterstütze sie aber sehr aktiv, weil ich weiß, dass sie das Richtige und Notwendige tut, muss sie gerade schwierige Entscheidungen vorantreiben. Aber das, wie gesagt, macht niemand mit Freude, sondern es geht darum, das System fit zu machen, damit es auch in 2, 5 und 10 Jahren noch Pflegebedürftigen in Deutschland helfen kann.
4: 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Mein Name ist Lissy Kaufmann und mein Gast heute ist Unionsfraktionschef Jens Spahn. Herr Spahn, Sie hatten vor kurzem Geburtstag, 16. Mai. Herzlichen Glückwunsch nachträglich.
3: Danke.
4: Und Sie haben auch gefeiert.
3: Fühlt sich allerdings schon wieder weit weg an.
4: Wie kann man sich das vorstellen, wenn ein Spitzenpolitiker Geburtstag feiert? Wen lädt man da ein? Ist das eine private Feier oder kommt da auch so jemand wie Matthias Mirsch, Ihr Amtskollege von der SPD? Ist der schon Freund oder nur Kollege?
3: Also es ist vornehmlich eine private Feier, jedenfalls bei mir. Ich hab's lieber kleiner, solche Partys. Oder Partys klingt auch schon wieder. Ich bin in einem Alter, wo man gar nicht mehr so viel Partys hat. Eine Feier. Und habe mich aber sehr gefreut, dass Matthias Mirsch da war. Tatsächlich, ich habe ihn spontan eingeladen und er hat zugesagt und habe mich sehr gefreut.
4: Wie würden Sie denn den Verleger Holger Friedrich bezeichnen? Als Freund oder als Geschäfts-
3: Ich habe jetzt ehrlicherweise nicht vor, Frau Kaufmann, meine private Geburtstagsparty mit Ihnen durchzugehen. Aber den kenne ich schon sehr, sehr, sehr lange. Ich teile manche Positionen nicht, aber ich bin kein Mensch, der nur, weil jemand eine andere Position hat, aufhört, mit ihm zu reden. Das werden Sie mit mir nicht erleben. Sie werden mit mir aber auch nicht erleben, dass ich mit Ihnen durchgehe. Das ist in Berlin-Mitte vielleicht spannend. Mit wem ich privat feiere. Das mache ich nicht
4: stimmt,
3: mal für
4: das
3: Sie.
4: Das wollen wir auch nicht machen, Herr Spahn. Viele andere Freunde waren bestimmt auch da. Aber trotzdem, Holger Friedrich ist ein Verleger der Berliner Zeitung. Hat
3: ich werde darauf
4: Jahr
3: nicht einstellen. Sie können die Frage so lange stellen, wie Sie wollen.
4: Allgemeine Zeitung. Sie wissen noch gar nicht, wo ich hin will, Herr Spahn. Nein. Sie wissen noch gar nicht, wo ich hin will. Das ist ein Alternativmedium, das er gegründet hat. Die Ostdeutsche Allgemeine Zeitung für ostdeutsche Perspektiven. Man kann sagen, er ist ein umstrittener Verleger mit Kontakten zu populistischen, rechten, russlandfreundlichen Milieus. Er wird demnächst bei einer Veranstaltung der AfD auftreten als Redner und ist im Moment beim Wirtschaftsforum von Russlands Staatspräsident Putin in St. Petersburg. Muss man mit allen Menschen von allen Lagern reden, auch mit der AfD und mit AfD-nahen Menschen?
3: Wenn 30% sagen, ich wähle AfD, gibt es wahrscheinlich sogar in Ihrem Bekanntenkreis welche, die das tun. Vielleicht sogar in Ihrem Kollegenkreis. Die Wahrscheinlichkeit ist sehr hoch bei 30%, dass in unser aller Umfeld, und wahrscheinlich viele Ihrer Hörerinnen und Hörer auch, sonst wären die nicht bei 30%, AfD wählen oder sich vorstellen könnten, die zu wählen. Wenn Sie sich jetzt entscheiden, mit niemandem in Ihrem Umfeld mehr zu reden, der darüber nachdenkt, die AfD zu wählen, müssen Sie selber wissen, ob Sie das tun wollen. Ich glaube nicht, dass das klug ist, sondern ich glaube, dass es klüger ist, miteinander im Gespräch zu bleiben und über unterschiedliche Positionen zu reden, zu hinterfragen und zu fragen, warum jemand zu der Position und zu der möglicherweise Wahlentscheidung an der Stelle kommt. Ich jedenfalls finde, wir sollten als Gesellschaft im Großen und wie im Kleinen wieder besser lernen miteinander, auch bei unterschiedlicher Meinung, es irgendwie auszuhalten. Es muss nicht immer eine schöne Zeit sein, aber man muss es zumindest miteinander aushalten. Und das erlebt ja jeder bei Menschen, die man zum Teil schon seit 30, 40 Jahren kennt. Meinen Stammtisch kenne ich eigentlich seit vor Kindergarten, seit 45 Jahren. Dass man manchmal merkt, ey, der hat eine völlig andere Meinung als ich. Und vielleicht sogar in einer sehr grundsätzlichen Frage, die einem selbst sehr, sehr wichtig ist. Und trotzdem versuche ich jedenfalls, im Gespräch zu bleiben. Ja, das finde ich wichtig.
4: Damit haben Sie was gemeinsam mit dem neuen FDP-Chef Wolfgang Kubicki. Der sagt das nämlich auch. Man muss mit allen reden als echter Demokrat. Und er ist
3: mit allen Wählerinnen und Wählern auf jeden Fall. Das heißt jetzt nicht, das ist wieder ein wichtiger Unterschied. Mhm. Ich finde schon, dass man gesprächsbereit sein sollte mit allen Bürgerinnen und Bürgern, allen Wählerinnen und Wählern.
4: Aber nicht mit Politikern.
3: Mit rechtsextremen, also mit extrem radikal, da liegt ja schon im Begriff, in der Einstellung drin, dass Reden nicht mehr viel bringt. Ich habe mit AfD-Politikern wahrscheinlich weniger gesprochen als Sie, nämlich gar nicht. Mit Leuten, die extrem sind, also und politische Repräsentanten sind, die pro Putin sind und die am Ende auch ein anderes System wollen in Teilen. Da fällt das Gespräch schwer, bis kann gar nicht stattfinden.
4: Es gibt ja Leute, die Ihnen aber vorwerfen.
3: Aber trotzdem, übrigens muss eine Gesellschaft, man darf, das ist total schwer. Ich bin ein totaler Fan und Freund der offenen, pluralen Gesellschaft. Und man darf, also nicht im Sinne von legitim darf, sondern rechtlich, man darf rechtlich linksextrem sein, man darf rechtsextrem sein, man darf in einer freien Gesellschaft diese Einstellung haben. Ich teile sie nicht, ich lehne sie ab, ich werde sie politisch bekämpfen. Und in dem Moment, wo daraus politisches Handeln wird oder gar umstürzlerisches Handeln, müssen wir es auch aktiv mit Staatsmitteln bekämpfen.
4: Aber
3: die Einstellung, so schwer es mir fällt, auch eine extreme Einstellung, ist in einer freien, offenen Gesellschaft erlaubt, rechtlich, muss auch artikuliert werden können in einer freien Gesellschaft. Trotzdem werde ich sie jeden Tag politisch und wo es nötig ist, wenn daraus auch noch Handeln wird, umstürzerisches Handeln, dann auch mit staatlichen Maßnahmen bekämpfen. Das ist ein unheimlich schwerer Spagat, den wir da aushalten müssen als eine freie, offene Gesellschaft. Aber ich finde, auf den Wert der freien Einstellung und Meinungsäußerung sollten wir schon noch rausarbeiten.
4: Jetzt sind Sie auch schon ein bisschen Stehaufmännchen der Politik. Sie haben viele Krisen auch durchlebt. Die Maskenaffäre, dann im letzten Jahr die gescheiterte Wahl der Verfassungsrichterin Frauke Brosius-Gersdorf. Das hat man Ihnen angehängt. Dann war zwischenzeitlich die Rede, wackelt Jens Spahn auf dem Posten des Fraktionschefs. Im Moment wackelt eigentlich nur der Kanzler. Sie sitzen wieder relativ fest im Sattel, sind da also wieder voll mit dabei. Wo soll es mit Jens Spahn noch hingehen? Irgendwann mal in ferner Zukunft vielleicht auch nach ganz oben auf den Sessel im Kanzleramt?
3: Also zuerst einmal wackelt niemand. Also Anfang des Jahres wackelte angeblich der Spahn. Dann wackelte der Kanzleramtsminister. Dann wackelt hier jemand, jetzt wackelt da jemand. Das ist so alles Berlin-Mitte. Ja. Die Schönen regen sich, können ja alle zwei Wochen lang immer drüber schreiben, wer wackelt, warum und wer tuschelt hier mit wem. Ich bin sehr sicher, das interessiert in Wahrheit niemanden.
4: Aber die Frage, wohin es mit Jens Spahn gehen könnte, interessiert doch den einen oder anderen.
3: Wissen Sie, ich bin da, wo ich bin, wirklich gerade ziemlich glücklich. Ich bin seit vielen, vielen, vielen Jahren Parlamentarier. Ich war Staatssekretär, war Bundesminister in unterschiedlichen Funktionen. Aber jemand, der so überzeugt und gerne Parlamentarier ist wie ich, der ist also Fraktionschef, Fraktionsvorsitzender zu sein, das mache ich echt gern und mit Freude. Und gleichzeitig in einer Phase und einer Zeit, die ziemlich anspruchsvoll ist. Die Mehrheiten sind knapp, die Polarisierung der Gesellschaft haben wir gerade schon angesprochen, was sich im Parlament auch verändert hat im Umgang miteinander durch eine extreme Rechte und eine radikal-populistische Linke. Da ist vieles anders als noch vor 15 oder gar 20 Jahren. Und trotzdem und umso mehr ist das Parlament die Herzkammer der Demokratie. Da wird für 84 Millionen Menschen entschieden, was gilt. Das ist ja schon ein Privileg, das ist was Besonderes. Und da der Vorsitzende der größten Fraktion zu sein und einer so traditionsreichen Fraktion, das bin ich echt gern.
2: Jens Spahn war das im ARD-Interview der Woche. Hier ist die ARD-Infonacht vom Norddeutschen Rundfunk in Hamburg. Hier geht's noch eine Stunde weiter bis 6 Uhr. Wir blicken gleich auf die Reise von Papst Leo XIV. Nach Spanien. Schon seine vierte Reise in diesem noch recht jungen Pontifikat. Bis gleich.

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1: Um 5 Uhr mit Gabriela Kühne. Die deutsche Fußballnationalmannschaft hat die Generalprobe für die Weltmeisterschaft erfolgreich bestanden. Sie gewann ihr letztes Testspiel gegen Co-Gastgeber USA mit 2:1. Aus der Sportredaktion Stefanie Lavoie.
2: Die DFB-Elf war durch ein Tor von Kai Havertz bereits in der 2. Minute in Führung gegangen. Anthony Robinson konnte kurz vor der Halbzeit für den WM-Co-Gastgeber ausgleichen. Leroy Sané erzielte schließlich den Siegtreffer. Sané war nach dem WM-Aus von Lennart Kahl auf dessen Position rechts vorne gerückt. Besonders in der Defensive hat die deutsche Mannschaft noch Luft nach oben, zeigte aber einige gute Offensivansätze. Heute in einer Woche startet Deutschland mit dem ersten Gruppenspiel gegen Curaçao in diese Mammut-Weltmeisterschaft.
1: Wie könnte der russische Angriffskrieg gegen die Ukraine beendet werden? Darüber wollen Großbritannien, Frankreich und Deutschland heute beraten. Zusammen mit der Ukraine selbst in London ist für den Abend ein Treffen angesetzt. Mit dem britischen Premier Starmer, Frankreichs Präsident Macron, Bundeskanzler Merz und dem ukrainischen Präsidenten Zelensky. Der hatte kürzlich erst dem russischen Präsidenten Putin ein persönliches Treffen in einem Drittstaat angeboten. Putin lehnte das ab. Im Falle von Verhandlungen über einen Waffenstillstand wollen die Europäer mit am Tisch sitzen. In der Debatte über die Rentenreform fordert der Deutsche Gewerkschaftsbund eine verpflichtende Betriebsrente für alle Beschäftigten. Das hat DGB-Chefin Fahimi dem Redaktionsnetzwerk Deutschland gesagt. Aus der Nachrichtenredaktion Ronald Lessig.
3: Rund 20 Millionen Menschen in Deutschland hätten keine betriebliche Altersvorsorge, meist weil sie in Betrieben ohne Tarifbindung tätig seien, kritisierte Fahimi. Dort sei es denkbar, die Beschäftigten in bestehende Modelle aufzunehmen. Die Gewerkschaften stünden bereit, das zu regeln. Konkrete Eckpunkte kündigte die DGB-Chefin für Ende Juni an. Klar sei, dass die Arbeitgeber mit in die Pflicht genommen werden müssten. Die betriebliche Altersvorsorge dürfe nicht einseitig zulasten der Arbeitnehmer gehen.
1: Die deutschen Welterbestätten öffnen heute ihre Türen und bieten besondere Veranstaltungen und Aktionen an. Anlass ist der bundesweite UNESCO-Welterbetag. Eröffnet wird er mit einem Festakt im historischen Reichssaal in Regensburg. In Deutschland gibt es derzeit 55 Kultur- und Naturerbestätten. Dazu gehören zum Beispiel der Aachener Dom, verschiedene Altstädte wie in Bamberg und Wismar, das Bauhaus und seine Stätten in Weimar und Dessau sowie das Wattenmeer. Das waren die Nachrichten. Das Wetter in Deutschland. Tagsüber im Norden Wolken, Schauer und vereinzelt Gewitter, im Süden meist trocken und sonnig, an den Alpen Schauer und Gewitter möglich, 18 Grad im Norden bis 26 Grad im Südosten. Die Zeit, es ist 5.03 Uhr.
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5: Zunächst eine Gefahrenmitteilung für den Raum Bremervörde. Dort im Stadtteil Mehedorf gibt es eine starke Rauchentwicklung. Anwohner in den umliegenden Bereichen werden gebeten, Fenster und Türen geschlossen zu halten und eventuell Lüftungen und Klimaanlagen abzuschalten. Die A1 Osnabrück-Münster ist zwischen Lengerich und Lattbergen wegen Bauarbeiten in beiden Richtungen bis ca. 6 Uhr gesperrt. Die A96 Lindau-München ist zwischen München-Leim und Sendling wegen Brückenarbeiten in beiden Richtungen bis morgen, Montag früh, ca. 5 Uhr gesperrt. Und die A565 Bonn-Meckenheim ist zwischen Bonn-Beuel und Auerberg in beiden Richtungen wegen der beschädigten Bonner Nordbrücke gesperrt. Das war's vom Verkehr. Ihnen eine gute und freie Fahrt.
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5: Vom Norddeutschen Rundfunk in Hamburg. Im Studio ist Detlef Karg. Guten Morgen. Papst Leo XIV. Ist seit etwas mehr als einem Jahr im Amt. Nun hat er bereits seine 4. Reise angetreten nach Spanien. Eine Woche wird sich der Papst in dem mehrheitlich katholischen Land aufhalten, in dem derzeit die linke Regierung von Pedro Sanchez unter Druck steht. Unsere Korrespondentin Franka Welz über den ersten Tag des Papstbesuchs.
6: In seiner ersten Rede während seines Spanienbesuchs hat Papst Leo XIV. In Madrid zu Versöhnung und Zusammenarbeit unterschiedlicher Kräfte in Spanien aufgerufen. Im Königspalast unterstrich der Papst vor dem Königspaar, hochrangigen Politikern sowie dem diplomatischen Korps auch die Verantwortung Europas im Kampf gegen politische und gesellschaftliche Spaltung. Papst Leo sagte, die Versuchung, durch das Schüren von Polarisierung an Beliebtheit zu gewinnen, scheine heute eher zu wachsen als abzunehmen. Die Menschenwürde werde weiterhin verletzt. Im Umfeld neuer Technologien, zum Beispiel Social-Media-Plattformen oder künstlicher Intelligenz, verschärften sich Vorurteile, kritisches Denken werde geschwächt und übermächtige Interessen säten tödliche Impulse. Sich dem entgegenzusetzen, könne das Geschenk Europas an die Welt sein. Als Gegengewicht zu spaltenden und polarisierenden Narrativen führte er Kultur, Innerlichkeit, eine freie und qualitativ hochwertige Bildung und Transzendenz an. Es gelte jenen, so wörtlich, identitären Ansätzen zu entfliehen, die alles zu erklären schienen, aber die Welt mit Gespenstern und Feinden bevölkerten. Von Politik und Wirtschaft forderte der Papst höhere Investitionen in Schulen, Hochschulen und Forschung sowie in lokale Gemeinschaften und in die Zivilgesellschaft als Keimzelle für Teilhabe und kulturelle Vermittlung. Mit Blick auf Spanien erklärte Papst Leo, die Geschichte des Landes lege nahe, dass nicht die Kultur der Konfrontation, sondern die der Begegnung Stabilität und Wohlstand schaffe. Die Präsenz des Islam auf der Iberischen Halbinsel sei beispielsweise eine langjährige politische, kulturelle und religiöse Gegebenheit gewesen. In dieser Zeit habe es nicht nur Konfrontation gegeben, sondern auch Versuche, einen Raum für Begegnung, Gespräch und Dialog zwischen Christen, Muslimen und Juden über Sinn und Wahrheit zu schaffen. Der spanischen Regierung dankte Leo für ihre Treue zum Völkerrecht und zum Multilateralismus, die sich in einem aktiven Engagement für Frieden und Solidarität unter den Völkern niederschlage. Gleichzeitig mahnte der Papst die Pflege von Dialog und sozialer Freundschaft in Spanien an, sowie die Berücksichtigung der Perspektiven armer und junger Menschen bei der Gestaltung der Zukunft.
5: Franka Welz war das. Und noch ein Thema hat der Papst im Gepäck. Der Missbrauch in der katholischen Kirche in Spanien, wie in anderen Ländern, wurde auch dort jahrelang viel vertuscht. Im Jahr 2018 stieß dann die liberale Zeitung El País eine umfangreiche Recherche zu dem Thema an, dass das Ganze mehr in den Mittelpunkt des öffentlichen Interesses rückte. Anfang diesen Jahres dann haben die spanische Regierung und die Kirche sich auf ein Verfahren zur Entschädigung Betroffener geeinigt. Und die Opfer hoffen, dass der Papst bei seinem Besuch in diesen Tagen auch Druck macht. Hans-Günther Kellner berichtet aus Madrid.
7: Spaniens König Felipe VI. Empfing Papst Leo XIV. Mit freundlichen Worten, ließ aber auch ein heikles Thema nicht aus. Der Monarch lobte zunächst das soziale Engagement der Kirche, sagte aber auch: Es gibt keinen größeren Kontrast dazu als das Leid, das durch den sexuellen Missbrauch verursacht wurde. Für einen Heilungsprozess und eine Wiedergutmachung sind Klarheit und Entschlossenheit von entscheidender Bedeutung. Für die Opfer, die Gläubigen und die Gesellschaft als Ganzes. Auf Nachfrage eines spanischen Journalisten während des Hinflugs nach Madrid sagte der Papst, der Kindesmissbrauch sei eine immer noch offene Wunde. Er selbst habe in allen seinen Stationen Maßnahmen dagegen ergriffen. Dass das Thema in Spanien nicht aus der öffentlichen Debatte verschwindet, ist auch der Verdienst der Tageszeitung El País. Seit 2018 hat dort ein hartnäckiges Rechercheteam bislang mehr als 3000 Missbrauchsopfer und 1600 Beschuldigte erfasst. Julio Núñez gehört diesem Team an. Spaniens katholische Kirche verweigere bis heute die Zusammenarbeit, beklagt er. Vor einem Monat haben wir alle 70 Diözesen und 141 Ordensgemeinschaften angeschrieben. Wir wollten wissen, was sie mit den Fällen gemacht haben, die El País ihnen ermittelt hat, welche Untersuchungen es gegeben hat und welche Entschädigungen gezahlt wurden. Nur eine einzige Diözese hat uns konkrete Informationen gegeben: Ávila. An einem besonderen Fall haben die Journalisten 7 Jahre lang recherchiert. Zum ersten Mal wird dort einem spanischen Bischof sexueller Missbrauch vorgeworfen. Er soll in den 1990er Jahren als Pfarrer wiederholt ein damals 14 Jahre altes Mädchen missbraucht haben. Der Fall wurde für ein kirchenrechtliches Verfahren nach Rom geschickt. Überraschenderweise legte der Vatikan das Verfahren aber zu den Akten. Nicht, weil die Vorwürfe unwahr seien, sondern weil nicht nachgewiesen sei, dass das Opfer beim ersten Übergriff tatsächlich jünger als 16 Jahre war. der nach dem Kirchenrecht damals maßgeblichen Altersgrenze. Das war vor 2 Monaten. Leo der 14. könnte das Verfahren allerdings wieder aufnehmen, sagt der Journalist, womit für viele Opfer auf dem Prüfstand steht, wie ernst es dem Papst mit seinem Kampf gegen den Missbrauch wirklich ist. Viele von ihnen hätten sich einen anderen Umgang mit dem Thema bei seinem Besuch gewünscht. So haben sie lange um ein Treffen gebeten, aber im offiziellen Programm war es nicht vorgesehen. Erst in der Nacht vor seiner Abreise nach Madrid teilte der Vatikan mit, die spanische katholische Kirche habe ein Treffen mit Opfern organisiert, ohne zu sagen, wann, wo und mit wem. Geladen seien offenbar nur unkritische Stimmen, meint Juan Cuatrecasas, Vorsitzender der Organisation Geraubte Kindheit, einem von 7 Verbänden von Missbrauchsopfern. Die Verantwortung dafür hat eine Koordinierungsstelle für den Papstbesuch. Sie wird von 2 Mitgliedern des Opus Dei geleitet. Da wundert es mich nicht, dass man uns als unbequeme Stimme außen vor lässt. Wir sind der katholischen Kirche Spaniens nicht würdig genug. Das ist eine kirchenpolitische Auseinandersetzung einer ultrareligiösen Gruppe gegen die Opfer. Es sei also eher die spanische katholische Kirche, die Missbrauchsopfern den Kontakt zum Papst verwehren wolle, als der Vatikan selbst, glaubt Cuatrecasas. Zumal spanischen Medien zufolge Leo der 14. die Bischofskonferenz gedrängt haben soll, einer Regelung zuzustimmen, nach der der staatliche Ombudsmann über Entschädigungszahlungen das letzte Wort hat, also ein Vertreter des Staats, nicht der Kirche. Die Opfer begrüßen das Abkommen. Der Ombudsmann hat über diese Vereinbarung zwischen der spanischen Regierung und der Kirche in etwa mehr als einem Monat über 400 Anträge erhalten. Die Kirche selbst hat in mehr als einem Jahr lediglich 81 Opfer entschädigt. Es ist wichtig, dass es nicht die Kirche selbst ist, die darüber entscheidet. Wie Juan Cuatrecasas sieht auch Journalist Núñez den Papst als Akteur in einer kirchenpolitischen Auseinandersetzung. Geht Leo der 14. zu streng mit der Kirche um, könnte es auch in anderen, ihm wichtigen Fragen zu Spannungen kommen. Dabei habe der Papst, so der Journalist, den spanischen Bischöfen bereits im letzten Jahr klargemacht, im November, noch vor der Ankündigung der Reise, traf sich der Papst mit der Spitze der spanischen Bischofskonferenz und sprach über seine beiden größten Sorgen in Bezug auf Spanien. Der Aufstieg der extremen Rechten und die Instrumentalisierung der katholischen Wählerschaft wegen der Aufnahme von Migranten und zweitens die Art und Weise, wie die Bischöfe mit den Missbrauchsfällen umgehen.
5: Die Debatte um spanische Missbrauchsopfer in der katholischen Kirche und der Besuch des Papstes in dem Land, das war Hans-Günther Kellner mit seinem Beitrag.

0: Und wir kommen damit zur Wettervorhersage für heute Sonntag, den 7. Juni. Im Norden wolkig bis stark bewölkt und gebietsweise Schauer. Vereinzelt auch kurze Gewitter, sonst nach Süden hin heiter bis wolkig und überwiegend trocken. Nur an den Alpen geringe Schauerneigung. Höchstwerte um 18 Grad im Nordwesten und bis zu 26 Grad im Südosten. Es weht ein schwacher, nach Norden hin mäßiger, im äußersten Norden auch frischer Wind. Die Temperaturen deutscher Städte zur Stunde: in Kiel 14 Grad, Hamburg 15 Grad, Rostock 14 Grad, Hannover 14 Grad, in Berlin 16 Grad, Kassel 13 Grad, Münster und Köln 14 Grad, in Frankfurt am Main 13 Grad, auch in Erfurt 13 Grad, Saarbrücken 11 Grad, Nürnberg 14 Grad, in Dresden 14 Grad, Stuttgart 15 Grad, Freiburg 16 und München meldet 17 Grad. Und es wird gleich 5 Uhr und 14 Minuten.
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0: Nur noch wenige Tage, dann startet die bisher größte Fußball-WM in den USA, Kanada und Mexiko. In Mexico City wird im legendären Aztekenstadion am 11. Juni, also in 4 Tagen, die WM eröffnet. Aber derzeit gibt es viele soziale Proteste in der Stadt, unter anderem von Lehrern und von Fernfahrern. Von Straßenblockaden zur Eröffnung der WM ist die Rede. Ob diese Drohungen dann so kommen werden, könnte allerdings auch zweifelhaft sein. Anne Dämmer über die Proteste in Mexico City am Vorabend der WM.
2: Sie sollen sich nicht wundern, wenn die Proteste während der WM noch größer werden. Wir werden die Veranstaltung blockieren. Dort werden alle Ressourcen reingesteckt, aber für die Bauern und die Lkw-Fahrer bleibt nichts übrig. Schimpft Heraclio Rodriguez ins Mikrofon. Ein Video davon ist auf Instagram zu sehen. Er gehört zu einem Zusammenschluss von Fernfahrern und Landwirten. Kurz vor der WM steht die mexikanische Regierung unter Druck. In den vergangenen Tagen waren bereits wütende Lehrer auf die Straße gegangen, hatten mit Stangen gegen Scheiben und Eingangstüren des Bildungsministeriums in Mexiko-Stadt geschlagen und riesige WM-Figuren mit Seilen zu Boden gezogen. Videos davon kursieren im Internet. Die Polizei reagierte auf die Demonstranten mit Tränengas. Auch der Lehrer Rodrigo Arias ist unter den Demonstranten. Sie wollen die Aufmerksamkeit der WM nutzen, um auf ihre Belange aufmerksam zu machen. Die ehemalige Regierung von Andrés Manuel López Obrador und auch die aktuelle Regierung von Claudia Sheinbaum hat im Wahlkampf versprochen, die Rentenreform rückgängig zu machen und das solidarische Rentensystem für Lehrer im öffentlichen Dienst wiederherzustellen. Aber es ist nichts passiert. Die Lehrer fordern deutlich höhere Gehälter, einige sogar bis zu 100%, und bessere Arbeitsbedingungen. Das monatliche Einstiegsgehalt an öffentlichen Schulen liegt umgerechnet bei rund 800 Euro. Die Regierung hat zuvor eine Erhöhung um 9% angeboten. Das reicht dem Lehrer nicht. Die Regierung hat so viele Sachen versprochen, aber am Ende haben sie gar nicht die Absicht, etwas zu verändern. Sie haben einfach das Thema für sich genutzt, um Stimmen damit zu fangen. Die mexikanische Präsidentin Claudia Sheinbaum setzt auf Deeskalation. Viele wollen, dass wir in die Falle der Repression tappen, als Auftakt zur Weltmeisterschaft. Aber wir werden nicht auf diese Provokation hereinfallen. Auch viele Mexikanerinnen und Mexikaner sind von den Blockaden bereits genervt. Der Lieferfahrer Armando Escobedo verliert viel Zeit im Stau. Seine Kunden muss er warten lassen. Es gibt zu viel Verkehr. Strecken, für die ich 5 bis 10 Minuten brauche, dauern jetzt 20 Minuten mehr. Dieser Ladenbetreiber hat ebenfalls kein Verständnis für die Proteste. Es trifft uns alle. Die Geschäfte, alte Menschen, Kranke. Die Straßen sind dicht. Mexiko erwartet zur Weltmeisterschaft etwa 5 Millionen Touristen. Rund 100.000 Einsatzkräfte in den Austragungsorten sollen für Sicherheit sorgen.
0: Anne Dämmer war das aus Mexiko-Stadt. Auch in den USA. Da finden viele, die meisten Spiele dieser WM statt. Dort sorgen extrem hohe Ticketpreise und teilweise auch exorbitant angehobene Preise für öffentliche Verkehrsmittel, etwa im Raum New York und New Jersey, für Ärger. Und als würde die FIFA nicht genug Geld verdienen, wollte sie zunächst auch in der Hitze und der Schwüle das Mitbringen eigener Wasserflaschen für die Fans verbieten, musste dann aber doch zurückrudern. Aber trotzdem werden viele Fans aus aller Welt anreisen und ihr Geld ausgeben für das bisher weltweit größte Fußballspektakel. Unsere Reporterin Merle Gödertz hat einige von ihnen getroffen.
3: Wir treffen Florian Sondermann beim Come Together Cup am Spielfeldrand. Ein großes Benefizturnier mit über 1000 Hobbyfußballerinnen und Fußballern direkt vor dem Kölner Rheinenergiestadion. Schon mal einstimmen für die WM, denn für die hat er große Pläne.
4: Nächste Woche fliege ich mit meinem Bruder zusammen nach New York. Von da starten wir unsere kleine Rundreise. Wir gucken uns in Houston und Toronto die ersten beiden Deutschlandspiele an und fliegen dann von New York wieder zurück nach Hause.
3: Mit einem Haken. Florian Sondermann und sein Bruder Julian haben noch gar keine Tickets. Aber die Chancen stehen trotzdem gut, sagt Florian.
4: Aktuell gibt es wieder jede Menge Tickets, auch über die offiziellen Kanäle als auch über die Ticketbörsen. Also wir sind guter Dinge, dass wir Tickets kriegen. Jetzt ist natürlich nur so ein Pokerspiel, was für Tickets und zu welchem Preis.
3: Bis zu 1000 Euro pro Ticket. Das sei für ihn die absolute Schmerzgrenze. Er und sein Bruder hoffen aber noch, Tickets für um die 500 bis 600 Euro zu bekommen.
4: Jetzt ist es so, wie es ist. Aber wir haben gesagt, wir ziehen jetzt durch. Das ist so ein einmaliges Erlebnis. Wann hat man nochmal die Chance, zu einer Weltmeisterschaft zu fahren?
3: Diese Chance ergreifen auch Marius Backes und seine Freunde aus Eppelborn im Saarland. Für zwei Deutschlandspiele hat die Gruppe Tickets bekommen.
5: Ich war schon oft Fußball gucken in meinem Leben und habe noch nie annähernd so viel Geld ausgegeben für Tickets wie jetzt für die WM. Und für mich persönlich ist auch diese günstigste Kategorie eigentlich schon ein bisschen zu teuer.
3: Als eigenständiger Fanclub beim DFB kamen sie früher an Tickets und konnten so noch welche in der günstigsten Preiskategorie ergattern. Für die beiden Tickets zahlen sie insgesamt aber immer noch etwa 380 Euro pro Person.
5: Wir sparen quasi jetzt schon 5 Jahre mehr oder weniger auf dieses Event hin und haben uns das jetzt auch in Teilen so erfüllt, jetzt mit 2 Tickets. Man merkt halt so bei einem großen Turnier, ob das jetzt EM oder WM ist, dass sich die Stimmung im Land halt auch immer an diesem Turnier irgendwie ein bisschen orientiert und jeder dann Fußball begeistert ist. Und das wollten wir hautnah miterleben und erfahren, wie das wirklich vor Ort dann ist.
3: Am Freitag geht's für die 7 Fußballfans los nach Houston.
5: Bei jedem ist die Vorfreude schon sehr, sehr groß und die Anspannung steigt auf jeden Fall.
3: Kein Ticket fürs Fußballschauen braucht man hingegen in der Fußballtraditionskneipe Die Eule in Essen-Rüttenscheid. Für die WM nach Nordamerika fliegen, das kommt für die Kneipenbesucher hier nicht in Frage.
6: Nee, das hätte ich nicht gemacht. Amerika im Moment ein bisschen kritisch.
7: Ich finde die hohen Ticketpreise nicht gut. Ich würde aber auch nicht quer auf einen anderen Kontinent für eine WM fliegen.
3: Kneipeninhaberin Janine Heidenreich hat für die Deutschlandspiele trotz später Anstoßzeiten schon viele Reservierungen. Und auch die Glitzerfußballgirlanden hängen schon an der Theke. Aber die große Vorfreude bei den Gästen fehlt noch.
8: Momentan sind noch viele ein bisschen unsicher und es ist noch nicht so die richtige Stimmung da. Also wir haben jetzt schon ein bisschen geschmückt und wir haben eine WM-Tipptafel gemacht, damit die Leute sich schon mal ein bisschen einstimmen können.
3: Und dafür haben sie noch knapp eine Woche bis zum ersten Deutschlandspiel.
0: Eine Reportage war das von Merle Gödertz. Und wir kommen da zu einem ganz anderen Thema. Wir Menschen sind wohl die einzigen Lebewesen, die wissen und auch verstehen, dass das Leben endlich ist und wir irgendwann sterben werden. Aber das Thema Tod ist natürlich für viele weiter kein Thema, mit dem sie sich gerne befassen. Viele Vereine versuchen das aber. Ein Verein in Rostock etwa will die Themen Trauer und Sterben sichtbarer machen. Die sogenannte Hospiz-Initiative. Unsere Reporterin Marie Zimmer hat sie besucht.
9: An den Wänden hängen Lichterketten, der Tisch ist gedeckt und im Hintergrund spielt leise Musik. In diesem Umfeld sollen Menschen auf ihrem letzten Weg begleitet werden, physisch und psychisch. Martina Ollermann ist Teil der Hospizinitiative in Rostock.
10: Ich bin dem Verein beigetreten, weil eben halt auch die Ausbildung unterstützt wird und habe die auch gemacht. Also das war für mich super, weil das auch mit freier Zeiteinteilung ist. Ich muss nicht unbedingt da sein, ich kann mir das zeitlich einteilen, diesen Lehrgang.
9: Die Hospizinitiative unterstützt das Hospiz am Klinikum Südstadt. Neben der Finanzierung von nicht getragenen Kosten durch die Krankenkassen unterstützen sie vor allem die Sterbenden und Trauernden. Dazu zählen unter anderem das Angebot von Klangtherapie oder die Möglichkeit, im Garten zu arbeiten. Ehrenamtliche des Vereins sprechen regelmäßig mit Betroffenen über ihre Verluste, unter anderem im monatlichen Trauercafé. Bei diesem offenen Angebot beobachtet Uta Raus vom Vorstand des Vereins.
10: Leute kommen, die einfach sagen, sie möchten gehört werden, sie möchten ihre Geschichte erzählen. Und das wechselt ganz doll, wer kommt und wer sagt, er ist bereit, die Gruppe jetzt auch zu verlassen. Also das ist ganz unterschiedlich.
9: Die Teilnehmerinnen und Teilnehmer reichen von Müttern, die ihr Baby verloren haben, bis zu Menschen, die Geliebte durch einen Suizid verloren haben. Als Ehrenamtliche versucht Melanie Ollermann auch neue Ideen umzusetzen. Beispielsweise das Organisieren von Spaziergängen für Hinterbliebene. Motivation für ihre Arbeit ist hauptsächlich, anderen Menschen zu helfen.
10: Ich finde das eben halt sehr wichtig, weil jeder geht anders mit Trauer um. Manche erkennen das gar nicht und kommen aus diesem Loch gar nicht wieder raus, weil sie einfach auch von der Gesellschaft so gedrängt werden, dass sie trauern müssen. Und das macht mir Spaß, die Leute da wieder ein bisschen zu motivieren, am Leben teilzunehmen.
9: Manchmal denke sie noch nach den Gesprächen über den Tod nach. Doch diese Gedanken würden auch schnell wieder vergehen. Damit die Last für Ehrenamtliche nicht zu schwer wird, bietet der Verein regelmäßig Gespräche zur Supervision, also zum Verarbeiten, an. Ihre Zeit im Hospiz können sie sich frei einteilen, begleiten jedoch immer eine Person auf ihrem Weg. Das muss nicht vor Ort oder im Trauercafé geschehen, sondern kann auch ambulant bei den Personen zu Hause sein. Unterschiede zwischen den verschiedenen Generationen, die dort aufeinandertreffen, und dem Blick auf Trauer merkt Michael Luck vom Vorstand des Fördervereins nicht.
11: Also am Ende muss man sagen, dass es kein richtig oder falsch gibt bei der Trauerarbeit oder auch bei den Ansichten. Jeder ist ein Einzelfall an der Stelle und jedem wird geholfen an der Stelle.
9: Doch trotzdem ist es schwierig, Ehrenamtliche zu finden, die Menschen beim Sterben und beim Trauern begleiten, findet Michael Luck. Auch weil viele Menschen Berührungsängste mit diesem Thema haben. Das möchte die Hospizinitiative aus Rostock ändern und mit ihrem Engagement weiter Menschen für ihre wichtige Arbeit sensibilisieren.
0: Marie Zimmer informierte. Und jetzt kommen wir noch einmal zurück zum Sport vom Tage.
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13: Mit Alex von Kutzkowski. Die deutsche Fußballnationalmannschaft hat ihren letzten Härtetest vor der WM in Kanada, Mexiko und den USA gewonnen. Gegen Gastgeber USA gab es ein 2:1. Aus Chicago berichtet Dirk Walzdorf.
14: Die Siegesserie der deutschen Nationalmannschaft hält, aber titelreif war der letzte Auftritt vor Beginn der Fußball-WM noch lange nicht. Die DFB-Auswahl gewinnt das letzte Testspiel gegen den Gastgeber USA. Ein bisschen glücklich mit 2:1 und das nach einem veritablen Traumstart. Schon in der zweiten Minute traf Havertz mit dem Kopf nach einem Freistoß von Kimmich die Gastgeber zu dem Zeitpunkt noch im fußballerischen Tiefschlaf. Sie kamen dann aber immer besser ins Spiel. Folgerichtig in der 37. Minute das Tor von Robinson zum 1:1. Ein traumhaft schönes Volley aus 19 Metern. Unhaltbar für Oliver Baumann im deutschen Tor. Nach dem Wechsel Leroy Sané, der die Aufgabe hatte, Lennart Kahl zu vertreten. Mit der Führung für die Deutschen ein bisschen unerwartet. Schöner platzierter Schuss in die Ecke. Und dann gab es viele, viele Wechsel, wenig Struktur, noch einige Distanzschüsse auf beiden Seiten und am Ende den 9. Sieg in Serie für das Team von Julian Nagelsmann.
13: Wir bleiben noch beim Fußball. Am Samstag wurde die erste Runde im DFB-Pokal ausgelost mit einigen interessanten Duellen. So muss Titelverteidiger Bayern München bei Zweitliga-Aufsteiger VfL Osnabrück ran. Auch der VfB Stuttgart, Pokalfinalist in der jüngst abgelaufenen Saison, und Borussia Dortmund müssen in den Norden reisen. Der VfB tritt bei Drittligist Hansa Rostock an. Der BVB gastiert bei Oberligist HEBC aus Hamburg, der sich erstmals für den DFB-Pokal qualifiziert hat. Die erste Runde steigt vom 21. bis 24. August sowie am 1. und 2. September. Alle Begegnungen finden Sie online auf sportschau.de. Bei den French Open in Paris greift das deutsche Tennisass Alexander Zverev nach seinem ersten Sieg bei einem Grand-Slam-Turnier. Ein Titel, nach dem er sich schon lange sehnt. Im Finale trifft Zverev auf den Italiener Flavio Coppoli. Welchen Eindruck der Hamburger aktuell macht, sagt uns jetzt mein Kollege Steffen Gahr.
15: Alexander Zverev ist in diesen Tagen von Paris ruhig, besonnen, souverän und dominant. Und wenn er so auch am letzten Turniertag auftritt, wird er am Ende mit dem Pokal auf dem roten Laufsteg von Paris stehen. Zverev ist gegen Coboli der Favorit. Der Italiener ist zwar ausgeruht, da er das Finale kampflos erreichte. Und Coboli hat Zverev vor ein paar Wochen auf Sand auch schon mal geschlagen. Aber es ist das erste Grand-Slam-Endspiel für den 24-Jährigen. Zverev dagegen hat mehr Erfahrung, er kennt diese Situation eines großen Endspiels. Der Hamburger hat im Turnierverlauf überzeugt und nachdem große Namen ausgeschieden waren, ist Zverev auch mit seiner Favoritenrolle souverän umgegangen. Die deutsche Nummer 1, der Olympiasieger Zverev, kann in Paris Historisches schaffen,

0: Hansa hat seinen deutschen Rekord über die 100 Meter um eine Hundertstelsekunde unterboten. Nachdem der Athlet vom Hamburger SV vor knapp 2 Jahren als erster Deutscher unter 10 Sekunden gelaufen war, verbesserte er am Samstagabend in Regensburg seine Bestmarke auf 9,98 Sekunden.
1: Das war Alexander von Kurzkowski mit dem Sport.

Gleich nach den Nachrichten geht es noch ein klein wenig weiter in der ARD-Infonacht. Wir blicken dann unter anderem auf den derzeitigen Boom bei Solaranlagen und wir fragen nach, was verbindet eigentlich Russland und Armenien noch, die Staaten, die lange verpartnert waren, aber mittlerweile doch eher auseinanderdriften aus verschiedenen Gründen. Das und mehr in der kommenden halben Stunde. Bis gleich.

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1: Um 5.30 Uhr mit Gabriela Kühne. Deutschland, Frankreich und Großbritannien wollen die stockenden Bemühungen um ein Ende des Ukraine-Kriegs wieder in Gang bringen. Für den Abend ist ein Treffen in London geplant. Aus der Nachrichtenredaktion Rainer Glitz.
2: Kanzler Merz, Präsident Macron und Premierminister Starmer wollen sich mit dem ukrainischen Präsidenten Selenskyj treffen, um die Chancen für neue Verhandlungen mit Russland auszuloten. Selenskyj hatte dem russischen Präsidenten Putin am Donnerstag ein Treffen angeboten, um die Schlüsselfragen auf dem Weg zu einer Friedensvereinbarung direkt zu klären. Er sprach sich dafür aus, neben den USA auch die Europäer einzubinden. Putin hatte den Vorstoß abgelehnt. Die Europäer gehen trotzdem davon aus, dass sich Russland Verhandlungen langfristig nicht verweigern kann und sie mit am Tisch sitzen. Das Treffen in London soll dazu dienen, sich darauf vorzubereiten.
1: Der Vorsitzende der Jungen Union Winkel fordert eine geringere Rentenerhöhung zugunsten von Studierenden und Familien. Der CDU-Politiker sagte der Bild am Sonntag, die geplanten Einsparungen der Regierung würden nicht fair zwischen den Generationen verteilt. Winkel kritisierte, dass die Rentenerhöhung von 4,2% unangetastet bleiben solle, während eine Anhebung des BAföGs ausfalle und beim Elterngeld sogar Kürzungen drohten. Er schlägt vor, die Rente nur um 3% zu erhöhen. Dadurch könnten nach seinen Angaben 5 Milliarden Euro frei werden. Papst Leo ist auf Spanienreise. Am Abend fand eine erste Großveranstaltung mit ihm statt. Aus Madrid, Lisa Weiß.
3: Der Platz vor dem Bernabéu-Stadion in Madrid war voll mit jungen und weniger jungen Gläubigen. Etwa eine halbe Million Menschen wollte bei der Gebetswache für die Jugend mit Papst Leo dem 14. dabei sein. Er rief die jungen Menschen dazu auf, Aussagen zu hinterfragen und nach der Wahrheit zu suchen und forderte sie dazu auf, der Gesellschaft eine neue Richtung zu geben, angefangen mit ihren eigenen Beziehungen im Alltag, in der Familie, in der Universität und in der Arbeit. Die nächste Großveranstaltung für den Papst auf seiner Spanienreise steht gleich schon an. Die Messe mit Fronleichnamsprozession auf der Plaza de Cibeles in Madrid.
1: In der Nordsee vor St. Peter-Ording sind drei Frauen auf einer Sandbank vor der Flut gerettet worden. Als der Rettungshubschrauber eingetroffen sei, hätten die Frauen schon bis zum Bauch im Wasser gestanden, teilte die Deutsche Gesellschaft zur Rettung Schiffsbrüchiger mit. Zuvor hatten sie mit Rufen und Winken auf ihre Lage aufmerksam gemacht. Das Wetter in Deutschland. Tagsüber im Norden Wolken, Schauer und vereinzelt Gewitter. Im Süden meist trocken und sonnig, an den Alpen Schauer und Gewitter möglich. 18 Grad im Norden bis 26 Grad im Südosten. Am Montag heiter bis wolkig und meist trocken bei 19 bis 28 Grad. Das waren die Nachrichten.
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4: Die A1 Osnabrück-Münster ist zwischen Lengerich und Lattbergen wegen Brückenarbeiten in beiden Richtungen noch bis ca. 6 Uhr gesperrt. Die A96 Lindau-München ist

0: Zwischen München, Leim und Sendling wegen Brückenarbeiten in beiden Richtungen bis morgen ca. 5 Uhr gesperrt und vollgesperrt die A565 Bonn-Meckenheim zwischen Bonn-Beuel und Auerberg. Die Nordbrücke über den Rhein ist wegen Schäden gesperrt. Ansonsten sind die Straßen frei. Ich wünsche Ihnen eine gute Fahrt.
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0: Mit Detlef Karg im Studio. Guten Morgen. Solaranlagen erleben derzeit eine Sonderkonjunktur, nicht zuletzt aufgrund des Iran-Krieges. Immer mehr Hausbesitzer wollen derzeit Solaranlagen installieren. Installateure haben entsprechend viel zu tun und Josefine Lüttke hat einen Betrieb begleitet.
2: Jetzt runter. Bei mir ist drin.
3: Ja.
4: Der Elektriker und Photovoltaik-Sachverständige Lars Hartlage und sein Kollege setzen einen nagelneuen Wechselrichter, also das Herz der Solaranlage, an die Wand. Darunter steht ein großer weißer Klotz. Es ist der Batteriespeicher. Sie arbeiten im Keller eines Einfamilienhauses in Bissendorf im Landkreis Osnabrück. Hartlage zieht Kabel, schließt sie an. Die Anfragen nach solchen Solaranlagen auf Privatdächern haben sich seit dem Iran-Krieg etwa verdoppelt, sagt er.
5: Stressig, aber macht Spaß, wenn man dann auch heute Abend irgendwie einen glücklichen Kunden sieht und so. Das ist schon cool.
4: Oben auf dem Dach wuppen die Solateure Joshua Ohlhoff und Marvin Dehne die Module aufs Dach. Rund 25 Kilo wiegt eine Platte, insgesamt 17 sind es für die 8-kW-Anlage. Das Solateurteam arbeitet aktuell 6 Tage die Woche, teilweise bis zum Abend. Die Schwierigkeit?
6: Qualität muss ja auch irgendwo noch gleichbleibend sein. Das ist halt so ein Ding, dass das eher so in Richtung Massenabfertigung läuft, dass man da nicht in die Massenqualität kommt, ne?
4: Sagt Marvin Dehne. Auch die Energieriesen E.ON und Enpal bestätigen die Verdopplung der Nachfrage seit dem Konflikt im Iran. In Niedersachsen hätten sich die Anfragen bei E.ON sogar verdreifacht, so eine Sprecherin. Der große Online-Händler Solarhandel 24 hat bis zu 4000 Beratungsgespräche pro Tag. Vor dem Angriff waren es etwa 500. Nachdem vergangenes Jahr eher weniger los war in der Branche, jetzt also wieder ein Hoch. Katrin Meder und Dominik Kamp aus Bissendorf wollten mit der Solaranlage eigentlich noch warten. Doch nun steht die Einspeisevergütung zur Debatte. Möglicherweise gibt's also bald kein Geld mehr für den Strom, den man ins Netz abgibt, wenn man nicht noch dieses Jahr eine neue Anlage baut. Der Hauptgrund für die beiden sind allerdings die hohen Energiepreise, sagt Dominik Kamp.
7: An der Tankstelle die Spritpreise und so, da denkt man schon drüber nach, so ja, vielleicht in 1-2 Jahren dann auch nochmal ein E-Auto zu holen. So wird ja irgendwie auch die Zukunft sein, ne? Auch wenn jetzt irgendwie die Heizung kaputt geht oder so, dass man ja dann schon eher schaut Richtung Wärmepumpe.
4: Dann der spannendste Moment für die Hausbesitzer.
5: Ihr könnt jetzt unten mal den Schalter anstellen, weil dann fangt ihr an zu produzieren.
8: Aber jetzt?
5: Ja, hier seht ihr jetzt gerade, was das Haus braucht.
8: Cool, so das Ergebnis jetzt zu sehen, so nach dem Tag, sag ich mal, heute Morgen gestartet und jetzt sieht man so die ersten Ergebnisse, ja, schon echt cool irgendwie.
4: Sagt Dominik Kamp. Die Handwerker um Lars Hartlage werden in den kommenden Monaten noch etliche Anlagen ans Netz bringen. Und die Hausbesitzer, die freuen sich jetzt auf viel Sonne und eine fette Stromernte.
0: Josefine Lüttke war das.
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0: Und an dieser Stelle blicken wir auf die Woche an der Börse zurück. Die bestimmenden Themen waren da KI und die Lage im Nahen Osten. Außerdem gab es Änderungen im DAX. Konstantin Röse fasst diese Woche an der Börse für uns zusammen.
9: Wo geht's hin? Das fragen sich Anleger an der Börse eigentlich täglich. In dieser Woche waren es einmal mehr die geopolitischen Unsicherheiten, die die Kurse bestimmt haben. Weiter undurchsichtig bleibt die Lage im Nahen Osten. Ein Friedensdeal zwischen den USA und Iran lässt auf sich warten.
10: Wenn wir bedenken, was wir für Faktoren haben, die eigentlich belastend sind für den Markt, ist es durchaus in Ordnung, wenn der DAX in einer Feiertagswoche auch mal seitwärts läuft und vielleicht mal kurz Anlauf nimmt für die nächsten Höhen.
9: Sagt Marc Richter, Börsenhändler der Stäubing AG. Denn parallel dazu treibt die Fantasie rund um künstliche Intelligenz die Kurse vieler Aktien nach oben. Nicht nur in den USA, auch hierzulande. Sogar für einen Baukonzern spielt KI mittlerweile eine Rolle. Hochtief profitiert vom Bau von Rechenzentren für künstliche Intelligenz in den USA. Der Aktienkurs hat sich binnen eines Jahres fast verdreifacht. Bei der routinemäßigen Indexüberprüfung kam die deutsche Börse diese Woche deshalb zu dem Ergebnis: Hochtief kann in die erste Börsenliga aufsteigen. Der Volkswagen-Großaktionär Porsche SE muss dafür den wichtigsten deutschen Aktienindex in rund 2 Wochen verlassen. Auch die EU diskutiert über KI und hat in dieser Woche Pläne vorgestellt, unabhängiger von ausländischen Tech-Konzernen zu werden. Es geht etwa um Hochleistungschips und Cloud-Anbieter, die oft aus den USA kommen. Ein Förderpaket wurde auf den Weg gebracht. Carsten Pschewski, Chefvolkswirt der ING Deutschland, hält die Pläne aber für unrealistisch.
3: Wir werden nicht selbstständig werden. Ja, dafür haben wir einen viel zu großen Rückstand. Wir müssen eher gucken, wie wir etwas mehr Resilienzen aufbauen können. Auch da wird immer die Frage sein, ist es uns das wert? Sind die Unternehmen bereit, auch mehr Geld dafür auf den Tisch zu legen?
9: Die Pharmabranche gerade nicht. Fast zeitgleich haben Boehringer Ingelheim und Pharmakonzern Lilly diese Woche geplante Investitionen in Deutschland gestoppt. Als Grund nennen beide die Gesundheitspolitik in Deutschland. Dazu kommen die altbekannten Probleme wie hohe Energiepreise und Bürokratie. Von Abwanderungen in der Pharmabranche will Edgar Walk, Chefvolkswirt vom Bankhaus Metzler, aber noch nicht sprechen.
11: Natürlich ist ja jede neue Investition, die nicht in Deutschland stattfindet, schon mal schädlich und tut uns natürlich schon sehr, sehr weh, das ist ganz klar. Aber wir haben natürlich schon die Infrastruktur, wir haben das Know-how, wir haben die Menschen, die Arbeitnehmer, die gut ausgebildet sind. Also abwandern komplett werden sie nicht, aber es ist natürlich schon schädlich, dass nicht weiter investiert wird.
9: Ökonomen warnen, dass weniger Investitionen das Wirtschaftswachstum in Deutschland schmälern. Trotz der vielen Probleme stehe die deutsche Industrie aber nicht so schlecht da, meint Chris-Oliver Schickentanz vom Vermögensverwalter Capitell.
12: Wenn wir uns die Vergangenheit anschauen, dann war die deutsche Industrie insbesondere dann wandlungsfähig, insbesondere dann innovationsfähig, wenn der Druck am größten ist. Und ich glaube, aktuell ist der Druck wieder sehr, sehr groß. Und ich glaube, dass diese Wandlungsfähigkeit der deutschen Industrie weiterhin Bestand hat.
9: Vorausgesetzt, die Politik stellt jetzt die richtigen Weichen, heißt es an der Börse einhellig. Der DAX beendete die Woche mit 24.759 Punkten. Das ist auf Wochensicht ein Minus von 1,4%.
0: Konstantin Röse informierte und wir kommen noch einmal ins Ausland. Heute können die Menschen in Armenien ein neues Parlament wählen und dabei über eine sehr grundsätzliche Richtung entscheiden. Denn Armenien ist historisch auch über die Kirche eng mit Russland verbunden. Der Premierminister Paschinjan hat sich in letzter Zeit aber stärker der EU angenähert. Nicht zuletzt deshalb, weil Russland Armenien im Kampf gegen Aserbaidschan nicht mehr unterstützt hatte. Lange sah es gut aus für Paschinjan, aber die russlandfreundlichen Oppositionskräfte haben aufgeholt. Auch etliche Unternehmen in Armenien sind traditionell von Russland abhängig. Björn Blaschke hat eines von ihnen besucht und hier ist seine Reportage.
13: Sophia Loren, Dolomiten oder Pfirsichlawine, die Namen der Rosen, die ein Fließband in Richtung Packstation transportiert. Täglich 40.000. Der Halle angeschlossen, eine Rosenzüchterei in 5 Gewächshäusern auf 14 Hektar. Die Fläche von fast 20 Fußballfeldern oder anders ein Meer aus Rosen, soweit das Auge reicht. Der Betrieb liegt bei Jerewan, der Hauptstadt Armeniens. Direktor ist Arman Sembatyan. Er sagt, die meisten Rosen exportiere der Betrieb nach Georgien und Russland. Absatzschwierigkeiten habe er nicht, grundsätzlich. Aber derzeit gäbe es ein Hygieneproblem, hervorgerufen durch Insekten. Nach dem Winter, wenn es schnell warm werde, trete das alle Jahre wieder auf. Eine Angelegenheit, die saisonal bedingt sei. Seit Anfang des Monats importiert Russland keine Blumen mehr aus Armenien. Auch Fisch, eine Mineralwassermarke, sowie verschiedene Obst- und Gemüsesorten unterliegen nunmehr einem russischen Embargo. Eben aus den sogenannten Hygienegründen. Tatsächlich dürfte eine russische Strafaktion dahinter stecken. Dafür, dass Armeniens Regierungschef Nikol Paschinjan die Nähe zur EU sucht. Der französische Präsident Emmanuel Macron und Nikol Paschinjan saßen Anfang Mai gemeinsam an einem Klavier in Armeniens Hauptstadt Jerewan. Sie versuchten sich an La Bohème, einem Chanson des armenisch-französischen Künstlers Charles Aznavour. Macron und andere europäische Spitzenpolitiker waren nach Jerewan gekommen, zum EU-Armenien-Gipfel der Europäischen Politischen Gemeinschaft. Sie unterzeichneten ein Partnerschaftsabkommen, das auf die Modernisierung der armenischen Verkehrsinfrastruktur ausgerichtet ist, die Diversifizierung der Energieversorgung Armeniens und den Ausbau der digitalen Infrastruktur. Pashinyan erklärte zudem, er habe für Armenien langfristig einen EU-Beitritt im Blick. Diese Annäherung an Brüssel ist für den Kreml, der Armenien als Teil des eigenen Wirtschafts- und Militärblocks sieht, ein massives Ärgernis. Ende Mai drohte Kreml-Chef Wladimir Putin Armenien sogar unmissverständlich beim Gipfel der Eurasischen Wirtschaftsunion im kasachischen Astana. Die Krise in der Ukraine begann mit den Beitrittsbestrebungen zur EU. Wir waren nicht dagegen, sagten aber, hören Sie, die Pflanzenschutzstandards beispielsweise sind völlig unterschiedlich. Sie können nicht nebeneinander existieren. Gegen die benachbarte Ukraine führt Russland seit mehr als 4 Jahren Krieg. Der Konflikt wurde schon früher ausgelöst, dadurch, dass die Ukraine eine Annäherung an die EU angestrebt hatte. Pashinyan, so Putin unlängst weiter, müsse sich bald entscheiden, welche Richtung er einschlägt. Und das armenische Volk sollte das auch tun, in einem Referendum. Dazu äußerte sich vor wenigen Tagen Regierungschef Pashinyan in einer Videobotschaft. Die Frage, wann dieses Referendum stattfindet, ist sehr wichtig. Aber bis Armenien einen offiziellen Antrag auf EU-Mitgliedschaft gestellt oder sich dem Status eines EU-Beitrittskandidaten angenähert hat, ist es unlogisch, ein Referendum abzuhalten. Pashinyans Kritiker sagen, der Regierungschef wolle auf 2 Stühlen gleichzeitig sitzen oder mit anderen Worten in beide Richtungen offen sein. EU und Russland. Unsere Beziehungen zu Russland sind in einer Umwandlungsphase. Ich schätze diese Etappe positiv ein, denn in dieser neuen Situation bauen wir neue Beziehungen zu Russland auf. Und ich bin mir sicher, dass wir Erfolg haben werden, da unsere Beziehungen zu Russland transparent und aufrichtig sind und wir haben nichts zu verheimlichen. Tatsächlich kann Armenien auf gute Beziehungen zu Moskau bisher gar nicht verzichten. Das Land ist wirtschaftlich von Russland abhängig. Dabei gehen die Zahlen auseinander. Manche sagen zu 40%, andere sprechen von mehr als 60%. Jeweils inklusive Vorzugspreise für Öl- und Gaslieferungen. Pashinyans politische Gegner im Land nutzen diese Zahlen, um Stimmung gegen den Regierungschef zu machen. Während der Wahl stehen Pashinyan 3 große Blöcke gegenüber, vor allem die starke Armenien-Allianz, geführt vom russisch-armenischen Oligarchen Samvel Karapetyan. Dessen Vermögen, angehäuft in der russischen Gasindustrie und Immobilienbranche, wird auf fast 4,5 Milliarden US-Dollar geschätzt. Das entspricht etwa der Hälfte des gesamten armenischen Haushalts. Weil Samvel Karapetyan seit gut einem Jahr unter Hausarrest steht, wegen des Vorwurfs, einen Umsturz in Armenien geplant zu haben, leitet die Wahlkampagne offiziell sein Neffe Narek Karapetyan. Während eines seiner Auftritte in Jerewan wettert er im Gespräch mit der ARD gegen Pashinyan. Unsere Wirtschaft, unser Außenhandel liegt bei 65% mit Russland oder über Russland. 65%. Da ist es unmöglich, etwas gegen das Land, mit dem man zu 65% Handel treibt, zu machen. Wir müssen unsere Beziehungen, unsere Exporte in die EU und die USA entwickeln. Wir haben die Möglichkeiten, also müssen wir sie nutzen. Das ist aber etwas, was Pashinyans Regierung noch nicht gemacht hat. Sollte Karapetyans Block die Wahl gewinnen, so heißt es immer wieder aus seinen Reihen, werde er die Wirtschaft Armeniens diversifizieren, in diesem Fall unabhängig machen von Russland. Typische Sprüche von Kreml-treuen Wahlkämpfern, zuvor auch schon in Moldau oder Georgien. Dabei verwehrt die Verfassung Samvel Karapetyan das Amt des Regierungschefs, da er mit der russischen eine ausländische Staatsbürgerschaft besitzt. Doch bei einem Wahlsieg am Sonntag würde er mutmaßlich die Verfassung ändern und sich amnestieren lassen. Und ein Wahlsieg scheint nicht ausgeschlossen, trotz oder wegen seiner Geschäftsbeziehungen zu Russland. Die Wahl in Armenien wirkt wie ein Tauziehen zwischen der EU und Russland. Und in diesem Tauziehen sucht Arman Zimbatyan nach einem Ausweg für die Rosen, die seine gut 200 Mitarbeitenden täglich ernten und verpacken. Zimbatyan sagt, dass der Betrieb, dem er als Direktor vorsteht, nach anderen Absatzmärkten suche, während Russland die Grenzen für armenische Blumen geschlossen hält. Die Regierung helfe bei der Suche nach neuen Märkten. Außerdem hofft er darauf, dass die Grenze nach Russland nur kurz geschlossen bleibt. Denn seine Rosen hätten das von Moskau angeführte Hygieneproblem gar nicht. Wie die künftige Regierung Armeniens, egal welcher außenpolitischen Richtung sie folgen wird, mit russischen Sanktionen umgehen sollte, dazu will Arman Zimbatyan nichts sagen.
0: Eine Reportage von Björn Blaschke aus Armenien war das.

0: Hier ist die ARD Infonacht. Es ist 5 Uhr und 48 Minuten. Guten Morgen.
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0: Früher war sie Kunstprofessorin an der Humboldt-Universität in Berlin. Heute lebt und arbeitet die vielfach ausgezeichnete Künstlerin und Illustratorin Ruth Tessmar in Schwerin. Zu ihrem 75. Geburtstag hat das Schweriner Kulturforum Schleswig-Holsteinhaus ihr eine große Ausstellung gewidmet. Sie wurde an diesem Wochenende eröffnet. Gärten meines Lebens ist der Titel, aber mit Botanik hat das Ganze wenig zu tun, wie die Künstlerin unserer Reporterin Karin Erichsen verraten hat.
2: Monatelang hat Ruth Tessmar die Ausstellung vorbereitet. Sie wollte Werke zeigen, die ihr wichtig sind und als Künstlerin besonders entsprechen.
3: Es ist eine sehr intime Ausstellung, weil es sind so ein bisschen Herzstücke von Dingen, die man über viele Jahre gemacht hat. Es ist also keine Retrospektive, sondern Dinge, die sich im Grunde ergänzen. Und gleichzeitig fangen sie etwas an, eine Korrespondenz, die ich so noch nicht hatte.
2: Ihr Atelier im Schweriner Schlossgartenviertel verlässt die Künstlerin nur selten. Wenn sie von Gärten spricht, dann sind das für sie innere Welten.
3: Wenn jetzt hier Botaniker herkommen, die würden sich vielleicht ein bisschen wundern, hier sind keine Schmetterlinge, keine Rosenbilder, nichts. Sondern für mich sind die Gärten etwas Allumfassendes. Auch der Mensch ist ein Garten, jeder gegenüber ist ein eigener Garten, er hat etwas Fremdes. Und für mich gibt es drei Dinge. Einmal die Lyrik, die Poesie, die Literatur im Allgemeinen. Dann die Musik. Also ich höre immer Musik beim Arbeiten, schon mein ganzes Leben eigentlich. Und das Dritte sind dann das Schreiben, die Briefe, der innere Garten, der Natur.
2: Für ihre Bilder nutzt die ehemalige Kunstprofessorin der Humboldt-Universität Berlin Fundstücke vom Wegesrand. Dinge mit Lebensspuren, Holzscheiben etwa, Metallreste von Baustellen oder Drahtgeflecht. Sie werden mit Ölfarbe bestrichen und auf Papier abgedruckt. Um die Strukturen herauszuarbeiten, nutzt die Künstlerin einen alten Holzkochlöffel.
3: Der ist 70 Jahre alt und ist von meiner Großmutter Lieschen Nehrens und man kann also mal die Hand stärker aufdrücken, man kann aber auch nur ganz Sanftes machen oder man kann auch mal richtig rubbeln, weil man eine Kante haben will. Und ich finde, es ist ein ganz sinnlicher Prozess.
2: So hat Ruth Tessmar über 4 Jahrzehnte poetische Bilder mit starken Farbkontrasten geschaffen. Die Formen und Strukturen variieren ständig, sind aber für den Betrachter wiedererkennbar und bieten viel Raum für Interpretation.
3: Der Betrachter selber macht jedes Bild für sich zu Ende. Und das ist für mich immer das Berührendste. Also ich habe mir da vorhin einen philosophischen Zustand mit Farben und Formen und die sagte, oh, ich sehe da die ganze Zeit eine Katze. Ist mir schon oft passiert, dass sie ganz was anderes und trotzdem ist es gut.
2: Neben den großformatigen Bildern zeigt Ruth Tessmar zahlreiche Collagen. Briefumschläge aus handgeschöpftem Papier bergen kleine Dinge, die erst durch den kostbaren Mantel Bedeutung erlangen. Wie Kirschkerne, Federkiele, Samen oder zerbrochenes Porzellan.
3: Hugo von Hofmannsthal hat es genannt, die scheue Schönheit kleiner Dinge. Das sind dann immer Fundstücke, die ich gefunden habe, sind in diesem Brief aufbewahrt. Und diese feine Überlappung dieses Briefhausoberteils gibt dann wieder wie so ein Bettschutz.
2: Der Umschlag ist oft noch kunstvoll mit lyrischen Texten beschrieben. Briefe und Schriften haben eine große Bedeutung für Ruth Tessmar, die für ihre Buchillustrationen vielfach ausgezeichnet wurde. In vielen Räumen der Ausstellung finden sich große kunstvolle Schriftbände und Briefcollagen.
3: Da habe ich so ein Sendungsbewusstsein. Also der Brief ist eine ganz alte Tradition und zieht sich durch eigentlich das Menschsein hindurch. Und die Briefe haben gleichzeitig auch noch diese Schönheit, dass man die Schrift sieht und das Papier. Also hier verbinden sich Gedanken und Äußerlichkeit. Und diese Briefform sollte man einfach bewahren, wie ein Weltkulturerbe meiner Meinung nach.
2: Notentexte sind auch Handschriften und Musik gehört für Ruth Tessmar zur täglichen Arbeit. Manchmal fertigt sie auch Kunstwerke aus Notenblättern, zum Beispiel Collagen aus Johann Sebastian Bachs Cello-Suiten.
0: Ein Bericht von Karin Erichsen war das.
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0: Heute vor 30 Jahren wurde das erste AIDA-Kreuzfahrtschiff getauft. Der Stichtag von Mirjam Benecke.
4: Rot Roter Kussmund auf weißem Schiffsbug. Mit diesem Markenzeichen gleiten die Kreuzfahrtschiffe der AIDA-Flotte durch die Weltmeere. An Bord gibt es Minigolfanlagen, Kletterparks, Wasserrutschen, Restaurants und jede Menge Partys.
5: AIDA!
4: Kaum zu glauben, aber die Wurzeln der rotlippigen Spaß- und Konsumkreuzfahrtflotte liegen in der DDR.
6: Allzeit gute Fahrt für Schiff und Passagiere.
0: Da müssen wir uns einmal ganz kurz ausblenden. Wir haben eine Meldung, eine Falschfahrermeldung für Köln auf einer sehr kurzen Strecke auf der A57 Köln-Krefeld. Zwischen Köln-Ehrenfeld und Kreuz-Köln-Nord, das sind nur wenige Kilometer, da kommt Ihnen ein Falschfahrer entgegen. Auf der A57 zwischen Köln-Ehrenfeld und Kreuz-Köln-Nord ist ein Falschfahrer unterwegs, wenn Sie da auch unterwegs sind. Vorsicht in beiden Richtungen.
4: Verdiente Arbeiterin ist.
7: Ich arbeite beim BBK Cottbus, Betonwerk Hoyerswerda. Ich habe diese Reise als Auszeichnung bekommen und die Kollegen haben mich eben ausgewählt.
8: Für diese Reise wünsche ich mir in erster Linie ein ausgezeichnetes Wetter. Vor allen Dingen recht schöne Tage in Leningrad, weil Leningrad immer mein Wunsch war, einmal bei schönem Wetter zu sehen, weil ich noch nie was die Möglichkeit hatte, Leningrad zu besuchen.
4: Betrieben werden die Urlauberschiffe von der deutschen Seereederei in Rostock, der Staatsreederei der DDR. Knapp 300.000 Gäste reisen auf den Schiffen über die Weltmeere. Dann kommt die Wende.
9: Nach der deutschen Einheit ist das Unternehmen wirtschaftlich in stürmische See geraten. Damit die ehemalige DDR-Flotte in Zukunft in schwarzen Zahlen schwimmt, müssen mindestens 42 Schiffe verkauft werden.
4: Die Staatsreederei wird privatisiert und tausende Arbeitsplätze gestrichen. Um das Kreuzfahrtgeschäft zu retten, ordnet die Leitung der deutschen Seereederei einen Imagewechsel an. Weg mit der verstaubten Etikette an Bord. Kreuzfahrten sollen für alle da sein. Nicht nur, wie in der BRD üblich, für gediegene ältere Gäste mit viel Geld.
10: Sportlich und unkompliziert soll's zugehen. Clubferien zur See heißt das Motto. Fünfmal am Tag raus aus den Klamotten, rinnende Klamotten, wie auf einer herkömmlichen Kreuzfahrt. Nein, danke, das ist out. Lieber am Pool lümmeln und zwischendurch schnell ans Buffet.
4: Für das Clubferienkonzept wird ein neues Schiff gebaut. Die AIDA bietet Platz für 1.300 Gäste. Sie ist zu dieser Zeit das größte deutsche Passagierschiff. Bei der Schiffstaufe im Juni 1996 sorgt nicht nur der Kussmund am Bug, sondern auch der Name für Gesprächsstoff.
11: Ja, also eigentlich hat es ja italienischen Touch und ich erwarte also Opernprogramme.
12: Ich hätte den Namen meiner Frau gewählt, Ilse.
13: Nein, Ilse, der finde ich viel, viel schöner.
14: Nein, ich würde mir vielleicht.
13: Ist doch mal was anderes als wie Ilse. Ilse gibt es immer. Aber AIDA ist, finde ich, toll.
14: Passt.
13: Wunderschön.
4: Heute gehören die inzwischen 11 AIDA-Schiffe zum amerikanischen Konzern Carnival Corporation. Doch der Hauptsitz von AIDA Cruises ist immer noch in Rostock. Dort, wo am 7. Juni 1996 das erste AIDA-Kreuzfahrtschiff getauft wurde. Heute vor 30 Jahren.
0: Und das war der Stichtag von Mirjam Benecke. Und mit diesem Stichtag geht nun so langsam auch die ARD-Infonacht vom Norddeutschen Rundfunk in Hamburg zu Ende. Auch die kommende Woche wird vermutlich im Zeichen des Iran-USA-Konflikts stehen, bei dem es ja vor allem um das waffenfähige Uran der Iraner geht. Und dazu passen eigentlich etliche Meldungen aus den vergangenen Tagen, die wenig Beachtung gefunden haben. Aus Nordkorea. Nach eigenen Angaben hat das Land sein waffenfähiges Uran in den vergangenen 5 Jahren verdoppelt, verfügt circa über 100 Atomsprengköpfe und will sich diesen Status auch nicht mehr nehmen lassen. Das Ganze im Vorfeld des Besuchs von Chinas Staatschef Xi. Man sieht, in der Weltpolitik, da zählen starke Freunde. In diesem Sinne verabschiede ich mich im Studio. Mein Name ist Detlef Karg und es wird gleich 5:58 Uhr.

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1: A20 Rostock Richtung Kreuz Uckermark zwischen Pasewalk Süd und Prenzlau Ost liegt ein totes Tier auf der linken Spur. Stadtverkehr Berlin A100 Stadtring Richtung Wedding. Im Tunnel Innsbrucker Platz ist die rechte Spur nach einem Unfall gesperrt. Wegen der Fahrradsternfahrt ist ab 10 Uhr in weiten Teilen der Stadt mit Behinderungen zu rechnen. Am Großen Stern findet ein Umweltfestival statt. In den Mittagsstunden werden auch die A100 und die A115 gesperrt, ebenso der Straßenzug Kaiserdamm bis Straße des 17. Juni. Bitte nutzen Sie für Fahrten in die Innenstadt U- und S-Bahn. Sperrungen gibt es wie gestern auch rund um den Treptower Park. Hier findet der Berlin-Triathlon statt. Am besten weichen Sie weiträumig auf andere Strecken aus. Allen unterwegs, wo es geht, gute Fahrt.
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1: Um 6 Uhr mit Jonas Ziegler. In der Debatte über die Rentenreform fordert der Deutsche Gewerkschaftsbund eine verpflichtende Betriebsrente für alle Beschäftigten. Das hat DGB-Chefin Fahimi dem Redaktionsnetzwerk Deutschland gesagt. Ronald Lessig.
2: Rund 20 Millionen Menschen in Deutschland hätten keine betriebliche Altersvorsorge, meist weil sie in Betrieben ohne Tarifbindung tätig seien, kritisierte Fahimi. Dort sei es denkbar, die Beschäftigten in bestehende Modelle aufzunehmen. Die Gewerkschaften stünden bereit, das zu regeln. Konkrete Eckpunkte kündigte die DGB-Chefin für Ende Juni an.
1: Deutschland, Frankreich und Großbritannien wollen neuen Schwung in die Gespräche bringen, um den Ukraine-Krieg zu beenden. In London ist für den Abend ein Treffen angesetzt mit dem britischen Premier Starmer, Frankreichs Präsident Macron, Bundeskanzler Merz und dem ukrainischen Präsidenten Zelensky. Dieser hatte gerade erst dem russischen Präsidenten Putin ein persönliches Treffen in einem Drittstaat angeboten. Der Kreml-Chef lehnte das ab. In Berlin-Neukölln wird heute Deutschlands größter Hindu-Tempel geweiht. Ingo Janssen, RBB 24.
3: Das neue Gotteshaus steht am Rand des Volksparks Hasenheide. Laut Trägerverein ist es mit seinem fast 18 Meter hohen Turm der bundesweit größte Hindu-Tempel. Baustart war im Jahr 2010. Von den ersten Planungen bis zur Fertigstellung vergingen mehr als 20 Jahre. Die Baukosten von mehr als 1 Million Euro wurden durch Spenden finanziert.
1: Wegen der ADFC-Sternfahrt müssen Autofahrerinnen und Autofahrer in Berlin heute mit Einschränkungen rechnen. Tausende Radfahrerinnen und Radfahrer fahren aus den Außenbezirken zum Großen Stern in Berlin-Tiergarten. Ab dem Nachmittag dürften die meisten Strecken wieder frei sein. Für die Demonstration werden zahlreiche Straßen gesperrt. Der ADFC wirbt mit der Aktion für bessere Bedingungen für Radfahrer. Das Motto lautet in diesem Jahr: Die Zukunft fährt Rad. Die deutsche Fußballnationalmannschaft hat ihre WM-Generalprobe gegen Mitgastgeber USA erfolgreich bestanden. Das DFB-Team siegte in Chicago mit 2:1. Die Tore für Deutschland schossen Havertz und Sané. Die deutsche Auswahl startet am 14. Juni in Houston gegen Curaçao in die WM. Alba Berlin hat auch seine zweite Chance zum Finaleinzug der Basketball-Bundesliga ungenutzt gelassen. Die Berliner verloren das vierte Spiel in Bamberg 67:81. Damit steht es in der Best-of-Five-Serie 2:2. Soweit die Nachrichten. 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Das Wetter. Heute viele Wolken mit Regen, im Verlauf wechselnd bewölkt und örtlich Schauer, maximal 20 bis 24 Grad. Zurzeit in Berlin-Dahlem 16 und in Lenzen 15 Grad. Morgen nach sonnigem Beginn mehr Wolken, aber meist trocken bei 23 bis 27 Grad. Es ist 6.03 Uhr.
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4: Die kosmische Waage wird auf der einen Seite gerade so viel gefüllt mit Elend und Gewalt und Brutalität und Verzweiflung und Zynismus. Und deswegen finde ich, ist es unsere Aufgabe, die andere Waagschale zu füllen mit Freude, Zuwendung, Zuversicht, Freundlichkeit oder auch mit Liebe, dass wir einfach begreifen, dass wir ein anderes Verhältnis kriegen sollten zu anderen Menschen, also sie mehr achten und beachten.
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6: In Orte und Worte geht's heute ins Grüne, in den Berliner Tiergarten. Anne-Dore, hallo.
7: Hallo Nadine.
6: Du hast dich dort mit der Schriftstellerin Gabriele von Arnim verabredet. Ihr habt über ihr neues Buch gesprochen. Der Tiergarten ist ja nun sehr groß. Wo habt ihr euch denn genau getroffen?
7: Ja, das stimmt. Wir haben uns Getränke mitgenommen im Café am Neuen See und haben uns dann hinter dem Cafégelände auf eine Bank am Wasser gesetzt, eben am Ufer des Neuen Sees. Und als wir uns im Vorfeld verabredet hatten, hatte Gabriele von Arnim mir geschrieben, dass das ein sehr guter Ort sei für unser Gespräch, für unsere Aufnahme, weil dort geht sie oft spazieren. Und, so schrieb sie mir, nimmt dort Abschied von den jeweiligen Jahreszeiten.
6: Oh.
7: Ja, und das passt sehr gut zu ihrem neuen Buch, denn das heißt Abschiedleben im Untertitel Tagebuch eines Zeitgefühls.
6: Das ist ja ein schönes Ritual irgendwie. Abschiedleben, was beschreibt sie denn in diesem Buch?
7: Es ist auf jeden Fall erstmal kein Zufall, dass das Buch Abschied leben heißt und nicht Abschied nehmen. Es geht um die vielen Abschiede, die zum Leben dazugehören, die uns permanent begleiten. Also der Abschied von den Jahreszeiten ist eben einer davon. Es geht aber auch um Abschiede von Wohnungen, von Menschen, von früheren Ichs, auch von vermeintlichen Gewissheiten, von Kontrolle. Und Gabriele von Arnim denkt unter anderem darüber nach, warum uns Abschiede oft so schwer fallen, obwohl sie ja dazugehören. Warum wir eigentlich Gewohnheitstierchen sind. Sie schreibt auch über ihre Vorbilder. Patti Smith gehört für sie zum Beispiel dazu. Und Gabriele von Arnim hat für dieses Buch ein Jahr lang Tagebuch geführt und beschreibt private und politische Abschiede.
6: Ich muss gestehen, dass ich bisher Gabriele von Arnim noch nicht gelesen habe. Aber ihr bekanntestes Buch, was bei mir schon lange auf meinem Lesezettel steht, ist ja Das Leben ist ein vorübergehender Zustand. Da schreibt sie über das Leben nach dem Schlaganfall ihres Mannes. Da klang der Abschied ja auch schon an, ne?
7: Ja, genau, da klang der Abschied auch schon an. Nämlich, dass es immer wieder Veränderungen gibt, dass sich das Leben permanent ändert. Und Gabriele von Arnim hat in ihren Büchern immer wieder die Frage danach gestellt, wie wir damit umgehen mit den Veränderungen, wie wir eben das Neue ungewohnte Leben. Sie wird dieses Jahr 80 Jahre alt. Sie ist Journalistin. Sie war unter anderem viele Jahre in New York. Sie hat viel erlebt und in diesem neuen Buch Abschiedleben steckt auch sehr viel Lebensweisheit. Aber kein bisschen moralisierend, das hat mich so begeistert, sondern sehr inspirierend. Also das ist ein Fundus an inspirierenden Gedanken und tollen Zitaten.
6: Und diese inspirierenden Gedanken gibt es jetzt im Gespräch von Anne-Dore mit Gabriele von Arnim über ihr neues Buch, Abschiedleben.
4: Guck mal, da nistet ein Schwan.
7: Oh ja, da drüben.
4: Ja, echt schön.
7: Wie oft sitzen Sie an diesem Ort, Frau von Arnim?
4: Sehr unterschiedlich, je nach Terminkalender. Aber möglichst oft. Und ganz sicher mehrfach in jeder Jahreszeit, weil man hier auf diesem See und mit den kleinen Inseln und den Bäumen, ich finde das so eine hinreißend schöne Anlage, halt auch gut sehen kann, wie es Frühling wird, wie es im Sommer irgendwie üppig wird und im Herbst so langsam es übergeht in die schönen Farben und dann in die Bleiche des Winters. Also, ich liebe es, hier zu sein. Und es ist ehrlich gesagt auch ein Abschied gewesen, weil ich mich nicht mehr traue, Fahrrad zu fahren. Im Moment überlege ich, ob ich vielleicht ein Dreirad kaufe, ob das vielleicht für mich, alte Dame, jetzt die richtige Lösung wäre. Und dadurch nicht mehr so richtig in diesen Park gekommen bin. Dieser kleine Weg um den Neuen See, den schaffe ich noch gut. Und das ist sozusagen dann, so habe ich den entdeckt und lieben gelernt, indem ich einfach hier immer wieder spazieren gegangen bin.
7: Wir haben uns jetzt eine Bank hier gesucht, hinter dem Café am Neuen See und schauen auf diesen kleinen See mit Schwänen, Enten. Und es ist ja gerade Frühling. Ist das eine Jahreszeit, die es uns leichter macht?
4: Was leichter macht?
7: Den Mut, die Zuversicht, das Leben, das Aufstehen.
4: Ja und nein. Also erstmal ist für mich schon fast Frühsommer, weil es knospet ja nicht mehr so richtig. Es ist natürlich das Aufbruchgefühl, aber dieses Aufbruchgefühl kann im Alter natürlich auch eine Traurigkeit hervorrufen, weil man ja nicht weiß, oh, habe ich das nächstes Jahr nochmal oder nicht. und interessanterweise eine Art, also bei mir, eine Art Gier. Also gerade im Frühling, wenn es so dieses ganz zarte Grün hat, da will ich das also einatmen, am liebsten hineinbeißen, um das wirklich richtig genießen zu können. Ich liebe dieses knospende, wirklich ganz leichte, sich entwickelnde. Und ich mag es auch so gerne, wenn es so kalt ist wie in diesem Jahr oder kalt war, weil dann geht es so langsam. Also ich kenne Menschen, die sagen, also Frühling und dann muss es richtig aufbrechen. Und ich sage, nein, langsam, langsam, langsam, damit man es richtig genießen kann, Schritt für Schritt und Moment zu Moment.
7: Sie schreiben in Ihrem Buch Abschiedleben auch über die Jahreszeiten, über das Abschiednehmen von Jahreszeiten, über die Ankunft von der neuen Jahreszeit. Haben Sie eine Lieblingsjahreszeit oder haben Sie alle vier Jahreszeiten gleichermaßen gern?
4: Also der Sommer ist mir oft zu heiß. Ich wohne im Dach, also da ist es dann manchmal nicht angenehm. Andererseits kann ich im Sommer an den Schlachtensee zum Schwimmen. Und das ist irgendwie meine große Wonne, weil da ich nicht mehr so gut gehen kann, ist das Schwimmen einfach, da denke ich auf einmal wieder, ich bin beweglich und habe einen jungen Körper und das ist ein herrliches Gefühl. Und den Herbst habe ich lieben gelernt, den mochte ich früher als junge Frau nicht, weil der mir schon zu nah am Winter war, aber jetzt finde ich die Farben einfach so unglaublich schön. Aber gut, ja doch, Frühling, dieses zarte Kommen dessen, also das dann üppig werden wird, das ist, glaube ich, doch meine Lieblingsjahreszeit.
7: In Abschiedleben schreiben Sie auch viel über Pflanzen, über Natur. Zum Beispiel, dass Sie, wie wir jetzt gerade, auf einer Bank sitzen und die Umgebung beobachten. Sie mögen den Himmel sehr gerne, schreiben Sie. Sie bringen sich auch Blumen in Ihre Wohnung oder auf Ihren Balkon oder legen Herbstblätter auf den Tisch und sehen zu, wie sie verwelken. Ist diese Verbundenheit zu Natur, zu Pflanzen, zu Tieren etwas, das sich verstärkt hat im Laufe Ihres Lebens? Oder hatten Sie das schon als Mädchen oder junge Frau?
4: Es hat sich eindeutig verstärkt. Und ich glaube, es hat tatsächlich auch zu tun mit der Vergänglichkeit. Wir sprechen ja bei Jahreszeiten auch immer von Vergänglichkeit. Wir sprechen bei Blumen immer von Vergänglichkeit. Flowers teach us to blossom and to die. Und ich denke, gerade weil die Vergänglichkeit des eigenen Lebens natürlich auch so das Bewusstsein der Vergänglichkeit natürlich zunimmt im Alter, sind auch diese Freuden und dieser Genuss und diese innere Ruhe, die auch in der Natur ja entstehen kann, werden immer stärker.
7: Sie nennen sehr, sehr viele Autorinnen und Autoren in Ihrem Buch. Sie beziehen sich auf Worte, Sätze von anderen. Also dieses Buch ist wirklich auch eine Fundgrube an erhellenden Zitaten und Sätzen. Haben Sie sowas wie so einen Zettelkasten, wo Sie Zitate, Sätze sammeln, die Ihnen begegnen und die Sie dann später in Ihre eigenen Bücher integrieren?
4: Nein, das habe ich nicht, sondern ich habe, ein bisschen mache ich es im Computer. Aber wenn ich ein Thema habe und dann dazu lese, dann finde ich natürlich immer wieder Sachen, die plötzlich passen, die mir vorher so gar nicht aufgefallen wären vielleicht. Und das Interessante für mich ist dabei, dass ich immer denke, wenn so eine kluge Person ähnlich denkt wie ich, dann bin ich ja vielleicht gar nicht auf so einem falschen Pfad. Und für mich ist das so eine Selbstvergewisserung auch, also meines Denkens. Und meine Lektorin sagt immer, zu viele Zitate und sage ich, ja, aber es ist so schön und es ist so gut ausgedrückt, wie der oder die es nun gerade gesagt hat. Und dann packe ich sie doch wieder rein.
7: Und die Bandbreite ist ja auch sehr groß, also von Patti Smith zu Dietrich Bonhoeffer. Also Sie haben da wirklich ein ganz weites Spektrum. A.L. Kennedy, das Motto ist von Rilke. Also Sie sind da offen und denken in alle Richtungen.
4: Ja, absolut, weil wenn ich Sätze lese, bei denen ich denke, da hat jemand wirklich nachgedacht und hat, wie gesagt, die Worte dafür gefunden. Und Patti Smith ist sowieso meine Heldin. Also die finde ich so großartig. Diese Frau, die irgendwie ihre Kampflieder singt und die ist genauso alt wie ich, reist durch die Welt, gibt Konzerte, schreibt Bücher und ich folge der auf Substack und bin immer wieder so beruhigt, weil sie dann so schlichte Sätze sagt wie stick together. Also manchmal sagt sie sogar, bleibt gesund, denn wir haben einiges vor uns. Wer weiß, was jetzt noch passiert und wir brauchen Kraft. Also so die einfachen Dinge, die wir aber wirklich tatsächlich in dieser prekären Weltsituation brauchen. Und dafür bewundere ich sie, dass sie sich auch traut, diese schlichten, scheinbar schlichten Dinge zu sagen, die aber natürlich eine Tiefe haben, wenn wir sie wirklich befolgen. die einfach gut ist.
7: Sie nennen sie im Buch Ihre kämpferische Trostfrau. Ja, das fand ich wunderbar ausgedrückt. Abschiedleben ist jetzt seit März auf dem Buchmarkt und es steht aktuell auf der Spiegel-Bestsellerliste. Herzlichen Glückwunsch erstmal dazu. Warum glauben Sie, spricht dieser Titel so viele Menschen an, abgesehen davon, dass viele sicherlich Ihre Vorgängerbücher kennen, Ihren Namen kennen, aber ich meine jetzt speziell das Thema Abschiedleben?
4: Ehrlich gesagt bin ich ganz erstaunt. Ich habe damit überhaupt nicht gerechnet und ich dachte, naja, Abschied, ob das irgendwie jemand wissen möchte in sowieso einer so schwierigen Zeit. Aber ich glaube, wir sind alle so verunsichert und wir sind alle in vieler Hinsicht orientierungslos. Und wir sind alle also irgendwie auf dem Weg zur Rettung von der Heimsuchung. Also ich habe ein Motto, was ich wirklich versuche zu beherzigen. Das heißt, ich will auf Zerstörung nicht mit Selbstzerstörung antworten. Weil wenn ich mich selbst kaputt mache, dann nützt sich überhaupt niemanden mehr. Weder jemandem anderen noch mir selbst. Und das ist nicht mein Begehr und auch nicht mein Naturell. Oder vielleicht mein Naturell, aber es ist nicht mein Wille. Also ich muss schon auch kämpfen um Zuversicht üben und mich wehren gegen diese Akte der Zerstörung, die uns ja wirklich täglich im Moment überschwemmen. Und also es ist auch eine tägliche Einübung in eine Heiterkeit, in einen Genuss, in die Erlaubnis, das Leben schön finden zu können.
7: Ja, und Sie reden ja nicht von Eskapismus. Also Ihnen geht es nicht darum, irgendwie sich smuckelig zu machen und sich abzuwenden von der Welt, sondern Sie nennen das ganz schön, ich schaue gerade kurz, ob ich es finde, weil das habe ich mir rausgeschrieben, das fand ich so schön formuliert.
4: Ja.
7: Hier. Sie nennen das durchlässig sein und widerstandsfähig gleichzeitig.
4: Ja, ich glaube, das ist auch ganz wichtig. Ich glaube, dieser weltausblendende Optimismus, das ist nicht mein Ding und nicht mein Weg, sondern die Welt ist sehr in mir. Ich habe ja vorhin schon gesagt, wir sind die Welt, also wie kann ich die Welt ausblenden, wenn ich dazugehöre? Und es ist ja nun mal so, ganz egal, was passiert, es hat ja was mit mir zu tun. Denn alleine, dass ich atme, liebe, lebe, handle, will, das beeinflusst ja die Welt. Und also die andere Welt und die Welt in mir und diese Gemeinsamkeit. Also ich muss das selber immer noch üben, zu sagen, wir sind die Welt, weil ich das auch immer noch lerne. Und jetzt habe ich vergessen, was das Zitat war.
7: Durchlässig sein und widerstandsfähig gleichzeitig.
4: Ja, ich habe ja einen Spruch da drin, da habe ich immer gedacht, vielleicht für manche ist zu esoterisch, aber ich finde ihn trotzdem sehr gut, einen Satz, den jemand mal gesagt hat. Er hat gesagt, der beste Schutz ist das geöffnete Herz. Und diesen Satz liebe ich sehr, weil ich glaube, wenn wir unser Herz zumachen, dann sind wir verloren. Dann sind wir für die Welt verloren, für uns verloren. Aber wenn wir das Herz aufmachen, wird es zwar empfindsamer und ist auch leichter verletzlich, aber wir machen es eben auch auf für den Blick, den wir gerade vor uns haben und für die Schönheit und für das, was einfach ganz große Freude bringt. Und auch machen wir den Blick auf für Menschen, und von denen gibt es ja viele, die sich einfach wunderbar betätigen in dieser Welt. Also die fantastische Ideen haben, die erdheilende Erfindungen haben, machen, die sich kümmern um andere, die auf Straßenproteste gehen, die kochen für Flüchtlinge. Es gibt so viel Gutes und das wird so ein bisschen manchmal zu wenig wahrgenommen in all dem Elend, das uns halt auch umgibt. Ich muss immer wieder meinen geliebten Arno Grohlen zitieren, der gesagt hat, wer Schmerz nicht empfinden will, kann auch wahre Freude nicht fühlen. Mhm. Und das finde ich einen sehr, sehr klugen Satz. Und insofern, wie gesagt, das geöffnete Herz hilft sicherlich, seinen Weg weiterzugehen und nicht aufzugeben. Und die Schmerzen auszuhalten, um die Freude auch wieder leben zu können. Und Heiterkeit, was ich anstrebe, ich wollte immer schon eine heitere Alte werden. Und Heiterkeit hat auch die Melancholie in sich. Mhm. Und Heiterkeit ist ja nicht Spaß oder sowas, sondern Heiterkeit ist wirklich so eine innere Freude mit allen Traurigkeiten, die dazu gehören.
7: Mhm. So, wir sitzen jetzt auf einer anderen Bank im Tiergarten. Hier ist es aber auch sehr schön, ne?
4: Hier ist es wunderbar, es sei denn, es kommen zu viele schreiende Radfahrer vorbei. Das können wir jetzt feststellen.
7: So, wir waren beim Thema Hoffnung bewahren und beim Thema Patti Smith und so weiter. Das führt mich zu der Frage...
4: Darf ich es leicht unterbrechen?
7: Natürlich.
4: Weil ich mache ja immer gerne die Unterscheidung zwischen Hoffnung und Zuversicht. Und zitiere Ernst Bloch, der nun das Prinzip Hoffnung geschrieben hat, aber der dann auch gesagt hat, es liegt im Wesen der Hoffnung, enttäuscht werden zu können, sonst wäre sie ja Zuversicht. Und Zuversicht ist, glaube ich, mehr als Hoffnung ein Gefühl oder eigentlich ein innerer Kompass, eine Aufforderung, eine Kraft, die man braucht, um ins Handeln zu kommen. Also bei der Hoffnung kann ich auch rumsitzen und sagen, ich hoffe, es wird irgendwie besser und dann gehe ich wieder zurück in meinen Sessel. Und die Zuversicht verlangt was von mir. Die Zuversicht treibt mich an. Und deswegen finde ich das eine ganz wichtige Unterscheidung. Also für mich ein Vorbild, was Hoffnung, Zuversicht und Handlung angeht, ist Anwar al-Bunni, der syrische Anwalt, der im Gefängnis war, gefoltert worden ist und dann geflohen, weil er wusste, wenn ich das nächste Mal ins Gefängnis gehe, dann werde ich umgebracht. Und dann ist er nach Deutschland gekommen und hat ein Riesennetzwerk von Rechercheuren und Anwälten aufgebaut in Europa. Und der sagt, ich hoffe nicht, dass die Welt besser wird. Ich tue alles, damit die Welt besser wird. Und die Unterscheidung finde ich wichtig. Also nicht rumsitzen und hoffen, dass es besser wird, sondern was tun.
7: Das finde ich eine total wichtige und interessante Unterscheidung, was einen ja auch im Alltag dann ganz anders in ein Tun bringt. Was bedeutet das konkret für Ihren Alltag? Haben Sie ein Beispiel aus der letzten Zeit?
1: 6.21 Uhr, RBB 24 Inforadio mit einer Gefahrenmeldung. Bitte Vorsicht auf der A11 Stettin Richtung Berlin. Zwischen Finowfurt und Lanke liegt ein totes Tier auf der mittleren Spur.
7: Was bedeutet das konkret für Ihren Alltag? Haben Sie ein Beispiel aus der letzten Zeit, in dem Sie vielleicht entgegen aller Hoffnung Zuversicht bewahrt haben und auch so gehandelt haben?
4: Naja, ich denke, tatsächlich tue ich ja praktisch nicht so viel, sondern bei mir ist es wirklich hauptsächlich das Schreiben. Und da versuche ich ja sehr zuversichtlich zu bleiben, trotz allem, was passiert. Und versuche auch Kraft zu behalten, um Kraft weitergeben zu können. Das empfinde ich als große Verantwortung für uns Alte, dass wir nicht rumsitzen und sagen, oh, das ist ja alles so schrecklich und die Welt ist so furchtbar und ich will nicht und so, sondern dass wir ja den Jungen auch Wege vielleicht aufzeigen. Das klingt jetzt ein bisschen prätentiös und anmaßend, aber helfen, Wege zu gehen, die in ein besseres Morgen vielleicht führen können. Also immer ganz klein, ganz klein. Aber ich zitiere gerne eine Freundin von mir, eine amerikanische Freundin, die sagt, wir Alten haben eine einzige Verantwortung und die heißt, fill yourself with joy and give it off to family, friends and others. Und das ist etwas, was ich liebe, dieses Zitat. Und das ist etwas, was ich wirklich sehr ernst nehme. Ich war neulich mal bei einer Lesung, da waren ganz viele junge Managerinnen. Und dann haben die auch gefragt, so nach Heiterkeit im Alter und Zukunftsfreude, was ja bei mir auch noch da ist, obwohl das wahrscheinlich eine kurze Zukunft ist. Und irgendwann sagte dann eine, können Sie das nicht mal unseren Eltern erzählen? Und da habe ich gedacht, siehst du, das ist genau der Punkt. Also es sind so viele Alte, werden so griesgrämig und beschweren sich nur noch. Und es gibt ja auch viel Grund, sich zu beschweren. Also nicht nur, weil die Welt so ist, wie sie ist, sondern auch, weil wir von Gebrechen heimgesucht werden und so weiter. Aber das finde ich keine Haltung, die irgendjemandem hilft. Mir selbst auch nicht. Also insofern ist es auch, wenn Sie so wollen, ein egoistisches Wollen.
7: Ja, die Menschen altern ja wirklich sehr, sehr unterschiedlich. Ich kenne auch viele, die nicht so gut altern, die dann auch sehr hadern und das als eine absolute Zumutung empfinden. Allein, dass man morgens nicht mehr so gut aus dem Bett kommt.
4: Das verstehe ich gut. Das ist auch eine Zumutung. Aber dann muss man halt Gymnastik machen, was ich auch hasse wie die Pest. Aber es hilft. Also insofern, man muss ja auch gucken, da haben wir es wieder, Responsibility. Wie antworte ich auf die Zumutung? Also gehe ich damit um, indem ich hadere und bitter werde und sage, nein, das ist jetzt wirklich nicht mehr auszuhalten. Dann kann man auch sagen, okay, welcome death, also willkommen, lieber Tod, ich will nicht mehr. Oder man sagt, ich gucke auch einfach mal anders hin und gucke mal auf das, was es alles gibt und was Spaß macht. Ich würde auf die Leute, auf die Menschen, die ich kennenlerne, auf die Gespräche, die ich habe. Das finde ich, es gibt so viele Gründe, das Leben auch zu genießen und schön zu finden.
7: Zum Schluss würde ich Sie gern fragen, Frau von Arnim. Sie schreiben so schön, dass dieses Tagebuch auch so eine Art Gehäuse geworden ist im Laufe dieser Zeit und dass Sie sich weniger fürchten, wenn Sie schreiben. Haben Sie weitergemacht mit dem Tagebuchschreiben, nachdem Sie das Schreiben für dieses Buch beendet hatten?
4: Leider nicht, nicht wirklich. Also nur noch ab und zu. Und es fehlt mir. Aber ich schaffe es im Moment nicht, das auch noch zu machen, weil ich an einem anderen Projekt, also nicht wirklich Projekt, kein Buch oder sowas, aber eine andere Geschichte gerade schreibe. Aber das war tatsächlich so. Es hat mir sehr gut getan, in diesem wilden Jahr dieses Tagebuch zu haben, zu dem ich gehen konnte und aus dem wilden Jahr eine Erzählung gemacht habe und dadurch so ein bisschen Distanz hergestellt habe zwischen mir und meinem kleinen oder meinem großen Leben, weil es ist ja das Einzige, was ich habe, und dem Leben da draußen in der Politik und in der Gesellschaft, die, wie gesagt, ja zusammengehören. Wir sind die Welt. Aber das war gut. Es ist ganz schön, wenn man zum Beispiel, ich glaube, das schreibe ich auch, wenn man über Angst schreibt, aber auch über die eigene Angst. Und wenn man das formuliert, dann wird die Angst sozusagen von einem Gefühl zu einer formulierten Figur. Und dadurch verliert sie an Schrecken. Und das finde ich sehr, sehr schön.
7: Vielen Dank für dieses Gespräch.
4: Danke Ihnen für Ihre schönen Fragen.
6: Die Schriftstellerin Gabriele von Arnim im Berliner Tiergarten im Gespräch mit Anne Dore über ihr Buch Abschied leben. Die Angst verlieren, indem man darüber schreibt, sagt Gabriele von Arnim. Geht einem das denn beim Lesen eigentlich auch so? Ist Abschied leben ein Buch gegen die Angst?
7: Ja, auf eine schöne Art ja. Also dir brauche ich das nicht erzählen, Nadine, dass Lesen einen verändert. Dass der Ton eines Buches, die Stimmung eines Textes sich natürlich auswirkt auf die eigene Stimmung. Und Gabriele von Arnims Buch Abschied leben ist tatsächlich eine Schule der Zuversicht. Also nicht die Augen verschließen, aber dennoch die Hoffnung bewahren. Oder wie sie es im Gespräch formuliert hat, auf Zerstörung nicht mit Selbstzerstörung antworten und gleichzeitig durchlässig und widerstandsfähig bleiben. Also dieses Buch ist wirklich voll mit lebensklugen Ideen, Beobachtungen. Und ich fand die Begegnung mit ihr und ihre Gedanken wirklich sehr inspirierend.
6: Das klingt so, als könnten Sie es auch für mich sein. Und ich sollte endlich mal anfangen, Gabriele von Arnim zu lesen.
7: Unbedingt.
6: Diese Gedanken findet man also in Gabriele von Arnims neuem Buch Abschied leben, Tagebuch eines Zeitgefühls, erschienen bei Rowohlt. 272 Seiten kosten 24 Euro.
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6: 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Wir sagen Tschüss, ich bin Nadine Kreuzhaler.
7: Und ich bin Anne-Dore Krohn. Tschüss.
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1: Bitte Vorsicht auf der A11 Stettin Richtung Berlin. Zwischen Finofurt und Lanke liegt ein totes Tier auf der mittleren Spur. Stadtverkehr Berlin 100 Stadtring Richtung Wedding. Im Tunnel Innsbrucker Platz ist die rechte Spur nach Unfall gesperrt. Wegen der Fahrradsternfahrt ist ab 10 Uhr in weiten Teilen der Stadt mit Behinderungen zu rechnen. Am Großen Stern findet ein Umweltfestival statt. In den Mittagsstunden werden auch die A100 und die A115 gesperrt, ebenso der Straßenzug Kaiserdamm bis Straße des 17. Juni. Sperrungen gibt es wie gestern auch rund um den Treptower Park. Hier findet der Berlin-Triathlon statt. Am besten weichen Sie weiträumig auf andere Strecken aus. 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
1: Um 6.30 Uhr mit Jonas Ziegler. Guten Morgen. In der Debatte über die Rentenreform fordert der Deutsche Gewerkschaftsbund eine verpflichtende Betriebsrente für alle Beschäftigten. DGB-Chefin Fahimi sagte dem Redaktionsnetzwerk Deutschland, die zusätzliche Altersvorsorge müsse von den Arbeitgebern mitfinanziert werden. Laut DGB haben etwa 20 Millionen Beschäftigte derzeit keine betriebliche Altersvorsorge. Konkrete Vorschläge will Fahimi Ende des Monats vorlegen. Deutschland, Frankreich und Großbritannien beraten heute darüber, wie der russische Angriffskrieg gegen die Ukraine beendet werden kann. Dazu treffen sich in London die Regierungschefs der Länder. Merz, Macron und Starmer mit dem ukrainischen Präsidenten Selenskyj. Aus London Gabi Biesinger.
2: Der ukrainische Präsident Volodymyr Selenskyj hatte zuletzt in einem offenen Brief ein persönliches Treffen mit dem russischen Staatschef Wladimir Putin vorgeschlagen. Bundeskanzler Friedrich Merz begrüßte Selenskyjs Angebot zu direkten Gesprächen mit dem Kreml-Chef. Es sei aus seiner Sicht selbstverständlich, dass bei einem solchen Gesprächsformat die Europäer mit am Tisch säßen. Was fehle, sei aber die Bereitschaft des russischen Präsidenten, in Gespräche einzutreten.
1: Im Landkreis Ostprignitz-Ruppin wird heute ein neuer Landrat gewählt. Rund 83.000 Wahlberechtigte sind aufgerufen, ihre Stimme für einen der vier Kandidaten abzugeben. Björn Hasewendt, RBB 24.
3: Der Wahlsieger muss nicht nur die absolute Mehrheit der Stimme auf sich vereinen, sondern auch noch ein Quorum, also eine Mindeststimmenzahl erreichen. Das sind 15% aller Wahlberechtigten in Ostprignitz-Ruppin, also rund 12.500 Stimmen. Gelingt das nicht, kommt es am 28. Juni zur Stichwahl. In Ostprignitz-Ruppin konnte bisher noch nie ein Landrat direkt gewählt werden, immer weil zu wenig Bürger an der Wahl teilgenommen hatten. Der Kreistag musste dann entscheiden, zuletzt vor 8 Jahren sogar per Losentscheid. Allerdings, in diesem Jahr hat sich bereits eine hohe Briefwahlbeteiligung abgezeichnet.
1: Tausende Fahrradfahrer werden heute zur Sternfahrt des Allgemeinen Deutschen Fahrradclubs in Berlin erwartet. Auf insgesamt 20 Routen, die zum Teil auch in Brandenburg starten, geht es zum Großen Stern in Tiergarten. Dabei werden die Teilnehmer auch über die A100 und A115 fahren. Dort kommt es zwischen ca. 12 Uhr und 14.30 Uhr zu Vollsperrungen. Gesperrt ist unter anderem auch die Straße des 17. Juni. Die deutsche Fußballnationalmannschaft hat ihr letztes Testspiel vor Beginn der Weltmeisterschaft gewonnen. Das DFB-Team setzte sich in Chicago gegen Mitgastgeber USA mit 2:1 durch. Die Tore für Deutschland schossen Kai Havertz und Leroy Sané. Im Playoff-Halbfinale der Basketball-Bundesliga hat aber Berlin am Abend in Bamberg mit 67:81 verloren. Damit steht es in der Best-of-Five-Serie 2:2. Soweit die Nachrichten, weitere Meldungen aus Berlin und Brandenburg auf rbb24.de. Das Wetter. Heute viele Wolken mit Regen, im Verlauf wechselnd bewölkt und örtlich Schauer, vereinzelt Gewitter, maximal 20 bis 24 Grad. Zurzeit in Berlin-Dahlem 16 und in Lenzen in der Prignitz 15 Grad. Es weht böiger Südwest- bis Westwind. Morgen am Montag nach sonnigem Beginn mehr Wolken, aber meist trocken bei 23 bis 27 Grad. Die Zeit 6.34 Uhr.
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4: In Peru geht es heute ums Ganze. Recht.

0: rechts oder links. In der Stichwahl fällt die Entscheidung bei der Präsidentschaftswahl zwischen der rechtspopulistischen Ex-Präsidententochter Keiko Fujimori und einem linken Überraschungskandidaten. Darum geht es jetzt in den Weltsichten. Herzlich willkommen dazu, sagt Gabriele Häuser. Bisher hat die Tochter des umstrittenen Ex-Diktators Alberto Fujimori dreimal eine Stichwahl verloren. Doch diesmal spielt ihr das geopolitische Umfeld in die Hände. Die ausufernde Kriminalität und der Einfluss der rechten Magerbewegung unter Donald Trump haben das politische Pendel in Lateinamerika nach rechts verschoben. Was heute in Peru auf dem Spiel steht, schildert unsere Lateinamerika-Korrespondentin Anne Herberg.
1: Natürlich ist es kein Zufall, dass Roberto Sanchez seinen Triumph in Villa El Salvador verkündet. Einfache ein- bis zweistöckige Häuser aus roten Ziegelsteinen oder Beton wechseln sich dort ab mit Sportplätzen, bunten Läden, Gemeinschaftsküchen. Das Arbeiterviertel im Süden von Lima wurde einst von Binnenmigranten errichtet, die vor der Armut aus Perus Andenregion hier an den Rand der Hauptstadt flohen. Land besetzten, damals noch mitten in der Wüste. Villa El Salvador ist ein Symbol des sozialen Kampfes und der Selbstorganisation. Von einer Holzbühne winkt Roberto Sanchez in die fahnenschwingende Menschenmasse. Ein eher unscheinbarer Mann Mitte 50. Weißes Hemd, eckige Brille. Doch dann zückt er einen weißen Strohsombrero mit breiter Krempe. Dieser Hut ist weit mehr als eine Kopfbedeckung. Er repräsentiert das ländliche, das andine und indigene Peru. Er steht außerdem für einen Ex-Präsidenten Perus, den Sanchez beerben will. Dieses Erbe ist sein größtes politisches Kapital, aber auch sein größter Gegner.
2: Heute sind wir hier dank dieses Volkes, das Gerechtigkeit fordert, das Rechte fordert und genug hat von diesem merkantilistischen Regime, das alles zu einem Geschäft gemacht hat. Medikamente, Gesundheit, Bildung, das darf nicht sein. Recht und Gerechtigkeit bedeutet menschenwürdige Arbeit. Es bedeutet die Möglichkeit des Fortschritts, des Vorankommens.
1: Mitte Mai hat Perus Wahlbehörde bestätigt, dass Sanchez als zweiter Kandidat in die Stichwahl einzieht, für das linke Wahlbündnis Juntos por el Perú. Er verspricht eine Verfassungsreform, fordert soziale Umverteilung. Vor allem aber verspricht Sanchez, den Mann zu begnadigen, der den Sombrero einst in Perus Politik gebracht hat und dessen Minister für Außenhandel und Tourismus er einst war. Den inzwischen inhaftierten linken Ex-Präsidenten Pedro Castillo. Roberto Sanchez y Pedro Castillo, símbolo de lealtad. Aquí viene la China, aquí viene con fuerza. Auf Platz 1 landete Keiko Fujimori. Trotz drei Anläufen schaffte sie es selbst aber nie, in das oberste Amt des Staates gewählt zu werden. Auch das hat mit einem Erbe zu tun. Sie ist Tochter des quasi-diktatorischen Präsidenten Alberto Fujimori. Der japanischstämmige, inzwischen verstorbene Politiker saß wegen Korruption und Menschenrechtsverletzungen 16 Jahre in Haft. Das ist die einzige politische Figur, die Peru noch mehr spaltet als sie selbst.
2: Wir müssen die korrupte Mafia besiegen, die Peru heute regiert. Nieder mit dem Mafia-Pakt, nieder mit der korrupten Regierung, nieder mit dem Fujimorismus.
1: Zwei Politiker, zwei unterschiedliche politische Wege. Eine solche Konstellation hat Peru schon einmal erlebt, bevor es vollends in eine Regierungskrise stürzte. Wo steht das Land kurz vor der Stichwahl? Seit dem ersten Durchgang der Wahl im April ist mehr als ein Monat vergangen. So lange hat die Auszählung der Stimmen gedauert. Dabei hatten bei dieser Wahl auch so schon alle den Überblick verloren, denn es traten so viele Kandidaten an wie noch nie zuvor. Es waren allein 35 Bewerber für das Präsidentenamt. Der Wahlzettel hatte die Größe und die Farbenvielfalt einer Familienpizza. Am Wahltag fehlten dann plötzlich Stimmzettel. Es gab Verzögerungen, ausgerechnet in der Hauptstadt Lima. Die Stimmabgabe wurde verlängert und am Schluss holte Sanchez nur rund 20.000 Stimmen mehr als der Drittplatzierte, Rafael López Aliaga, der sich wegen seines rosafarbenen, rundlichen Gesichts selbst Porky nennt, Schweinchen. Er ist Ex-Bürgermeister von Lima und eine Art peruanischer Donald Trump. Er rief sofort zum Sturm auf.
3: Peru, te amo, por esto te defiendo. Peru, te amo, por esto te defiendo.
1: Wütende Bürger, Misstrauen, Betrugsvorwürfe. Peru erlebt ein Déjà-vu. Denn die Ausgangslage erinnert alle an die vergangenen Wahlen im Jahr 2021, nach der es de facto keine funktionierende Regierung mehr gab. Auch da trat ein Kandidat mit Sombrero gegen Fujimori an. Auch damals drehte sich alles um die Frage, was schwerer wiegt. Die Ablehnung Fujimoris oder die Angst vor der Linken.
4: El Fujimorismo, para empezar, es algo más que un partido, ¿no?
5: Der Fujimorismo ist zunächst einmal mehr als bloß eine politische Partei,
1: sagt Fernando Tuesta. Der renommierte Soziologe von Perus päpstlicher Universität leitete Anfang der 2000er Jahre auch die Wahlbehörde.
4: Alberto Fujimori era un caudillo.
5: Alberto Fujimori war ein Caudillo, ein starker Mann, dessen Rhetorik ausgesprochen antipolitisch war. Er hegte eine strikte Abneigung gegen politische Parteien. Somit besteht eine enorme Abhängigkeit von der Figur Fujimoris wie in einer Dynastie. Und es ist seine Tochter, die dieses Erbe antritt.
1: Hier kommt La China, die Chinesin. So wird die japanischstämmige Keiko Fujimori wegen ihres asiatischen Aussehens oft genannt. Sie kommt, um Ordnung zu schaffen, heißt es in ihrem Wahlkampfsong weiter. Kurz, um das Chaos aufzuräumen, dem andere nicht gewachsen waren.
6: Porque para mí queda muy claro que el enemigo es la izquierda.
7: Denn für mich ist vollkommen offensichtlich, der Feind ist die Linke. Jene Linke, deren einzige Betätigung darin besteht, Armut zu verteilen, während wir Wohlstand schaffen. Jene Linke, die Hass schürt, wohingegen wir uns den Frieden wünschen. Wir stehen vor einer Entscheidung zwischen der Linken, die Chaos stiftet, und uns.
8: 6.41 Uhr, RBB 24 Inforadio mit einer Gefahrenmeldung. B96, Zossen Richtung Berlin zwischen der A10 Anschluss Rangsdorf und Dahlewitz Ost. Behinderungen durch eine ungesicherte Unfallstelle und Achtung, es liegen Gegenstände auf der Fahrbahn.
7: Wir stehen vor einer Entscheidung zwischen der Linken, die Chaos stiftet, und uns, die wir für alle die Ordnung wiederherstellen werden.
9: Keiko, sí, cumple! Keiko, sí, cumple!
1: Keiko hält Wort, rufen ihre Anhänger, und sie verspricht viel. Dazu tourt sie seit Wochen durchs Land. Tour des Dialoges heißt ihre Kampagne, zu der es täglich Updates in den sozialen Netzwerken gibt. Sie tanzt traditionelle Folklore und rührt mit Bauersfrauen die beliebte Huancaina-Soße zusammen. Sie verspricht Schuluniformen, neue Straßen und Brücken, Unterstützung für Kleinhändler, Alleinerziehende oder Senioren. Immer mit im Gepäck das Erbe ihres Vaters.
10: El padre en su primer gobierno fue un hombre muy trabajador.
11: Ihr Vater war in seiner ersten Amtszeit ein sehr fleißiger Mann. Ich erinnere mich, als ich klein war, da gab es hier dieses El Niño-Phänomen, riesige Überschwemmungen. Ich habe es im Fernsehen gesehen, wie er mit Hubschraubern herumflog und vielen Menschen half. Und er bekämpfte den Terrorismus. Als ich 5 oder 6 Jahre alt war, lebten wir in großer Angst wegen der Autobomben, Entführungen und der Stromausfälle, weil Leitungen gekappt wurden. Aber mit Fujimori war der Wandel in unserem Land deutlich spürbar. Die Leute wählen sie wegen der Erinnerung an ihren Vater,
1: sagt Diana, die nahe der Stadt Tumbes aufwuchs und heute ein Nagelstudio betreibt. Nun zeigen die Bilder eine Keiko im Bad der Menge. Eine Keiko, die zuhört, die umarmt, die sich sorgt. Vor allem um das Thema, was die Peruanerinnen und Peruaner in den letzten Jahren am meisten beschäftigt. Die zunehmende Unsicherheit im Land.
12: Como pueden ver, somos humildes pescadores. Wie Sie sehen, sind wir einfache Fischer, die derzeit von Kriminalität heimgesucht werden, Erpressung und Auftragsmorden. Jeder einzelne Fischer hier, wir alle, wir müssen Schutzgeld zahlen, nur um überhaupt ausfahren und arbeiten zu können. Gestern Nacht wurden unsere Bootsmotoren gestohlen. Vor 5 Tagen wurde direkt hier vor unseren Augen ein Fischer ermordet. Wir sind traumatisiert, wir können nicht arbeiten.
1: Die Bandengewalt ist in den vergangenen Jahren explodiert. Busfahrer, Händler, selbst Schulen müssen Schutzgeld zahlen. Es gab Anschläge in Nachtclubs, bei Musikkonzerten. Landesweit gingen im vergangenen Jahr mehr als 25.000 Anzeigen wegen Erpressung ein. Die Mordrate hat sich seit 2019 verdoppelt. 8 von 10 Peruanern sagen heute, sie hätten Angst, wenn sie das Haus verlassen.
7: Das Erste, was wir tun werden, ist, die Ordnung wiederherzustellen. Mit diesem Team, mit diesen Entscheidungen. Aber vor allem, da das Blut von Alberto Fujimori durch meine Adern fließt, mit dem Mut, das Verbrechen zu besiegen.
1: Keiko, die volksnahe Macherin. Mit großem Herz, aber auch mit harter Hand. Es ist ein zweischneidiges Erbe. Es gibt ihr Rückenwind. Doch für viele trägt dieser den Geruch von Schwefel und Moder. Denn Alberto Fujimori, der Peru während der gesamten 1990er Jahre regierte, gelang es zwar, die Wirtschaft aus einer tiefen Krise zu führen, die Hyperinflation einzudämmen und den brutalen Terror der maoistischen Guerilla-Organisation Leuchtender Pfad zu beenden. Doch er wurde immer autoritärer. Institutionen und Grundrechte ersetzte er durch ein Regime aus Soldaten und Panzern. Ein kalter Putsch. Und während seines Kampfes gegen den Terror wurden zahlreiche Verbrechen auch gegen die Zivilbevölkerung verübt. Alberto Fujimori selbst starb 2024 in Freiheit, begnadigt vom Verfassungsgericht, auf das La Fuerza Popular, also Fujimoris Partei, maßgeblich Einfluss ausübt. Und im Kongress hat der Fujimorismo unter Tochter Keiko eine einflussreiche Position, wie der Soziologe Fernando Tuesta beschreibt, trägt dadurch gleichzeitig zur extremen Polarisierung bei.
5: Sie baute, anders als ihr Vater, eine Partei auf, die Fuerza Popular, die zur einflussreichsten politischen Kraft in Peru wurde. Aber sie agiert wie der Vater, nämlich indem sie versuchte, die Kontrolle über Schlüsselinstitutionen wie den Kongress, das Verfassungsgericht oder die Generalstaatsanwaltschaft an sich zu reißen. Folglich hat die Partei, parallel zu der Macht, die sie über die Jahre angehäuft hat, gleichzeitig eine Gegenkraft hervorgebracht, in Peru bekannt als Anti-Fujimorismo.
1: Und genau das hat ihren Traum von der Präsidentschaft, sowohl im Wettbewerb mit Kandidaten aus dem rechten als auch aus dem linken Lager, schon dreimal platzen lassen. 2011, 2016 und eben im Jahr 2021. Der Gemüsemarkt von Juliaca, 4000 Meter hoch gelegen, nahe des Titicacasees. Hier wurde damals gefeiert, 2021, als völlig unerwartet der bis dahin auch völlig unbekannte Pedro Castillo die Stichwahl gegen Keiko Fujimori gewann. Mit nur rund 40.000 Stimmen Vorsprung. In Juliaca hatten 80% für Castillo gestimmt. Die Tuk-Tuks, die Mototaxis hupten um die Wette, es wurde getanzt. Es war ein ganz besonderer Moment für uns alle, erinnert sich Raúl Samillán.
5: Pedro Castillo war ein Lehrer aus einer ländlichen Gemeinde in Cajamarca, in den Anden. Und als solcher repräsentiert er, nun ja, die ärmste Schicht. Die Arbeiter, die Bauern, die Menschen hier aus dem Süden, wo nichts ankommt vom angeblichen Wirtschaftsaufschwung. Für uns war Präsident Pedro Castillo eine Stimme, die sich unserer seit vielen Jahren aufgeschobenen Forderungen annehmen würde.
1: Einer wie Sie, das gab es noch nie in Peru. Auch Raúl, ein Mann mit indigenen Zügen und traurigen Augen, ist Lehrer. Das dritte von 9 Geschwistern, die seine Mutter, eine Bäuerin und Analphabetin, alleine großzog. Ohne fließend Wasser, ohne Heizung, aber mit der Überzeugung, dass Bildung alles ist.
13: Pero lamentablemente, esta oligarquía, este sistema no acepta
5: Doch bedauerlicherweise weigert sich die Oligarchie zu akzeptieren, dass Söhne des Volkes wie wir aufsteigen und solch entscheidende Positionen in der nationalen Führung übernehmen können. Und genau deshalb haben sie von dem Augenblick an, als er das Präsidentenamt antrat, jedes erdenkliche Mittel und jede Methode genutzt, um ihn zu stürzen.
7: Doch Castillos Regierung ist unerfahren und erratisch, verstrickt sich in Skandalen und Klientelismus. Und die von Fujimori und Verbündeten kontrollierte Mehrheit im Kongress blockiert, wo sie nur kann, und sägt kontinuierlich in seinem Stuhl. Im Dezember 2022 verkündet Castillo kurzerhand und ohne jegliche verfassungsmäßige Basis, er werde den Kongress vorübergehend auflösen. Nichts anderes als ein Putschversuch. Der Kongress setzt ihn sofort ab. Er wird verhaftet. Seine Vize Dina Boluarte übernimmt und eine Welle des Protestes bricht los. Und kaum irgendwo war die Wut größer als hier. Hoch oben in den Anden, in Juliaca, wo 80% für Castillo gestimmt hatten. Massenweise gingen die Leute auf die Straße. Gegen Boluarte, gegen den Kongress, vor allem aber dagegen, dass ihnen ihre Stimme genommen wurde. Die neue Regierung verhängte den Ausnahmezustand, schickte Polizei und Militär. 49 Menschen wurden getötet, 18 allein in Juliaca. Einer ist Rauls Bruder, Marco Antonio Samillán. Das war am 9. Januar 2023. Tränengas überall, erinnert sich Raúl. Hubschrauber, Chaos. Er steht wieder an dem Ort, an dem alles passierte. Der staubigen Ausfahrtsstraße Juliacas, direkt neben dem Rollfeld des Flughafens. An der Mauer gegenüber sind immer noch die tennisballgroßen Einschläge von Gewehrkugeln zu sehen. Rauls Bruder wurde getötet, als er erste Hilfe für Verwundete leistete. Das besagt der Bericht der Interamerikanischen Menschenrechtskommission. Auch 3 Jahre später gibt es immer noch kein Urteil. Nicht im Fall von Rauls Bruder Marco Antonio, nicht im Fall der anderen Getöteten, deren Angehörigenorganisation Raúl Samillán inzwischen vorsteht. Und das, obwohl Dina Boluarte, die als unbeliebteste Präsidentin des gesamten Kontinentes galt, längst wieder abgesetzt wurde.
5: Sie war eine weitere Marionette dieser Fuerza Popular-Regierung von Fujimori. Sie und ihre Verbündeten halten die Fäden in der Hand. Ein Mafia-Pakt, der zwischen all diesen politischen Parteien geschlossen wurde, um eine Regierung an der Macht zu halten, die in jedem anderen Land zur Rechenschaft gezogen worden wäre, weil sie die Ermordung der eigenen Bevölkerung anordnete. Und warum? Damit sie die Interessen derjenigen unterstützt, die vom Kongress aus die Macht haben.
13: Sino que es Fuerza Popular con sus aliados, los que tienen el poder desde el Congreso.
7: So sieht das Raúl Samillán, Bruder des in Juliaca getöteten Arztes Marco Antonio Samillán. Dass der Kongress in Peru mittlerweile mehr Macht hat als die Präsidenten, das sehen allerdings auch andere so. Manche Beobachter sprechen sogar von einer Diktatur durch den Kongress. Und das ist ein wesentlicher Grund für die schwere politische Krise des Landes. In den vergangenen 10 Jahren hatte Peru 9 Staatsoberhäupter. Nur einer konnte seine Amtszeit regulär beenden. Alle anderen stürzten über Korruptionsskandale, politische Ränkespiele und Amtsenthebungsverfahren. Denn dafür reicht eine einfache Mehrheit in Peru.
14: El Congreso es la única institución en el Perú que no puede tener sanción.
15: Der Kongress ist die einzige Institution in Peru, die von niemandem zur Rechenschaft gezogen werden kann. Die Institution funktioniert nach dem Prinzip des Chorgeist. Man schließt die Reihen, um die eigenen zu schützen, und so bleibt der Abgeordnete im Amt. Was tun Präsidenten, um ihre Position abzusichern? Sie schließen Deals mit dem Kongress ab. Sie unterwerfen sich dem Kongress. Ihr Leitprinzip lautet, ich möchte meine Amtszeit zu Ende bringen, setzt mich nicht ab. Was muss ich tun, damit ihr mich nicht rauswerft?
14: No me vaques. ¿Qué tengo que hacer para que me vaques?
7: Sagt Enrique Castillo, der die Politik seines Landes seit den 1990ern im Fernsehen kommentiert. Kongressabgeordneter zu sein, sei zu einer Art Gewerbe geworden. Und das ging einher mit einer extremen politischen Zersplitterung.
14: La crisis de los partidos hace que ingresen movimientos aluvionales.
15: Die Krise der politischen Parteien hat den Aufstieg von Schwemmbewegungen ermöglicht. Was ich damit meine, die Parteien sind nur noch Hülsen ohne Organisation und Struktur. Sie bieten sich an und lassen sich manchmal auch dafür bezahlen, Kandidaten aufzustellen. Das hat dazu geführt, dass die Informalität Einzug in die Politik gehalten hat, auch aus illegalen Sektoren wie dem illegalen Goldbergbau. Aber nun vertreten sie deren Interessen und erlassen Gesetze zu deren Gunsten.
16: Para poder dar las leyes que los sectores necesitan.
7: Pacto Mafioso, Mafia-Pakt, wird im Volksmund die Clique genannt, die den Kongress mehrheitlich kontrolliert. Gegen mehr als die Hälfte aller Abgeordneten laufen strafrechtliche Ermittlungen, meistens wegen Korruptionsvorwürfen. Gerade wurde ein Gesetzespaket durchgebracht, das die Strafverfolgung von Kriminellen und von Korruption massiv behindert. Ein Freifahrschein für Straflosigkeit, der Folgen hat, sagt Nicolas Ceballos. Der Kriminologe forscht zur organisierten Kriminalität, die auch in Peru an Boden gewinnt. Genau diesen Gruppen komme die ganze Instabilität am Schluss zugute, sagt Ceballos.
17: Das große Problem, das du jetzt hast, ist,
5: der Staat ist in vielen Bereichen nicht mehr präsent. Und das begünstigt die Informalität, also die Schattenwirtschaft, aber eben auch die Illegalität, in der mittlerweile enorme Summen umgesetzt werden, während dem Staat wiederum Steuereinnahmen verloren gehen. Das führt zu mehr Gewalt und zu mehr Korruption. Ein wahrer Teufelskreis, nicht wahr?
7: Perus Wirtschaft zeigt sich angesichts des politischen Chaos erstaunlich robust. Seit 30 Jahren, seit Fujimori, setzt das Land auf einen neoliberalen Kurs, der weitgehend auf der Ausbeutung von Rohstoffen beruht. Die weltweit steigenden Preise für Kupfer, Gold und Silber sorgen für Wachstum, auch wenn das längst nicht bei allen ankommt. Hauptabnehmer ist dabei übrigens China. Und die Zentralbank sorgt dafür, dass Inflation und Schulden niedrig bleiben. Ihr steht seit mehr als 20 Jahren ein und derselbe Mann vor, Julio Velarde, von vielen nur Onkel Velarde genannt. Er genießt das Vertrauen, das Politiker in Peru nicht mehr haben.
18: Dank ihm halten wir uns über Wasser. Er ist die Bibel der Stabilität.
7: Sagt Jim Padilla. Er betreibt einen Copyshop in der Galeria Wilson. Die meisten der kleinen Läden hier arbeiten allerdings schwarz. Also informell, ohne jegliche Absicherung. Wie etwa 3/4 aller Peruaner.
18: Jeder Präsident ist eine Enttäuschung. Die Leute fragen sich, ob sie überhaupt wählen sollen. Wir versuchen dabei, irgendwie zu arbeiten, um über die Runden zu kommen.
7: Im ersten Wahlgang stimmten 70% weder für die Autokratentochter Fujimori noch für den Linken mit dem Sombrero Roberto Sanchez. Die gilt es nun zu überzeugen. Beide traten zuletzt gemäßigter auf. Keiko Fujimori präsentiert sich als Garant für Ordnung und wirtschaftliche Stabilität und rief dabei zur nationalen Versöhnung auf. Sanchez versucht dagegen, die Angst zu entkräften, er wolle an der Unabhängigkeit der Zentralbank rütteln oder plane sonstige radikale wirtschaftliche Umbrüche. Die Umfragen sagen ein Kopf-an-Kopf-Rennen voraus.
19: Ich wähle Keiko. Sie scheint mir das kleinere Übel und sie hat Erfahrung. Der andere will die Verfassung ändern und den Zentralbankchef austauschen. So wird es niemals Stabilität geben.
10: A mi punto de vista, no vamos a tener estabilidad.
7: Sagt die Stylistin Diana von Perus Nordküste. Der Busunternehmer Porfirio aus Limas Perus Nordküste. Der Busunternehmer Porfirio aus Limas staubigem Vorort San Juan de Lorito, der wie viele seiner Kollegen Drohungen von Schutterpressern erhielt, erklärt dagegen:
20: Pesa Aliagra, der hätte mir gefallen. Unternehmer, der das ist, hart gegen die Erpresser. Aber so, Sanchez eben, oder kann ich wählen. Wie will Fujimori die Kriminalität bekämpfen, mit all der Korruption? Die kontrollen doch alles, selbst die Polizei, die auch oft selbst korrupte und erpresserische Verbindungen hat.
21: Ich bin nicht die einzige Peruanerin, die die Situation sehr beunruhigend findet. Eines ist klar, wir sind gegen Fujimorismus. Wieder einmal müssen wir gegen Keiko Fujimori stimmen, damit sie nicht die volle Macht an sich reißt, die sie so verzweifelt begehrt.
7: Das sagt Milagros Amillán Oculiaca, die Schwester von Raúl. Wie er kämpft auch für Gerechtigkeit, für ihren bei den Briten 2003 getöteten Bruder, den Arzt Marco Antonio. Doch die traumatische Erfahrung nach dem Schuss einstigen Hoffnungsträgers Pedro Castillo hat sie geprägt.
1: Dem linken Roberto Sanchez traut sie nicht.
19: Nach den Erfahrungen von 2021 müssen wir Herrn Roberto Sanchez gegenüber vorsichtiger sein. Und wir in Juliaca möchten auch nicht für politische Kampagnen missbraucht und vergessen werden. Wir brauchen dringend neue politische Führungskräfte. Wir können nicht immer wieder sagen, wir müssen das kleinere Übel wählen.
1: Milagros ist sich sicher. Wenn die Politik sich endlich um die Nötigen kümmere, dann werde es bald wieder Proteste geben.
0: Anne Herg war das über die Stimmung in Peru vor der heutigen Stichwahl. Über das Ergebnis halten wir Sie.

0: öffnen. Jetzt aber erst einmal weiter Nachrichten aus Deutschland und der Welt. Ich bin Gabriele Häuser. Danke für Ihr Interesse.
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2: Vorsicht A2 in Richtung Magdeburg zwischen Lehm und Netzen liegt toter Greifvogel. B90 Zostung Berlin zwischen der A10 Auf- und Abfahrt Angstdorf und Dalwitz Ost Behinderung. Wegen einer sicherten Unfallstelle. Achtung, es liegen Fahrzeugteile auf der Fahrt. Strecke Berlin wegen der Fahrradstern fast ab 10 Uhr in Teilen von Berlin mit Behinderung rechnen. In den Mittagsstunden hätten auch die A100 und die A115 gesperrt, eben der Straßenzug Kladam bis Straße des 10. Juni.
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2: Um 7 Uhr Jonas Ziegler. In der Debatte über die Rentenreform fordert der Deutschgewerkschaftsbund eine verpflichtende Betriebsrente für alle Beschäftigten. DGB-Chef Fahimi sagt der Aktionsnetzwerk Deutschland, die zusätzliche Altersvorsorge sollte von den Arbeitgebern mitfinanziert werden. Rona Essig.
3: Rund 20 Millionen Menschen in Deutschland hätten keine pflichtige Altersvorsorge, meist weil sie in Betrieben ohne Tarifbindung tätig seien, visierte Fahimi. Dort sei es denkbar, Beschäftigten in bestimmte Modelle aufzunehmen. Die Gewerkschaften stünden bereit, das zu regeln. Konkrete Eckpunkte gibt die DGB-Chefin für Ende Juni.
2: Deutschland, Frankreich und Großbritannien beraten heute darüber, wie der russische Angriffskrieg gegen die Ukraine beenden kann. Treffen sich in London die Regierungschefs der Länder, Merz, Macron und Starmer am ukrainischen Präsidenten Zelensky. Zelensky hat gerade erst dem russischen Präsidenten Putin ein persönliches Treffen einem Drittstaat angeboten. Putin lehnte das ab. Im Landkreis Ostprignitz-Ruppin wird ein neuer Landrat gewählt. Rund 83.000 Wahlberechtigte sind gerufen, ihre Stimme für einen der vier Kandidaten abgeben. Amtsinhaber Ralf Rath von der SPD bewirbt sich um eine dritte Amtszeit. Gegen ihn tritt der AfD-Landtagsgeordnete Thorsten Arndt, Ronald Mund von der Freien Wählergemeinschaft und der parteilose Thomas Kresse an. In Berlin werden wieder tausende Fahrer zur Sternfahrt des Allgemeinen Deutschen Fahrradclubs erwartet. Autofahrer müssen sich Einschränkungen einstellen. Ingo Jensen, RBB 24.
4: Zahlreiche Straßen sind wegen der Sternfahrt gesperrt. Das gilt auch für drei längere Abschnitte in 100. Auf 20 Stunden mit insgesamt 1000 Kilometern längeren die Menschen ab dem Vormittag aus dem Berliner Umland und vom Stadtland Richtung Innenstadt. Die Radfahrer werden dann in Berlin auf die Schubbahn geführt und schlicht zum großen Stern geleitet. Der FC setzt sich mit der Sternfahrt seit Jahrzehnten einen besseren Fahrradverkehr ein.
2: Die Fußballnationalmannschaft hat ihr letztes Testspiel vor Beginn der Weltmeisterschaft gewonnen. Das D-Team setzte sich in Chicago mit Gast gegen die USA mit 2:1 durch. Die Tore für Deutschland sind Havertz und See. Im Playoff-Halbfinale Basketball-Bundesliga bei Berlin am Abend Bamberg 67:81 verloren. Dann steht es in der Best-of-Serie 2:2. Soweit die Nachrichten. 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Das Wetter. Heute viel Wolken mit Regen, laufwechselnd bewölkt und örtlich Schauer, vereinzelt Gewitter, maximal 20 bis 24 Grad. Zurzeit in Kreuzberg 7 und in Potsdam 4 Grad. Morgen nach sonnigem Beginn mehr Wolken, aber meist trocken bei 20 bis 27 Grad. Es ist 7:03 Uhr.
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5: Vertrauensvolle Zusammenarbeit, ein Konzept mit Zukunft. Das Recht des Stärkeren, wieder Konjunktur in der Welt. Die regelbasierte Ordnung, in der weitgehend Verlass auf Partner herrschte, ist offenbar passiert. Gilt auch für andere Ebenen menschlichen Zusammenlebens. Und ist Pessimismus überhaupt angebracht? Matthias Sutter, Direktor am Max-Planck-Institut für Verhaltensökonomik Bonn und Professor für experimentelle Wirtschaftsforschung an den Universitäten Köln und Innsbruck, ist Co-Autor eines Buchs, das sich mit Kooperation und Vertrauen in Wirtschaft, Politik und Arbeitsleben befasst. Guten Tag, Professor Sutter.
6: Von Mattei.
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5: Herr Professor Sutter, Sie erforschen seit mehr als einem Vierteljahrhundert Vertrauen und Kooperation. Hängt beides denn unabdingbar miteinander zusammen?
6: Also das Wort unabdingbar würde ich vermutlich reichen, aber beides hängt sehr, sehr wichtig zusammen. Kooperation funktioniert in ganz vielen Situationen, vor allem deswegen, weil man darauf vertraut oder auch erwartet, dass es eine andere Person in einem Team tut. Überall hängen beide Aspekte zusammen.
5: Wenn international das Recht des Stärkeren gilt, das Gegenteil von Kooperation, wie ich vermute. Ist das denn dann für

0: Grundvertrauen in internationale Beziehungen?
1: Kurz gesagt, das ist sehr, sehr schlecht. Ganz einfach, weil wir über Vertrauen Klarheit bekommen, über Vertrauen Verlässlichkeit bekommen, über Vertrauen auch Stärke durch Aktion bekommen. Und wenn jetzt das Recht des Stärkeren durchgesetzt wird von manchen Leuten, dann bedeutet das, dass man Verbindungen, die eigentlich zum Vorteil aller sein könnten, hat und ist schlecht.
0: Was ist denn die Folge?
1: Die Folge ist natürlich ein größeres Misstrauen. Die Folge ist, dass wir sehr, sehr viel mehr Anstrengungen wieder brauchten, in der internationalen Politik ins Gespräch miteinander zu kommen, Lösungen zu finden, die für alle tragfähig sind. Und da ist die Haltung Stärke ganz einfach, nimmt, was er gerne hätte, der falsche Weg leider.
0: Führt das dann also zur Aufkündigung der Kooperation?
1: In vielen Fällen ja, insbesondere ist ganz schlecht, und das wissen wir aus der Aktionsforschung. Wenn jemand mit schlechtem Gefühl vorangeht, dann findet das normalerweise Nachahmer. Und in diesem Fall wird das vermutlich auch passieren.
0: Aber gibt es denn nicht auch den Gegeneffekt, also das eigentlich enger zusammenschließen?
1: Ja, erfreulicherweise. Also wenn Sie Konkurrenz und Bewerb haben, dann innerhalb einer Gruppe wird das oft zu größerer Kohäsion. Wenn wir Glück haben, ist das eine der Wirkungen der transatlantischen Schwierigkeiten, die wir haben, dass die Europäische Union stärker zusammengeht. Im Moment würde ich sagen, auch die Veränderung Ungarn möglicherweise ein Signal, dass das auch möglich sein in den nächsten Jahren, dass es besser läuft. Deswegen hätten wir nicht die Schwierigkeiten mit dem Atlantik gebracht.
0: Ist es im internationalen System, dass sich des Stärkeren da wieder stark ist, das geht eher mit Nullsummendenken. Ja. Das ist dann dein, ist ja. Mein Verlust. Ja. Diese Rechnung tat ich immer auf.
1: Nein, eben nicht. Das Leben ist erfreulicherweise ein Positivsummenspiel in den allermeisten Fällen. Es gibt auch Situationen wie Nullsummenspiele. Aber der Punkt ist, sobald sich dieses Nullsummendenken durchsetzt, praktisch versucht nur mehr anderen Leuten was wegzunehmen, weil man glaubt, das wäre die einzige Chance, überhaupt Wohlstand zu bereichern, selber besser zu stellen. Das klassische Beispiel aktuell sind die ganzen Handelseitigkeiten, die wir haben. Wir wissen seit 20 Jahren, dass alle Parteien davon gewinnen können, wenn wir freien Handel haben. Und es kommt leider Donald her und sagt, Moment, mache jetzt da hohe, tiefe Zölle, damit es besser geht. Und da beratet er sowohl seinen Wählern im mittleren Westen als auch allen anderen Handel beteiligt sind.
0: Aber ist das vielleicht auch abhängig vom jeweiligen politischen System? Ich stelle diese Frage deswegen, weil Wladimir Putin Beispiel immer noch in der Macht ist, seit mehr als 2 Jahrzehnten, obwohl sein Regime Meinungsfreiheit und Demokratie der eigenen Bürger missachtet und auch zum Beispiel einen Krieg für den ersten, der das vieler russischer Soldaten kostet, was vermuten lässt, der Schaden ist vielleicht größer, je demokratischer das System ist.
1: Den letzten Gedanken hätte ich ganz so gesehen. Also als Volkswirt kann jetzt natürlich nichts dazu sagen, warum Putin seit 2 Jahrzehnten Macht ist. Aber dahinter natürlich ein Machtapparat, sowas wie auch Unterdrückung von Meinungen, dahinter klare eine beschränkte Pressefreiheit. Logischerweise, wenn Sie Propaganda 20 Jahre machen können, dann haben Sie einen Einfluss auf die Meinleute und da können Sie viele Dinge machen, die eigentlich nicht machen sollte. Und das erklärt einen guten Teil, warum er noch dran ist.
0: Ja, und das lenkt mich nur wieder auf die USA, denn Basis dieses Rechts des Stärkeren ist zwar militärische Hardpower, genau wie Putin sie besitzt, aber die USA haben die seit Jahrzehnten auch mit einer enormen Softpower kombiniert. Sie waren Vorbild durch Tour und Werte. Was sagt Ihnen Verhaltensökonom diese Kombination?
1: Ja, das ist das, was uns im Moment, glaube ich, so stark überrascht irgendwie. Weil nach dem Zweiten Weltkrieg in Mitteleuropa im Wesentlichen die USA Vorbild hatten im Lebensstil. Aber auch natürlich haben wir uns lassen, dass sie unsere Sicherheit regelt und garantiert lässt. Und das macht die Sache jetzt eigentlich überraschend, weil wir bis vor wenigen Jahren gedacht haben, einen stabilen Partner im Weißen Haus haben. Und seit Donald Trump, das ist das nicht ganz so stabil. Eingangs gesagt, kann das natürlich helfen, dass die EU sich darauf besinnt, okay, was können wir jetzt machen, um selber stärker zu werden? Heißt zum Beispiel, den Finanzmarkt zu vertiefen, die Integration da in Europa ist immer noch ausbaufähig. Im Handel auch auf andere Regionen der Welt zu haben, Indien, Mercosur in Südamerika. Also das sind Schritte, die tatsächlich dazu gedacht sind, die doch starke Abhängigkeit von den USA ein klein bisschen zu mildern. Aus und weil man eben dieses Vertrauen verloren hat über die letzten Jahre, dass die Amerikaner ein stabiler Partner unserer Seite sind.
0: Herr Professor, kann man denn verlorenes Vertrauen, egal auf welchem es verloren hat, eigentlich zurückbekommen?
1: Ja, allerdings ist das ein sehr schwieriger Prozess. Die Grundvoraussetzung ist, dass irgendeine der Parteien wiederum einen auf die andere zumacht und einen Vertrauensvorschuss geben muss. Also finden wir eindeutig in der ökonomischen Forschung. Vertrauensvorschuss ist der entscheidende Punkt. Sehr, sehr viele Menschen, ich würde sagen sogar die Mehrheiten, reagiert

0: stabilen Gesellschaft lernen können, dass es auszahlt, anderen trauen, dass es sich auszahlt, mit anderen gemeinsam etwas versuchen zu gestalten durch Kooperation. Und das ist toll.
1: Gilt das denn für alle gesellschaftlichen Schichten?
0: Ja, grundsätzlich gilt das für alle gesellschaftlichen Schichten. Was wir bis sehen, ist, dass es einen positiveren Zusammenhang höherer Bildung im Elternhaus zum Beispiel gibt, Operationsniveau. Aber grundsätzlich gilt das, was ich jetzt gesagt habe, für alle. Ja.
1: Wenn das so ist, Kinder aus bildungsfernen Schichten eher weniger Kooperativität vorgelebt bekommen und deswegen gezielt haben, dann sind sie also auch dadurch benachteiligt?
0: Antwort ist leider ja. Vollkommen recht. Und da muss man dafür einen kleinen Sprung ins Erwachsenenalter von Kindern machen und damit starten. Nämlich, es gibt spannende Arbeitsmarktstudien, die ganz einfach sagen, im Arbeitserfolg hängt davon ab, dass man auch kooperativ ist. Das auf den ersten Blick als gegen dessen, was viele Menschen vermuten, nämlich dass man mit Ellenbogen und Eigennutz und Selbstsucht nach oben kommt, das zeigen die da überhaupt nicht. Und wenn man es genauer überlegt, ist das eigentlich auch naheliegend. Warum ist das so? Wir leben in einer sehr arbeitsteiligen, wissensteiligen Gesellschaft, wo, wenn Sie ein Team zum Beispiel zu leiten haben, Tiefigkeiten, Kompromisse zu finden, Interesse auszugleichen, die Punkte von allen mit zu beziehen, auch mal sich nehmen auf jeden, der vielleicht da oder dort noch Hilfe braucht, ist etwas, was kooperativere Menschen, die auf andere zugehen, die gemeinsam etwas erreichen wollen, natürlich sehr leichter als egoistische, die Ellenbogen einsetzende Personen. Und das heißt, dass wir durch, wir nennen das gerne auch Prozialität, wir können sagen Kooperationsbereitschaft auch im Arbeitsvorteile haben. So zurück zu dem, was Sie gefragt haben. Wenn wir Laien, und da gibt es mehrere, die das zeigen, dass beispielsweise Kinder aus Familien, die weniger Geld verdienen, sehr viel schlechter aussehen sind wie andere, grundsätzlich etwas weniger kooperativ sind. Das heißt nicht, dass sie nicht kooperativ sind, es geht hier um das weniger kooperativ sind, dass sie dann tatsächlich auch Startenteile später im Arbeitsleben haben. Und darum ist es spannend, und darüber schreiben wir auch, dass es auch Interventionen gibt. In der Bereich Köln und Bonn haben das Forscher um Fabian Grosse herum gezeigt, dass wenn man mit Mentorprogrammen kooperationsbereit, das Vertrauen, die Prosozialität auch von Kindern aus Familien, die nicht so gut gestellt sind, erhöhen kann. Das bedeutet, dass diese Nachteile später im Arbeitsleben zumindest reduzieren, wenn nicht sogar ganz ausschalten können.
1: Wenn der Kooperative gewöhnlich erfolgreicher ist als der Unkooperative, wie erklären Sie als Wissenschaftler dann, dass es ja auch Leute gibt, die Winkelzüge und Einschüchterungen durchs Karriere machen?
0: Genau das ist die Krux von Kooperation. Also Kooperation ist deswegen ein Problem. Aus individueller Sicht habe ich immer einen anderen, nicht die Ärmel zu krempeln, nicht einzusetzen, nicht mit dem anderen Team an einen Rang zu ziehen. Weil es ist ja viel gemütlicher, wenn man einfach da sitzt, es tut und hofft, dass die anderen das machen. Gleichzeitig, das ist die individuelle Sicht. Gleichzeitig aus Teamsicht oder kollektiver Sicht, der Wert von Kooperation darin, dass wir gemeinsam etwas schaffen können, was wir allein nie eben zustande bringen würden. So, jetzt haben wir natürlich richtig. Anreiz haben, dass man sagt, okay, da schaue ich lieber auf mich irgendwie und ich bringe mich nicht so ein, dann habe ich einen kleinen Vorteil, habe mir jetzt was anderes zu tun, vielleicht auch zu intrigieren, um nach oben zu kommen. Also die Leute sind ganz klar, auch egoistische Menschen natürlich irgendwie Wege können, um sich nach oben arbeiten zu können. Erfreulicherweise zeigt die Forschung, dass es leichter ist, kooperativer Menschen nach oben zu kommen, als umgekehrt.
1: Sie haben vorhin aber auch die Krux des Trittbrettfahrertums geschrieben und nun weiß vermutlich jeder, der schon mal ein gemeinsames Projekt der Schule oder im Studium betrieben hat, dass es solche Trittbrettfahrer gibt, die sich dann zurücklehnen und über mal die anderen lassen, denn die Gesamtzensur, die kriegt er oder sie dann ja ab. Also warum gehen die aus der Zusammenarbeit aus? Was ist der Kühl? Also gibt es keinen Druck, der auf Sie wirkt?
0: Doch, das gibt es. Aber zuerst zum Kalkül. Also das Kalkül ist ja häufig, ich will mein Leben angenehmer machen, mich nicht anstrengen. Und die anderen werden schon arbeiten, denn es geht ja auch eher um Zensuren, um in dem Schulbeispiel zu bleiben, sie haben. Und da hat man natürlich eigentlich auch die Situation, dann sehen Sie sich vor, wir beide sind in einer Teamarbeit zusammen, irgendwie Sie streng an und nicht du überhaupt nichts. Dann denken Sie, das ist blöd, ich jetzt auch nichts mehr tue, sage ich ja auch meine eigene Note. Und darum passiert es ganz häufig in Gruppen, dass tatsächlich irgendwie einer einfach nichts tun kann und damit kommt. So, jetzt haben Sie gesagt, gibt es da Gegenkräfte? Und die soll es eigentlich geben. Die kann es aus vielen Dimensionen geben. Erstens mal, Gruppenmitglieder, die sehr viel beitragen. Und zum Beispiel Sie jetzt, sollten mich zur Seite nehmen. Matthias, so das eigentlich nicht vorstellt. Schau mal, wir können beide gemeinsam viel mehr zusammenbringen, wenn du mitmachen würdest. Das ist mal wie so eine Sozialmahnung tatsächlich. Aber häufig gibt es ja auch sowas wie die noch übergeordnete Autorität haben. Und wenn ich im Schulbeispiel bleiben darf, dann ist es eigentlich aus meiner Sicht die Verantwortung, dass auch zum Beispiel Personen da mal hören, ob in den Team Leute auch wirklich alle versuchen beizutragen.

0: ihren Möglichkeiten verständlich, aber trotzdem beitragen, das ist wichtig. Und da finde ich es oft die Verantwortung, dass man dann auch mal jemanden natürlich privat zur Seite nimmt und sagt, hör zu, das ist eigentlich nicht in Ordnung, dass du die anderen da ausnutzt und hängen lässt, als Trittbrettfahrer, weil die strengen sich auch, kannst du also machen. Warum solche Ermahnungen so wichtig sind, hat eigentlich zwei Gründe. Erstens, die meisten Menschen, die ermahnt werden und daran erinnert werden, dass die soziale Norm hier Kooperation ist, dass man zusammen mitarbeitet, verändern ja Fakten aufgrund einer solchen Rückmeldung, die man bekommt. Also nicht alle, natürlich Leute, die sind wirklich knallhart, die kümmern das überhaupt nicht. Aber der Großteil der Menschen, und bereits im Alter von 3-4 Jahren haben wir das getestet, reagieren darauf positiv und verändern ihr Verhalten. Das ist der erste Aspekt. Aber es gibt auch einen wichtigen zweiten Aspekt. Die Verantwortung als Führungskraft, die Rückmeldung zu geben, auch daher, weil wenn sie es nicht, dann demotivieren alle Leute, die wirklich was beitragen und wirklich versuchen, für den Gruppenerfolg sich einzusetzen. Denn wenn ich jahrelang damit durchkomme, um mir ein Extrembeispiel zu nennen, dass ich nichts für die Gruppe tue und sanktionslos davon, dann werden irgendwann noch fleißige Leute wie zum Beispiel Sie denken, na gut, aber dann, wie gesagt, muss ich mich auch nicht mehr so anstrengen.
1: Ja, welche spielt denn dann Bestrafung in Bezug auf Operation? Ist die tatsächlich, also was ist jetzt wirksamer, Bestrafung oder Belohnung? Könnte man diesen, der sich da verwehrt, nicht auch einfach eine höhere Prämie in Aussicht stellen?
0: Kann man machen. Das wirkt auch kurzfristig, aber langfristig wirkt es nicht so gut wie negative Sanktionen. Wir nennen das in unserem Buch gemeinsam stark Brot oder Peit. Und es zeigt sich, dass Zuckerbrot natürlich wirkt, also praktisch Belohnung, Aufmunterung, Schulterklopfen, Mitarbeiter des Monats und so weiter und so fort. Aber es gibt auch Asymmetrie, Belohnung und Bestrafung und die ist ganz interessant aus meiner Sicht. Fangen wir mit Belohnung an. Der Mensch ist ein Gewohnheitstier. Wenn Sie einmal für ein bestimmtes Verhalten belohnt werden, dann erwarten Sie, dass Sie das in Zukunft auch werden. Und dann nützt diese Belohnung tatsächlich ab. Es gibt spannende Daten, die, wenn Sie Bonussysteme einführen in Unternehmen, dann steigt die Produktivität kurzfristig an, naheliegend, weil die Karotte vor dann hängt. Nach 1-2 Jahren ist die Produktivität dort, wo sie davor war, weil die Leute im Grunde in der normalen Arbeit grott zurückfallen. Das heißt, Sie müssen ständig diese Belohnungen steigern, damit dauerhaft auch wirksam sind. Bei Strafung, bei sagen wir negative Sanktionen, ist es anders. Da haben wir eine asymmetrische Wirkung, weil das Damoklesschwert über einem, wenn klar ist, die Norm ist Korruption, reicht bereits, dass die Leute kooperativ haben. Und auch da haben wir gezeigt, 3-4-jährige Kinder verstehen das. Also wenn sie durch Trittbett fahren, die Gefahr sehen, sie irgendwie praktisch ein Zuckerle oder ein paar Klänke in einem Experimentalshop verlieren, dann wissen auch, aha, die Norm ist hier zu kooperieren und miteinander, das heißt zu teilen in einem so einfachen Spielen im Kindergarten.
1: Wäre es von vornherein sinnvoller, Gruppenarbeit auf Arbeiten gar nicht zu verzichten, sondern auf Wettbewerb zu setzen, um Kooperation quasi zu erzielen? Oder?
0: Nein, das ist überhaupt nicht so sehr. Erstens mal braucht man Gruppenarbeiten, um das einüben, dass man mit anderen zusammenarbeiten kann und praktisch unser gesamtes gesellschaftliches Leben davon ab, dass Gruppen studieren, seien das Vereine, seien das wohltätige Organisationen, seien das Parteien, seien das Unternehmen. Deshalb müssen Menschen befähigen, dass sie lernen, miteinander umzugehen, miteinander sich aushelfen und wechselseitig voranzubringen. Hier nur auf Wettbewerb zu setzen, wäre sehr, sehr kurzsichtig und, glaube ich, würde sehr viel Kooperationsgewinne verunmöglichen.
1: Wettbewerb ist tief verankert in dem Wirtschaftssystem, mit dem wir leben, mit der Marktwirtschaft. Ist die gut für Kooperation?
0: Ja, natürlich, weil Sie, also in Unternehmen, also nehmen wir mal Unternehmen. Stellen Sie sich vor, Sie haben eins und ich, aber wir haben beide viele Mitarbeiter irgendwie. So, also wie können wir erfolgreich sein? Wir wollen zwar besser als der Wettbewerber sein. Aber der Erfolg des Unternehmens hängt davon ab, ob ich innerhalb des Unternehmens kooperativ zusammenarbeite, ob ich Ideen entwickle und irgendwie mir nicht so gut bin, auch was beizutragen. Ich glaube, irgendjemand von meinem Nachbarteam stiehlt mir die Idee und haben die praktisch die Lorbeeren davon. Also Unternehmen sind eigentlich nichts anderes, die konkurrieren zu Märkten mit anderen, ja, aber innerhalb der Unternehmen sind sie am erfolgreichsten, wenn wir an einem Strang ziehen und zusammenarbeiten. Das bedeutet, wir haben ein Spannungsfeld zwischen, natürlich brauchen wir kooperatives Anreizwirken, aber gleichzeitig können wir nur erfolgreich sein, wenn tatsächlich zusammenarbeiten.
1: Herr Professor Sutter, Sie erforschen Vertrauen, Kooperation seit langem. Hat das Ihr Vertrauen in Ihre Mitmenschen eigentlich eher gestärkt oder erschüttert?
0: Nein, es ist nie erschüttert, denn ich glaube, es hat es auch nicht gestärkt, weil ich ein großes Vertrauen habe. Lassen Sie mich den Satz hinzufügen. Martin Koch und ich leiten seit 25 Jahren Forschungsdienst und unser war immer, wir vertrauen unseren Mitarbeitern bedingungslos, uns erfolgreich das Gegenteil bewiesen haben. Und wir sind wahnsinnig gut damit gefahren. Die Leute sind motiviert, wollen machen, wollen was beitragen, wollen was entwickeln, Ideen und wir sind eigentlich nie enttäuscht worden.
1: Dazu herzlichen Glückwunsch. Vielen Dank, Professor Sutter.
0: Vielen Dank, Frau Martin, für das nette Gespräch.
1: Zusammenarbeit und Vertrauen, darum ging es im Gespräch.

0: mit dem direkten Max-Planck-Institut für Verhaltensökonomik Bonn und Professor für experimentelle Wirtschaftsforschung an Universitäten Köln und Innsbruck. Und darum geht es auch in einem Buch, das Matthias ja gemeinsam mit Martin Kocher verfasst. Es heißt Gemeinsam stark, Kooperation und Vertrauen, der Schlüssel zum Erfolg in Wirtschaft, Politik, Arbeitsleben. Es ist im Verlag Eco-Wing erschienen.
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0: Dem Betriebsschluss werden streckenweise Busse eingesetzt, bei der S1 zwischen Botanischem Garten und Zehlendorf sowie bei der S3 und 9 zwischen Olympiastadion und Spandau und bei der Ringbahn zwischen Schönhauser Allee und Greifswalder Straße.
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0: Um 7.30 Uhr mit Jonas Ziegler. Guten Morgen. In der Debatte über die Rentenreform fordert der Deutsche Gewerkschaftsbund eine verpflichtende Betriebsrente für alle Beschäftigten. DGB-Chefin Fahimi sagte dem Redaktionsnetzwerk Deutschland, die zusätzliche Altersvorsorge müsse von den Arbeitgebern mitfinanziert werden. Laut DGB haben etwa 20 Millionen Beschäftigte derzeit keine betriebliche Altersvorsorge. Konkrete Vorschläge will Fahimi Ende des Monats vorlegen. Deutschland, Frankreich und Großbritannien beraten heute darüber, wie der russische Angriffskrieg gegen die Ukraine beendet werden kann. Dazu treffen sich in London die Regierungschefs der Länder, Merz, Macron und Starmer, mit dem ukrainischen Präsidenten Selenskyj. Aus London Gabi Biesinger.
2: Der ukrainische Präsident Volodymyr Selenskyj hatte zuletzt in einem offenen Brief ein persönliches Treffen mit dem russischen Staatschef Wladimir Putin vorgeschlagen. Bundeskanzler Friedrich Merz begrüßte Selenskyjs Angebot zu direkten Gesprächen mit dem Kreml-Chef. Es sei aus seiner Sicht selbstverständlich, dass bei einem solchen Gesprächsformat die Europäer mit am Tisch säßen. Was fehle, sei aber die Bereitschaft des russischen Präsidenten, in Gespräche einzutreten.
0: In Armenien wird heute ein neues Parlament gewählt. Dabei könnte sich entscheiden, ob sich das Land weiter an die EU annähert oder ob russlandfreundliche Kräfte die Oberhand gewinnen. Aus Erevan Björn Blaschke.
3: Rund 2,5 Millionen Armenierinnen und Armenier sind im Land zur Stimmabgabe aufgerufen. Sie gilt als Test für Regierungschef Nikol Paschinyan und seine Bemühungen, Frieden mit dem langjährigen Erzfeind Aserbaidschan zu schließen und Armenien an die EU heranzuführen. Als Reaktion darauf hat Russland in den vergangenen Wochen Sanktionen gegen armenische Waren verhängt. Das bedeutet wirtschaftlichen Druck. Umfragen zufolge führt Paschinyans Regierungspartei vor den Oppositionsparteien. Die aber könnten eine Koalition anstreben.
0: Tausende Fahrradfahrer werden heute zur Sternfahrt des Allgemeinen Deutschen Fahrradclubs in Berlin erwartet. Auf insgesamt 20 Routen, die zum Teil auch in Brandenburg starten, geht es zum großen Sternentiergarten. Dabei werden die Teilnehmer auch über die A100 und A115 fahren. Dort kommt es zwischen ca. 12 Uhr und 14.30 Uhr zu Vollsperrungen. Gesperrt ist unter anderem auch die Straße des 17. Juni. Die deutsche Fußballnationalmannschaft hat ihr letztes Testspiel vor Beginn der Weltmeisterschaft gewonnen. Das DFB-Team setzte sich in Chicago gegen Mitgastgeber USA mit 2:1 durch. Sportreporter Holger Dahl.
4: Deutschland packt den 9. Sieg in Folge in den Koffer und reist zumindest mit einem guten Ergebnis aus Chicago ins WM-Camp nach Winston-Salem. Das 2:1 gegen die USA durch die Tore von Havertz und Sané beim zwischenzeitlichen Ausgleich des WM-Gastgebers offenbarte aber durchaus Schwächen. Gegen stärkere Gegner wird mehr Intensität und Präzision nötig sein. Der WM-Spielplan beschert kommenden Sonntag mit Curaçao aber einen vermeintlich leichten Turnierstart.
0: Soweit die Nachrichten. 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Das Wetter. Heute viele Wolken mit Regen. Im Verlauf wechselnd bewölkt und örtlich Schauer, vereinzelt Gewitter, maximal 20 bis 24 Grad. Zurzeit in Berlin-Kreuzberg 17 und in Potsdam 14 Grad. Es weht böiger Südwest- bis Westwind. Morgen nach sonnigem Beginn mehr Wolken, aber meist trocken, 23 bis 27 Grad. Die Zeit 7.34 Uhr.
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5: Das Wort Kolonialwaren steht sicher nicht für eine schöne Reise. Es impliziert vielmehr eine historische Ausbeutung, auch Rassismus, Zwangsarbeit, Unterdrückung, Gewalt, Sklaverei. Keiner der Begriffe taugt als touristische Werbung. Und doch besuchen wir jetzt einen Laden, der ganz lange das Wort Kolonialwaren an seiner Fassade trug. Das Schwarzenbach in Zürich. Seit 160 Jahren in Familienbesitz gehen hier bis heute Spezialitäten wie Gewürze, Kakao und exotische Teemischungen aus fernen Ländern über die antike Ladentheke. Doch die Eigentümerfamilie hat sich mittlerweile auch mit der eigenen Geschichte auseinandergesetzt. Das Schwarzenbach ist eine Institution, die heute nicht nur Waren aus aller Welt verkauft, sondern auch Kunden von überall her anzieht. Für uns hat

0: Die Straßenbahn fährt entlang des Flüsschens Limmat in Richtung Zürichsee. Ein paar Schritte weiter oben in der Altstadt mit ihren mittelalterlichen Zunfthäusern und Brunnen in der Münstergasse 17 bis 19 befindet sich ein alteingesessenes Spezialitätengeschäft.
1: Wir stehen direkt vor dem Schwarzenbach Kolonialwarenladen. Ich schaue hier auf das Schild H.Schwarzenbach. Links steht Kolonialwaren, gegründet 1864. Und rechts steht Kaffeerösterei, gegründet 1864.
2: Neben mir steht Manda Beck, Historikerin aus Zürich. Hat sich beschäftigt in einer Ausstellung über den Kolonialismus der Stadt Zürich. Und wir stehen jetzt hier mit ihr zusammen an einem ganz besonderen Ort.
1: Ja, richtig. Die Schaufenster sind wie aus ferner Welt. Also sie machen Lust anzuschauen, was denn da ist. Ich glaube, das ist genau das, was man symbolisieren möchte, dass man zeigen möchte, hey, wir haben ganz viele verschiedene Produkte und genau das möchte man. Die fernen Welten, die exotischen Gewürze, die werden hier präsentiert.
0: Schon von außen duftet es herrlich.
3: Was über das Mikrofon natürlich nicht geht, ist der Geruch. Und ich denke, der Geruch ist gerade das, was bei uns fast das Wichtigste ist.
4: Kreuzkümmel, Vanille, Ingwer-Kreuzkümmel, Kurkuma.
0: Ingwer-Kreuzkümmel. Geschäftsinhaber Heini Schwarzenbach.
3: Wir haben Kunden, die sind vielleicht 10, 20 Jahre im Ausland, kommen zurück, kommen ins Geschäft rein. Und dann kommt so der Wow-Effekt. Es riecht wie vor 10 Jahren, als ich noch klein war vielleicht. Geruch ist auch ein Heimatgefühl. Also.
0: Kolonialwaren H. Schwarzenbach steht in goldenen Lettern auf dem schlichten schwarzen Schild über dem Eingang, dort, wo sich einst die erste Poststelle der Stadt befand. Heini Schwarzenbach führt das traditionsreiche Unternehmen in der fünften Generation.
3: Wir verkaufen alles, was kulinarisch interessant ist. Nicht Frischartikel, aber alles, was getrocknet ist, eben Gewürze, Dörrfrüchte, Tee, Kaffee aus eigener Rösterei. Ein ganzes Gemisch von Spezialitäten.

0: Von außen springt sofort ins Auge, was Genuss verspricht. Kunstvoll dekorierte Schaufenster mit erlesenen Leckereien in Gläsern, Schalen und Flaschen. Es leuchtet magenta, dunkelorange, strahlend gelb. Doch das Schwarzenbach ist kein Geschäft für Malerei und Bastelbedarf, sondern das letzte seiner Art in der Schweiz.
1: Die Welt ist kleiner geworden. Man ist immer wieder auf der Suche nach neuen Produkten, exotischen Produkten. Ich mag mich noch erinnern, als Kind war so das exotischste neue Produkt war Balsamico-Essig. Heute hat das jeder zu Hause. Das war aber vor 30, 40 Jahren eher ein neues Produkt. Avocado kannte man früher auch nicht.
0: Drinnen ist das Schwarzenbach zum Teil noch immer mit dem historischen Interieur der Gründerzeit ausgestattet. Die Verkaufstheke stammt aus den 1910er Jahren und erinnert an eine alte Apothekeneinrichtung. Dazu Wandgestelle und Plakate, die Salze und Schokoladen aus fernen Ländern anpreisen. In den Holzschubladen und Regalen, die bis unter die Decke reichen, lagern sorgsam aneinandergereiht die verschiedensten Teesorten aus Südostasien. Hinter Glasvitrinen liegen in Körben exotische wie heimische Dörrfrüchte, chinesische Nochi-Beeren, Ananasringe aus Costa Rica und philippinische Bananenchips. Dazu tasmanische Pfefferblätter, venezolanische Tonkabohnen und kongolesisches Sandelholzpulver.

0: Nostalgischer Charme statt vergilbter Patina des Verfalls schwebt hier über den Gegenständen und Genussmitteln und sogleich der Besuch einer Zeitreise in die Vergangenheit. Aber das gehöre zum Konzept und sei zugleich das Erfolgsrezept, sagt Heidi Schwarzenbach.
1: Wir haben so etwa 2.500 Produkte im Sortiment. Im Winter ein bisschen mehr, weil man da ein bisschen mehr kocht, im Sommer ein bisschen weniger. Natürlich Kaffee mit eigener Kaffeerösterei ist sicher ein Hauptprodukt. Tee ist uns sehr wichtig. Dann Dörrfrüchte, schon immer im Sortiment gehabt. Da gibt es ganz große Bandbreite von verschiedenen Produkten.
2: Kurkuma, Kreuzkümmel,
3: Ingwer, Kardamom,
4: Kurkuma,
5: Safran,
6: Kardamom,
7: Anis, Muskat,
8: Safran.

0: Der Duft von Spezereien aus aller Welt liegt hier in der Luft. Allein 25 verschiedene Pfeffersorten kann man hier kaufen. In der Antike waren Chili, Ingwer, Muskat oder Safran so wertvoll wie Gold und Edelsteine. Und auch deshalb gingen Christoph Kolumbus, Ferdinand Magellan und Marco Polo auf Entdeckungsreise. Er sei auf der Suche nach Christen und Gewürzen, soll Vasco da Gama Ende des 15. Jahrhunderts dem Herrscher der südindischen Hafenstadt Calicut mitgeteilt haben. Seerouten wurden für sie errichtet, Kriege um sie geführt. Der Handel mit Gewürzen sei das zweitälteste Gewerbe der Welt, sagt Heini Schwarzenbach und hält einen Becher mit Kaffee aus eigener Rösterei in der Hand.
1: Vom Sortiment her war es früher natürlich auch so, mein Urgroßvater hat Äpfel verkauft, hat Kartoffeln verkauft, hat Eier verkauft, aber ein sehr wichtiges Produkt. Heute haben wir keine Eier mehr im Sortiment. Und hat natürlich eben Südfrüchte und Kolonialwaren. Und das heißt eben Orangen, Zitronen, frische dann auch. Und mit den Kolonialwaren war Kaffee gemeint, war Tee gemeint und vor allem auch Gewürze.
0: 1864 wurde das Geschäft eröffnet, zuerst in St. Gallen. Dort verkaufte der Nudelfabrikant Heinrich Schwarzenbach Teigwaren, Eier, Gewürze und Kaffee. Über die Jahrzehnte hinweg vergrößerte sich das Sortiment, die Familie siedelte nach Zürich über und legte 1910 den Grundstein für das heutige Schwarzenbach in der Münstergasse. Während die Güter von europäischen Handelsgesellschaften geliefert wurden, lebten die Arbeiter und Arbeiterinnen in den Überseekolonien meist unter unmenschlichen Bedingungen. Die Kolonialmächte verklärten die weit entfernten Anbaugebiete zu reizvollen Sehnsuchtsorten mit exotischen Produkten und nie gesehenen Früchten, sagt Manda Beck. Die Schweizer Historikerin hat die Ausstellung kuratiert, Blinde Flecken, Zürich und der Kolonialismus.
2: Kolonialismus ist ein gesamteuropäisches Projekt, wo Europa seine Vorherrschaft über weite Teile der Welt durchgesetzt hat. Und dabei war die Schweiz beteiligt. Und das mit Kolonialwaren, Missionen, Handel und in der Industrie. Diese Beteiligung beschränkt sich keineswegs alleine auf ZürcherInnen, die in den Kolonien waren oder die dort gelebt haben, sondern es ist schon ein breiteres System. Wirtschaft, aber auch Institutionen, Museen, Universitäten, die von diesem Kolonialismus profitiert haben. Man muss sich das so vorstellen, da ja die Schweiz selbst keine Kolonien hatte als Staat, geschieht das alles netzwerkartig von individuellen AkteurInnen, Privatpersonen, einzelnen Institutionen.

0: Auch die Familie Schwarzenbach profitierte von diesen Gewalt- und Machtstrukturen und vom Verkauf der begehrten Waren. 1928 kam eine eigene Kaffeerösterei hinzu, 2021 ein Verkaufsraum mit 350 bis 380 Kakaoprodukten, sprich Schokoladentafeln aus über 40 Ländern. Ein Schokoladenparadies mit den unterschiedlichsten Aromen.
1: Nicht jedes Produkt hat jeder Kunde gern. Gerade bei der Schokolade, dann hat man Schokolade, die mehr Säure hat, solche, die dunkler, heller Milchschokolade. Da gibt es natürlich eine ganze Bandbreite. Einerseits probieren wir natürlich den Kunden, wenn er wirklich auf der süßen Seite ist, ihn auch mal aufzufordern oder zu verführen, eine dunklere Schokolade zu probieren, zu merken, wie viele Geschmacksnuancen das in einer Schokolade ist, wenn sie eben weniger süß ist. Wenn es kein Milchpulver drin hat, wenn es weniger Zucker drin hat, dann kommen eben die spezifischen Kakaonoten viel besser zur Geltung. Aber das kann man nicht von heute auf morgen sagen, ich habe jetzt immer süße Milchschokolade gegessen und jetzt esse ich nur noch 70% aufwärts, nur noch dunkle Schokolade. Das braucht einen Weg, aber wenn man den geht, dann kommt man auch nicht mehr zurück.
0: Nach der Entkolonialisierung blieben zwischen den ehemaligen Kolonien und deren Mutterländern wirtschaftliche und kulturelle, zumeist asymmetrische Beziehungen bis heute bestehen. Zwar hat die kleine Schweiz nie Kolonien besessen, doch zumindest indirekt nahm auch sie am Prozess der europäischen Expansion teil, durch Auswanderung, Missionierung und Außenhandel. Was das für Zürich bedeutete, erklärt Historikerin Beck an einem Beispiel.
2: Die Stadt Zürich, die war am Kolonialismus beteiligt. Sie war beteiligt finanziell. Sie hat etwa im Jahr so 1730 in die britische Seehandelsgesellschaft South Sea Company investiert. Sie hatte dort Geldanlagen gehabt. Und diese South Sea Company hat Kolonialschiffe, Sklavenschiffe finanziert. Dreieckshandel, also die Menschen, die Kontinent Afrika verschleppt wurden in die beiden Amerikas, diese Schifffahrten wurden finanziert von dieser Seehandelsgesellschaft, wo die Stadt Zürich Geld investiert hat. Die Studie der Universität Zürich und kam auf die Zahl, dass die Stadt Zürich beteiligt war an der Verschleppung von 36.494 AfrikanerInnen.
0: Bis heute rühmt sich die Schweiz als Schoggi- oder Schokoladennation, bekannt für sein erlesenes Naschwerk. Kakao wird in den Ländern des globalen Südens angebaut und geerntet. Der Kakaobaum stammt ursprünglich aus Mittel- und Südamerika, wo er lange vor der europäischen Kolonialisierung kultiviert wurde. Erst Ende des 19. Jahrhunderts, als das Luxusgetränk in Europa an Beliebtheit gewann, brachten Europäer den Kakaobaum nach Westafrika. Und so wurde im Rahmen des kolonialen Handels die Milchschokolade zum Schweizer Vorzeigeprodukt. Manda Beck.
2: Dort wurde der Kakao unter menschenunwürdigen Bedingungen dann teilweise durch den Einsatz von versklavten Menschen auf Plantagen angebaut, im großen Stil. Und SchweizerInnen waren von Anfang an stark in die Produktion und den Handel von Kakao involviert. So war etwa die Handelsgesellschaft der Basler Mission, die auch Verbindungen zu Hamburg hat, sehr bemüht um die Verbreitung der Kakaoproduktion in der britischen Kolonie Goldküste, dem späteren Ghana, und war eine der HauptexporteurInnen von Kakao. Und ich glaube, auch für viele ist nicht bewusst, dass auch heute noch in der Schokolade Kinderarbeit, Abholzung und Mangelernährung mit einhergeht.

0: Heute habe sich einiges verändert, betont Inhaber Heini Schwarzenbach. Ihm sei der direkte Kontakt etwa zu den Kakaobauern sehr wichtig, denn Fairness und Fairtrade gehörten zu den Unternehmenszielen, also Waren, die meist aus Schwellenländern stammen und bei deren Herstellung soziale, ökologische und ökonomische Kriterien eingehalten werden. Ob das Greenwashing sei und zum heutigen Marketing-Image einfach dazugehöre, möchten wir von ihm wissen. Nein, im Gegenteil, er wolle auch im Ursprungsland etwas bewirken, betont Schwarzenbach und sagt, im direkten Austausch mit den Bäuerinnen und Bauern lerne er das Produkt kennen und könne einen angemessenen Preis für die höhere Qualität und den Mehraufwand bezahlen. Je mehr Zwischenhändler aber involviert seien, umso weniger Geld bleibe bei den Produzentinnen und Produzenten.
1: Wir verdienen am Produkt, aber es soll auch sein, dass der Produzent selber, der ja die meiste Arbeit leistet, am meisten Know-how bringt für das Produkt, dass der auch davon leben kann und sich entwickeln kann. Und gerade in Drittweltländern ist das halt immer wieder ein Problem, dass das halt nicht so geschieht. Je direkter das geht, desto größer ist die Garantie, dass das auch richtig abläuft, richtige, faire Preise bezahlt werden. Und es braucht in unserer Größe auch nicht immer ein Zertifikat. Ich denke, wenn man ein größeres Unternehmen ist, dann ist das Label wichtig. Bei uns mit direkten Kontakten haben wir auch mehr Glaubwürdigkeit gegenüber dem Kunden.
0: Die Preise sind nichts für Knausrige. Eine 100 Gramm Schokolade ist gut und gerne viermal so teuer wie eine normale Industrietafel. Dafür beraten die Verkäuferinnen ausführlich, informieren über Besonderheiten und geben Tipps beim Verköstigen. Gerade in Zeiten von Globalisierung und Digitalisierung will die Kundschaft mehr über Herkunft und Entstehung der Lebensmittel wissen. Egal, ob es Stammkunden aus der Altstadt sind, Zürcher Gourmets, Studenten und Studentinnen oder nur fotohungrige Touristen. Haben neue Ess- und Lifestyle-Gewohnheiten Auswirkungen auf das Sortiment, wollen wir von Schwarzenbach wissen.
1: Absolut. Gerade im Gewürzbereich, da gibt es natürlich Kombinationen, die wir früher einfach nicht kannten. Meine Mutter oder auch Großmutter, Zimt war für die süße Küche. Also man hat Zimtsterne gemacht an Weihnachten, aber es kam niemandem in den Sinn, Zimt zum Beispiel in einen Braten oder mit Gemüse zu kombinieren. Vanille zum Beispiel, das ist eigentlich wirklich so für die süße Küche reserviert gewesen. Und das hat sich schon geändert, dass man das auch für die salzige Küche einsetzt. Oder eben Schokolade, dass man kombiniert mit Getränken, weil man merkt, dass die Kombination eigentlich einen Geschmacksgewinn bringt.
0: Das Online-Geschäft trage zu 20-25% zum Umsatz des Familienbetriebes bei, sagt Heini Schwarzenbach. Und das schon vor der Covid-19-Pandemie. Egal, ob Annapurna-Curry verkauft wird, indische Garam-Masala-Mischung, gelber Chili aus dem Amazonas, ägyptische Fenchelsamen, grüner Madagaskar-Pfeffer, schwarze Kichererbsen aus Italien oder Ackerbohnenmehl aus dem Albulatal in Graubünden. Dazu Reis und Linsen in den unterschiedlichsten Farben. Exotik und Nostalgie gehören zum Geschäft. Gleichwohl verbindet sich mit dem Etikett Kolonialwaren ein dunkles Kapitel europäischer Expansionsgeschichte mit dem Ergebnis, dass vor einigen Jahren der Name Kolonialwaren in Genusswaren geändert wurde.
1: Wir haben immer darüber gesprochen, ist der Name richtig, und er war über die Jahre oder Jahrzehnte auch richtig. Und dann hat es ein Umdenken gegeben in der Gesellschaft, die wurden auch darauf angesprochen. Ich habe das Gespräch auch immer wieder gesucht, gesagt, dass wir machen, das ist nicht eine Ausbeutung von den ehemaligen kolonialen Ländern, sondern es ist eine sehr tolle Zusammenarbeit. Aber es war doch dann richtig, den Namen anzupassen, weil er einfach veraltet ist, weil das Wort Kolonie doch sehr stark negativ behaftet ist, und dann braucht es das auch nicht. Wir wurden vor allem von sehr jungen Personen angesprochen und auch zum Teil verurteilt. Mit dem Gespräch hat sich das immer ein bisschen relativiert, aber ich denke, es war absolut richtig, den Namen anzupassen.
2: Also nächsten Donnerstag, am 16.
0: Sogenannte Kolonialwarenläden wie der Schwarzenbach wurden meist im Laufe des 19. Jahrhunderts gegründet. Sie gehörten zu einer rasant wachsenden Zahl an Einzelhandelsgeschäften, die zu erschwinglichen Preisen Zucker, Kaffee und Schokolade verkauften, deren Rohstoffe vor allem aus den europäischen Überseekolonien stammten. Besonders in der zweiten Hälfte des 19. Jahrhunderts kam es zu einer wahren Blüte dieser Läden, auch in der Schweiz und in Zürich. Die Historikerin Manda Beck.
3: Es gab diese Kolonialwarenläden, auch in der Schweiz. In der Stadt, aber auch auf dem Land waren sie sehr verbreitet. Sie gehören zu der Kategorie Lebensmittelgeschäfte. Oftmals waren diese Kolonialwaren einfach ein Teil des Sortiments. Man hat dann vor allem im 19. Jahrhundert gerne den Namen auch angebracht, Kolonialwaren, zum Teil auch mit C geschrieben. Und dort konnte man verschiedene Produkte aus den Kolonien kaufen, wie auch Kaffee und Tabak. Und diese Läden waren weit verbreitet.
0: Das 20. Jahrhundert bedeutete dann für viele dieser Kolonialwarenläden das Aus. Warum? Der Einzelhandel entwickelte sich hin zur Selbstbedienung und zum Supermarkt, vor allem in den 1970er Jahren. Schließlich kritisierten Aktivistinnen und postkoloniale Initiativen diese Läden. Allzu oft sei der Name gedankenlos übernommen worden, obwohl klassische Kolonialwaren wie Kaffee, Kakao, Tabak, Tee oder Baumwolle unter ausbeuterischen Verhältnissen hergestellt wurden. Menschen mussten die Produkte unter Sklaven- und Zwangsarbeit anbauen, pflegen und ernten. Den Grund und Boden der Plantagen hatten sich europäische Siedler auch aus Zürich angeeignet und der einheimischen Bevölkerung geraubt, die meist keinen oder nur einen sehr geringen Lohn erhielt.

0: Wie sich dieses Netzwerk ganz individuell gestaltete, das erklärt die Historikerin am Beispiel des Zürchers Leonhard Ziegler. Anfang des 19. Jahrhunderts, nach dem Bankrott seiner Firma, fasste Ziegler den Entschluss, nach Indien auszuwandern. Dort fand er zunächst eine Anstellung als Soldat, später als Aufseher einer Indigo-Plantage. Damals bestand in der europäischen Textilindustrie eine große Nachfrage nach dem blau färbenden Indigo. Davon profitierten allerdings nur die Plantagenbesitzer, nicht aber die indische Landbevölkerung.
1: Es war aber so, dass diese Indigo-Plantagen bereits auch zu dieser Zeit sehr umstritten waren, weil sie extrem ausbeuterisch waren für die lokale Bevölkerung. Auch in den Tagebüchern von Ziegler können wir nachlesen, dass er dort schreibt, dass er Nachlässigkeiten mit der Reitpeitsche bestrafen musste. Er selbst konnte dann aber nach einiger Zeit eine eigene Plantage erwerben und kam dann sehr schnell zu großem Reichtum. Man nannte ihn Soldatenmillionär von Kalkutta, weil er dann auch so reich wurde. Und sein Indigo fand auch in Zürcher Fabriken Verwendung, weil auch in Zürich diese Andienstoffe produziert wurden, die dann wieder exportiert wurden.
0: Andere Traditionsbetriebe wie Bäcker, Schlachter, Gemüse- und Obsthändler sind aus der Münstergasse in den letzten Jahren längst verschwunden. Nur durch Spezialisierung auf erlesene Lebensmittel habe sein Familiengeschäft überleben können, sagt Heini Schwarzenbach rückblickend. Auch deswegen sei er oft in fremden Ländern unterwegs, immer auf der Suche nach neuen Produkten und mit einer besonderen Mentalität. Und das heißt, alles ausprobieren.
2: Ich degustiere alles. Manchmal habe ich es eben nicht gern, das gibt's auch, weil ich mich das eben nicht gewohnt bin. Das habe ich jetzt auch in Kambodscha wieder erlebt. Ich habe Dinge degustiert, die ich gesagt habe, okay, ich habe es degustiert, brauche ich kein zweites Mal. Aber es eröffnet eine neue Welt, was es eben alles gibt, was andere Länder, andere Sitten, anders Essen. Das finde ich schon sehr spannend. Ich denke, die Offenheit ist das Wichtigste für neue Produkte.
3: Ich erinnere noch vor 30 Jahren, als ich hier das erste Mal vor dem Ladengeschäft stand, da war es noch nicht ganz so groß. Da waren die Auslagen, die im Schaufenster präsentiert wurden, noch viel mehr bezogen auf die koloniale Zeit. Sowohl durch die altertümliche Präsentation, das alte Mobiliar, jetzt kriegt es durchaus schon einen fast modernen Touch.
1: Der Teil zur Schokolade ist tatsächlich auch neuer, erst später entstanden. Auch die Schokolade, die hier verkauft wird, sind Schokoladen, die möglichst dieses koloniale System nicht bedienen. Aber dennoch zeigt es ganz klar, dass es ein Kolonialwarenladen ist.
3: Und vermutlich der einzige noch in Zürich, wahrscheinlich sogar in der Schweiz.
1: Ja, richtig. Der Schwarzenbach Kolonialwarenladen ist wahrscheinlich der einzige in der Schweiz und in Zürich sowieso, ja.
4: Michael Marek war für uns unterwegs nach Zürich. Ich heiße Marc Diening und sage danke fürs Zuhören.

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1: Von den Brandenburger Fernstraßen derzeit keine aktuellen Störungsmeldungen. Stadtverkehr Berlin wegen einer Fahrradsternfahrt ist ab 10 Uhr in weiten Teilen der Stadt mit Behinderungen zu rechnen. In den Mittagsstunden werden auch die A100 und A115 gesperrt, ebenso der Straßenzug Kaiserdamm bis Straße des 17. Juni. Am Großen Stern findet ein Umweltfestival statt. Sperrungen gibt es auch rund um den Treptower Park. Hier findet der Berlin-Triathlon statt. Friedrichshain-Landsberger Allee an der Kreuzung Petersburger Straße finden bis Anfang Juli Gleisarbeiten statt. Zur S-Bahn Berlin, bis heute Betriebsschluss, werden streckenweise Busse eingesetzt. Und zwar bei der S1 zwischen Botanischem Garten und Zehlendorf, sowie bei der S3 und S9 zwischen Olympiastadion und Spandau. Und bei der Ringbahn zwischen den Bahnhöfen Schönhauser Allee und Greifswalder Straße.
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1: Um 8 Uhr mit Jonas Ziegler. Der Vorsitzende der Jungen Union Winkel fordert mehr Generationengerechtigkeit. Er schlägt in der Bild am Sonntag vor, dass die geplante Rentenerhöhung im Juli kleiner ausfällt, um mehr Spielraum zu haben für BAföG und Elterngeld. Dagmar Nun.
2: Unfair sei, wenn die Renten wie geplant steigen, während die BAföG-Erhöhung ausfallen und das Elterngeld sogar gekürzt werden solle. Sein Vorschlag, die Renten nur um 3 statt um 4,2% anheben. Dadurch würden 5 Milliarden Euro frei, für die BAföG-Wohnkostenpauschale und um Kürzungen beim Elterngeld zu verhindern. An die Bundesregierung appelliert Winkel wörtlich, gebt euch einen Ruck für die junge Generation.
1: In der Debatte über die Rentenreform fordert der Deutsche Gewerkschaftsbund eine verpflichtende Betriebsrente für alle Beschäftigten. Die GB-Chefin Fahimi sagte dem Redaktionsnetzwerk Deutschland, die zusätzliche Altersvorsorge müsse von den Arbeitgebern mitfinanziert werden. Laut DGB haben etwa 20 Millionen Beschäftigte derzeit keine betriebliche Altersvorsorge. Konkrete Vorschläge will Fahimi Ende des Monats vorlegen. Im Landkreis Ostprignitz-Ruppin wird heute ein neuer Landrat gewählt. Rund 83.000 Wahlberechtigte sind aufgerufen, ihre Stimme für einen der 4 Kandidaten abzugeben. Amtsinhaber Rolf Reinhardt von der SPD bewirbt sich um eine dritte Amtszeit. Gegen ihn treten der AfD-Landtagsabgeordnete Thorsten Arndt, Ronald Mund von der Freien Wählergemeinschaft und der parteilose Thomas Kresse an. In Berlin werden heute wieder tausende Fahrradfahrer zur Sternfahrt des Allgemeinen Deutschen Fahrradclubs erwartet. Autofahrer müssen sich auf Einschränkungen einstellen. Ingo Janssen, RBB 24.
3: Zahlreiche Straßen sind wegen der Sternfahrt gesperrt. Das gilt auch für 2 längere Abschnitte der A100. Auf 20 Strecken mit insgesamt 1000 Kilometern Länge fahren die Menschen ab dem Vormittag aus dem Berliner Umland und vom Stadtrand Richtung Innenstadt. Die Radfahrer werden dann in Berlin auf die Stadtautobahn geführt und schließlich zum Großen Stern geleitet. Der ADFC setzt sich mit der Sternfahrt seit Jahrzehnten für einen besseren Fahrradverkehr ein.
1: Die deutsche Fußballnationalmannschaft hat ihr letztes Testspiel vor Beginn der Weltmeisterschaft gewonnen. Das DFB-Team setzte sich in Chicago gegen Mitgastgeber USA mit 2:1 durch. Die Tore für Deutschland schossen Havertz und Sané. Im Playoff-Halbfinale der Basketball-Bundesliga hat aber Berlin am Abend in Bamberg 67:81 verloren. Soweit die Nachrichten. 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Das Wetter. Heute viele Wolken mit Regen, im Verlauf wechselnd bewölkt und örtlich Schauer, vereinzelt Gewitter, maximal 20 bis 24 Grad. Zurzeit in Berlin-Marzahn 17 und in Nauen im Havelland 15. Morgen nach freundlichem Beginn mehr Wolken, aber meist trocken bei 23 bis 27 Grad. Es ist 8.03 Uhr.
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4: Martin Spiller ist mein Name. Einen schönen Sonntagmorgen Ihnen. E3 plus Zelensky, so lautet die Formel für das heutige Ukraine-Treffen in London. E3, das etabliert sich gerade als Begriff für die Runde aus den 3 europäischen Staaten Großbritannien, Frankreich und Deutschland. Mit anderen Worten also, am Abend kommen der britische Premier Starmer, der französische Präsident Macron und Bundeskanzler Merz mit dem ukrainischen Präsidenten Zelensky zusammen. Sie wollen gemeinsam Chancen für neue Verhandlungen mit Russland ausloten. Einzelheiten von Gabi Biesinger.
5: Dabei soll es um die weitere Unterstützung der Ukraine und den verstärkten Druck auf Russland gehen, wie das französische Präsidialamt mitteilte. Der ukrainische Präsident Volodymyr Zelensky hatte zuletzt in einem offenen Brief ein persönliches Treffen mit dem russischen Staatschef Wladimir Putin vorgeschlagen. Bundeskanzler Friedrich Merz begrüßte Zelenskys Angebot zu direkten Gesprächen mit dem Kreml-Chef. Er fügte hinzu, es sei aus seiner Sicht selbstverständlich, dass bei einem solchen Gesprächsformat die Europäer mit am Tisch säßen. Was fehle, sei aber die Bereitschaft des russischen Präsidenten, in Gespräche einzutreten. Aus Moskau wurde unterdessen bekannt, dass Putin den deutschen Altbundeskanzler Gerhard Schröder zu einem Vier-Augen-Gespräch im Kreml empfangen hat. Putin hatte für den Fall von Verhandlungen im vergangenen Monat Schröder als seinen bevorzugten Vermittler von europäischer Seite genannt. Der frühere SPD-Chef gilt als persönlicher Freund Putins. In Brüssel und Berlin war der Vorschlag skeptisch aufgenommen worden. Die Ukraine hatte gestern unter anderem das russische St. Petersburg am letzten Tag eines dort tagenden wichtigen Wirtschaftsgipfels mit Drohnenangriffen überzogen. Bei russischen Drohnenangriffen auf die Ukraine gab es am Samstag wieder Tote und Verletzte.
4: Ein Ausblick auf das Treffen in London war das von unserer Korrespondentin dort, Gabi Biesinger. Im Kosovo wird heute ein neues Parlament gewählt, und zwar zum dritten Mal in 16 Monaten. Die Wahllokale sind seit 7 Uhr geöffnet. Worum es bei dieser Wahl geht und warum überhaupt schon wieder gewählt wird, das erklärt David Freches.
6: Es klingt nach Stabilität, aber das Gegenteil ist der Fall. Albin Kurti ist Premierminister im Kosovo und hat mit seiner linken Partei Vet Bendosje die letzten 3 Parlamentswahlen gewonnen. Das Problem, es waren Siege bei Neuwahlen, zuletzt im Dezember, und nun wählt das Land schon wieder ein neues Parlament, zum dritten Mal in 1,5 Jahren. Zwar gehen die Vorhersagen davon aus, dass Kurti auch diese Wahl gewinnen wird, die Frage ist aber, wie deutlich und wie viel Macht Kurti bekommt. Kurti selbst hat beim Wahlkampffinale gesagt, er wünscht sich ein Ergebnis besser als im Dezember. Damals holte er 51% der Stimmen. Für eine absolute Mehrheit hat das aber nicht gereicht, weil einige der Mandate den Minderheiten im Kosovo vorbehalten sind. Kurti hat also mit diesen Parteien zusammen regiert. Die Opposition wirft Kurti vor, sich Koalitionen zu verweigern. Sie hofft darauf, dass Kurtis Partei deutlich weniger Stimmen bekommt und so zu einer Koalition mit stärkeren Parteien gezwungen wird als den Minderheiten. Außerdem kritisiert die Opposition den Premier als zu stur. Bei der Wahl zum Staatspräsidenten habe Kurti keine Mitsprache geduldet, das Parlament habe sich auf keinen Kandidaten einigen können und wurde schließlich aufgelöst. Das ist auch der Grund, warum nun wieder gewählt wird. Die Wahllokale im Kosovo sind bis 19 Uhr geöffnet. Dann folgen die ersten Hochrechnungen, die spätestens 2 bis 3 Stunden später verlässlich sein sollten.
4: Der Kosovo wählt ein neues Parlament. Dazu aus Pristina David Freches. Gewählt wird heute auch in Armenien. Das Land steht vor einer entscheidenden Frage. Hinwendung zur EU oder Rückkehr gen Russland? Einzelheiten von Björn Blaschke.
7: Rund 2,5 Millionen Armenierinnen und Armenier sind im Land zur Stimmabgabe aufgerufen. Sie gilt als Test für Regierungschef Nikol Paschinyan und seine Bemühungen, Frieden mit dem langjährigen Erzfeind Aserbaidschan zu schließen und Armenien an die EU heranzuführen. Als Reaktion darauf hat Russland in den vergangenen Wochen Sanktionen gegen armenische Waren verhängt. Das bedeutet wirtschaftlichen Druck. Umfragen zufolge führt Paschinyans Regierungspartei vor den Oppositionsparteien. Die aber könnten eine Koalition anstreben. Zuletzt wurden mehrere Mitglieder einer pro-russischen Oppositionspartei festgenommen. Gründe wurden bisher nicht bekannt. Angeführt wird die Partei von einem russisch-armenischen Milliardär, Samvel Karapetyan. Der steht selbst schon seit gut einem Jahr unter Hausarrest, wegen des Vorwurfs, einen Umsturz geplant zu haben. Seine Partei setzt sich für die Beibehaltung wirtschaftlicher und politischer Verbindungen zu Russland ein und wirft Ministerpräsident Paschinyan vor, einen Krieg mit Moskau zu schüren.
4: Die Spannung ist hoch in der Republik im Südkaukasus. Unser Korrespondent Björn Blaschke war das über die Wahl heute in Armenien. Papst Leo XIV. Ist zu Besuch in Spanien. In seiner ersten Rede im Königspalast in Madrid hat er dabei gestern zu Versöhnung und Zusammenarbeit verschiedener Kräfte aufgerufen. Dabei meinte der Papst nicht nur die spanische Gesellschaft, er betonte auch die Verantwortung Europas im Kampf gegen Spaltung. Mehr von unserer Korrespondentin Franka Welz.
8: Papst Leo sagte, die Versuchung, durch das Schüren von Polarisierung an Beliebtheit zu gewinnen, scheine heute eher zu wachsen als abzunehmen. Die Menschenwürde werde weiterhin verletzt. Mit Blick auf neue Technologien, etwa Social-Media-Plattformen oder künstliche Intelligenz, erklärte der Papst, in deren Umfeld verschärften sich Vorurteile, kritisches Denken werde geschwächt und übermächtige Interessen säten tödliche Impulse. Allerdings könne das Gute dagegen Widerstand leisten und sich mitteilen.
9: In su interior, los prejuicios exacerban. El pensamiento crítico se debilita. Los intereses prepotentes siembran pulsiones de muerte. Por otra parte, el bien puede resistir y comunicarse.
8: Es gelte jenen, so wörtlich, identitären Ansätzen zu entfliehen, die alles zu erklären schienen, aber die Welt mit Gespenstern und Feinden bevölkerten. Von Politik und Wirtschaft forderte der Papst höhere Investitionen in Schulen, Hochschulen und Forschung sowie in lokale Gemeinschaften und in die Zivilgesellschaft als Keimzelle für Teilhabe und kulturelle Vermittlung. Mit Blick auf Spanien erklärte Leo, die Geschichte des Landes lege nahe, dass nicht die Kultur der Konfrontation, sondern die der Begegnung Stabilität und Wohlstand schaffe.
9: Su propia historia sugiere que no es la cultura del enfrentamiento, sino la del encuentro.
8: Die Präsenz des Islam auf der Iberischen Halbinsel sei beispielsweise eine langjährige politische, kulturelle und religiöse Gegebenheit gewesen. In dieser Zeit habe es nicht nur Konfrontation gegeben, sondern auch Versuche, einen Raum für Begegnung, Gespräch und Dialog zwischen Christen, Muslimen und Juden über Sinn und Wahrheit zu schaffen.
4: Papst Leo XIV. Zeigt erneut Engagement für große gesellschaftliche Themen. In Spanien hat er die Rolle von Bildung betont beim Kampf gegen Polarisierung und Vorurteile. Der Beitrag von Franka Welz aus Madrid.
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4: Den Namen Marilyn Monroe hören und dazu dann kein Bild im Kopf haben, das ist gar nicht so einfach. Blonde Locken, roter Lippenstift, weißes Kleid, ein ikonischer Look. Die Hollywood-Diva ist zurzeit ja auch wieder präsent, weil sie in diesen Tagen 100 Jahre alt geworden wäre. Zum Jubiläum zeigt nun zum Beispiel die National Portrait Gallery in London Bilder von ihr. Und das Spannende daran, viele dieser Fotografien zeichnen ein Bild des Superstars jenseits der Klischees.
10: Diamonds are a girl's best friend.
5: Marilyn Monroe wollte sich im Film einen Millionär angeln und sang über Diamanten. Privat soll sie allerdings nur einen Diamantring und eine Perlenkette besessen haben, zwei Geschenke. Reichtum bedeute ihr nicht viel, erklärte sie in ihrem letzten Interview, das sie kurz vor ihrem plötzlichen Tod mit 36 Jahren dem Life Magazine gab.
11: To be a millionaire was never one of my American dreams.
5: Geld sei nicht ihr amerikanischer Traum. Dabei schien die Frau mit dem platinblonden Haar aus der Ferne betrachtet doch einen Traum zu leben, als einer der meist fotografierten Menschen des 20. Jahrhunderts.
12: Marilyn Monroe was one of the most photographed people of the 20th century, but actually, her career was only just over a decade long.
5: Rosie Broadley hat die Monroe-Ausstellung für die National Portrait Gallery kuratiert. Monroes Karriere begann mit Nacktfotos.
12: What lots of people will immediately recognize is the sexiness.
5: Bei Marilyn erkennt man sofort ihre Sexiness. Und sie selbst wusste, dass genau das ihr einzigartiges Markenzeichen war, das sie von anderen Schauspielerinnen abhob. Sie perfektionierte das Image. Und das beschränkte sich keinesfalls auf die Nacktbilder, die natürlich zweifellos extrem sexy sind. Doch sie wusste eben, ihre Rolle als Sexbombe war genau das, was ihr den Aufstieg zum Star ermöglicht hatte.
12: Got her into the position of being a star.
5: In Hollywood wurde Monroe gerne als sexy blondes Dummchen behandelt. Ein ganz anderes Bild von ihr zeigte die Fotografin Eve Arnold, die Marilyn 1955 auf einem New Yorker Spielplatz lesend in das Buch Ulysses vertieft fotografierte. Nach ihrem Tod fand man in Monroes Haus 450 Bücher.
12: She wasn't that well educated, but she
5: Sie hatte keine gute Schulbildung, wollte sich aber immer weiterbilden. Genau das fängt Eve Arnold hier auf schlichte Weise ein. Und ich denke, dieser Kontrast überrascht viele Menschen, diese scheinbar auf ihr Äußeres fokussierte Frau, die sich tatsächlich brennend für Literatur und Politik interessierte.
12: In Literature and Politics.
13: Where's that bourbon?
5: Hinter den glamourösen, fröhlichen, unbeschwerten Fotos, die das öffentliche Bild von ihr formten, verbarg sich eine Marilyn, die von psychischen Problemen geplagt wurde, trank, Medikamente nahm und am Filmset als unzuverlässig galt. Im Juni 1962 wurde sie während des Drehs ihres letzten Films, der nie erschien, gefeuert und auf Schadensersatz verklagt. 8 Wochen später war sie tot. Und trotzdem wirkt sie auf den Fotos, die George Barris in der Zeit dazwischen am Strand von Santa Monica von ihr machte, von allem unberührt. Sie wirkte sorgenfrei. Selbst gegen Ende ihres Lebens schien es immer noch so, als würde sie eine wunderbare Zeit erleben.
4: Sagt die Kuratorin der National Portrait Gallery in London. Dort ist jetzt eine Ausstellung über Monroe zu sehen, aus Anlass ihres 100. Geburtstags. Unsere Großbritannien-Korrespondentin Gabi Biesinger hat sie besucht. Hier geht's weiter mit Jakob Rüger.
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13: Die deutsche Fußballnationalmannschaft hat ihre Generalprobe für die Weltmeisterschaft gestern erfolgreich absolviert. In Chicago gab es gegen Gastgeber USA einen 2:1 Erfolg mit Licht und Schatten. Aus Chicago berichtet Thomas Kunze.
14: 9 Siege in Folge sind es jetzt. Die WM-Generalprobe und auch Erkenntnisse gewonnen. Insgesamt war Bundestrainer Julian Nagelsmann ganz zufrieden nach diesem knappen 2:1 Sieg gegen die USA.
15: Temperaturen waren noch nicht extrem, aber trotzdem schon sehr schwül. Und von dem her guter Test. Gegner sehr emotional gespielt. Wir haben wieder sehr gut angefangen. Dann wurde es ein bisschen offener. Trotzdem haben wir uns, finde ich, gut gewehrt. Insgesamt bin ich mit der Umsetzung sehr zufrieden. Die Jungs haben einen guten Eindruck gemacht.
14: Vor allen Dingen in der Startphase, in der Kai Havertz schon nach 2 Minuten per Kopf die Führung erzielte. Nach gut 20 Minuten aber waren die Gastgeber, die durch Robinsons Gewaltschuss zum Ausgleich kamen, die bessere Mannschaft. Das sah auch Kai Havertz so, der sich dann aber über die Leistungssteigerung in Halbzeit 2 freute.
16: Ich glaube, in so einem Turnier kann man nicht jedes Spiel gewinnen und über 90 Minuten die bessere Mannschaft sein, sondern muss man auch manchmal eklig gewinnen. Und, heute haben wir das gemacht und deswegen war es auf jeden Fall wieder mal ein positiver Schritt in die richtige Richtung.
14: Kai Havertz war es dann auch, der den Assist zum 2:1 Siegtreffer durch Leroy Sané in der 57. Minute gab. Danach verlief das Spiel wieder ausgeglichen, aber es reichte zum Sieg und zur Erkenntnis, dass das Team funktioniert, aber einige Abläufe bis zum WM-Start noch verbessert werden müssen.
13: Heute hat die DFB-Elf komplett frei und ab morgen bezieht das Team sein Quartier in Winston-Salem in North Carolina. Das erste WM-Spiel findet in genau einer Woche gegen WM-Neuling Curaçao in Houston statt. Die Basketballer von Alba Berlin haben auch den 2. Matchball zum Einzug ins Finale um die deutsche Meisterschaft vergeben. Nach den beiden Auftaktsiegen in der Halbfinalserie verloren die Berliner auch das 2. Auswärtsspiel. Sie unterlagen gestern Abend in der 4. Halbfinalpartie gegen Bamberg mit 67:81. Dirk Feustel berichtet.
17: Eigentlich sah es doch ganz gut aus für die Albatrosse in Spiel 4 in Bamberg. Diesmal kamen sie ganz anders rein als noch 2 Tage zuvor beim 3. Spiel, als sie die ersten beiden Viertel verschliefen, wenig Biss zeigten, Turnovers und Fehlwürfe produzierten. All das gab es in den ersten 20 Minuten diesmal nicht. Zur Pause im 2. Spiel in Bamberg hintereinander stand es 36:36, doch dann riss der Faden.
18: Ja, Bamberg hat wieder viel investiert, gerade defensiv, haben extrem gut Druck gemacht und wir sind nie ins Laufen gekommen, was uns die ganze Saison stark gemacht hat. Wir sind ein sehr gutes Team, wenn wir einmal ins Laufen kommen und es schaffen sie mit Fouls oder auch einfach mit sehr guter Defense und da müssen wir ein Mittel gegen finden.
17: Sagt Alba-Shooting-Guard Malte Delo. Die Frage nach dem Warum stellt sich da immer. Während Bamberg unter dem Jubel der fast 6000 frenetischen Heimfans die Energie aufsog, mitnahm und davonzog, war bei Alba der Stecker wie gezogen. Sie hatten so gut wie nichts mehr entgegenzusetzen. Viel Zeit zur Aufarbeitung bleibt aber nicht. Am Dienstag schon ist das alles entscheidende Spiel 5 in Berlin. Da geht's um die Wurst mit Heimvorteil für Alba.
18: Ich hoffe, wir haben bis jetzt unsere Spiele in Berlin gegen Bamberg gewinnen können. Aber am Ende sind es ja, wie du sagst, 2 Teams auf Augenhöhe.
17: Entscheidend darüber, wer gegen Bayern München ins Finale einzieht, wird die Kraft. Davon haben beide Teams im Laufe der Saison viel gelassen. Und der Kopf. Hier liegt das Momentum gerade bei Bamberg. Aber vielleicht kann Berlin es wieder zurückholen und zu Hause die Sache klar machen.
13: Das entscheidende 5. Spiel der Halbfinalserie findet am Dienstag um 20:30 Uhr in der Berliner Max-Schmeling-Halle statt. Der heutige Sonntag könnte ein historischer Tag für Deutschlands besten Tennisspieler Alexander Zverev werden. Der Hamburger steht im Endspiel der French Open und will sich gegen den Italiener Coboli endlich seinen ersten Grand-Slam-Titel holen. Aus Paris berichtet Steffen Gahr.
19: Alexander Zverev ist in diesen Tagen von Paris ruhig, besonnen, souverän und dominant. Und wenn er so auch am letzten Turniertag auftritt, wird er am Ende mit dem Pokal auf dem roten Laufsteg von Paris stehen. Zverev ist gegen Coboli der Favorit. Der Italiener ist zwar ausgeruht, da er das Finale kampflos erreichte. Und Coboli hat Zverev vor ein paar Wochen auf Sand auch schon mal geschlagen. Aber es ist das erste Grand-Slam-Endspiel für den 24-Jährigen. Zverev dagegen hat mehr Erfahrung, er kennt diese Situation eines großen Endspiels. Der Hamburger hat im Turnierverlauf überzeugt und nachdem große Namen ausgeschieden waren, ist Zverev auch mit seiner Favoritenrolle souverän umgegangen. Die deutsche Nummer 1, der Olympiasieger Zverev, kann in Paris Historisches schaffen. Es wäre der erste deutsche Grand-Slam-Titel bei den Herren seit 30 Jahren. Damals hatte Boris Becker in Australien gewonnen.
13: Das Finale der French Open in Paris mit Alexander Zverev beginnt um 15 Uhr und wir berichten natürlich am Nachmittag in Ausschnitten live von diesem Grand-Slam-Finale. Und noch eine Meldung vom Handball. Die Frauen der Spreefüchse Berlin haben den angepeilten Aufstieg in die erste Bundesliga verpasst. Sie mussten sich gestern im Relegationsrückspiel zu Hause Erstligist Halle-Neustadt mit 26:33 geschlagen geben. Schon das Hinspiel hatten die zweitklassigen Spreefüchse mit 26:29 verloren. Damit bleibt die erste Handball-Frauen-Bundesliga auch kommende Saison ohne Berliner Beteiligung. Und soweit der Sport zur Stunde mit Jakob Rüger.
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20: Zeit für Geschichte, zur Vergangenheit aus der Nähe betrachtet, begrüßt sie Harald Asel.
21: Das sind spezielle Gefäße, Sondergefäße, die jetzt nicht alltägliche Siedlungskeramik darstellen.
20: An einem ungewohnten Ort zeigt uns Michael Müller neueste Ausgrabungsfunde aus Brandenburg. Wir sind im Bürotrakt des Berliner Hauptbahnhofes. Müller ist Mitarbeiter des Brandenburgischen Landesamtes für Denkmalpflege und Archäologisches Landesmuseum, wie der Titel der Behörde etwas umständlich heißt.
21: Die werden häufig auch in Deponierung gefunden, das heißt rituelle Opferungen. Vielleicht ist damit Trinkgelage ausgeführt worden zu einem speziellen Zweck und danach sind die dann in den Boden gekommen.
20: Rituelles Niederlegen, nicht wegwerfen als Müll. Das lässt sich aus den Scherben herauslesen, die in der Uckermark gefunden wurden, als Teil der Grabungskampagne im Vorlauf zum Ausbau der Bahnstrecke Angermünde-Stettin. Deshalb sind wir im Berliner Hauptbahnhof. 83 archäologische Maßnahmen entlang der Strecke wurden seit 2020 durchgeführt.
22: Was wirklich herausragend war natürlich, dass die Uckermark, die Prignitz und das Luckauer Becken, das sind unsere fundreichsten Stellen in Brandenburg. Und wir wussten, dass wir da einiges zu erwarten haben.
20: Joachim Wacker ist Referatsleiter Großvorhaben.
22: Und haben nur 4 Bodendenkmale gekannt im Vorfeld und haben dann, nachdem wir unseren Bestand überprüft hatten, hatten wir 24 Bodendenkmale. Und das war eigentlich genau das, was wir erwartet haben, weil das so eine fruchtbare Gegend ist, heute noch ganz agrarisch genutzt wird. Und da war klar, jetzt sind wir auf dem richtigen Weg.
20: Die ergiebigsten Fundplätze tragen die Namen Kaseko 14 und Luckow 21 an der äußersten nördlichen Grenze von Brandenburg. In Kaseko wurde das bislang größte Gräberfeld der frühen Bronzezeit im Land entdeckt, also aus der Zeit zwischen 2200 und 2000 vor Christus. Älter sind einige Funde aus Luckow, die aus der Zeit der sogenannten Oderschnurkeramik stammen, zwischen 2450 und 2100 vor Christus. Michael Müller.
21: Dann muss man sich einfach diese Gefäße anschauen, um zu verstehen, dass es ein Potpourri quasi ist aus verschiedenen Kulturrichtungen. Wir haben einerseits mit diesem Gefäß hier noch Einflüsse aus dem Norden Deutschlands und dann kommt ein Einfluss aus dem Westen. Das heißt, ganz andere Siedlergruppen kommen dann wahrscheinlich an die Oder und haben dann Einfluss darauf, wie die Gefäße gestaltet werden. Und die Becher werden plötzlich breiter und werden ganz anders verziert. Hier oben haben Sie nur so Schnurverzierungen parallel. Und hier sehen Sie sogenannte Gurtbänder. Das heißt, man hat einen Zierstil hier übernommen, der eigentlich für die Glockenbecherkultur im Rheinland typisch ist.
20: So lässt sich bereits ohne detaillierte Untersuchung der Fundstücke, zum Beispiel der erhaltenen Knochen, eine Wanderungsgeschichte ablesen. Denn wir befinden uns ja in der ersten Phase nach der Ausgrabung. Viele Fragen, etwa zur sozialen Struktur der Bewohner, lassen sich noch nicht beantworten. Weil die zum Teil erstaunlich großen Grabungsflächen durch die folgenden Baumaßnahmen zerstört werden, sind auch Restauratorinnen und Restauratoren vor Ort, wie Charlotte Leutzinger.
1: Wir haben zum Beispiel Urnen geborgen. Diese Urne, die da in halb freigelegtem Zustand zu sehen ist. Wenn fragile Funde gefunden werden, dann werden wir sozusagen als Restauratorinnen rausgerufen. Dann fahren wir dorthin und legen die vorsichtig frei und wickeln sie so ein, dass sie heile am Amt ankommt und legen dann, haben dann drinnen im Labor die Möglichkeit, das schichtweise Stück für Stück freizulegen.
20: Manchmal eine diffizile Sache, denn die Objekte könnten im Bergungsprozess auch zerbrechen. Was fasziniert Charlotte Leutzinger an solchen Grabungen?
1: Mich fasziniert immer, dass das so alt ist. Und wenn ich das freilege, dann sind tausende Jahre dazwischen. Und ich bin die Erste, die das in den Händen hält.
20: Es ist diese Faszination, die die Berufe rund um die Grabungen so spannend machen. Auch, weil in den letzten 7-8 Jahren sich die Technik noch einmal explosionsartig entwickelt hat. Und Fachleute werden händeringend gesucht, wie Joachim Wacker berichtet.
22: In Deutschland wird gebaut wie nichts. Wir haben jetzt natürlich durch die Energiewende, wird überall Photovoltaik errichtet, Windkraftanlagen. Und jetzt kommen die großen Pipelines, wo der Strom drin fließen muss. Also diese Südlinge, Nordlinge, die gebaut werden. Das ist eine Riesentrasse mit 30, 40 Meter Breite, die durch ganz Deutschland gehen. Überall werden jetzt Archäologen und Archäologinnen gesucht. Und insbesondere Grabungstechnikerinnen, das ist ein Mangelberuf. Es ist ja nicht mehr so, dass die jetzt hier mit Maßband und irgendwie auswählen, sondern Hightech. Die Leute, die wir haben, die sind alle richtig hoch motiviert dazu.
20: Wie gut also, dass gerade der Studiengang Konservierung und Restaurierung Grabungstechnik an der Hochschule für Technik und Wirtschaft Berlin fürs Erste gerettet ist und wieder Erstsemester aufnimmt.
21: Wir können alles, was wir so sehen, nur herleiten, versuchen herzuleiten.
20: Sagt Michael Müller. Wir sind in der schriftlosen Zeit und so stellen die Ritzungen in einem Knochen mehr Fragen, als derzeit Antworten möglich sind. Da hat es die experimentelle Archäologie schon etwas leichter. In Lukow wurden nämlich auch Objekte aus der Zeit zwischen 200 vor und 200 nach Christus gefunden. Man sagt dazu salopp Kaiserzeit, obwohl die Römer ja gar nicht bis hierher gekommen sind. Michael Müller reicht eine Schachtel mit Schmucknachbildungen herum, Perlen, ein Kamm.
21: Die können auch ruhig mal angefasst werden, auch ohne Handschuhe sozusagen. Also hier sehen Sie einen Knochenkamm beispielsweise und hier das Knochengerät. Das hat man wahrscheinlich zum Ledergerben genutzt. Da sind sehr wenige auf einigen Ausgrabungen gefunden worden. Keiner kann sich das so richtig herleiten. Und der Kollege, der jetzt auch die Repliken gemacht hat, hat aber eine Abbildung gefunden aus einer ganz anderen Zeit, aus einem ganz anderen Raum, aber ein ähnliches Gerät. Und da sieht man, dass es sich eben eignet, um das Fett vom Leder abzuschaben.
20: Hier zeigt uns auch ein Schlüssel an, dass es eine klare Hierarchie zwischen Hausbesitzern und anderen gab. Denn warum sollte man sonst abschließen? Statussymbole finden sich auch in den Funden des Übergangs von Steinzeit zu Bronzezeit.
21: Hier sehen wir beispielsweise in diesem Gräberfeld noch Axtklingen. Das war quasi das Statussymbol, also der Schaft fehlt jetzt. Die sind wahrscheinlich schon im Boden vergangen, aber das war das Statussymbol der Menschen. Man hat die jetzt vielleicht auch als Waffe genutzt, aber sie waren sicherlich auch, hatten großen Symbolcharakter. Und dann passiert etwas in der Bevölkerung bzw. in der Menschheitsgeschichte und plötzlich sind es die Dolchklingen, die wir da unten sehen aus Feuerstein, die von Bedeutung werden und die Axtklinge als Statussymbol ersetzen.
20: Sagt Michael Müller von der Brandenburgischen Landesarchäologie. Und Joachim Wacker fasst die Bedeutung der jüngsten Funde so zusammen.
22: Die Anzahl der Gräberfälle, das hat uns doch überrascht. Und gerade weil es die Bronzezeit oder das Neolithikum, diese Übergangsphase, und dass sie so eng miteinander verbunden sind. Und jetzt die Frage ist, sind die genetisch irgendwie verbunden? Sind da irgendwelche Verwandtschaftsbeziehungen nachzuweisen? Das wird schon ganz spannend werden. Was mich persönlich, weil ich fürs Mittelalter zuständig bin, als Fachreferent, enttäuscht hat, dass wir keine einzige mittelalterliche Wüstung gefunden haben.
20: Aber die Uckermark ist ja groß und war schon früher fruchtbar. Und Archäologen lassen gerne auch identifizierte Funde unbegraben im Boden, damit spätere Generationen mit besseren Analysemethoden und eigenen Fragen etwas zum Forschen haben. Ein Tipp zum Lokalisieren?
22: Für eine Siedlung braucht man immer fruchtbares Land, aber auch Wasser. Und es ist immer in Wassernähe gelegen sind die Siedlungen. Und die Gräberfelder sind natürlich immer etwas entfernt und etwas exponiert, ich sage jetzt mal auch ein bisschen höher gelegen, einfach, dass man auch in der Landschaft diesen Punkt wahrgenommen hat als Friedhof.
20: Wer jetzt auf den Geschmack gekommen ist und Lust hat, selber aufs Feld zu gehen, als Ehrenamtlicher, auch für den bietet das Landesamt Möglichkeiten.
22: Wir haben mehrere hundert Ehrenamtliche. Leichner steht natürlich hauptsächlich Sondeln im Vordergrund, mit der Sonde zu gehen. Die müssen praktisch eine Ausbildung bei uns machen zum ehrenamtlichen Bodendenkmalpfleger. Das ist ein 2-Wochen-Kurs im Jahr oder verteilt auf mehrere Wochenende und dann eine Prüfung. Und dann kriegen die einen Ausweis, dass sie ehrenamtliche Bodendenkmalpfleger sind und können sie gehen. Aber wir arbeiten auch viel mit ihnen zusammen, dass wir Flächen überprüfen lassen im Vorfeld, wo wir schon wissen, da kommen große Photovoltaikanlagen hin. Und somit ist eigentlich das Verhältnis auch sehr gut, weil sie uns auch unterstützen in unserer Arbeit.
20: Sagt Joachim Wacker. Das war für heute Vergangenheit aus der Nähe betrachtet. Vielleicht als Trost für all diejenigen, die wegen der Bauarbeiten der Bahn derzeit mit dem Bus zwischen Angermünde und Stettin unterwegs sein müssen. Danke fürs Zu- und Weiterhören, sagt Harald Asel.
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4: Von den Brandenburger Fernstraßen gibt es derzeit keine Störungsmeldungen. Stadtverkehr Berlin. Wegen einer Fahrradsternfahrt ist ab 10 Uhr in weiten Teilen der Stadt mit Behinderungen zu rechnen. In den Mittagsstunden werden auch die A100 und A115 gesperrt. Ebenso der Straßenzug Kaiserdamm bis Straße des 17. Juni. Zudem findet am Großen Stern ein Umweltfestival statt. Friedrichshain-Landsberger Allee an der

0: Und Union Winkel fordert mehr Generationengerechtigkeit. Es sei unfair, wenn die Renten wie geplant steigen, während die BAföG-Erhöhung ausfällt und das Elterngeld sogar gekürzt wird, sagte er der Bild am Sonntag. Winkel schlägt vor, die Renten nur um 3 statt um 4,24% zu erhöhen. Dadurch würden 5 Milliarden Euro frei für die BAföG-Wohnkostenpauschale und um Kürzungen beim Elterngeld zu verhindern. In der Debatte über die Rentenreform fordert der Deutsche Gewerkschaftsbund eine verpflichtende Betriebsrente für alle Beschäftigten. DGB-Chefin Fahimi sagte dem Redaktionsnetzwerk Deutschland, die zusätzliche Altersvorsorge sollte von den Arbeitgebern mitfinanziert werden. Ronald Lessig.
1: Rund 20 Millionen Menschen in Deutschland hätten keine betriebliche Altersvorsorge, meist weil sie in Betrieben ohne Tarifbindung tätig seien, kritisierte Fahimi. Dort sei es denkbar, die Beschäftigten in bestehende Modelle aufzunehmen. Die Gewerkschaften stünden bereit, das zu regeln. Konkrete Eckpunkte kündigte die DGB-Chefin für Ende Juni an.
0: Deutschland, Frankreich und Großbritannien beraten heute darüber, wie der russische Angriffskrieg gegen die Ukraine beendet werden kann. Dazu treffen sich in London die Regierungschefs der Länder Merz, Macron und Starmer mit dem ukrainischen Präsidenten Selenskyj. Aus London Gabi Biesinger.
2: Der ukrainische Präsident Volodymyr Selenskyj hatte zuletzt in einem offenen Brief ein persönliches Treffen mit dem russischen Staatschef Wladimir Putin vorgeschlagen. Bundeskanzler Friedrich Merz begrüßte Selenskyjs Angebot zu direkten Gesprächen mit dem Kreml-Chef. Es sei aus seiner Sicht selbstverständlich, dass bei einem solchen Gesprächsformat die Europäer mit am Tisch säßen. Was fehle, sei aber die Bereitschaft des russischen Präsidenten, in Gespräche einzutreten.
0: Tausende Fahrradfahrer werden heute zur Sternfahrt des Allgemeinen Deutschen Fahrradclubs in Berlin erwartet. Auf insgesamt 20 Routen, die zum Teil auch in Brandenburg starten, geht es zum Großen Stern in Tiergarten. Dabei werden die Teilnehmer auch über die A100 und A115 fahren. Dort kommt es zwischen ca. 12 Uhr und 14.30 Uhr zu Vollsperrungen. Gesperrt ist unter anderem auch die Straße des 17. Juni. Die deutsche Fußballnationalmannschaft hat ihr letztes Testspiel vor Beginn der Weltmeisterschaft gewonnen. Das DFB-Team setzte sich in Chicago gegen Mitgastgeber USA mit 2:1 durch. Sportreporter Holger Dahl.
3: Deutschland packt den 9. Sieg in Folge in den Koffer und reist zumindest mit einem guten Ergebnis aus Chicago ins WM-Camp nach Winston-Salem. Das 2:1 gegen die USA durch die Tore von Havertz und Sané beim zwischenzeitlichen Ausgleich des WM-Gastgebers offenbarte aber durchaus Schwächen. Gegen stärkere Gegner wird mehr Intensität und Präzision nötig sein. Der WM-Spielplan beschert kommenden Sonntag mit Curaçao aber einen vermeintlich leichten Turnierstart.
0: Soweit die Nachrichten. 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Das Wetter. Heute viele Wolken mit Regen, im Verlauf wechselnd bewölkt und örtlich Schauer, vereinzelt Gewitter. Maximal 20 bis 24 Grad. Zurzeit in Berlin-Marzahn 17 und in Nauen im Havelland 15 Grad. Böiger Südwest- bis Westwind. Morgen nach freundlichem Beginn mehr Wolken, aber meist trocken bei 23 bis 27 Grad. Die Zeit 8.33 Uhr.
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5: Hallo ihr Lieben, das, was ihr jetzt zu hören bekommt, ist eine unserer Lieblingsfolgen. Wir sind nämlich gerade am Arbeiten, feilen an unserem Podcast, an neuen spannenden Themen für euch aus der Wirtschaft.
6: Schön, dass ihr wieder mit dabei seid. Wir sind Anna Planken und David Alf und wir kurbeln auch heute mal wieder die deutsche Wirtschaft an. Denn wir wollen, Achtung, sinnlose Meetings streichen, in denen wir alle viel zu oft festhängen, statt zu arbeiten.
7: Es gibt Tonnen, wirklich Tonnen von Studien und Untersuchungen, die belegen, dass viele Meetings, Schalten, Konferenzen, Besprechungen oder wie auch immer wir das nennen wollen, dass die oft nur stören, nichts bringen, als unnötig empfunden werden und uns vom Arbeiten abhalten.
6: Und nur mal eine Zahl, so als Fakt aus einer Analyse. Unser Arbeitsalltag wird im Schnitt alle zwei Minuten unterbrochen von Mails, Chatnachrichten oder eben von einem Meeting. Und die meisten Unterbrechungen gibt es ausgerechnet auch noch dann, wenn unser Gehirn am besten arbeiten könnte, nämlich vormittags.
7: Dabei gibt es so viele tolle Ideen gegen sinnlose Meetings. Einen stillen Korridor zum Beispiel. 2 Stunden lang im Betrieb keine Kommunikation, keine Mails, keine Messenger und vor allem keine Meetings. Einfach nur arbeiten. Darüber sprechen wir später.
6: Und

0: Und wir schauen uns ein Unternehmen aus Kanada an. Da haben die Chefs einfach mal alle Meetings aus den Kalendern der Mitarbeiter gelöscht. Insgesamt mehr als 8 Jahre an Meetingstunden sind rausgeflogen.
1: Und wir haben auch kleine Vorschläge, einfach umzusetzen gegen den Meeting-Wahnsinn. Für jede und jeden Einzelnen auch heute wieder Wirtschaft, die euch weiterbringt.
0: Wie viel Zeit verbringen wir eigentlich pro Tag, pro Woche, pro Monat in Meetings und Schalten? Ein deutscher Anbieter von Personalsoftware, HRWorks aus Freiburg, hat das im Frühjahr untersuchen lassen. Ergebnis? Wir nehmen pro Woche im Schnitt an 4,4 Meetings teil. Das sind 4,7 Stunden unserer Arbeitszeit. Also jede Woche so zwischen 4 und 5 Konferenzen und genauso viele Stunden, die dafür draufgehen. Macht pro Monat rund 19 Stunden, etwas mehr als 2 volle Arbeitstage.
1: Vielleicht hat der ein oder andere sogar mit mehr gerechnet. Aber jetzt erinnern wir uns nochmal an diese Feiertagsdiskussion. Jo. Manche in der deutschen Wirtschaft würden gerne einen Feiertag im Jahr streichen, den wir mehr arbeiten. Das würde die Wirtschaft ankurbeln, das Bruttoinlandsprodukt befeuern. Kennen wir die Diskussion, haben wir in unserer Podcast-Folge zur Arbeitszeit beleuchtet. Den Link packen wir euch auch in die Shownotes. Ein Tag mehr Arbeit pro Jahr könnte also helfen. Und wir reden hier jetzt über 2 Arbeitstage pro Monat, die wir im Schnitt in Meetings verbringen.
0: Ja, und jetzt sind wir mal großzügig. Anna Planken und David Alf streichen die Hälfte aller Meetings. Dann hätten wir einen ganzen Arbeitstag pro Monat, den wir uns auf unsere Arbeit konzentrieren könnten, den wir produktiv wären. Ganz ohne das blöde Gefühl, dass uns irgendwann ein Feiertag klaut.
1: Ökonomen haben ja ausgerechnet, dass dieser eine Feiertag im Jahr, also wenn wir den arbeiten würden, das würde der Wirtschaft ein Plus von 8 bis 11 Milliarden Euro bringen. Jetzt denken wir das einfach mal kreativ weiter. Sagen wir mal, alle, die in Deutschland so arbeiten, hätten so viele Meetings wie in der Umfrage von vorhin, Pi mal Daumen, 2 Arbeitstage im Monat. Und jetzt streichen wir da einfach mal die Hälfte. Zack, dann hätten wir 12 Tage freigeschaufelt, nicht nur so einen Feiertag. Das brächte uns, mal ganz grob gerechnet, mal 12, so zwischen 96 und bis zu 132 Milliarden Euro. Das wären ungefähr bis zu 3% von unserer gesamten Wirtschaftsleistung. 3% vom Bruttoinlandsprodukt. Nie wieder Rezession durch abgeschaffte Meetings.
0: Yeah, der große Reichtum in Deutschland bricht aus. Waren das denn eigentlich bei uns schon immer so viele Meetings, haben wir uns gefragt. Haben denn diese vielen Besprechungen was mit Corona vielleicht zu tun oder der Zeit danach? Mit der Arbeitswelt, die sich vielleicht verändert hat, Homeoffice zum Beispiel, alles, was da früher so auf dem Flur im kurzen Gespräch stattfand und geklärt wurde, das wird jetzt halt gleich zur Schalte per Teams oder Zoom oder wie die Programme auch alle heißen, mit denen wir arbeiten. Also da kommt dann ganz offiziell eine Einladung und es sind plötzlich auch mehr Teilnehmer und am Ende dauert das dann auch alles viel länger, als wenn man mal eben kurz auf dem Flur das Ganze geklärt hätte. Gefühlt ist also definitiv seit Corona tatsächlich ein Mehr da, mehr an Schalten, mehr an Konferenzen.
1: Aber unser Plus-Minus-Team hat recherchiert und das Ergebnis, das ist nur zum Teil richtig. Ja, es gibt im Homeoffice rein zahlenmäßig mehr Meetings. Das hat eine Studie der Harvard-Universität mitten in der Pandemie gezeigt. 2021 war das. Wer zu Hause arbeitet, hat im Schnitt 13% mehr Meetings als im Büro. Aber die sind dafür kürzer, und zwar um ein Fünftel, gleicht sich also fast aus, was die Zeit angeht. Und zweitens, das ist echt eine üble Erkenntnis, die Zahl der Meetings wird nicht weniger, wenn wir wieder häufiger im Büro sind.
0: Ein amerikanisches Datenanalyseunternehmen hat vor rund einem Jahr 40 Millionen Online-Meetings weltweit ausgewertet. Und festgestellt, nein, obwohl immer mehr Unternehmen die Beschäftigten wieder in die Präsenz zurückholen, die Zahl der Online-Schalten ist trotzdem gleich geblieben. Da ist nichts weggefallen. Das heißt, wir haben uns an diese Sitzungsform so gewöhnt, dass wir sie auch im Büro beibehalten. Das gehört jetzt einfach zu unserer Arbeitskultur dazu. Online-Konferenzen. Nur obendrauf kommen dann, wenn wir wieder zurück im Büro sind, auch zusätzlich Präsenztreffen. Wir sind ja wieder da, also doch mehr Meetings als vorher.
2: Das heißt in Stunden. Vor Corona haben wir ungefähr 16,5 Stunden in Meetings verbracht. Das ist ein Ergebnis einer europaweiten Studie eines Elektronikkonzerns von 2019. Und inzwischen eben, unsere neuen Zahlen aus dem Frühjahr, 19 Stunden plus 2,5, trotz der Tendenz, wieder mehr im Büro zu sein.
0: Zusammenfassung bis hierhin. Wir verbringen viel Arbeitszeit in Konferenzen, rund 2 Arbeitstage pro Monat. Und die Anzahl der Schalten und Sitzungen hat in den letzten Jahren eher noch zugenommen, weil wir Online-Meetings aus der Corona-Zeit nicht wieder abgeschafft haben und jetzt die Präsenz-Meetings von früher auch noch dazukommen.
2: Würde das allen wenigstens irgendwas bringen, dem Unternehmen, uns oder beiden, dann wäre das ja alles in Ordnung. Aber dieses Gefühl haben wir ja gar nicht. In allen Umfragen, die sich unser Plus-Minus-Team zu dem Thema angeschaut hat, sagen so zwischen 40% und 50% der Befragten, Meetings, an denen ich teilnehme, sind sinnlos. Fast jeder Zweite sagt das. Die Meetings haben kein Ziel, keine Agenda, werden schlecht moderiert, sind zu viele Teilnehmer. Das führt alles zu nichts. Ich werde nur von der Arbeit abgehalten.
0: Da sind jetzt ein paar Gründe dabei gewesen, warum Konferenzen als unnötig und sinnlos wahrgenommen werden können. Fühlt man direkt mit. Schlechte Organisation, das Ziel des Meetings nicht klar oder Klassiker. Technik, die nicht funktioniert. Und dann verliert man eine halbe Stunde, um diese fiese Rückkopplung irgendwie noch rauszukriegen aus der Soundanlage. Oder irgendeiner, so ein typischer Labertyp, der dann irgendwie zu allem was sagen muss. Es kann aber auch manchmal nur die reine Anzahl sein. Also wenn ich so viele Meetings habe, dass ich gar nicht mehr rauskomme, dann nervt mich das automatisch und ganz unabhängig davon, ob da was erreicht wird und was da geredet wird.
2: Und auch wenn viele dieser Fakten lustig oder absurd klingen, im schlimmsten Fall kann alles, was wir hier beschreiben, sogar auf die Gesundheit gehen, das Stresslevel messbar erhöhen. Dazu haben wir uns einen Fachmann geholt, Hirnforscher, Buchautor, Podcaster Dr. Volker Busch. Der erklärt uns, was im Gehirn passiert, wenn wir in einem Meeting nach dem anderen gefangen sind.
3: Unser Gehirn kommt in einen unglaublichen Stress, wenn wir zu viel Dinge auf einmal haben, weil in dieser Parallelität von Dingen um uns herum unsere Aufmerksamkeit permanent umgeschaltet werden muss. Und dieses Umschalten, das Wechseln unserer Aufmerksamkeit, bedeutet Anspannung. Das heißt noch nicht sofort, dass wir krank werden, so weit würde ich nicht gehen, aber es bedeutet Anstrengung, in der wir uns unzufriedener fühlen, indem wir mehr Fehler machen und vor allen Dingen aufgewühlt sind. Also dieser Stress zeigt sich natürlich dann auch körperlich bei vielen Menschen. Insofern ist ein Tag, bei dem wir permanent die Aufmerksamkeit umschalten müssen, kein guter Arbeitsmodus, weder im Hinblick auf die Leistung noch im Hinblick auf die Gesundheit.
0: Und wisst ihr was? Diese ganzen Stresssymptome durch Meetings, die werden längst wissenschaftlich untersucht. Das macht zum Beispiel die Universität Ulm. Und es gibt dafür auch einen richtig krassen neuen Begriff, der heißt Zoom-Fatigue. Also Videokonferenzmüdigkeit, ein echt neues Phänomen. Da gehören zum Beispiel Konzentrationsprobleme, Erschöpfung, Reizbarkeit, Schlafstörungen mit dazu. Und ganz interessanter Punkt, Frauen fühlen sich durch Online-Konferenzen ganz besonders gestresst. Dazu gibt es Untersuchungen, hat der Technikkonzern Logitech abgefragt. Jede dritte Frau in der Umfrage sagt, wenn ich eine Online-Konferenz habe, dann liegt mein Stresslevel auf einer Skala von 1 bis 10, mindestens bei 7, also ganz oben nur, weil es eine Online-Konferenz ist.
2: Und zum Schluss unserer Negativliste noch Überstunden. Zu viele Meetings verursachen Überstunden. In unserer ersten Studie, die wir zitiert haben, die mit den verlorenen 2 Arbeitstagen pro Monat, da sagt mehr als ein Drittel der Befragten, ich habe tagsüber so viele Meetings und es bleibt so viel liegen, dass ich meine eigentliche Arbeit nach Feierabend nachholen muss.
0: 19 Stunden pro Monat verbringen viele von uns in Meetings. Und schlimmer noch, empfinden das oft als ziemlich sinnlos, haben das Gefühl, dass wir deshalb überhaupt nicht effektiv arbeiten können. Wir sind gestresst und machen Überstunden, weil wir die eigentliche Arbeit in unserer Arbeitszeit nicht schaffen.
2: Und klar, wir haben das jetzt echt zugespitzt und alles Negative zusammengetragen. An dieser Stelle müssen wir spätestens mal sagen, natürlich ist nicht jedes Meeting unnötig oder schlecht. Kontakt und Austausch immer total wichtig und auch gut. Und manche Meetings sind ja auch super. Aber unser Thema sind ja heute die anderen, die schlechten, die unnötigen.
0: Ja, Und die viel zu vielen, denn es ist einfach deutlich mehr geworden. Wir verbringen im Arbeitsalltag einfach viel zu viel Zeit in Meetings. Das könnte straffer, schlanker organisiert sein. Damit sind wir in Deutschland übrigens gar nicht alleine. Geht auch Menschen in anderen Ländern so. Also es ist kein rein deutsches Phänomen.
2: Und bevor wir uns um schöne Ideen dazu, um Lösungen kümmern für den Meeting-Wahnsinn, wollen wir noch kurz erwähnen, Meetings sind nicht alles. Es gibt auch noch andere Zeitfresser. Die sind heute nicht unser eigentliches Thema, aber sie können auch dazu führen, dass wir Meetings als noch sinnloser empfinden.
0: Im Sommer hat Microsoft eine Analyse veröffentlicht, wie die eigenen Programme wie Outlook für Mails oder Teams für Konferenzen genutzt werden. Und das Ergebnis ist echt abgefahren. Menschen, die am Schreibtisch arbeiten, die geistig arbeiten, kriegen pro Tag, rate mal, wie viele Mails? Im Schnitt sind es 117 Mails. Und wie viele Nachrichten per Teams? 153 pro Tag. Das heißt, Microsoft-Nutzer und damit wirklich viele Menschen in unseren Büros werden im Schnitt alle 2 Minuten durch Mails, Teams-Nachrichten oder Meetings unterbrochen. Am häufigsten übrigens zwischen 9 und 11 Uhr. Und diese Uhrzeit, die merken wir uns mal, die wird nämlich später noch wichtig.
2: Alles, was uns beim Arbeiten nervt, ist mehr geworden. Eine Flut von Mails und Chats prasselt auf uns ein, von morgens bis abends. Und das kann natürlich auch noch dazu führen, dass wir Meetings als noch nerviger empfinden. Da habe ich gerade endlich mal alle Mails beantwortet und will mich in mein Projekt stürzen, an dem ich arbeiten soll. Aber, ach so, ja, das nächste Meeting steht an.
0: Wie lässt sich das lösen? Oder vielleicht wenigstens so ein bisschen verbessern? Das Kernproblem an der Sache ist ja, wir können ja nicht einfach von den Meetings wegbleiben. Aber wir haben gleich noch so ein paar Low-Level-Tipps.
2: Aber wenn sich dauerhaft was ändern soll, dann braucht es schon, ja, eine große Idee, so ein übergeordnetes Konzept, ein Experiment, eine Gruppe von Chefinnen und Chefs, die sagen, wir ändern was. Und solche Beispiele gibt es. Über eines haben wir schon gesprochen, ein besonderes Modell der 4-Tage-Woche. Auch den Link zu der entsprechenden Folge hauen wir euch natürlich in die Shownotes. Es gibt da ganz viele verschiedene Auslegungen. Wie genau funktioniert so eine 4-Tage-Woche?
0: Eine Idee ist weltweit in vielen Ländern getestet worden und die basiert genau auf unserem Thema. Weniger Meetings und Konferenzen und weniger von den anderen Zeitfressern. 4 Tage lang vielleicht ein bisschen mehr arbeiten, aber konzentriert, mit weniger Unterbrechung und dafür am 5. Tag frei. Das ist im Voraus natürlich gut geplant und ausgedacht worden von Expertinnen und Experten. Und in Deutschland haben bei dem Experiment eher kleinere Unternehmen mitgemacht, die flexibel sind und leichter zu steuern als so ein ganz großes. Aber die waren überwiegend zufrieden und glücklich mit dem Modell. Und zwar sowohl die Beschäftigten als auch deren Chefs.
2: Es gibt aber auch große Konzerne, sogar Weltmarktführer, die sagen, es muss Schluss sein, wir ertrinken in Meetings, das bringt nichts und kostet nur Geld. Wir ändern was. SAP aus Waldorf zum Beispiel, eines der größten Softwareunternehmen der Welt, hat vor ein paar Jahren den sogenannten Focus Friday ausprobiert. Freitags durfte es mit wenigen Ausnahmen keine Meetings mehr geben. Die ganzen normalen Telefonschalte und Videokonferenzen, weg damit. Die Beschäftigten sollen an Freitagen ungestört arbeiten können. Das Projekt wurde damals verlängert über die Pilotphase hinaus und gleichzeitig hat SAP auch an anderen Schräubchen gedreht. Die Zeiten für Standardmeetings einfach verkürzt oder klare Regeln eingeführt. Eine Obergrenze für Teilnehmer zum Beispiel.
0: Und gegen unproduktive Meetings vorzugehen, das macht zum Beispiel auch Amazon, der Online-Riesenkonzern. Intern gilt die sogenannte 2-Pizza-Regel. Also ein Meeting dauert nur so lange, bis 2 Pizzen aufgegessen sind. Nee, also fast ungefähr. Es sollen nur so viele Mitarbeiter teilnehmen, wie von 2 Pizzen satt werden würden. Bei 8 ist Schluss. Sind große, dicke Pizzen made in US, ne?
2: Wollte gerade sagen, also zu viert an einer Pizza ist ja ein bisschen traurig. Außerdem müssen alle Führungskräfte vor jeder Sitzung, die sie planen, ein Memo für alle ausfüllen. Was ist die konkrete Frage? Welche Lösungsansätze gibt es? Also da muss man sich richtig Gedanken machen vorher und ist als Managerin oder Manager bei Amazon schon automatisch gut vorbereitet. Oder man merkt, ach so, ja, nee, vielleicht lasse ich das Meeting einfach sein. Ich krieg's einfach nicht auf den Punkt.
0: Und richtig radikal hat's Shopify gemacht. Ein Softwareunternehmen mit Sitz in Kanada. 8000 Beschäftigte. Da hat vor 2 Jahren das Management einfach mal Meetings aus den Kalendern der Angestellten.
4: 8.50 Uhr, RBB 24 Inforadio mit einer Gefahrenmeldung. Bitte Vorsicht auf der B103 Mayenburg-Pritzwalk. Zwischen der A24 und dem Abzweig nach Giesenhagen ist ein Fahrzeug liegen geblieben und es gibt zudem eine Ölspur auf der Straße.
0: Da hat vor 2 Jahren das Management einfach mal Meetings aus den Kalendern der Angestellten rausgelöscht. 12.000 Termine, klick und weg. Fast 77.000 Meetingstunden im Papierkorb. Das sind mehr als 8 Jahre Meetingzeit. Einfach gelöscht. Zum Beispiel alle wiederkehrenden Meetings mit mehr als 3 Teilnehmern oder alle Meetings an einem Mittwoch. Und für die Meetings, die übrig geblieben sind, gibt es seitdem Preisschilder. Ja, genau. So viel Geld kostest du komisches Meeting uns. Dein Meeting, das Unternehmen, wenn du das jetzt durchführst. Dazu wurde eine kleine Software in den Kalender eingebaut. Die schaut sich an, wie viele Leute machen damit. Was verdienen diese Leute, die ich eingeladen habe zum Meeting pro Stunde? Wie lange dauert dann so eine Besprechung? Und dann spuckt diese Software ein Preisschild aus. Da hängt dann also tatsächlich neben meinem Meeting im Online-Kalender eine ordentliche Summe.
2: Ja. Was kostet eigentlich so ein Meeting? Darüber haben wir uns noch gar nicht unterhalten. Das ist aber auch schwierig. Dazu gibt es viele Berechnungen. Kommt natürlich darauf an, wie viele Teilnehmer, was verdienen die, so wie das bei Shopify ausgerechnet wurde. Das reicht von 500 bis 1000 Euro für eine Stunde und eine kleinere Runde. Geht weiter mit 2000 Euro, wenn dann noch die ein oder andere Führungskraft teilnimmt. Der Kreditkartenanbieter American Express hat das 2023 mal ganz konkret untersucht für Europa und kommt im Schnitt auf Kosten pro Teilnehmer und Meeting von rund 470 Euro. Und dann gibt es ja noch versteckte Kosten, die in solchen Berechnungen meistens gar nicht reinfließen. Vor- und Nachbereitung, das Quatschen danach auf dem Flur und so weiter und so fort.
0: Und der Kaffee und der Kuchen, die fallen da ja gar nicht mehr ins Gewicht, ne? Neue Arbeitszeitmodelle sehen weniger Meetings vor. Viele Firmen wollen inzwischen überflüssige Meetings und Zeitverschwendung vermeiden. Und dann gehen wir noch eine Stufe weiter runter und fragen, was können wir als Einzelne denn machen oder kleine Gruppen, um konzentrierter zu arbeiten und um vielleicht selber auszulösen, dass es weniger Konferenzen gibt?
2: Naja, wir haben es ja am Anfang schon fast gespoilert. Der stille Korridor. Das wäre eine Maßnahme, die sich auch für kleinere Einheiten umsetzen lässt. Die Hirnforschung sagt, vormittags sind wir am produktivsten, also die meisten von uns, der Mensch im Durchschnitt sozusagen. Und zwar genau zwischen 9 und 11 Uhr. Da ist die Uhrzeit wieder aus der großen Microsoft-Studie. Ihr erinnert euch, ausgerechnet dann, wenn wir total produktiv wären, werden wir am meisten gestört durch Mails, Chats, Meetings. Deshalb kommt aus der Forschung der Wunsch nach einem stillen Korridor, genau in dieser Zeit. Keine Mails, keine Meetings. Was das mit uns macht, erklärt Hirnforscher Dr. Volker Busch.
3: Ein stiller Korridor ist deswegen so heilsam für unser Gehirn, weil es einen Rahmen setzt, in dem wir für eine begrenzte Zeit uns nur mit einer Sache beschäftigen brauchen. Also das ermöglicht uns, uns fokussieren zu dürfen auf etwas, was vielleicht gerade wichtig ist oder was uns am Herz liegt. Und wir lassen uns in dieser Zeit durch nichts ablenken, durch nichts stören und durch nichts unterbrechen. Und in diesem Moment passiert im Gehirn etwas unglaublich Magisches. Wir konzentrieren uns auf eine Sache, wir finden eine höhere Leistung, wir durchdringen das Ganze viel besser und wir fühlen uns wohler. Unser Gehirn kommt gleichzeitig also auch zur Ruhe. Das heißt, 2 Funktionen sind mit diesem stillen Korridor verbunden. Eine Ruhe, die uns entspannt und eine höhere Leistung. Und das macht uns am Ende des Tages zufriedener. Deswegen empfehle ich jedem einen kurzen stillen Korridor von 1 oder 2 Stunden pro Tag.
0: Jeder Mensch braucht einen stillen Korridor. Herrlich, ein wunderbares Bild, finde ich. Ich sehe sofort unseren Büroflur und vormittags ist es dann da schön leise. Alle können sich konzentrieren, arbeiten, gerne flüstern. Ein bisschen von diesem Korridor kann man sich ja auch selbst einrichten. Ich versuche das manchmal zu Hause, wenn die Kids in der Schule sind. Und dann kann man mal eine gewisse Zeit im Kalender für sich selber blocken. Das empfehlen viele Change Manager den Beschäftigten im Unternehmen. Und da würde auch kein Chef, keine Chefin was gegen sagen, wenn ich sage, vormittags 2 Stunden konzentriert, die gehen ja in mein Projekt, damit es fertig wird. Da ist jeder mit einverstanden und dafür räume ich mir die Zeit frei.
2: Wir haben ja oft heute über Meetings mit viel zu vielen Teilnehmern gesprochen. Wenn ich also eine Einladung bekomme, gucken, wie groß das Meeting ist. Muss ich da überhaupt dabei sein? Habe ich was zu dem Thema zu sagen? Sonst Einfach mal absagen. Das Phänomen, an Meetings teilzunehmen, weil man Angst hat, irgendwas zu verpassen, ist in Deutschland übrigens besonders ausgeprägt, sagt die Forschung. Vielleicht hilft da ja bald die KI mit so super Zusammenfassung.
0: Wenn ihr zu den Leuten gehört, die auch selbst mal Meetings einberufen, da fanden wir dieses Amazon-Prinzip ganz schick. Überlegt doch, was ist denn die Kernfrage? Welche Lösungen schweben vielleicht schon durch den Raum? Und wer muss tatsächlich wirklich dabei sein? Also eine Agenda vorher überlegen und danach zum Meeting einladen.
2: Und zum Schluss noch ein Klassiker zu diesem Thema. Nicht sitzen, sondern stehen. Macht natürlich nur bei Präsenzmeetings so richtig Sinn, es sei denn, man hat so hochfahrbare Schreibtische. Denn auch das hat die Forschung belegt. Meetings, bei denen alle stehen, dauern kürzer als die im Sitzen.
0: Aber die hasse ich noch mehr. Die finde ich ganz schrecklich.
2: Stehung heißt das doch.
0: Oh, das heißt genau, Stehung. Ich finde es ganz schrecklich. Also man kann das ja aber alles einfach mal ausprobieren in Form eines Experiments. Mal in der Firma sagen, wir machen da jetzt mal eine Woche lang was. Das verschreckt dann niemanden. Kein Chef, keine Chefin. Und hinterher gucken wir mal, ob sich was verbessert hat.
2: So, das war jetzt echt ein Schnelldurchlauf mit so ein paar Tipps und Ideen, aber in ausführlich würde das komplett unsere Podcast-Folge sprengen. Zeitmanagement, konzentriertes Arbeiten, weniger Störfaktoren in den Unternehmen, das sind riesige, komplexe Themen, die füllen tagelange Seminare. Wir haben hier also nur so erste Gedankenblitze geliefert für euch oder euer Büro oder euer Unternehmen.
0: So, und einen Tipp haben wir noch. Wir haben Dr. Volker Busch gefragt, den Neurologen, Autor und Podcaster, der uns heute unterstützt hat, den ihr ja häufiger auch schon gehört habt in dieser Folge. Top 1 im Alltag. Was ist denn bitte das Allerwichtigste, um irgendwie auch durch ganz schlimme Tage zu kommen? Mit einem Meeting, das sich an das nächste reiht.
3: Also eine der wichtigsten Maßnahmen, die ich Menschen immer wieder ans Herz lege, wenn sie angestrengt am Schreibtisch arbeiten, ist, regelmäßig Pausen zu machen. Das klingt jetzt sehr banal, weil das natürlich jeder schon mal irgendwie gelesen und gehört hat. Und trotzdem gehört zur Wahrheit, dass wir in Deutschland eine relativ schlechte Pausenkultur haben. Also wir neigen im Mittel eher dazu, mehrere Stunden durchzuarbeiten, weil uns das irgendwie effizient erscheint. Aber das ist eigentlich Blödsinn. Denn Studien im Labor zeigen sehr eindeutig, dass unsere Fehlerrate am Schreibtisch bereits nach 60 Minuten steigt und nach 90 Minuten doppelt so hoch ist. Man sollte sich also trauen, sagen wir mal, alle 1,5 Stunden plus minus für so 10, vielleicht 15 Minuten Pausen zu machen. 4 mal 15 ist besser als 1 mal 60.
0: Und ganz wichtig, Pause heißt dann auch Pause, Pause, keine Handypause. Also jetzt einmal einatmen, Pause.
2: Wir verbringen eindeutig zu viel Arbeitszeit in Meetings, in Schalten, in Konferenzen.
0: Wir reden ja in Deutschland gerade viel und oft über das Thema Arbeitszeit und wie effektiv wir sie nutzen, ob wir mehr, länger oder besser arbeiten müssen.
2: Und nachdem wir heute mit dem Thema Meetings durch sind, können wir sagen, da brauchen wir keinen Feiertag streichen, um so ein bisschen mehr zu arbeiten und die Wirtschaft anzukurbeln. Da müssten wir alle gemeinsam das völlig unterschätzte Thema sinnlose Sitzung angehen. Das würde der Wirtschaft effektiv helfen und uns vermutlich glücklicher und zufriedener machen, weil wir unsere Arbeitszeit sinnvoller nutzen.
0: Ja.
2: Das war der Plus-Minus-Podcast, heute zum Thema Meeting-Wahnsinn und was dagegen helfen könnte. Autor Michael Wegmar, Redaktion Christoph Geismeier und Katharina Fortenbacher-Jahn.
0: Tschüss.

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1: Bitte Vorsicht auf der B103 Mayenburg-Pritzwalk zwischen der A24 und dem Abzweig nach Giesenhagen ist ein Fahrzeug liegen geblieben. Und es ist eine Ölspur auf der Fahrbahn. Stadtverkehr Berlin. Wegen einer Fahrradsternfahrt ist ab 10 Uhr in weiten Teilen der Stadt mit Behinderungen zu rechnen. In den Mittagsstunden werden auch die A100 in Richtung Wedding und die Avus stadteinwärts gesperrt, ebenso der Straßenzug Kaiserdamm bis Straße des 17. Juni. Am Großen Stern findet ein Umweltfestival statt. Sperrungen gibt es auch rund um den Treptower Park, dort findet ein Triathlon statt. A111 Richtung Oranienburg in Höhe Saatwinkler Damm ist die rechte Spur gesperrt wegen eines defekten Fahrzeugs. Friedrichshain-Landsberger Allee an der Kreuzung Petersburger Straße finden Gleisarbeiten statt. Allen unterwegs gute Fahrt.
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1: Um 9 Uhr mit Jonas Ziegler. Der Vorsitzende der Jungen Union Winkel fordert mehr Generationengerechtigkeit. Er schlägt in der Bild am Sonntag vor, dass die geplante Rentenerhöhung im Juli kleiner ausfällt, um mehr Spielraum zu haben. Für BAföG und Elterngeld, Dagmar Nun.
2: Unfair sei, wenn die Renten wie geplant steigen, während die BAföG-Erhöhung ausfallen und das Elterngeld sogar gekürzt werden solle. Sein Vorschlag, die Renten nur um 3 statt um 4,2% anheben. Dadurch würden 5 Milliarden Euro frei, für die BAföG-Wohnkostenpauschale und um Kürzungen beim Elterngeld zu verhindern. An die Bundesregierung appelliert Winkel wörtlich, gebt euch einen Ruck für die junge Generation.
1: Der Deutsche Gewerkschaftsbund fordert eine Betriebsrente für alle. DGB-Chefin Fahimi sagte dem Redaktionsnetzwerk Deutschland, eine Betriebsrente sollte Pflicht sein. Andreas Gerlach.
3: Fahimi bietet an, dass in den Tarifverhandlungen eine solche Altersvorsorge ausgehandelt werden kann. Die Arbeitgeber müssten dann mindestens an der Finanzierung beteiligt sein. Laut DGB haben rund 20 Millionen Beschäftigte aktuell keine Altersvorsorge über ihren Betrieb. Das liege daran, dass es dort keine Tarifbindung gebe. Fahimi kündigte an, dass Ende des Monats konkrete Vorschläge präsentiert werden.
1: Deutschland, Frankreich und Großbritannien beraten heute darüber, wie der russische Angriffskrieg gegen die Ukraine beendet werden kann. Dazu treffen sich in London die Regierungschefs der Länder Merz, Macron und Starmer mit dem ukrainischen Präsidenten Selenskyj. Selenskyj hat gerade erst dem russischen Präsidenten Putin ein persönliches Treffen in einem Drittstaat angeboten. Putin lehnte das ab. Tausende Fahrradfahrer werden heute zur Sternfahrt des Allgemeinen Deutschen Fahrradclubs in Berlin erwartet. Auf insgesamt 20 Routen, die zum Teil auch in Brandenburg starten, geht es zum Großen Stern im Tiergarten. Dabei werden die Teilnehmer auch über die A100 und A115 fahren. Dort kommt es zwischen ca. 12 und 14:30 Uhr zu Vollsperrungen. Die deutsche Fußballnationalmannschaft hat ihr letztes Testspiel vor Beginn der Weltmeisterschaft gewonnen. Das DFB-Team setzte sich in Chicago gegen Mitgastgeber USA mit 2:1 durch. Die Tore für Deutschland schossen Havertz und Sané. Im Playoff-Halbfinale der Basketball-Bundesliga hat aber Berlin am Abend in Bamberg 67:61 verloren. Soweit die Nachrichten. 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Das Wetter. Heute viele Wolken mit Regen, im Verlauf wechselnd bewölkt und örtlich Schauer, vereinzelt Gewitter, maximal 20 bis 24 Grad. Zurzeit in Berlin-Dahlem 15 und in Lübben im Spreewald 17 Grad. Es weht böiger Südwest- bis Westwind. Morgen am Montag nach freundlichem Beginn Wolkenzunahme, es bleibt aber meist trocken bei maximal 23 bis 27 Grad. Die Zeit, es ist 9.03 Uhr.
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4: Martin Spiller ist mein Name. Einen schönen Sonntagmorgen Ihnen. E3 plus Selenskyj. So lautet die Formel für das heutige Ukraine-Treffen in London. E3, das etabliert sich gerade als Begriff für die Runde aus den drei europäischen Staaten Großbritannien, Frankreich und Deutschland. Mit anderen Worten also, am Abend kommen der britische Premier Starmer, der französische Präsident Macron und Bundeskanzler Merz mit dem ukrainischen Präsidenten Selenskyj zusammen. Sie wollen gemeinsam Chancen für neue Verhandlungen mit Russland ausloten. Einzelheiten von Gabi Biesinger.
5: Dabei soll es um die weitere Unterstützung der Ukraine und den verstärkten Druck auf Russland gehen, wie das französische Präsidialamt mitteilte. Der ukrainische Präsident Volodymyr Zelensky hatte zuletzt in einem offenen Brief ein persönliches Treffen mit dem russischen Staatschef Wladimir Putin vorgeschlagen. Bundeskanzler Friedrich Merz begrüßte Zelenskys Angebot zu direkten Gesprächen mit dem Kreml-Chef. Er fügte hinzu, es sei aus seiner Sicht selbstverständlich, dass bei einem solchen Gesprächsformat die Europäer mit am Tisch säßen. Was fehle, sei aber die Bereitschaft des russischen Präsidenten, in Gespräche einzutreten. Aus Moskau wurde unterdessen bekannt, dass Putin den deutschen Altbundeskanzler Gerhard Schröder zu einem Vier-Augen-Gespräch im Kreml empfangen hat. Putin hatte für den Fall von Verhandlungen im vergangenen Monat Schröder als seinen bevorzugten Vermittler von europäischer Seite genannt. Der frühere SPD-Chef gilt als persönlicher Freund Putins. In Brüssel und Berlin war der Vorschlag skeptisch aufgenommen worden. Die Ukraine hatte gestern unter anderem das russische St. Petersburg am letzten Tag eines dort tagenden wichtigen Wirtschaftsgipfels mit Drohnenangriffen überzogen. Bei russischen Drohnenangriffen auf die Ukraine gab es am Samstag wieder Tote und Verletzte.
4: Ein Ausblick auf das Treffen in London war das von unserer Korrespondentin dort, Gabi Biesinger. Im Kosovo wird heute ein neues Parlament gewählt, und zwar zum dritten Mal in 16 Monaten. Die Wahllokale sind seit 7 Uhr geöffnet. Worum es bei dieser Wahl geht und warum überhaupt schon wieder gewählt wird, das erklärt David Freches.
6: Es klingt nach Stabilität, aber das Gegenteil ist der Fall. Albin Kurti ist Premierminister im Kosovo und hat mit seiner linken Partei Vet Bendosje die letzten 3 Parlamentswahlen gewonnen. Das Problem, es waren Siege bei Neuwahlen, zuletzt im Dezember, und nun wählt das Land schon wieder ein neues Parlament, zum dritten Mal in 1,5 Jahren. Zwar gehen die Vorhersagen davon aus, dass Kurti auch diese Wahl gewinnen wird, die Frage ist aber, wie deutlich und wie viel Macht Kurti bekommt. Kurti selbst hat beim Wahlkampffinale gesagt, er wünscht sich ein Ergebnis besser als im Dezember. Damals holte er 51% der Stimmen. Für eine absolute Mehrheit hat das aber nicht gereicht, weil einige der Mandate den Minderheiten im Kosovo vorbehalten sind. Kurti hat also mit diesen Parteien zusammenregiert. Die Opposition wirft Kurti vor, sich Koalitionen zu verweigern. Sie hofft darauf, dass Kurtis Partei deutlich weniger Stimmen bekommt und so zu einer Koalition mit stärkeren Parteien gezwungen wird als den Minderheiten. Außerdem kritisiert die Opposition den Premier als zu stur. Bei der Wahl zum Staatspräsidenten habe Kurti keine Mitsprache geduldet, das Parlament habe sich auf keinen Kandidaten einigen können und wurde schließlich aufgelöst. Das ist auch der Grund, warum nun wieder gewählt wird. Die Wahllokale im Kosovo sind bis 19 Uhr geöffnet. Dann folgen die ersten Hochrechnungen, die spätestens 2 bis 3 Stunden später verlässlich sein sollten.
4: Der Kosovo wählt ein neues Parlament. Dazu aus Pristina David Freches. Gewählt wird heute auch in Armenien. Das Land steht vor einer entscheidenden Frage. Hinwendung zur EU oder Rückkehr gen Russland? Einzelheiten von Björn Blaschke.
7: Rund 2,5 Millionen Armenierinnen und Armenier sind im Land zur Stimmabgabe aufgerufen. Sie gilt als Test für Regierungschef Nikol Paschinyan und seine Bemühungen, Frieden mit dem langjährigen Erzfeind Aserbaidschan zu schließen und Armenien an die EU heranzuführen. Als Reaktion darauf hat Russland in den vergangenen Wochen Sanktionen gegen armenische Waren verhängt. Das bedeutet wirtschaftlichen Druck. Umfragen zufolge führt Paschinyans Regierungspartei vor den Oppositionsparteien. Die aber könnten eine Koalition anstreben. Zuletzt wurden mehrere Mitglieder einer pro-russischen Oppositionspartei festgenommen. Gründe wurden bisher nicht bekannt. Angeführt wird die Partei von einem russisch-armenischen Milliardär, Samvel Karapetyan. Der steht selbst schon seit gut einem Jahr unter Hausarrest, wegen des Vorwurfs, einen Umsturz geplant zu haben. Seine Partei setzt sich für die Beibehaltung wirtschaftlicher und politischer Verbindungen zu Russland ein und wirft Ministerpräsident Paschinyan vor, einen Krieg mit Moskau zu schüren.
4: Die Spannung ist hoch in der Republik im Südkaukasus. Unser Korrespondent Björn Blaschke war das über die Wahl heute in Armenien. Papst Leo XIV. Ist zu Besuch in Spanien. In seiner ersten Rede im Königspalast in Madrid hat er dabei gestern zu Versöhnung und Zusammenarbeit verschiedener Kräfte aufgerufen. Dabei meinte der Papst nicht nur die spanische Gesellschaft, er betonte auch die Verantwortung Europas im Kampf gegen Spaltung. Mehr von unserer Korrespondentin Franka Welz.
8: Papst Leo sagte, die Versuchung, durch das Schüren von Polarisierung an Beliebtheit zu gewinnen, scheine heute eher zu wachsen als abzunehmen. Die Menschenwürde werde weiterhin verletzt. Mit Blick auf neue Technologien, etwa Social-Media-Plattformen oder künstliche Intelligenz, erklärte der Papst, in deren Umfeld verschärften sich Vorurteile, kritisches Denken werde geschwächt und übermächtige Interessen säten tödliche Impulse. Allerdings könne das Gute dagegen Widerstand leisten und sich mitteilen.
9: In su interior. Los prejuicios exacerban, el pensamiento crítico se debilita, los intereses prepotentes siembran pulsiones de muerte. Por otra parte, el bien puede resistir y comunicarse.
8: Es gelte jenen, so wörtlich, identitären Ansätzen zu entfliehen, die alles zu erklären schienen, aber die Welt mit Gespenstern und Feinden bevölkerten. Von Politik und Wirtschaft forderte der Papst höhere Investitionen in Schulen, Hochschulen und Forschung sowie in lokale Gemeinschaften und in die Zivilgesellschaft als Keimzelle für Teilhabe und kulturelle Vermittlung. Mit Blick auf Spanien erklärte Leo, die Geschichte des Landes lege nahe, dass nicht die Kultur der Konfrontation, sondern die der Begegnung Stabilität und Wohlstand schaffe.
9: Su propia historia sugiere que no es la cultura del enfrentamiento, sino la del encuentro.
8: Die Präsenz des Islam auf der Iberischen Halbinsel sei beispielsweise eine langjährige politische, kulturelle und religiöse Gegebenheit gewesen. In dieser Zeit habe es nicht nur Konfrontation gegeben, sondern auch Versuche, einen Raum für Begegnung, Gespräch und Dialog zwischen Christen, Muslimen und Juden über Sinn und Wahrheit zu schaffen.
4: Papst Leo XIV. Zeigt erneut Engagement für große gesellschaftliche Themen. In Spanien hat er die Rolle von Bildung betont beim Kampf gegen Polarisierung und Vorurteile. Der Beitrag von Franka Welz aus Madrid.
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4: Das Metropolitan Museum of Art ist das berühmteste Museum in den USA. 6 Millionen Menschen kommen jedes Jahr in das Met, direkt am New Yorker Central Park gelegen, um Kunstwerke von der Antike bis zur Moderne zu sehen. Schräg gegenüber gibt es aber noch ein anderes Museumsjuwel, ein sehr viel kleineres. Die Neue Galerie mit einem berühmten Gustav Klimt-Gemälde als Hauptattraktion. Jetzt wollen beide, Met und Neue Galerie, fusionieren. Martin Ganselmeier über ein besonderes Geschenk eines Kunstsammlers.
10: Es ist wie so oft im Leben. Bei großen Entscheidungen helfen persönliches Vertrauen und langjährige Zusammenarbeit. So auch bei Ronald Lauder, dem 82-jährigen Kosmetikunternehmer, Kunstsammler und Gründer der Neuen Galerie. Hoffentlich lebe ich noch viele Jahre, aber ich wollte sicherstellen, wenn ich nicht mehr da bin, dass die Neue Galerie die Neue Galerie bleibt. Ronald Lauder war in den 80er Jahren US-Botschafter in Österreich. Dort lernte er die Wiener Familie Hollein kennen. Sohn Max ist seit 8 Jahren Direktor des bekanntesten Museums in den USA, des Metropolitan Museums of Art. Zuvor war Hollein 15 Jahre lang Museumsdirektor der Frankfurter Schirn-Kunsthalle. Ihm und dem großen Met vertraut Lauder nun seine schmucke neue Galerie an. Vollzogen wird die Fusion in 2 Jahren. Für Met-Direktor Max Hollein ist dies
11: nicht nur eine unglaubliche Leistung eines Sammlers, es ist auch eine sehr großzügige Geste, eine der großzügigsten Schenkungen überhaupt an einem Museum.
10: Die Neue Galerie liegt nur 5 Minuten vom Met entfernt, ebenfalls an der Fifth Avenue. Das Jugendstilgebäude erwarb Lauder, um hier seine Gemäldesammlung auszustellen. Darunter bedeutende österreichische und deutsche Expressionisten wie Oskar Kokoschka, Ernst Ludwig Kirchner, Max Beckmann und Franz Marc. Hauptattraktion der Neuen Galerie ist das weltberühmte Porträt der Adele Bloch-Bauer, die goldene Adele von Gustav Klimt. Bekannt aus dem Film mit Helen Mirren, Die Frau in Gold. Das von den Nazis einer jüdischen Familie enteignete Gemälde kaufte Lauder 2006 zum damaligen Rekordpreis in Höhe von 135 Millionen Dollar. Dem ARD-Studio New York sagt Lauder, ich habe 3 Kategorien von Kunst.
12: I have 3 categories of art. Oh, oh my and oh my God.
10: Alle Gemälde in der Neuen Galerie gehören für ihn in die Kategorie Oh mein Gott.
12: All the paintings in the Neue Galerie, oh my God.
10: Die Fusion zwischen Met und Neuer Galerie ist nicht nur eine künstlerische Win-Win-Situation für beide Museen. Dank großzügiger Spenden wurde ein Vermögensstock gebildet, dessen Zinsen den laufenden Betrieb der neuen Galerie dauerhaft finanzieren. Und noch etwas will Ronald Lauder bewahren: das Café Sabarski im Erdgeschoss der neuen Galerie. Die kulinarischen Spezialitäten aus Österreich und das typische Ambiente eines Wiener Kaffeehauses machen das Café zum beliebtesten Museumsrestaurant in New York.
4: Zwei Museen in New York schließen sich zusammen. Das berühmte Met und die neue Galerie. New York-Korrespondent Martin Ganselmeier über die Hintergründe der Fusion. Zum Sport und damit wieder zu Jakob Rüger.
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13: Die deutsche Fußballnationalmannschaft hat gestern den finalen Test vor dem Start der Weltmeisterschaft absolviert. Gegen Gastgeber USA gab es einen 2:1 Erfolg durch die Tore von Kai Havertz und Leroy Sané. Das Ganze unter den Augen von RBB 24 Inforadio-Reporter Dirk Walsdorf, der das deutsche Team zur WM begleitet. Und weil die DFB-Elf heute in Chicago frei hat, stellt sich die Frage, mit welchem Gefühl Bundestrainer Julian Nagelsmann in diesen heutigen Sonntag geht.
14: Julian Nagelsmann dürfte tatsächlich ganz zufrieden in diesen Tag starten. Er hat so ein bisschen Halsschmerzen, das haben wir gestern nach dem Spiel ganz gut hören können, aber dafür bereitet ihm der Zustand seiner Mannschaft offenbar keine großen Sorgen. Nach 9 Siegen in Folge, total nachvollziehbar, auch wenn Nagelsmann das 2:1 gegen den WM-Gastgeber gestern in Chicago zumindest nach außen noch ein bisschen freundlicher bewertet hat als manche Beobachter, aber insgesamt ist das natürlich eine beachtliche Siegesserie und eine gute Grundlage, auf der so ein Bundestrainer eben zufrieden in die letzte Vorbereitungsphase gehen kann. Komplett frei macht er selbst übrigens heute nicht. Das gilt für die Spieler. Die Trainer haben ein bisschen Videoanalyse vom Spiel gestern auf ihrem Arbeitszettel.
13: Ja, das Testspiel gestern war ja auch eine Möglichkeit, sich an die klimatischen Verhältnisse und auch die Stimmung in den USA zu gewöhnen. Es war ein kleiner Vorgeschmack auf die WM für das deutsche Team.
14: Das war gestern natürlich auf mehreren Ebenen irgendwie besonders, weil die Amerikaner selbst mitgespielt haben, dann auch, weil die deutsche Mannschaft hier sehr beliebt ist und von den Gastgebern auch sehr gefeiert wurde. Auch weil die Tickets bei diesem Testspiel zwar teuer waren, aber längst nicht so teuer wie die Tickets bei den WM-Spielen sein werden. Da wissen wir ja gar nicht, wie viele echte Fußballfans überhaupt in die Stadien kommen. Denn für ganz normale Leute sind die Ticketpreise eigentlich unbezahlbar. Auf jeden Fall wird es bei den Spielen und drumherum aber ziemlich eventig. Sehr vieles war für die Zuschauer komplett durchchoreografiert und auf Entertainment gestern in Chicago ausgerichtet. Das wird mit Sicherheit bei dieser WM immer wieder zu spüren sein.
13: Sagt Dirk Walsdorf aus Chicago, von wo das deutsche Team morgen in sein WM-Quartier nach Winston-Salem in North Carolina aufbricht. Das erste WM-Spiel findet in genau einer Woche gegen WM-Neuling Curaçao in Houston statt. Die Basketballer von Alba Berlin müssen um den Einzug ins Meisterschaftsfinale bangen. Nachdem sie gegen Bamberg die ersten beiden Spiele der Halbfinalserie gewonnen haben, setzte es gestern mit 67:81 die zweite Niederlage. Dirk Feustel berichtet.
15: Alba Berlin hat es nicht geschafft, sich vorzeitig fürs Finale um die deutsche Meisterschaft in der Basketball-Bundesliga zu qualifizieren. In der Best-of-Five-Playoff-Serie im Halbfinale gegen die Bamberg Baskets lag Berlin nach zwei souveränen Heimsiegen letzte Woche mit 2:0 in Führung. Bei den beiden Spielen in der Ferne in Bamberg ging dann aber so gut wie nichts. Spiel 3 am Donnerstag verloren die Albatrosse und auch in Spiel 4 setzte es eine Niederlage und zwar deutlich. Berlin unterlag beim amtierenden Pokalsieger mit 67:81. Die erste Hälfte war noch ausgeglichen, in der zweiten aber baute Alba stark ab, während Bamberg seine komplette Energie in der mit fast 6000 frenetischen Fans vollbesetzten Arena auf die Platte brachte. Jetzt kommt es am Dienstag zum alles entscheidenden fünften Spiel, dann wieder in Berlin. Da muss Alba zulegen, um das Finale gegen Bayern München zu erreichen.
13: Das entscheidende fünfte Spiel der Halbfinalserie findet am Dienstag um 20.30 Uhr in der Berliner Max-Schmeling-Halle statt. Bei den French Open stehen sich heute Nachmittag Alexander Zverev und der Italiener Flavio Cobolli im Endspiel von Paris gegenüber. Nicolas Weber stellt Zverevs überraschenden Finalgegner einmal vor.
16: Bei den French Open heißt der Finalgegner vom deutschen Tennisstar Alexander Zverev Flavio Cobolli. Der Italiener gehört zwar noch nicht zu den größten Namen auf der Tour, spielt aber sehr erfolgreich und dazu noch ästhetisch. Der 24-Jährige musste im Halbfinale ja nicht antreten. Sein Gegner und Landsmann Matteo Arnaldi musste das Match nämlich wegen einer Viruserkrankung absagen. Cobolli fand danach in einer Pressekonferenz faire und nette Worte für Arnaldi und gehört generell zu den beliebteren Spielern auf der Tour. Ähnlich wie Zverev hat aber auch Flavio Cobolli am Sonntag im Finale die große Chance auf seinen ersten Major-Sieg. Es ist das größte Match seiner Karriere. Denn anders als Zverev stand er vorher noch nie in einem Grand-Slam-Finale. Dennoch hat der Italiener bereits gezeigt, dass er dem Favoriten Zverev gefährlich werden kann. So konnte Cobolli den Weltranglisten Dritten vor wenigen Wochen beim Turnier in München glatt in zwei Sätzen schlagen. Dazu ist Cobollis Vorhand einer der besten auf der Tour und der Römer ist extrem fit und musste bei den diesjährigen French Open noch nicht über 5 Sätze gehen. Unterhaltung wird also garantiert sein, wenn die French Open am Sonntag einen neuen Grand-Slam-Sieger küren.
13: Und für Alexander Zverev könnte es heute der erste Grand-Slam-Titel seiner Karriere werden. Wir berichten ab 15 Uhr live in Ausschnitten vom Finale der French Open in Paris. Und noch eine Meldung vom Handball. Die Frauen der Spreefüchse Berlin haben den angepeilten Aufstieg in die erste Bundesliga verpasst. Sie mussten sich gestern im Relegationsrückspiel zu Hause Erstligist Halle Neustadt mit 26:33 geschlagen geben. Schon das Hinspiel hatten die zweitklassigen Spreefüchse mit 26:29 verloren. Damit bleibt die erste Handballfrauen-Bundesliga auch kommende Saison ohne Berliner Beteiligung. Und soweit der Sport mit Jakob Rüger.
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17: Uns beschäftigt heute das Thema der Hitzeberichterstattung und damit herzlich willkommen zum Medienmagazin bei RBB 24 Inforadio mit mir, Theresa Sickert. Sehr warme bis heiße Temperaturen erlebt Europa bereits im Mai, so auch in Frankreich und die Tagesschau berichtet.
18: Eine frühe Hitzewelle sorgt in einigen Teilen Europas für Rekordtemperaturen und erste Todesfälle. In Frankreich war gestern der heißeste Tag im Mai seit Beginn der Aufzeichnungen. Die hohen Temperaturen sollen noch mindestens bis Ende der Woche anhalten.
17: Und für die Berichterstattung gibt es auch gleich eine Klatsche von Bild-Politikredakteur Sebastian Geisler beim Nachrichtensender Welt.
19: Für ARD und ZDF ist das natürlich gleich wieder Hitzewelle und Klima und alles gefährlich und so weiter. Und die haben berichtet insbesondere über eine angebliche Hitzewelle in Frankreich. Da ist tatsächlich etwas wärmer noch als bei uns, aber jetzt auch nicht so, dass ich das für besonders problematisch halte.
17: Dass die Temperaturen tatsächlich ungewöhnlich warm sind, lässt sich nicht bestreiten. Trotzdem stellt sich die Frage, wie eine Hitzeberichterstattung aussehen kann, die aufklärt, schützt aber die Menschen auch nicht ängstigt vor den Folgen des Klimawandels. Darüber spreche ich jetzt mit Ann-Kathrin Büsker, Klimajournalistin beim Deutschlandradio. Hallo Frau Büsker.
20: Moin.
17: Welche Informationen transportiert denn eine gute Klimaberichterstattung idealerweise?
20: Also eine gute Berichterstattung über Extremtemperaturen sollte zumindest schon mal nicht das eigene Erleben in den Mittelpunkt stellen, so wie es der Kollege von Bild getan hat, sondern sollte sich auf Fakten fokussieren. Das heißt sachlich Temperaturen vermelden, die ja von offiziellen Instituten entsprechend auch durchgegeben werden. Da sollte nicht spekuliert werden und eben nicht der eigene Standpunkt so eingebracht werden. Gute Berichterstattung über Hitze sollte aber auch nicht bevormunden. Das heißt den Leuten nicht sagen, wie sie damit umgehen sollen. Sollte gleichzeitig aber auch Risiken benennen, die sich aus Hitze ergeben. Denn Hitze kann ja nun mal ein Problem sein für ältere Menschen, für Menschen mit Vorerkrankungen oder auch für Kinder. Und was ich auch wichtig finde, ist, dass gute Berichterstattung Zusammenhänge zeigt. Also warum ist es jetzt heiß? In welchem Zusammenhang steht das unter Umständen auch mit der Erderwärmung? Warum ist diese Hitze vor Ort problematisch? Zum Beispiel, weil der Städtebau gar nicht drauf eingestellt ist. Ja, und mit welchen Lösungen könnte man mit dieser Hitze eben auch umgehen?
17: Wenn Sie sich umschauen, was es zu Hitzeberichterstattung in den Medien gibt, wie bewerten Sie das? Wie zufrieden sind Sie vielleicht auch damit, was Sie dort sehen und hören?
20: Also ich finde, das ist allgemein sehr schwer zu sagen, weil wir haben jetzt ja eingangs direkt zwei sehr unterschiedliche Beispiele gehört. Zum einen die Tagesschau, die durchaus sehr sachlich die Situation in Frankreich dargestellt hat, auf Rekordwerte hingewiesen hat. Und das halte ich eigentlich für einen sehr guten Umgang. Ich muss allerdings kritisieren, dass bei bei diversen Berichten über die Hitzewelle jetzt mit Blick auf Frankreich und Großbritannien der Zusammenhang mit der Erderwärmung eben nicht richtig hergestellt wurde. Also, dass die Erderwärmung eben dazu führen kann, dass wir Extremwetterereignisse häufiger sehen. Ist immer ein bisschen schwierig, das individuelle Ereignis auf die Erderwärmung zurückzuführen. Aber zumindest den Zusammenhang sollte man in irgendeiner Form darstellen. Aber wenn ich dann das höre, was bei Bild läuft, das ist ja, naja, das hat mit Fakten herzlich wenig zu tun, sondern das stellt eben das eigene Erleben in den Mittelpunkt. Das fokussiert auf einen Gegner, den man im politischen Spektrum ausmacht, nämlich ja, den öffentlich-rechtlichen Rundfunk, der da wieder eine Panik draus mache. Und ich glaube, das ist kein solider Umgang damit.
17: Trotzdem macht natürlich die Entwicklung vielen Menschen Angst. Was halten Sie in dem Zusammenhang auch von Triggerwarnungen vor solchen Berichten, wie man sie beispielsweise eben auch von Berichterstattungen über Suizid oder Gewaltdarstellungen kennt?
20: Ja, das ist ein zweischneidiges Schwert, weil Triggerwarnungen ja auch schon zu einer gewissen Reaktanz führen können, dass Menschen sich bevormundet fühlen, so im Sinne von, oh, jetzt wollen die Medien mir nicht mal mehr dieses Thema zutrauen oder hängen es vielleicht sogar höher, als es tatsächlich ist. Also dieses Gefühl von Bevormundung ist einfach etwas, mit dem wir im Bereich der Klimaberichterstattung umgehen müssen. Vorwegstellen finde ich daher durchaus immer ein bisschen problematisch, aber ich halte es schon für sinnvoll, zu thematisieren immer wieder, dass eben diese Art von Gefühlen entstehen kann, weil damit sind Menschen nicht alleine. Das ist tatsächlich etwas, was es vielen Menschen so geht, auch denjenigen, die sich aktiv im Klimaschutz engagieren. Und das zu thematisieren ist, glaube ich, schon richtig. Und eine Möglichkeit, damit umzugehen, aktiv auch in der Berichterstattung, ist eben auch zu zeigen, dass es nicht nur ein Problem gibt, sondern dass es auch Lösungen gibt. Wenn wir nochmal auf die Hitze gucken, dass es hohe Temperaturen gibt, dass es ein Problem für Menschengruppen sein kann, aber dass wir als Menschen damit natürlich auch umgehen können im Rahmen von Klimaanpassung, in einem bestimmten Rahmen, wir können uns auch nicht an alles anpassen, aber dass man zum Beispiel Städte lebenswerter machen kann durch Entsiegelung, durch Schatten oder durch sowas wie Klimaanlagen. Auch das kann man ja thematisieren und damit auch eine Art Selbstwirksamkeitsmöglichkeit für Menschen aufzeigen.
17: Ann-Kathrin Büsker, Klimajournalistin beim Deutschlandradio über Hitzeberichterstattung in Zeiten des Klimawandels. Vielen Dank.
20: Gerne.
2: Ach, wir haben übrigens ganz viele neue Sachen vorbereitet.
21: Neue Shows.
2: Neue Aktionen.
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2: Neue Sounds.
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17: Ja, so klang es noch bei UFM, kurz bevor es für den Jugendsender zu Ende ging und etwas Neues startet. Am Morgen des 1. Juni 2026, pünktlich um 5 Uhr, war es dann soweit, die neu formierte Jugendwelle, das Ding, ging auf Sendung. Das Ding ist ein Kooperationsprojekt von SWR, HR sowie SR. Die ARD-Anstalten bündeln mit diesem Schritt ihre bisherigen Angebote, das Ding, UFM und unser Ding, zu einem gemeinsamen Angebot für junge Erwachsene zwischen 20 und 29 Jahren. Was ist das für ein Signal für den Radiomarkt der jungen Wellen? Das habe ich mit Tom Köln besprochen, Programmchef der Jugendwelle Fritz vom RBB, der vor seiner Zeit bei Fritz auch in Baden-Baden für das Ding gearbeitet hat. Von ihm wollte ich wissen, Radio bietet ja auch immer eine starke regionale Identifikation. Geht das denn noch bei so einem Zusammenschluss von drei Landesrundfunkanstalten?
22: Also ich glaube jetzt mit dem Blick auf diese drei Sendegebiete, die du gesagt hast, nämlich Hessen, Baden-Württemberg, Rheinland-Pfalz und dem Saarland, geht es ehrlicherweise ganz gut, weil es ist ein ländlich geprägter Raum mit Ballungszentren. Sie sind sich in den Strukturen, so in der Bevölkerungsstruktur und wie diese Länder, diese Bundesländer ticken, die sind schon ähnlich gestrickt. Da ist jetzt NRW oder auch wenn du Berlin und Brandenburg nimmst, also von Megametropole, die Abbruchkante zu Brandenburg, ist eine deutlich größere Herausforderung als für diese Flächenländer. Und deshalb glaube ich, du kannst da voll gut machen. Und das Ding hat es auch in den vergangenen Jahren schon gemacht. Die hatten unter anderem Regionalreporter in den SWR-Studios in Mannheim, in Karlsruhe, in Freiburg und hatten dadurch schon auch ein großes Netzwerk, auch von Kolleginnen und Kollegen, quer verteilt über das Sendegebiet. Ich glaube, ein anderer Punkt wäre tatsächlich noch gewesen, wenn Bayern oder eben NRW dabei gewesen wären, weil diese Bundesländer einfach tatsächlich noch mal ganz andere regionale Bedingungen haben. Aber ich glaube, jetzt auf die Bundesländer geguckt, klappt es schon ganz gut. Wobei man Saarland ein bisschen ausklammern muss, weil die sich jetzt auch in dieser Kooperation, wenn ich es richtig verstanden habe, ein bisschen mehr Regionalität leisten.
17: Die Kooperation für das Ding gilt innerhalb der ARD als bislang ziemlich einmalig im Radiobereich.
1: Wie wichtig sind denn solche Kooperationen für Fritz im Sendegebiet in Berlin und Brandenburg und darüber hinaus?
22: Mega wichtig. Also Kooperation, jetzt zum Beispiel geguckt auf die LAA. Wir kooperieren mit dem SWR, ist jetzt nicht unser Nachbar, aber jetzt jüngst haben wir zum Beispiel mit den Kollegen von MDR Sputnik kooperiert. Die machen 3 Tage Festivalprogramm, schicken da Maus und Mensch nach Bitterfeld, wo das Sputnik Spring Break stattfindet. Da haben wir 3 Tage lang von mit übertragen und haben da eine Kooperation, aber jetzt mal auf Berlin und Brandenburg geblickt, glaube ich, sind unsere festesten Partnerinnen, die wir so suchen, sind in der Kultur, bei Veranstaltern, sind die Jugendclubs mal mehr oder weniger im ländlichen Raum natürlich schwieriger für uns zu erreichen, die Landesjugendringe. Also ich sag mal, wir sind bemüht und bestrebt, Kooperation mit allen Menschen zu haben, die die Meinungsfreiheit, die Pressefreiheit lieben und uns da unterstützen. Und deshalb spielt es für uns eine Riesenrolle, dass wir Partner haben, die jenseits unserer öffentlich-rechtlichen Strukturen sind.
17: Fritz-Programmchef Tom Kölm über die neue fusionierte Jugendwelle Das Ding und die Bedeutung von Kooperationen für Fritz auch hier im Raum Berlin-Brandenburg. Und das war's für heute beim Medienmagazin bei RBB 24 Inforadio. Ich bin Theresa Sickert. Wir hören uns im Radio und sehen uns im Netz. Machen Sie's gut. Ciao.
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4: B103 Mayenburg Richtung Pritzwalk zwischen der A24 und dem Abzweig nach Giesenhagen ist ein Fahrzeug liegen geblieben. Stadtverkehr Berlin wegen einer Fahrradsternfahrt ist ab 10 Uhr in weiten Teilen der Stadt mit Behinderungen zu rechnen. In den Mittagsstunden werden auch die A100 in Richtung Wedding und die AWUS stadteinwärts gesperrt. Ebenso der Straßenzug Kaiserdamm bis Straße des 17. Juni stadteinwärts. Am Großen Stern findet ein Umweltfestival statt. Sperrungen auch am Treptower Park. Hier findet der Berlin-Triathlon statt. A111 Richtung Oranienburg in Höhe Saatwinkler-Damm ist die rechte Spur gesperrt. Dort steht ein defektes Fahrzeug.
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0: In Reform fordert der Deutsche Gewerkschaftsbund eine verpflichtende Betriebsrente für alle Beschäftigten. DGB-Chefin Fahimi sagte dem Redaktionsnetzwerk Deutschland, die zusätzliche Altersvorsorge sollte von den Arbeitgebern mitfinanziert werden. Ronald Lessig.
1: Rund 20 Millionen Menschen in Deutschland hätten keine betriebliche Altersvorsorge, meist weil sie in Betrieben ohne Tarifbindung tätig seien, kritisierte Fahimi. Dort sei es denkbar, die Beschäftigten in bestehende Modelle aufzunehmen. Die Gewerkschaften stünden bereit, das zu regeln. Konkrete Eckpunkte kündigte die DGB-Chefin für Ende Juni an.
0: Im Landkreis Ostprignitz-Ruppin wird heute ein neuer Landrat gewählt. Rund 83.000 Wahlberechtigte sind aufgerufen, ihre Stimme für einen der vier Kandidaten abzugeben. Björn Hasewendt, RBB 24.
2: Der Wahlsieger muss nicht nur die absolute Mehrheit der Stimmen auf sich vereinen, sondern auch noch ein Quorum, also eine Mindeststimmenzahl erreichen. Das sind 15% aller Wahlberechtigten in Ostprignitz-Ruppin, also rund 12.500 Stimmen. Gelingt das nicht, kommt es am 28. Juni zur Stichwahl. In Ostprignitz-Ruppin konnte bisher noch nie ein Landrat direkt gewählt werden, immer weil zu wenig Bürger an der Wahl teilgenommen hatten. Der Kreistag musste dann entscheiden, zuletzt vor 8 Jahren sogar per Losentscheid. Allerdings, in diesem Jahr hat sich bereits eine hohe Briefwahlbeteiligung abgezeichnet.
0: Am Rande der Hasenheide in Berlin-Neukölln wird heute der größte Hindu-Tempel Deutschlands geweiht. Ingo Janssen, RBB 24.
3: Ein Priester wird Wasser aus der Spree und dem indischen Fluss Ganges über die Turmspitze gießen. Damit soll der Tempel rituell gereinigt werden. Das neue Gotteshaus steht am Rand des Volksparks Hasenheide. Laut Trägerverein ist es mit seinem fast 18 Meter hohen Turm der bundesweit größte Hindu-Tempel. Baustart war im Jahr 2010. Von den ersten Planungen bis zur Fertigstellung vergingen mehr als 20 Jahre. Die Baukosten von mehr als 1 Million Euro wurden durch Spenden finanziert. Den Angaben zufolge leben in Berlin bis zu 48.000 Hindus.
0: Die deutsche Fußballnationalmannschaft hat ihr letztes Testspiel vor Beginn der Weltmeisterschaft gewonnen. Das DFB-Team setzte sich in Chicago gegen Mitgastgeber USA mit 2:1 durch. Die Tore für Deutschland schossen Havertz und Sané. Im Playoff-Halbfinale der Basketball-Bundesliga hat Alba Berlin am Abend in Bamberg 67:81 verloren. Damit steht es in der Best-of-Five-Serie 2:2. Soweit die Nachrichten, weitere Meldungen aus Berlin und Brandenburg auf rbb24.de. Das Wetter. Heute viele Wolken mit Regen. Im Verlauf wechselnd bewölkt und örtlich Schauer, vereinzelt Gewitter, maximal 20 bis 24 Grad. Zurzeit in Berlin-Dahlem 15 und in Lübben im Spreewald 17 Grad. Es weht böiger Südwest- bis Westwind. Morgen am Montag nach freundlichem Beginn mehr Wolken, aber meist trocken bei 23 bis 27 Grad. Die Zeit 9.34 Uhr. RBB 24 Inforadio mit einer Gefahrenmeldung. Bitte Vorsicht auf der A115 Dreieck-Nutetal Richtung Dreieck-Funkturm. Zwischen Potsdam-Babelsberg und Kleinmachnow liegt ein totes Reh auf der linken Spur.
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5: Merz, Macron und Starmer koksen im Zug. Und in Springfield essen Migranten Haustiere. Desinformation begegnet uns fast täglich. Oft steckt eine politische Agenda dahinter. Mal ist die Falschnachricht schnell zu erkennen, mal auch nicht.
6: Je emotionaler sie ist, je mehr sie eben unsere Emotionen auch anspricht, desto weniger setzt man sich vielleicht mit dem Faktenchecken auseinander, sondern lässt sich damit auch mitreißen.
5: Die Psychologin Pia Lamberti. Manche Desinformation versickert schnell wieder. Manche andere schafft es in die großen Schlagzeilen.
6: Desinformation ist natürlich auch dann besonders gefährlich, wenn sie die Desinformationsblase quasi verlässt und in der Gesellschaft rumwabert.
5: Diese Gefahr ist den Deutschen durchaus bewusst. Eine Studie der Bertelsmann Stiftung aus dem Jahr 2024 zeigt, rund 80% der Befragten sehen Desinformation als Gefahr für die Demokratie.
7: Fakt oder Fake? Wie wir Desinformation erkennen können. Von Anna Knake.
8: Hallo.
9: Krasser Vorführeffekt gerade.
8: Ja, die Technikredaktion. So, eigentlich sollte jetzt alles über die Eule laufen.
5: Dienstagmorgen, 10 Uhr in Berlin-Neukölln. Im Publix, dem Haus für Journalismus und Öffentlichkeit, startet das Faktencheck-Team von Korrektiv in den Arbeitstag. Breit bekannt wurde Korrektiv 2024 mit der Recherche Geheimplan gegen Deutschland. Es ging um angebliche Pläne eines rechtsextremen Netzwerks, Menschen mit Migrationsgeschichte aus Deutschland zu vertreiben. Stichwort Remigration. Rund 3,5 Millionen Menschen waren nach dieser Enthüllung im ganzen Land auf die Straße gegangen.
10: Ja, guten Morgen alle zusammen. Schön, dass ihr alle hier seid. Wir starten.

0: unsere Morgenkonferenz und sprechen jetzt erstmal die Themen durch, die seit gestern bei uns aufgeschlagen sind und gucken mal, was davon sich für einen Faktencheck eignen würde.
1: Die Redaktion gibt es seit etwa 10 Jahren. Damals waren es 5 Journalistinnen und Journalisten, heute sind es 20. Die meisten von ihnen sind online zugeschaltet. Die anderen sitzen zusammen in einem modernen Besprechungsraum vor ihren Laptops. Zuerst schaut die Redaktion in ihr sogenanntes Faktenforum im Internet. Hier kann jede und jeder die Redaktion auf potenzielle Themen aufmerksam machen.
0: Da hatte Max gestern ein Video gefunden, das wird von Visegrad24 geteilt, die kennen wir schon. Die haben wir schon öfter überprüft. Und das ist so eine Aufnahme, da sieht man, wie in so einem Waldstück ein Polizeiauto einfährt, so ein Wendemanöver macht und wieder wegfährt. Und dazu wird behauptet, das zeige, wie deutsche Polizeibeamte Geflüchtete nach Polen bringen würden.
1: Das Video kursiert auf Social-Media-Plattformen wie TikTok und YouTube. Es befeuert das Gerücht, Deutschland bringe illegale Migranten nach Polen. Vor allem im Juli 2025 mobilisieren rechte Aktivisten in Polen damit.
0: Max und ich haben da jetzt schon einiges an Vorrecherche gemacht. Max hat herausgefunden, dass das wohl die Polizei in Mecklenburg-Vorpommern sein dürfte, die man da sieht. Die prüfen das auch gerade, da gibt es schon eine Pressemeldung dazu. Und es gibt eine Politikerin in Polen, mit der ich gerade in Kontakt bin, die, so verstehe ich das richtig, wohl sagt, sie habe dieses Video aufgenommen. So oder so ist erstmal klar, das belegt jetzt erstmal nicht, dass da tatsächlich Geflüchtete über die Grenze gebracht wurden.
1: Die Aufgabe der Redaktion ist es nun herauszufinden, was dran ist an der Behauptung.
0: Ich würde also vorschlagen, Max und ich bleiben da erstmal dran und gucken, was wir noch rausfinden können. Und dann entscheiden wir, ob wir da einen sinnvollen Weg finden, das aufzuschreiben.
1: Und das ist nicht immer einfach. KI-generierte Inhalte können mittlerweile täuschend echt aussehen. Die Sprache der Desinformation kann uns dazu verleiten, weniger zu hinterfragen, vor allem in Ausnahmesituationen. Dann geraten auch Faktencheck-Redaktionen an ihre Grenzen. Und Vorbeugung wird besonders wichtig. Dazu später mehr.
2: Ich frage mich, können wir belegen, dass dieses Video wirklich von dem Handy dieser Politikerin kommt? Also können wir uns von ihr das Video schicken lassen und irgendwie uns die Daten anschauen? Nee.
1: Das Korrektivteam diskutiert verschiedene Möglichkeiten, zum Beispiel die Metadaten des Videos auszulesen und sich mit den zuständigen Behörden in Verbindung zu setzen. Außerdem beschließt die Redaktion, sich für die Recherche auch mit der polnischen Faktencheck-Redaktion Demagog abzustimmen. Beide gehören zum International Fact-Checking Network, IFCN. Die Mitglieder müssen bestimmte Standards wie Transparenz und Unvoreingenommenheit erfüllen. Und das wird auch regelmäßig geprüft. Aktuell gehören knapp 160 Faktencheck-Redaktionen zum IFCN, darunter auch 3 weitere aus Deutschland. Der Faktenfuchs von BR24, ein öffentlich-rechtliches Angebot, das Team der Deutschen Welle und die Redaktion der deutschen Presseagentur dpa.
3: Desinformation macht an Grenzen nicht Halt. Und deshalb ist es halt unglaublich wichtig, dass wir im Austausch bleiben mit Kolleginnen und Kollegen in Deutschland, in Europa und eben auf der ganzen Welt, weil wir eben total viel voneinander lernen können.
1: Erklärt Sophie Timmermann. Sie ist seit 2021 bei Korrektiv und leitet das Faktencheck-Team.
3: Wenn wir uns zum Beispiel die russischen Desinformationskampagnen angucken, da merken wir, dass halt verschiedene Fakes vielleicht in Polen auftauchen und dann bei uns vielleicht ein bisschen abgewandelt, aber wir voneinander dann zehren können und gemeinsam recherchieren.
1: Allen Teams geht es darum, Fake News aufzudecken und Falsch- bzw. Desinformation richtigzustellen. Diese beiden unterscheiden sich in einem wichtigen Punkt.
3: Ganz einfach runtergebrochen, Falschinformationen sind einfach Informationen, die falsch sind oder irreführend, aber ohne Malintent, also ohne falsche Absicht verbreitet werden. Das kann mal ganz schnell passieren, wenn der Bekannte, Onkel, Tante bei WhatsApp was weiterleitet und das einfach nicht stimmt und das auch nicht wusste. Desinformationen, das sind Falschinformationen, die wirklich mit der Absicht verbreitet werden, dass man weiß, dass diese Informationen falsch sind. Also dahinter steckt eine Absicht, irre zu leiten und irre zu führen.
1: Die Faktenchecks veröffentlicht Korrektiv auf seiner Homepage und den eigenen Social-Media-Kanälen. Auf Instagram folgen ihnen rund 220.000 Menschen und auf TikTok kommen sie auf fast 140.000 Likes.
4: Laut dieser Grafik sind nur 5,3% der BürgergeldempfängerInnen Deutsche. Der Großteil kommt angeblich aus der Ukraine, Syrien und Co. Aber hier wurden die Zahlen falsch verstanden.
1: Auch die Faktenchecker der dpa posten einige Recherchen auf Social Media, jedoch mit deutlich geringerer Reichweite. Einen anderen Teil der Faktenchecks stellt die Presseagentur ihren zahlenden Medienkunden exklusiv zur Verfügung. Sowohl Korrektiv als auch die dpa arbeiten zudem im Auftrag großer Tech-Konzerne wie Meta, TikTok oder Google. Wie viel Geld sie dafür erhalten, legen sie nicht offen.
4: Ein Grund ist, dass viele Geflüchtete neu im Land sind und erst am Anfang ihrer Arbeitsmarktintegration stehen. Deshalb dürfen sie oft noch gar nicht arbeiten gehen und sind auf Unterstützung angewiesen. Was sollen wir als nächstes checken? Schreibt es in die Kommentare.
1: Bestimmte Themenkomplexe sind besonders anfällig für Desinformation. Klima, Gesundheit, Kriege und Migration. Also Themen, die starke Emotionen hervorrufen, erklärt Pia Lamberti. Die Psychologin erforscht die gesellschaftlichen Folgen von Desinformation.
5: Das sieht man eigentlich immer nach Naturkatastrophen oder Unglücken oder sowas, dass Falschinformationen teilweise wirklich rasend schnell sich verbreiten, weil die Menschen ja mit was ganz anderem beschäftigt sind als mit innerem Faktenchecken.
1: Als Beispiel nennt Lamberti die Flutkatastrophe im Ahrtal. 2021 starben hier 135 Menschen.
5: Dann haben Menschen natürlich Angst um ihr Leben und bewerten die Informationen nicht so, wie sie es in einer weniger bedrohlichen Situation machen würden. Und dann können da ganz eigene Dynamiken nochmal entstehen.
1: Aber nicht nur in Zeiten von Krisen und Katastrophen sind wir anfällig für Desinformation, sondern auch im normalen Alltag. Pia Lamberti spricht dann von kognitiven Verzerrungen. Ein solcher Denkfehler ist der sogenannte Confirmation Bias.
5: Der beschreibt, dass wir Menschen die Tendenz haben, eher Informationen zu suchen, zu erinnern oder zu glauben, die mit unserer Meinung einhergehen. Das ist sowas wie eine Kurzwahltaste unseres Gehirns, dass wir halt schneller auch auf Informationen zugreifen, dass wir nicht jeden Tag unser Weltbild neu bilden müssen, sondern dass wir sagen, aha, das wissen wir schon. Eigentlich ist das eine unfassbar tolle Leistung unseres Gehirns, aber wie alles hat es halt positive und negative Seiten, nämlich auch, dass wir dadurch schneller manchmal auf Dinge hereinfallen, die einfach Quatsch sind.
1: Dem versuchen die Faktencheck-Profis bei Korrektiv etwas entgegenzusetzen. Aktuell sei aber so viel Desinformation im Umlauf, dass sie gar nicht alles prüfen und widerlegen könnten. Deswegen gäbe es zunächst eine Grundregel. Es werden nur Tatsachenbehauptungen geprüft, keine reinen Meinungsäußerungen. Außerdem hat das Team drei Kriterien für die Relevanz einer Desinformation festgelegt.
3: Wie viral ist zum Beispiel eine Meldung, wie weit verbreitet auf verschiedenen Plattformen, welchen potenziellen Schaden kann sie halt auch haben. Zum Beispiel, wenn es Naturkatastrophe gibt, dass man schnell klarstellt, hey, in diesem Ort passiert das zum Beispiel gerade nicht oder doch, da ist eine Aufnahme, die tatsächlich authentisch ist. Und eben auch die Nachrichtenrelevanz, also wenn jetzt gerade Kriege passieren oder Angriffe, dass wir uns das anschauen, auch wenn eine Nachricht vielleicht jetzt gerade noch nicht 100.000 Mal angeklickt wurde.
1: Halten wir fest. Nachrichtenrelevanz, der potenzielle Schaden und die Reichweite der Desinformation sind für die Faktenchecker wichtige Auswahlkriterien. Gerade in Krisen und Ausnahmesituationen sind wir besonders anfällig für Desinformation. Das Gleiche gilt, wenn sie unser Weltbild kraftvoll bestätigt. Und in letzter Zeit wird eine neue Gefahr immer wichtiger: KI-generierte Inhalte, die täuschend echt wirken.
3: Es ist so, dass wir mit unseren Tools und wir haben auch Fachleute, mit denen wir sprechen, sie immer noch ganz gut einschätzen können. Aber vor allem Audiofakes, also manipulierte Tonaufnahmen zum Beispiel, auf dem ersten Blick sind natürlich sehr, sehr schwer zu erkennen.
1: KI-generierte Inhalte seien unter anderem vermehrt während des 12-Tage-Krieges 2025 zwischen Israel und Iran aufgetaucht. Ob man diese noch mit dem bloßen Auge erkennen kann, hängt laut ARD-Faktenfindern vom Urheber ab. Denn KI-generierte Inhalte werden als Teil einer hybriden oder digitalen Kriegsführung eingesetzt, so auch im Angriffskrieg Russlands gegen die Ukraine. Wenn staatliche Akteure hinter den KI-Inhalten stecken, ist laut Expertinnen und Experten davon auszugehen, dass Nutzerinnen und Nutzer sie nicht mehr als Fälschung erkennen können. Die Herstellung der Inhalte sei dann zu professionell. KI-Inhalte, die aber von Laien hergestellt wurden, ließen sich oft mit einem genauen Blick auf Details erkennen, zum Beispiel Schatten, Spiegelreflexionen oder Schriftzüge. Theresa Dapp, die Leiterin der Faktencheck-Redaktion bei der dpa, hat noch einen weiteren Tipp.
6: Der Sonnenuntergang am Meer, den kann die KI inzwischen perfekt. Und die beliebige Person, die da sitzt und sich den Sonnenuntergang anschaut, auch. Das kann man inzwischen so herstellen, dass es mit bloßem Auge wirklich nicht zu erkennen ist, ob das ein Foto ist oder ein KI-generiertes Bild. Wenn da aber Angela Merkel und Barack Obama zusammen Eis essen, angeblich im Sonnenuntergang, dann gibt es einige Fragen, die man sich stellen kann.
1: Zum Beispiel, ob sich die Personen in dem Bild so verhalten, wie man es in der Situation erwarten würde. Zücken sie ihr Handy, wenn etwas Aufregendes passiert, oder schauen sie gelangweilt in eine andere Richtung?
7: Zugegeben, ich trage auch ganz gern mal eine Sonnenbrille. Aber was ist, wenn ich dir sage, trage beim Sonnenbaden keine Sonnenbrille, weil du sonst einen Sonnenbrand bekommst? Diese Studie hat den Zusammenhang zwischen der Nutzung von Sonnenbrillen und der natürlichen Schutzreaktion unseres Körpers auf UV-Strahlungen untersucht. Und die Forschungen zeigen, dass das Tragen von Sonnenbrillen den Körper daran hindert, eine Sonnenexposition zu erkennen. Und auch da
1: Saskia Johanna, eine Influencerin auf Instagram. Mehr als die Hälfte der deutschen Online-Bevölkerung geht davon aus, dass bei solchen Posts von Influencern die Gefahr groß ist, auf Fake News zu stoßen. Das hat eine repräsentative Befragung für den Digital News Report 2025 ergeben. Und tatsächlich, die Influencerin in diesem Video hat die Ergebnisse der Sonnenbrillenstudie falsch ausgelegt. Das Korrektivteam hat eine Richtigstellung dazu veröffentlicht.
7: Was ist, wenn ich dir sage, trage beim Sonnenbaden keine Sonnenbrille, weil du sonst einen Sonnenbrand bekommst?
8: Dann ist das falsch. Die Ernährungsberaterin sagt, wegen der Sonnenbrille denke unser Körper, er befände sich im Schatten.
1: Knapp die Hälfte der Befragten nannte im Digital News Report Aktivisten und ausländische Regierungen als weitere mögliche Quelle von Falschinformationen. Und 40% trauen das auch deutschen Politikern und Parteien zu.
6: Es gibt, wenn wir jetzt über Desinformationen aus dem Klimabereich sprechen oder wenn es um Migration geht, natürlich schon politische Lager, aus denen sowas eher verbreitet wird als aus anderen. Wir sehen aber Falschbehauptungen aus allen politischen Richtungen. Das hat niemand exklusiv.
1: Sagt Theresa Dapp, die Leiterin der dpa-Faktencheck-Redaktion. Finden die Faktenchecker von dpa oder Korrektiv Fake News auf den Plattformen Instagram, Facebook oder Threads, dann wird ihre Richtigstellung direkt unter dem Post angezeigt. Allerdings nur in Deutschland. In den USA hat der Mutterkonzern Meta die Kooperation mit Faktencheck-Redaktionen Anfang 2025 aufgekündigt.
3: Wir sehen die Entscheidung von Meta sehr, sehr kritisch. Das ist auf jeden Fall ein Rückschritt, vor allem weil diese Kooperation total gut funktioniert hat. Das hat auch Meta immer wieder gesagt.
1: Sagt Sophie Timmermann von Korrektiv. Finanziell sei Korrektiv nicht abhängig vom Kooperationsvertrag mit Meta. Auch bei der Themenauswahl der Faktenchecks spiele er keine Rolle. Eine potenzielle Kündigung des Vertrags in Deutschland bereite ihr trotzdem Sorgen. Denn dann könnten die Faktenchecks deutlich an Reichweite verlieren.
0: Das ist ein super, super virales TikTok-Video.
1: Um Social-Media-Plattformen und ihre Algorithmen geht es auch beim zweiten Thema, das in der Morgenkonferenz des Korrektivteams aufschlägt. Auf TikTok hat eine der Faktencheckerinnen ein alarmierendes Video der Userin Tammy Tyler in ihren Feed gespült bekommen.
0: Und da erzählt eine junge Frau in die Kamera, dass bei diesem Lager, das in den USA jetzt gebaut werden, wo Geflüchtete untergebracht werden sollten, Alligator Alcatraz wird das genannt, dass da Verbrennungsöfen eingebaut würden. Also das ist natürlich ein sehr krasser Claim.
1: Und der poppt nicht nur bei Millionen Menschen auf dem Handy auf, er ruft auch Reaktionen hervor. Mehr als 6.000 Kommentare finden sich unter dem Video und mehr als 60.000 Menschen haben es weitergeleitet. Das Video verweist auf eine andere TikTokerin als Quelle. Doch wenige Tage später ein weiteres Video von Tammy Tyler. Sie habe sich geirrt. Die Behauptung über die Verbrennungsöfen sei falsch.
0: Die Sache ist die, der falsche Claim hat 5 Millionen Views, die Richtigstellung 9.000. Also das zeigt einfach sehr gut, wie eine Richtigstellung kaum Leute erreicht.
1: Und es ist Beleg für ein ungeschriebenes Gesetz der Social-Media-Algorithmen. Je emotionaler der Beitrag, desto höher die Chance auf eine hohe Reichweite. Der Algorithmus macht die Plattform damit zum optimalen Medium für Desinformation. Sie verbreiten nicht nur kleine Gerüchte, sondern werden auch zum Werkzeug gezielter Kampagnen.
9: Eine Flut von Posts, Hetze gegen die USA, die Ukraine und die EU. In Deutschland soll die Angst vor einem wirtschaftlichen Kollaps geschürt werden.
1: Vor der Bundestagswahl 2025 tauchen Beweise für eine solche Kampagne auf. Russische Agenten versuchen mit gezielter Desinformation die Stimmung in Deutschland zu beeinflussen. Die Tagesschau sendet einen Brennpunkt.
9: Ein internes Werbevideo aus einer russischen Desinformationsfabrik zeigt die Strategien der Einflussnahme. Der Mann im Video, Ilya Gambaschidze, Chef der russischen Social Design Agency, SDA. Das Schlachtfeld sind die Köpfe der Bewohner des Planeten Erde, heißt es. Dieses Schlachtfeld wird unseres bleiben.
1: Kampagnen wie diese sind der Forschungsschwerpunkt von Miriam Milzner am Weizenbaum-Institut der Freien Universität Berlin. Die Kommunikationswissenschaftlerin beschäftigt sich mit der sogenannten koordinierten Manipulation, also mit medialen Inhalten, die systematisch versuchen, uns zu beeinflussen, ohne dass wir es bemerken. Miriam Milzner beschreibt drei Phasen solcher Kampagnen. Die erste sei die verdeckte Vorbereitung.
10: Ein Akteur, das kann ein Staat, eine Organisation oder auch eine Einzelperson sein natürlich, initiiert die Kampagne mit einem klaren Ziel. Etwa Einfluss auf die öffentliche Meinung zu nehmen oder Aufmerksamkeit von einem bestimmten Thema abzulenken.
1: Russland versuche zum Beispiel, Migrations- und AfD-nahe Themen zu verbreiten. Wie groß die Kampagne wird, hängt laut Miriam Milzner dann von den vorhandenen Ressourcen ab. Je mehr Geld und Personal zur Verfügung stehen, desto komplexer und professioneller. Auf die verdeckte Vorbereitung folge dann die zweite Phase, die Umsetzung.
10: Tatsächliche Personen oder Botnetzwerke beginnen Accounts anzulegen, Inhalte zu produzieren und diese strategisch auf Social-Media-Plattformen zu verbreiten. Das heißt, sie liken, sie kommentieren, sie teilen.
1: In dieser Phase entstehen die ersten Spuren der Desinformationskampagne. Wie erfolgreich sie ist, hängt nun von der Plattform, ihrem Algorithmus und der Reaktion der Nutzerinnen und Nutzer ab. Die letzte Phase, die tatsächliche Einflussnahme, ist wissenschaftlich schwer zu ergründen. Denn die Forschung hat kaum Zugriff auf relevante Daten der Plattformen. Empirische Ergebnisse zur Wirkung von Desinformationskampagnen liegen laut Miriam Milzner bisher erst in einem einzigen Fall vor. Der Präsidentschaftswahl 2016 in den USA.
10: Diese Kampagne eben war ja damals durch Russland in den USA durchgeführt worden, um eben Donald Trump zu unterstützen und gesellschaftliche Spaltung in den USA zu vertiefen. Was jetzt aber Forschung braucht ja immer ein bisschen, bis sie veröffentlicht werden kann und durchgeführt ist, jetzt eben herausgefunden haben und veröffentlicht haben, ist, dass während die Kampagne durchgeführt wurde, tatsächlich 70% aller Interaktionen mit den Inhalten dieser Fake-Accounts auf gerade einmal 1% der NutzerInnen entfallen ist.
1: Russlands Desinformationskampagne hat also nur sehr wenige Menschen erreicht.
10: Diese Gruppe von den 1% war dann auch noch überwiegend RepublikanerInnen. Sprich Menschen, die verbreitete Botschaft ohnehin schon zustimmten.
1: Außerdem sei die Kampagne von klassischen Medien und offiziellen Wahlkampagnen überschattet worden. Am Ende sei die Reichweite verschwindend gering gewesen. Wurde das Ziel also verfehlt?
10: Das ist jetzt natürlich kein gutes Beispiel für eine erfolgreiche Kampagne. Was ich damit eher sagen will, ist, dass die Kampagne wohl da erfolgreich war, wo der Diskurs über die Kampagne eben sehr groß war. Russland hat da das Ziel erreicht, dass sie Vertrauen in Medien, Vertrauen in Informationsräume minimiert hat.
1: Es sind also nicht nur die Desinformationen selbst, die uns beeinflussen können. Auch wenn seriöse Medien darüber berichten und eine Debatte entsteht, kann das unsere Gesellschaft verunsichern und damit demokratische Prozesse gefährden.
0: Ich hatte in der Anrecherche gefunden, dass das Video auch schon im August 2023 geteilt wurde mit Bezug auf München.
1: Zurück nach Berlin zur Themenkonferenz des Faktencheck-Teams von Korrektiv. Es geht um ein weiteres virales TikTok-Video, dieses Mal mit rund 1,4 Millionen Aufrufen. Es soll einen Tornado in Berlin im Sommer 2025 zeigen. Hier muss die Runde nicht viel diskutieren. Eine kurze Bildrecherche zeigt, das Video wurde schon einmal vor 2 Jahren gepostet, mit einer Verortung in München. Eine Suchmaschine bestätigt schnell, damals gab es tatsächlich solch einen Sturm in München. Das Video wurde also aus seinem ursprünglichen Kontext gerissen und in einem falschen erneut geteilt.
0: Ich glaube, das Thema könnte ein guter Anlass sein, relativ easy aufzuschreiben, hey, guckt mal, wie einfach mit wenigen Klicks sich mit alten Aufnahmen Reichweite generieren lässt. Und auf der anderen Seite aber auch, na, wie relativ einfach lässt sich das debunken, also hier auch so ein bisschen auf das Thema Medienkompetenz zu gehen. Was sagt ihr dazu?
1: Debunking, so nennen Fachleute das Richtigstellen einer falschen Information. Aber dafür muss diese erst einmal in der Welt sein. Debunking können die Faktenchecker also nur im Nachhinein leisten.
3: Faktenchecken beginnt da, wenn eine Falschinformation schon draußen ist. Das heißt, es ist eigentlich schon zu spät, weil der Schaden in vielen Fällen schon passiert ist. Das heißt, perspektivisch, und daran arbeiten wir auch bei Korrektiv, ist das Debunking, also das Richtigstellen einer Falschmeldung, nicht ausreichend, sondern muss im Einklang sein zu Medienkompetenzangeboten.
1: Das ist nochmal Sophie Timmermann, die Chefin des Faktencheck-Teams bei Korrektiv.
3: Im besten Falle gibt es uns irgendwann gar nicht mehr, weil Menschen so gewappnet sind und die Werkzeuge an der Hand haben, dass sie alle Falschmeldungen alleine erkennen können.
1: Um das zu erreichen, muss es neben dem Debunking auch das sogenannte Prebunking geben. Diese Methode versucht den Menschen zu vermitteln, woran sie erkennen können, dass eine Information falsch sein könnte. Dazu forscht Stefan Lewandowski, Kognitionspsychologe an der Universität von Bristol.
11: Da gibt es verschiedene Möglichkeiten, das zu machen. Die eine Sache, die meine Kollegen und ich sehr viel mitgearbeitet haben, die läuft daraus hin, dass man die Rhetorik erklärt, die Tricks, mit denen Desinformateure versuchen, die Leute zu verwirren.
1: Es gibt viele solcher Tricks. Einer davon, emotionalisierende Sprache.
11: Und das heißt, man kann den Leuten beibringen durch ganz kurze Training-Videos. Hört mal zu, wenn also irgendjemand dir was sagt, was komplett emotional überladen ist und furchtbar Empörung hervorruft, Mensch, dann mach mal langsam und denk mal nach, ob das wirklich richtig ist oder ob hier jemand versucht, da Spielchen zu drehen.
12: Here's an example of scapegoating from South Park, Bigger, Longer and Uncut.
1: Zusammen mit Forschenden der University of Cambridge und Google hat Stefan Lewandowski 5 solcher Trainingsvideos erstellt. Jedes erklärt in rund 1,5 Minuten einen anderen Manipulationsversuch und wie man ihn entlarvt. Scheinargumente, falsche Gegensätze, Widersprüchlichkeit, emotionale Sprache und eindeutige Sündenböcke. Das Design der Videos ist bewusst bunt und humorvoll. In manchen Videos finden sich sogar Ausschnitte aus Cartoon-Serien.
12: So if someone tries to make a complicated problem look simple by placing blame on a single group, they're most likely trying to manipulate you.
11: Und das funktioniert. Wir haben das in ganz großen Untersuchungen online auf YouTube festgestellt, dass man dadurch also die Leute dazu bringen kann, weitaus mehr zu unterscheiden zwischen Informationen, die gute und schlechte oder schlechtere Qualität hat.
1: Erklärt Stefan Lewandowski. Die Wirkung sei bei den Testpersonen unabhängig von politischer Einstellung, Bildungsniveau oder Persönlichkeitstyp messbar gewesen. Riesig ist sie allerdings nicht.
11: Die Größe des Effekts sind so einige Prozentpunkte. Das heißt, wenn jemand, sagen wir mal, 50% Wahrscheinlichkeit hat, eine Fehlinformation zu erkennen ohne unsere Videos, dann sind wir so bei 55% oder von 55 auf 60 oder sowas. Ne? Wir bewegen die Leute in die richtige Richtung, aber es ist natürlich nicht Perfektion.
1: Basierend auf den Ergebnissen der Studie schaltet Google nun Pre-Banking-Kampagnen auf Social-Media-Plattformen. Die erste im Jahr 2022 in Polen, Tschechien und der Slowakei. Nach dem Angriff Russlands auf die Ukraine sollen die Videos Desinformationen über ukrainische Geflüchtete zuvorkommen. Rund 38 Millionen Mal wurden die Videos auf YouTube, Facebook, X und TikTok angesehen. In Finnland werden Pre-Banking und Medienkompetenz schon weitergedacht. Bereits 5 Jahre in Folge liegt das Land auf Platz 1 des European Media Literacy Index. Das Rating des Open Society Instituts aus Bulgarien misst, wie gut die Bevölkerung von 41 Ländern Fake News erkennt und von Fakten unterscheiden kann. Bei der letzten Erhebung 2023 lag Deutschland auf Platz 11. Was Finnland anders macht? Es gibt eine nationale Strategie für Medienkompetenz. Der Kampf gegen Desinformation, dort ist er eine Aufgabe für die gesamte Gesellschaft. Lernen, mit Desinformation umzugehen. Das ist eine wichtige Aufgabe für alle. Die Meldungen der Faktencheck-Teams können uns dabei helfen. Einiges können wir aber auch selbst tun. Eine Meldung, die starke Emotionen auslöst, die unlogisches Verhalten in Fotos und Videos zeigt oder mit besonders starken Worten daherkommt, sollte uns erst einmal misstrauisch machen.
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14: Vorsicht auf der A9 Berlin Richtung Leipzig. Zwischen Belitz und Brück liegen Gegenstände auf der linken und der mittleren Spur. Und Vorsicht auch auf der A2 Magdeburg Richtung Berlin. Zwischen Ceesa und Wollin liegen Gegenstände auf der rechten und der mittleren Spur. B103 Mayenburg Richtung Pritzwalk. Zwischen der A24 und dem Abzweig nach Giesenhagen ist ein Fahrzeug liegen geblieben. Stadtverkehr Berlin wegen der Fahrradsternfahrt ist ab 10 Uhr, also jetzt gleich, in weiten Teilen der Stadt mit Behinderungen zu rechnen. In den Mittagsstunden werden auch die A100 Richtung Wedding und die AWUS stadteinwärts gesperrt. Ebenso der Straßenzug Kaiserdamm bis Straße des 17. Juni stadteinwärts. Am Großen Stern findet ein Umweltfestival statt. 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
14: Um 10 Uhr mit Jonas Ziegler. Der Vorsitzende der Jungen Union Winkel fordert mehr Generationengerechtigkeit. Er schlägt in der Bild am Sonntag vor, dass die geplante Rentenerhöhung im Juli kleiner ausfällt, um mehr Spielraum zu haben. Für BAföG und Elterngeld, Dagmar Nuhn.
15: Unfair sei, wenn die Renten wie geplant steigen, während die BAföG-Erhöhung ausfallen und das Elterngeld sogar gekürzt werden solle. Sein Vorschlag, die Renten nur um 3 statt um 4,2% anheben. Dadurch würden 5 Milliarden Euro frei für die BAföG-Wohnkostenpauschale und um Kürzungen beim Elterngeld zu verhindern. An die Bundesregierung appelliert Winkel wörtlich, gebt euch einen Ruck für die junge Generation.
14: Der Deutsche Gewerkschaftsbund fordert eine Betriebsrente für alle. DGB-Chefin Fahimi sagte dem Redaktionsnetzwerk Deutschland, eine Betriebsrente sollte Pflicht sein. Andreas Gerlach.
16: Fahimi bietet an, dass in den Tarifverhandlungen eine solche Altersvorsorge ausgehandelt werden kann. Die Arbeitgeber müssten dann mindestens an der Finanzierung beteiligt sein. Laut DGB haben rund 20 Millionen Beschäftigte aktuell keine Altersvorsorge über ihren Betrieb. Das liege daran, dass es dort keine Tarifbindung gebe. Fahimi kündigte an, dass Ende des Monats konkrete Vorschläge präsentiert werden.
14: Deutschland, Frankreich und Großbritannien beraten heute darüber, wie der russische Angriffskrieg gegen die Ukraine beendet werden kann. Dazu treffen sich in London die Regierungschefs der Länder Merz, Macron und Starmer mit dem ukrainischen Präsidenten Selenskyj. Selenskyj hat gerade erst mit dem russischen Präsidenten Putin ein persönliches Treffen in einem Drittstaat angeboten. Putin lehnte das ab. Im Landkreis Ostprignitz-Ruppin wird heute ein neuer Landrat gewählt. Amtsinhaber Ralf Reinhardt von der SPD bewirbt sich um eine dritte Amtszeit. Gegen ihn treten der AfD-Landtagsabgeordnete Thorsten Arndt, Ronald Mund von der Freien Wählergemeinschaft und der parteilose Thomas Kresse an. In Wusterhausen-Dosse findet heute außerdem eine Bürgermeisterwahl statt. Der parteilose Amtsinhaber Philipp Schulz wird von Ulrike Skambrax von BVB Freie Wähler herausgefordert. Tausende Fahrradfahrer werden heute zur Sternfahrt des Allgemeinen Deutschen Fahrradclubs Berlin erwartet. Auf insgesamt 20 Routen, die zum Teil in Brandenburg starten, geht es zum Großen Sternentiergarten. Dabei werden die Teilnehmer auch über die A100 und A115 fahren. Dort kommt es zwischen ca. 12 und 14:30 Uhr zu Vollsperrungen. Soweit die Nachrichten. Das Wetter, heute viele Wolken mit Regen, im Verlauf wechselnd bewölkt und örtlich Schauer, vereinzelt Gewitter. Maximal 20 bis 24 Grad. Zurzeit in Berlin-Wannsee 16 und in Frankfurt-Oder 17 Grad. Böiger Südwest- bis Westwind. Morgen nach freundlichem Beginn mehr Wolken, aber meist trocken bei 23 bis 27 Grad. Es ist 10.03 Uhr.
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14: Mein Name ist Martin Spiller, ich grüße Sie. E3 plus Selenskyj, so lautet die Formel für das heutige Ukraine-Treffen in London. E3, das steht seit einiger Zeit für die großen drei Europäer, Großbritannien, Frankreich und Deutschland. Mit anderen Worten also, am Abend kommen Keir Starmer, Emmanuel Macron und Friedrich Merz mit dem ukrainischen Präsidenten Volodymyr Selenskyj zusammen. Mehr von Gabi Biesinger.
17: Dabei soll es um die weitere Unterstützung der Ukraine und den verstärkten Druck auf Russland gehen, wie das französische Präsidialamt mitteilte. Der ukrainische Präsident Volodymyr Selenskyj hatte zuletzt in einem offenen Brief ein persönliches Treffen mit dem russischen Staatschef Wladimir Putin vorgeschlagen. Bundeskanzler Friedrich Merz begrüßte Selenskyjs Angebot zu direkten Gesprächen mit dem Kreml-Chef. Er fügte hinzu, es sei aus seiner Sicht selbstverständlich, dass bei einem solchen Gesprächsformat die Europäer mit am Tisch säßen. Was fehle, sei aber die Bereitschaft des russischen Präsidenten, in Gespräche einzutreten. Aus Moskau wurde unterdessen bekannt, dass Putin den deutschen Altbundeskanzler Gerhard Schröder zu einem Vier-Augen-Gespräch im Kreml empfangen hat. Putin hatte für den Fall von Verhandlungen im vergangenen Monat Schröder als seinen bevorzugten Vermittler von europäischer Seite genannt. Der frühere SPD-Chef gilt als persönlicher Freund Putins. In Brüssel und Berlin war der Vorschlag skeptisch aufgenommen worden. Die Ukraine hatte gestern unter anderem das russische St. Petersburg am letzten Tag eines dort tagenden wichtigen Wirtschaftsgipfels mit Drohnenangriffen überzogen. Bei russischen Drohnenangriffen auf die Ukraine gab es am Samstag wieder Tote und Verletzte.
14: Ein Ausblick auf das Treffen in London war das von unserer Korrespondentin dort, Gabi Biesinger. Schon wieder eine Landratswahl in Brandenburg. Schon die sechste in diesem Jahr und auch die letzte. Heute wird in Ostprignitz ein neuer Landrat gesucht. Rund 83.000 Wähler zwischen Neuruppin, Küritz, Rheinsberg und Neustadt-Dosse können ihre Kreuzchen machen. Zur Wahl stehen 4 Kandidaten, darunter auch Amtsinhaber Ralf Reinhardt von der SPD. Ob er im Amt bleibt, dazu sagt Björn Hasewendt aus dem RBB-Studio für Ostprignitz-Ruppin.
18: Na, das ist schwer einzuschätzen. Ralf Reinhardt, der auch von den Grünen unterstützt wird, setzt auf Kontinuität und will Projekte wie die medizinische Versorgung weiter voranbringen. Seine Herausforderer werben dagegen für einen Neustart. Als starker Konkurrent gilt Thomas Kresse. Der parteilose Amtsdirektor des Amtes Temnitz wird von CDU, Linke und Pro-Ruppin unterstützt. Er gilt als gut vernetzt, etwa in der Wirtschaft. Und auch AfD-Kandidat Thorsten Arndt, bisher Landtagsabgeordneter aus Wittstock, kann sich Hoffnung machen. Er sagt, der Landkreis müsse angesichts knapper Kassen viele Probleme selbst lösen und Bürokratie abbauen. Komplettiert wird das Feld durch Ronald Mund von der Freien Wählergemeinschaft Prignitz-Ruppin. Der Wirtschaftsinformatiker setzt vor allem auf Digitalisierung als Lösung vieler Probleme.
14: Seit 8 Uhr heute früh sind die Wahllokale offen und alle Bürgerinnen und Bürger können ihre Entscheidung treffen. Anhand der Wahlplakate und vielleicht ja sogar der Programme.
18: In den Wahlprogrammen und Foren dominieren Themen wie die medizinische Versorgung, Stärkung der Wirtschaft, die Bürgernähe der Verwaltung oder der seit Jahren geforderte Ausbau des RE6. Die Flüchtlingsthematik wird ja vor allem eher auf Landesebene diskutiert, etwa durch den Untersuchungsausschuss der AfD im Landtag.
14: Bis 18 Uhr ist die Abstimmung möglich. Ob es dann schon einen Sieger gibt, das ist aber fraglich.
18: Eher nicht. Bei 4 Kandidaten gilt eine Stichwahl als wahrscheinlich. Viele Beobachter rechnen damit, dass AfD-Kandidat Thorsten Arndt die zweite Runde erreicht. Und dann ist die Frage, ob die Wähler auf Kontinuität mit Ralf Reinhardt setzen oder auf einen Wechsel mit Thomas Kresse. Entscheidend wird auch die Wahlbeteiligung sein. Bei den vergangenen Landratswahlen in OPR war sie so niedrig, dass am Ende der Kreistag entscheiden musste, 2018 sogar per Los.
14: Sagt Björn Hasewendt aus dem RBB-Studio für Ostprignitz-Ruppin. Sollte es eine Stichwahl geben, dann würde die heute in 3 Wochen stattfinden. Gestern ist ein Ebola-Patient aus der Berliner Charité entlassen worden. Der US-Amerikaner war vor gut 2 Wochen zur Behandlung in das Krankenhaus gebracht worden. Damals gab es immer neue Schreckensmeldungen über den Ebola-Ausbruch im Kongo und vor allem immer höhere Fallzahlen. Wie sieht es dort mittlerweile aus? Korrespondentin Bettina Rühl stellt fest, der Ausbruch ist längst nicht unter Kontrolle, auch wenn immer mehr Geld- und Hilfslieferungen den Kongo erreichen.
19: Schützt euch vor Ebola, steht auf großen Plakatwänden auf dem Flughafen von Bunia. Handwaschstationen mit chloriertem Wasser sind verteilt, werden von den Reisenden genutzt. Außerdem wird ihre Körpertemperatur gemessen, um zu erkennen, wer womöglich mit dem Ebola-Virus infiziert ist. Strenge Hygienemaßnahmen also, aber immerhin, der Flughafen von Bunia ist wieder geöffnet. 10 Tage zuvor hatte ihn die kongolesische Regierung für den regulären Passagierverkehr geschlossen, um die weitere Verbreitung des Ebola-Virus zu verhindern. Marie-Roseline Belisaire hält die Öffnung des Flughafens für ein gutes Zeichen. Sie ist Leiterin des Bereichs Krisen- und Notfallmanagement bei der Weltgesundheitsorganisation WHO. Und die WHO habe nie empfohlen, die Grenzen oder Flughäfen zu schließen. So kann medizinisches Personal viel schneller eingesetzt werden. Heute ist hier Personal aus Kinshasa eingetroffen. Es wird die Behandlung von Patienten in dem neuen Zentrum unterstützen, das am vergangenen Sonntag eröffnet wurde. 3 neue Behandlungszentren für Ebola-Patienten gibt es mittlerweile in Bunia mit einer Kapazität von insgesamt 80 Betten. Das sind deutliche Fortschritte, aber nach einem Besuch in der Region räumte WHO-Direktor Tedros Adhanom Ghebreyesus Mitte der Woche ein, dass die Lage noch längst nicht unter Kontrolle ist. Eins der Hauptprobleme, die Test- und Laborkapazitäten reichen bei weitem noch nicht aus. Und nicht einmal die Hälfte der Kontaktpersonen wird verfolgt. Für eine wirksame Eindämmung wären laut Tedros über 90% nötig. Aber immerhin, auch die Labor- und Testkapazitäten werden zurzeit massiv ausgebaut. Eins der neuen molekularbiologischen Diagnostiklabore wurde Mitte dieser Woche in Bukavu eröffnet, Hauptstadt der Provinz Südkivu, ebenfalls im Osten des Kongo. Michel Maneno, Leiter der Gesundheitsbehörde von Südkivu, ist begeistert. Bei allen früheren Epidemien oder Ebola-Ausbrüchen haben wir Proben entnommen und eingeschickt. Aber manchmal haben wir das Ergebnis erst bekommen, nachdem der Patient bereits verstorben war. Aber künftig werden wir das Testergebnis binnen weniger Stunden kennen und können dann schnell handeln. Das ist ein großer Fortschritt.
14: Der Kampf gegen Ebola ist eine Aufholjagd, berichtete Bettina Rühl.
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14: Den Namen Marilyn Monroe hören und dazu dann kein Bild im Kopf haben, das ist gar nicht so einfach. Blonde Locken, roter Lippenstift, weißes Kleid, ein ikonischer Look. Die Hollywood-Diva ist zurzeit ja auch wieder präsent, weil sie in diesen Tagen 100 Jahre alt geworden wäre. Zum Jubiläum zeigt nun zum Beispiel die National Portrait Gallery in London Bilder von ihr. Und das Spannende daran, viele dieser Fotografien zeichnen ein Bild des Superstars jenseits der Klischees.
20: Diamonds are a girl's best friend. Marilyn Monroe wollte sich im Film einen Millionär angeln und sang über Diamanten. Privat soll sie allerdings nur einen Diamantring und eine Perlenkette besessen haben, zwei Geschenke. Reichtum bedeute ihr nicht viel, erklärte sie in ihrem letzten Interview, das sie kurz vor ihrem plötzlichen Tod mit 36 Jahren dem Life Magazine gab.
21: To be a millionaire was never one of my American dreams.
20: Geld sei nicht ihr amerikanischer Traum. Dabei schien die Frau mit dem platinblonden Haar aus der Ferne betrachtet doch einen Traum zu leben, als einer der meist fotografierten Menschen des 20. Jahrhunderts.
22: Marilyn Monroe was one of the most photographed people of the 20th century, but actually, her career was only just over a decade long.
20: Rosie Broadley hat die Monroe-Ausstellung für die National Portrait Gallery kuratiert. Monroes Karriere begann mit Nacktfotos.
22: What lots of people will immediately recognize is the sexiness.
20: Bei Marilyn erkennt man sofort ihre Sexiness. Und sie selbst wusste, dass genau das ihr einzigartiges Markenzeichen war, das sie von anderen Schauspielerinnen abhob. Sie perfektionierte das Image. Und das beschränkte sich keinesfalls auf die Nacktbilder, die natürlich zweifellos extrem sexy sind. Doch sie wusste eben, ihre Rolle als Sexbombe war genau das, was ihr den Aufstieg zum Star ermöglicht hatte.
22: Got her into the position of being a star.
20: In Hollywood wurde Monroe gerne als sexy blondes Dummchen behandelt. Ein ganz anderes Bild von ihr zeigte die Fotografin Eve Arnold, die Marilyn 1955 auf einem New Yorker Spielplatz lesend in das Buch Ulysses vertieft fotografierte. Nach ihrem Tod fand man in Monroes Haus 450 Bücher.
22: She wasn't that well educated, but she
20: Sie hatte keine gute Schulbildung, wollte sich aber immer weiterbilden. Genau das fängt Eve Arnold hier auf schlichte Weise ein. Und ich denke, dieser Kontrast überrascht viele Menschen. Diese scheinbar auf ihr Äußeres fokussierte Frau, die sich tatsächlich brennend für Literatur und Politik interessierte.
22: In Literature and Politics.
23: Where's that bourbon?
20: Hinter den glamourösen, fröhlichen, unbeschwerten Fotos, die das öffentliche Bild von ihr formten, verbarg sich eine Marilyn, die von psychischen Problemen geplagt wurde, trank, Medikamente nahm und am Filmset als unzuverlässig galt. Im Juni 1962 wurde sie während des Drehs ihres letzten Films, der nie erschien, gefeuert und auf Schadensersatz verklagt. 8 Wochen später war sie tot. Und trotzdem wirkt sie auf den Fotos, die George Barris in der Zeit dazwischen am Strand von Santa Monica von ihr machte, von allem unberührt.
22: She just looks like she hasn't got a care in the world.
20: Sie wirkte sorgenfrei. Selbst gegen Ende ihres Lebens schien es immer noch so, als würde sie eine wunderbare Zeit erleben.
22: She also looks like she's having a wonderful time.
14: Sagt die Kuratorin der National Portrait Gallery in London. Dort ist jetzt eine Ausstellung über Monroe zu sehen, aus Anlass ihres 100. Geburtstags. Unsere Großbritannien-Korrespondentin Gabi Biesinger hat sie besucht. Hier geht's weiter mit Jakob Rüger.
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24: Die deutsche Fußballnationalmannschaft hat ihre Generalprobe für die Weltmeisterschaft gestern Abend erfolgreich absolviert. In Chicago gab es gegen Gastgeber USA einen 2:1 Erfolg mit Licht und Schatten. Die wohl wichtigste Erkenntnis ist aber, Deutschland präsentiert sich als Team. Aus Chicago berichtet Florian Eckel.
2: Der Schweiß der DFB-Kicker glänzt mehr als die Leistung beim Arbeitssieg gegen die USA. Gerade das Offensivspiel ist noch nicht perfekt. Aber viel wichtiger als dieser 2:1-Sieg ist die Einstellung im Team. Selbst in der Nachspielzeit steht das Rudel zusammen und wehrt sich gemeinsam nach einem Foul an Außenverteidiger David Raum. Für Abwehrchef Jonathan Tah eine wichtige Botschaft.
4: Vielleicht ist es so ein bisschen Sinnbild für das, was in dieser Mannschaft gerade für eine Stimmung ist, für eine Atmosphäre ist und für das, was wir auch brauchen und natürlich fürs Turnier.
2: Was die deutsche Mannschaft bei der WM auch brauchen kann, sind gute Offensivstandards. So wie gestern in der 2. Minute.
5: Joshua Kimmich an diesem Freistoß. Sind zu 21, 22 Meter. Das wird eine Variante auf den 2. Pfosten. Kopfball, Tor! Kai Havertz nickt das Ding ein.
7: War auch heute ein gutes Gefühl. Deswegen ein guter Start ins Spiel. Und ja, ich glaube, alles in allem sind wir auf jeden Fall froh, heute Grund zu haben.
2: Denn defensiv haben die Deutschen gegen den WM-Gastgeber einiges zugelassen. 16:12 Abschlüsse für die USA, die ebenfalls nach ruhendem Ball trifft.
5: Robinson, Tor! Tor, Tor! Volley! Was für eine Rakete aus dem Rückraum!
2: Dass die DFB-Elf nur diesen einen unhaltbaren Treffer kassiert, liegt vor allem auch an Keeper Oliver Baumann. Der macht in Abwesenheit des noch nicht fitten Manuel Neuer ein starkes Spiel. Und vielleicht darf er auch bei der WM laut Bundestrainer Nagelsmann auf mehr hoffen.
8: Menschlich sehr gut, inhaltlich sehr gut. Wir haben ja auch darauf vorbereitet, dass er trotzdem Spiele bekommt und es kann auch während der WM passieren.
2: Eine immer wichtigere Rolle könnte auch auf Leroy Sané zukommen. Nach dem WM-Aus von Youngster Lennart Kahl hat Sané gegen die USA begonnen und sich direkt belohnt.
5: Das ist die Abschlusschance, Tor, Tor, Leroy Sané!
2: Der bei den Fans zuletzt umstritten war, hat sich nicht nur Tahs Vertrauen erarbeitet.
4: Er hat ein ordentliches Spiel gemacht, hat sich reingehauen, er hat uns geholfen im Pressing. Und das ist erstmal die Basis, die wir von jedem Spieler irgendwie brauchen. Und ich weiß, dass da am Ende noch mehr geht bei ihm.
2: Jetzt heißt es aber erstmal Füße hochlegen oder spazieren gehen. Denn Bundestrainer Nagelsmann gibt seinem Team heute frei, um in Chicago nochmal die Seele baumeln zu lassen.
8: Das ist echt eine schöne Stadt, da kann man ein bisschen was erleben. Und danach ist dann natürlich auch der volle Fokus nur aufs Turnier. Deswegen den letzten Tag auch nochmal ein bisschen genießen.
2: Denn ab morgen wird es ernst. Das DFB-Team zieht um nach Winston-Salem und startet dort ins WM-Abenteuer.
24: Und das erste WM-Spiel findet dann in genau einer Woche gegen WM-Neuling Curaçao in Houston statt. Der heutige Sonntag könnte ein historischer Tag für Deutschlands besten Tennisspieler Alexander Zverev werden. Der Hamburger steht im Endspiel der French Open und will sich gegen den Italiener Flavio Cobolli endlich seinen ersten Grand-Slam-Titel holen. Aus Paris berichtet Steffen Gahr.
25: Auf dem Pariser Center Court hat Alexander Zverev schon einige schmerzhafte, dramatische Momente erlebt. Vor 4 Jahren knickte er im Halbfinale gegen Rafael Nadal um. Zverev musste mit gerissenen Bändern im Rollstuhl vom Platz gefahren werden. Vor 2 Jahren stand Zverev schon einmal im Finale von Roland Garros und verlor.
26: Er schmeißt sein Stirnband weg, die Schläger, einfach griesgrämig.
27: Man möchte gewinnen. Das ist ganz einfach, man möchte eine Trophäe hochheben und das habe ich heute nicht gemacht.
25: Schmerzen, Drama, verlorene Endspiele, von all dem will Alexander Zverev aber nichts wissen. Nicht jetzt. Zverev hat keine Zeit für die Vergangenheit.
27: Jetzt gerade interessiert mich das wenig. Kannst mich am Sonntag nochmal fragen.
25: Alexander Zverev lebt in Paris im Hier und Jetzt.
27: Das Einzige, was meine Aufgabe ist, ist der Gegner, der vor mir steht. Alles andere ist mir egal.
25: Alexander Zverev ist im Tunnel.
27: Alles andere kann ich nicht kontrollieren, werde ich nicht kontrollieren, will ich auch gar nicht kontrollieren.
25: Boris Becker war der letzte deutsche Mann, der ein Grand-Slam-Turnier gewonnen hat, vor 30 Jahren in Australien. Und Angelique Kerber war die letzte deutsche Frau, die einen Grand-Slam-Pokal geholt hat, 2018 in Wimbledon. Kerber ist derzeit in Paris und erzählt davon, was in Zverevs Kopf vorgehen muss.
28: Ich weiß, wie das ist, auch mit dem Druck umzugehen. Es ist nie einfach, weil natürlich hört man, dass man liest es, man hört es von allen Seiten, man sieht es ja selber. Also natürlich fängt man an, drüber nachzudenken, je näher man dem Finale kommt.
25: Kerber weiß, wie sehr Olympiasieger Zverev sich nach diesem Titel sehnt, nachdem er in seiner Karriere schon 3 Grand-Slam-Endspiele verloren hat, in New York, Paris und Melbourne.
28: Ich bin guter Dinge, weil ich weiß, dass er viel gelernt hat in den letzten Jahren, auch erwachsener geworden ist und wünsche ihm natürlich alles Gute und ich hoffe, dass es dieses Jahr hier in Paris soweit sein wird.
25: Dramatische, schmerzhafte Momente hat die deutsche Nummer 1 in Paris schon zu Genüge erlebt. Jetzt mit dem Pokal in den Händen auf dem Center Court zu stehen, das würde für all die Schmerzen, für all das Drama der letzten Jahre entschädigen.
24: Das Finale der French Open mit Alexander Zverev beginnt heute um 15 Uhr und wir berichten natürlich in Ausschnitten live. Noch eine Meldung aus der deutschen Leichtathletik. Sprinter Owen Ansah hat den deutschen Rekord über 100 Meter gebrochen. Der 25-Jährige sprintete in Regensburg gestern in 9,98 Sekunden ins Ziel und war damit eine Hundertstelsekunde schneller als bei seiner bisherigen Bestmarke, die er 2024 bei den deutschen Meisterschaften in Braunschweig gelaufen war. Und soweit der Sport zur Stunde mit Jakob Rüger.
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0: Und wir bleiben gewissermaßen sportlich. Die Zukunft fährt Rad. Das ist das Motto der Fahrradsternfahrt, die heute durch Berlin und Brandenburg führt, zum 50. Mal. Im vergangenen Jahr waren laut Polizei rund 13.000 Teilnehmer dabei, die mit ihrem Rad über die großen Straßen der Hauptstadt zum Großen Stern gefahren sind. Der Ausrichter, der Allgemeine Deutsche Fahrradclub, der sprach damals sogar von 25.000 Radlern. Aber wir kennen das, die Sternfahrt ist offiziell eine Demonstration und da ist die Wahrnehmung immer unterschiedlich. RBB 24 Inforadio-Redakteur Matthias Gindorf hat mal in der Historie zurückgeblickt, wie das alles angefangen hat.
1: Die erste Fahrradsternfahrt fand am 5. Juni 1977 statt. Damals natürlich nur in West-Berlin. Den ADFC gab es noch gar nicht. Ausrichter der ersten Sternfahrt war die Bürgerinitiative Westtangente. Die setzte sich erfolgreich dafür ein, dass es keine Stadtautobahn durch den Tiergarten gibt. Mit dem Motto "Stopp den Autobahnausbau" wurde zur ersten Fahrradsternfahrt in den Tiergarten aufgerufen. So viele Teilnehmer wie heute gab es noch nicht. Diejenigen, die damals dabei waren, berichten aber von aggressivem Verhalten von Autofahrern gegenüber Radlern. Es waren eben andere Zeiten. Radwege waren noch nicht so verbreitet wie heute. Autoverkehr hatte klar Vorrang. Aber zur Wahrheit gehört auch, es gab auch noch lange nicht so viele Autos wie heute. 1977 waren in West-Berlin etwa eine 500.000 Autos angemeldet. Heute sind es in ganz Berlin 1,2 Millionen.
0: Ja, und die Fahrradsternfahrt ist immer weiter gewachsen. Nach der Wende kamen natürlich auch Routen aus dem Osten dazu. Heute sind es 20 Wege, die zum Ziel führen.
1: Startpunkte für die Sternfahrt gab es in Oranienburg, Frankfurt-Oder, Brandenburg an der Havel oder in Königs Wusterhausen. Einige Teilnehmer sind aber auch in Hannover, Stettin oder sogar in München losgefahren. Highlight für viele ist sicher der Abschnitt über die AWUS und über die Berliner Stadtautobahn, womit sich quasi immer der Bogen zur ersten Ausgabe der Sternfahrt schließt. Für Autofahrer heißt das natürlich dann auch kein Durchkommen, vor allem in der Zeit so zwischen 12 und 14:30 Uhr. Auch viele große Straßen im Regierungsviertel müssen zubleiben bzw. sind dann exklusiv für Fahrradfahrer offen. Ab dem Nachmittag soll das dann aber alles wieder vorbei sein.
0: Dann geht die Sternfahrt zu Ende, die sich wieder mal für einen besseren Fahrradverkehr einsetzt. Man sieht, wie schwer es ist, wenn es auch nach 50 Jahren noch nötig ist. Und wir bleiben beim Thema Verkehr. 10.22 Uhr, RBB 24 Inforadio, der Verkehrsservice mit einer Warnmeldung. Vorsicht auf der A13 Dresden Richtung Berlin. Zwischen Großköris und Bestensee befinden sich Rehe auf der Fahrbahn. Ende Februar kam der Schock für etwa 500 Beschäftigte der Eberswalder Wurstfabrik. Da hielten sie die Kündigung. Der Traditionsbetrieb musste schließen, weil die Produktion nicht mehr wirtschaftlich gewesen sein soll. Das teilten damals die Eigentümer mit. Die ehemaligen Beschäftigten mussten also neue Jobs suchen. Bei vielen hat das schon geklappt. RBB24-Reporter Michael Lietz hat einen langjährigen Mitarbeiter getroffen.
3: Steffen Hindenburg hat seit 1987 für die Eberswalder Wurst, kurz EWN, gearbeitet. Dass der 56-Jährige nochmal eine Chance auf dem Arbeitsmarkt bekommt, so recht hat er noch im Winter nicht daran geglaubt. Nun also hat es geklappt. Hindenburg arbeitet künftig für die Firma CCL. Sie produziert Nahrungsergänzungsmittel, also Abnehmshakes.
6: Man kommt ja aus der Lebensmittelbranche, ist ja nichts anderes hier. Und viele Kollegen von der EWN kommen ja hier auch zu arbeiten dann. Das ist schon eine tolle Herausforderung.
3: Die Startup-Firma CCL aus Berlin baut in Eberswalde gerade ihre erste eigene Produktionsstätte auf. 35 Mitarbeiter hat Betriebsleiter Götz Moser jetzt eingestellt. 10 kommen von der Eberswalder Wurst.
9: Die EWN-Leute sind natürlich alle in der Lebensmittelindustrie groß geworden. Das heißt, sie haben ein Hygiene-, ein Qualitätsbewusstsein und Verständnis, was für uns Gold wert ist.
3: Die ehemaligen Wurstwerkler sind offenbar begehrt. Auf einer Jobmesse der Arbeitsagentur am Wochenende im Eberswalder Familiengarten bieten gleich 40 Unternehmen neue Perspektiven an. Quereinsteiger sind in fast allen Branchen willkommen. Auch beim Sicherheitspersonal der Bahn wirbt Denise Gabriel. Sie sucht Mitarbeiter für Baustellenabsicherungen.
10: Wir haben schon Köche eingestellt, wir haben Sozialarbeiter eingestellt, Kollegen von Tesla eingestellt. Man muss halt motiviert sein, Spaß haben, draußen zu arbeiten, sich bewusst sein, dass es ein verantwortungsvoller Job ist.
3: Wie viele ehemalige EWN-Beschäftigte bereits einen neuen Job gefunden haben, kann die Arbeitsagentur in Eberswalde nicht sagen, auch weil es nach Ende der Produktion keine Auffanggesellschaft gab. Unterstützung bei der Arbeitssuche gäbe es dennoch, verspricht Frank Gala.
11: Und da, wo ein Qualifizierungsbedarf auch entstanden ist oder gegeben ist, stehen wir natürlich auch für die Beratung und Umsetzung zur Verfügung.
3: Aus seinem Bekanntenkreis hätten viele wieder eine Arbeit gefunden, erzählt Steffen Hindenburg. Ob es alle so gut wie er getroffen haben, weiß er nicht. Hindenburg wird als Schichtleiter arbeiten, nur 4 Minuten mit dem Rad von zu Hause entfernt.
0: Neue Jobs für ehemalige Beschäftigte der Eberswalder Wurstfabrik. Michael Lietz informierte. Wir schauen noch einmal ins Ausland. Heute wird in Armenien gewählt. Armenien ist historisch eng mit Russland verbunden, aber Premierminister Paschinjan hat das Land in letzter Zeit mehr und mehr der EU angenähert. Die Wahl wird darüber entscheiden, ob Reformtempo und Demokratisierung zunehmen oder ob alte prorussische Seilschaften ans Ruder kommen. Björn Blaschke, unser Korrespondent, hat den Wahlkampf in Armenien für uns beobachtet.
12: Die letzte Wahlkampfveranstaltung von Regierungschef Nikol Paschinjan. Seine Partei, Zivilvertrag, richtete sie in Armeniens Hauptstadt Jerewan aus. Auf dem zentralen Platz der Republik Musik, eine Lichtshow, ausgehend von Drohnen, die choreografiert wie in einem Ballett über dem Platz schwebten, und kämpferische Parolen. Hauptredner, selbstverständlich, Spitzenkandidat Paschinjan. Paschinjan prangerte an, politische Kräfte und Spionagenetzwerke versuchten, Stimmen zu kaufen. Armenische Staatsangehörige, die im Ausland wohnen, haben keine Gelegenheit, in ihren Gastländern zu wählen. Sie müssen nach Armenien reisen, wenn sie ihre Stimme abgeben wollen. An die, die dafür aus Russland kommen, appellierte Paschinjan wörtlich: Steht auf für die Freiheit, die wir auch für euch geschaffen haben. Hintergrund: Jüngst ist aufgedeckt worden, dass Stimmberechtigten mit Wohnsitz in Russland eine Reise in ihre Heimat finanziert wurde, als Gegenleistung für das Kreuz an der richtigen Stelle, auf dem Wahlzettel. Also bei einer der Parteien, die die Opposition zu Paschinjan stellen. Sie wenden sich dagegen, dass sich Paschinjan in Richtung EU orientiert, blicken selbst eher gen Moskau. Anfang Mai saß Paschinjan zusammen mit Frankreichs Präsident Emmanuel Macron am Klavier in Jerewan. Gemeinsam versuchten sie sich an einem Chanson des armenisch-französischen Künstlers Charles Aznavour. Macron und andere europäische Spitzenpolitiker waren nach Jerewan gekommen zum EU-Armenien-Gipfel der Europäischen Politischen Gemeinschaft. Sie unterzeichneten ein Partnerschaftsabkommen. Paschinjan erklärte zudem, er habe für Armenien langfristig einen EU-Beitritt im Blick. Eine Provokation für die politische Führung Russlands, die Armenien als Teil ihres Wirtschafts- und Militärblocks sieht. Kreml-Chef Wladimir Putin drohte Armenien sogar. Indirekt, aber unmissverständlich sagte er, dass Paschinjans Kurs in einen Krieg münden könnte. Kurz darauf verhängte der Kreml Handelssanktionen gegen Armenien. Als Reaktion gab EU-Kommissionspräsidentin Ursula von der Leyen in der zurückliegenden Woche bekannt, dass die EU ein Hilfspaket vorbereite, in Höhe von zunächst 50 Millionen Euro. Aber Armenien ist wirtschaftlich von Russland abhängig. Paschinjans politische Gegner im Land nutzen das, um Stimmung gegen den Regierungschef zu machen. Während der Wahl stehen Paschinjan drei große Blöcke gegenüber, vor allem die starke Armenien-Allianz, geführt vom russisch-armenischen Oligarchen Samvel Karapetyan. Weil der aber seit gut einem Jahr unter Hausarrest steht, wegen des Vorwurfs, einen Umsturz in Armenien geplant zu haben, leitete die Wahlkampagne offiziell sein Neffe Narek Karapetyan. Bei einem seiner Auftritte in Jerewan wetterte er im Gespräch mit der ARD gegen Paschinjan. Unsere Wirtschaft, unser Außenhandel liegt bei 65% mit Russland oder durch Russland hindurch. 65%, da ist es unmöglich, etwas gegen das Land, mit dem man zu 65% Handel treibt, zu machen. Die Verfassung verbietet Samvel Karapetyan das Amt des Regierungschefs, da er neben der armenischen auch eine ausländische Staatsbürgerschaft besitzt, die russische. Doch bei einem Wahlsieg, den selbst Paschinjan treue nicht ausschließen, würde er mutmaßlich die Verfassung ändern und sich amnestieren lassen.
0: Björn Blaschke über die Wahl heute in Armenien.
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0: Bitte Vorsicht auf der B101 Trebin Richtung Berlin zwischen Brandenburg Park und Großbeeren Süd sind Personen auf der Fahrbahn. Und Vorsicht nochmal auf der A13 Dresden-Berlin zwischen Großköris und Bestensee in beiden Richtungen Gefahr durch Rehe auf der Fahrbahn. Stadtverkehr Berlin wegen der Fahrradsternfahrt ist in weiten Teilen mit Behinderungen zu rechnen. Ab dem Mittag werden auch die A100 Richtung Wedding und die AWUS stadteinwärts gesperrt, ebenso der Straßenzug Kaiserdamm bis Straße des 17. Juni stadteinwärts.
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0: Um 10.30 Uhr mit Jonas Ziegler. Guten Tag. Tausende Fahrradfahrer werden heute zur Sternfahrt des Allgemeinen Deutschen Fahrradclubs in Berlin erwartet. Autofahrer müssen sich bis zum Nachmittag auf Sperrungen einstellen. Katharina Trümper, RBB 24.
15: Auf insgesamt 20 Routen, die zum Teil in Brandenburg starten, geht es zum Großen Stern in Tiergarten. Dabei werden Teilnehmer auch über die A100 und A115 fahren. Die Autobahnen sind abschnittsweise ab dem Mittag voll gesperrt. Gesperrt ist unter anderem auch die Straße des 17. Juni. Die Polizei ist mit mehreren hundert

0: In der Debatte über die Rentenreform fordert der Deutsche Gewerkschaftsbund eine verpflichtende Betriebsrente für alle Beschäftigten. DGB-Chefin Fahimi sagte dem Redaktionsnetzwerk Deutschland, die zusätzliche Altersvorsorge sollte von den Arbeitgebern mitfinanziert werden. Ronald Lessig.
1: Rund 20 Millionen Menschen in Deutschland hätten keine betriebliche Altersvorsorge, meist weil sie in Betrieben ohne Tarifbindung tätig seien, kritisierte Fahimi. Dort sei es denkbar, die Beschäftigten in bestehende Modelle aufzunehmen. Die Gewerkschaften stünden bereit, das zu regeln. Konkrete Eckpunkte kündigte die DGB-Chefin für Ende Juni an.
0: Im Landkreis Ostprignitz-Ruppin wird heute ein neuer Landrat gewählt. Rund 83.000 Wahlberechtigte sind aufgerufen, ihre Stimme für einen der vier Kandidaten abzugeben. Björn Hasewendt, RBB 24.
2: Der Wahlsieger muss nicht nur die absolute Mehrheit der Stimmen auf sich vereinen, sondern auch noch ein Quorum, also eine Mindeststimmenzahl erreichen. Das sind 15% aller Wahlberechtigten in Ostprignitz-Ruppin, also rund 12.500 Stimmen. Gelingt das nicht, kommt es am 28. Juni zur Stichwahl. In Ostprignitz-Ruppin konnte bisher noch nie ein Landrat direkt gewählt werden, immer weil zu wenig Bürger an der Wahl teilgenommen hatten. Der Kreistag musste dann entscheiden, zuletzt vor 8 Jahren sogar per Losentscheid. Allerdings, in diesem Jahr hat sich bereits eine hohe Briefwahlbeteiligung abgezeichnet.
0: Der deutsche Tennisprofi Alexander Zverev könnte sich heute seinen ersten Grand-Slam-Titel sichern. Er geht als Favorit ins Finale der French Open in Paris. Sein Gegner ist der Italiener Flavio Cobolli. Das Match beginnt um 15 Uhr. Zverev stand schon öfter im Endspiel bei einem der 4 wichtigsten Turniere. Bisher hat er aber immer verloren. Soweit die Nachrichten. 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Das Wetter. Heute viele Wolken mit Regen, im Verlauf wechselnd bewölkt und örtlich Schauer, vereinzelt Gewitter. Maximal 20 bis 24 Grad. Zurzeit in Berlin-Wannsee 16 und in Frankfurt-Oder 17 Grad. Morgen am Montag nach freundlichem Beginn mehr Wolken, aber meist trocken bei 23 bis 27 Grad. Die Zeit 10.33 Uhr.
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4: Die kosmische Waage wird auf der einen Seite gerade so viel gefüllt mit Elend und Gewalt und Brutalität und Verzweiflung und Zynismus. 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
6: In Orte und Worte geht's heute ins Grüne, in den Berliner Tiergarten. Anne-Dore, hallo.
7: Hallo Nadine.
6: Du hast dich dort mit der Schriftstellerin Gabriele von Arnim verabredet. Ihr habt über ihr neues Buch gesprochen. Der Tiergarten ist ja nun sehr groß. Wo habt ihr euch denn genau getroffen?
7: Ja, das stimmt. Wir haben uns Getränke mitgenommen im Café am Neuen See und haben uns dann hinter dem Cafégelände auf eine Bank am Wasser gesetzt, eben am Ufer des Neuen Sees. Und als wir uns im Vorfeld verabredet hatten, hatte Gabriele von Arnim mir geschrieben, dass das ein sehr guter Ort sei für unser Gespräch, für unsere Aufnahme, weil dort geht sie oft spazieren. Und, so schrieb sie mir, nimmt dort Abschied von den jeweiligen Jahreszeiten.
6: Oh.
7: Ja, und das passt sehr gut zu ihrem neuen Buch, denn das heißt Abschied leben im Untertitel Tagebuch eines Zeitgefühls.
6: Das ist ja ein schönes Ritual irgendwie. Abschied leben, was beschreibt sie denn in diesem Buch?
7: Es ist auf jeden Fall erstmal kein Zufall, dass das Buch Abschied leben heißt und nicht Abschied nehmen. Es geht um die vielen Abschiede, die zum Leben dazugehören, die uns permanent begleiten. Also der Abschied von den Jahreszeiten ist eben einer davon. Es geht aber auch um Abschiede von Wohnungen, von Menschen, von früheren Ichs, auch von vermeintlichen Gewissheiten, von Kontrolle. Und Gabriele von Arnim denkt unter anderem darüber nach, warum uns Abschiede oft so schwer fallen, obwohl sie ja dazugehören. Warum wir eigentlich Gewohnheitstierchen sind. Sie schreibt auch über ihre Vorbilder. Patti Smith gehört für sie zum Beispiel dazu. Und Gabriele von Arnim hat für dieses Buch 1 Jahr lang Tagebuch geführt und beschreibt private und politische Abschiede.
6: Ich muss gestehen, dass ich bisher Gabriele von Arnim noch nicht gelesen habe. Aber ihr bekanntestes Buch, was bei mir schon

0: lange auf meinem Lesezettel steht, ist ja, das Leben ist ein vorübergehender Zustand. Da schreibt sie über das Leben nach dem Schlaganfall ihres Mannes. Da klang der Abschied ja auch schon an, ne?
1: Ja, genau, da klang der Abschied auch schon an, nämlich, dass es immer wieder Veränderungen gibt, dass sich das Leben permanent ändert. Und Gabriele von Arnim hat in ihren Büchern immer wieder die Frage danach gestellt, wie wir damit umgehen mit den Veränderungen, wie wir eben das neue, ungewohnte Leben. Sie wird dieses Jahr 80 Jahre alt, sie ist Journalistin, sie war unter anderem viele Jahre in New York. Sie hat viel erlebt und in diesem neuen Buch Abschied Leben steckt auch sehr viel Lebensweisheit, aber kein bisschen moralisierend, das hat mich so begeistert, sondern sehr inspirierend. Also das ist ein Fundus an inspirierenden Gedanken und tollen Zitaten.
0: Und diese inspirierenden Gedanken gibt es jetzt im Gespräch von Anne Dore mit Gabriele von Arnim über ihr neues Buch Abschied Leben.
2: Da nistet ein Schwan.
1: Oh ja, da drüben.
2: Ja, echt schön.
1: Wie oft sitzen Sie an diesem Ort, Frau von Arnim?
2: Sehr unterschiedlich. Je nach Terminkalender. Aber möglichst oft. Und ganz sicher mehrfach in jeder Jahreszeit. Weil man hier auf diesem See und mit den kleinen Inseln und den Bäumen, ich finde das so eine hinreißend schöne Anlage, halt auch gut sehen kann, wie es Frühling wird, wie es im Sommer irgendwie üppig wird und im Herbst so langsam es übergeht in die schönen Farben und dann in die Bleiche des Winters. Also ich liebe es, hier zu sein. Und es ist ehrlich gesagt auch ein Abschied gewesen, weil ich mich nicht mehr traue, Fahrrad zu fahren. Im Moment überlege ich, ob ich vielleicht ein Dreirad kaufe, ob das vielleicht für mich, alte Dame, jetzt die richtige Lösung wäre. Und dadurch nicht mehr so richtig in diesen Park gekommen bin. Dieser kleine Weg um den neuen See, den schaffe ich noch gut. Und das ist sozusagen dann, so habe ich den entdeckt und lieben gelernt, indem ich einfach hier immer wieder spazieren gegangen bin.
1: Wir haben uns jetzt eine Bank hier gesucht, hinter dem Café am neuen See und schauen auf diesen kleinen See mit Schwänen, Enten. Und es ist ja gerade Frühling. Ist das eine Jahreszeit, die es uns leichter macht?
2: Was leichter macht?
1: Den Mut, die Zuversicht, das Leben, das Aufstehen.
2: Ja und nein. Also erstmal ist für mich schon fast Frühsommer, weil es knospet ja nicht mehr so richtig. Es ist natürlich das Aufbruchgefühl. Aber dieses Aufbruchgefühl kann im Alter natürlich auch eine Traurigkeit hervorrufen, weil man ja nicht weiß, oh, habe ich das nächstes Jahr nochmal oder nicht. Und interessanterweise eine Art, also bei mir, eine Art Gier, also gerade im Frühling, wenn es so dieses ganz zarte Grün hat, da will ich das also einatmen, am liebsten hineinbeißen, um das wirklich richtig genießen zu können. Ich liebe dieses knospende, wirklich ganz leichte, sich entwickelnde. Und ich mag es auch so gerne, wenn es so kalt ist wie in diesem Jahr oder kalt war, weil dann geht es so langsam. Also ich kenne Menschen, die sagen, also Frühling und dann muss es richtig aufbrechen. Und ich sage, nein, langsam, langsam, langsam, damit man es richtig genießen kann, Schritt für Schritt und Moment zu Moment.
1: Sie schreiben in Ihrem Buch Abschied Leben auch über die Jahreszeiten, über das Abschiednehmen von Jahreszeiten, über die Ankunft von der neuen Jahreszeit. Haben Sie eine Lieblingsjahreszeit oder haben Sie alle vier Jahreszeiten gleichermaßen gern?
2: Also der Sommer ist mir oft zu heiß. Ich wohne im Dach, also da ist es dann manchmal nicht angenehm. Andererseits kann ich im Sommer an den Schlachtensee zum Schwimmen. Und das ist irgendwie meine große Wonne, weil da ich nicht mehr so gut gehen kann, ist das Schwimmen einfach, da denke ich auf einmal wieder, ich bin beweglich und habe einen jungen Körper und das ist ein herrliches Gefühl. Und den Herbst habe ich lieben gelernt. Den mochte ich früher als junge Frau nicht, weil der mir schon zu nah am Winter war. Aber jetzt finde ich die Farben einfach so unglaublich schön. Aber gut, ja doch, Frühling, dieses zarte Kommen dessen, also das dann üppig werden wird, das ist, glaube ich, doch meine Lieblingsjahreszeit.
1: In Abschied Leben schreiben Sie auch viel über Pflanzen, über Natur. Zum Beispiel, dass Sie, wie wir jetzt gerade, auf einer Bank sitzen und die Umgebung beobachten. Sie mögen den Himmel sehr gerne, schreiben Sie. Sie bringen sich auch Blumen in Ihre Wohnung oder auf Ihren Balkon oder legen Herbstblätter auf den Tisch und sehen zu, wie sie verwelken. Ist diese Verbundenheit zu Natur, zu Pflanzen, zu Tieren etwas, das sich verstärkt hat im Laufe Ihres Lebens? Oder hatten Sie das schon als Mädchen oder junge Frau?
2: Es hat sich eindeutig verstärkt. Und ich glaube, es hat tatsächlich auch zu tun mit der Vergänglichkeit. Wir sprechen ja bei Jahreszeiten auch immer von Vergänglichkeit. Wir sprechen bei Blumen immer von Vergänglichkeit. Flowers teach us to blossom and to die. Und ich denke, gerade weil die Vergänglichkeit des eigenen Lebens natürlich auch so, das Bewusstsein der Vergänglichkeit natürlich zunimmt im Alter, sind auch diese Freuden und dieser Genuss und diese innere Ruhe, die auch in der Natur ja entstehen kann, werden immer stärker.
1: Sie nennen sehr, sehr viele Autorinnen und Autoren in Ihrem Buch. Sie beziehen sich auf Worte, Sätze von anderen. Also dieses Buch ist wirklich auch eine Fundgrube an erhellenden Zitaten und Sätzen. Haben Sie sowas wie so einen Zettelkasten, wo Sie Zitate, Sätze sammeln, die Ihnen begegnen und die Sie dann später in Ihre eigenen Bücher integrieren?
2: Nein, das habe ich nicht, sondern ich habe, naja, ein bisschen mache ich es im Computer. Aber wenn ich ein Thema habe und dann dazu lese, dann finde ich natürlich immer wieder Sachen, die plötzlich passen, die mir vorher so gar nicht aufgefallen wären vielleicht. Und das Interessante für mich ist dabei, dass ich immer denke, ah, wenn so eine kluge Person ähnlich denkt wie ich, dann bin ich ja vielleicht gar nicht auf so einem falschen Pfad. Und für mich ist das so eine Selbstvergewisserung auch, also meines Denkens. Und meine Lektorin sagt immer, zu viele Zitate. Und sage ich, ja, aber es ist so schön und es ist so gut ausgedrückt, wie der oder die es nun gerade gesagt hat. Und dann packe ich sie doch wieder rein.
1: Und die Bandbreite ist ja auch sehr groß. Also von Patti Smith zu Dietrich Bonhoeffer. Also Sie haben da wirklich ein ganz weites Spektrum. A.L. Kennedy, das Motto ist von Rilke. Also Sie sind da offen und denken in alle Richtungen.
2: Ja, absolut. Weil wenn ich Sätze lese, bei denen ich denke, oh, da hat jemand wirklich nachgedacht und hat, wie gesagt, die Worte dafür gefunden. Und Patti Smith ist sowieso meine Heldin. Also die finde ich so großartig. Diese Frau, die irgendwie ihre Kampflieder singt und die ist genauso alt wie ich, reist durch die Welt, gibt Konzerte, schreibt Bücher und ich folge der auf Substack und bin immer wieder so beruhigt, weil sie dann so schlichte Sätze sagt wie stick together. Also manchmal sagt sie sogar, bleibt gesund, denn wir haben einiges vor uns. Wer weiß, was jetzt noch passiert und wir brauchen Kraft. Also so die einfachen Dinge, die wir aber wirklich tatsächlich in dieser prekären Weltsituation brauchen. Und dafür bewundere ich sie, dass sie sich auch traut, diese schlichten, scheinbar schlichten Dinge zu sagen, die aber natürlich eine Tiefe haben, wenn wir sie wirklich befolgen, die einfach gut ist.
1: Sie nennen sie im Buch ihre kämpferische Trostfrau. Ja, das fand ich wunderbar ausgedrückt. Abschiedleben ist jetzt seit März auf dem Buchmarkt und es steht aktuell auf der Spiegel-Bestsellerliste. Herzlichen Glückwunsch erstmal dazu. Warum glauben Sie, spricht dieser Titel so viele Menschen an, abgesehen davon, dass viele sicherlich ihre Vorgängerbücher kennen, ihren Namen kennen, aber ich meine jetzt speziell das Thema Abschiedleben?
2: Ehrlich gesagt bin ich ganz erstaunt. Ich habe damit überhaupt nicht gerechnet und ich dachte, naja, Abschied, ob das irgendwie jemand wissen möchte in sowieso einer so schwierigen Zeit. Aber ich glaube, wir sind alle so verunsichert und wir sind alle in vieler Hinsicht orientierungslos. Und wir sind alle also irgendwie auf dem Weg zur Rettung von der Heimsuchung. Also ich habe ein Motto, was ich wirklich versuche zu beherzigen. Das heißt, ich will auf Zerstörung nicht mit Selbstzerstörung antworten. Weil wenn ich mich selbst kaputt mache, dann nützt sich überhaupt niemanden mehr. Weder jemandem anderen noch mir selbst. Und das ist nicht mein Begehr und auch nicht mein Naturell. Oder vielleicht mein Naturell, aber es ist nicht mein Wille. Also ich muss schon auch kämpfen um Zuversicht üben und mich wehren gegen diese Akte der Zerstörung, die uns ja wirklich täglich im Moment überschwemmen. Und also es ist auch eine tägliche Einübung in eine Heiterkeit, in einen Genuss, in die Erlaubnis, das Leben schön finden zu können.
1: Ja, und Sie reden ja nicht von Eskapismus. Also Ihnen geht es nicht darum, irgendwie sich smuckelig zu machen und sich abzuwenden von der Welt, sondern Sie nennen das ganz schön, ich schaue gerade kurz, ob ich es finde, weil das habe ich mir rausgeschrieben, das fand ich so schön formuliert.
2: Ja.
1: Hier, Sie nennen das durchlässig sein und widerstandsfähig gleichzeitig.
2: Ja, ich glaube, das ist auch ganz wichtig. Ich glaube, dieser weltausblendende Optimismus, das ist nicht mein Ding und nicht mein Weg, sondern die Welt ist sehr in mir. Ich habe ja vorhin schon gesagt, wir sind die Welt, also wie kann ich die Welt ausblenden, wenn ich dazugehöre? Und es ist ja nun mal so, ganz egal, was passiert, es hat ja was mit mir zu tun. Denn alleine, dass ich atme, liebe, lebe, handle, will, das beeinflusst ja die Welt. Und also die andere Welt und die Welt in mir. Und diese Gemeinsamkeit, also ich muss das selber immer noch üben, zu sagen, wir sind die Welt, weil ich das auch immer noch lerne. Und jetzt habe ich vergessen, was das Zitat war.
1: Durchlässig sein und widerstandsfähig gleichzeitig.
2: Ja, ich habe ja einen Spruch da drin, da habe ich immer gedacht, vielleicht für manche ist zu esoterisch, aber ich finde ihn trotzdem sehr gut, einen Satz, den jemand mal gesagt hat. Er hat gesagt, der beste Schutz ist das geöffnete Herz. Und diesen Satz liebe ich sehr, weil ich glaube, wenn wir unser Herz zumachen, dann sind wir verloren. Dann sind wir für die Welt verloren, für uns verloren. Aber wenn wir das Herz aufmachen, wird es zwar empfindsamer und ist auch leichter verletzlich, aber wir machen es eben auch auf für den Blick, den wir gerade vor uns haben und für die Schönheit und für das, was einfach ganz große Freude bringt. Und auch machen wir den Blick auf für Menschen, und von denen gibt es ja viele, die sich einfach wunderbar betätigen in dieser Welt. Also die fantastische Ideen haben, die erdheilende Erfindungen haben, machen, die sich kümmern um andere, die auf Straßenproteste gehen, die kochen für Flüchtlinge. Es gibt so viel Gutes und das wird so ein bisschen manchmal zu wenig wahrgenommen in all dem Elend, das uns halt auch umgibt. Ich muss immer wieder meinen geliebten Arno Grohlen zitieren, der gesagt hat, wer Schmerz nicht empfinden will, kann auch wahre Freude nicht fühlen. Und das finde ich einen sehr, sehr klugen Satz. Und insofern, wie gesagt, das geöffnete Herz hilft sicherlich, seinen Weg weiterzugehen und nicht aufzugeben. Und die Schmerzen auszuhalten, um die Freude auch wieder leben zu können. Und Heiterkeit, was ich anstrebe. Ich wollte immer schon eine heitere Alte werden. Und Heiterkeit hat auch die Melancholie in sich. Mhm. Und Heiterkeit ist ja nicht Spaß oder sowas, sondern Heiterkeit ist wirklich so eine innere Freude mit allen Traurigkeiten, die dazu gehören.
1: So, wir sitzen jetzt auf einer anderen Bank im Tiergarten. Hier ist es aber auch sehr schön, ne?
2: Hier ist es wunderbar, es sei denn, es kommen zu viele schreiende Radfahrer vorbei. Das können wir jetzt feststellen.
1: So, wir waren beim Thema Hoffnung bewahren und beim Thema Patti Smith und so weiter. Das führt mich zu der Frage...
2: Darf ich es leicht unterbrechen?
1: Natürlich.
2: Weil ich mache ja immer gerne die Unterscheidung zwischen Hoffnung und Zuversicht. Und zitiere Ernst Bloch, der nun das Prinzip Hoffnung geschrieben hat, aber der dann auch gesagt hat, es liegt im Wesen der Hoffnung, enttäuscht werden zu können, sonst wäre sie ja Zuversicht. Und Zuversicht ist, glaube ich, mehr als Hoffnung ein Gefühl oder eigentlich ein innerer Kompass, eine Aufforderung, eine Kraft, die man braucht, um ins Handeln zu kommen. Also bei der Hoffnung kann ich auch rumsitzen und sagen, ich hoffe, es wird irgendwie besser und dann gehe ich wieder zurück in meinen Sessel. Und die Zuversicht verlangt was von mir. Die Zuversicht treibt mich an. Und deswegen finde ich das eine ganz wichtige Unterscheidung. Also für mich ein Vorbild, was Hoffnung, Zuversicht und Handlung angeht, ist Anwar al-Bunni, der syrische Anwalt, der im Gefängnis war, gefoltert worden ist und dann geflohen, weil er wusste, wenn ich das nächste Mal ins Gefängnis gehe, dann werde ich umgebracht. Und dann ist er nach Deutschland gekommen und hat ein Riesennetzwerk von Rechercheuren und Anwälten aufgebaut in Europa. Und der sagt, ich hoffe nicht, dass die Welt besser wird. Ich tue alles, damit die Welt besser wird. Und die Unterscheidung finde ich wichtig. Also nicht rumsitzen und hoffen, dass es besser wird, sondern was tun.
1: Das finde ich eine total wichtige und interessante Unterscheidung, was einen ja auch im Alltag dann ganz anders in ein Tun bringt. Was bedeutet das konkret für Ihren Alltag? Haben Sie ein Beispiel aus der letzten Zeit, in dem Sie vielleicht entgegen aller Hoffnung Zuversicht bewahrt haben und auch so gehandelt haben?
2: Naja, ich denke, tatsächlich tue ich ja praktisch nicht so viel, sondern bei mir ist es wirklich hauptsächlich das Schreiben. Und da versuche ich ja sehr zuversichtlich zu bleiben, trotz allem, was passiert. Und versuche auch Kraft zu behalten, um Kraft weitergeben zu können. Das empfinde ich als große Verantwortung für uns Alte, dass wir nicht rumsitzen und sagen, oh, das ist ja alles so schrecklich und die Welt ist so furchtbar und ich will nicht und so. Sondern dass wir ja den Jungen auch Wege vielleicht aufzeigen. Das klingt jetzt ein bisschen prätentiös und anmaßend, aber helfen, Wege zu gehen, die in ein besseres Morgen vielleicht führen können. Also immer ganz klein, ganz klein. Aber ich zitiere gerne eine Freundin von mir, eine amerikanische Freundin, die sagt, wir Alten haben eine einzige Verantwortung und die heißt, fill yourself with joy and give it off to family, friends and others. Und das ist etwas, was ich liebe, dieses Zitat. Und das ist etwas, was ich wirklich sehr ernst nehme. Ich war neulich mal bei einer Lesung, da waren ganz viele junge Managerinnen. Und dann haben die auch gefragt, so nach Heiterkeit im Alter und Zukunftsfreude, was ja bei mir auch noch da ist, obwohl das wahrscheinlich eine kurze Zukunft ist. Und irgendwann sagte dann eine, können Sie das nicht mal unseren Eltern erzählen? Und da habe ich gedacht, siehst du, das ist genau der Punkt. Also es sind so viele Alte, werden so griesgrämig und beschweren sich nur noch. Und es gibt ja auch viel Grund, sich zu beschweren. Also nicht nur, weil die Welt so ist, wie sie ist, sondern auch, weil wir von Gebrechen heimgesucht werden und so weiter. Aber das finde ich keine Haltung, die irgendjemandem hilft. Mir selbst auch nicht. Also insofern ist es auch, wenn Sie so wollen, ein egoistisches Wollen.
1: Ja, die Menschen altern ja wirklich sehr, sehr unterschiedlich. Ich kenne auch viele, die nicht so gut altern, die dann auch sehr hadern und das als eine absolute Zumutung empfinden. Allein, dass man morgens nicht mehr so gut aus dem Bett kommt.
2: Das verstehe ich gut. Das ist auch eine Zumutung. Aber dann muss man halt Gymnastik machen, was ich auch hasse wie die Pest. Aber es hilft. Also insofern, man muss ja auch gucken, da haben wir es wieder, Responsibility, wie antworte ich auf die Zumutung? Also gehe ich damit um, indem ich hadere und bitter werde und sage, nein, das ist jetzt wirklich nicht mehr auszuhalten. Dann kann man auch sagen, okay, welcome death, also willkommen lieber Tod, ich will nicht mehr. Oder man sagt, ich gucke auch einfach mal anders hin und gucke mal auf das, was es alles gibt und was Spaß macht. Ich würde auf die Leute, auf die Menschen, die ich kennenlerne, auf die Gespräche, die ich habe, das finde ich, es gibt so viele Gründe, das Leben auch zu genießen und schön zu finden.
1: Zum Schluss würde ich Sie gern fragen, Frau von Arnim. Sie schreiben so schön, dass dieses Tagebuch auch so eine Art Gehäuse geworden ist im Laufe dieser Zeit und dass Sie sich weniger fürchten, wenn Sie schreiben. Haben Sie weitergemacht mit dem Tagebuchschreiben, nachdem Sie das Schreiben für dieses Buch beendet hatten?
2: Leider nicht, nicht wirklich. Also nur noch ab und zu. Und es fehlt mir. Aber ich schaffe es im Moment nicht, das auch noch zu machen, weil ich an einem anderen Projekt, also nicht wirklich Projekt, kein Buch oder sowas, aber eine andere Geschichte gerade schreibe. Aber das war tatsächlich so. Es hat mir sehr gut getan, in diesem wilden Jahr dieses Tagebuch zu haben, zu dem ich gehen konnte und aus dem wilden Jahr eine Erzählung gemacht habe und dadurch so ein bisschen Distanz hergestellt habe zwischen mir und meinem kleinen oder meinem großen Leben, weil es ist ja das Einzige, was ich habe, und dem Leben da draußen in der Politik und in der Gesellschaft, die, wie gesagt, ja zusammengehören. Wir sind die Welt. Aber das war gut. Es ist ganz schön, wenn man zum Beispiel, ich glaube, das schreibe ich auch, wenn man über Angst schreibt, aber auch über die eigene Angst. Und wenn man das formuliert, dann wird die Angst sozusagen von einem Gefühl zu einer formulierten Figur. Und dadurch verliert sie an Schrecken. Und das finde ich sehr, sehr schön.
1: Vielen Dank für dieses Gespräch.
2: Danke Ihnen für Ihre schönen Fragen.
0: Die Schriftstellerin Gabriele von Arnim im Berliner Tiergarten im Gespräch mit Anne Dore über ihr Buch Abschiedleben. Die Angst verlieren, indem man darüber schreibt, sagt Gabriele von Arnim. Geht einem das denn beim Lesen eigentlich auch so? Ist Abschiedleben ein Buch gegen die Angst?
1: Ja, auf eine schöne Art ja. Also dir brauche ich das nicht erzählen, Nadine, dass Lesen einen verändert. Dass der Ton eines Buches, die Stimmung eines Textes sich natürlich auswirkt auf die eigene Stimmung. Und Gabriele von Arnims Buch Abschiedleben ist tatsächlich eine Schule der Zuversicht. Also nicht die Augen verschließen, aber dennoch die Hoffnung bewahren. Oder wie sie es im Gespräch formuliert hat, auf Zerstörung nicht mit Selbstzerstörung antworten und gleichzeitig durchlässig und widerstandsfähig bleiben. Also dieses Buch ist wirklich voll mit lebensklugen Ideen, Beobachtungen und ich fand die Begegnung mit ihr und ihre Gedanken wirklich sehr inspirierend.
0: Das klingt so, als könnten sie es auch für mich sein und ich sollte endlich mal anfangen, Gabriele von Arnim zu lesen.
1: Unbedingt.
0: Diese Gedanken findet man also in Gabriele von Arnims neuem Buch Abschied, Leben, Tagebuch eines Zeitgefühls, erschienen bei Rowohlt. 272 Seiten kosten 24 Euro.
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0: 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Wir sagen Tschüss, ich bin Nadine Kreuzhaler.
1: Und ich bin Anne-Dore Krohn. Tschüss.
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1: Von den Brandenburger Fernstraßen gibt es derzeit keine aktuellen Störungsmeldungen. Stadtverkehr Berlin. Wegen einer Fahrradsternfahrt ist in weiten Teilen der Stadt mit Behinderungen zu rechnen. In den Mittagsstunden werden auch die A100 Richtung Wedding und die AWOS stadteinwärts gesperrt. Ebenso der Straßenzug Kaiserdamm bis Straße des 17. Juni stadteinwärts. Bitte Vorsicht auf der A24 Hamburg Richtung Berlin zwischen Mayenburg und Pritzwalk liegen Fahrzeugteile. Berlin-Friedrichshain-Landsberger Allee an der Kreuzung Petersburger Straße finden Gleisbauarbeiten statt. Stadteinwärts ist das Linksabbiegen nicht möglich. Stadtauswärts sind nur zwei Spuren frei. Bei der S-Bahn Berlin fahren Busse statt Bahnen für die S1 zwischen Botanischem Garten und Zehlendorf und bei der S3 und 9 zwischen Olympiastadion und Spandau. Ebenso bei der Ringbahn zwischen Schönhauser Allee und Greifswalder Straße.
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1: Um 11 Uhr mit Jonas Ziegler. In Berlin werden heute wieder tausende Fahrradfahrer zur Sternfahrt des Allgemeinen Deutschen Fahrradclubs erwartet. Autofahrer müssen sich bis zum Nachmittag auf Einschränkungen einstellen. Ingo Janssen, RBB 24.
2: Zahlreiche Straßen sind wegen der Sternfahrt gesperrt. Das gilt auch für zwei längere Abschnitte der A100. Auf 20 Strecken mit insgesamt 1000 Kilometern Länge fahren die Menschen aus dem Berliner Umland und vom Stadtrand Richtung Innenstadt. Die Radfahrer werden dann in Berlin auf die Stadtautobahn geführt und schließlich zum Großen Stern geleitet. Der ADFC setzt sich mit der Sternfahrt seit Jahrzehnten für einen besseren Fahrradverkehr ein.
1: In Deutschland sollen Verkehrsunfälle mit Einfluss von Cannabis am Steuer künftig in der amtlichen Statistik erfasst werden. Das Bundesverkehrsministerium lässt über das Gesetz dazu am kommenden Freitag im Bundesrat abstimmen. Andreas Gerlach.
3: Mit der Erfassung von Cannabiswerten soll die Unfallforschung verbessert werden. Es geht um Unfälle mit hohen Schäden oder bei denen mindestens eine Person verletzt oder getötet wurde. Seit der Legalisierung von Cannabis vor rund 2 Jahren gilt im Straßenverkehr ein Grenzwert von 3,5 Nanogramm THC je Milliliter Blut. Wer mehr hat, muss mit 500 Euro Bußgeld rechnen, sowie Fahrverbot und Punkten.
1: Der Vorsitzende der Jungen Union Winkel fordert mehr Generationengerechtigkeit. Es sei unfair, wenn die Renten wie geplant steigen, während die BAföG-Erhöhung ausfällt und das Elterngeld sogar gekürzt wird, sagte er der Bild am Sonntag. Winkel schlägt vor, die Renten nur um 3 statt um 4,24% zu erhöhen. Dadurch würden 5 Milliarden Euro frei für die BAföG-Wohnkostenpauschale und um Kürzungen beim Elterngeld zu verhindern. Im Landkreis Ostprignitz-Ruppin wird heute ein neuer Landrat gewählt. Amtsinhaber Ralf Reinhardt von der SPD bewirbt sich um eine dritte Amtszeit. Gegen ihn treten der AfD-Landtagsabgeordnete Thorsten Arndt, Ronald Mund von der Freien Wählergemeinschaft und der parteilose Thomas Kresse an. In Wusterhausen-Dosse findet heute außerdem eine Bürgermeisterwahl statt. Der parteilose Amtsinhaber Philipp Schulz wird von Ulrike Skambrax von BVB Freie Wähler herausgefordert. Der deutsche Tennisprofi Alexander Zverev könnte sich heute seinen ersten Grand-Slam-Titel sichern. Er geht als Favorit ins Finale der French Open in Paris. Sein Gegner ist der Italiener Flavio Cobolli. Das Match beginnt um 15 Uhr. Soweit die Nachrichten. Das Wetter heute wechselnd bewölkt und örtlich Schauer, im Osten auch gewittrig. Maximal 24 Grad. Zurzeit in Berlin-Dahlem 16 und in Luckenwalde 20 Grad. Böiger Südwest- bis Westwind. Morgen nach freundlichem Beginn mehr Wolken, aber meist trocken, bei maximal 23 bis 27 Grad. Die Zeit, es ist 11.03 Uhr.
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4: Information, Verwaltung, Beteiligung, Orientierung, vieles ist heutzutage digital organisiert. Vieles soll es in Berlin noch werden. Das Ziel, Fortschritt und digitale Teilhabe für alle. Doch ganz so einfach ist das nicht, denn während die Digitalisierung das Leben für viele leichter macht, macht sie es für andere komplizierter. Formulare nur noch online, Informationen nur noch digital und plötzlich fühlt man sich ausgeschlossen statt mitgenommen. Digitale Teilhabe in der Stadt zwischen Anspruch, Praxis und Wirkung, das ist unser Thema heute im Forum Update Wissenschaft, eine Kooperation von RBB 24 Inforadio und der Technologiestiftung Berlin. Ich bin Jessica Wiener. Wie kann die Digitalisierung so gestaltet werden, dass wirklich alle davon profitieren, unabhängig von Alter, Herkunft und Einschränkungen? Wann schaffen digitale Angebote echte Mitbestimmung? Und wann vergrößern Sie ungewollt die digitale Kluft? Wen erreichen Sie, wen nicht? Und was braucht es über WLAN und Glasfaser hinaus, damit Teilhabe dauerhaft gelingen kann? Diese Fragen wollen wir heute diskutieren im Forum Update Wissenschaft. Und unsere Gäste auf dem Podium sind Frau Professorin Daniela Hensel von der HTW Berlin. Sie forscht dazu, wie Verwaltung und digitale Angebote verständlicher, nutzerzentrierter und teilhabeorientierter gestaltet werden können. Außerdem ist sie Partnerin bei der Agentur Why Do Birds und leitet dort die Service Design Unit. Frau Marie-Sophie Deuter, Leiterin des Berliner Willkommenszentrums, sie verbindet Integrationsarbeit mit digitaler Teilhabe. Und Herr Jakob Swening, Projektleiter von Digital Zebra, er bringt öffentlichen IT-Support für digitale Teilhabe direkt in Berlins Bibliotheken. Herzlich willkommen an Sie alle. Schön, dass Sie da sind. Sie alle arbeiten an digitale Teilhabe, aber aus unterschiedlichen Richtungen. Frau Hensel, Sie schauen unter anderem aus Forschung und Lehre auf digitale Angebote. Wie ist Ihr Blick auf digitale Teilhabe und worauf achten Sie, wenn Sie digitale Systeme analysieren?
5: Vielleicht ist erstmal der allererste Blick darauf, wo sind Hürden und wo sind Muster für Hürden zu entdecken. Jetzt mal unabhängig von unterschiedlichen Benachteiligungen, die ich vielleicht als Bürgerin mitbringen könnte. Ne? Also Bildung und soziale Herkunft und Co. Und wenn ich diese Projekte mir analysiere, dann versuche ich natürlich auch Betroffene mit dazuzunehmen. Ja, das heißt, der Blick von Menschen mit Sehbeeinträchtigung zum Beispiel im öffentlichen Nahverkehr ist ein Projekt, an dem ich mit Kolleginnen gearbeitet habe. Das heißt, wir haben Menschen dabei beobachtet, wie sie öffentliche Services nutzen. Ja, oder auch das Thema Sensibilisierung. Wir versetzen Verwaltungsmitarbeitende in die Situation von Menschen mit Beeinträchtigungen und beobachten selbst, wie sie dann mit den Aufgaben interagieren und wo sie eben auch an totale Grenzen stoßen beim Ausprobieren. Ja, also wirklich der Versuch des Perspektivwechsels, um eine andere Position einnehmen zu können, das ist ja, mit dem man eigentlich starten sollte.
4: Frau Deuter, Sie leiten das Berliner Willkommenszentrum. Mit welchen Realitäten haben Sie es denn dort tagtäglich zu tun?
6: Ja, wir sind eine Beratungsstelle bei der Berliner Integrationsbeauftragten und wir unterstützen Menschen, die entweder neu in Berlin sind, aus einem anderen Land nach Berlin gekommen sind oder auch schon lange in Berlin leben, aber noch spezifische Beratungsbedarfe haben, weil sie zum Beispiel aufenthaltsrechtlich noch eine Sonderstellung haben, weil sie noch nicht den deutschen Pass haben. Das heißt, wir haben sehr unterschiedliche Menschen bei uns, von geflüchteten Menschen, Menschen aus der Ukraine bis hin zu hochqualifizierten Fachkräften, internationalen Studierenden, aber auch die Menschen, die eigentlich hier geboren sind, faktische Deutsche sind, aber seit 30 Jahren das mit der Einbürgerung leider nicht geklappt hat. Deswegen ist es sozusagen aus Blick des Willkommenszentrums wahrscheinlich schwierig, die klassischen Barrieren aufzuzeigen, weil da natürlich ganz viele verschiedene Zielgruppen zu uns kommen. Aber was wir beobachtet haben, insbesondere, und das ist ja auch ein bisschen das Thema heute, seit einigen Jahren zunehmend die Anträge in Berlin auch online verfügbar sind, also immer mehr Services auch online angeboten werden, dass es eine Verschiebung von Anfragen bei uns gab. Wir sind eigentlich sehr spezialisiert. Wir haben Volljuristinnen bei uns, die sind total fit im Aufenthaltsrecht. Und wir haben Sozialarbeiterinnen, die unterstützen bei sozialrechtlichen Problemen. Trotzdem hatten wir zunehmend Menschen bei uns, die eigentlich Probleme hatten, überhaupt erstmal herauszufinden, was ist überhaupt der erste Schritt? Welchen Antrag müssen Sie als Erste stellen? Welche Anlagen müssten Sie ausfüllen? Welche Unterlagen müssen Sie beibringen? Wo bekommen Sie die Unterlagen überhaupt her? Also das waren plötzlich ganz andere Fragen, die früher wahrscheinlich mit der Sachbearbeitung in den Behörden auch besprochen wurden und die sich dann verlagert haben zu uns in die Beratungsstelle. Und das sind nicht unbedingt Menschen, die jetzt digital gar nicht affin sind oder so, ne? Das fand ich auch nochmal interessant. Das sind teilweise eben auch Informatikstudierende, die aber trotzdem Probleme haben, bei der Berliner Ausländerbehörde einen Online-Antrag zu stellen. Und zwar nicht aus fehlendem Digitalverständnis. Und das hat uns bewogen, ein alternatives, ein neues digitales Angebot alternieren zu unserem analogen Beratungsangebot anzubieten. Das ist jetzt ganz neu. Vor 4 Wochen, 5 Wochen sind wir mit dem digitalen Willkommenszentrum an den Start gegangen, was genau diese Brückenfunktion anbieten soll und Menschen, die eigentlich erstmal nur Navigation, Orientierung brauchen und ganz grob Fragen zum Verwaltungssystem in Berlin haben, dass die diese Leute ein bisschen an die Hand genommen werden und zu den verschiedenen Themen des Ankommens wirklich aus ihrer Perspektive, deswegen der Begriff Perspektivwechsel, der war bei uns auch ganz groß geschrieben, aus ihrer Perspektive Guidance, eine Navigation erfahren.
4: Wir schauen auch gleich noch, wie das entwickelt wurde, was die Besonderheiten da sind. Zunächst noch der Blick auf Herr Svenning. Sie arbeiten dort, wo Menschen ganz praktisch nach Hilfe und Anleitung suchen, in Bibliotheken. Sind Bibliotheken heute zentrale Orte digitaler Teilhabe?
7: Das würde ich schon sagen mittlerweile. Also natürlich nicht alle Bibliotheken, die entwickeln sich natürlich auch in unterschiedlichen Tempi, aber es ist schon so, dass die Bibliotheken natürlich seit 2000 Jahren so die Orte sind in der Gesellschaft, wo Menschen einen freien Zugang zu Informationen bekommen haben und wo sie auch neue Medienkompetenzen lernen konnten. Und das haben wir natürlich jetzt auch versucht, für die Zeitalter der Digitalisierung nochmal im Hinblick auf diese Bedarfe aktuell zu machen mit einem neuen Digitalservice, wo alle Menschen, die ein digitales Problem haben, egal was für ein Problem im Endeffekt, dass sie dann einfach in die Bibliothek niedrigschwellig reinlaufen können und dort ihre Frage stellen, ohne Anmeldung, ohne Termin, auch zu den sehr guten Öffnungszeiten der Bibliotheken. Also man kann auch mal samstags kommen, auch mal gegen abends. Und unser Anspruch ist gar nicht so sehr, den Menschen zu digitalisieren, sondern es geht eigentlich nach wie vor darum, dass sie diesen freien Zugang zu Informationen haben, dass sie den freien Zugang zur Daseinsvorsorge bekommen. Und genau diesen Gerechtigkeitsaspekt, glaube ich, kommt bei vielen Menschen gut an, weil wir leben auch in einer Zeit, wo viele Menschen vielleicht das nicht so mögen, bevormundet zu werden oder dass man gleich damit konfrontiert ist, jetzt müssen sie eine Menge lernen oder jetzt müssen sie mithalten, sondern nee, sie sind ein Mensch und sie haben den Anspruch, diesen Zugang zu bekommen wie alle anderen. Und wir machen jetzt, ich glaube, 30.000 bis 40.000 Beratungen im Jahr. Und das wird immer mehr und es läuft viel über Mundpropaganda. Also jemand hat eine tolle Erfahrung gemacht, eine gute Beratung und läuft dann zur Nachbarin und sagt, ach Mensch, ich wurde so nett von Lena gegenüber in der Bibliothek geholfen, komm auch mal dazu. Und so langsam ist es sozusagen sehr groß geworden.
4: Nennen wir das Kind doch mal beim Namen. Digitalzebra heißt das. Das sieht ja dann, wenn ich richtig informiert bin, auch in den Bibliotheken ist das mit einem Zebra visuell dargestellt, dass man es halt auch findet. Und soweit ich weiß, ist der Gedanke dahinter gewesen, wie auf einem Zebrastreifen, dass man halt da Hilfe findet. Wenn Sie es jetzt noch mal ganz konkret machen, es ist als Angebot für wen gestartet?
7: Naja, das wollten wir erstmal herausfinden und das geht ja auch schon ein bisschen in die Richtung, was Frau Hensel schon gesagt hat. Also als wir da angefangen haben, ging es wirklich darum, diesen Zugang zur Daseinsvorsorge oder zu Bürgerdiensten zu ermöglichen. Aber ich wollte auch herausfinden, was brauchen die Berlinerinnen eigentlich digital. Und deswegen habe ich erstmal versucht, im Internet zu recherchieren. Ich habe irgendwie eine Statistik mir ausgedruckt. Ach, Führungszeugnisse, das ist das Ding oder was auch immer. Habe versucht, mir so Vorstellungen zu machen, aber so aus einer Verwaltungsperspektive. Was brauchen wir eigentlich in der Verwaltung, um besser klarzukommen, was wäre schön. Aber ich habe trotzdem dann einfach ein Pappschild gemacht, wo drauf stand Digitalberatung und habe mich dann in die Bibliothek hingesetzt. Und die erste Person, die dann zu mir kam, war eine wohnungslose Person, die in der Bibliothek eine Webseite als Weihnachtsmann gebaut hat, also quasi eine Webseite, wo er als Weihnachtsmann zu sehen war, weil er die Idee hatte, sich aus der Wohnungslosigkeit zu helfen, indem er sich für die Berliner Malls so Weihnachten als inklusiver Weihnachtsmann sozusagen anbieten könnte. Und er hat sogar weitergedacht und überlegt, es gibt viele Muslime in Berlin, die kein Weihnachten feiern. Und dann hat er weiter runtergescrollt und plötzlich war er dann auch als Gandalf von Herr der Ringe zu sehen. Ich war irgendwie völlig paff. Ich habe gedacht, mein Gott, hier sitzt eine wohnungslose Person und baut Webseiten in der Bibliothek. Da ist eigentlich sehr viel Spannendes los hier. Und vielleicht muss ich auch meine, sage ich mal, Vorurteile oder meine Vorstellung davon, was eigentlich die Berlinerinnen brauchen, erstmal überdenken. Und daraus ist quasi dann nicht mehr so den Zugang zur Daseinsvorsorge nur geworden, sondern wirklich eine öffentliche Digitalberatung für alle Menschen, für alle ihr Anliegen.
4: Man kann es, wenn ich es richtig verstanden habe, gar nicht über einen Kamm scheren, dass es halt eine bestimmte Gruppe ist, die zu Ihnen, zu der Beratung kommt, sondern dass es eben sehr divers ist, die Anfragen und auch die Probleme.
7: Also die Menschen, die von digitalen Barrieren betroffen sind oder sozusagen auch digital vulnerabel sein können, sind sehr unterschiedliche Zielgruppen. Wir haben viele ältere Menschen bei uns. Ich glaube, 55% der Nutzerinnen sind älter als 65. Aber die Nutzerinnen werden im Durchschnitt immer jünger. Und wir haben auch andere Menschen, die zum Beispiel gering literalisiert sind. Die werden durch die Digitalisierung auch mit der Sprache allein gelassen, mit dem Beamtendeutsch. Wir haben Menschen, die von Armut betroffen sind und einfach gar keine Geräte zu Hause haben. Wir haben Menschen mit einer Sehbehinderung oder mit anderen Behinderungen. Zum Beispiel, wenn man einen Tremor hat oder zittert. Und alles ist heutzutage mit einem Smartphone und mit einem Touchscreen. Das ist wahnsinnig schwierig, die zu bedienen. Es gibt eigentlich sehr, sehr viele Gründe. Und auch gerade Menschen mit einer Fluchtgeschichte oder mit einem Migrationshintergrund, die sind manchmal digital fitter als ich so, aber sie werden auch manchmal durch die Digitalisierung mit der Sprache allein gelassen oder mit bestimmten Herausforderungen. Auch sie brauchen echte Menschen und, sage ich mal, manchmal auch natürliche Intelligenz, die man in den Bezirken vor Ort ansprechen kann.
4: Da hat man jetzt ein paar Beispiele für Beeinträchtigungen eben gehört, an die man im ersten Moment vielleicht nicht denkt, die aber eben zum gleichen Resultat führen, dass man dann überfordert ist vielleicht. Die Frage an dieser Stelle: An welchen Stellen, kann man das so generalisieren, sind digitale Angebote noch nicht genug auf die Menschen abgestimmt oder ist das ein generelles Problem?
6: Also was wir ganz stark bei unserer Zielgruppe beobachten, ist, dass die Überführung von analogen Anträgen in digitale Anträge häufig nicht damit einhergeht, dass in irgendeiner Weise mehr Erklärung oder Einordnung passiert, sondern es wird halt wirklich das Antragsformular, was früher als Ausdruck ausgegeben wurde, wird dann eben digitalisiert. Und das führt dazu, dass all das, was früher in der Behörde mit der Sachbearbeiterin passiert ist, das ganze Drumherumwissen, das Systemwissen, das Hintergrundwissen, dass das plötzlich wegfällt. Und unser Versuch ist mit dem digitalen Willkommenszentrum ist gar nicht so sehr Digitalwissen zu vermitteln, sondern eigentlich Systemwissen zu vermitteln und zu erklären, okay, warum brauchst du an bestimmten Stellen diesen Antrag und warum vielleicht aber manchmal auch den Antrag bei der anderen Behörde? Und das ist etwas, das, wenn ich einfach nur sozusagen eine Online-Maske eines Antrages ausfülle, mir ja niemand sagt. Das heißt, diese Navigation, das Systemwissen, das ist etwas, was auf jeden Fall ausbaufähig ist und wo es nicht allein reicht, Services 1:1 ins Digitale zu überführen.
4: Was Sie jetzt beschrieben haben, Frau Deuter, das klingt so ein bisschen so, als würde durch die Digitalisierung, also wenn das Analoge 1:1 ins Digitale übergeführt wird, der zwischenmenschliche Kit oder das Flurgespräch fehlen sozusagen, wo dann eben dieses System erklärt wird. Ich will darauf hinaus auch, dass Sie das digitale Willkommenszentrum gemeinsam eben mit Dutzenden entwickelt haben, was Sie als sehr wichtig beschrieben haben. Und Frau Hensel hat ja auch schon in diese Richtung argumentiert. Was hat sich dadurch konkret verändert durch diese Beteiligung?
6: Ich glaube, es geht gar nicht ohne, weil unser Ziel, die Fragen, die sozusagen offen bleiben bei den digitalen Anträgen, wirklich erstmal zu identifizieren, die Knackpunkte rauszufinden. Dafür brauchen wir die Menschen, die mit diesen Services im Alltag auch klarkommen müssen. Egal wie gut gemeint ich mich zum Beispiel als Person hinsetze und versuche, den Antrag auf WBS zu beschreiben, werde ich es nie schaffen, wirklich raus aus meiner Verwaltungslogik zu gehen. Weil ich bin eine Person, arbeite seit 8 Jahren in der Verwaltung, bin in Deutschland sozialisiert und aufgewachsen und gehe deswegen mit ganz anderen Vorwissen automatisch an diese Thematiken ran. Und was wir deswegen gemacht haben, ist, dass wir die Zielgruppe der NeuberlinerInnen in jeden Prozessschritt der Entwicklung des digitalen Willkommenszentrums ganz eng eingebunden haben. Das fing an mit einer großen Online-Umfrage, wo wir erstmal versucht haben, quantitativ rauszufinden, wo sind eigentlich gerade die Knackpunkte, welche Anträge sind besonders schwierig, welche Schritte beim Ankommen haben besonders große Fragezeichen erstmal hinterlassen.
1: 11:17 Uhr, RBB 24 Inforadio mit einer Gefahrenmeldung. Bitte Vorsicht auf der A13 Dresden Richtung Berlin. Zwischen Duben und Freiwalde liegen Gegenstände auf der mittleren Spur.
6: Die Anträge sind besonders schwierig. Welche Schritte beim Ankommen haben besonders große Fragezeichen erstmal hinterlassen bei den Menschen? Wo sind vielleicht auch Prozesse gescheitert, abgebrochen? Und das haben wir dann in dem nächsten Schritt qualitativ durch eine Testgruppe, Fokusgruppe nochmal vertieft uns angeguckt. Durch die qualitative Befragung haben wir dann schon mal grob Themen herausgefunden, die wir nochmal angehen müssen im digitalen Willkommenszentrum, die wir nochmal anders erklären müssen. Wir hatten da zum Beispiel eine Person, die war gerade selber dabei, eine Ausbildung zu machen. Und mit der haben wir dann für die inhaltliche Seite zum Thema Ausbildung geguckt, was waren damals die Fragen, an welchen Schritten bist du gescheitert? Er hat zum Beispiel erzählt, das Thema Anerkennung von einem ausländischen Schulabschluss ist super schwierig in Berlin. Das ist vielleicht was, was man auf einer allgemeinen Infoseite Ausbildung, deutsches Ausbildungssystem jetzt nicht unbedingt erwarten würde. Das ist aber was unsere Zielgruppe total dringend braucht. Oder auch das Thema, welches Deutschniveau brauche ich für eine Ausbildung? Und so sind wir dann eben erstmal einen Schritt weitergegangen und haben geguckt, okay, welche Themen müssen wir uns genauer angucken? Und haben dann nochmal eine andere Zielgruppe eingebunden, und zwar Beratungsstellen, auch ganz wichtige MultiplikatorInnen, und haben zusammen mit den Beratungsstellen dann versucht, diese ganzen Fragen zu beantworten. Und haben das dann natürlich mit der Fachebene in der Verwaltung nochmal abgestimmt und geguckt, dass wir das auch alles aktuell rechtlich korrekt haben, und haben dann in einem letzten Schritt unsere Testgruppe wieder unsere Texte vorgelegt, und die sind da mit dem Rotstift rangegangen und haben nochmal ordentlich die Sachen auseinandergenommen und gesagt, das ist nicht verständlich. Hier setzt ihr einen Begriff voraus, der eigentlich erklärungsbedürftig ist. Hier fehlt mir eine Information. Genau, also das war sozusagen ein sehr engmaschiges Einbeziehen, was aber total fruchtbar war.
4: Diese Form der Einbindung, die Sie jetzt beschrieben haben, die klingt recht extensiv. Frau Hensel, würden Sie sagen, das ist der Schlüssel für eine gelingende digitale Teilhabe?
8: Also ich staune hier, weil das ist natürlich absolut vorbildlich, wie das gemacht wurde, ne? Dass man eben erstmal versucht, sich einen ganz groben Überblick zu schaffen, indem man eben so eine quantitative Studie macht, um erstmal vielleicht zu gucken, wo könnten wir denn hier weiter graben, wo sind hier die Problemfelder, um dann auch in einer qualitativen Vorgehensweise genauer nochmal hinzuschauen, wo sind eigentlich die Hürden. Und diese Muster, die man dann bei euch eben entdeckt hat in der Behörde, das ist dann die, an denen man eben weiterarbeiten kann. Und ich glaube, es gibt da wenig Alternativen dazu. Wenn man das wirklich ernst nimmt, dass Services von öffentlichen Institutionen wirklich zugänglich sind für Menschen mit unterschiedlichsten Bedürfnissen. Jetzt ist dann immer die Frage, die mich da erreicht, ja, wie viele Leute müssen wir denn fragen? Weil das ist natürlich auch ein unglaubliches Ressourcenthema. Und es ist ein Kulturthema und ein Führungsthema, weil das bedeutet ja, irgendjemand muss sagen, genau diesen Weg gehen wir. Wir nehmen die Ressourcen, weil es uns wichtig ist, dass wir einen Überblick bekommen über Bedürfnisse unterschiedlicher Menschen. Und das ist alles andere als selbstverständlich. Leider seid ihr da noch ein Ausnahmeamt, dass das sich vorgenommen hat. Ich wünschte mir, dass viele so arbeiten würden. Heutzutage muss man es auch nicht mehr von Grund auf erklären, darüber freue ich mich. Aber dennoch müssen viele Verwaltungsmitarbeitende, die überzeugt davon sind, dass es wichtig ist, so grundsätzlich sich in ihre Zielgruppen hineinzuversetzen, die müssen das oft noch sehr erklären und dafür werben. Mhm. Das ist leider so.
4: Wegen eben der Kultur, was Sie gerade erwähnt haben, und der Ressourcennutzung, oder woran liegt das?
8: Ja, klar, Personalressourcen sind natürlich eine Sache. Ne? Wir leben in einem Land, wo viele Verwaltungsmitarbeitende bis oben hin zu sind mit Arbeit. Und wir dann auch sehen, dass sich viele Verwaltungsleistungen in den Terminen nach hinten verschieben, weil sie gar nicht mehr mit der Arbeit zurande kommen. Also das ist ein großes Thema, das ich immer als Argument natürlich auch mitbekomme. Dann braucht es natürlich auch die Einsicht, dass es einen Unterschied macht. Und ich glaube, damit tun wir uns gerade noch ein bisschen schwer. Wir haben noch nicht so richtig viele Studien gemacht, was Wirkungsunterschiede angeht. Und das ist etwas, was viele Verantwortliche heute noch sich wünschen. Das kann ich auch ein Stück weit nachvollziehen. Aber diese Studien sind aufwendig und müssen finanziert werden. Und da steht jetzt keine Schlange vor meiner Tür an der Hochschule, die sagt, Frau Hensel, könnten Sie nicht mal so eine Studie machen? Wir würden gerne die Wirkung von solchem Vorgehen auch wirklich mal schwarz auf weiß stehen haben. Das haben wir nicht. Und Führungskräfte sind eben auch Vermeider von Fehlern und Unruhe in ihrer Verwaltung. Denn so ein Prozess bedeutet, dass Fragen aufgeworfen werden, die vielleicht nicht aufgeworfen werden sollen, weil man vielleicht sieht, dass in der Vergangenheit Dinge nicht gut liefen. Und solange man sich aber diesen Fehlern oder diesen Herausforderungen innerbehördlicher Art nicht stellen will, ist man natürlich auch weniger bereit, sich, ich sage es jetzt einfach mal, in die Karten gucken zu lassen. Und das tut so ein Prozess. Er tut weh. Und man berichtet immer wieder davon, dass Mitarbeitende eine unheimliche Motivation aus solchen Prozessen sehen, weil sie auf einmal interagieren mit Fokusgruppen, mit Menschen, die wirkliche Nutzenden sind, die interessiert daran sind, Verbesserungen einzubringen, gehen hochmotiviert daraus aus diesem Prozess und merken, die Veränderungen, die daraus aber resultieren müssten, die lassen sich oft nur gegen härteste Widerstände umsetzen, weil andere Abteilungen nicht involviert wurden. Und das frustriert die Menschen dann manchmal so sehr, dass damit natürlich auch Führungskräfte umgehen müssen mit diesem Erwartungsmanagement.
4: Frau Deuter, was glauben Sie denn, wie viel Beteiligung im Verwaltungsalltag realistisch ist? Glauben Sie, dass das Vorgehen nur projektbezogen sein kann oder ist es auch dauerhaft umsetzbar eben für andere Bereiche?
6: Also ich glaube, in der Tiefe, in der wir das gemacht haben, ist es wahrscheinlich nicht in der Fläche umsetzbar, aber wir waren ja auch lernend. Ne? Wir haben sozusagen Sachen ausprobiert, Sachen wieder verworfen, haben sehr iterativ gearbeitet und haben jetzt am Ende einen Redaktionsworkflow, wie wir das nennen intern, also wenn wir neue Inhalte erstellen, haben wir jetzt mittlerweile ganz am Ende einen Ablauf, wie es sozusagen idealtypisch laufen soll. Und der wiederum ist, glaube ich, durchaus in die Fläche übertragbar. Zumindest bei den Anliegen, ich nenne es mal bei den Informationsseiten oder auch bei den Online-Anträgen, die eine besonders große Relevanz für die Zielgruppe haben. Im Verhältnis dazu, was man sich später auch spart an Arbeitszeit, ist es gar nicht so aufwendig, wenn man eine neue Seite online stellen will, da einmal sich Feedback einzuholen. Es tut vielleicht eher ein bisschen weh, weil dann die ein oder anderen Sachen nochmal neu gemacht werden müssen. Aber es einmal sozusagen richtig zu machen und dafür dann sich zu sparen, dass man vielleicht viele hunderte von Nachfragen sonst bekommt. Deswegen bin ich da eher die Vertreterin dessen, dass man diesen Extraschritt einmal geht, der zeitlich auch gar nicht so ins Gewicht schlägt. Es ist eher die Frage, wie kommt man an die Zielgruppe? Und da habe ich schon das Gefühl, da sind die Verwaltungen teilweise sehr interessiert.
4: Ein Work in Progress könnte man es nennen wahrscheinlich. Ich will noch einmal einen Schritt zurück wagen und vielleicht noch mal eine Definition kurz von digitaler Teilhabe haben. Ich weiß gar nicht, ob das so klar ist. Herr Svening, wann ist denn jemand aus Ihrer Sicht digital teilhabend und wann nicht?
7: Naja, es fängt an bei der Grundversorgung. Also Menschen, die nicht mehr ihren Facharzttermin hinbekommen oder nicht versorgt werden, weil sie entweder am Telefon 3 Tage lang in der Warteschleife sitzen oder jetzt digital quasi irgendwie auf Doktorlib machen müssen und vielleicht auch gegen ihren Willen Daten abgeben, die sie nicht abgeben wollen. Bis hin zu einer Frau, die zum Beispiel zu uns kam und hat gesagt, sie will gern für den BVV kandidieren. Und sie hat gesehen, all die anderen jüngeren Kandidatinnen, die hatten alle so einen QR-Code auf dem Flyer, aber sie nicht und sie wüsste nicht, wie das ginge und jetzt ist sie doch benachteiligt und sie müsste da auch sowas haben. Und dann hat man halt erklärt, wie man so einen Flyer für den BVV mit einem eigenen QR-Code macht. Also es ist politische, demokratische, gesellschaftliche, kulturelle Teilhabe, die damit auch einhergeht. Aber es kann wirklich dann auch für Menschen, die dann wirklich auch vulnerabel sind, ganz schwierige Konsequenzen haben natürlich, wenn man ärztlich nicht versorgt wird. Wenn man im Alltag es auch nicht schafft, bestimmte Anträge rechtzeitig zu stellen, man hat finanzielle Verluste und so weiter. Also es ist schwer, so in einem Satz, finde ich, unterzubringen, sondern das ist eher so ein Spektrum von Teilhabe, den man da aufzeigen kann und im Endeffekt heutzutage das ganze Leben mit einbezieht in unserer Gesellschaft.
4: Es wird ja auch gern von Onlinern und Offlinern gesprochen. Sie sagen, so einfach ist es halt nicht. Was übersehen wir denn damit?
7: Naja, das ist halt zum Teil in der Forschung jetzt nicht mehr so binär wie früher, aber in der öffentlichen Debatte immer noch sehr stark so aufgezogen, dass es gibt diejenigen, die sind damit sozusagen geboren und die können alles. Und dann gibt es diejenigen, die haben es noch nie so gehabt und sie sind Offliner und waren noch nie im Internet. So. Und so sind die Vorstellungen. Und dann ganz grob gesagt, irgendwann sterben dann die Leute aus, die nie im Internet waren. Und dann gibt es nur noch die, die damit geboren wurden und dann ist alles fein. So. Das ist, könnte nicht weiter davon sein, was wir tatsächlich täglich erfahren. Also auch bei, zum Beispiel, wenn ich eine ältere Person bin, wenn ich jetzt schon eine E-Mail habe und diese E-Mail lange gerne genutzt habe, aber ich habe die vor 15 Jahren angelegt und jetzt soll ich nochmal eine E-Mail anlegen. In der Statistik bin ich ein Mensch mit einer digitalen Identität, aber jetzt muss ich plötzlich beweisen, dass ich kein Roboter bin. Ich muss 2-Stufen-Verifikation machen, ich muss unbedingt ein Smartphone dabei haben und ich muss mich auch irgendwelchen langen allgemeinen Geschäftsbedingungen durchlesen, die ich auch nicht mehr noch so von der Sprache her, von der Technik her so nachvollziehe. Es ist ein ständiger Druck und da müssen alle mithalten und wir werden alle dann in die Situation kommen, oder sind, ich bin zum Teil auch schon in der Situation, dass ich manche Sachen einfach nicht mehr checke. So. Und das wird eine Daueraufgabe sein und deswegen ist es aus meiner Sicht auch so wichtig, dass natürlich geforscht wird, dass die digitale Angebote besser werden und dass wir sozusagen auch immer noch diese Menschen reale Ansprechpersonen haben, die das vermitteln können als gesellschaftlicher Prozess.
4: Sie hören das Forum Update Wissenschaft, eine Kooperation von RBB24, Inforadio und der Technologiestiftung Berlin. Unser Thema heute: digitale Teilhabe in der Stadt zwischen Anspruch, Praxis und Wirkung. Ich bin Jessica Wiener und wir unterbrechen kurz für die Nachrichten.
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1: B112 Eisenhüttenstadt-Forst zwischen Groß-Gastrose und Schlagsdorf ist die Bundesstraße nach einem Unfall jetzt gesperrt. Stadtverkehr Berlin. Wegen einer Fahrradsternfahrt ist in weiten Teilen der Stadt mit Behinderungen zu rechnen. In den Mittagsstunden werden auch die A100 in Richtung Wedding und die AWOS stadteinwärts gesperrt. Ebenso der Straßenzug Kaiserdamm bis Straße des 17. Juni stadteinwärts. Am Großen Stern findet ein Umweltfestival statt. Steglitz, die Philanderstraße, ist zwischen Südendstraße und Neuer Philanderstraße nach einem Unfall gesperrt. Friedrichshain-Landsberger Allee an der Kreuzung Petersburger Straße finden bis Anfang Juli Gleisbauarbeiten statt. 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
1: Um 11.30 Uhr. In Berlin nehmen heute wieder tausende Fahrradfahrer an der Sternfahrt des Allgemeinen Deutschen Fahrradclubs teil. Autofahrer müssen sich bis zum Nachmittag auf Sperrungen einstellen. Katharina Trümper, RBB24.
9: Auf insgesamt 20 Routen, die zum Teil in Brandenburg starten, geht es zum Großen Stern in Tiergarten. Dabei werden Teilnehmer auch über die A100 und A115 fahren. Die Autobahnen sind abschnittsweise ab dem Mittag voll gesperrt. Gesperrt ist unter anderem auch die Straße des 17. Juni. Die Polizei ist mit mehreren hundert Beamten im Einsatz. Der ADFC setzt sich mit der jährlichen Sternfahrt für bessere Bedingungen im Radverkehr ein.
1: In Deutschland sollen schwere Unfälle unter Cannabis-Einfluss künftig genauer erfasst werden. Das sieht ein Gesetzentwurf des Verkehrsministeriums vor, über den am Freitag der Bundesrat berät. Die Polizei soll dabei auch den THC-Wert von Unfallbeteiligten dokumentieren. So will die Politik besser einschätzen, wie sich die Cannabis-Legalisierung auf die Verkehrssicherheit auswirkt. Für Autofahrer gilt bereits ein gesetzlicher Grenzwert, ähnlich der Promillegrenze bei Alkohol. In der Debatte über die Rentenreform fordert der Deutsche Gewerkschaftsbund eine verpflichtende Betriebsrente für alle Beschäftigten. DGB-Chefin Fahimi sagte dem Redaktionsnetzwerk Deutschland, die zusätzliche Altersvorsorge müsse von den Arbeitgebern mitfinanziert werden. Laut DGB haben etwa 20 Millionen Beschäftigte derzeit keine betriebliche Altersvorsorge. Konkrete Vorschläge will Fahimi Ende des Monats

0: Juni zur Stichwahl. In Ostprignitz-Ruppin konnte bisher noch nie ein Landrat direkt gewählt werden. Immer, weil zu wenig Bürger an der Wahl teilgenommen hatten. Der Kreistag musste dann entscheiden, zuletzt vor 8 Jahren sogar per Losentscheid. Allerdings, in diesem Jahr hat sich bereits eine hohe Briefwahlbeteiligung abgezeichnet.
1: Der deutsche Tennisprofi Alexander Zverev könnte sich heute seinen ersten Grand-Slam-Titel sichern. Er geht als Favorit ins Finale der French Open in Paris. Sein Gegner ist der Italiener Flavio Cobolli. Das Match beginnt um 15 Uhr. Zverev stand schon öfter im Endspiel bei einem der 4 wichtigsten Turniere. Bisher hat er aber immer verloren. Soweit die Nachrichten. 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Das Wetter. Heute wechselnd bewölkt und örtlich Schauer, im Osten auch gewittrig, maximal 24 Grad. Zurzeit in Berlin-Dahlem 16 und in Luckenwalde 20 Grad. Morgen am Montag nach freundlichem Beginn mehr Wolken, aber meist trocken bei 23 bis 27 Grad. Die Zeit 11.33 Uhr.
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3: Digitale Teilhabe in der Stadt zwischen Anspruch, Praxis und Wirkung, das ist unser Thema heute im Forum Update Wissenschaft, eine Kooperation von RBB 24 Inforadio und der Technologiestiftung Berlin. Ich bin Jessica Wiener und auf dem Podium sind Frau Professorin Daniela Hensel von der HTW Berlin, Frau Marie-Sophie Deuter vom Berliner Willkommenszentrum und Herr Jakob Sweining vom Projekt Digital Zebra. Wir haben jetzt viel über Menschen gesprochen, die digitale Angebote nutzen wollen, aber dabei auf Schwierigkeiten stoßen. Was ist aber eigentlich mit denen, die digitale Angebote bewusst meiden? Frau Hensel, Sie haben gesagt, dass wir wirklich erstaunlich wenig über diese Gruppe wissen. Was fehlt denn da in der Forschung?
4: Also eine Studie von 2024 geht von einer digitalen Lücke aus, von 31% ungefähr. Wir sind in Berlin ein bisschen besser, 28%, aber es sind immer noch fast jede dritte Person steckt in dieser digitalen Lücke. Und da geht es genau eben darum, wer ist denn in der digitalen Lücke? Und wie Herr Sweining schon gesagt hat, ist nicht einfach nur 0 oder 1. Ne? Es ist nicht einfach so, dass es alte Menschen sind, die vielleicht über 80 sind und junge Menschen, die das sehr gut hinbekommen, sondern die Motivation, digitale Angebote anzunehmen oder nicht anzunehmen, sind sehr unterschiedlich. Und dann unterscheidet man zum Beispiel zwischen Menschen, die grundsätzlich in der Opposition sind zu digitalen Services. Die sagen, grundsätzlich mache ich das einfach nicht, weil ich die Erwartungshaltung habe, dass ein Staat mir analogen Service ermöglichen muss. Dann habe ich diejenigen, die tatsächlich eher Angst haben, Fehler zu machen. Ja, also das ist eher so ein, auch so ein mangelndes digitales Selbstbewusstsein. Vielleicht wäre es gar nicht so schwer, aber sie trauen es sich erstmal nicht zu. Und dann gibt es diese sogenannten Aufschieber, die sagen, na, diese Krankenkassen-App, wo ich mir meine Haut scannen kann, die bietet mir jetzt meine Krankenkasse an. Ich mache das nächste Woche, ja. Und dann macht man es halt einfach dann doch nicht. Und das sind nur 3 von möglichen Motivationen. Und ich glaube, dass es sehr viel mehr davon gibt, Dienste nicht anzunehmen. Und es ist unglaublich wichtig, diese Motive zu kennen oder diese nicht vorhandene Motivation, das zu tun, weil wir dann viel besser in der Kommunikation wären oder in Maßnahmenentwicklung. Wie bringen wir denn Menschen über die Hürden, die sie haben? Wenn wir immer nur davon von alten Menschen sprechen, die es einfach nicht mehr checken, ich sag's mal so ganz salopp, dann werden wir keine Lösungen entwickeln können, die das überwinden kann. Und dieser detaillierte Blick auf diese Nichtnutzung, die hat in dem Maße noch nicht stattgefunden, wie wir es eigentlich bräuchten.
3: Also da gibt es noch viel zu erforschen. Ja, Herr Sweining, Sie wollen was sagen? Gerne.
5: Ja, ich würde sagen, also das ist auch, was mir so aufgefallen ist, es wird natürlich viel über Design gesprochen und das ist ein wichtiger Faktor. Aber es gibt auch immer eine Kommunikation, die das begleitet. Und sozusagen, du hast ja auch über Sprache gesprochen im Hinblick auf euer Portal sozusagen. Und wir merken das ja auch, also wenn sowas wie eine EPA entwickelt wird, dann gehört eine ganze Menge dazu, also die elektronische Patientenakte. Es gehört zum Beispiel, wenn ein Minister rausgeht und sagt, die EPA ist 100% sicher, so eine Aussage tätigt. Und dann 3 Tage später wird sie vom Chaos Computer Club komplett gehackt. So. Dann kriegen die Menschen das mit. So. Wenn Menschen einen Brief bekommen, wo dann steht, die elektronische Patientenakte ist da, sie können hier ihre Daten selber verwalten. So. Es ist ein relativ unauffälliger Satz vielleicht für jemanden, der nicht vielleicht der

0: betroffen ist oder chronisch krank ist und ständig in verschiedenen Krankenhäusern unter große Belastung. Aber ganz viele von unseren Nutzerinnen kriegen dann Angst bei so einem Satz. Was bedeutet das jetzt? Ich habe das Ding noch nie gesehen. Ich bin krank. Ich habe vielleicht Krebs erkrankt. Und jetzt muss ich irgendwas verwalten. Was bedeutet das? Habe ich jetzt Verantwortung, irgendwie Einträge zu machen? Und dann kommen sie dann auch zu uns. Das war eigentlich ein Brief. Das hat zunächst nicht mit der App zu tun. Und darüber hinaus gibt es auch Menschen, die haben es früher probiert. Also Menschen, die sagen, ich habe schon beim Bund ID-Ausweis-App probiert. Dann gab es aber Ausweis-App 2. Dann hieß es, wir sollten unbedingt nicht mehr Ausweis-App nutzen, sondern Ausweis-App 2. Dann wurde aber Ausweis-App 2 zur Ausweis-App. Und dann gab es in dem Ausweis-App eine Möglichkeit zu checken, ob ich meine Chip aktiviert habe, nicht aktiviert habe, die ist aktiviert. Also da haben die Menschen, die haben sich irgendwann in diesem Prozess schon mal damit beschäftigen. Und diese Verweigerungshaltung manchmal kommt aus so einem, oh Gott, das habe ich schon zweimal probiert, nee, ich bin damit durch und so. Und dann nochmal zu sagen, nee, da gibt es jetzt wirklich Möglichkeiten, es hat sich verändert. Man kann jetzt nicht nur eine Sache damit machen, sondern eigentlich eine ganze Menge. Komm, ein letztes Mal, schauen wir das nochmal an, Sie werden staunen, das läuft jetzt besser. So, ne? Also auch diesen Prozess zu begleiten, gerade im Hinblick auf die Digitalisierung in Deutschland, glaube ich, ist auch wichtig im Blick zu behalten.
1: Kommen Sie da manchmal eigentlich auch in die Position, dass Sie sagen, ich kann es auch verstehen, wenn ihr alle keinen Bock mehr habt?
0: Ja, aber das ist ja das Schöne an den Bibliotheken. Unser Auftrag ist ja, den Menschen einen freien Zugang zu Informationen zu ermöglichen. Wir sind ja originär nicht da, um die Menschen irgendwie zu verwalten, sondern sie kommen hin, die haben eine Frage, sie wollen Informationen und wir versuchen nach bester Möglichkeit, ihnen die Informationen zu geben, die sie gerne haben wollen. Und dann kann man auch ruhig dann sagen, ja, das ist nervig oder das funktioniert nicht oder denken wir mal darüber nach, wie das anders sein könnte und so weiter. Also es ist halt ein bisschen so eine andere Gesprächssituation. Und natürlich kann man dafür Verständnis haben, aber genau, man kann auch immer verschiedene Perspektiven. Also wir haben Lotsinnen, die sind geschult, zum Beispiel durch die Berliner Polizei, aber auch durch den Chaos Computer Club. So. Und dann, wenn die Leute dann die Frage haben, was passiert mit meinen Daten, ist das in Ordnung? Dann kann ich jetzt sagen, naja, ich kann jetzt sagen, was die Berliner Polizei sagen würde, aber die Kritikerinnen aus der Zivilgesellschaft haben vielleicht eine andere Meinung. So. Das ist einfach unser Auftrag, Menschen so breit wie möglich Informationen bereitzustellen. Und da muss es auch Raum geben für diese Frust. Das, glaube ich, ist auch förderlich langfristig, dass das einen Raum hat.
1: Frau Hensel?
2: Was ich an dem Ansatz der digitalen Zebras so unglaublich clever finde, ist, dass ihr an keiner Stelle euren BürgerInnen, die da kommen, das Gefühl gibt, das ist jetzt eine richtig doofe Frage. Und ich glaube, das Thema Scham spielt da eben eine enorm große Rolle. Also jemanden zu gestehen, ich kann das nicht, ich verstehe es nicht. QR-Code, meine Welt ist vollgepflastert mit QR-Codes, es kann doch nicht sein, dass ich das nicht hinkriege. Und da habt ihr, glaube ich, einen guten Weg gefunden. Und ich glaube, deswegen verbreitet sich eure Botschaft auch so gut, weil die Leute sagen, du wirst da nicht bewertet mit deiner Frage. Und ich glaube, diesen Zustand herzustellen, also wertfrei irgendwo hingehen zu können, es ist keine Frage zu doof. Ich glaube, das ist ein totaler Exportschlager. Den bräuchten wir eigentlich noch in viel mehr anderen Beratungsstellen, um diese Hemmschwelle einfach abzubauen und Vertrauen in digitale Lösungen nach und nach aufzubauen.
0: Und wenn man diese einfachen, in Anführungszeichen, Fragen bekommt, wie diese kleine Glöckchen ist rot und es müsste eigentlich blau sein, ne, irgendwie, dann bin ich erst in erster Linie nervös, wenn ich da sitze, weil ich denke, oh mein Gott, jetzt habe ich mich hier hingesetzt, ich habe so ein großes Schild, Digitalberatung, was, wenn ich es auch nicht weiß, wie man dieses Glöckchen da irgendwie blau macht oder sowas. Und da passieren ja dann ganz wunderbare Sachen manchmal, wo dann, das habe ich auch zum Beispiel eine Nutzerin gehabt, da ging es tatsächlich um nur so ein kleines Symbol und ich habe immer mehr geschwitzt, ich war immer nervöser, ich habe das Gefühl, ich muss es ja können, ich habe ja den Stuhl und das Schild und so weiter. Und irgendwann hat sie den Geduld mit mir verloren und hat mir einfach das Handy aus dem Hand gerissen und gesagt, jetzt mache ich es mal so. Ne? Und dann hat sie irgendwie, und dann haben wir hin und her und am Ende haben wir ganz vergessen, dass es eigentlich eine Beratungssituation war und dann haben wir so gefeiert, wenn wir also nach 20 Minuten dieses Glöckchen dann endlich mal blau wurde. So. Das kann auch mal vorkommen und ich finde, das darf auch sein. Und ich glaube, daher kommt auch diese Wertschätzung von beiden Seiten zustande.
1: Also da wird dann im Endeffekt so ein Empowerment-Moment daraus, in dem man zusammen das versucht zu begehen. Ich will nochmal das Gefühl der Scham aufgreifen. Glauben Sie, Frau Hensel, dass auch schon in Gestaltung von Angeboten das inhärent sein kann, dass der Nutzer eventuell auf die Seite der Scham sozusagen rutscht?
2: Ich glaube, dieses Thema ist auch noch viel zu wenig beleuchtet wurde, weil wir eigentlich davon ausgehen, dass Scham okay ist. Aber wenn man mal überlegt, wie müsste denn eigentlich schambefreite Dienstleistung aussehen, dann fängt das natürlich mit der Sprache an. Wenn ich eine Sprache vor mir habe, die mit Fachbegriffen arbeitet, dann fühle ich mich erstmal ausgegrenzt und ich könnte mich schämen, dass ich das nicht verstehe, was ja angeblich so viele andere auch verstehen. Auch der Umgang mit Fehlern ist zum Beispiel auch sehr schambehaftet, ne? Wenn ich mich verklicke oder wenn ich eine Angabe nicht richtig gemacht habe. Auf welche wertschätzende Art und Weise kann ich denn jemandem erklären, huch, ups, das war nicht so, wie wir es geplant haben, aber interessant auch für uns, wir lernen daraus, es war offensichtlich missverständlich und nicht immer die Fehler- und Schuldfrage auf der Seite des Anwendenden zu haben. Ich glaube, das würde schon viel helfen und ich finde, es gibt auch mittlerweile Services, die da sehr sensibel mit umgehen mit dem Thema und auch schambefreite, wertschätzende Kommunikation, auch in Konfliktfällen übrigens.
1: Das klingt alles nach einem Ideal, auch zwischenmenschlich, ja, muss man ja sagen. Also eigentlich geht es ja darum, dass man miteinander ist und halt alle mitnimmt auf dem Weg, den man halt gehen möchte. Trotzdem klingt das auch ein bisschen idealistisch, möchte ich fast sagen, weil wie bekommt man das denn hin? Wie bekommt man denn das in das System herein, dass eben Fehler zugegeben werden, dass eben Frau Deuter, bitte, Sie dürfen natürlich sofort was dazu sagen.
3: Also ich mache wieder die Brücke auf, die ich heute schon ein paar Mal aufgemacht habe, zwischen was früher sozusagen ich und meine Sachbearbeiterin, nennen wir sie Frau Krüger, um sie mal ein bisschen bildlicher zu haben, ist jetzt plötzlich nur noch ich und mein Smartphone zu Hause auf dem Sofa. Und wir haben eben über Scham gesprochen, aber wir haben auch kurz über Vertrauen gesprochen. Und dieser Vertrauen in den digitalen Service und vielleicht das Grundvertrauen, dass Fehler okay sind, das hat sich durch die Digitalisierung der Anträge einfach nur so, hat sich das sozusagen verlagert. Weil gerade wenn in sehr existenziellen Anliegen, wenn es vielleicht nicht darum geht, ich will was bei einem Online-Versanddienst bestellen, sondern ich will einen für mich existenziellen Antrag zum Beispiel auf Bürgergeld einreichen oder ich möchte eine Einbürgerung beantragen. Das sind existenzielle Fragen. Da ist man plötzlich viel aufgeregter. Man ist auch viel unsicherer und verliert das digitale Selbstvertrauen. Und Ihre Frage war gerade, wie kann man sozusagen den Umgang damit auch finden in den Services? Und was ich zum Beispiel total wertvoll fände, ist, wenn man analog zu früher, wo vielleicht klar ist, okay, ich habe die Sachbearbeiterin Frau Krüger und die geht mit mir nicht nur durch den Antrag, sondern die ruft mich auch später an, wenn ich irgendwas falsch ausgefüllt habe. Und dann kann ich bei Frau Krüger auch meine neuen Unterlagen nochmal nachreichen. Das ist ja sozusagen das, wo wir herkommen. Und jetzt ist es wie eine Blackbox. Man schickt es irgendwie zu Hause auf dem Sofa ab und denkt, um Gottes Willen, was ist, wenn ich jetzt irgendwas falsch gemacht habe? Warum dann nicht zum Beispiel ein kleines Infokästchen? Sollten noch Anlagen fehlen oder sollten Fehler auffallen, werden wir uns umgehend bei Ihnen melden. Das ist sowas Kleines, aber das nimmt den Leuten das Gefühl der Endgültigkeit. Weil sie sind alleine zu Hause und denken, sie haben sozusagen jetzt oder nie die Chance, diesen Antrag richtig auszufüllen. Und Frau Krüger ist nicht da, um mir zu helfen. Deswegen, genau, einfach kurzen Hinweis, es ist nicht endgültig. Man kann auch später noch Sachen bereinigen. Das wäre, glaube ich, schon mal was super Hilfreiches.
1: Also das ist dann schon auch ein Punkt der Gestaltung, oder?
2: Ja, definitiv an diesen Stellen eben dieses Bedürfnis zu erkennen, dass es einen Unterschied macht, wenn ich diesen Hinweis gebe. Das bekommt man nicht hin ohne intensive Auseinandersetzung mit der potenziellen Zielgruppe. Da muss man wirklich auch genau hingucken. Da muss man auch Lust haben, sowas zu entdecken. Ich glaube, es geht ohne einen gewissen Forschergeist eigentlich nicht, genau solche Erkenntnisse auch zutage zu fördern.
1: Ja, Herr Svenning.
0: Es braucht dann vielleicht auch eine andere Kultur, wie Frau Hintel auch angesprochen hat. Und für mich eine der schönsten Beispiele war tatsächlich, als wir uns haben schulen lassen von blinden Menschen, Menschen mit einer Sehbehinderung, wie man eine gute Digitalberatung macht. Und dann kam keine einzige Person mit einer Sehbehinderung oder Person, die blind war. Und wir haben uns die ganze Zeit gewundert. Wir sind wunderbar geschult, wir haben es über alle Kanäle irgendwie klar gemacht. Also muss doch bald passieren. Und dann habe ich nochmal Rücksprache erhalten mit Menschen, die tatsächlich blind sind. Und die haben gesagt, Sie machen das in der ZLB, also in der Amerika-Gedenkbibliothek. Haben Sie mal Hallisches Tor als U-Bahn angeschaut? Also das wäre der letzte Ort, wo ich als blinder Mensch irgendwo durchlaufen möchte, irgendwie so. Und übrigens gibt es für diese U-Bahn-Station überhaupt keine Wegbeschreibung für blinde Menschen. Und haben wir gedacht, okay, Mensch, dann müssen wir raus und dann müssen wir zusammen mit blinden Menschen als Bibliothek jetzt Wegbeschreibung für Hallisches Tor. So. Und dann gab es natürlich auch Leute im, sage ich mal, im Organigramm, die dann ein bisschen gedacht haben, sorry, wir sind Bibliotheksmitarbeiterin, warum rennen wir jetzt beim Hallisches Tor? Das muss doch BVG machen oder sowas, ne, irgendwie. Aber warum auch nicht? So. Und das war halt eine schöne Erfahrung, ne? Dann haben wir halt Wegbeschreibung für eine U-Bahn-Station gemacht und dann die auch rausgeschickt. Und wir sind alle rausgekommen, wir haben alle Verantwortung für unsere Stadt übernommen, so. Wir haben die eigene Institution verlassen. Und ich glaube, das sind so kleine prägende Erfahrungen, die dann auch langfristig auch den Service mitprägen. Und diese ganze, sag ich mal, es sind dann ein paar Menschen mit Sehbehinderungen bekommen, aber im Endeffekt auch nicht viele, so. Aber diese Wertschätzung von auch von Nebeneffekten, auch bei der Gestaltung, die einfach normalerweise komplett ausgeblendet werden, gerade was zum Beispiel die Kultur prägen kann, das ist sehr entscheidend auch für einen Wandel, den wir, glaube ich, überall brauchen.
1: So, jetzt haben Sie diese Erfahrung gemacht, Sie in Ihrem Team. Wie und an wen können Sie das denn jetzt weitergeben, dass das eventuell eine breitere Masse erreicht?
0: Also wir haben quasi, also das ging ja auch ein bisschen darum, dass wir in die Stadt hinausgehen. Wir haben quasi kein Schulungskonzept von 3 Modulen und dann ist man Digitallotse oder Lotsin, sondern wir haben relativ, sag ich mal, agil alle Lotsinnen, die sich für bestimmte Fortbildung interessiert haben, besondere Schulungsformate, die haben die anfragen können. Und die Lotsinnen, die am längsten dabei sind, die haben vielleicht 80, 90 Schulungen besucht. Also wie gesagt, von der Berliner Polizei, von der Kassenärztlichen Vereinigung, von der Verbraucherzentrale, von allen möglichen Akteuren, die irgendwie auch ein Interesse daran haben, uns als Multiplikatorinnen zu schulen, damit sie auch entlastet werden. Und das kann man in jeder Stadt eigentlich auch so kopieren. Jetzt gerade letzte Woche war ich im Gespräch mit Düsseldorf, die jetzt sozusagen als nächste Stadt vielleicht gerne Digital-Zebra adaptieren will. Es kann durchaus übernommen werden und kopiert werden, aber es muss halt auch ein bisschen für diese Stadt dann nochmal, sag ich mal, ein eigener Prozess sein. So. Und die Frage ist natürlich auch mit den Berliner Bibliotheken. Es könnte dazu führen, dass die Bibliotheken in Zukunft, das wäre ja schön, irgendwann gibt es keinen Zebra mehr und alle Menschen in Berlin denken, ich habe ein digitales Problem, also gehe ich einfach in die Bibliothek. So. Es könnte natürlich auch dazu führen, dass alle Bibliotheksmitarbeiterinnen sagen, ach, jetzt muss ich mich gar nicht mehr mit Digitalisierung beschäftigen, weil jetzt gibt es ja die Zebras, also ich schicke das einfach weiter. Sondern das sind immer die strategischen Herausforderungen, die man dann hat so, und was man auch eng begleiten muss.
1: Also eigentlich sprechen wir ja über Übergänge, bei denen Menschen mitgenommen werden sollen, wollen. Also ne, das ist das gemeinschaftliche Ziel, dass niemand abgehängt wird. Sie haben jetzt viel über Unterstützung gesprochen und auch viel über Zeit gesprochen. Kann man vielleicht sagen, dass das ganze Projekt der Digitalisierung einfach auch einen gewissen Zeitrahmen braucht? Frau Hensel.
2: Zeit ist natürlich immer ein Thema, aber ich finde, es kann nicht immer nur auf die lange Bank geschoben werden, weil, wie wir schon darüber gesprochen haben, es gibt Menschen, die tagtäglich von einer digitalen Daseinsvorsorge abgeschnitten sind. Und wenn ich mir keinen Arzttermin machen kann, weil ich den Zugang zu Dr. Lipp nicht habe, dann ist das ein echtes Problem. Und ich glaube, so sehr ich auch Fan von den digitalen Zebras bin, letztendlich muss man natürlich auch aufpassen, dass öffentliche Institutionen nicht alle zu euch rüberschicken, weil man sagt, ja, ja, die werden dir das schon erklären, sondern eigentlich stopft ihr eine Lücke. Eine traurige Lücke des Systems. Und naja, das bedeutet schon auch, dass in dem Moment, wo wir viel von analog auf digital umstellen, braucht es für mich die Verpflichtung, dass Institutionen sich auch darum kümmern, wie kriege ich denn diesen Weg hin von analog zu komplett digital. Und das darf eben nicht nur auch keine Null- und Eins-Entscheidung sein, sondern das muss ein Übergang sein, der gestaltet werden muss. Da müssen sich Institutionen, große Institutionen, wie ein öffentlicher Nahverkehr, der eben auch Teil der Daseinsvorsorge ist, sich überlegen, was machen wir denn mit den Leuten, wenn die keine Bahncard mehr physisch haben? Müssen die das Problem selbst lösen oder übernehmen wir Verantwortung dafür? Und das fände ich ehrlich gesagt schon wichtig, das zu tun.
1: Jetzt haben Sie schon gesagt, also im Endeffekt die Angebote, die jetzt zum Beispiel Herr Swaining mit den Digital-Zebra anbietet, darf eigentlich nur eine begrenzt daseinsberechtigte Brücke sein in eine Zukunft? Oder haben wir diese Hilfe einfach, ist die einfach immer da? Sie haben ja auch vorhin gesagt, Herr Swaining, dass die Menschen immer jünger werden und dass halt die Ansprüche ja immer höher werden teilweise, so dass man vielleicht in einem Moment dabei war und digital bewandert, sage ich mal, und dann auf einmal hat man es verloren, weil einfach man nicht mehr mitgekommen ist.
0: Also wenn jetzt die Jobcenter oder Agentur für Arbeit jetzt mit Hochdruck digitalisieren und dann jetzt angefangen haben, wenn man jetzt sich arbeitslos meldet, nach der Infoveranstaltung dann standardmäßig zu sagen, für alle digitale Probleme, die Sie vielleicht mit der Agentur für Arbeit oder Jobcenter haben, gehen Sie rüber zu Digital-Zebra. So. Das ist natürlich ein Zeichen dafür, dass es bestimmte Herausforderungen im eigenen Haus auch gibt und dass man vielleicht da auch langfristig sich andere Gedanken machen muss. Und ich glaube, wir fangen das jetzt sozusagen wirklich auch als eine Übergangslösung auf. Und es kommt natürlich von ganz, ganz vielen Häusern das Angebot, wir wollen euch auch zu diesem Thema schulen und diesem Thema schulen und diesem Thema, damit sie uns da auch in dem Punkt entlasten können. Und manchmal sage ich dann halt auch, können wir euch nicht umgekehrt schulen? Also, dass zum Beispiel, was weiß ich, 25% von den Menschen, die vom Jobcenter kommen, kommen einfach, weil sie in bestimmten Browsern die App nicht runterladen können. Und jetzt sind sie extra dann in die Bibliothek gekommen, die sitzen da, die führen ein langes Gespräch und so weiter. Also wenn sie nur das wüssten, sozusagen, dann würden 25% einfach einen Weg weniger haben. So. Das sind so Sachen, das kann man sicher nachschärfen und verbessern. Ich glaube aber auch, dass die digitale Welt ist so groß und vielfältig, bis hin zu auch zum Beispiel beim Theater. Man sitzt dann in der letzten Reihe wortwörtlich, wenn es keine analoge Vorkasse, sondern nur eine digitale Vorkasse gibt. Dann kann man nur die Sitze hinten kaufen und so weiter. Es ist so vielfältig, das Problem. Ich glaube, es wird uns in irgendeiner Form sehr, sehr lange Zeit brauchen. Aber gerade die ganz großen Player, da finde ich auch, die haben auch eine Verantwortung, da sich nochmal Gedanken zu machen und uns nicht sozusagen als die Digital-Support für alles zu sehen.
1: Frau Deuter?
3: Genau, und was ja auch eine Chance sein kann, genau an solchen Angeboten wie Digital-Zebras oder auch unserem Angebot mit dem digitalen Willkommenszentrum, ist, dass man die Erkenntnisse, die man aus der einzelnen Fallarbeit sammelt, dass man die eben auch weitergibt. Weil wenn man zum Beispiel 30 Mal im Monat mitbekommt, dass genau dieser Browser nicht funktioniert, dann ist natürlich ein nächster Schritt, diese Erkenntnis auch an die Jobcenter weiterzugeben. Und bei uns ist vielleicht unsere Rolle als Teil der Verwaltung, gibt uns da vielleicht auch nochmal ein bisschen eine dankbarere Startbedingungen. Aber natürlich wollen wir nicht nur auf der Fallebene Workarounds irgendwie anbieten, um Anträge doch nochmal anders und einfacher zu erklären, sondern wenn wir merken, es gibt irgendwo wirklich wiederkehrende Knackpunkte, dann sprechen wir auch mit den zuständigen Behörden und versuchen diese Erkenntnisse nicht nur für den Einzelfall zu beheben, sondern eben auch in die Struktur zu bringen und auch strukturell da an den Angeboten zu arbeiten. Ich glaube trotzdem nicht, dass Angebote wie euers oder unseres dann sozusagen sich irgendwann hinfällig werden, weil es wird immer neue Probleme auftauchen. Ich glaube aber, dass man mit diesen Erkenntnissen, das ist ja quasi ganz das Gold wert, dieses Nutzerfeedback, was wir sozusagen alltäglich sammeln, dass man damit ruhig auch arbeiten soll und das auch den Leuten zur Verfügung stellen soll oder auch ein bisschen ruhig da sozusagen nachbohren muss, dass sich da auch was verändert.
1: Und wer muss da in die Verantwortung treten? Wer muss das auf den Weg bringen?
3: Also ich kann jetzt nur für meinen Anwendungsfall, wenn wir zum Beispiel merken, dass bestimmte Prozesse in bestimmten Behörden für zugewanderte Menschen nicht gut funktionieren, dann ist sozusagen unsere Aufgabe auch qua Rolle als Teil der Berliner Integrationsbeauftragten, dass wir mit diesen zuständigen Behörden dann sprechen und sie dafür sensibilisieren, dass die Prozesse nicht gut funktionieren und dass Menschen nicht ihren Zugang zu ihren Rechten vollumfänglich erhalten. Und das haben wir schon immer gemacht, das ist jetzt nichts Neues seit dem digitalen Willkommenszentrum, aber was wir sozusagen jetzt durch die nochmal ganz enge Zusammenarbeit mit der Fokusgruppe unterfüttern können, ist, dass wir ganz konkrete Lösungsmöglichkeiten noch mitgeben können und sagen, wenn man an der Stelle etwas ein bisschen umschreibt oder an der Stelle doch nochmal irgendwie eine Hintergrundinformation gibt, dann wäre den Menschen schon geholfen.
1: Vielleicht die Abschlussfrage an Sie drei, wenn wir auf Berlin in 5 Jahren, vielleicht machen wir lieber 10 draus, schauen, was müsste denn anders sein, damit wir sagen können, digitale Teilhabe funktioniert besser als heute. Wer wagt es? Frau Deuter,
3: ja,
1: bitte.
3: Ja, ich bin noch gerade im Redemodus. Ich würde mir wünschen, dass in jeder Verwaltungseinheit der Zugang besteht zu Testpersonen. Und das völlig selbstverständlich ist in 10 Jahren, dass wenn ich ein neues Angebot veröffentliche, dass ich das mindestens 3-mal durchtesten lasse von verschiedenen Leuten und gleichzeitig perspektivisch auch offen bleibe für Feedback. Also vielleicht haben die 3 Leute, wir haben eingangs gesagt, wie viele Menschen müssen testen, vielleicht gibt es später doch nochmal neue Probleme, die auftauchen. Aber dass mindestens 3 Leute erstmal hinzugezogen werden und gefragt werden, probiert mal diesen Antrag auszufüllen. Wie ist das für euch? Und der 2. Wunsch, wenn ich noch einen äußern darf, ist, dass alle Angebote konsequent mehrsprachig angeboten werden.
1: Hat denn da jemand überhaupt noch was hinzuzufügen? Frau Hensel, gerne.
2: Ja, wir haben ja extra für diese Art von Belange auch einen Studiengang gegründet, Public Design. Und demnächst werden diese Menschen auf dem Arbeitsmarkt sein, beziehungsweise sind viele schon in guten Jobs in den Bereichen. Ich würde mir wünschen, dass die Menschen, die im Public Design und diesen Methoden und Tools geschult sind, wie man Fokusgruppen zusammenstellt, wie man moderiert, wie man Muster entdeckt von Hürden, dass es diese Expertise in Zukunft in allen Behörden Berlins dann geben wird.
0: Ja, also ich kann natürlich nur sozusagen aus Sicht von meinem Projekt betonen, dass ich komme aus Dänemark ursprünglich und da hat man schon vor 15 Jahren oder sowas Digital Only durchgeführt und die Dänen sind halt sehr gut darin, sich als weltbesten Digitalisierer zu verkaufen. Aber manchmal laufen halt Sachen auch nicht so gut. Und eine Sache war halt, dass es auch Umfragen in den letzten Jahren gemacht wurden, dass ein Teil der Bevölkerung total unzufrieden sind und sich total abgehängt fühlt, auch wenn sie diese tolle Digitalisierung gemacht haben, weil es einfach immer Menschen bleiben wird, die menschliche Ansprechpersonen brauchen. Egal wie toll man Webseiten designt oder gestaltet, egal wie gut die Kommunikation ist. Und da kann ich nur dafür plädieren. Wir haben 82 Bibliotheken in Berlin. Wir haben in ganz Deutschland schon eine Infrastruktur eigentlich dafür. Die Bibliotheken sind die Orte, die sozusagen als Institutionen oder als Behörden das höchste Vertrauen in der Bevölkerung genießen. Also aus meiner Sicht sind sie gerade dazu prädestiniert, auch Orte für digitale Teilhabe zu sein. Und das sozusagen alles zusammenzudenken, ich glaube, das wäre ein großer Wunsch.
1: Dann sage ich herzlichen Dank an das Podium. Frau Professorin Daniela Hensel von der HTW Berlin, Frau Marie-Sophie Deuter, Leiterin des Berliner Willkommenszentrums und Herr Jakob Sweining, Projektleiter von Digital Zebra. Das war das Forum Update Wissenschaft, eine Kooperation von RBB24 Inforadio und der Technologiestiftung Berlin. Thema digitale Teilhabe in der Stadt zwischen Anspruch, Praxis und Wirkung. 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Ich bin Jessica Wiener. Danke fürs Zuhören.

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1: Vorsicht auf der A13 Berlin Richtung Dresden zwischen Freiwalde und Duben. Behinderung durch eine ungesicherte Unfallstelle. Die linke Spur ist blockiert. B273 im Bereich westlicher Berliner Ring zwischen Paaren und Marquardt ist ein Fahrzeug liegen geblieben. A10 westlicher Berliner Ring Richtung Dreieckwerda zwischen Berlin-Spandau und Großkreuz Stau. Es dauert an einer Baustelle bis zu 30 Minuten länger. Stadtverkehr Berlin. Wegen einer Fahrradsternfahrt ist in weiten Teilen der Stadt mit Behinderungen zu rechnen. In den Mittagsstunden werden auch die A100 in Richtung Wedding und die AWUS-Stadt einwärts gesperrt. Ebenso der Straßenzug Kaiserdamm bis Straße des 17. Juni statt einwärts. Zudem findet am Großen Stern ein Umweltfestival statt. Bitte nutzen Sie die öffentlichen Verkehrsmittel. Sperrung gibt es auch rund um den Treptower Park. Hier findet der Berlin-Triathlon statt. Und Bauarbeiten bei der S-Bahn. Bis Betriebsschluss werden streckenweise Busse eingesetzt. Bei der S1 zwischen Botanischem Garten und Zehlendorf, sowie bei der S3 und S9 zwischen Olympiastadion und Spandau.
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2: Um 12 Uhr mit Ina Dietz. In Berlin nehmen heute wieder tausende Fahrradfahrer an der Sternfahrt des Allgemeinen Deutschen Fahrradclubs teil. Autofahrer müssen sich bis zum Nachmittag auf Einschränkungen einstellen. Ingo Janssen, RBB 24.
3: Zahlreiche Straßen sind wegen der Sternfahrt gesperrt. Das gilt auch für zwei längere Abschnitte der A100. Auf 20 Strecken mit insgesamt 1000 Kilometern Länge fahren die Menschen aus dem Berliner Umland und vom Stadtrand Richtung Innenstadt. Die Radfahrer werden dann in Berlin auf die Stadtautobahn geführt und schließlich zum Großen Stern geleitet. Der ADFC setzt sich mit der Sternfahrt seit Jahrzehnten für einen besseren Fahrradverkehr ein.
2: Der Vorsitzende der Jungen Union Winkel fordert mehr Generationengerechtigkeit. Es sei unfair, wenn die Renten wie geplant steigen, während die BAföG-Erhöhung ausfällt und das Elterngeld sogar gekürzt wird, sagte er der Bild am Sonntag. Winkel schlägt vor, die Renten nur um 3 statt um 4,24% zu erhöhen. Dadurch würden 5 Milliarden Euro frei für die BAföG-Wohnkostenpauschale und Umkürzungen beim Elterngeld zu verhindern. In Deutschland sollen Verkehrsunfälle mit Einfluss von Cannabis am Steuer künftig in der amtlichen Statistik erfasst werden. Das Bundesverkehrsministerium lässt über ein Gesetz dazu am kommenden Freitag im Bundesrat abstimmen. Andreas Gerlach.
4: Mit der Erfassung von Cannabiswerten soll die Unfallforschung verbessert werden. Es geht um Unfälle mit hohen Schäden oder bei denen mindestens eine Person verletzt oder getötet wurde. Seit der Legalisierung von Cannabis vor rund 2 Jahren gilt im Straßenverkehr ein Grenzwert von 3,5 Nanogramm THC je Milliliter Blut. Wer mehr hat, muss mit 500 Euro Bußgeld rechnen sowie Fahrverbot und Punkten.
2: Im Landkreis Ostprignitz-Ruppin wird heute ein neuer Landrat gewählt. Amtsinhaber Ralf Reinhardt von der SPD bewirbt sich um eine dritte Amtszeit. Gegen ihn treten der AfD-Landtagsabgeordnete Thorsten Arndt, Ronald Mund von der Freien Wählergemeinschaft und der parteilose Thomas Kresse an. In Wusterhausen-Dosse findet heute außerdem eine Bürgermeisterwahl statt. Der parteilose Amtsinhaber Philipp Schulz wird von Ulrike Skambrax von BVB Freie Wähler herausgefordert. Der deutsche Tennisprofi Alexander Zverev könnte sich heute seinen ersten Grand-Slam-Titel sichern. Er geht als Favorit ins Finale der French Open in Paris. Sein Gegner ist der Italiener Flavio Cobolli. Das Match beginnt um 15 Uhr. Zverev stand schon öfter im Endspiel bei einem der 4 wichtigsten Turniere. Bisher hat er aber immer verloren. Soweit die Nachrichten. 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Das Wetter wechselnd bewölkt und örtlich Schauer, im Osten auch gewittrig, maximal 24 Grad. Zurzeit in Berlin-Pankow 17 und in Guben 22 Grad. Morgen nach freundlichem Beginn mehr Wolken, aber meist trocken bei bis zu 27 Grad.
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1: Ich bin Martin Spiller, hallo. Heute Abend treffen sich in London Bundeskanzler Merz, Frankreichs Präsident Macron und der britische Premierminister Starmer, auch bekannt als die E3-Gruppe. Dazu kommt der ukrainische Präsident Zelensky. Es geht also um die Ukraine, klar. Aber was für Themen genau auf der Agenda stehen, das beschreibt London-Korrespondentin Franziska Hoppen so.
5: Es soll um die weitere Unterstützung und Stabilisierung der Ukraine gehen. Dazu gehören wahrscheinlich Militärhilfen, Finanzhilfen und auch die langfristige Unterstützung der Wirtschaft und Verteidigung. Und es soll um die Frage gehen, wie der Druck auf Russland weiter erhöht werden kann. Wahrscheinlich in Form von weiteren Sanktionen, um für Russland eben die Kosten dieses Krieges zu erhöhen und Putin zu schwächen. Und was dabei sicherlich eine Rolle spielt, ist die jüngste Ablehnung Putins von direkten Gesprächen mit der Ukraine. Also eben die Frage, wie Europa auf die Ablehnung reagiert und welche Rolle Europa bei künftigen Verhandlungen über eine Waffenruhe spielen soll, auch mit Blick auf die sogenannte Koalition der Willigen, der Zusammenschluss von mehr als 30 Ländern unter Führung von Frankreich und Großbritannien, der sich ja mit der Frage beschäftigt, wie Frieden in der Ukraine möglich sein kann. Denn anscheinend sieht man da gerade ein Fenster für Gespräche der europäischen Seite mit Russland.
1: Ja, und deshalb auch jetzt dieses Treffen der E3 zu diesem Zeitpunkt. Es gibt aber noch einen anderen Grund, denn den Europäern geht es auch um ihre Rolle bei eventuellen Verhandlungen, darum mit am Tisch zu sitzen.
5: Putin hat ja Selenskys Aufforderung zu einem direkten Gespräch diese Woche abgelehnt und damit stellt sich die Frage für die Europäer, wie der Druck auf Putin aufrechterhalten werden kann. Und weil die USA als Unterstützer gerade mit dem Krieg im Iran und im Nahen Osten beschäftigt sind, wächst der Druck auf die Europäer, mehr Verantwortung zu übernehmen. Und die möchten eben vermeiden, dass sie bei etwaigen Verhandlungen dann nur Zuschauer sind und am Ende vor vollendete Tatsachen gestellt werden. Deshalb versuchen die E3 jetzt wohl diplomatisch Gewicht aufzubauen, gerade kurz vor vom G7-Gipfel, wo dann nämlich drei der mächtigsten Staats- und Regierungschefs in Europa geeint auftreten könnten. Und Russland wirkt gerade geschwächt durch massive wirtschaftliche Belastungen und militärische Abnutzung. Die Zustimmungswerte für Putin sind schlecht, während die Ukraine ja Russland zuletzt massiv angegriffen hat in St. Petersburg. Und diese Schwäche wollen die E3 wahrscheinlich nicht ungenutzt lassen.
1: Dass jetzt aber nach dem Treffen unmittelbar Friedensgespräche beginnen, das erwartet auch unsere Korrespondentin nicht.
5: Also abgesehen davon, dass Putin ein Treffen mit Selenskyj ja abgelehnt hat, hat Russland auch deutlich gemacht, dass es seine Kernforderungen nicht aufgeben will. Dazu gehören unter anderem die Kontrolle über besetzte Gebiete und weitreichende Sicherheitsforderungen gegenüber der Ukraine. Und deshalb wäre es überraschend, wenn nach dem Londoner Treffen jetzt plötzlich direkt Friedensgespräche beginnen. Was die E3 realistisch erreichen können, ist, die Ukraine militärisch durch 2026 zu bringen. Und sie können den wirtschaftlichen Druck auf Russland erhöhen, zum Beispiel durch weitere Sanktionen gegen Energieexporte oder Einschränkungen bei Finanzströmen. Und noch ein langfristiger, wichtiger Punkt ist, dass sie die Koalition der Willigen weiter ausbauen können. Das ist auch ein Zeichen an die USA, die sich ja beschwert hatten, dass die EU nicht genug auf eigenen Beinen stehen kann. Und je mehr Europa zeigen kann, dass sie hier Führung übernehmen, desto mehr wird auch die transatlantische Partnerschaft gestärkt.
1: Aus London war das unsere Korrespondentin Franziska Hoppen mit einem Ausblick auf das heutige Treffen zur Ukraine. Schon wieder eine Landratswahl in Brandenburg, die sechste in diesem Jahr und auch die letzte. Heute wird in Ostprignitz ein neuer Landrat gewählt. Rund 83.000 Wähler zwischen Neuruppin, Kyritz, Rheinsberg und Neustadt-Dosse können ihre Kreuzchen machen. Zur Wahl stehen vier Kandidaten, alles Männer, darunter auch Amtsinhaber Ralf Reinhardt von der SPD. Ob er im Amt bleibt, dazu sagt Björn Hasewendt aus dem RBB-Studio für Ostprignitz-Ruppin.
6: Na, das ist schwer einzuschätzen. Ralf Reinhardt, der auch von den Grünen unterstützt wird, setzt auf Kontinuität und will Projekte wie die medizinische Versorgung weiter voranbringen. Seine Herausforderer werben dagegen für einen Neustart. Als starker Konkurrent gilt Thomas Kresse. Der parteilose Amtsdirektor des Amtes Temnitz wird von CDU, Linke und Pro-Ruppin unterstützt. Er gilt als gut vernetzt, etwa in der Wirtschaft. Und auch AfD-Kandidat Thorsten Arndt, bisher Landtagsabgeordneter aus Wittstock, kann sich Hoffnung machen. Er sagt, der Landkreis müsse angesichts knapper Kassen viele Probleme selbst lösen und Bürokratie abbauen. Komplettiert wird das Feld durch Ronald Mund von der Freien Wählergemeinschaft Prignitz-Ruppin. Der Wirtschaftsinformatiker setzt vor allem auf Digitalisierung als Lösung vieler Probleme.
1: Seit 8 Uhr heute früh sind die Wahllokale offen. Bis 18 Uhr bleiben sie es. Ob es dann schon einen Sieger gibt, das ist fraglich.
6: Eher nicht. Bei vier Kandidaten gilt eine Stichwahl als wahrscheinlich. Viele Beobachter rechnen damit, dass AfD-Kandidat Thorsten Arndt die zweite Runde erreicht. Und dann ist die Frage, ob die Wähler auf Kontinuität mit Ralf Reinhardt setzen oder auf einen Wechsel mit Thomas Kresse. Entscheidend wird auch die Wahlbeteiligung sein. Bei den vergangenen Landratswahlen in OPR war sie so niedrig, dass am Ende der Kreistag entscheiden musste, 2018 sogar per Los.
1: Sagt Björn Hasewendt aus dem RBB-Studio für Ostprignitz-Ruppin. Sollte es eine Stichwahl geben müssen, dann würde die heute in 3 Wochen stattfinden. Und noch eine Wahl, etwa 12.000 Kilometer weiter westlich von Ostprignitz-Ruppin. In Peru fällt heute die Entscheidung darüber, wer neuer Präsident oder wer neue Präsidentin wird. Korrespondentin Anne Herberg über die Stichwahl in den Anden.
7: Aquí viene la China. Aquí viene con fuerza. Aquí viene Keiko Fujimori, nuestra presidenta.
8: Es ist bereits ihr vierter Anlauf. Diesmal will sie endlich gewinnen. Keiko Fujimori, La China, die Chinesin, wie die eigentlich japanischstämmige Politikerin wegen ihres asiatischen Aussehens genannt wird. Sie kommt, um Ordnung zu schaffen, heißt es in ihrem Wahlkampfsong.
9: Porque para mí queda muy claro que el enemigo es la izquierda.
8: Denn für mich ist vollkommen offensichtlich, der Feind ist die Linke. Jene Linke, deren einzige Betätigung darin besteht, Armut zu verteilen, während wir Wohlstand schaffen. Wir stehen vor einer Entscheidung zwischen der Linken, die Chaos stiftet, und uns, die wir die Ordnung wiederherstellen werden. Sie gibt sich als volksnahe Macherin mit harter Hand. Damit stellt sich Keiko in die Tradition ihres Vaters Alberto Fujimori, der Peru in den 1990er Jahren diktatorisch regierte, der Wirtschaft eine neoliberale Schocktherapie verpasste und den Terror der maoistischen Guerilla, leuchtender Pfad, mit harter Hand bekämpfte. Gleichzeitig wurden schwerste Menschenrechtsverbrechen verübt und Korruption institutionalisiert. Wir müssen die korrupte Mafia besiegen, die Peru heute regiert, nieder mit dem Mafia-Pakt, nieder mit dem Fujimorismus. Ruft Roberto Sanchez seinen Anhängern zu. Er ist der Linke, vor dem Fujimori warnt. Der studierte Psychologe war Außenhandelsminister unter dem linken Ex-Präsidenten Pedro Castillo. Der Dorfschullehrer, der als Stimme des ländlichen, des indigenen Peru galt, gewann 2021 überraschend die Wahlen. Auch damals gegen Fujimori, die den unerfahrenen Castillo mit ihrer Mehrheit im Kongress blockierte, wo es nur ging. Nach erratischen Jahren im Amt versuchte Castillo dann, den Kongress verfassungswidrig abzusetzen. Ein Putschversuch. Er wurde festgenommen. Für seine Anhänger bleibt er ein Opfer des rechten Establishments. Sanchez hat sich Castillos typischen breitkrempigen Strohhut aufgesetzt und sammelt dessen Stimmen ein. Es ist eine aufgeheizte Richtungswahl in Peru inmitten einer schweren Regierungskrise. Wer immer an diesem Sonntag gewinnt, wird das 10. Staatsoberhaupt in 10 Jahren. Ein übermächtiger Kongress, geprägt von politischen Ränkespielen und Korruption, brachte reiheweise Präsidenten zu Fall. Die einzige Konstante scheint die politische Instabilität und eine zunehmende Politikverdrossenheit bei der Bevölkerung. Ein Drittel der Wählerinnen und Wähler war laut Umfragen kurz vor dem Urnengang nach wie vor unentschlossen. Für viele ist es eine Wahl für das kleinere Übel.
1: Anne Herberg über die Stichwahl für das Präsidentenamt in Peru. Die Wahllokale schließen nach unserer Zeit um Mitternacht.
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1: Den Namen Marilyn Monroe hören und dazu dann kein Bild im Kopf haben, das ist gar nicht so einfach. Blonde Locken, roter Lippenstift, weißes Kleid, ein ikonischer Look. Die Hollywood-Diva ist zurzeit ja auch wieder präsent, weil sie in diesen Tagen 100 Jahre alt geworden wäre. Zum Jubiläum zeigt nun zum Beispiel die National Portrait Gallery in London Bilder von ihr. Und das Spannende daran, viele dieser Fotografien zeichnen ein Bild des Superstars jenseits der Klischees.
10: Diamonds are a girl's best friend.
11: Marilyn Monroe wollte sich im Film einen Millionär angeln und sang über Diamanten. Privat soll sie allerdings nur einen Diamantring und eine Perlenkette besessen haben, zwei Geschenke. Reichtum bedeute ihr nicht viel, erklärte sie in ihrem letzten Interview, das sie kurz vor ihrem plötzlichen Tod mit 36 Jahren dem Life Magazine gab.
12: To be a millionaire was never one of my American dreams.
11: Geld sei nicht ihr amerikanischer Traum. Dabei schien die Frau mit dem platinblonden Haar aus der Ferne betrachtet doch einen Traum zu leben, als einer der meist fotografierten Menschen des 20. Jahrhunderts.
13: Marilyn Monroe was one of the most photographed people of the 20th century, but actually her career was only just over a decade long.
11: Rosie Broadley hat die Monroe-Ausstellung für die National Portrait Gallery kuratiert. Monroes Karriere begann mit Nacktfotos.
13: What lots of people will immediately recognize is the sexiness.
11: Bei Marilyn erkennt man sofort ihre Sexiness. Und sie selbst wusste, dass genau das ihr einzigartiges Markenzeichen war, das sie von anderen Schauspielerinnen abhob. Sie perfektionierte das Image und das beschränkte sich keinesfalls auf die Nacktbilder, die natürlich zweifellos extrem sexy sind. Doch sie wusste eben, ihre Rolle als Sexbombe war genau das, was ihr den Aufstieg zum Star ermöglicht hatte.
13: Got her into the position of being a star.
11: In Hollywood wurde Monroe gerne als sexy blondes Dummchen behandelt. Ein ganz anderes Bild von ihr zeigte die Fotografin Eve Arnold, die Marilyn 1955 auf einem New Yorker Spielplatz lesend in das Buch Ulysses vertieft fotografierte. Nach ihrem Tod fand man in Monroes Haus 450 Bücher.
13: She wasn't that well educated, but she
11: Sie hatte keine gute Schulbildung, wollte sich aber immer weiterbilden. Genau das fängt Eve Arnold hier auf schlichte Weise ein. Und ich denke, dieser Kontrast überrascht viele Menschen. Diese scheinbar auf ihr Äußeres fokussierte Frau, die sich tatsächlich brennend für Literatur und Politik interessierte.
13: In Literature and Politics.
14: Where's that bourbon?
11: Hinter den glamourösen, fröhlichen, unbeschwerten Fotos, die das öffentliche Bild von ihr formten, verbarg sich eine Marilyn, die von psychischen Problemen geplagt wurde, trank, Medikamente nahm und am Filmset als unzuverlässig galt. Im Juni 1962 wurde sie während des Drehs ihres letzten Films, der nie erschien, gefeuert und auf Schadensersatz verklagt. 8 Wochen später war sie tot. Und trotzdem wirkt sie auf den Fotos, die George Barris in der Zeit dazwischen am Strand von Santa Monica von ihr machte, von allem unberührt. Sie wirkte sorgenfrei. Selbst gegen Ende ihres Lebens schien es immer noch so, als würde sie eine wunderbare Zeit erleben.
1: Sagt die Kuratorin der National Portrait Gallery in London. Dort ist jetzt eine Ausstellung über Monroe zu sehen, aus Anlass ihres 100. Geburtstags. Unsere Großbritannien-Korrespondentin Gabi Biesinger hat sie besucht. Hier geht's weiter mit Jakob Rüger.
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15: Die deutsche Fußballnationalmannschaft hat ihre Generalprobe für die Weltmeisterschaft gestern erfolgreich absolviert. In Chicago gab es gegen Gastgeber USA einen 2:1 Erfolg mit Licht und Schatten.
16: Der Schweiß der DFB-Kicker glänzt mehr als die Leistung beim Arbeitssieg gegen die USA. Gerade das Offensivspiel ist noch nicht perfekt. Aber viel wichtiger als dieser 2:1 Sieg ist die Einstellung im Team. Selbst in der Nachspielzeit steht das Rudel zusammen und wehrt sich gemeinsam nach einem Foul an Außenverteidiger David Raum. Für Abwehrchef Jonathan Tah eine wichtige Botschaft.
17: Vielleicht ist es so ein bisschen Sinnbild für das, was in dieser Mannschaft gerade für eine Stimmung ist, für eine Atmosphäre ist und für das, was wir auch brauchen und natürlich fürs Turnier.
16: Was die deutsche Mannschaft bei der WM auch brauchen kann, sind gute Offensivstandards. So wie gestern in der 2. Minute.
18: Joshua Kimmich an diesem Freistoß. Sind zu 21, 22 Meter. Das wird eine Variante auf den 2. Pfostenkopfball. Tor! Kai Havertz nickt das Ding ein.
19: War auch heute ein gutes Gefühl. Deswegen ein guter Start ins Spiel. Und ja, ich glaube, alles in allem sind wir auf jeden Fall froh, heute gewonnen zu haben.
16: Denn defensiv haben die Deutschen gegen den WM-Gastgeber einiges zugelassen. 16:12 Abschlüsse für die USA, die ebenfalls nach ruhendem Ball trifft.
18: Robinson, Tor, Tor, Tor, Volley, was für eine Rakete aus dem Rückraum.
16: Dass die DFB-Elf nur diesen einen unhaltbaren Treffer kassiert, liegt vor allem auch an Keeper Oliver Baumann. Der macht in Abwesenheit des noch nicht fitten Manuel Neuer ein starkes Spiel. Und vielleicht darf er auch bei der WM laut Bundestrainer Nagelsmann auf mehr hoffen.
20: Menschlich sehr gut, inhaltlich sehr gut. Wir haben ja auch darauf vorbereitet, dass er trotzdem Spiele bekommt und es kann auch während der WM passieren.
16: Eine immer wichtigere Rolle könnte auch auf Leroy Sané zukommen. Nach dem WM-Aus von Youngster Lennart Kahl hat Sané gegen die USA begonnen und sich direkt belohnt.
18: Das ist die Abschlusschance. Tor, Tor, Leroy Sané.
16: Der bei den Fans zuletzt umstritten war, hat sich nicht nur Tahs Vertrauen erarbeitet.
17: Er hat ein ordentliches Spiel gemacht, hat sich reingehauen, hat uns geholfen im Pressing. Und das ist erstmal die Basis, die wir von jedem Spieler irgendwie brauchen. Und ich weiß, dass da am Ende noch mehr geht bei ihm.
16: Jetzt heißt es aber erstmal Füße hochlegen oder spazieren gehen. Denn Bundestrainer Nagelsmann gibt seinem Team heute frei, um in Chicago nochmal die Seele baumeln zu lassen.
20: Das ist echt eine schöne Stadt, da kann man ein bisschen was erleben. Und danach ist dann natürlich auch der volle Fokus nur aufs Turnier. Deswegen den letzten Tag auch noch mal ein bisschen genießen.
16: Denn ab morgen wird es ernst. Das DFB-Team zieht um nach Winston-Salem und startet dort ins WM-Abenteuer.
15: Aus Chicago berichtete Florian Eckel. Er ist der derzeit schnellste deutsche Leichtathlet. Sprinter Owen Anser aus Hamburg lief als erster Deutscher die 100 Meter unter 10 Sekunden. Gestern hat er seinen nationalen Rekord in Regensburg verbessert. Andreas Wendleder.
21: Diesen Startschuss wird Owen Anser wohl nicht so schnell vergessen. Es ist der Beginn eines perfekten Rennens. Als exakt 9,98 Sekunden später seine Zeit auf der Anzeige aufleuchtet, kennt der Jubel keine Grenzen mehr. Nur wenige Stunden vorher hatte Owen Ansa schon angekündigt, seinen deutschen Rekord hier in Regensburg brechen zu wollen.
3: Ich habe mich gut gefühlt. Ich wusste, dass ich schnell bin. Ich wollte es heute unbedingt auf die Bahn bringen. Und ich meine, die Zeit spricht für sich.
21: Für den 25-Jährigen vom Hamburger SV ist es ein Saisonstart nach Maß.
3: Ich trainiere hart für solche Zeiten. Und jetzt, dass so eine Zeit dabei am Ende rauskommt, ist mega. Und es ist mein zweites Rennen dieser Saison.
21: Nur sein Trainer wird vielleicht noch etwas an diesem Lauf auszusetzen haben, scherzt Ansa im Ziel. Ihm schickt er Grüße nach Hause aufs Krankenbett.
3: Er liegt zu Hause mit einer kaputten Schulter, wurde am Dienstag operiert und ihm wird nämlich dieses Rennen.
21: Mittlerweile hat sich in der Sprinterszene rumgesprochen, dass die Regensburger Bahn schnell ist. An diesem Wochenende auch für die Siegerin bei den Frauen Tatjana Pinto. Die ehemalige deutsche Meisterin, die mittlerweile für Portugal startet, gewinnt nicht nur ihr Rennen, sondern unterbietet im Vorlauf die Qualifikationsnorm für die Europameisterschaft.
4: Ich bin schon seit vielen Jahren nicht mehr diese Zeiten gelaufen, unter 20. Tolle Bahn, tolle Bedingungen. Also man macht hier alles möglich. Vielen Dank, dass man hier auch wirklich gut laufen kann.
21: Ein Lob für die Bahn im Regensburger Unistadion, die eigentlich aber schon ganz schön in die Jahre gekommen ist. Aber gerade das macht es aus, sagt Pinto.
4: Genau das braucht man. Die ist super hart und danach suchen wir ja. Ne? Tolles Wetter ist hier im Süden ja oft perfekt. Also besser geht's nicht.
21: Auch in vielen anderen Rennen gibt es dieses Jahr wieder Top-Zeiten bei der Sparkassengala. Neben der Bahn liegt das auch an einem Trick der Veranstalter. Herrscht wie heute Gegenwind auf der Bahn, werden die Sprintrennen einfach in die entgegengesetzte Richtung gestartet. Das Ziel wird zum Startbereich und der Startbereich zur Ziellinie. Aus Gegenwind wird Rückenwind. Ein Aufwand, der sich lohnt, sagt Kurt Ring vom Veranstalter LG Teles Finanz Regensburg.
22: Ja, wir drehen einfach die Bahn um. Ist ein bisschen kompliziert von der Organisation, im Zeitplan drin zu bleiben, aber es gelingt uns jedes Jahr, den Zeitplan, der sehr eng ist, durchzubringen.
21: Wäre ja schade, wenn so ein Rekord wie der von Owen Ansa am Ende am Gegenwind gescheitert wäre.
15: Und soweit der Sport mit Jakob Rüger.
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23: Zeit für Geschichte. Zur Vergangenheit aus der Nähe betrachtet begrüßt sie Harald Asel.
24: Das sind spezielle Gefäße, Sondergefäße, die jetzt nicht alltägliche Siedlungskeramik darstellen.
23: An einem ungewohnten Ort zeigt uns Michael Müller neueste Ausgrabungsfunde aus Brandenburg. Wir sind im Bürotrakt des Berliner Hauptbahnhofes. Müller ist Mitarbeiter des Brandenburgischen Landesamtes für Denkmalpflege und Archäologisches Landesmuseum, wie der Titel der Behörde etwas umständlich heißt.
24: Die werden häufig auch in Deponierung gefunden, das heißt rituelle Opferungen. Vielleicht ist damit vorher ein Trinkgelage ausgeführt worden zu einem speziellen Zweck und danach sind die dann in den Boden gekommen.
23: Rituelles Niederlegen, nicht wegwerfen als Müll. Das lässt sich aus den Scherben herauslesen, die in der Uckermark gefunden wurden, als Teil der Grabungskampagne im Vorlauf zum Ausbau der Bahnstrecke Angermünde-Stettin. Deshalb sind wir im Berliner Hauptbahnhof. 83 archäologische Maßnahmen entlang der Strecke wurden seit 2020 durchgeführt.
25: Was wirklich herausragend war natürlich, dass die Uckermark, die Prignitz und das Luckauer Becken, das sind unsere fundreichsten Stellen in Brandenburg. Und wir wussten, dass wir da einiges zu erwarten haben.
23: Joachim Wacker ist Referatsleiter Großvorhaben.
25: Und haben nur 4 Bodendenkmale gekannt im Vorfeld und haben dann, nachdem wir unseren Bestand überprüft hatten, hatten wir 24 Bodendenkmale. Und das war eigentlich genau das, was wir erwartet haben, weil das so eine fruchtbare Gegend ist, heute noch ganz agrarisch genutzt wird. Und da war klar, jetzt sind wir auf dem richtigen Weg.
23: Die ergiebigsten Fundplätze tragen die Namen Kaseko 14 und Luko 21 an der äußersten nördlichen Grenze von Brandenburg. In Kaseko wurde das bislang größte Gräberfeld der frühen Bronzezeit im Land entdeckt, also aus der Zeit zwischen 2200 und 2000 vor Christus. Älter sind einige Funde aus Luko, die aus der Zeit der sogenannten Oderschnurkeramik stammen, zwischen 2450 und 2100 vor Christus. Michael Müller.
24: Dann muss man sich einfach diese Gefäße anschauen, um zu verstehen, dass es ein Potpourri quasi ist aus verschiedenen Kulturrichtungen. Wir haben einerseits mit diesem Gefäß hier noch Einflüsse aus dem Norden Deutschlands und dann kommt ein Einfluss aus dem Westen. Das heißt, ganz andere Siedlergruppen kommen dann wahrscheinlich an die Oder und haben dann Einfluss darauf, wie die Gefäße gestaltet werden. Und die Becher werden plötzlich breiter und werden ganz anders verziert. Hier oben haben Sie nur so Schnurverzierungen parallel. Und hier sehen Sie sogenannte Gurtbänder. Das heißt, man hat einen Zierstil hier übernommen, der eigentlich für die Glockenbecherkultur im Rheinland typisch ist.
23: So lässt sich bereits ohne detaillierte Untersuchung der Fundstücke, zum Beispiel der erhaltenen Knochen, eine Wanderungsgeschichte ablesen. Denn wir befinden uns ja in der ersten Phase nach der Ausgrabung. Viele Fragen, etwa zur sozialen Struktur der Bewohner, lassen sich noch nicht beantworten. Weil die zum Teil erstaunlich großen Grabungsflächen durch die folgenden Baumaßnahmen zerstört werden, sind auch Restauratorinnen und Restauratoren vor Ort, wie Charlotte Leutzinger.
2: Wir haben zum Beispiel Urnen geborgen. Diese Urne, die da in halb freigelegtem Zustand zu sehen ist. Wenn fragile Funde gefunden werden, dann werden wir sozusagen als Restauratorinnen rausgerufen. Dann fahren wir dorthin und legen die vorsichtig frei und wickeln sie so ein, dass sie heile am Amt ankommt und haben dann drinnen im Labor die Möglichkeit, das schichtweise Stück für Stück freizulegen.
23: Manchmal eine diffizile Sache, denn die Objekte könnten im Bergungsprozess auch zerbrechen. Was fasziniert Charlotte Leutzinger an solchen Grabungen?
2: Mich fasziniert immer, dass das so alt ist. Und wenn ich das freilege, dann sind tausende Jahre dazwischen. Und ich bin die Erste, die das in den Händen hält.
23: Es ist diese Faszination, die die Berufe rund um die Grabungen so spannend machen. Auch, weil in den letzten 7-8 Jahren sich die Technik noch einmal explosionsartig entwickelt hat. Und Fachleute werden händeringend gesucht, wie Joachim Wacker berichtet.
25: In Deutschland wird gebaut wie nichts. Wir haben jetzt natürlich durch die Energiewende, wird überall Photovoltaik errichtet, Windkraftanlagen. Und jetzt kommen die großen Pipelines, wo der Strom drin fließen muss. Also diese Südlinge, Nordlinge, die gebaut werden. Das ist eine Riesentrasse mit 30, 40 Meter Breite, die durch ganz Deutschland gehen. Überall werden jetzt Archäologen und Archäologinnen gesucht. Und insbesondere Grabungstechnikerinnen, das ist ein Mangelberuf. Es ist ja nicht mehr so, dass die jetzt hier mit Maßband und irgendwie auswählen, sondern Hightech. Die Leute, die wir haben, die sind alle richtig hoch motiviert dazu.
23: Wie gut also, dass gerade der Studiengang Konservierung und Restaurierung Grabungstechnik an der Hochschule für Technik und Wirtschaft Berlin fürs Erste gerettet ist und wieder Erstsemester aufnimmt.
24: Wir können alles, was wir so sehen, nur herleiten.
23: Sagt Michael Müller. Wir sind in der schriftlosen Zeit und so stellen die Ritzungen in einem Knochen mehr Fragen, als derzeit Antworten möglich sind. Da hat es die experimentelle Archäologie schon etwas leichter. In Lukko wurden nämlich auch Objekte aus der Zeit zwischen 200 vor und 200 nach Christus gefunden. Man sagt dazu salopp Kaiserzeit, obwohl die Römer ja gar nicht bis hierher gekommen sind. Michael Müller reicht eine Schachtel mit Schmucknachbildungen herum, Perlen, ein Kamm.
24: Die können auch ruhig mal angefasst werden, auch ohne Handschuhe sozusagen. Also hier sehen Sie einen Knochenkamm beispielsweise und hier das Knochengerät. Das hat man wahrscheinlich zum Ledergerben genutzt. Es sind sehr wenige auf einigen Ausgrabungen gefunden worden. Keiner kann sich das so richtig herleiten. Und der Kollege, der jetzt auch die Repliken gemacht hat, hat aber eine Abbildung gefunden aus einer ganz anderen Zeit, aus einem ganz anderen Raum, aber ein ähnliches Gerät. Und da sieht man, dass es sich eben eignet, um das Fett vom Leder abzuschaben.
23: Hier zeigt uns auch ein Schlüssel an, dass es eine klare Hierarchie zwischen Hausbesitzern und anderen gab. Denn warum sollte man sonst abschließen? Statussymbole finden sich auch in den Funden des Übergangs von Steinzeit zu Bronzezeit.
24: Hier sehen wir beispielsweise in diesem Gräberfeld noch Axtklingen. Das war quasi das Statussymbol, also der Schaft fehlt jetzt. Die sind wahrscheinlich schon im Boden vergangen, aber das war das Statussymbol der Menschen. Man hat die jetzt vielleicht auch als Waffe genutzt, aber sie waren sicherlich auch, hatten großen Symbolcharakter. Und dann passiert etwas in der Bevölkerung bzw. in der Menschheitsgeschichte und plötzlich sind es die Dolchklingen, die wir da unten sehen aus Feuerstein, die von Bedeutung werden und die Axtklinge als Statussymbol ersetzen.
23: Sagt Michael Müller von der Brandenburgischen Landesarchäologie. Und Joachim Wacker fasst die Bedeutung der jüngsten Funde so zusammen.
25: Die Anzahl der Gräberfelder, das hat uns doch überrascht. Und gerade weil es die Bronzezeit oder das Neolithikum, diese Übergangsphase, und dass sie so eng miteinander verbunden sind. Und jetzt die Frage ist, sind die genetisch irgendwie verbunden? Sind da irgendwelche Verwandtschaftsbeziehungen nachzuweisen? Das wird schon ganz spannend werden. Was mich persönlich, weil ich fürs Mittelalter zuständig bin, als Fachreferent, enttäuscht hat, dass wir keine einzige mittelalterliche Wüstung gefunden haben.
23: Aber die Uckermark ist ja groß und war schon früher fruchtbar. Und Archäologen lassen gerne auch identifizierte Funde unbegraben im Boden, damit spätere Generationen mit besseren Analysemethoden und eigenen Fragen etwas zum Forschen haben. Ein Tipp zum Lokalisieren.
25: Für eine Siedlung braucht man immer fruchtbares Land, aber auch Wasser. Und es ist immer in Wassernähe gelegen sind die Siedlungen. Und die Gräberfelder sind natürlich immer etwas entfernt und etwas exponiert. Ich sage jetzt mal auch ein bisschen höher gelegen. Einfach, dass man auch in der Landschaft diesen Punkt wahrgenommen hat als Friedhof.
23: Wer jetzt auf den Geschmack gekommen ist und Lust hat, selber aufs Feld zu gehen, als Ehrenamtlicher, auch für den bietet das Landesamt Möglichkeiten.
25: Wir haben mehrere hundert Ehrenamtliche. Leisner steht natürlich hauptsächlich Sondeln im Vordergrund, mit der Sonde zu gehen. Die müssen praktisch eine Ausbildung bei uns machen zum ehrenamtlichen Bodendenkmalpfleger. Das ist ein 2-Wochen-Kurs im Jahr oder verteilt auf mehrere Wochenende und dann eine Prüfung. Und dann kriegen die einen Ausweis, dass sie ehrenamtliche Bodendenkmalpfleger sind und können sie gehen. Aber wir arbeiten auch viel mit ihnen zusammen, dass wir Flächen überprüfen lassen im Vorfeld, wo wir schon wissen, da kommen große Photovoltaikanlagen hin. Und somit ist eigentlich das Verhältnis auch sehr gut, weil sie uns auch unterstützen in unserer Arbeit.
23: Sagt Joachim Wacker. Das war für heute Vergangenheit aus der Nähe betrachtet. Vielleicht als Trost für all diejenigen, die wegen der Bauarbeiten der Bahn derzeit mit dem Bus zwischen Angermünde und Stettin unterwegs sein müssen. Danke fürs Zu- und Weiterhören, sagt Harald Asel.

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1: Um 12.30 Uhr mit Ina Dietz. In Berlin nehmen gerade wieder tausende Fahrradfahrer an der Sternfahrt des Allgemeinen Deutschen Fahrradclubs teil. Auf insgesamt 20 Routen, die zum Teil auch in Brandenburg gestartet sind, geht es zum Großen Stern in Tiergarten. Dabei werden die Teilnehmer auch über die A100 und A115 fahren. Dort kommt es noch bis mindestens 14.30 Uhr zu Sperrungen. Das betrifft unter anderem auch die Straße des 17. Juni. Die Polizei ist mit mehreren hundert Beamten im Einsatz. In der Debatte über die Rentenreform fordert der Deutsche Gewerkschaftsbund eine verpflichtende Betriebsrente für alle Beschäftigten. DGB-Chefin Fahimi sagte dem Redaktionsnetzwerk Deutschland, die zusätzliche Altersvorsorge müsse von den Arbeitgebern mitfinanziert werden. Laut DGB haben etwa 20 Millionen Beschäftigte derzeit keine betriebliche Altersvorsorge. Konkrete Vorschläge will Fahimi Ende des Monats vorlegen. In Madrid haben mehr als 1 Million Menschen an einer Messe von Papst Leo teilgenommen. In Spanien wird heute Fronleichnam gefeiert, nicht wie bei uns schon am Donnerstag. Aus Madrid, Lisa Weiß.
2: Es sei kein Zufall, dass in Spanien die Kirche seit Jahren das Fronleichnamsfest mit dem Tag der Nächstenliebe verbinde, sagt Leo. Und fügt hinzu, es gehe darum, dass wir uns selbst aus dem Egoismus, der Gleichgültigkeit und einem bequemen privaten Glauben herausführen lassen, um unsere Sichtweise zu ändern und die Gegenwart Gottes anzunehmen, die uns verwandle und zu Baumeistern einer neuen Welt mache.
1: Im Landkreis Ostprignitz-Ruppin wird heute ein neuer Landrat gewählt. Rund 83.000 Wahlberechtigte sind aufgerufen, ihre Stimme für einen der 4 Kandidaten abzugeben. Björn

0: gezeichnet.
1: Der deutsche Tennisprofi Alexander Zverev könnte sich heute seinen ersten Grand-Slam-Titel sichern. Er geht als Favorit ins Finale der French Open in Paris. Sein Gegner ist der Italiener Flavio Cobolli. Das Match beginnt um 15 Uhr. Zverev stand schon öfter im Endspiel bei einem der vier wichtigsten Turniere. Bisher hat er aber immer verloren. Soweit die Nachrichten. 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Das Wetter heute wechselnd bewölkt und örtlich Schauer, im Osten auch gewittrig, maximal 24 Grad. Zurzeit haben wir in Berlin-Pankow 17 und in Guben 22 Grad. Morgen am Montag nach freundlichem Beginn mehr Wolken, aber meist trocken, bei bis zu 27 Grad. Die Zeit, es ist 12.33 Uhr.
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3: Heute wehen vor vielen evangelischen Kirchen Regenbogenflaggen. Sie signalisieren eine Verbundenheit mit der queeren Community. Was viele Menschen nicht wissen, schon in der DDR bot die evangelische Kirche Lesben und Schwulen Schutz. Und darum geht es heute in Leben hier im rbb 24 Inforadio. Mein Name ist Liane Gruß. Hallo.
4: Dann gab es natürlich auch die militanten Gegner. Die haben eben dann mit dem Wort Sünde und das ist eine Krankheit, die kann man heilen und solche Sachen alle.
5: Also theologisch war das immer klar, dass eine Gemeinde nur dann Gemeinde ist, wenn sie offen ist für alle und dass sie offene Türen haben und dass jeder da kommen kann, der das möchte.
3: Unter dem Dach der Kirche trafen sich in den 80er Jahren in der DDR Menschen, die sich über ihre Homosexualität austauschten. Josephine Janert hat Zeitzeugen getroffen und erzählt ihre Geschichte.
6: Herr, befreie uns von der Angst, wenn wir lesbisch und schwul und trans.
7: Ein Mittwochabend in Berlin-Friedrichshain. In der evangelischen Auferstehungskirche trifft sich die Gay Church Berlin. Eine Vereinigung von Lesben, Schwulen und Transpersonen, die sich dem christlichen Gott verbunden fühlen. Sie sind zwischen Mitte 20 und Mitte 60, arbeiten als Künstlerinnen, Wissenschaftler oder IT-Fachleute. Unter einer Regenbogenflagge feiern sie Gottesdienst.
8: Lasst uns beten. Wir sind versammelt, um Gottes Wort zu hören und das Mahl des Herrn zu feiern. Gott, wir danken dir, dass du uns dazu berufen hast, selbstbewusste Queers zu sein.
7: Vor dem Altar steht Wolfgang Bayer, ein 46-jähriger Mann mit kurzem Haar. Der Buchhändler hat ein paar Semester Theologie studiert und arbeitet nun ehrenamtlich als Pastor der Gay Church. In seiner Predigt macht er den Anwesenden Mut, für ihre Rechte einzustehen. Dann spricht er den Schlusssegen.
8: Der Herr segne euch und behüte euch.
7: Nach dem Gottesdienst sitzen die Teilnehmerinnen und Teilnehmer bei Tee und Keksen zusammen. Viele von ihnen kennen sich seit Jahren. Die Gay Church Berlin entstand 2020 aus ihren Bemühungen, trotz Pandemie einen Christopher Street Day auf die Beine zu stellen. Treibende Kraft waren neben Wolfgang Bayer die Wissenschaftlerin Annette Detering und der inzwischen verstorbene Sozialarbeiter und Aktivist Christian Pulz. Detering und Bayer erinnern sich.
9: So, und da haben wir das erste Mal, Annette, ich und Christian, mal eine Demo organisiert, ja. Und der war auch sehr frech. Im Wohnzimmer saßen wir alle zusammen, holt er sein Handy raus, sucht die Internetseite von der Anmeldungsbehörde bei der Polizei und meldet die Demo einfach an. Und wir sagen, oh Gott, kann man das, darf man das überhaupt machen? Und so, der hat das einfach gemacht. Und dann haben wir da mitgemacht und hatten das erste Mal großen Wert darauf gelegt, dass man mal auch nach Ost-Berlin wieder geht. Daraus ist im nächsten Jahr der East Pride entstanden.
7: Die East Pride-Demo führt unter anderem zur Gethsemane-Kirche im Prenzlauer Berg. In den 1980er Jahren fand dort ein Gesprächskreis lesbischer Frauen statt. Arbeitskreise zum Thema Homosexualität gab es auch in Dresden, Jena, Magdeburg und anderen DDR-Städten. Die Gay Church Berlin möchte an dieses besondere Kapitel der Lesben- und Schwulenbewegung erinnern. Aus heutiger Sicht scheint es besonders, dass sich in der DDR-Zeit ausgerechnet die Kirche homosexuellen Menschen öffnete. Sowohl Wolfgang Bayer als auch Annette Detering haben dazu Zeitzeugen befragt.
10: Da sind alte Verbindungen neu wieder aufgenommen worden. Und auch daraus ist dann die Aktion entstanden, in der Gethsemane-Kirche eine große Tafel zu initiieren und aufzuhängen.
11: Vor zwei Jahren oder vor drei Jahren?

0: 70er Jahren, die an diese Gruppe mit Fotos und Texten erinnert, lässt man in der Kirche.
1: Blick zurück in die deutsche Nachkriegszeit. Sowohl in der DDR als auch in der Bundesrepublik gilt Paragraf 175. Er stammt aus dem Reichsstrafgesetzbuch von 1872.
2: Widernatürliche Unzucht, welche zwischen Personen männlichen Geschlechts oder von Menschen mit Tieren begangen wird, ist mit Gefängnis zu bestrafen. Auch kann auf Verlust der bürgerlichen Ehrenrechte erkannt werden.
1: Ab 1957 werden Homosexuelle in der DDR wegen dieses Paragraphen kaum noch bestraft. 1968 schafft sie ihn ganz ab. Die Bundesrepublik folgt ein Jahr später. Viele Menschen wissen damals wenig über Homosexualität. Schwule Männer lernen einander oft in halblegalen Cruising-Zonen kennen. In Berlin ist etwa der Volkspark Friedrichshain dafür bekannt. Und auch Lesben suchen sich ihren Weg. Die Leipziger Historikerin Maria Bühner hat sich mit ihnen beschäftigt.
3: Verschlüsselte Kontaktanzeigen waren während der ganzen Zeit in der DDR ein großes Thema, um andere queere Menschen kennenzulernen. Ende der 70er, Anfang der 80er waren die eine Zeit lang verboten. Ansonsten gab es ja in Berlin zumindest noch so die eine oder andere Kneipe, gerade im Prenzlauer Berg, wo viele Schwule waren, aber durchaus auch Lesben und wo sich Menschen da in dieser Subkultur kennengelernt haben.
4: Nur einmal, da wollte er's wissen und ging zu dem Platz, wo bei Nacht verrufene Schatten spazieren, suchend auf Liebe bedacht.
1: In kleinen Orten fehlen solche Treffpunkte. Und es gibt DDR-weit kaum Möglichkeiten, als gleichgeschlechtliches Paar eine Wohnung anzumieten. Homosexuelle werden benachteiligt, erleben Gewalt und Ausgrenzung. Der Staat tut wenig, um dem entgegenzuwirken. Im Gegenteil. Seit 1968 gibt es im Strafgesetzbuch der DDR den neuen Paragraphen 151, der homosexuelle Handlungen an Jugendlichen unter Strafe stellt. Ein 18-jähriger Mann, der mit einem 17-jährigen Mann schläft, kann dafür belangt werden. Das gilt bis 1988. Dass eine Person, die offen homosexuell lebt, als Pfarrerin oder Pfarrer wirkt, das ist zu dieser Zeit in der DDR ebenso wenig denkbar wie in der Bundesrepublik.
5: Manchen höre ich bitter sagen, Sozialismus schön und gut, aber was man uns hier aufsetzt, das ist der falsche Hut.
1: 1973. DDR-Bürger sehen im Westfernsehen einen Film von Rosa von Braunheim. Er heißt »Nicht der Homosexuelle ist pervers, sondern die Situation, in der er lebt«.
6: Erst mit Daniel fing für mich ein neues Leben an, denn nur er brachte mir echte, große Gefühle entgegen. Dafür werde ich ihn immer lieben. Für uns gab es nichts außer unserer Liebe. Alles, was um uns herum passierte, hatte keine Bedeutung mehr.
1: Für junge Lesben und Schwule ist der Film ein Startsignal. Sie gründen die HIB, die Homosexuelle Interessengemeinschaft Berlin. Sie treffen sich privat, formulieren eine Agenda. Sie wollen füreinander da sein, sich austauschen. Wo können homosexuelle Partnerinnen und Partner kennenlernen? Was tun, wenn die Polizei sie aufgreift? Sie fordern, dass DDR-Medien vorurteilsfrei über Homosexualität berichten. Ein Versuch, die HIB bei den DDR-Behörden offiziell als Vereinigung anzumelden, scheitert.
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1: Der Kreis trifft sich eine Zeit lang bei Charlotte von Mahlsdorf, Ostberliner Transfrau und Kunsthändlerin. Doch 1978 untersagt der Staat diese Zusammenkünfte. In den 1980er Jahren öffnet sich die evangelische Kirche der DDR immer mehr für Menschen, die den Staatssozialismus aus unterschiedlichen Gründen kritisieren. In ihren Räumen treffen sich Umweltschützer, Bürgerrechtlerinnen, Pazifisten, Ausreisewillige. Dort dürfen diese auch ihre Unterlagen kopieren, was sonst kaum möglich ist. Die Kopien bekommen den Stempel nur für den innerkirchlichen Dienstgebrauch. In bestimmten Kreisen gilt dieser bald als eine Art Qualitätssiegel. Auch die Evangelische Akademie in Ost-Berlin organisiert Veranstaltungen über Themen, die in den zensierten Medien kaum Platz finden. Im Januar 1982 heben die Organisatoren Elisabeth Adler und Manfred Punge das Thema Homosexualität ins Programm. Zu den Teilnehmenden gehört der Außenhandelskaufmann Volker Gasser. Er ist Jahrgang 1948 und hat seit seinem 20. Lebensjahr einen Freund.
7: Es waren ungefähr 200 Leute. Es war also eine sehr, sehr gut besuchte Tagung. Ja.
1: Was ist homosexuelle Identität? Was sagt die Bibel über Homosexualität? Soll die Kirche Lesben und Schwulen ihre Räume öffnen? Um solche Themen geht es. Einige Teilnehmende möchten weiter diskutieren.
7: Und dann hat eben Manfred Punge ganz speziell das auch weiter verfolgt und hat sozusagen Klinkenputzen gemacht und hat für uns in Kirchgemeinden angefragt, ob wir uns dort treffen können. Und das war gar nicht so einfach für ihn.
1: Denn einige Kirchenleute haben Vorbehalte. Schließlich landet die Gruppe in der Adventgemeinde im Berliner Prenzlauer Berg. Sie trifft sich alle 2 Wochen. Die Gruppe lädt Theologen, Ärzte, Psychologen und andere Fachleute ein. Sie spricht über das Coming Out und über AIDS, das Anfang der 1980er Jahre auch bei DDR-Bürgern diagnostiziert wird.
7: Es waren eben auch diese Rüstzeiten, die waren sehr wichtig für den damaligen Kreis, wo wir dann ein Wochenende zusammen verbracht haben, uns kennengelernt haben, gruppendynamische Übungen gemacht haben, auch Themen uns gestellt haben. Das waren große Sachen.
1: Die Aufmerksamkeit von Polizei und Staatssicherheit ist ihnen gewiss. Denn jeder, der über Tabuthemen spricht und andere Lebensformen ausprobiert, ist dem Staat suspekt. Schon wer regelmäßig zu kirchlichen Veranstaltungen geht, kann in seinem Betrieb Ärger bekommen. Ortswechsel. Dieter Ziebart wird 1979 Pfarrer der Evangelischen Studentengemeinde, ESG, in Leipzig. Aber Gott auf dem Campus, das will die DDR nicht. Ziebart darf das Hochschulgelände nicht betreten und dort auch nicht für seine Veranstaltungen werben. Doch er erarbeitet sich Freiräume, etwa ein gut funktionierendes Netzwerk innerhalb der evangelischen Kirche. 1982 treten 2 Männer an ihn heran. Der Sozialarbeiter Christian Pulz und der Theologiestudent Eduard Stapel. Sie wünschen sich einen Gesprächskreis Homosexualität in den Räumen der evangelischen Studentengemeinde, die sich außerhalb der Uni befinden. Dieter Ziebart sagt zu.
8: Also theologisch war das immer klar, dass eine Gemeinde nur dann Gemeinde ist, wenn sie offen ist für alle und dass sie offene Türen haben und dass jeder da kommen kann, der das möchte. Es gab überhaupt keinen Grund, da jemanden auszuschließen, für mich jedenfalls. Gerade da wollten wir ja ein bisschen Alternative sein zur Gesellschaft der DDR, die ja ausdrücklich ausgeschlossen hat und immer klar gesagt hat, wer nicht dazu gehört und mit wem man nicht verkehren dürfe.
1: Dass unter dem Dach der Kirche ein Arbeitskreis zum Thema Homosexualität zusammentritt, verbreitet sich schnell.
8: Das galt aber auch als Qualität, was sozusagen über den Buschfunk lief. Das konnte eben dann solche Auswirkungen haben. Und ich rechnete mit den üblichen Arbeitskreisbesetzungen von 30 Personen maximal. Und ich gucke also raus und auf der Straße war es schwarz von Menschen. Wir hatten kurzerhand 120 Leute, die draußen auf der Straße vor der Treppe standen und die ich überhaupt nicht unterbringen konnte.
1: Ziebart ruft eine befreundete Pfarrerin an, die spontan ihre Kirche öffnet. Später, als sich die erste Aufregung gelegt hat, finden die Gespräche doch in den Räumen der ESG statt. Bischof Johannes Hempel ist mit den Zusammenkünften in den Kirchenräumen einverstanden. Andere Christinnen und Christen hingegen nicht. Es hagelt wütende Leserbriefe an die Zeitung der Landeskirche. Doch Dieter Ziebart hält an dem Arbeitskreis fest. Auch wenn Christen dort in der Minderheit sind und es oft nicht um Religion geht, solle die Kirche ihre Räume zur Verfügung stellen. Ziebart beruft sich auf die Worte Jesu. Kommt alle zu mir, die ihr mühselig und beladen seid. Ähnlich denken auch der Theologe Hannes Urmoneit und seine Frau Elisabeth. Als Mitarbeitende der Stadtmission Magdeburg ermöglichen sie ebenfalls einen Arbeitskreis Homosexualität. Und sie verteidigen ihn gegen kritische Stimmen innerhalb der Kirche. Bibelverse, die Homosexualität abkanzeln, dürfen heute nicht mehr wörtlich genommen werden, finden Sie.
9: Dann gab es natürlich auch die militanten Gegner. Die haben eben dann mit dem Wort Sünde und unmöglich, nicht? Das ist eine Krankheit, die kann man heilen und solche Sachen alle. Und mit dem konnte man eigentlich gar nicht reden. In der Kirchenleitung waren die Mehrheit der Mitglieder, haben sehr für die Sache gekämpft. Zum Beispiel unser Bischof war offen für diese Problematik.
1: Berlin, Leipzig, Magdeburg, andere Städte. Anfangs wirken in den Gesprächskreisen Frauen und Männer mit, wobei Männer in der Überzahl sind. Dann entstehen Kreise nur von und für Frauen. Sie möchten unter sich bleiben, wenn sie über ihre Sexualität sprechen und nicht von den Männern dominiert werden, erzählt Maria Bühner, die Geschichte der Lesben in der DDR erforscht.
3: In den Gruppen waren ganz unterschiedliche Frauen aktiv mit ganz unterschiedlichen Berufen, sicherlich auch ganz unterschiedlichen Einstellungen zum Staat DDR, auch mit unterschiedlichen Einstellungen zur Religion. Das war schon auch durchaus ein Reibungspunkt dann wiederum mit den Gemeinden, dass viele eben nicht christlich waren. Aber es gab auf jeden Fall zum Beispiel in Dresden mit Karin Dauenheimer da eine ganz aktive lesbische Theologin.
1: Es sind eher jüngere Frauen, die zusammenkommen. Sie wollen nicht mehr im Verborgenen leben und lieben, so wie die Generationen vor ihnen. Viele wünschen sich auch mehr politische Freiheit und sind, egal ob Christinnen oder nicht, bereit, sich gemeinsam mit anderen Gruppen in der Kirche dafür zu engagieren.
3: Es ist schon so gewesen, dass sie sich auch aktiv eingebracht haben in diese Netzwerke und der Veranstaltungen der evangelischen Kirche. Beispielsweise durch Teilnahmen an der Friedenswerkstatt, die in Rummelsburg stattgefunden hat. Oder auch, dass auch so Gebete mitgestaltet wurden. Also es war schon auch ein Einbringen in diese Kirchenöffentlichkeit und sich daran zu beteiligen.
1: In der DDR werden vor allem linksgerichtete Widerstandskämpfer verehrt. Lesben und Schwule, die von den Nazis verfolgt wurden, kommen in den Schulbüchern nicht vor. Homosexuelle Überlebende erhalten auch keine Opferrenten. Land auf, Land ab beschließen nun Mitglieder von Arbeitskreisen, in KZ-Gedenkstätten zu fahren und sich mit Menschenrechtsverletzungen an Schwulen und Lesben auseinanderzusetzen. Dieter Ziebart erzählt von den Leipzigern.
8: Und dann begann, das war auch eine interessante Entwicklung in dem Kreis selber, dass die Leute gesagt haben, wir müssen etwas tun. Wir wollen uns outen und wir wollen uns auch nach außen outen. Und dann kam eben die Idee auf, in Sachsenhausen zum Beispiel der dort ermordeten Homosexuellen zu gedenken und einen Kranz niederzulegen und dasselbe auch in Buchenwald zu machen.
1: Wenig später stellen sie fest, dass die Kränze entfernt wurden. Die Berliner machen die gleiche Erfahrung. Sie werden schon auf der Fahrt zur Gedenkstätte drangsaliert, lassen sich aber davon nicht abhalten. Frank Nährlich von der Gay Church Berlin, der damals dabei ist.
10: Da hatten wir das Wochenende geplant, eine Gedenkstätte Sachsenhausen Grenze niederzulegen. Die wussten, dass wir dann losfahren mit der S-Bahn und so weiter und dann stand da so ein Wolga. Die sind uns dann richtig verfolgt, auch in der S-Bahn haben sie gestanden, zwei Türen weiter. Und die waren schon auffällig wie Staatssicherheit, so mit so einem langen Mantel. Ja, oh, da war mir richtig Angst gewesen und dann sind wir hingefahren.
1: Frank Nährlich, Jahrgang 1964, arbeitet zu dieser Zeit beim Funksprechamt in Ost-Berlin. 1985 lernt er den Aktivisten Christian Pulz kennen, der inzwischen in Berlin lebt. Pulz nimmt Frank Nährlich mit in die Bekenntniskirche in Treptow, wo es inzwischen auch einen Arbeitskreis zur Homosexualität gibt. Getauft ist er ohnehin. Sein christlicher Glaube bekommt durch den Kontakt zu Christian Pulz neuen Auftrieb. Auf den DDR-Sozialismus setzt er sowieso nicht.
10: Also ich habe an dieses Land nie und never geglaubt, mein ganzes Leben. Und habe mich immer gefragt, wenn ich auf die Mauer geguckt habe, mit welchem Recht.
4: Wie ist das, wenn man geil ist? Lässt man sich treiben oder sagt man nein, um einfach stark zu sein und fällt dann trotzdem rein?
1: Norbert Bischof, Jahrgang 1959, ist der erste Liedermacher der DDR, der sich zu seiner Homosexualität bekennt. In den 1980er Jahren singt er sowohl in den Clubs der sozialistischen Jugendorganisation FDJ als auch in Kirchen.
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1: 1985 bekommt er sogar einen Preis bei einem Chansonwettbewerb. 2 Jahre später tritt er mit der Liedermacherin Maike Nowak mit einem schwul-lesbischen Programm auf. Die Zeiten haben sich geändert. Ein bisschen jedenfalls. Auch in Berlin. Eine ganze Reihe von Homosexuellen wollen mit dem christlichen Gott überhaupt nichts zu tun haben. Immerhin war die Kirche jahrhundertelang äußerst intolerant gegenüber Lesben und Schwulen. Aus den heimlichen sonntäglichen Treffen der Homosexuellen Interessengemeinschaft Berlin entsteht 1987 der Sonntagsclub, ein Raum für Begegnungen außerhalb der Kirche. Der Staat duldet nun vereinzelt auch Lesben- und Schwulendiskurs, etwa in der Buschallee in Berlin-Weißensee. Frank Nährlich stellt fest, dass diese Disco rein zufällig zur selben Zeit beginnt wie eine beliebte kirchliche Veranstaltung.
10: Und die Buschallee wurde nicht irgendwann am Anfang geöffnet, sondern genau am Sonntag 19 Uhr. Genau die gleiche Zeit, wo wir in der Kirche sitzen. Und da haben sie die Strategie eben gespürt, naja, wir versuchen mal die jungen Leute da wegzulocken. Die gehen vielleicht doch lieber tanzen und so weiter. Und trinken und tanzen ist ungefährlich. Aber wenn sie da mitten in der Kirche sitzen, sich über Politik und unsere Gesellschaft unterhalten, das ist gefährlich.
1: Dieter Ziebart ist inzwischen Pfarrer in einer Kirche in Berlin-Treptow. Dort leitet er im Frühjahr 1989 die Sonntagsgespräche. Auch sie sind offen für alle, die kommen möchten. Ausgehend von der Frage, warum so viele DDR-Bürger ihr Land verlassen wollen, geht es um Bürgerrechte, die staatliche Zensur von Literatur und Medien und ähnliche Themen. Die Sitzreihen sind brechend voll. Dort sitzen auch Stasi-Spitzel.
8: Ich habe manchmal diese Sonntagabende in Treptow dann eröffnet, indem ich alle begrüßt habe, die gekommen sind und gesagt habe, ich begrüße auch sehr herzlich diejenigen, die aus beruflichen Gründen heute Abend hier anwesend sind. Das habe ich dann immer auch dazu gesagt, damit sie auch wissen, dass wir es müssen. Aber ja, aber das war auch nicht nur ironisch gemeint, sondern diese Offenheit muss man dann auch durchhalten, auch wenn einem die dann kommen vielleicht unangenehm sind oder dass man wenig mit ihnen gemein hat.
1: Wenig später beginnt die Wende. Der Fall der DDR. Die meisten Arbeitskreise Homosexualität unter dem Dach der Kirche lösen sich auf. Die Teilnehmenden haben ihr wichtigstes Ziel erreicht: mehr persönliche und politische Freiheit. Sie widmen sich jetzt anderen Themen, erkunden die Schwulen- und Lesbenszene im Westen. Nur wenige der nichtgläubigen Teilnehmenden dieser Kreise bleiben nach 1990 noch regelmäßige Kirchgänger. Zu ihnen gehört Volker Gasser. Er lässt sich taufen und gehört bis heute zum Gesprächskreis Homosexualität in der Adventkirche im Berliner Ortsteil Prenzlauer Berg, der sich weiterhin trifft.
7: Es gab immer verschiedene Punkte am Christentum, die ich so unglaublich gut fand oder die mich überzeugt haben. Das, dass wir aus der Vergebung leben, einmal dieses immer einen Anfang wieder finden können und dass es nicht um Werte geht im Sinne von materiellen Werten.
1: Eduard Stapel, der Mann, der zusammen mit dem Sozialarbeiter und Aktivisten Christian Pulz 1982 den Leipziger Arbeitskreis Homosexualität aus der Taufe hob, schließt sein Theologiestudium erfolgreich ab. Zum Pfarrer ordiniert wird er weder in der DDR noch im wiedervereinigten Deutschland, weil er schwul ist. Dank Hannes Urmoneit bekommt er wenigstens eine Stelle bei der Stadtmission Magdeburg. 1990 gehört Stapel kurz vor dem Ende der DDR zu den Mitbegründern des Schwulenverbands. Wie auch Wissenschaftlerin Annette Detering und Christian Pulz engagiert er sich bei den Grünen. In den letzten Jahren vor seinem Tod 2017 ist er ehrenamtlicher Bürgermeister in einem Dorf in Sachsen-Anhalt. Also mitten in einer Region, die heute als Hochburg der AfD gilt. Annette Detering und Christian Pulz ziehen von 1990 bis 1995 als Grünen-Abgeordnete ins Berliner Abgeordnetenhaus ein. Pulz verstirbt 2021. Sein Freund Wolfgang Bayer von der Gate Church Berlin sagt über ihn und seine Mitstreiterinnen und Mitstreiter:
11: Sie waren überhaupt nicht verbittert, sondern im Gegenteil. Im Grunde hat die Geschichte sie bestätigt und die Dinge, die sie damals vorhergesehen, gedacht, gesagt und getan haben, sind eigentlich eingetreten. Sie haben damals erkannt, dass eine Diktatur, dass eine Partei, ein Staat, eine Regierung die Freiheit nicht unterdrücken kann und die Wahrheit nicht unterdrücken kann und dass man, dass nichts anderes hilft, als offen und frei sich zu organisieren und darüber zu sprechen.
1: Dass Deutschland 2017 die Ehe für alle einführt und inzwischen viele evangelische Pfarrerinnen und Pfarrer gleichgeschlechtliche Paare segnen, das ist auch der ostdeutschen Lesben- und Schwulenbewegung zu verdanken.
12: Homosexualität in der DDR. Kirchlicher Schutz für Schwule und Lesben. Eine Sendung von Josephine Janert. Und das war Leben für heute. Weiter geht's mit Wetter, Nachrichten und Verkehr.

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1: Vorsicht auf der A24 Hamburg Richtung Berlin. Zwischen Neuruppin und Neuruppin Süd Behinderung wegen einer ungesicherten Unfallstelle auf der linken Spur. A10 westlicher Berliner Ring Richtung Dreieckwerder. Zwischen Berlin-Spandau und Großkreuz dauert es an einer Baustelle bis zu 45 Minuten länger. Auf der A13 Berlin Richtung Dresden ist nach einem Unfall zwischen Freiwalde und Duben die linke Spur blockiert. Stadtverkehr Berlin. Wegen der Fahrradsternfahrt ist in weiten Teilen der Stadt mit Behinderungen zu rechnen. Zudem findet am Großen Stern ein Umweltfestival statt und am Treptower Park wird der Berlin-Triathlon veranstaltet. Zahlreiche Straßen sind vorübergehend gesperrt, unter anderem der Stadtring und die Avus, wie auch der Straßenzug Kaiserdamm bis Straße des 17. Juni. Und Bauarbeiten bei der S-Bahn. Bis Betriebsschluss werden streckenweise Busse eingesetzt, bei der S1 zwischen Botanischem Garten und Zehlendorf, sowie bei der S3 und S9 zwischen Olympiastadion und Spandau. Und bei der Ringbahn zwischen Schönhauser Allee und Greifswalder Straße.
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2: Um 13 Uhr mit Ina Dietz. In Berlin nehmen gerade wieder tausende Fahrradfahrer an der Sternfahrt des Allgemeinen Deutschen Fahrradclubs teil. Auf insgesamt 20 Routen, die zum Teil auch in Brandenburg gestartet sind, geht es zum Großen Stern in Tiergarten. Dabei werden die Teilnehmer auch über die A100 und A115 fahren. Dort kommt es noch bis mindestens 14.30 Uhr zu Sperrungen. Die Polizei ist mit mehreren hundert Beamten im Einsatz. Aus der Union kommt Unterstützung für den DGB-Vorschlag, die Betriebsrente für alle Beschäftigten zur Pflicht zu machen. Der Vorsitzende des CDU-Arbeitnehmerflügels Radke sagte, das wäre ein richtiger Schritt. Dazu Sebastian Segebade.
3: Radke sagte den Funke-Medien, die Betriebsrente funktioniere bereits hervorragend, zum Beispiel in der Chemieindustrie. Um ein ausreichendes Rentenniveau zu sichern, müsse man die drei Säulen, also staatliche, betriebliche Rente und private Vorsorge, vernetzter denken. Laut DGB sind rund 20 Millionen Beschäftigte in Deutschland nicht zusätzlich über ihren Betrieb fürs Alter abgesichert, meist weil es keinen Tarifvertrag gibt, in dem das geregelt wäre.
2: In Deutschland sollen Verkehrsunfälle mit Einfluss von Cannabis am Steuer künftig in der amtlichen Statistik erfasst werden. Das Bundesverkehrsministerium lässt über ein Gesetz dazu am kommenden Freitag im Bundesrat abstimmen. Andreas Gerlach.
4: Mit der Erfassung von Cannabiswerten soll die Unfallforschung verbessert werden. Es geht um Unfälle mit hohen Schäden oder bei denen mindestens eine Person verletzt oder getötet wurde. Seit der Legalisierung von Cannabis vor rund 2 Jahren gilt im Straßenverkehr ein Grenzwert von 3,5 Nanogramm THC je Milliliter Blut. Wer mehr hat, muss mit 500 Euro Bußgeld rechnen sowie Fahrverbot und Punkten.
2: Im Landkreis Ostprignitz-Ruppin wird heute ein neuer Landrat gewählt. Rund 83.000 Wahlberechtigte sind aufgerufen, ihre Stimme für einen der 4 Kandidaten abzugeben. Amtsinhaber Ralf Reinhardt von der SPD bewirbt sich um eine 3. Amtszeit. Gegen ihn treten der AfD-Landtagsabgeordnete Thorsten Arndt, Ronald Mund von der Freien Wählergemeinschaft und der parteilose Thomas Kresse an. In Berlin-Neukölln ist Deutschlands größter Hindu-Tempel eingeweiht worden. Der fast 18 Meter hohe Turm wurde mit Wasser aus der Spree und dem indischen Fluss Ganges übergossen. An der Zeremonie nahmen auch Berlins Wirtschaftssenatorin Giffey, Sozialsenatorin Kitzeltepe und der Neuköllner Bürgermeister Hiekel teil. Soweit die Nachrichten. 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Das Wetter am Nachmittag, eine Mischung aus Sonne und Wolken, Richtung Oder und Neiße noch teils gewittrige Schauer. Zurzeit haben wir in Berlin-Steglitz 19 und in Ried-Neuendorf 22 Grad. Morgen wechselnd bewölkt bei bis zu 27 Grad. 13.03 Uhr.
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1: Ich bin Martin Spiller, hallo. Heute Abend treffen sich in London Bundeskanzler Merz, Frankreichs Präsident Macron und der britische Premierminister Starmer, auch bekannt als die E3-Gruppe. Dazu kommt der ukrainische Präsident Zelensky. Es geht also um die Ukraine, klar. Aber was für Themen genau auf der Agenda stehen, das beschreibt London-Korrespondentin Franziska Hoppen so.
5: Es soll um die weitere Unterstützung und Stabilisierung der Ukraine gehen. Dazu gehören wahrscheinlich Militärhilfen, Finanzhilfen und auch die langfristige Unterstützung der Wirtschaft und Verteidigung. Und es soll um die Frage gehen, wie der Druck auf Russland weiter erhöht werden kann. Wahrscheinlich in Form von weiteren Sanktionen, um für Russland eben die Kosten dieses Krieges zu erhöhen und Putin zu schwächen. Und was dabei sicherlich eine Rolle spielt, ist die jüngste Ablehnung Putins von direkten Gesprächen mit der Ukraine. Also eben die Frage, wie Europa auf die Ablehnung reagiert und welche Rolle Europa bei künftigen Verhandlungen über eine Waffenruhe spielen soll, auch mit Blick auf die sogenannte Koalition der Willigen, der Zusammenschluss von mehr als 30 Ländern unter Führung von Frankreich und Großbritannien, der sich ja mit der Frage beschäftigt, wie Frieden in der Ukraine möglich sein kann. Denn anscheinend sieht man da gerade ein Fenster für Gespräche der europäischen Seite mit Russland.
1: Ja, und deshalb auch jetzt dieses Treffen der E3 zu diesem Zeitpunkt. Es gibt aber noch einen anderen Grund, denn den Europäern geht es auch um ihre Rolle bei eventuellen Verhandlungen, darum mit am Tisch zu sitzen.
5: Putin hat ja Selenskys Aufforderung zu einem direkten Gespräch diese Woche abgelehnt und damit stellt sich die Frage für die Europäer, wie der Druck auf Putin aufrechterhalten werden kann. Und weil die USA als Unterstützer gerade mit dem Krieg im Iran und im Nahen Osten beschäftigt sind, wächst der Druck auf die Europäer, mehr Verantwortung zu übernehmen. Und die möchten eben vermeiden, dass sie bei etwaigen Verhandlungen dann nur Zuschauer sind und am Ende vor vollendete Tatsachen gestellt werden. Deshalb versuchen die E3 jetzt wohl diplomatisch Gewicht aufzubauen, gerade kurz vor vom G7-Gipfel, wo dann nämlich drei der mächtigsten Staats- und Regierungschefs in Europa geeint auftreten könnten. Und Russland wirkt gerade geschwächt durch massive wirtschaftliche Belastungen und militärische Abnutzung. Die Zustimmungswerte für Putin sind schlecht, während die Ukraine ja Russland zuletzt massiv angegriffen hat in St. Petersburg. Und diese Schwäche wollen die E3 wahrscheinlich nicht ungenutzt lassen.
1: Dass jetzt aber nach dem Treffen unmittelbar Friedensgespräche beginnen, das erwartet auch unsere Korrespondentin nicht.
5: Also abgesehen davon, dass Putin ein Treffen mit Selenskyj ja abgelehnt hat, hat Russland auch deutlich gemacht, dass es seine Kernforderungen nicht aufgeben will. Dazu gehören unter anderem die Kontrolle über besetzte Gebiete und weitreichende Sicherheitsforderungen gegenüber der Ukraine. Und deshalb wäre es überraschend, wenn nach dem Londoner Treffen jetzt plötzlich direkt Friedensgespräche beginnen. Was die E3 realistisch erreichen können, ist, die Ukraine militärisch durch 2026 zu bringen. Und sie können den wirtschaftlichen Druck auf Russland erhöhen, zum Beispiel durch weitere Sanktionen gegen Energieexporte oder Einschränkungen bei Finanzströmen. Und noch ein langfristiger, wichtiger Punkt ist, dass sie die Koalition der Willigen weiter ausbauen können. Das ist auch ein Zeichen an die USA, die sich ja beschwert hatten, dass die EU nicht genug auf eigenen Beinen stehen kann. Und je mehr Europa zeigen kann, dass sie hier Führung übernehmen, desto mehr wird auch die transatlantische Partnerschaft gestärkt.
1: Aus London war das unsere Korrespondentin Franziska Hoppen mit einem Ausblick auf das heutige Treffen zur Ukraine. Schon wieder eine Landratswahl in Brandenburg, die sechste in diesem Jahr und auch die letzte. Heute wird in Ostprignitz ein neuer Landrat gewählt. Rund 83.000 Wähler zwischen Neuruppin, Kyritz, Rheinsberg und Neustadt-Dosse können ihre Kreuzchen machen. Zur Wahl stehen vier Kandidaten, alles Männer, darunter auch Amtsinhaber Ralf Reinhardt von der SPD. Ob er im Amt bleibt, dazu sagt Björn Hasewendt aus dem RBB-Studio für Ostprignitz-Ruppin.
6: Na, das ist schwer einzuschätzen. Ralf Reinhardt, der auch von den Grünen unterstützt wird, setzt auf Kontinuität und will Projekte wie die medizinische Versorgung weiter voranbringen. Seine Herausforderer werben dagegen für einen Neustart. Als starker Konkurrent gilt Thomas Kresse. Der parteilose Amtsdirektor des Amtes Chemnitz wird von CDU, Linke und Pro-Ruppin unterstützt. Er gilt als gut vernetzt, etwa in der Wirtschaft. Und auch AfD-Kandidat Thorsten Arndt, bisher Landtagsabgeordneter aus Wittstock, kann sich Hoffnung machen. Er sagt, der Landkreis müsse angesichts knapper Kassen viele Probleme selbst lösen und Bürokratie abbauen. Komplettiert wird das Feld durch Ronald Mund von der Freien Wählergemeinschaft Prignitz-Ruppin. Der Wirtschaftsinformatiker setzt vor allem auf Digitalisierung als Lösung vieler Probleme.
1: Seit 8 Uhr heute früh sind die Wahllokale offen. Bis 18 Uhr bleiben sie es. Ob es dann schon einen Sieger gibt, das ist fraglich.
6: Eher nicht. Bei vier Kandidaten gilt eine Stichwahl als wahrscheinlich. Viele Beobachter rechnen damit, dass AfD-Kandidat Thorsten Arndt die zweite Runde erreicht. Und dann ist die Frage, ob die Wähler auf Kontinuität mit Ralf Reinhardt setzen oder auf einen Wechsel mit Thomas Kresse. Entscheidend wird auch die Wahlbeteiligung sein. Bei den vergangenen Landratswahlen in OPR war sie so niedrig, dass am Ende der Kreistag entscheiden musste, 2018 sogar per Los.
1: Sagt Björn Hasewendt aus dem RBB-Studio für Ostprignitz-Ruppin. Sollte es eine Stichwahl geben müssen, dann würde die heute in 3 Wochen stattfinden. Und noch eine Wahl, etwa 12.000 Kilometer weiter westlich von Ostprignitz-Ruppin. In Peru fällt heute die Entscheidung darüber, wer neuer Präsident oder wer neue Präsidentin wird. Korrespondentin Anne Herberg über die Stichwahl in den Anden.
7: Es ist bereits ihr vierter Anlauf. Diesmal will sie endlich gewinnen. Keiko Fujimori, La China, die Chinesin, wie die eigentlich japanischstämmige Politikerin wegen ihres asiatischen Aussehens genannt wird. Sie kommt, um Ordnung zu schaffen, heißt es in ihrem Wahlkampfsong.
8: Porque para mí queda muy claro que el enemigo es la izquierda.
7: Denn für mich ist vollkommen offensichtlich, der Feind ist die Linke, jene Linke, deren einzige Betätigung darin besteht, Armut zu verteilen, während wir Wohlstand schaffen. Wir stehen vor einer Entscheidung zwischen der Linken, die Chaos stiftet, und uns, die wir die Ordnung wiederherstellen werden. Sie gibt sich als volksnahe Macherin mit harter Hand. Damit stellt sich Keiko in die Tradition ihres Vaters Alberto Fujimori, der Peru in den 1990er Jahren diktatorisch regierte. Der Wirtschaft eine neoliberale Schocktherapie verpasste und den Terror der maoistischen Guerilla leuchtender Pfad mit harter Hand bekämpfte. Gleichzeitig wurden schwerste Menschenrechtsverbrechen verübt und Korruption institutionalisiert. Wir müssen die korrupte Mafia besiegen, die Peru heute regiert. Nieder mit dem Mafia-Pakt, nieder mit dem Fujimorismus. Ruft Roberto Sanchez seinen Anhängern zu. Er ist der Linke, vor dem Fujimori warnt. Der studierte Psychologe war Außenhandelsminister unter dem linken Ex-Präsidenten Pedro Castillo. Der Dorfschullehrer, der als Stimme des ländlichen, des indigenen Peru galt, gewann 2021 überraschend die Wahlen. Auch damals gegen Fujimori, die den unerfahrenen Castillo mit ihrer Mehrheit im Kongress blockierte, wo es nur ging. Nach erratischen Jahren im Amt versuchte Castillo dann, den Kongress verfassungswidrig abzusetzen. Ein Putschversuch. Er wurde festgenommen. Für seine Anhänger bleibt er ein Opfer des rechten Establishments. Sanchez hat sich Castillos typischen breitkrempigen Strohhut aufgesetzt und sammelt dessen Stimmen ein. Es ist eine aufgeheizte Richtungswahl in Peru inmitten einer schweren Regierungskrise. Wer immer an diesem Sonntag gewinnt, wird das 10. Staatsoberhaupt in 10 Jahren. Ein übermächtiger Kongress, geprägt von politischen Ränkespielen und Korruption, brachte reiheweise Präsidenten zu Fall. Die einzige Konstante scheint die politische Instabilität und eine zunehmende Politikverdrossenheit bei der Bevölkerung. Ein Drittel der Wählerinnen und Wähler war laut Umfragen kurz vor dem Urnengang nach wie vor unentschlossen. Für viele ist es eine Wahl für das kleinere Übel.
1: Anne Herberg über die Stichwahl für das Präsidentenamt in Peru. Die Wahllokale schließen nach unserer Zeit um Mitternacht.
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1: Das Metropolitan Museum of Art ist das berühmteste Museum in den USA. 6 Millionen Menschen kommen jedes Jahr in das Met, direkt am New Yorker Central Park gelegen, um Kunstwerke von der Antike bis zur Moderne zu sehen. Schräg gegenüber gibt es aber noch ein anderes Museumsjuwel, ein sehr viel kleineres, die Neue Galerie. Jetzt wollen beide, Met und Neue Galerie, fusionieren. Martin Ganselmeier über ein besonderes Geschenk eines Kunstsammlers.
9: Es ist wie so oft im Leben. Bei großen Entscheidungen helfen persönliches Vertrauen und langjährige Zusammenarbeit. So auch bei Ronald Lauder, dem 82-jährigen Kosmetikunternehmer, Kunstsammler und Gründer der Neuen Galerie. Hoffentlich lebe ich noch viele Jahre, aber ich wollte sicherstellen, wenn ich nicht mehr da bin, dass die Neue Galerie die Neue Galerie bleibt. Ronald Lauder war in den 80er Jahren US-Botschafter in Österreich. Dort lernte er die Wiener Familie Hollein kennen. Sohn Max ist seit 8 Jahren Direktor des bekanntesten Museums in den USA, des Metropolitan Museums of Art. Zuvor war Hollein 15 Jahre lang Museumsdirektor der Frankfurter Schirn-Kunsthalle. Ihm und dem großen Met vertraut Lauder nun seine schmucke Neue Galerie an. Vollzogen wird die Fusion in 2 Jahren. Für Met-Direktor Max Hollein ist dies
10: nicht nur eine unglaubliche Leistung eines Sammlers, es ist auch eine sehr großzügige Geste, eine der großzügigsten Schenkungen überhaupt an ein Museum.
9: Die neue Galerie liegt nur 5 Minuten vom Met entfernt, ebenfalls an der Fifth Avenue. Das Jugendstilgebäude erwarb Lauder, um hier seine Gemäldesammlung auszustellen. Darunter bedeutende österreichische und deutsche Expressionisten wie Oskar Kokoschka, Ernst Ludwig Kirchner, Max Beckmann und Franz Marc. Hauptattraktion der neuen Galerie ist das weltberühmte Porträt der Adele Bloch-Bauer, die goldene Adele von Gustav Klimt, bekannt aus dem Film mit Helen Mirren, Die Frau in Gold. Das von den Nazis einer jüdischen Familie enteignete Gemälde kaufte Lauder 2006 zum damaligen Rekordpreis in Höhe von 135 Millionen Dollar. Dem ARD-Studio New York sagt Lauder: Ich habe 3 Kategorien von Kunst.
11: I have 3 categories of art. Oh, oh my, and oh my God.
9: Alle Gemälde in der neuen Galerie gehören für ihn in die Kategorie Oh mein Gott.
11: All the paintings in the neue Galerie are Oh my God.
9: Die Fusion zwischen Met und neuer Galerie ist nicht nur eine künstlerische Win-Win-Situation für beide Museen. Dank großzügiger Spenden wurde ein Vermögensstock gebildet, dessen Zinsen den laufenden Betrieb der neuen Galerie dauerhaft finanzieren. Und noch etwas will Ronald Lauder bewahren: das Café Sabarski im Erdgeschoss der neuen Galerie. Die kulinarischen Spezialitäten aus Österreich und das typische Ambiente eines Wiener Kaffeehauses machen das Café zum beliebtesten Museumsrestaurant in New York.
1: 2 Museen in New York schließen sich zusammen. Das berühmte Met und die neue Galerie. New York-Korrespondent Martin Ganselmeier über die Hintergründe der Fusion. Zum Sport und damit wieder zu Jakob Rüger.
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12: Bei den French Open in Paris fiebern die Tennisfans dem Finale der Männer entgegen. Alexander Zverev gegen den Italiener Flavio Cobolli. Um 15 Uhr geht es los und Zverev will den ersten Grand-Slam-Titel seiner Karriere holen. Reporter Steffen Gahr hat Zverev bei den French Open begleitet. Ist der Hamburger endlich titelreif?
13: Ja. Ganz klares und dickes Ja. Er hat hier in Paris überzeugt. Klar, er hat auf dem Weg ins Finale 2 Sätze abgegeben, aber das ist vollkommen okay und auch vollkommen normal. Auch Rafael Nadal hat früher in Paris schon Sätze abgegeben. Aber Alexander Zverev hat seine Sache nicht nur auf dem Platz gut gemacht, sondern auch abseits. Wie er mit der Favoritenrolle umgeht, das ist schon sehr reif. Also er ist ganz ruhig und souverän, auch wenn alle ihn immer wieder nach dem Titel fragen. Und natürlich hat Zverev Druck. Wenn er den Titel jetzt nicht holt, wann denn dann? Das macht die Situation für ihn ja auch nicht einfacher. Im Gegenteil. Jeder erwartet, dass er den Titel holt, und wenn er es jetzt wieder versemmelt, das würde ihm, glaube ich, schon richtig zusetzen. Aber am Ende weiß er ja, er muss eigentlich nur so spielen wie in den bisherigen Matches, dann kann da nichts schiefgehen, und das macht ihn, glaube ich, auch so ruhig. Also der Pokal steht da, er muss nur ganz konzentriert drauf zugehen und dann hat er ihn.
12: Flavio Cobolli ist ja ein eher überraschender Finalgegner für Zverev. Wie gefährlich ist denn der Italiener?
13: Ja, der ist natürlich kein Freilos, also der kann Tennis spielen, gerade auf Sand. Er stand ja vor ein paar Wochen im Finale von München, hat auch letztes Jahr 2 seiner bisherigen Turniersiege auf Sand geholt. Und ins Finale geht er ausgeruht, nachdem er ja sein Halbfinale nicht spielen musste, weil der Gegner nicht angetreten war. Also da hat Cobolli Kraft gespart, und ich glaube auch nicht, dass er super nervös sein wird. Am Freitagabend, nachdem sein Halbfinale abgesagt worden war, hat Cobolli noch auf dem Center Court trainiert, und da hat er auch seinen Spaß mit den Zuschauern, hat ein bisschen Show gemacht. Also der Italiener ist locker, und für ihn ist es ja auch was ganz Besonderes. Erstes Grand Slam Finale, er macht da eher den Eindruck, dass er da mit viel Euphorie rangeht und nicht verkrampft. Klar ist aber auch, Zverev hat viel mehr Erfahrung, weil er all diese Situationen, Grand-Slam-Finale, volles Stadion, überall Zuschauer und Kameras, weil er das alles kennt, das hilft dann eher Zverev als Cobolli.
12: Ich habe es angesprochen, noch nie konnte Alexander Zverev ein Grand-Slam-Turnier gewinnen. Das nagt seit Jahren an ihm. Was würde Zverev denn ein möglicher Titelgewinn heute bedeuten?
13: Ja, es wäre historisch. Den letzten deutschen Grand-Slam-Titel bei den Männern hat Boris Becker geholt. 30 Jahre ist das her, in Australien damals. Und der letzte deutsche Sieger in Paris, das war Henna Henkel, 1937. Also das wäre schon außergewöhnlich und historisch, wenn Zverev den Titel holt. Und er hätte dann noch eines seiner ganz großen Ziele erreicht. Er rennt diesem Grand-Slam-Pokal ja schon seit Jahren hinterher. 40 Grand-Slam-Turniere hat er schon gespielt. Nie hat das mit dem Titel geklappt. Und jetzt hat er eben beste Chancen. Eines ist aber auch klar, Er hatte schon auch Glück. Er musste auf dem Weg zum Titel von Paris gegen keinen einzigen Top-10-Profi spielen. Ich will nicht sagen, dass er dann den Pokal am Ende geschenkt bekommen hat. Das ist Quatsch. Aber klar ist auch, er musste sich gegen keinen Topstar beweisen. Der Weg war schon vergleichsweise einfach. Aber wahrscheinlich fragt er in 2 Jahren kein Mensch mehr danach. Und er hat eben den Pokal dann immer zu Hause in der Vitrine stehen.
12: Sagt Steffen Gahr vor dem French Open-Finale zwischen Zverev und Kobolli. Wir berichten ab 15 Uhr live in Ausschnitten aus Paris. Die Formel 1 absolviert ihr erstes Rennen in Europa. Heute steht der Große Preis von Monaco an. Es ist zwar erst das 6. Saisonrennen, die Königsklasse war dennoch bereits auf 3 Kontinenten zu Gast. In Australien, Asien und Nordamerika. Ein WM-Favorit kristallisiert sich schon langsam raus. Kimi Antonelli im Mercedes. Der Italiener wird das Formel 1-Feld auch beim Start in Monaco anführen. Achim Scheu blickt voraus.
14: 3 Formel 1-Generationen stehen beim Start auf den Plätzen 1 bis 3. Der Jüngste, der WM-Führende, der 19-jährige Kimi Antonelli im Mercedes startet von der Pole in Monaco und fährt weiter beeindruckend. Daneben Startplatz 2 Max Verstappen im Red Bull. Andere waren favorisiert, aber der Niederländer hat wieder einmal geliefert. Startplatz 3 der Rekordweltmeister Lewis Hamilton. Der Brite will im Ferrari sein erstes Rennen gewinnen, muss dafür aber auch seinen Teamkollegen Charles Leclerc in Schach halten, der von Rang 4 aus in den Grand Prix in seiner Heimatstadt geht. Der Große Preis von Monaco verspricht wieder Spektakel pur auf dem Stadtkurs, auf dem die Formel 1 sich wieder von ihrer besten Seite zeigt. Schnelle Autos auf den engen Straßen, Glanz, Glamour und jede Menge Prominenz daneben an der Côte d'Azur. Los geht's um 15 Uhr.
12: Und auch darüber berichten wir natürlich heute im Sport am Nachmittag. Noch eine Meldung aus der deutschen Leichtathletik. Sprinter Owen Anser hat den deutschen Rekord über die 100 Meter gebrochen. Der 25-jährige Hamburger sprintete in Regensburg gestern in 9,98 Sekunden ins Ziel und war damit 0,01 Sekunde schneller als bei seiner bisherigen Bestmarke, die er 2024 bei den deutschen Meisterschaften in Braunschweig gelaufen war. Und soweit der Sport zur Stunde mit Jakob Rüger.
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5: Uns beschäftigt heute das Thema der Hitzeberichterstattung und damit herzlich willkommen zum Medienmagazin bei RBB 24 Inforadio mit mir, Theresa Sickert. Sehr warme bis heiße Temperaturen erlebt Europa bereits im Mai, so auch in Frankreich und die Tagesschau berichtet.
15: Eine frühe Hitzewelle sorgt in einigen Teilen Europas für Rekordtemperaturen und erste Todesfälle. In Frankreich war gestern der heißeste Tag im Mai seit Beginn der Aufzeichnungen. Die hohen Temperaturen sollen noch mindestens bis Ende der Woche anhalten.
5: Und für die Berichterstattung gibt es auch gleich eine Klatsche von Bild-Politikredakteur Sebastian Geisler beim Nachrichtensender Welt.
16: Für ARD und ZDF ist das natürlich gleich wieder Hitzewelle und Klima und alles gefährlich und so weiter. Und die haben berichtet insbesondere über eine angebliche Hitzewelle in Frankreich. Das ist tatsächlich etwas wärmer noch als bei uns, aber jetzt auch nicht so, dass ich das für besonders problematisch halte. Würde.
5: Dass die Temperaturen tatsächlich ungewöhnlich warm sind, lässt sich nicht bestreiten. Trotzdem stellt sich die Frage, wie eine Hitzeberichterstattung aussehen kann, die aufklärt, schützt, aber die Menschen auch nicht ängstigt vor den Folgen des Klimawandels. Darüber spreche ich jetzt mit Ann-Kathrin Büsker, Klimajournalistin beim Deutschlandradio. Hallo Frau Büsker.
17: Moin.
5: Welche Informationen transportiert denn eine gute Klimaberichterstattung idealerweise?
17: Also eine gute Berichterstattung über Extremtemperaturen sollte zumindest schon mal nicht das eigene Erleben in den Mittelpunkt stellen, so wie es der Kollege von Bild getan hat, sondern sollte sich auf Fakten fokussieren, das heißt sachlich Temperaturen vermelden, die ja von offiziellen Instituten entsprechend auch durchgegeben werden. Da sollte nicht spekuliert werden und eben nicht der eigene Standpunkt so eingebracht werden. Gute Berichterstattung über Hitze sollte aber auch nicht bevormunden, das heißt den Leuten nicht sagen, wie sie damit umgehen sollen. Sollte gleichzeitig aber auch Risiken benennen, die sich aus Hitze ergeben. Denn Hitze kann ja nun mal ein Problem sein für ältere Menschen, für Menschen mit Vorerkrankungen oder auch für Kinder. Und was ich auch wichtig finde, ist, dass gute Berichterstattung Zusammenhänge zeigt. Also warum ist es jetzt heiß? In welchem Zusammenhang steht das unter Umständen auch mit der Erderwärmung? Warum ist diese Hitze vor Ort problematisch? Zum Beispiel, weil der Städtebau gar nicht drauf eingestellt ist. Ja, und mit welchen Lösungen könnte man mit dieser Hitze eben auch umgehen?
18: Wenn Sie sich umschauen, was es zu Hitzeberichterstattung in den Medien gibt, wie bewerten Sie das? Wie zufrieden sind Sie vielleicht auch damit, was Sie dort sehen und hören?
17: Also ich finde, das ist allgemein sehr schwer zu sagen, weil wir haben jetzt ja eingangs direkt zwei sehr unterschiedliche Beispiele gehört. Zum einen die Tagesschau, die durchaus sehr sachlich die Situation in Frankreich dargestellt hat, auf Rekordwerte hingewiesen hat. Und das halte ich eigentlich für einen sehr guten Umgang. Ich muss allerdings kritisieren, dass bei diversen Berichten über die Hitzewelle jetzt mit Blick auf Frankreich und Großbritannien der Zusammenhang mit der Erderwärmung eben nicht richtig hergestellt wurde. Also, dass die Erderwärmung eben dazu führen kann, dass wir Extremwetterereignisse häufiger sehen. Ist immer ein bisschen schwierig, das individuelle Ereignis auf die Erderwärmung zurückzuführen. Aber zumindest den Zusammenhang sollte man in irgendeiner Form darstellen. Aber wenn ich dann das höre, was bei Bild läuft, das ist ja, naja, das hat mit Fakten herzlich wenig zu tun, sondern das stellt eben das eigene Erleben in den Mittelpunkt. Das fokussiert auf einen Gegner, den man im politischen Spektrum ausmacht, nämlich ja, den öffentlich-rechtlichen Rundfunk, der da wieder eine Panik draus mache. Und ich glaube, das ist kein solider Umgang damit.
18: Trotzdem macht natürlich die Entwicklung vielen Menschen Angst. Was halten Sie in dem Zusammenhang auch von Triggerwarnungen vor solchen Berichten, wie man sie beispielsweise eben auch von Berichterstattungen über Suizid oder Gewaltdarstellungen kennt?
17: Ja, das ist ein zweischneidiges Schwert, weil Triggerwarnungen ja auch schon zu einer gewissen Reaktanz führen können, dass Menschen sich bevormundet fühlen, so im Sinne von, oh, jetzt wollen die Medien mir nicht mal mehr dieses Thema zutrauen oder hängen es vielleicht sogar höher, als es tatsächlich ist. Also dieses Gefühl von Bevormundung ist einfach etwas, mit dem wir im Bereich der Klimaberichterstattung umgehen müssen. Vorwegstellen finde ich daher durchaus immer ein bisschen problematisch, aber ich halte es schon für sinnvoll, zu thematisieren immer wieder, dass eben diese Art von Gefühlen entstehen kann, weil damit sind Menschen nicht alleine. Das ist tatsächlich etwas, was vielen Menschen so geht, auch denjenigen, die sich aktiv im Klimaschutz engagieren. Und das zu thematisieren ist, glaube ich, schon richtig. Und eine Möglichkeit, damit umzugehen, aktiv auch in der Berichterstattung, ist eben auch zu zeigen, dass es nicht nur ein Problem gibt, sondern dass es auch Lösungen gibt. Wenn wir nochmal auf die Hitze gucken, dass es hohe Temperaturen gibt, dass es ein Problem für Menschengruppen sein kann, aber dass wir als Menschen damit natürlich auch umgehen können im Rahmen von Klimaanpassung, in einem bestimmten Rahmen, wir können uns auch nicht an alles anpassen, aber dass man zum Beispiel Städte lebenswerter machen kann durch Entsiegelung, durch Schatten oder durch sowas wie Klimaanlagen. Auch das kann man ja thematisieren und damit auch eine Art Selbstwirksamkeitsmöglichkeit für Menschen aufzeigen.
18: Ann-Kathrin Büsker, Klimajournalistin beim Deutschlandradio über Hitzeberichterstattung in Zeiten des Klimawandels. Vielen Dank.
17: Gerne.
19: Ach, wir haben übrigens ganz viele neue Sachen vorbereitet.
20: Neue Shows.
19: Neue Aktionen.
20: Neue Stimmen.
19: Neue Sounds.
20: Neue Probleme.
18: Ja, so klang es noch bei UFM, kurz bevor es für den Jugendsender zu Ende ging und etwas Neues startet. Am Morgen des 1. Juni 2026, pünktlich um 5 Uhr, war es dann soweit, die neu formierte Jugendwelle, das Ding, ging auf Sendung. Das Ding ist ein Kooperationsprojekt von SWR, HR sowie SR. Die ARD-Anstalten bündeln mit diesem Schritt ihre bisherigen Angebote, das Ding, UFM und unser Ding, zu einem gemeinsamen Angebot für junge Erwachsene zwischen 20 und 29 Jahren. Was ist das für ein Signal für den Radiomarkt der jungen Wellen? Das habe ich mit Tom Köln besprochen, Programmchef der Jugendwelle Fritz vom RBB, der vor seiner Zeit bei Fritz auch in Baden-Baden für das Ding gearbeitet hat. Von ihm wollte ich wissen, Radio bietet ja auch immer eine starke regionale Identifikation. Geht das denn noch bei so einem Zusammenschluss von drei Landesrundfunkanstalten?
21: Also ich glaube jetzt mit dem Blick auf diese drei Sendegebiete, die du gesagt hast, nämlich Hessen, Baden-Württemberg, Rheinland-Pfalz und dem Saarland, geht's ehrlicherweise ganz gut, weil es ist ein ländlich geprägter Raum mit Ballungszentren. Sie sind sich in den Strukturen, so in der Bevölkerungsstruktur und wie diese Länder, diese Bundesländer ticken, die sind schon ähnlich gestrickt. Da ist jetzt NRW oder auch wenn du Berlin und Brandenburg nimmst, also von Megametropole, die Abbruchkante zu Brandenburg, ist eine deutlich größere Herausforderung als für diese Flächenländer. Und deshalb glaube ich, du kannst da voll gut machen. Und das Ding hat es auch in den vergangenen Jahren schon gemacht. Die hatten unter anderem Regionalreporter in den SWR-Studios in Mannheim, in Karlsruhe, in Freiburg und hatten dadurch schon auch ein großes Netzwerk, auch von Kolleginnen und Kollegen, quer verteilt übers Sendegebiet. Ich glaube, ein anderer Punkt wäre tatsächlich noch gewesen, wenn Bayern oder eben NRW dabei gewesen wären, weil diese Bundesländer einfach tatsächlich noch mal ganz andere regionale Bedingungen haben. Aber ich glaube, jetzt auf die Bundesländer geguckt, klappt es schon ganz gut. Wobei man Saarland ein bisschen ausklammern muss, weil die sich jetzt auch in dieser Kooperation, wenn ich es richtig verstanden habe, ein bisschen mehr Regionalität leisten.
18: Die Kooperation für das Ding gilt innerhalb der ARD als bislang ziemlich einmalig im Radiobereich. Wie wichtig sind denn solche Kooperationen für Fritz im Sendegebiet in Berlin und Brandenburg und darüber hinaus?
21: Mega wichtig. Also Kooperation jetzt zum Beispiel geguckt auf die LAA. Wir kooperieren mit dem SWR, ist jetzt nicht unser Nachbar, aber jetzt jüngst haben wir zum Beispiel mit den Kollegen von MDR Sputnik kooperiert. Die machen 3 Tage Festivalprogramm, schicken da Maus und Mensch nach Bitterfeld, wo das Sputnik Spring Break stattfindet. Da haben wir 3 Tage lang von mit übertragen und haben da eine Kooperation, aber jetzt mal auf Berlin und Brandenburg geblickt, glaube ich, sind unsere festesten Partnerinnen, die wir so suchen, sind in der Kultur, bei Veranstaltern, sind die Jugendclubs mal mehr oder weniger im ländlichen Raum natürlich schwieriger für uns zu erreichen, die Landesjugendringe. Also ich sag mal, wir sind bemüht und bestrebt, Kooperation mit allen Menschen zu haben, die die Meinungsfreiheit, die Pressefreiheit lieben und uns da unterstützen. Und deshalb spielt es für uns eine Riesenrolle, dass wir Partner haben, die jenseits unserer öffentlich-rechtlichen Strukturen sind.
18: Fritz-Programmchef Tom Kölm über die neue fusionierte Jugendwelle Das Ding und die Bedeutung von Kooperationen für Fritz auch hier im Raum Berlin-Brandenburg. Und das war's für heute beim Medienmagazin bei RBB 24 Inforadio. Ich bin Theresa Sickert. Wir hören uns im Radio und sehen uns im Netz. Machen Sie's gut. Ciao.

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1: Um 13.30 Uhr mit Ina Dietz. Schönen guten Tag. In Berlin nehmen gerade wieder tausende Fahrradfahrer an der Sternfahrt des Allgemeinen Deutschen Fahrradclubs teil. Auf insgesamt 20 Routen, die zum Teil auch in Brandenburg gestartet sind, geht es zum Großen Stern in Tiergarten. Dabei werden die Teilnehmer auch über die A100 und die A115 fahren. Dort kommt es noch bis mindestens 14.30 Uhr zu Sperrungen. Die Polizei ist mit mehreren hundert Beamten im Einsatz. Aus der Union kommt Unterstützung für den DGB-Vorschlag, die Betriebsrente für alle Beschäftigten zur Pflicht zu machen. Der Vorsitzende des CDU-Arbeitnehmerflügels Rathke sagte, das wäre ein richtiger Schritt. Sebastian Segebade.
2: Rathke sagte den Funke-Medien, die Betriebsrente funktioniere bereits hervorragend, zum Beispiel in der Chemieindustrie. Um ein ausreichendes Rentenniveau zu sichern, müsse man die drei Säulen, also staatliche, betriebliche Rente und private Vorsorge, vernetzter denken. Laut DGB sind rund 20 Millionen Beschäftigte in Deutschland nicht zusätzlich über ihren Betrieb fürs Alter abgesichert, meist weil es keinen Tarifvertrag gibt, in dem das geregelt wäre.
1: Soll Deutschland sich um die Ausrichtung der Olympischen Spiele 2036 bewerben? Bundespräsident Steinmeier war bisher dagegen. Jetzt hat er seine Meinung geändert. Hauptstadtkorrespondent Jan-Frederik Willems.
3: Olympische Spiele in Deutschland. Ausgerechnet 100 Jahre nach der nationalsozialistischen Propaganda-Olympiade von 1936. Das konnte sich Bundespräsident Frank-Walter Steinmeier lange nicht vorstellen. Aus dem Bundespräsidialamt heißt es zwar, seine historischen Bedenken seien nicht verschwunden, mittlerweile sei Steinmeier aber fest überzeugt, dass alle Beteiligten mit diesem Datum verantwortungsvoll umgehen würden. Deutschland habe großartige Sportstätten, eine sportbegeisterte Bevölkerung und seine Gastfreundschaft bei der Fußball-WM 2006 bewiesen, teilte Steinmeier dem ARD-Hauptstadtstudio mit.
1: Im Landkreis Ostprignitz-Ruppin wird heute ein neuer Landrat gewählt. Amtsinhaber Ralf Reinhardt von der SPD bewirbt sich um eine dritte Amtszeit. Gegen ihn treten der AfD-Landtagsabgeordnete Thorsten Arndt, Ronald Mund von der Freien Wählergemeinschaft und der parteilose Thomas Kresse an. In Wusterhausen-Dosse sind die Bürgerinnen und Bürger heute außerdem zur Bürgermeisterwahl aufgerufen. Der parteilose

0: Die Fassade ist mit mehr als 200 Skulpturen geschmückt. Baustart war im Jahr 2010. Die Kosten von mehr als 1 Million Euro wurden durch Spenden finanziert.
1: Soweit die Nachrichten. 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Das Wetter. Am Nachmittag von Westen her eine Mischung aus Sonne und teils kompakten Wolkenfeldern. Richtung Oder und Neiße noch teils gewittrige Schauer. Zurzeit haben wir in Berlin-Steglitz 19 und in Ried-Neuendorf 22 Grad. Morgen am Montag nach freundlichem Beginn mehr Wolken, aber meist trocken bei maximal 27 Grad. Die Zeit ist es 13.33 Uhr.
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3: In Peru geht es heute ums Ganze, rechts oder links. In der Stichwahl fällt die Entscheidung bei der Präsidentschaftswahl zwischen der rechtspopulistischen Ex-Präsidententochter Keiko Fujimori und einem linken Überraschungskandidaten. Darum geht es jetzt in den Weltsichten. Herzlich willkommen dazu, sagt Gabriele Häuser. Bisher hat die Tochter des umstrittenen Ex-Diktators Alberto Fujimori dreimal eine Stichwahl verloren. Doch diesmal spielt ihr das geopolitische Umfeld in die Hände. Die ausufernde Kriminalität und der Einfluss der rechten Magerbewegung unter Donald Trump haben das politische Pendel in Lateinamerika nach rechts verschoben. Was heute in Peru auf dem Spiel steht, schildert unsere Lateinamerika-Korrespondentin Anne Herberg.
4: Roberto Sanchez! Roberto Sanchez!
5: Natürlich ist es kein Zufall, dass Roberto Sanchez seinen Triumph in Villa El Salvador verkündet. Einfache ein- bis zweistöckige Häuser aus roten Ziegelsteinen oder Beton wechseln sich dort ab mit Sportplätzen, bunten Läden, Gemeinschaftsküchen. Das Arbeiterviertel im Süden von Lima wurde einst von Binnenmigranten errichtet, die vor der Armut aus Perus Andenregion hier an den Rand der Hauptstadt flohen. Land besetzten, damals noch mitten in der Wüste. Villa El Salvador ist ein Symbol des sozialen Kampfes und der Selbstorganisation. Von einer Holzbühne winkt Roberto Sanchez in die fahnenschwingende Menschenmasse. Ein eher unscheinbarer Mann, Mitte 50. Weißes Hemd, eckige Brille. Doch dann zückt er einen weißen Strohsombrero mit breiter Krempe. Dieser Hut ist weit mehr als eine Kopfbedeckung. Er repräsentiert das ländliche, das andine und indigene Peru. Er steht außerdem für einen Ex-Präsidenten Perus, den Sanchez beerben will. Dieses Erbe ist sein größtes politisches Kapital, aber auch sein größter Gegner.
6: Heute sind wir hier dank dieses Volkes. Dank dieses Volkes, das Gerechtigkeit fordert, das Rechte fordert und genug hat von diesem merkantilistischen Regime, das alles zu einem Geschäft gemacht hat. Medikamente, Gesundheit, Bildung, das darf nicht sein. Recht und Gerechtigkeit bedeutet menschenwürdige Arbeit. Es bedeutet die Möglichkeit des Fortschritts, des Vorankommens.
5: Mitte Mai hat Perus Wahlbehörde bestätigt, dass Sanchez als zweiter Kandidat in die Stichwahl einzieht, für das linke Wahlbündnis Juntos por el Perú. Er verspricht eine Verfassungsreform, fordert soziale Umverteilung. Vor allem aber verspricht Sanchez, den Mann zu begnadigen, der den Sombrero einst in Perus Politik gebracht hat und dessen Minister für Außenhandel und Tourismus er einst war, den inzwischen inhaftierten linken Ex-Präsidenten Pedro Castillo.
7: Roberto Sanchez y Pedro Castillo, símbolo de lealtad.
8: Aquí viene la China, aquí viene con fuerza.
5: Auf Platz 1 landete Keiko Fujimori. Trotz drei Anläufen schaffte sie es selbst aber nie, in das oberste Amt des Staates gewählt zu werden. Auch das hat mit einem Erbe zu tun. Sie ist Tochter des quasi-diktatorischen Präsidenten Alberto Fujimori. Der japanischstämmige, inzwischen verstorbene Politiker saß wegen Korruption und Menschenrechtsverletzungen 16 Jahre in Haft. Und ist die einzige politische Figur, die Peru noch mehr spaltet als sie selbst.
6: Wir müssen die korrupte Mafia besiegen, die Peru heute regiert. Nieder mit dem Mafia-Pakt, nieder mit der korrupten Regierung, nieder mit dem Fujimorismus.
5: Zwei Politiker, zwei unterschiedliche politische Wege. Eine solche Konstellation hat Peru

0: EU schon einmal erlebt, bevor es vollends in eine Regierungskrise stürzte. Wo steht das Land kurz vor der Stichwahl? Seit dem ersten Durchgang der Wahl im April ist mehr als ein Monat vergangen. So lange hat die Auszählung der Stimmen gedauert. Dabei hatten bei dieser Wahl auch so schon alle den Überblick verloren, denn es traten so viele Kandidaten an wie noch nie zuvor. Es waren allein 35 Bewerber für das Präsidentenamt. Der Wahlzettel hatte die Größe und die Farbenvielfalt einer Familienpizza. Am Wahltag fehlten dann plötzlich Stimmzettel. Es gab Verzögerungen, ausgerechnet in der Hauptstadt Lima. Die Stimmabgabe wurde verlängert und am Schluss holte Sanchez nur rund 20.000 Stimmen mehr als der Drittplatzierte, Rafael López Aliaga, der sich wegen seines rosafarbenen, rundlichen Gesichts selbst Porky nennt, Schweinchen. Er ist Ex-Bürgermeister von Lima und eine Art peruanischer Donald Trump. Er rief sofort zum Sturm auf.
1: Peru, te amo, por eso te defiendo. Peru, te amo, por eso te defiendo.
0: Wütende Bürger, Misstrauen, Betrugsvorwürfe. Peru erlebt ein Déjà-vu. Denn die Ausgangslage erinnert alle an die vergangenen Wahlen im Jahr 2021, nach der es de facto keine funktionierende Regierung mehr gab. Auch da trat ein Kandidat mit Sombrero gegen Fujimori an. Auch damals drehte sich alles um die Frage, was schwerer wiegt. Die Ablehnung Fujimoris oder die Angst vor der Linken.
2: El Fujimorismo, para empezar, es algo más que un partido, ¿no?
3: Der Fujimorismo ist zunächst einmal mehr als bloß eine politische Partei,
0: sagt Fernando Tuesta. Der renommierte Soziologe von Perus päpstlicher Universität leitete Anfang der 2000er Jahre auch die Wahlbehörde.
2: Alberto Fujimori era un caudillo.
3: Alberto Fujimori war ein Caudillo, ein starker Mann, dessen Rhetorik ausgesprochen antipolitisch war. Er hegte eine strikte Abneigung gegen politische Parteien. Somit besteht eine enorme Abhängigkeit von der Figur Fujimoris wie in einer Dynastie. Und es ist seine Tochter, die dieses Erbe antritt.
0: Hier kommt La China, die Chinesin. So wird die japanischstämmige Keiko Fujimori wegen ihres asiatischen Aussehens oft genannt. Sie kommt, um Ordnung zu schaffen, heißt es in ihrem Wahlkampfsong weiter. Kurz, um das Chaos aufzuräumen, dem andere nicht gewachsen waren.
4: Porque para mí queda muy claro que el enemigo es la izquierda.
5: Denn für mich ist vollkommen offensichtlich, der Feind ist die Linke. Jene Linke, deren einzige Betätigung darin besteht, Armut zu verteilen, während wir Wohlstand schaffen. Jene Linke, die Hass schürt, wohingegen wir uns den Frieden wünschen. Wir stehen vor einer Entscheidung zwischen der Linken, die Chaos stiftet, und uns, die wir für alle die Ordnung wiederherstellen werden.
0: Keiko hält Wort, rufen ihre Anhänger, und sie verspricht viel. Dazu tourt sie seit Wochen durchs Land. Tour des Dialoges heißt ihre Kampagne, zu der es täglich Updates in den sozialen Netzwerken gibt. Sie tanzt traditionelle Folklore und rührt mit Bauersfrauen die beliebte Huancaina-Soße zusammen. Sie verspricht Schuluniformen, neue Straßen und Brücken, Unterstützung für Kleinhändler, Alleinerziehende oder Senioren. Immer mit im Gepäck das Erbe ihres Vaters.
6: El padre en su primer gobierno fue un hombre muy trabajador.
7: Ihr Vater war in seiner ersten Amtszeit ein sehr fleißiger Mann. Ich erinnere mich, als ich klein war, da gab es hier dieses El Niño-Phänomen, riesige Überschwemmungen. Ich habe es im Fernsehen gesehen, wie er mit Hubschraubern herumflog und vielen Menschen half. Und er bekämpfte den Terrorismus. Als ich 5 oder 6 Jahre alt war, lebten wir in großer Angst wegen der Autobomben, Entführungen und der Stromausfälle, weil Leitungen gekappt wurden. Aber mit Fujimori war der Wandel in unserem Land deutlich spürbar. Die Leute wählen sie wegen der Erinnerung an ihren Vater.
0: Sagt Diana, die nahe der Stadt Tumbes aufwuchs und heute ein Nagelstudio betreibt. Nun zeigen die Bilder eine Keiko im Bad der Menge. Eine Keiko, die zuhört, die umarmt, die sich sorgt. Vor allem um das Thema, was die Peruanerinnen und Peruaner in den letzten Jahren am meisten beschäftigt. Die zunehmende Unsicherheit im Land.
8: Wie Sie sehen, sind wir einfache Fischer, die derzeit von Kriminalität heimgesucht werden, Erpressung und Auftragsmorden. Jeder einzelne Fischer hier, wir alle, wir müssen Schutzgeld zahlen, nur um überhaupt ausfahren und arbeiten zu können. Gestern Nacht wurden unsere Bootsmotoren gestohlen. Vor 5 Tagen wurde direkt hier vor unseren Augen ein Fischer ermordet. Wir sind traumatisiert, wir können nicht arbeiten.
0: Die Bandengewalt ist in den vergangenen Jahren explodiert. Busfahrer, Händler, selbst Schulen müssen Schutzgeld zahlen. Es gab Anschläge in Nachtclubs, bei Musikkonzerten. Landesweit gingen im vergangenen Jahr mehr als 25.000 Anzeigen wegen Erpressung ein. Die Mordrate hat sich seit 2019 verdoppelt. 8 von 10 Peruanern sagen heute, sie hätten Angst, wenn sie das Haus verlassen.
5: Das Erste, was wir tun werden, ist, die Ordnung wiederherzustellen. Mit diesem Team, mit diesen Entscheidungen, aber vor allem, da das Blut von Alberto Fujimori durch meine Adern fließt, mit dem Mut, das Verbrechen zu besiegen.
0: Keiko, die volksnahe Macherin, mit großem Herz, aber auch mit harter Hand. Es ist ein zweischneidiges Erbe. Es gibt ihr Rückenwind. Doch für viele trägt dieser den Geruch von Schwefel und Moder. Denn Alberto Fujimori, der Peru während der gesamten 1990er Jahre regierte, gelang es zwar, die Wirtschaft aus einer tiefen Krise zu führen, die Hyperinflation einzudämmen und den brutalen Terror der maoistischen Guerilla-Organisation Leuchtender Pfad zu beenden. Doch er wurde immer autoritärer. Institutionen und Grundrechte ersetzte er durch ein Regime aus Soldaten und Panzern. Ein kalter Putsch. Und während seines Kampfes gegen den Terror wurden zahlreiche Verbrechen auch gegen die Zivilbevölkerung verübt. Alberto Fujimori selbst starb 2024 in Freiheit, begnadigt vom Verfassungsgericht, auf das La Fuerza Popular, also Fujimoris Partei, maßgeblich Einfluss ausübt. Und im Kongress hat der Fujimorismo unter Tochter Keiko eine einflussreiche Position, wie der Soziologe Fernando Tuesta beschreibt, trägt dadurch gleichzeitig zur extremen Polarisierung bei.
3: Sie baute, anders als ihr Vater, eine Partei auf, die Fuerza Popular, die zur einflussreichsten politischen Kraft in Peru wurde. Aber sie agiert wie der Vater, nämlich indem sie versuchte, die Kontrolle über Schlüsselinstitutionen wie den Kongress, das Verfassungsgericht oder die Generalstaatsanwaltschaft an sich zu reißen. Folglich hat die Partei, parallel zu der Macht, die sie über die Jahre angehäuft hat, gleichzeitig eine Gegenkraft hervorgebracht, in Peru bekannt als Anti-Fujimorismo.
0: Und genau das hat ihren Traum von der Präsidentschaft, sowohl im Wettbewerb mit Kandidaten aus dem rechten als auch aus dem linken Lager, schon dreimal platzen lassen. 2011, 2016 und eben im Jahr 2021. Der Gemüsemarkt von Juliaca, 4000 Meter hoch gelegen, nahe des Titicacasees. Hier wurde damals gefeiert, 2021, als völlig unerwartet der bis dahin auch völlig unbekannte Pedro Castillo die Stichwahl gegen Keiko Fujimori gewann. Mit nur rund 40.000 Stimmen Vorsprung. In Juliaca hatten 80% für Castillo gestimmt. Die Tuk-Tuks, die Mototaxis hupten um die Wette, es wurde getanzt. Es war ein ganz besonderer Moment für uns alle, erinnert sich Raúl Samillán.
9: Pedro
3: Castillo war ein Lehrer aus einer ländlichen Gemeinde in Cajamarca, in den Anden. Und als solcher repräsentiert er, nun ja, die ärmste Schicht. Die Arbeiter, die Bauern, die Menschen hier aus dem Süden, wo nichts ankommt vom angeblichen Wirtschaftsaufschwung. Für uns war Präsident Pedro Castillo eine Stimme, die sich unserer seit vielen Jahren aufgeschobenen Forderungen annehmen würde.
0: Einer wie Sie, das gab es noch nie in Peru. Auch Raúl, ein Mann mit indigenen Zügen und traurigen Augen, ist Lehrer. Das dritte von 9 Geschwistern, die seine Mutter, eine Bäuerin und Analphabetin, alleine großzog. Ohne fließend Wasser, ohne Heizung, aber mit der Überzeugung, dass Bildung alles ist.
3: Doch bedauerlicherweise weigert sich die Oligarchie zu akzeptieren, dass Söhne des Volkes wie wir aufsteigen und solch entscheidende Positionen in der nationalen Führung übernehmen können. Und genau deshalb haben sie von dem Augenblick an, als er das Präsidentenamt antrat, jedes erdenkliche Mittel und jede Methode genutzt, um ihn zu stürzen.
0: Doch Castillos Regierung ist unerfahren und erratisch, verstrickt sich in Skandalen und Klientelismus. Und die von Fujimori und Verbündeten kontrollierte Mehrheit im Kongress blockiert, wo sie nur kann, und sägt kontinuierlich in seinem Stuhl. Im Dezember 2022 verkündet Castillo kurzerhand und ohne jegliche verfassungsmäßige Basis, er werde den Kongress vorübergehend auflösen. Nichts anderes als ein Putschversuch. Der Kongress setzt ihn sofort ab. Er wird verhaftet. Seine Vize Dina Boluarte übernimmt und eine Welle des Protestes bricht los. Und kaum irgendwo war die Wut größer als hier. Hoch oben in den Anden, in Juliaca, wo 80% für Castillo gestimmt hatten. Massenweise gingen die Leute auf die Straße. Gegen Boluarte, gegen den Kongress, vor allem aber dagegen, dass ihnen ihre Stimme genommen wurde. Die neue Regierung verhängte den Ausnahmezustand, schickte Polizei und Militär. 49 Menschen wurden getötet, 18 allein in Juliaca. Einer ist Rauls Bruder, Marco Antonio Samillán. Das war am 9. Januar 2023. Tränengas überall, erinnert sich Raúl. Hubschrauber, Chaos. Er steht wieder an dem Ort, an dem alles passierte. Der staubigen Ausfahrtsstraße Juliacas, direkt neben dem Rollfeld des Flughafens. An der Mauer gegenüber sind immer noch die tennisballgroßen Einschläge von Gewehrkugeln zu sehen. Rauls Bruder wurde getötet, als er erste Hilfe für Verwundete leistete. Das besagt der Bericht der Interamerikanischen Menschenrechtskommission. Auch 3 Jahre später gibt es immer noch kein Urteil. Nicht im Fall von Rauls Bruder Marco Antonio, nicht im Fall der anderen Getöteten, deren Angehörigenorganisation Raúl Samillán inzwischen vorsteht. Und das, obwohl Dina Boluarte, die als unbeliebteste Präsidentin des gesamten Kontinentes galt, längst wieder abgesetzt wurde.
3: Sie war eine weitere Marionette dieser Fuerza Popular-Regierung von Fujimori. Sie und ihre Verbündeten halten die Fäden in der Hand. Ein Mafia-Pakt, der zwischen all diesen politischen Parteien geschlossen wurde, um eine Regierung an der Macht zu halten, die in jedem anderen Land zur Rechenschaft gezogen worden wäre, weil sie die Ermordung der eigenen Bevölkerung anordnete. Und warum? Damit sie die Interessen derjenigen unterstützt, die vom Kongress aus die Macht haben.
0: So sieht das Raúl Samillán, Bruder des in Juliaca getöteten Arztes Marco Antonio Samillán. Dass der Kongress in Peru mittlerweile mehr Macht hat als die Präsidenten, das sehen allerdings auch andere so. Manche Beobachter sprechen sogar von einer Diktatur durch den Kongress. Und das ist ein wesentlicher Grund für die schwere politische Krise des Landes. In den vergangenen 10 Jahren hatte Peru 9 Staatsoberhäupter. Nur einer konnte seine Amtszeit regulär beenden. Alle anderen stürzten über Korruptionsskandale, politische Ränkespiele und Amtsenthebungsverfahren. Denn dafür reicht eine einfache Mehrheit in Peru.
9: El Congreso es la única institución en el Perú que no puede tener sanción.
10: Der Kongress ist die einzige Institution in Peru, die von niemandem zur Rechenschaft gezogen werden kann. Die Institution funktioniert nach dem Prinzip des Chorgeist. Man schließt die Reihen, um die eigenen zu schützen, und so bleibt der Abgeordnete im Amt. Was tun Präsidenten, um ihre Position abzusichern? Sie schließen Deals mit dem Kongress ab. Sie unterwerfen sich dem Kongress. Ihr Leitprinzip lautet, ich möchte meine Amtszeit zu Ende bringen, setzt mich nicht ab. Was muss ich tun, damit ihr mich nicht rauswerft?
9: No me vaques. ¿Qué tengo que hacer para que me vaques?
0: Sagt Enrique Castillo, der die Politik seines Landes seit den 1990ern im Fernsehen kommentiert. Kongressabgeordneter zu sein, sei zu einer Art Gewerbe geworden. Und das ging einher mit einer extremen politischen Zersplitterung.
9: La crisis de los partidos hace que ingresen movimientos aluvionales.
10: Die Krise der politischen Parteien hat den Aufstieg von Schwemmbewegungen ermöglicht. Was ich damit meine, die Parteien sind nur noch Hülsen ohne Organisation und Struktur. Sie bieten sich an und lassen sich manchmal auch dafür bezahlen, Kandidaten aufzustellen. Das hat dazu geführt, dass die Informalität Einzug in die Politik gehalten hat, auch aus illegalen Sektoren wie dem illegalen Goldbergbau. Aber nun vertreten sie deren Interessen und erlassen Gesetze zu deren Gunsten.
9: Para poder dar las leyes que los sectores necesitan.
0: Pacto Mafioso, Mafia-Pakt, wird im Volksmund die Clique genannt, die den Kongress mehrheitlich kontrolliert. Gegen mehr als die Hälfte aller Abgeordneten laufen strafrechtliche Ermittlungen, meistens wegen Korruptionsvorwürfen. Gerade wurde ein Gesetzespaket durchgebracht, das die Strafverfolgung von Kriminellen und von Korruption massiv behindert. Ein Freifahrschein für Straflosigkeit, der Folgen hat, sagt Nicolas Ceballos. Der Kriminologe forscht zur organisierten Kriminalität, die auch in Peru an Boden gewinnt. Genau diesen Gruppen komme die ganze Instabilität am Schluss zugute, sagt Ceballos.
11: Das große Problem, das du jetzt hast, ist,
3: der Staat ist in vielen Bereichen nicht mehr präsent. Und das begünstigt die Informalität, also die Schattenwirtschaft, aber eben auch die Illegalität, in der mittlerweile enorme Summen umgesetzt werden, während dem Staat wiederum Steuereinnahmen verloren gehen. Das führt zu mehr Gewalt und zu mehr Korruption. Ein wahrer Teufelskreis, nicht wahr?
0: Perus Wirtschaft zeigt sich angesichts des politischen Chaos erstaunlich robust. Seit 30 Jahren, seit Fujimori, setzt das Land auf einen neoliberalen Kurs, der weitgehend auf der Ausbeutung von Rohstoffen beruht. Die weltweit steigenden Preise für Kupfer, Gold und Silber sorgen für Wachstum, auch wenn das längst nicht bei allen ankommt. Hauptabnehmer ist dabei übrigens China. Und die Zentralbank sorgt dafür, dass Inflation und Schulden niedrig bleiben. Ihr steht seit mehr als 20 Jahren ein und derselbe Mann vor. Julio Velarde, von vielen nur Onkel Velarde genannt. Er genießt das Vertrauen, das Politiker in Peru nicht mehr haben.
12: Dank ihm halten wir uns über Wasser. Er ist die Bibel der Stabilität.
0: Sagt Jim Padilla. Er betreibt einen Copyshop in der Galeria Wilson. Die meisten der kleinen Läden hier arbeiten allerdings schwarz. Also informell, ohne jegliche Absicherung. Wie etwa 3/4 aller Peruaner.
12: Jeder Präsident ist eine Enttäuschung. Die Leute fragen sich, ob sie überhaupt wählen sollen. Wir versuchen dabei, irgendwie zu arbeiten, um über die Runden zu kommen.
0: Im ersten Wahlgang stimmten 70% weder für die Autokratentochter Fujimori noch für den Linken mit dem Sombrero Roberto Sanchez. Die gilt es nun zu überzeugen. Beide traten zuletzt gemäßigter auf. Keiko Fujimori präsentiert sich als Garant für Ordnung und wirtschaftliche Stabilität und rief dabei zur nationalen Versöhnung auf. Sanchez versucht dagegen, die Angst zu entkräften, er wolle an der Unabhängigkeit der Zentralbank rütteln oder plane sonstige radikale wirtschaftliche Umbrüche. Die Umfragen sagen ein Kopf-an-Kopf-Rennen voraus.
13: Ich wähle Keiko. Sie scheint mir das kleinere Übel und sie hat Erfahrung. Der andere will die Verfassung ändern und den Zentralbankchef austauschen. So wird es niemals Stabilität geben.
6: A mi punto de vista, no vamos a tener estabilidad.
0: Sagt die Stylistin Diana von Perus Nordküste. Der Busunternehmer Porfirio aus Limas staubigem Vorort San Juan de Lurigancho, der wie viele seiner Kollegen Morddrohungen von Schutzgelderpressern erhielt, erklärt dagegen:
14: A mí me hubiera gustado un polvo muy personalmente.
15: Porky, López Aliagra, der hätte mir gefallen. Ein Unternehmer, der sagt, was ist. Harte Hand gegen die Erpresser. Aber so, Sanchez eher. Oder gar nicht wählen. Wie will Fujimori denn die Kriminalität bekämpfen? Mit all der Korruption. Die kontrollieren doch alles, selbst die Polizei, die doch oft selbst korrupte und erpresserische Verbindungen hat.
16: Ich bin nicht die einzige Peruanerin, die die Situation sehr beunruhigend findet. Aber eines ist klar, wir sind gegen den Fujimorismus. Wieder einmal müssen wir gegen Frau Keiko Fujimori stimmen, damit sie nicht die volle Macht an sich reißt, die sie so verzweifelt begehrt.
0: Das sagt Milagros Samillán aus Juliaca, die Schwester von Raúl. Wie er kämpft auch sie für Gerechtigkeit, für ihren bei den Protesten 2023 getöteten Bruder, den Arzt Marco Antonio. Doch die traumatische Erfahrung nach dem Scheitern des einstigen Hoffnungsträgers Pedro Castillo hat sie geprägt. Dem linken Roberto Sánchez traut sie nicht.
16: Nach den Erfahrungen von 2021 müssen wir Herrn Roberto Sánchez gegenüber vorsichtiger sein. Und wir hier in Juliaca möchten auch nicht für politische Kampagnen missbraucht und dann vergessen werden. Wir brauchen dringend neue politische Führungskräfte. Denn wir können nicht immer wieder sagen, wir müssten das kleinere Übel wählen.
0: Milagros ist sich sicher. Wenn die Politik sich nicht endlich um die Nöte der Menschen kümmere, dann werde es bald wieder Proteste geben.
17: Anne Herberg war das über die Stimmung in Peru vor der heutigen Stichwahl. Über das Ergebnis halten wir Sie auf dem Laufenden. Jetzt aber erst einmal weiter mit Nachrichten aus Deutschland und der Welt. Ich bin Gabriele Häuser. Danke für Ihr Interesse.
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19: Los geht's auf der A13. Vorsicht bitte Dresden Richtung Berlin. Zwischen Dreieck Spreewald und Lübbenau besteht zurzeit Brandgefahr. A10 westlicher Berliner Ring Richtung Dreieck Havelland. Zwischen Großkreuz und der Havelbrücke dauert es aktuell 60 Minuten länger. A10 westlicher Berliner Ring Richtung Dreieck Werder. Zwischen Berlin-Spandau und Großkreuz auch Stau an der Baustelle da. 45 Minuten länger. A13 Berlin Richtung Dresden zwischen Freienwalde und Duben wird der Verkehr an einer Unfallstelle vorbeigeführt, plus 10 Minuten. Zum Stadtverkehr: Wegen der Fahrradsternfahrt ist in weiten Teilen der Stadt mit Behinderungen zu rechnen. Zudem findet am Großen Stern ein Umweltfestival statt und am Treptower Park wird der Berlin-Triathlon veranstaltet. Zahlreiche Straßen sind vorübergehend gesperrt, unter anderem der Stadtring und die Abus, wie auch der Straßenzug Kaiserdamm bis Straße des 17. Juni. Bauarbeiten gibt es bei der S-Bahn. Bis Betriebsschluss werden Strecken Busse eingesetzt bei der S1 zwischen Botanischem Garten und Zehlendorf sowie bei der S3 und S9 zwischen Olympiastadion und Spandau.
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20: Um 14 Uhr mit Jürgen Buch. In Berlin nehmen gerade wieder tausende Radfahrer an der Sternfahrt des Allgemeinen Deutschen Fahrradclubs teil. Auf insgesamt 20 Routen geht es zum Großen Stern in Tiergarten. Dabei werden die Teilnehmer auch über die A100 und A115 fahren, die teils gesperrt sind. Das betrifft unter anderem auch die Straße des 17. Juni. Der ADFC setzt sich mit der jährlichen Sternfahrt für einen besseren Fahrradverkehr ein. Die Lohnlücke zwischen Frauen und Männern in der Europäischen Union soll kleiner werden, und zwar mit Hilfe einer neuen Richtlinie. Deutschland hat sie allerdings nicht fristgerecht umgesetzt und verstößt damit ab morgen gegen EU-Recht. Bisher verdienen Frauen im Schnitt weniger als Männer, EU-weit über 11%. In Deutschland ist der Unterschied noch größer. Ob Deutschland damit ein Strafverfahren droht, entscheidet die EU-Kommission. In Madrid haben mehr als 1 Million Menschen an einer Messe von Papst Leo teilgenommen. In Spanien wird heute Fronleichnam gefeiert, nicht wie bei uns schon am Donnerstag. Aus Madrid, Lisa Weiß.
21: Es sei kein Zufall, dass in Spanien die Kirche seit Jahren das Fronleichnamsfest mit dem Tag der Nächstenliebe verbinde, sagt Leo. Und fügt hinzu, es gehe darum, dass wir uns selbst aus dem Egoismus, der Gleichgültigkeit und einem bequemen privaten Glauben herausführen lassen, um unsere Sichtweise zu ändern und die Gegenwart Gottes anzunehmen, die uns verwandle und zu Baumeistern einer neuen Welt mache.
20: Im Landkreis Ostprignitz-Ruppin wird heute ein neuer Landrat gewählt. Rund 83.000 Wahlberechtigte sind aufgerufen, ihre Stimme für einen der 4 Kandidaten abzugeben. Björn Hasewendt, RBB 24.
22: Der Wahlsieger muss nicht nur die absolute Mehrheit der Stimmen auf sich vereinen, sondern auch noch ein Quorum, also eine Mindeststimmenzahl erreichen. Das sind 15% aller Wahlberechtigten in Ostprignitz-Ruppin, also rund 12.500 Stimmen. Gelingt das nicht, kommt es am 28. Juni zur Stichwahl. In Ostprignitz-Ruppin konnte bisher noch nie ein Landrat direkt gewählt werden, immer weil zu wenig Bürger an der Wahl teilgenommen hatten. Der Kreistag musste dann entscheiden, zuletzt vor 8 Jahren sogar per Losentscheid.
20: Der deutsche Tennisprofi Alexander Zverev könnte sich heute seinen ersten Grand-Slam-Titel sichern. Er geht als Favorit ins Finale der French Open in Paris. Sein Gegner ist der Italiener Flavio Cobolli. Das Match beginnt in einer Stunde. Zverev stand schon öfter im Endspiel bei einem der 4 wichtigsten Turniere. Bisher hat er aber immer verloren. Soweit die Nachrichten. 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Das Wetter. Am Nachmittag von Westen her eine Mischung aus Sonne und teils kompakten Wolkenfeldern, Richtung Oder und Neiße noch teils gewittrige Schauer. Zurzeit in Berlin-Kreuzberg 21 und in Pritzwalk 18 Grad. Morgen nach freundlichem Beginn mehr Wolken, aber meist trocken bei 23 bis 27 Grad. Dienstag unbeständig, einzelne Gewitter, Höchstwerte 19 bis 23 Grad. Die Zeit 14.03 Uhr.
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19: Mein Name ist Clemens Schulze. Einen guten Sonntagmittag wünsche ich. Armenien wählt heute ein neues Parlament. Ein zentrales Thema im Wahlkampf war das Verhältnis zu Russland, denn Premier Pashinyan sucht mehr Nähe zur Europäischen Union. Und so spielt Russland seine wirtschaftliche Bedeutung für Armenien aus. Aus Jerewan mehr, aus der Hauptstadt von Armenien, also von ARD-Korrespondent Björn Blaschke.
1: Nur ein kleiner Ausschnitt, aber in dieses Wahllokal im Zentrum von Armeniens Hauptstadt Jerewan kamen am Vormittag schon recht viele Menschen. Auch Lucien, Artem und Manvel. Nach ihrer Stimmabgabe äußerten sie sich unter einem Baum im Hof vor dem Wahllokal. Ich bin zur Wahl gegangen in der Hoffnung, dass unsere Wünsche wahr werden. Und ich hoffe, die richtige Entscheidung getroffen zu haben, auch wenn es schwierig war. Wie jeder weiß, bei Wahlen entscheidet sich die Zukunft, wohin sich ein Land entwickelt, wie es vorangeht und was als nächstes geschieht. Ich möchte, dass sich Armenien weiterentwickelt und zu einem modernen Land wird. Das ist nur gemeinsam mit der Europäischen Union möglich. Die EU. Regierungschef Nikol Pashinyan hat in den zurückliegenden Wochen verstärkt deutlich gemacht, dass er in Richtung Brüssel strebt. Auch Pashinyan kam am Vormittag in dieses Wahllokal im Zentrum von Jerewan, um unter den Augen von Medienschaffenden, ihren Foto- und Fernsehkameras seine Stimme abzugeben. Danach folgten auf der Straße ein paar Stellungnahmen. Die Zukunft Armeniens wird auf einer Strategie der Stärkung von Unabhängigkeit, Staatlichkeit, Demokratie und Rechtsstaatlichkeit basieren. Wir werden den Weg der demokratischen Reformen fortsetzen, natürlich mit der Unterstützung unserer europäischen Partner, denn die Europäische Union ist unser wichtigster Partner bei der Umsetzung demokratischer Reformen und wir werden diesen Weg weitergehen. Erst Anfang Mai hatte Pashinyan erklärt, er habe für Armenien langfristig einen EU-Beitritt im Blick. Das war im Zuge des EU-Armenien-Gipfels der Europäischen Politischen Gemeinschaft. Pashinyan und verschiedene EU-Spitzenpolitiker unterzeichneten dabei ein Partnerschaftsabkommen, das auf die Modernisierung der armenischen Verkehrsinfrastruktur ausgerichtet ist, die Diversifizierung der Energieversorgung und den Ausbau der digitalen Infrastruktur. Pashinyan und seine regierende Partei Zivilvertrag hoffen, für ihren Kurs bei der Wahl heute ein starkes Mandat zu erringen. Wir werden Armenien reformieren und versuchen, es an die Standards der Europäischen Union anzupassen. Das ist unser erstes strategisches Ziel. Danach werden wir weitersehen. Pashinyan weiß, dass der Weg zu einer EU-Mitgliedschaft steinig ist. Reformen sind unerlässlich. Außerdem hat er ein mächtiges Hindernis auf seinem Weg: Russland. Der Kreml sieht Armenien als Teil seines Wirtschafts- und Militärblocks. Wladimir Putin drohte Armenien sogar. Indirekt, aber unmissverständlich sagte er, dass Pashinyans Kurs in einen Krieg münden könnte. Kurz darauf verhängte das politische Moskau Handelssanktionen gegen Armenien. Als Reaktion gab EU-Kommissionspräsidentin Ursula von der Leyen in der zurückliegenden Woche bekannt, dass die EU ein Hilfspaket vorbereite, in Höhe von zunächst 50 Millionen Euro. Die EU hat in Armenien Gegner, unter anderem Verbündete des Kreml. Sie setzen sich für die Beibehaltung wirtschaftlicher und politischer Verbindungen zu Russland ein und werfen Pashinyan vor, mit seiner Politik einen Krieg mit Moskau zu provozieren. Die mögliche Wählerschaft dieser Parteien versuchte Pashinyan heute noch zu beschwichtigen, auf seine Seite zu ziehen, auch mit Aussagen wie dieser. Wir verfolgen eine ausgewogene Außenpolitik, die auf Ausgleich bedacht ist. Und wir werden an diesem Kurs festhalten. Doch die Opposition zu Pashinyan gilt als recht stark. Und möglicherweise hat es Pashinyan geschwächt, dass seit gestern mehrere Oppositionspolitiker festgenommen worden sind. Unter dem Vorwurf des Stimmenkaufs.
19: Richtungswahl also in Armenien, aus Jerewan berichtete Björn Blaschke. Ins Inland. Soll Deutschland sich um die Ausrichtung der Olympischen Spiele 2036 bewerben? Bundespräsident Frank-Walter Steinmeier war bisher dagegen. Jetzt hat er aber seine Meinung geändert, wie er dem ARD-Hauptstadtstudio exklusiv mitgeteilt hat. Hauptstadtkorrespondent Jan-Frederik Wilhelms dazu.
2: Olympische Spiele in Deutschland. Ausgerechnet 100 Jahre nach der nationalsozialistischen Propaganda-Olympiade von 1936. Das konnte sich Bundespräsident Frank-Walter Steinmeier lange nicht vorstellen. Aus dem Bundespräsidialamt heißt es zwar, seine historischen Bedenken seien nicht verschwunden, mittlerweile sei Steinmeier aber fest überzeugt, dass alle Beteiligten mit diesem Datum verantwortungsvoll umgehen würden. Deutschland habe großartige Sportstätten, eine sportbegeisterte Bevölkerung und seine Gastfreundschaft bei der Fußball-WM 2006 bewiesen, teilte Steinmeier dem ARD-Hauptstadtstudio mit. Der Deutsche Olympische Sportbund DOSB bereitet gerade die deutsche Bewerbung für Olympia 2036, 2040 und 2044 vor. Im deutschen Vorentscheid haben sich Berlin, München und die Rhein-Ruhr-Region um Köln beworben. Im Herbst soll entschieden werden, mit welcher Stadt es ins internationale Rennen um die Ausrichtung gehen soll. DOSB-Chef Otto Fricke freut sich über die Unterstützung des Bundespräsidenten für die deutsche Olympiabewerbung 2036. Eine breite politische Unterstützung der Bewerbung sei enorm wichtig auf internationaler Bühne, so Fricke. Und unabhängig davon, ob die Spiele dann in Deutschland stattfinden, werde der deutsche Sport verantwortungsvoll mit der Bedeutung des Jahres 2036 umgehen.
19: Der Bundespräsident unterstützt also jetzt eine deutsche Olympiabewerbung für 2036. Die Informationen aus dem Hauptstadtstudio von Jan-Frederik Wilhelms. Im September wird unter anderem in Sachsen-Anhalt ein neues Landesparlament gewählt. Stärkste Kraft dort ist in den Umfragen derzeit die AfD. Und die hat unter anderem angekündigt, in Regierungsverantwortung die Schulpflicht abschaffen zu wollen. Die AfD unterstellt, dass in Schulen ideologisch unterrichtet werde, das müsse beendet werden. Stattdessen auch Unterricht zu Hause durch die Eltern ermöglichen. Doch geht das so einfach? Thüringen will da eine Bremse einbauen, und zwar über den Bundesrat. Die Länderkammer soll sich zusammen mit der Bundesregierung zur allgemeinen Schulpflicht bekennen und diese stärken, so der Vorschlag. Wie ist also der Stand? Aus Magdeburg, Silan Asemi.
4: Der Bildungsminister von Sachsen-Anhalt, Jan Riedel von der CDU, warnte im MDR, der Vorstoß führe in eine völlig falsche Richtung. Schule sei mehr als Vermittlung vom Wissen. Es gehe um Werte und die freiheitlich-demokratische Grundordnung. Auch bundesweit löst das Vorhaben, die Schulpflicht abzuschaffen, Kritik aus. Bildungsexperten warnen, dass sich bildungsferne oder überforderte Familien aus dem ohnehin schwierigen Schulalltag zurückziehen könnten. Die mögliche Folge wäre, dass Kinder weiter den Anschluss verlieren. Deshalb fordern die Experten deutlich strengere Kontrollen, wenn eine Bildungspflicht eingeführt werden sollte. Die aktuelle Debatte kommt nicht zufällig auf. Hintergrund ist die Landtagswahl im September in Sachsen-Anhalt. Die AfD, die in Umfragen klar führt, hat dort angekündigt, die Schulpflicht abschaffen und durch eine sogenannte Bildungspflicht ersetzen zu wollen. Eltern sollen dann selbst entscheiden, ob ihre Kinder eine Schule besuchen oder zu Hause unterrichtet werden. Der Vorstoß wird auch vom Thüringer AfD-Chef und Rechtsaußen Björn Höcke unterstützt.
19: Kippt die allgemeine Schulpflicht, wenn die AfD in Sachsen-Anhalt im Herbst wirklich in die Landesregierung kommt? Aus Magdeburg berichtete Silan Asemi. Tja, Sommerwetter in Berlin und Brandenburg, Ausflugswetter und Spaßprogramm für die Kinder, perfekt, um mal in einen See zu springen. In Brandenburg gibt es etwa so um die 3000 Seen. Gut 250 davon sind offiziell als Badegewässer ausgewiesen. Damit der Ausflug keine eklige Angelegenheit wird, wachen darüber die Gesundheitsämter der kreisfreien Städte und Landkreise. Wie und was genau wird da eigentlich geprüft? RBB24-Reporter Carsten Zumack hat sich das mal bei einer Kontrolle angeschaut.
7: Vorsichtig wartet Christine Zange vom Ufer in den Rufensee. Über ihr pinkfarbenes Poloshirt hat die Hygienekontrolleurin des Gesundheitsamtes eine Watthose gezogen. In den Händen lange Messstäbe und Geräte.
23: Ja, ich schaue mir die Färbung an des Wassers, des Badesees. Und hier am Rufensee ist alles wunderbar. Wir haben keine Färbung. Also würde ich der Kollegin jetzt sagen, keine Färbung.
7: Kollegin Nicole Paudi steht am Ufer, das Equipment der beiden an einer Holzbank ausgebreitet und füllt das Protokoll aus. Sichttiefe heute mehr als ein Meter. Wassertemperatur gut 20 Grad, pH-Wert in Ordnung. Anschließend verstaut sie einen Messbehälter mit Wasserprobe.
24: Im Labor werden die Proben analysiert und da bekommen wir dann innerhalb von 1 bis 2 Tagen die Auswertung, ob alles in Ordnung ist, ob irgendwelche Bakterien nachgewiesen worden sind, ob mikrobiologisch alles in Ordnung ist.
7: 27 Badestellen in Oberhavel klappern die beiden Frauen vom Gesundheitsamt ab. Alle 4 Wochen wird der Strand und vor allem die Wasserqualität neu kontrolliert. Schließlich können sich die Werte verändern, wenn es viel regnet, es sehr heiß wird, im Sommer mehr Badegäste kommen. Noch ist es hier am Rofensee sehr entspannt. Die, die hier ihre Runden im Wasser ziehen, wie Monika und Franz Czerny, genießen es umso mehr.
5: Wir wohnen ja hier in der Nähe und wir kommen hier jedes Jahr her, ne? Wunderbar, weil das Wasser sehr rein ist, sehr klar ist und warm.
8: Ja, wir tun was für die Gesundheit. Ja, was will man mehr?
7: Im Moment jedenfalls ist es gesund, hier zu baden, amtlich bestätigt. Bei der ersten Kontrolle des Jahres Anfang Mai bestanden alle Badestellen in Oberhavel den Test. Nur in einem See war die Sichttiefe gering. Doch das alles natürlich nur eine Momentaufnahme. Hygienekontrolleurin Christine Zange nennt als Faustregel:
9: Wenn ich ins Wasser gehe, im knietiefen Wasser stehe und kann die Füße nicht mehr sehen, dann hätte man eine geringe Sichttiefe. Das kann verschiedene Ursachen haben und dann sollte man sich doch überlegen, möchte ich baden gehen oder nicht? Bin ich vielleicht eine Risikoperson? Habe ich verschiedene Krankheiten oder lässt man dann Kleinkinder in diesem See baden? Immer selber auch schön drauf achten.
7: Den Rest übernehmen die Profis vom Gesundheitsamt. Sie schauen in 4 Wochen erneut hier vorbei.
19: Das Gesundheitsamt wacht also über die Wasserqualität der Brandenburger Badeseen. Mein Kollege Carsten Zumack hat 2 Kontrolleure im Landkreis Oberhavel begleitet und die fanden meist sehr gutes Badewasser vor, also nix wie rein. Jetzt geht's weiter mit Thomas Kroh.
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10: Hallo Sportsfreunde, schön, dass Sie dabei sind. Ich wünsche Ihnen allen einen schönen Sonntag. Das wird wieder ein langer Sportnachmittag hier im RBB 24 Inforadio mit großartigem Sport. So viel kann ich schon einmal versprechen. Wir haben unter anderem das Tennisfinale bei den French Open und zwar das Endspiel der Herren mit Alexander Zverev und das große Formel-1-Rennen in Monte Carlo. In Monaco geht es heute darum, wer kann Kimi Antonelli schlagen, und wir haben Basketball. Zumindest im Rückblick gestern Alba Berlin mit der Niederlage im 4. Halbfinale und Handball live, die Füchse im Saisonfinale gegen die SG Flensburg-Handewitt und den schnellsten Deutschen in der Geschichte der Leichtathletik. So, jetzt können Sie sich schon mal drauf einstellen, und Guido Ringel ist unser Reporter, auch am letzten Tag der French Open in Paris. Hallo Guido.
11: Bonjour.
10: Alexander Zverev gegen Flavio Cobolli. Um 15 Uhr soll es losgehen, also in exakt jetzt einer Dreiviertelstunde. Dann werden die beiden Herren auf dem Center Court erscheinen. Und jetzt stellt sich die Frage als erstes, wie ist das Wetter?
11: Gut, sehr gut. Die Sonne lacht. Es sind ein paar kleine Wölkchen hier und da. Die trüben aber den Gesamtpositiv-Eindruck nicht. Es ist nicht zu warm, nicht zu kalt, um die 20, 21 Grad, kein Wind. Also viel besser kann es eigentlich nicht sein, um irgendwie Sport zu treiben.
10: Wobei Alexander Zverev die Hitze ja liebt.
11: Ja, aber das ist jetzt auch kein Nachteil, dass es nicht heiß ist. Cobolli kommt mit dieser Wärme ebenfalls gut klar. Also insofern sind das hier ausgeglichene Bedingungen. Und es ist natürlich so, dass er immer wieder betont hat, der Hamburger, dass dieses heiße Wetter seinem Spiel auch zugute kommt. Aber wir haben es in den Runden zuvor gesehen. Seit einer Woche sind jetzt hier ja keine 30 Grad und mehr. Das hat ihm nicht geschadet und seinem Tennis auch nicht. Also das ist jetzt kein Faktor, den wir irgendwie berücksichtigen müssen.
10: Zum 41. Mal unternimmt Alexander Zverev nun den Anlauf, ein Grand-Slam-Turnier zu gewinnen. Wie stabil nervenmäßig hat er sich in den vergangenen Tagen gezeigt?
11: Sehr stabil, für mich überraschend stabil, weil seine Saison nicht nur positiv war. Er hat zwar gute Ergebnisse erzielt mit Halbfinale-Einzügen bei großen Turnieren, teilweise sogar Finale, hat aber eben auch teilweise empfindliche Niederlagen einstecken müssen und war ja auch vor diesem Turnier leicht gehandicapt durch eine Rückengeschichte, hat sich behandeln lassen bei Müller Wohlfahrt. Und dann kommt er hierher und spielt vom ersten Tag an richtig gut und lässt alle Diskussionen an sich abprallen. Favoritenrolle, Sinner, Djokovic aus, Chance des Lebens. Der ist sowas von ruhig und konzentriert, haut keine Sprüche raus, die irgendwie provozieren könnten, was in der Vergangenheit ja auch schon öfter der Fall gewesen ist. Er ist total fokussiert auf das, was hier von ihm verlangt wird, und das ist Tennis spielen auf höchstem Niveau. So habe ich ihn noch nicht erlebt und das ist wahrscheinlich der entscheidende Vorteil. Die Frage ist halt nur, ob die Nervosität gegebenenfalls heute am Tag des möglichen Triumphs ihm vielleicht doch eine Rolle bei ihm spielt und einen Strich durch die Rechnung macht. Ich kann es mir aber ehrlich gesagt nicht vorstellen.
10: Eine lange, wirklich sehr lange Reise könnte für Alexander Zverev heute zu Ende gehen. Aber da gibt es ja auch noch einen Gegner, Flavio Cobolli. Von allen Gegnern, gegen die Zverev bei diesen French Open in den vergangenen zwei Wochen angetreten ist, wo würdest du da den Italiener einordnen?
11: Ja, auch wenn er kampflos ins Finale eingezogen ist, Halbfinale hat er ja nicht gespielt, ist das mit Sicherheit der stärkste Gegner, den Zverev hier hatte. So ehrlich müssen wir ja dann bei der Einordnung des Titels auch sein. Man hat ihm den zwar nicht geschenkt, aber es ist nicht einmal ein Top-10-Spieler gewesen, gegen den sich Zverev hätte beweisen müssen. Selbst hier im Finale ist das nicht der Fall. Cobolli, Nummer 14, wird erst in die Top 10 nach diesem Turnier aufsteigen, durch das Erreichen des Finals. Und natürlich ist das ein harter Gegner. Also Top 14 ist schon mal eine Aussage und er hat vor ein paar Wochen Zverev oft besiegen können, auf Sand in München. Allerdings hat er dann ein paar Wochen später auch gleich wieder eine Niederlage kassiert. Das zeigt aber auch so ein bisschen das eher angeglichene Niveau beider Spieler. Deswegen wird das aller Voraussicht nach natürlich eine Herausforderung für beide. Und in der Vorschau des Turniers heißt es, die ganz entscheidenden Umstände werden die sein, inwiefern jeder der Spieler in der Lage ist, seine Nerven im Griff zu behalten. Dass die auf höchstem Niveau hier Tennis spielen können, haben sie gezeigt. Nur was ist eben mit der Psyche? Das ist genau der Umstand, den es zu beobachten gilt.
10: Zverev ist viele Jahre dafür kritisiert worden, dass er sein Spiel partout trotz der vielen Niederlagen nicht umstellen wollte. Das hat er jetzt dann letztendlich getan. Wie gut hat ihm das getan?
11: Ja, sehr gut. Es hat ihn noch gefährlicher gemacht. Er kann sich nicht nur auf seinen starken Aufschlag und seine fulminanten Grundschläge, vor allem die Rückhand, verlassen, sondern eben auch hier mal einen Stopp einsetzen. Geht mal vor ans Netz, hat man, was es genau richtig beobachtet, praktisch nie gesehen. Das macht ihn unausrechenbarer und das ist nochmal ein Faktor, der hier auch auf Sand für ihn spricht, weil er das gut beherrscht. Und deswegen spricht mehr für Zverev als für Cobolli gleich ab 15 Uhr.
10: Guido Ringel, live aus Roland Garros. Wird das ein historischer Tag für Alexander Zverev und für das deutsche Tennis? Die Antwort bekommen Sie hier im RBB 24 Inforadio. Wir werden stündlich von diesem Finale der French Open berichten. Gestern Abend haben wir die Generalprobe der deutschen Nationalelf für die Fußball-Weltmeisterschaft übertragen aus Chicago, aus dem Soldier Field Stadium. 2:1 gewann der viermalige Weltmeister gegen die USA, gegen den Gastgeber. Ja, was lässt sich daraus schlussfolgern? Florian Eckel.
3: Der Schweiß der DFB-Kicker glänzt mehr als die Leistung beim Arbeitssieg gegen die USA. Gerade das Offensivspiel ist noch nicht perfekt. Aber viel wichtiger als dieser 2:1-Sieg ist die Einstellung im Team. Selbst in der Nachspielzeit steht das Rudel zusammen und wehrt sich gemeinsam nach einem Foul an Außenverteidiger David Raum. Für Abwehrchef Jonathan Tah eine wichtige Botschaft.
6: Vielleicht ist es so ein bisschen Sinnbild für das, was in dieser Mannschaft gerade für eine Stimmung ist, für eine Atmosphäre ist und für das, was wir auch brauchen und natürlich fürs Turnier.
3: Was die deutsche Mannschaft bei der WM auch brauchen kann, sind gute Offensivstandards. So wie gestern in der zweiten Minute.
12: Joshua Kimmich an diesem Freistoß. Sind zu 21, 22 Meter. Das wird eine Variante auf den zweiten Pfosten. Kopfball, Tor! Kai Havertz nickt das Ding ein.
13: War auch heute ein gutes Gefühl. Deswegen ein guter Start ins Spiel. Und ja, ich glaube, alles in allem sind wir auf jeden Fall froh, heute gewonnen zu haben.
3: Denn defensiv haben die Deutschen gegen den WM-Gastgeber einiges zugelassen. 16:12 Abschlüsse für die USA, die ebenfalls nach ruhendem Ball trifft.
12: Robinson, Tor, Tor, Tor, Volley, was für eine Rakete aus dem Rückraum.
3: Dass die DFB-Elf nur diesen einen unhaltbaren Treffer kassiert, liegt vor allem auch an Keeper Oliver Baumann. Der macht in Abwesenheit des noch nicht fitten Manuel Neuer ein starkes Spiel. Und vielleicht darf er auch bei der WM laut Bundestrainer Nagelsmann auf mehr hoffen.
14: Menschlich sehr gut, inhaltlich sehr gut. Wir haben ja auch darauf vorbereitet, dass er trotzdem Spiele bekommt und es kann auch während der WM passieren.
3: Eine immer wichtigere Rolle könnte auch auf Leroy Sané zukommen. Nach dem WM-Aus von Youngster Lennart Kahl hat Sané gegen die USA begonnen und sich direkt belohnt.
12: Das ist die Abschlusschance. Tor! Tor! Leroy Sané!
19: Der bei den Fans zuletzt umstritten war, hat sich nicht nur Tars Vertrauen erarbeitet.
6: Er hat ein ordentliches Spiel gemacht, hat sich reingehauen, hat uns geholfen im Pressing. Und das ist erstmal die Basis, die wir von jedem Spieler irgendwie brauchen. Und ich weiß, dass da am Ende noch mehr geht bei ihm.
19: Jetzt heißt es aber erstmal Füße hochlegen oder spazieren gehen. Denn Bundestrainer Nagelsmann gibt seinem Team heute frei, um in Chicago nochmal die Seele baumeln zu lassen.
14: Das ist echt eine schöne Stadt, da kann man ein bisschen was erleben. Und danach ist dann natürlich auch der volle Fokus nur aufs Turnier. Deswegen den letzten Tag auch nochmal ein bisschen genießen.
19: Denn ab morgen wird es ernst. Das DFB-Team zieht um nach Winston-Salem und startet dort ins WM-Abenteuer.
10: Florian Eckel über die deutsche Nationalelf vor dem WM-Start am Donnerstag, dann aus dem Aztekenstadion in Mexico City. Mexiko gegen Südafrika, das Eröffnungsspiel live zu hören hier im RBB 24 Inforadio. Aber Weltmeisterschaft eben auch in den USA. Da erinnern wir uns doch, die Älteren jedenfalls, an das Turnier 1994, zu dem Deutschland als Weltmeister anreiste. Eine Mannschaft voller Stars und laut Franz Beckenbauer auf Jahre hinaus unschlagbar. Doch bei dieser WM in den USA wird aus dem Dream Team ein Albtraum. Effenberg, Stinkefinger, Ego-Kämpfe und ein Bundestrainer Berti Vogts, der zur Lachnummer der Nation wird. Genau davon erzählt die neue ARD-Doku-Serie 11 Helden, ein Albtraum. Abruf in der ARD-Mediathek. Martin Roschütz über den tiefen Fall einer goldenen Generation und ein unerwartetes Comeback.
0: Es ist der Soundtrack einer Demontage. Mitte der 90er wird Bundestrainer Berti Vogts zur Lachnummer der Nation.
15: Hallo Berti, alles klar?
16: Alles klar.
15: Wer spielt morgen außer mir?
16: Ein Berti genügt.
0: Dabei sollte der Bundesberti mit der vielleicht besten deutschen Nationalmannschaft ever Geschichte schreiben. Die ARD-Doku 11 Helden, ein Albtraum, erzählt, wie aus einem Weltmeisterteam ein Krisenfall wird.
17: Was ich da durchgemacht habe, 94, das wünsche ich meinem schlimmsten Feind nicht.
0: Deutschland reist als Titelverteidiger und Topfavorit zur WM in die USA, angeführt von Weltmeisterkapitän Lothar Matthäus.
21: Das war eine Weltmeisterschaft, die wir praktisch meiner Meinung nach hergeschenkt haben.
0: Dazu die Topspieler aus dem Osten wie Matthias Sammer, außerdem Rudi Völler, Stefan Effenberg und Mario Basler. Ein Kader voller Stars.
25: Als Einzelspieler waren wir schon top.
26: Von der Qualität her, das ist unfassbar. Vielleicht sogar der beste Kader, den Deutschland jemals hatte.
27: Wir waren eigentlich verdammt, Weltmeister zu werden.
0: Doch das vermeintliche Dreamteam wird immer mehr zum Albtraum für den Bundestrainer, der ganz andere Ideale hat als viele seiner Spieler.
28: Das ist ein Wir. Fußball ist ein Wir-Gefühl. 94 war ein Ego-System, ja.
0: Das Symbol dieser zerrissenen Mannschaft, Stefan Effenbergs Mittelfinger gegen die eigenen Fans.
29: Das Thema Stefan Effenberg als Nationalspieler ist erledigt.
30: Das ist lächerlich.
0: Vogts schickt Effenberg nach Hause und wendet sich auch von seinem Kapitän Lothar Matthäus ab. Der Anfang vom Ende.
21: Berti hat da keine gute Figur abgegeben. Und ich glaube schon, dass wir im Endeffekt 1994 da nicht die Führung gehabt haben, die wir 1990 mit Franz Beckenbauer hatten.
31: Bulgarien im Halbfinale gegen Italien. Berti Vogts als Nachfolger von Franz Beckenbauer. Er ist nicht Europameister geworden. Und er wird auch nicht Weltmeister.
0: Vogts ist buchstäblich am Boden und will alles hinschmeißen. Doch zu Hause in Korschenbroich am Niederrhein kommt der Anruf, der alles verändert.
28: Dann war das unser Bundeskanzler oder es war mein Kanzler Helmut Kohl. Hör bitte nicht auf, wir brauchen dich. Ich muss sagen, wenn es mir heute schlecht geht, denke ich immer noch an diesen Spruch. Wir brauchen dich.
0: Zwei Jahre später, Wembley, EM-Finale, Verlängerung.
32: Bierhoff, der nimmt den Ball an, steht aber mit dem Rücken zum Tor, dreht sich, schießt, abgefälscht, Tor! Tor! Deutschland ist Europameister!
0: Aus der Lachnummer Berti Vogts wird der gefeierte Titeltrainer. 11 Helden, ein Albtraum ist mehr als eine Fußball-Doku. Es ist die Geschichte vom tiefen Fall eines Dreamteams und eines nicht mehr für möglich gehaltenen Comebacks.
10: Martin Roschütz. 11 Helden, ein Albtraum. Diese Fußball-Doku zur Weltmeisterschaft in den USA 1994 finden Sie in der ARD-Mediathek. Armin Hari war lange Zeit der schnellste deutsche Sprinter. Wir sind bei der Leichtathletik und jetzt ist es aber schon seit einiger Zeit Owen Unser. Und der hat seinen deutschen Rekord an diesem Wochenende in Regensburg noch einmal unterboten. Er ist der erste Deutsche unter 10 Sekunden, Andreas Wehnleder.
1: Diesen Startschuss wird Owen Unser wohl nicht so schnell vergessen. Es ist der Beginn eines perfekten Rennens. Als exakt 9,98 Sekunden später seine Zeit auf der Anzeige aufleuchtet, kennt der Jubel keine Grenzen mehr. Nur wenige Stunden vorher hatte Owen Unser schon angekündigt, seinen deutschen Rekord hier in Regensburg brechen zu wollen.
2: Ich habe mich gut gefühlt. Ich wusste, dass ich schnell bin. Ich wollte es heute unbedingt auf die Bahn bringen. Und ich meine, die Zeit spricht für sich.
1: Für den 25-Jährigen vom Hamburger SV ist es ein Saisonstart nach Maß.
2: Ich trainiere hart für solche Zeiten. Und jetzt, dass so eine Zeit dabei am Ende rauskommt, ist mega. Und es ist mein zweites Rennen in der Saison.
1: Nur sein Trainer wird vielleicht noch etwas an diesem Lauf auszusetzen haben, scherzt Unser im Ziel. Ihm schickt er Grüße nach Hause aufs Krankenbett.
2: Er liegt zu Hause mit einer kaputten Schulter. Er wurde am Dienstag operiert und ihm wird nämlich dieses Rennen.
1: Mittlerweile hat sich in der Sprinterszene rumgesprochen, dass die Regensburger Bahn schnell ist. An diesem Wochenende auch für die Siegerin bei den Frauen Tatjana Pinto. Die ehemalige deutsche Meisterin, die mittlerweile für Portugal startet, gewinnt nicht nur ihr Rennen, sondern unterbietet im Vorlauf die Qualifikationsnorm für die Europameisterschaft.
4: Ich bin schon seit vielen Jahren nicht mehr diese Zeiten gelaufen, unter 20. Tolle Bahn, tolle Bedingungen. Also man macht hier alles möglich. Vielen Dank, dass man hier auch wirklich gut laufen kann.
1: Ein Lob für die Bahn im Regensburger Unistadion, die eigentlich aber schon ganz schön in die Jahre gekommen ist. Aber gerade das macht es aus, sagt Pinto.
4: Genau das braucht man. Die ist super hart und danach suchen wir ja. Ne? Tolles Wetter ist hier im Süden ja oft perfekt. Also besser geht's nicht.
1: Auch in vielen anderen Rennen gibt es dieses Jahr wieder Top-Zeiten bei der Sparkassengala. Neben der Bahn liegt das auch an einem Trick der Veranstalter. Herrscht wie heute Gegenwind auf der Bahn, werden die Sprintrennen einfach in die entgegengesetzte Richtung gestartet. Das Ziel wird zum Startbereich und der Startbereich zur Ziellinie. Aus Gegenwind wird Rückenwind. Ein Aufwand, der sich lohnt, sagt Kurt Ring vom Veranstalter LG Telis Finanz Regensburg.
5: Ja, wir drehen einfach die Bahn um. Ist ein bisschen kompliziert von der Organisation im Zeitplan drin zu bleiben, aber es gelingt uns jedes Jahr den Zeitplan, der sehr eng ist, durchzubringen.
1: Wäre ja schade, wenn so ein Rekord wie der von Owen Unser am Ende am Gegenwind gescheitert wäre.
10: Andreas Wehnleder aus Regensburg. Es wird 14.30 Uhr. Jürgen Buch hat die Nachrichten. Anschließend geht es hier bei uns um Fakt oder Fakten und mehr vom Sport und vom Tennis in Paris um 15.15 Uhr.
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7: Es ist 14.30 Uhr. In Berlin nehmen gerade wieder tausende Fahrradfahrer an der Sternfahrt des Allgemeinen Deutschen Fahrradclubs teil. Auf insgesamt 20 Routen geht es zum Großen Stern in Tiergarten. Dabei fahren die Teilnehmer auch über die A100 und A115, die teilweise gesperrt sind. Das betrifft auch die Straße des 17. Juni. Der ADFC setzt sich mit der jährlichen Sternfahrt für einen besseren Fahrradverkehr ein. Deutschland hat eine EU-Richtlinie zum Schließen der Lohnlücke zwischen Frauen und Männern nicht fristgerecht umgesetzt. Damit verstößt die Bundesrepublik ab morgen gegen EU-Recht. Frauen verdienen EU-weit etwa 11% weniger als Männer. In Deutschland ist der Unterschied noch größer. Diane Bartani.
8: Die EU-Richtlinie soll dafür sorgen, dass solche Entgeltlücken transparent werden. Beschäftigte dürfen dann den durchschnittlichen Lohn von männlichen oder weiblichen Kollegen erfragen, die eine ähnliche Aufgabe haben. Und Unternehmen ab einer bestimmten Größe sollen Bericht erstatten über Gehaltslücken. Arbeitgeber befürchten einen hohen Verwaltungsaufwand. Bei der Abstimmung über die Regelung vor 3 Jahren im Rat der EU-Staaten hatte Deutschland sich enthalten.
7: Aus der Union kommt Unterstützung für den DGB-Vorschlag, die Betriebsrente für alle Beschäftigten zur Pflicht zu machen. Der Vorsitzende des CDU-Arbeitnehmerflügels Radke sagte, das wäre ein richtiger Schritt. Sebastian Segebade.
9: Radke sagte den Funke-Medien, die Betriebsrente funktioniere bereits hervorragend, zum Beispiel in der Chemieindustrie. Um ein ausreichendes Rentenniveau zu sichern, müsse man die 3 Säulen, also staatliche, betriebliche Rente und private Vorsorge, vernetzter denken. Laut DGB sind rund 20 Millionen Beschäftigte in Deutschland nicht zusätzlich über ihren Betrieb fürs Alter abgesichert, meist weil es keinen Tarifvertrag gibt, in dem das geregelt wäre.
7: Im Landkreis Ostprignitz-Ruppin wird heute ein neuer Landrat gewählt. Amtsinhaber Ralf Reinhardt von der SPD bewirbt sich um eine dritte Amtszeit. Gegen ihn treten der AfD-Landtagsabgeordnete Thorsten Arndt, Ronald Mund von der Freien Wählergemeinschaft und der parteilose Thomas Kresse an. In Wusterhausen-Dosse sind die Bürgerinnen und Bürger heute außerdem zur Bürgermeisterwahl aufgerufen. Der parteilose Amtsinhaber Philipp Schulz wird von Ulrike Skambrax von BVB Freie Wähler herausgefordert. Der deutsche Tennisprofi Alexander Zverev könnte sich heute seinen ersten Grand-Slam-Titel sichern. Er geht als Favorit ins Finale der French Open in Paris. Sein Gegner ist der Italiener Flavio Cobolli. Das Match beginnt in einer halben Stunde. Zverev stand schon öfter im Endspiel bei einem der vier wichtigsten Turniere. Bisher hat er aber immer verloren. Soweit die Nachrichten. 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Das Wetter. Am Nachmittag von Westen her eine Mischung aus Sonne und teils kompakten Wolkenfeldern. Richtung Oder und Neiße noch teils gewittrige Schauer. Zurzeit in Berlin-Kreuzberg 21 und in Pritzwalk 18 Grad.

0: eine politische Agenda dahinter. Mal ist die Falschnachricht schnell zu erkennen, mal auch nicht.
1: Je emotionaler sie ist, je mehr sie eben unsere Emotionen auch anspricht, desto weniger setzt man sich vielleicht mit dem Faktenchecken auseinander, sondern lässt sich damit auch mitreißen.
0: Die Psychologin Pia Lamberti. Manche Desinformation versickert schnell wieder. Manche andere schafft es in die großen Schlagzeilen.
1: Desinformation ist natürlich auch dann besonders gefährlich, wenn sie die Desinformationsblase quasi verlässt und in der Gesellschaft rumwabert.
0: Diese Gefahr ist den Deutschen durchaus bewusst. Eine Studie der Bertelsmann Stiftung aus dem Jahr 2024 zeigt, rund 80% der Befragten sehen Desinformation als Gefahr für die Demokratie.
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3: Hallo.
4: Krasser Vorführeffekt gerade.
3: Ja, die Technikredaktion. So, eigentlich sollte jetzt alles über die Eule laufen.
0: Dienstagmorgen 10 Uhr in Berlin-Neukölln. Im Publix, dem Haus für Journalismus und Öffentlichkeit, startet das Faktencheck-Team von Korrektiv in den Arbeitstag. Breit bekannt wurde Korrektiv 2024 mit der Recherche Geheimplan gegen Deutschland. Es ging um angebliche Pläne eines rechtsextremen Netzwerks, Menschen mit Migrationsgeschichte aus Deutschland zu vertreiben. Stichwort Remigration. Rund 3,5 Millionen Menschen waren nach dieser Enthüllung im ganzen Land auf die Straße gegangen.
5: Ja, guten Morgen alle zusammen. Schön, dass ihr alle hier seid. Wir starten unsere Morgenkonferenz und sprechen jetzt erstmal die Themen durch, die seit gestern bei uns aufgeschlagen sind. Und gucken mal, was davon sich für einen Faktencheck eignen würde.
0: Die Redaktion gibt es seit etwa 10 Jahren. Damals waren es 5 Journalistinnen und Journalisten, heute sind es 20. Die meisten von ihnen sind online zugeschaltet. Die anderen sitzen zusammen in einem modernen Besprechungsraum vor ihren Laptops. Zuerst schaut die Redaktion in ihr sogenanntes Faktenforum im Internet. Hier kann jede und jeder die Redaktion auf potenzielle Themen aufmerksam machen.
5: Da hatte Max gestern ein Video gefunden, das wird von Visegrad 24 geteilt, die kennen wir schon. Die haben wir schon öfter überprüft. Und das ist so eine Aufnahme, da sieht man, wie in so einem Waldstück ein Polizeiauto einfährt, so ein Wendemanöver macht und wieder wegfährt. Und dazu wird behauptet, das zeige, wie deutsche Polizeibeamte Geflüchtete nach Polen bringen würden.
0: Das Video kursiert auf Social-Media-Plattformen wie TikTok und YouTube. Es befeuert das Gerücht, Deutschland bringe illegale Migranten nach Polen. Vor allem im Juli 2025 mobilisieren rechte Aktivisten in Polen damit.
5: Max und ich haben da jetzt schon einiges an Vorrecherche gemacht. Max hat herausgefunden, dass das wohl die Polizei in Mecklenburg-Vorpommern sein dürfte, die man da sieht. Die prüfen das auch gerade, da gibt es schon eine Pressemeldung dazu. Und es gibt eine Politikerin in Polen, mit der ich gerade in Kontakt bin, die, so verstehe ich das richtig, wohl sagt, sie habe dieses Video aufgenommen. So oder so ist erstmal klar, das belegt jetzt erstmal nicht, dass da tatsächlich Geflüchtete über die Grenze gebracht wurden.
0: Die Aufgabe der Redaktion ist es nun herauszufinden, was dran ist an der Behauptung.
5: Ich würde also vorschlagen, Max und ich bleiben da erstmal dran und gucken, was wir noch herausfinden können. Und dann entscheiden wir, ob wir da einen sinnvollen Weg finden, das aufzuschreiben.
0: Und das ist nicht immer einfach. KI-generierte Inhalte können mittlerweile täuschend echt aussehen. Die Sprache der Desinformation kann uns dazu verleiten, weniger zu hinterfragen, vor allem in Ausnahmesituationen. Dann geraten auch Faktencheck-Redaktionen an ihre Grenzen. Und Vorbeugung wird besonders wichtig. Dazu später mehr.
6: Ich frage mich, können wir belegen, dass dieses Video wirklich von dem Handy dieser Politikerin kommt? Also können wir uns von ihr das Video schicken lassen und irgendwie uns die Daten anschauen? Nee.
0: Das Korrektivteam diskutiert verschiedene Möglichkeiten, zum Beispiel die Metadaten des Videos auszulesen und sich mit den zuständigen Behörden in Verbindung zu setzen. Außerdem beschließt die Redaktion, sich für die Recherche auch mit der polnischen Faktencheck-Redaktion Demagog abzustimmen. Beide gehören zum International Fact-Checking Network, IFCN. Die Mitglieder müssen bestimmte Standards wie Transparenz und Unvoreingenommenheit erfüllen. Und das wird auch regelmäßig geprüft. Aktuell gehören knapp 160 Faktencheck-Redaktionen zum IFCN, darunter auch 3 weitere aus Deutschland. Der Faktenfuchs von BR24, ein öffentlich-rechtliches Angebot, das Team der Deutschen Welle und die Redaktion der deutschen Presseagentur DPA.
7: Desinformation macht an Grenzen nicht Halt. Und deshalb ist es halt unglaublich wichtig, dass wir im Austausch bleiben mit Kolleginnen und Kollegen in Deutschland, in Europa und eben auf der ganzen Welt, weil wir eben total viel voneinander lernen können.
0: Erklärt Sophie Timmermann. Sie ist seit 2021 bei Korrektiv und leitet das Faktencheck-Team.
7: Wenn wir uns zum Beispiel die russischen Desinformationskampagnen angucken, da merken wir, dass halt verschiedene Fakes vielleicht in Polen auftauchen und dann bei uns vielleicht ein bisschen abgewandelt, aber wir voneinander da

0: dann zehren können und gemeinsam recherchieren.
1: Allen Teams geht es darum, Fake News aufzudecken und Falsch- bzw. Desinformation richtigzustellen. Diese beiden unterscheiden sich in einem wichtigen Punkt.
0: Ganz einfach runtergebrochen, Falschinformationen sind einfach Informationen, die falsch sind oder irreführend, aber ohne Malintent, also ohne falsche Absicht verbreitet werden. Das kann mal ganz schnell passieren, wenn der bekannte Onkel, Tante bei WhatsApp was weiterleitet und das einfach nicht stimmt und das auch nicht wusste. Desinformationen, das sind Falschinformationen, die wirklich mit der Absicht verbreitet werden, dass man weiß, dass diese Informationen falsch sind. Also dahinter steckt eine Absicht, irre zu leiten und irre zu führen.
1: Die Faktenchecks veröffentlicht Korrektiv auf seiner Homepage und den eigenen Social-Media-Kanälen. Auf Instagram folgen ihnen rund 220.000 Menschen und auf TikTok kommen sie auf fast 140.000 Likes.
2: Laut dieser Grafik sind nur 5,3% der BürgergeldempfängerInnen Deutsche. Der Großteil kommt angeblich aus der Ukraine, Syrien und Co. Aber hier wurden die Zahlen falsch verstanden.
1: Auch die Faktenchecker der dpa posten einige Recherchen auf Social Media, jedoch mit deutlich geringerer Reichweite. Einen anderen Teil der Faktenchecks stellt die Presseagentur ihren zahlenden Medienkunden exklusiv zur Verfügung. Sowohl Korrektiv als auch die dpa arbeiten zudem im Auftrag großer Tech-Konzerne wie Meta, TikTok oder Google. Wie viel Geld sie dafür erhalten, legen sie nicht offen.
2: Ein Grund ist, dass viele Geflüchtete neu im Land sind und erst am Anfang ihrer Arbeitsmarktintegration stehen. Deshalb dürfen sie oft noch gar nicht arbeiten gehen und sind auf Unterstützung angewiesen. Was sollen wir als nächstes checken? Schreibt's in die Kommentare.
1: Bestimmte Themenkomplexe sind besonders anfällig für Desinformation. Klima, Gesundheit, Kriege und Migration. Also Themen, die starke Emotionen hervorrufen, erklärt Pia Lamberti. Die Psychologin erforscht die gesellschaftlichen Folgen von Desinformation.
3: Das sieht man eigentlich immer nach Naturkatastrophen oder Unglücken oder sowas, dass Falschinformationen teilweise wirklich rasend schnell sich verbreiten, weil die Menschen ja mit was ganz anderem beschäftigt sind als mit innerem Faktenchecken.
1: Als Beispiel nennt Lamberti die Flutkatastrophe im Ahrtal. 2021 starben hier 135 Menschen.
3: Dann haben Menschen natürlich Angst um ihr Leben und bewerten die Informationen nicht so, wie sie es in einer weniger bedrohlichen Situation machen würden. Und dann können da ganz eigene Dynamiken nochmal entstehen.
1: Aber nicht nur in Zeiten von Krisen und Katastrophen sind wir anfällig für Desinformation, sondern auch im normalen Alltag. Pia Lamberti spricht dann von kognitiven Verzerrungen. Ein solcher Denkfehler ist der sogenannte Confirmation Bias.
3: Der beschreibt, dass wir Menschen die Tendenz haben, eher Informationen zu suchen, zu erinnern oder zu glauben, die mit unserer Meinung einhergehen. Das ist sowas wie eine Kurzwahltaste unseres Gehirns, dass wir halt schneller auch auf Informationen zugreifen, dass wir nicht jeden Tag unser Weltbild neu bilden müssen, sondern dass wir sagen, aha, das wissen wir schon. Eigentlich ist das eine unfassbar tolle Leistung unseres Gehirns, aber wie alles hat es halt positive und negative Seiten, nämlich auch, dass wir dadurch schneller manchmal auf Dinge hereinfallen, die einfach Quatsch sind.
1: Dem versuchen die Faktencheck-Profis bei Korrektiv etwas entgegenzusetzen. Aktuell sei aber so viel Desinformation im Umlauf, dass sie gar nicht alles prüfen und widerlegen könnten. Deswegen gäbe es zunächst eine Grundregel. Es werden nur Tatsachenbehauptungen geprüft, keine reinen Meinungsäußerungen. Außerdem hat das Team drei Kriterien für die Relevanz einer Desinformation festgelegt.
0: Wie viral ist zum Beispiel eine Meldung, wie weit verbreitet auf verschiedenen Plattformen, welchen potenziellen Schaden kann sie halt auch haben. Zum Beispiel, wenn es Naturkatastrophe gibt, dass man schnell klarstellt, hey, in diesem Ort passiert das zum Beispiel gerade nicht oder doch, da ist eine Aufnahme, die tatsächlich authentisch ist. Und eben auch die Nachrichtenrelevanz, also wenn jetzt gerade Kriege passieren oder Angriffe, dass wir uns das anschauen, auch wenn eine Nachricht vielleicht jetzt gerade noch nicht 100.000 Mal angeklickt wurde.
1: Halten wir fest. Nachrichtenrelevanz, der potenzielle Schaden und die Reichweite der Desinformation sind für die Faktenchecker wichtige Auswahlkriterien. Gerade in Krisen und Ausnahmesituationen sind wir besonders anfällig für Desinformation. Das Gleiche gilt, wenn sie unser Weltbild kraftvoll bestätigt. Und in letzter Zeit wird eine neue Gefahr immer wichtiger: KI-generierte Inhalte, die täuschend echt wirken.
0: Es ist so, dass wir mit unseren Tools und wir haben auch Fachleute, mit denen wir sprechen, sie immer noch ganz gut einschätzen können. Aber vor allem Audiofakes, also manipulierte Tonaufnahmen zum Beispiel, auf dem ersten Blick sind natürlich sehr, sehr schwer zu erkennen.
1: KI-generierte Inhalte seien unter anderem vermehrt während des 12-Tage-Krieges 2025 zwischen Israel und Iran aufgetaucht. Ob man diese noch mit dem bloßen Auge erkennen kann, hängt laut ARD-Faktenfindern vom Urheber ab. Denn KI-generierte Inhalte werden als Teil einer hybriden oder digitalen Kriegsführung eingesetzt, so auch im Angriffskrieg Russlands gegen die Ukraine. Wenn staatliche Akteure hinter den KI-Inhalten stecken, ist laut Expertinnen und Experten davon auszugehen, dass Nutzerinnen und Nutzer sie nicht mehr als Fälschung erkennen können. Die Herstellung der Inhalte sei dann zu professionell. KI-Inhalte, die aber von Laien hergestellt wurden, ließen sich oft mit einem genauen Blick auf Details erkennen, zum Beispiel Schatten, Spiegelreflexionen oder Schriftzüge. Theresa Dapp, die Leiterin der Faktencheck-Redaktion bei der dpa, hat noch einen weiteren Tipp.
4: Der Sonnenuntergang am Meer, den kann die KI inzwischen perfekt. Und die beliebige Person, die da sitzt und sich den Sonnenuntergang anschaut, auch. Das kann man inzwischen so herstellen, dass es mit bloßem Auge wirklich nicht zu erkennen ist, ob das ein Foto ist oder ein KI-generiertes Bild. Wenn da aber Angela Merkel und Barack Obama zusammen Eis essen, angeblich im Sonnenuntergang, dann gibt es einige Fragen, die man sich stellen kann.
1: Zum Beispiel, ob sich die Personen in dem Bild so verhalten, wie man es in der Situation erwarten würde. Zücken sie ihr Handy, wenn etwas Aufregendes passiert, oder schauen sie gelangweilt in eine andere Richtung?
5: Zugegeben, ich trage auch ganz gern mal eine Sonnenbrille. Aber was ist, wenn ich dir sage, trage beim Sonnenbaden keine Sonnenbrille, weil du sonst einen Sonnenbrand bekommst? Diese Studie hat den Zusammenhang zwischen der Nutzung von Sonnenbrillen und der natürlichen Schutzreaktion unseres Körpers auf UV-Strahlungen untersucht. Und die Forschungen zeigen, dass das Tragen von Sonnenbrillen den Körper daran hindert, eine Sonnenexposition zu erkennen. Und auch daran.
1: Saskia Johanna, eine Influencerin auf Instagram. Mehr als die Hälfte der deutschen Online-Bevölkerung geht davon aus, dass bei solchen Posts von Influencern die Gefahr groß ist, auf Fake News zu stoßen. Das hat eine repräsentative Befragung für den Digital News Report 2025 ergeben. Und tatsächlich, die Influencerin in diesem Video hat die Ergebnisse der Sonnenbrillenstudie falsch ausgelegt. Das Korrektivteam hat eine Richtigstellung dazu veröffentlicht.
5: Was ist, wenn ich dir sage, trage beim Sonnenbaden keine Sonnenbrille, weil du sonst einen Sonnenbrand bekommst?
6: Dann ist das falsch. Die Ernährungsberaterin sagt, wegen der Sonnenbrille denke unser Körper, er befände sich im Schatten.
1: Knapp die Hälfte der Befragten nannte im Digital News Report Aktivisten und ausländische Regierungen als weitere mögliche Quelle von Falschinformationen. Und 40% trauen das auch deutschen Politikern und Parteien zu.
4: Es gibt, wenn wir jetzt über Desinformation aus dem Klimabereich sprechen oder wenn es um Migration geht, natürlich schon politische Lager, aus denen sowas eher verbreitet wird als aus anderen. Wir sehen aber Falschbehauptungen aus allen politischen Richtungen. Das hat niemand exklusiv.
1: Sagt Theresa Dapp, die Leiterin der dpa-Faktencheck-Redaktion. Finden die Faktenchecker von dpa oder Korrektiv Fake News auf den Plattformen Instagram, Facebook oder Threads, dann wird ihre Richtigstellung direkt unter dem Post angezeigt. Allerdings nur in Deutschland. In den USA hat der Mutterkonzern Meta die Kooperation mit Faktencheck-Redaktionen Anfang 2025 aufgekündigt.
0: Wir sehen die Entscheidung von Meta sehr, sehr kritisch. Das ist auf jeden Fall ein Rückschritt, vor allem weil diese Kooperation total gut funktioniert hat. Das hat auch Meta immer wieder gesagt.
1: Sagt Sophie Timmermann von Korrektiv. Finanziell sei Korrektiv nicht abhängig vom Kooperationsvertrag mit Meta. Auch bei der Themenauswahl der Faktenchecks spiele er keine Rolle. Eine potenzielle Kündigung des Vertrags in Deutschland bereite ihr trotzdem Sorgen. Denn dann könnten die Faktenchecks deutlich an Reichweite verlieren.
7: Das ist ein super, super virales TikTok-Video.
1: Um Social-Media-Plattformen und ihre Algorithmen geht es auch beim zweiten Thema, das in der Morgenkonferenz des Korrektivteams aufschlägt. Auf TikTok hat eine der Faktencheckerinnen ein alarmierendes Video der Userin Tammy Tyler in ihren Feed gespielt bekommen.
7: Und da erzählt eine junge Frau in die Kamera, dass bei diesem Lager, das in den USA jetzt gebaut werden, wo Geflüchtete untergebracht werden sollten, Alligator Alcatraz wird das genannt, dass da Verbrennungsöfen eingebaut würden. Also das ist natürlich ein sehr krasser Claim.
1: Und der poppt nicht nur bei Millionen Menschen auf dem Handy auf, er ruft auch Reaktionen hervor. Mehr als 6.000 Kommentare finden sich unter dem Video und mehr als 60.000 Menschen haben es weitergeleitet. Das Video verweist auf eine andere TikTokerin als Quelle. Doch wenige Tage später ein weiteres Video von Tammy Tyler. Sie habe sich geirrt. Die Behauptung über die Verbrennungsöfen sei falsch.
7: Die Sache ist die, der falsche Claim hat 5 Millionen Views, die Richtigstellung 9.000. Also das zeigt einfach sehr gut, wie eine Richtigstellung kaum Leute erreicht.
1: Und es ist Beleg für ein ungeschriebenes Gesetz der Social-Media-Algorithmen. Je emotionaler der Beitrag, desto höher die Chance auf eine hohe Reichweite. Der Algorithmus macht die Plattform damit zum optimalen Medium für Desinformation. Sie verbreiten nicht nur kleine Gerüchte, sondern werden auch zum Werkzeug gezielter Kampagnen.
8: Eine Flut von Posts, Hetze gegen die USA, die Ukraine und die EU. In Deutschland soll die Angst vor einem wirtschaftlichen Kollaps geschürt werden.
1: Vor der Bundestagswahl 2025 tauchen Beweise für eine solche Kampagne auf. Russische Agenten versuchen mit gezielter Desinformation die Stimmung in Deutschland zu beeinflussen. Die Tagesschau sendet einen Brennpunkt.
8: Ein internes Werbevideo aus einer russischen Desinformationsfabrik zeigt die Strategien der Einflussnahme. Der Mann im Video, Ilya Gambaschidze, Chef der russischen Social Design Agency, SDA. Das Schlachtfeld sind die Köpfe der Bewohner des Planeten Erde, heißt es. Dieses Schlachtfeld wird unseres bleiben.
1: Kampagnen wie diese sind der Forschungsschwerpunkt von Miriam Milzner am Weizenbaum-Institut der Freien Universität Berlin. Die Kommunikationswissenschaftlerin beschäftigt sich mit der sogenannten koordinierten Manipulation, also mit medialen Inhalten, die systematisch versuchen, uns zu beeinflussen, ohne dass wir es bemerken. Miriam Milzner beschreibt drei Phasen solcher Kampagnen. Die erste sei die verdeckte Vorbereitung.
9: Ein Akteur, das kann ein Staat, eine Organisation oder auch eine Einzelperson sein natürlich, initiiert die Kampagne mit einem klaren Ziel. Etwa Einfluss auf die öffentliche Meinung zu nehmen oder Aufmerksamkeit von einem bestimmten Thema abzulenken.
1: Russland versuche zum Beispiel, Migrations- und AfD-nahe Themen zu verbreiten. Wie groß die Kampagne wird, hängt laut Miriam Milzner dann von den vorhandenen Ressourcen ab. Je mehr Geld und Personal zur Verfügung stehen, desto komplexer und professioneller. Auf die verdeckte Vorbereitung folge dann die zweite Phase, die Umsetzung.
9: Tatsächliche Personen oder Botnetzwerke beginnen Accounts anzulegen, Inhalte zu produzieren und diese strategisch auf Social-Media-Plattformen zu verbreiten. Das heißt, sie liken, sie kommentieren, sie teilen.
1: In dieser Phase entstehen die ersten Spuren der Desinformationskampagne. Wie erfolgreich sie ist, hängt nun von der Plattform, ihrem Algorithmus und der Reaktion der Nutzerinnen und Nutzer ab. Die letzte Phase, die tatsächliche Einflussnahme, ist wissenschaftlich schwer zu ergründen. Denn die Forschung hat kaum Zugriff auf relevante Daten der Plattformen. Empirische Ergebnisse zur Wirkung von Desinformationskampagnen liegen laut Miriam Milzner bisher erst in einem einzigen Fall vor, der Präsidentschaftswahl 2016 in den USA.
9: Diese Kampagne eben war ja damals durch Russland in den USA durchgeführt worden, um eben Donald Trump zu unterstützen und gesellschaftliche Spaltung in den USA zu vertiefen. Was jetzt aber Forschung braucht ja immer ein bisschen, bis sie veröffentlicht werden kann und durchgeführt ist, jetzt eben herausgefunden haben und veröffentlicht haben, ist, dass während die Kampagne durchgeführt wurde, tatsächlich 70% aller Interaktionen mit den Inhalten dieser Fake-Accounts auf gerade einmal 1% der NutzerInnen entfallen ist.
1: Russlands Desinformationskampagne hat also nur sehr wenige Menschen erreicht.
9: Diese Gruppe von den 1% war dann auch noch überwiegend RepublikanerInnen, sprich Menschen, die verbreitete Botschaft ohnehin schon zustimmten.
1: Außerdem sei die Kampagne von klassischen Medien und offiziellen Wahlkampagnen überschattet worden. Am Ende sei die Reichweite verschwindend gering gewesen. Wurde das Ziel also verfehlt?
9: Das ist jetzt natürlich kein gutes Beispiel für eine erfolgreiche Kampagne. Was ich damit eher sagen will, ist, dass die Kampagne wohl da erfolgreich war, wo der Diskurs über die Kampagne eben sehr groß war. Russland hat da das Ziel erreicht, dass sie Vertrauen in Medien, Vertrauen in Informationsräume minimiert hat.
1: Es sind also nicht nur die Desinformationen selbst, die uns beeinflussen können. Auch wenn seriöse Medien darüber berichten und eine Debatte entsteht, kann das unsere Gesellschaft verunsichern und damit demokratische Prozesse gefährden.
7: Ich hatte in der Recherche gefunden, dass das Video auch schon im August 2023 geteilt wurde mit Bezug auf München.
1: Zurück nach Berlin zur Themenkonferenz des Faktencheck-Teams von Korrektiv. Es geht um ein weiteres virales TikTok-Video, dieses Mal mit rund 1,4 Millionen Aufrufen. Es soll einen Tornado in Berlin im Sommer 2025 zeigen. Hier muss die Runde nicht viel diskutieren. Eine kurze Bildrecherche zeigt, das Video wurde schon einmal vor 2 Jahren gepostet, mit einer Verortung in München. Eine Suchmaschine bestätigt schnell, damals gab es tatsächlich solch einen Sturm in München. Das Video wurde also aus seinem ursprünglichen Kontext gerissen und in einem falschen erneut geteilt.
7: Ich glaube, das Thema könnte ein guter Anlass sein, relativ easy aufzuschreiben, hey, guckt mal, wie einfach mit wenigen Klicks sich mit alten Aufnahmen Reichweite generieren lässt. Und auf der anderen Seite aber auch, ne, wie relativ einfach lässt sich das debunken. Also hier auch so ein bisschen auf das Thema Medienkompetenz zu gehen. Was sagt ihr dazu?
1: Debunking. So nennen Fachleute das Richtigstellen einer falschen Information. Aber dafür muss diese erst einmal in der Welt sein. Debunking können die Faktenchecker also nur im Nachhinein leisten.
0: Faktenchecken beginnt da, wenn eine Falschinformation schon draußen ist. Das heißt, es ist eigentlich schon zu spät, weil der Schaden in vielen Fällen schon passiert ist. Das heißt, perspektivisch, und daran arbeiten wir auch bei Korrektiv, ist das Debunking, also das Richtigstellen einer Falschmeldung, nicht ausreichend, sondern muss im Einklang sein zu Medienkompetenzangeboten.
1: Das ist nochmal Sophie Timmermann, die Chefin des Faktencheck-Teams bei Korrektiv.
0: Im besten Falle gibt es uns irgendwann gar nicht mehr, weil Menschen so gewappnet sind und die Werkzeuge an der Hand haben, dass sie alle Falschmeldungen alleine erkennen können.
1: Um das zu erreichen, muss es neben dem Debunking auch das sogenannte Prebunking geben. Diese Methode versucht den Menschen zu vermitteln, woran sie erkennen können, dass eine Information falsch sein könnte. Dazu forscht Stefan Lewandowski, Kognitionspsychologe an der Universität von Bristol.
10: Da gibt es verschiedene Möglichkeiten, das zu machen. Die Möglichkeit, die eine Sache, die meine Kollegen und ich sehr viel mitgearbeitet haben, die läuft daraus hin, dass man die Rhetorik erklärt, die Tricks, mit denen Desinformateure versuchen, die Leute zu verwirren.
1: Es gibt viele solcher Tricks. Einer davon, emotionalisierende Sprache.
10: Und das heißt, man kann den Leuten beibringen durch ganz kurze Training-Videos. Hört mal zu, wenn also irgendjemand dir was sagt, was komplett emotional überladen ist und furchtbar Empörung hervorruft, Mensch, dann mach mal langsam und denk mal nach, ob das wirklich richtig ist oder ob hier jemand versucht, da Spielchen zu drehen.
11: Here's an example of scapegoating from South Park, bigger, longer and uncut.
1: Zusammen mit Forschenden der University of Cambridge und Google hat Stefan Lewandowski 5 solcher Trainingsvideos erstellt. Jedes erklärt in rund 1,5 Minuten einen anderen Manipulationsversuch und wie man ihn entlarvt. Scheinargumente, falsche Gegensätze, Widersprüchlichkeit, emotionale Sprache und eindeutige Sündenböcke. Das Design der Videos ist bewusst bunt und humorvoll. In manchen Videos finden sich sogar Ausschnitte aus Cartoonserien.
11: So if someone tries to make a complicated problem look simple by placing blame on a single group, they're most likely trying to manipulate you.
10: Und das funktioniert. Wir haben das in ganz großen Untersuchungen online auf YouTube festgestellt, dass man dadurch also die Leute dazu bringen kann, weitaus mehr zu unterscheiden zwischen Informationen, die gute und schlechte oder schlechtere Qualität hat.
1: Erklärt Stefan Lewandowski. Die Wirkung sei bei den Testpersonen unabhängig von politischer Einstellung, Bildungsniveau oder Persönlichkeitstyp messbar gewesen. Riesig ist sie allerdings nicht.
10: Die Größe des Effekts sind so einige Prozentpunkte. Das heißt, wenn jemand, sagen wir mal, 50% Wahrscheinlichkeit hat, eine Fehlinformation zu erkennen ohne unsere Videos, dann sind wir so bei 55% oder von 55 auf 60 oder sowas, ne? Wir bewegen die Leute in die richtige Richtung. Aber es ist natürlich nicht Perfektion.
1: Basierend auf den Ergebnissen der Studie schaltet Google nun Pre-Bunking-Kampagnen auf Social-Media-Plattformen. Die erste im Jahr 2022 in Polen, Tschechien und der Slowakei. Nach dem Angriff Russlands auf die Ukraine sollen die Videos Desinformation über ukrainische Geflüchtete zuvorkommen. Rund 38 Millionen Mal wurden die Videos auf YouTube, Facebook, X und TikTok angesehen. In Finnland werden Pre-Bunking und Medienkompetenz schon weitergedacht. Bereits 5 Jahre in Folge liegt das Land auf Platz 1 des European Media Literacy Index. Das Rating des Open Society Instituts aus Bulgarien misst, wie gut die Bevölkerung von 41 Ländern Fake News erkennt und von Fakten unterscheiden kann. Bei der letzten Erhebung 2023 lag Deutschland auf Platz 11. Was Finnland anders macht? Es gibt eine nationale Strategie für Medienkompetenz. Der Kampf gegen Desinformation, dort ist er eine Aufgabe für die gesamte Gesellschaft. Lernen, mit Desinformation umzugehen, das ist eine wichtige Aufgabe für alle. Die Meldungen der Faktencheck-Teams können uns dabei helfen. Einiges können wir aber auch selbst tun. Eine Meldung, die starke Emotionen auslöst, die unlogisches Verhalten in Fotos und Videos zeigt oder mit besonders starken Worten daherkommt, sollte uns erst einmal misstrauisch machen.

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1: Und los geht's an der Dauerbaustelle auf dem westlichen Berliner Ring. A10 zunächst Richtung Dreieck Havelland zwischen Großkreuz und der Havelbrücke. Da dauert es aktuell 45 Minuten länger. Und in der Gegenrichtung zwischen Berlin-Spandau und Großkreuz an der Baustelle 30 Minuten länger. A13 Berlin Richtung Dresden zwischen Freiwalde und Duben wird der Verkehr an einer Unfallstelle vorbeigeführt zum Stadtverkehr Berlin. Wegen der Fahrradsternfahrt ist in weiten Teilen der Stadt mit Behinderungen zu rechnen. Zudem findet am Großen Stern ein Umweltfestival statt und am Treptower Park wird der Berlin-Triathlon veranstaltet. Zahlreiche Straßen sind deswegen vorübergehend gesperrt. Unter anderem der Stadtring 100, die Avus A115 und der Straßenzug Kaiserdamm bis Straße des 17. Juni. Bauarbeiten bei der S-Bahn. Bis Betriebsschluss werden streckenweise Busse eingesetzt. Bei der S1 zwischen Botanischem Garten und Zehlendorf sowie bei der S3 und S9 zwischen Olympiastadion und Spandau und bei der Ringbahn zwischen Schönhauser Allee und Greifswalder Straße.
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2: Um 15 Uhr mit Jürgen Buch. Der Deutsche Gewerkschaftsbund fordert eine Betriebsrente für alle. DGB-Chefin Fahimi sagte dem Redaktionsnetzwerk Deutschland, eine Betriebsrente sollte Pflicht sein. Andreas Gerlach.
3: Fahimi bietet an, dass in den Tarifverhandlungen eine solche Altersvorsorge ausgehandelt werden kann. Die Arbeitgeber müssten dann mindestens an der Finanzierung beteiligt sein. Laut DGB haben rund 20 Millionen Beschäftigte aktuell keine Altersvorsorge über ihren Betrieb. Das liege daran, dass es dort keine Tarifbindung gebe. Fahimi kündigte an, dass Ende des Monats konkrete Vorschläge präsentiert werden.
2: In Berlin nehmen gerade wieder tausende Fahrradfahrer an der Sternfahrt des Allgemeinen Deutschen Fahrradclubs teil. Auf insgesamt 20 Routen, die zum Teil auch in Brandenburg gestartet sind, geht es zum Großen Stern in Tiergarten. Dabei fahren die Teilnehmer auch über die A100 und A115. Dort kommt es zu Sperrungen. Das betrifft unter anderem auch die Straße des 17. Juni. Die Polizei ist mit mehreren hundert Beamten im Einsatz. Der ADFC setzt sich mit der jährlichen Sternfahrt für einen besseren Fahrradverkehr ein. Die Sternfahrt trägt in diesem Jahr den Titel »Die Zukunft fährt Rad«. Im Landkreis Ostprignitz-Ruppin wird heute ein neuer Landrat gewählt. Rund 83.000 Wahlberechtigte sind aufgerufen, ihre Stimme für einen der vier Kandidaten abzugeben. Björn Hasewendt, RBB 24.
4: Der Wahlsieger muss nicht nur die absolute Mehrheit der Stimmen auf sich vereinen, sondern auch noch ein Quorum, also eine Mindeststimmenzahl erreichen. Das sind 15% aller Wahlberechtigten in Ostprignitz-Ruppin, also rund 12.500 Stimmen. Gelingt das nicht, kommt es am 28. Juni zur Stichwahl. In Ostprignitz-Ruppin konnte bisher noch nie ein Landrat direkt gewählt werden, immer weil zu wenig Bürger an der Wahl teilgenommen hatten. Der Kreistag musste dann entscheiden, zuletzt vor 8 Jahren sogar per Losentscheid. Allerdings, in diesem Jahr hat sich bereits eine hohe Briefwahlbeteiligung abgezeichnet.
2: Bundespräsident Steinmeier kann sich jetzt doch Olympische Spiele in Deutschland im Jahr 2036 vorstellen. Nach Informationen des ARD-Hauptstadtstudios ist Steinmeier überzeugt, dass alle Beteiligten mit diesem Datum verantwortungsvoll umgehen. Der Bundespräsident hatte bisher Spiele 2036 abgelehnt. Denn genau 100 Jahre zuvor hatte das nationalsozialistische Deutschland die Spiele ausgerichtet. Im September wird über den nationalen Bewerber entschieden. Auch Berlin hat sich beworben. Soweit die Nachrichten. 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Das Wetter. Am Nachmittag von Westen her eine Mischung aus Sonne und teils kompakten Wolkenfeldern, Richtung Oder und Neiße noch teils gewittrige Schauer. Zurzeit in Berlin-Marzahn 22 und in Angermünde 19 Grad. Morgen nach freundlichem Beginn mehr Wolken, aber meist trocken bei 23 bis 27 Grad. Dienstag unbeständig bei 19 bis 23 Grad. Die Zeit 15.03 Uhr.
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1: Im Studio Clemens Schulze, einen guten Sonntag zusammen. Armenien wählt heute ein neues Parlament. Ein zentrales Thema im Wahlkampf war das Verhältnis zu Russland, denn Premier Pashinyan sucht mehr Nähe zur Europäischen Union und so spielt Russland seine wirtschaftliche Bedeutung für Armenien aus. Aus Jerewan, der Hauptstadt von Armenien, berichtet ARD-Korrespondent Björn Blaschke.
5: Die Parlamentswahl in Armenien hat mit mehreren Festnahmen begonnen. In der Stadt Gyumri durchsuchten Polizisten das Büro einer Oppositionspartei, die als pro-russisch gilt. Mehr als 10 Personen wurden unter dem Vorwurf des Stimmenkaufs festgenommen. Regierungschef Nikol Paschinyan will zum 3. Mal im Amt bestätigt werden und damit ein Mandat erhalten, das seinen Kurs in Richtung EU bestätigt. Und er will einen Friedensvertrag mit dem Nachbarland Aserbaidschan, mit dem Armenien mehrfach im Krieg um die umstrittene Region Bergkarabach war. Das wirft ihm die Opposition vor, sei Hochverrat. Paschinyan seinerseits wirft der Opposition vor, Handlanger des Kreml zu sein.
1: Richtungswahl in Armenien. Björn Blaschke berichtete aus, ihre Wahlergebnisse werden in der kommenden Nacht erwartet. Gewählt wird auch im Kosovo. Mal wieder, muss man hier sagen. Es ist die bereits 3. Parlamentswahl binnen 1,5 Jahren. Das Land ist von einer politischen Blockade geprägt, die viel mit der gesellschaftlichen Zusammensetzung zu tun hat. Diese Blockade aufzulösen scheint fast unmöglich zu sein. Mehr aus der Hauptstadt Pristina von David Freches.
6: Die Anhänger von Premierminister Albin Kurti beim Wahlkampfabschluss sind siegessicher. Die Umfragen sagen voraus, dass der 51-Jährige von der linken Partei Vetvendosje die Wahlen gewinnt. Bei der letzten Wahl holte Albin Kurti 51% der Stimmen. Aber wer 51% der Stimmen holt, regiert im Kosovo nicht automatisch mit absoluter Mehrheit. 20 der insgesamt 120 Sitze im Parlament sind fest für ethnische Minderheiten reserviert. Darum bedeuten 51% der Stimmen nicht automatisch 51% der Sitze im Parlament. Albin Kurti hat deshalb mit Vertretern der Minderheiten zusammenregiert. Die wichtigste Frage bei dieser Wahl ist also, wie viel Macht Albin Kurti bekommt. Beim Wahlkampffinale der PDK wollen viele, dass Albin Kurti sein Ziel deutlich verpasst. Die PDK ist liberal-konservativ und die größte Oppositionspartei. Sie hofft auf deutlich weniger Stimmen für Albin Kurti. Das würde ihn zu einer Koalition zwingen mit Partnern, die deutlich stärker sind als die Parteien der ethnischen Minderheiten. Die PDK hat Signale gesendet, dass sie mit Kurti koalieren würde, wenn sie, anders als bei den letzten Wahlen, von ihm ein entsprechendes Angebot bekäme. Atan Berami gehört zur PDK und war, bis die Neuwahl ausgerufen wurde, Abgeordneter im Parlament. Er hat in Trier gelebt und sagt mit Blick auf die Verfassung im Kosovo:
7: Die Hauptsäule dieser Verfassung ist Dialog und Kompromiss. Leider kennt Herr Kurti keinen Dialog und keinen Kompromiss, um eine Koalition, um den Präsidenten zu wählen. Aber Herr Kurti wollte Dominierung.
6: Das spielt vor allem auf die gescheiterte Wahl des Präsidenten an. Denn die Verfassung sieht vor, dass die stärkste Fraktion im Parlament dafür den Kandidaten vorschlagen darf. Der oder die Präsidentin hat zwar nur eine repräsentative Rolle, die Opposition wollte bei den Vorschlägen aber trotzdem mit einbezogen werden. Albin Kurti hat seine Vorschläge allerdings ohne Absprachen gemacht. Darum hat ihn die Opposition durchfallen lassen. Denn wenn über den Vorschlag abgestimmt und gewählt wird, müssen mindestens 2/3 aller Parlamentarier anwesend sein. Das bedeutet, wenn die Opposition nicht erscheint, kann sie die Wahl ungültig machen. Und das ist bis zum Ende immer wieder passiert. Die Verfassung sieht dann Neuwahlen vor. Die gibt es nun. Das nervt viele Menschen. Einer davon ist Emir aus dem Norden des Landes. Er will die PDK wählen.
8: I hope that there will be no election in the next 4 years.
6: Ich hoffe, dass es in den nächsten Jahren keine Wahlen gibt. Wir sind müde davon. Wir müssen einen Präsidenten wählen. Die Partei mit den meisten Stimmen muss mit den anderen zusammenarbeiten. Wir müssen vorankommen und zusammenarbeiten. Das ist Demokratie. Fachleute sagen allerdings, wenn das Ergebnis diesmal ähnlich ist wie das im Dezember, dann ist nicht ausgeschlossen, dass im Kosovo noch in diesem Jahr erneut gewählt wird.
1: Wahlen im Kosovo aus Pristina berichtete David Freches und mehr wissen wir ebenfalls in der kommenden Nacht. Papst Leo XIV. Ist gerade da, wo auch viele Deutsche gerne hinreisen, in Spanien. 6 Tage dauert das Besuchsprogramm und der Papst zieht die Massen an im katholischen Spanien. Zu einer Messe in Madrid sind heute über 1 Million Menschen gekommen. Anlass ist Fronleichnam, das in Spanien erst heute gefeiert wird. Vatikan-Korrespondentin Lisa Weiß hat das Ereignis in Madrid verfolgt.
9: Leo spricht in seiner Predigt die große Fronleichnamsprozession an, die nach der Messe folgen wird. In Spanien wird Fronleichnam am Sonntag gefeiert, nicht am Donnerstag wie in Deutschland. Der Christus, der in der Monstranz, also dem Gefäß mit dem Leib Christi, durch die Straßen ziehe, der sei derselbe, der sich mit den Armen, den Niedergeschlagenen, den Einsamen und den Hilflosen identifiziere. Und fügt hinzu, es sei kein Zufall, dass in Spanien die Kirche seit Jahren das Fronleichnamsfest mit dem Tag der Nächstenliebe verbinde. Es geht nicht nur darum, die Monstranz hinauszutragen, sondern darum, dass wir uns selbst aus dem Egoismus, der Gleichgültigkeit und einem bequemen, privaten Glauben herausführen lassen, um auf seine Einladung zur Umkehr zu antworten, unsere Sichtweise zu ändern und seine Gegenwart anzunehmen, die uns verwandelt und zu Baumeistern einer neuen Welt macht. Und dann gibt er dem Spanien von heute und dem von morgen noch einen päpstlichen Rat. Die Religiosität, die dieses Land seit Jahrhunderten belebe, solle kein Museum der Vergangenheit sein, das man besucht, sagt der Papst, sondern eine Schule des Glaubens, von der man auch heute zehren könne. Eine Schule, in der wir lernen, dass Gott wirklich gegenwärtig ist und dass auch wir berufen sind, in den Situationen und Herausforderungen der Gesellschaft präsent zu sein, nicht zu fliehen, sondern uns persönlich für den Aufbau des Gemeinwohls einzusetzen. Nach der Messe führt Papst Leo dann die große Fronleichnamsprozession an. Wird nach alter Tradition eine geweihte Hostie, also der Leib Christi, in einem verzierten Gefäß, also eben der Monstranz, durch die Straßen getragen. Den ganzen Weg entlang Blumenteppiche und Blumenschmuck aus gelben und weißen Nelken, etwa 30.000 Blumen sollen es sein. Gelb und weiß, das sind die Farben des Vatikans. Es ist ein beeindruckendes Schauspiel und die Gläubigen sind entsprechend begeistert. Es ist wirklich sehr bewegend, ein historischer Moment, diese Einheit von Menschen aus ganz Spanien, die hierher gekommen sind. Ich glaube, dass es wichtig ist, dass man sieht, dass alle Katholiken vereint sind. Das ist sehr aufregend. Das ist schon der dritte Papst, den ich in meinem Leben sehe. Johannes Paul als kleines Kind in Venezuela, er hat mich berührt, er hat mein Leben ein bisschen geprägt. Dann habe ich Benedikt im Vatikan gesehen und jetzt war es sehr besonders für mich, Leo den 14. zu sehen. Dass er nach Spanien gekommen ist, ist eine Freude und eine Hilfe für alle jungen Menschen, die hier leben. Wir spüren, dass wir nicht allein sind. Es wird nicht das letzte Mal auf dieser Reise sein, dass die Menschen in Spanien dem Papst nahe kommen können. Auch in Barcelona, Gran Canaria und Tenerife sind Großveranstaltungen und Messen geplant.
1: Vatikan-Korrespondentin Lisa Weiß war das über die große Papstmesse heute in Madrid. Im September wird unter anderem in Sachsen-Anhalt ein neues Landesparlament gewählt. Stärkste Kraft dort ist in den Umfragen derzeit die AfD. Und die hat unter anderem angekündigt, in Regierungsverantwortung die Schulpflicht abschaffen zu wollen. Doch geht das so einfach? Thüringen will da eine Bremse einbauen, und zwar über den Bundesrat. Die Länderkammer soll sich zusammen mit der Bundesregierung zur allgemeinen Schulpflicht bekennen und diese stärken, so der Vorschlag. Die AfD aber sieht das Bildungssystem von Ideologie durchzogen und strebt in Sachsen-Anhalt einen großen Umbau an. Hauptstadtkorrespondentin Bianca Schwarz hat sich das mal näher angeschaut.
10: Bildung ist Ländersache. Wie widerstandsfähig könnte das Bildungssystem gegenüber einer Landesregierung also sein?
11: Es ist schon einigermaßen resilient, aber es gibt auf jeden Fall Schwachstellen. Und diese Schwachstellen, die lassen sich ziemlich schnell auch von einer rechtsradikalen Partei ausnutzen,
10: meint Nina Kolleck. Sie ist Professorin für Erziehungs- und Sozialisationstheorie an der Uni Potsdam. Das Grundgesetz würde die Wissenschaftsfreiheit schützen, die Schulgesetze die Schulen, sagt Kolleck. Aber Schwachstellen sind aus ihrer Sicht
11: Lehrpläne, die schnell umgeschrieben werden können, die politische Bildung, die ziemlich schnell umgekrempelt werden kann, auch in Erinnerungspolitik oder Förderprogramme in der Wissenschaft.
10: Denn darauf hätte ein Kultusministerium Zugriff. Einfach wäre es aber nicht, sagt Heini Schmidt. Er ist der stellvertretende Bundesvorsitzende beim DBB Beamtenbund und Tarifunion. Das ist der Dachverband des öffentlichen Dienstes. Für Heini Schmidt ist der beste Schutz des Bildungswesens seine Beamte. Beamte sind der Verfassung, nicht einer Landesregierung oder einer politischen Partei verpflichtet. Und diese Verpflichtung geht bis zur Arbeitsverweigerung.
12: Ein Beamter hat die absolute Pflicht, wenn erkennbar eine Anordnung gegen Gesetze, gegen die Menschen würde, beispielsweise verstoßen würde, dann hat der Beamte die Pflicht zu remonstrieren. Das heißt, er muss seinen Vorgesetzten darauf hinweisen, dass das nach seiner eigenen Überzeugung gesetzeswidrig ist und dass er deswegen sich außerstande sieht, diese Anordnung zu befolgen.
10: An einigen Stellen könnten die Bildungspläne der AfD in Konflikt kommen mit den Gesetzen, zum Beispiel bei der Aufweichung der Schulpflicht. Die ist in der Landesverfassung festgehalten und auch im Grundgesetz verankert. Der bildungspolitische Sprecher der AfD-Landtagsfraktion in Sachsen-Anhalt, Hans-Thomas Tilschneider, verweist darauf, die Partei habe ihre Vorschläge juristisch prüfen lassen.
1: Debatte um die Schulpflicht, Hintergründe dazu aus dem Hauptstadtstudio von Bianca Schwarz. Weiter geht's mit Thomas Groh.
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13: Hallo Sportsfreunde, ich wünsche Ihnen einen schönen Sonntag. Und was ist das für ein Sportsonntag heute? Das Formel-1-Rennen in Monaco hat begonnen und es führt nach 9 von 78 Runden der Schnellste aus der Qualifikation, Kimi Antonelli im Mercedes. Dahinter die beiden Ferrari mit Lewis Hamilton und Charles Leclerc. Und da mag sich jetzt manch Formel-1-Fan fragen, wo steckt denn Max Verstappen? Der war doch der Zweite in der Qualifikation. Der ist schon raus. Der hat ganz offenbar technische Probleme an seinem Red Bull. So, das die Formel 1. Dann beginnt in Kürze das Endspiel bei den French Open in Paris mit Alexander Zverev. Und in Berlin läuft das Saisonfinale in der Handball-Bundesliga. Die Füchse Berlin gegen die NSG Flensburg-Handewitt. Es hätte ein Showdown werden können. Nikolaus Hillmann in der Max-Schmeling-Halle, aber beide haben die letzten Spiele gewonnen. Demzufolge könnten die Füchse sich heute sogar eine Niederlage leisten und würden dann trotzdem noch in die Champions League einziehen. Es sei denn, Nick Flensburg würde mit, glaube ich, mehr als 30 Toren plus gewinnen.
14: Ja, genau. Davon träumen wir mal weiter. 33 Tore wären es genau. Und wenn die SG Flensburg mit dieser Differenz gewönne gegen die Füchse, dann wären die Flensburger tatsächlich noch in der Champions League. Aber da glaubt natürlich kein Mensch dran, auch wenn die Füchse nach 13 Minuten zurückliegen mit 8:11, also 3 Tore Rückstand. Es waren schon mal 5. Und da merkt man so ein bisschen, dass die Füchse vielleicht nicht mehr alles so 100%ig ernst nehmen. Sie haben ja am kommenden Wochenende noch das Champions League Final vor der Brust. Und da will man sich natürlich nicht verletzen und ein paar Kräfte schonen. Kurz gesagt, es geht hier um nichts mehr, nur noch um Kleinigkeiten, dass Matthias Gitzel, der dänische Superstar bei den Füchsen, sein 300. Saisontor aus dem Feld erzielt hat. Das hat noch niemand in der Bundesliga vorher geschafft. Und ansonsten schaut man sich hier ein schönes Handballspiel an. Immer noch steht es 8:11 und die 9000 Zuschauer sind trotzdem zufrieden.
13: Nikolaus Hillmann, unser Reporter heute beim Handball in der Max-Schmeling-Halle. Guido Ringel sitzt den letzten Tag im Stadion Roland Garros bei den French Open der Tennisprofis. Das Finale der Herren mit Alexander Zverev gegen Flavio Cobolli, den Italiener. Guido, es ist 15.17 Uhr. Im Grunde genommen müsste schon gespielt werden, aber ich höre noch Musik im Hintergrund.
15: Ja, ja, es gab dieses pompöse Auftakt-Getue in Anführungsstrichen. Es war eine Tanzdarbietung, so wie auch gestern schon vor dem Damenfinale. Allerdings eine andere Choreografie heute, auch andere Kostüme. Das kann man mögen, aber auch nicht. Jeder ist da mit seinem Geschmack alleine gelassen. Jedenfalls gab es anständig Applaus. Dann wurde noch ordentlich gezündelt, Bengalos, Rauch abgefackelt in den Farben der französischen Nationalflagge. Also alles ein bisschen aufgedehnt und aufgebläht. Aber das gehört natürlich irgendwie zu so einem Finale auch dazu. Zumal es jetzt auch in Kürze losgehen kann. Im Hintergrund holen wir mir den Jubel für Flavio Cobolli. Der kommt raus auf den Court. Zwei Taschen umgehängt, an der Hand ein kleines Mädel, wie man es beim Fußball kennt. Also auch hier diese sportliche Geste. Flavio Cobolli ist der Erste, der raus darf. Macht erst einmal, finde ich, einen ganz lockeren Eindruck. Kann natürlich auf die Distanz hier auch ein bisschen täuschen. Und gleich kommt dann der Favorit auf den Sieg. Gleich kommt Alexander Zverev, hat eben jetzt nochmal die eine Tasche geschultert. Letzter Blick zurück in den Katakomben. Auch auf die große Ahnentafel, will man fast sagen. Denn da sind alle Sieger der French Open auf zwei riesigen Tafeln eingraviert. Jetzt geht es die Treppen hoch zum Vorraum und dann wird er gleich hier vom Stadionsprecher angekündigt werden. Alexander Zverev, die Nummer 3 der Welt. Er will es heute packen, will sich seinen Traum erfüllen und ich glaube, er hat gegen Flavio Cobolli auch beste Chancen.
13: Guido Ringel beim Tennis, beim Finale der French Open. Heute möglicherweise Historisches aus deutscher Sicht. Zum einen für Alexander Zverev selbst und zum anderen eben für das deutsche Tennis. Die French Open gehen zu Ende und am Donnerstag beginnt dann die Fußball-Weltmeisterschaft in Mexico City im Aztekenstadion mit der Partie Mexiko gegen Südafrika. Live zu hören hier im RBB 24 Inforadio. Aber jetzt rede ich mit ARD-Reporter Holger Dahl in Chicago über das, was sich dort abspielt in den USA. Einen wunderschönen, ja, fast schon noch guten Morgen.
16: Können auch gerne über Mexiko reden, das ist meine nächste Station. Schönen guten Morgen.
13: Reisen bildet.
16: Immer, ja, das stimmt.
13: Holger, wir haben heute im Laufe des Nachmittags mehrmals die Gelegenheit, etwas ausführlicher zu sprechen. Deshalb verweise ich an dieser Stelle schon mal an die Hörer, dass wir auch natürlich ausführlich über die deutsche Nationalelf reden werden. Aber vielleicht immer schön der Reihe nach chronologisch. Gestern diese Eröffnungszeremonie, ist das das, was die Fans dann auch während der WM erwartet?
16: Ich glaube, dass das sogar noch so eine Art Light-Eröffnungszeremonie gewesen ist. Ich habe jetzt mal Bilder gesehen davon, wie es dann auch wirklich bei den Eröffnungsspielen aussehen soll. Das ist dann so, dass weite Teile des Spielfelds auf der einen und auf der anderen Seite durch eine riesige Nationalflagge abgedeckt sein werden. Es kommen dann beide Mannschaften auf den Platz, versammeln sich mit wirklich alle Mann, also alle Kadermitglieder um den Anstoßkreis. Pyrotechnik, Drohnen und so weiter wird alles aufgefahren. Also es war ein vorsichtiger Vorgeschmack und es war natürlich trotzdem für uns europäische Fußballkonsumenten schon so sehr speziell.
13: Aber alle Spieler der deutschen Nationalelf haben sich auch zu den Gastgebern geäußert oder viele von ihnen und haben gesagt, die seien sowas von freundlich, die Amis. Wie erlebst du die Gastgeber?
16: Ja, also zu 100%. Wo auch immer man hier unterwegs ist, du wirst immer angesprochen, warum du denn hier bist, wirst freundlich begrüßt. Wenn es Menschen sind, die eine Fußballaffinität haben, bist du auch schnell in einem Fußballtalk tatsächlich. Also das ist alles erstmal sehr, sehr positiv. Ich fand die Atmosphäre im Stadion sehr besonders. Ich will nur einschränkend sagen, dass so viele, zumindest von denen, die wir jetzt hier gesehen haben, mit Fußball gar nicht so viel anfangen konnten. Das mag daran liegen, dass in der Stadt gerade die weltgrößte Pokémon Go Convention ist. Also hier rennen Tausende von Menschen mit Smartphones durch die Gegend und versuchen, diese kleinen digitalen Figürchen zu fangen, haben zum Teil mehrere Handys in der Hand, große Akkus auf dem Rücken. Das ist schon nicht so, wie man sich das bei einer Fußball-WM vielleicht normalerweise vorstellen würde. Aber naja, das ist einfach mal ein neuer Kulturkreis.
13: Schottische Fans hatten jetzt Probleme mit der An- und Einreise. Da ist wohl der Einreisestatus über Nacht geändert worden. Und die haben jetzt wirklich große Probleme, zur WM zu kommen. Wie war das bei dir?
16: Es war völlig unproblematisch. Also ich bin im letzten Jahr auch zweimal privat in den USA gewesen, habe da ähnliche Erfahrungen gemacht. Da war ich mit einem anderen Visum unterwegs. Jetzt sind wir hier ja mit so einer Art Arbeitsvisum und mit FIFA-Einladung. Da war jetzt mein Gefühl bei der Immigration, bei der Grenzkontrolle, dass man nochmal wohlwollender quasi durchgewunken wurde. Aber ich habe das natürlich auch gelesen und das sind natürlich alles Dinge, die uns nochmal aufhorchen lassen und das müssen wir weiter beobachten. Jetzt wissen wir ja vom Iran, dass es offensichtlich geklappt hat mit den Visa zumindest für die Mannschaften und für die Teamverantwortlichen. Aber das wird hier ein Thema sein bei dieser Weltmeisterschaft, dass das hier unpolitisch über die Bühne geht. Ich habe vorgestern länger auch mit Bernd Neuendorf gesprochen, dem DFB-Präsidenten, der hier auch den Botschafter in Chicago besucht hat. Niemand weiß so wirklich, was da auf uns zukommt und das wird sicher auch noch eine Überraschungspartie.
13: Ein Thema auch das Wetter. Schon seit Wochen wird darüber gesprochen, geschrieben und gesendet. Mexiko im Sommer natürlich, das weiß jeder, da ist es warm, aber auch in den USA kann es Hölle heiß werden. Bundestrainer Nagelsmann hat schon die ersten Schäden davongetragen. Der ist heiser nach der Hitze draußen und den kühlen Räumen, die von Klimaanlagen bekanntlich in den USA auf Tiefstwerte gekühlt werden. Wie geht's dir damit und wie ist das Wetter in den nächsten Tagen zu erwarten?
16: Ja, also auch so, dass wir uns also immer versuchen, darauf einzustellen, also viel Flüssigkeit zu sich nehmen, immer mal wieder auch ein Bonbon lutschen. Das sind so die Klassiker, aber wir haben natürlich auch die Sorge, Stimme ist bei uns ja vielleicht noch ein bisschen wichtiger als beim Bundestrainer, dass da irgendwie nochmal leichte Angriffe vorgenommen werden auf die Stimme. Aber ja, also in den USA an unterschiedlichen Stellen unterschiedliches Wetter. Es gibt ja zum Teil auch voll klimatisierte, geschlossene Fußballarenen. Da werden sich die Spieler auf jede Gegebenheit neu einstellen müssen. In Chicago war ja die Besonderheit, dass es keine eingebauten Rasensprenger gab. Und dann sind vom Spiel irgendwie zwei Menschen mit so großen Feuerwehrschläuchen eher so nach Zufallsprinzip über den Rasen gegangen. Alles Dinge, die wir natürlich aus Europa anders gewohnt sind.
13: Soweit die ersten Eindrücke von dieser Fußball-Weltmeisterschaft, die am Donnerstag beginnt, von ARD-Reporter Holger Dahl. Wie gesagt, im Laufe des Nachmittags spreche ich dann mit ihm auch noch über die deutsche Nationalelf und deren Auftritt gestern in Chicago gegen WM-Gastgeber USA. Aber jetzt wieder zurück zum Handball. Die Füchse Berlin gegen Flensburg, das Saisonfinale. Im Grunde genommen, Nikolaus Hillmann, du hast es gesagt, es ist nur der Appetithappen für das nächste Wochenende.
14: Für das Final Four in der Champions League, zumindest für die Füchse. Die Flensburger können sich das nur zu Hause angucken, weil sie nicht dabei sein werden. Sie waren ja im European League Finale am vergangenen Wochenende und haben es dann nicht geschafft, diesen Titel zu holen. Und die Füchse haben es auch immer noch nicht geschafft, den Rückstand aufzuholen, obwohl sich Matthias Ritzel gerade mit seinem 8. Treffer in dieser ersten Hälfte große Mühe gibt. 14-16 und auf der Gegenseite der nächste Treffer für die SG Flensburg durch Simon Pütlik, den zukünftigen Fuchs, der spätestens 2027 im Trikot der Berliner auflaufen soll. Also aktueller Spielstand nach 20 Minuten 14-17. Das ist dieser 3-Tore-Rückstand, dem die Füchse immer noch hinterherlaufen, den sie sich in den ersten Minuten dieses Spiels eingehandelt haben, als sie in der Defensive mehr oder weniger nicht vorhanden waren und die Flensburger das schon weitlich ausgenutzt haben. Jetzt sind sie aber im Spiel, weil ihnen ihr Trainer Nikolai Krickau auch gesagt hat, Leute, wir spielen hier zu Hause, die Halle ist ausverkauft. Ich erwarte zumindest eine gute Leistung und eine vernünftige Einstellung. Und das haben sich die Spieler zu Herzen genommen. Und deswegen sieht es jetzt ein kleines bisschen besser aus. Momentan haben sie Probleme gehabt, weil sie in Unterzahl waren, jetzt aber wieder vollständig. Witzel versucht es wieder bei die Halbrechtsposition, läuft sich da aber an seinem Nationalmannschaftskollegen Pütlik fest. Spiel ist unterbrochen, die Uhr steht. Halle ist ausverkauft, habe ich gesagt, 9000 Leute und es ist wahnsinnig warm hier, lieber Thomas. Sei froh, dass du in einem gut gekühlten Studio sitzt.
13: Ich mag ja die Hitze, genauso wie unser Reporterkollege Guido Ringel in Paris bei den French Open. Das Finale, Nick, dort hat immer noch nicht begonnen, aber in Kürze wird es dann soweit sein. Alexander Zverev gegen Flavio Cobolli. In der Handball-Bundesliga, also heute der letzte Spieltag, bei den Basketballern läuft das Halbfinale noch, die Halbfinalserie zwischen Bamberg und Alba Berlin. Es wird ein 5. Spiel geben, weil Alba gestern Abend in Bamberg verloren hat.
17: Eigentlich sah es doch ganz gut aus für die Albatrosse in Spiel 4 in Bamberg. Diesmal kamen sie ganz anders rein als noch 2 Tage zuvor beim 3. Spiel, als sie die ersten beiden Viertel verschliefen, wenig Biss zeigten, Turnovers und Fehlwürfe produzierten. All das gab es in den ersten 20 Minuten diesmal nicht. Zur Pause im 2. Spiel in Bamberg hintereinander stand es 36-36, doch dann riss der Faden.
18: Ja, Bamberg hat wieder viel investiert, gerade defensiv, haben extrem gut Druck gemacht und wir sind hier ins Laufen gekommen, was uns die ganze Saison stark gemacht hat. Wir sind ein sehr gutes Team, wenn wir einmal ins Laufen kommen und es schaffen sie mit Fouls oder auch einfach mit sehr guter Defense und da müssen wir ein Mittel gegen finden.
17: Sagt Alba Shooting Guard Malte Delo. Die Frage nach dem Warum stellt sich da immer. Während Bamberg unter dem Jubel der fast 6000 frenetischen Heimfans die Energie aufsog, mitnahm und davonzog, war bei Alba der Stecker wie gezogen. Sie hatten so gut wie nichts mehr entgegenzusetzen. Viel Zeit zur Aufarbeitung bleibt aber nicht. Am Dienstag schon ist das alles entscheidende Spiel 5 in Berlin. Da geht's um die Wurst mit Heimvorteil für Alba.
18: Ich hoffe, wir haben bis jetzt unsere Spiele in Berlin gegen Bamberg gewinnen können. Aber am Ende sind es ja, wie du sagst, zwei Teams auf Augenhöhe.
17: Entscheidend darüber, wer gegen Bayern München ins Finale einzieht, wird die Kraft. Davon haben beide Teams im Laufe der Saison viel gelassen. und der Kopf. Hier liegt das Momentum gerade bei Bamberg. Aber vielleicht kann Berlin es wieder zurückholen und zu Hause die Sache klar machen.
13: Dirk Feustel berichtete aus Bamberg. Am Dienstag also das entscheidende Spiel um den Einzug in die Finalserie der Deutschen Basketballmeisterschaft. Wer da gewinnt, wird dann im Finale auf Bayern München treffen. In der Formel 1 sind jetzt beim Grand Prix von Monaco in Monte Carlo 20 von 78 Runden absolviert. Es führt weiterhin Kimi Antonelli, der 19-jährige Italiener Mercedes, vor den beiden Ferrari-Piloten Lewis Hamilton und Charles Leclerc. Noch einmal der Hinweis, Max Verstappen, der Zweite aus der Qualifikation, der ist schon längst raus. Der hat wohl technische Probleme an seinem Red Bull. Soweit die Formel 1 und inzwischen hat auch das French Open Finale in Paris begonnen mit Alexander Zverev und Flavio Cobolli und im ersten Satz das erste Aufschlagspiel für den Italiener, aber Zverev führt 30 zu 15. Nach den Nachrichten mit Jürgen Buch geht's dann hier weiter mit unterwegs. Heute geht's in die wunderschöne Schweiz, nach Zürich. Ins Schwarzenbach. Das ist ein Kolonialwarenladen, so steht es über dem Geschäft, das es seit mehr als 150 Jahren gibt, wenn ich vorhin schon mal richtig hineingehört habe in diese Reisereportage. Mehr vom Sport um 16.14 Uhr.
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2: Es ist 15.30 Uhr. Aus der Union kommt Unterstützung für den DGB-Vorschlag, die Betriebsrente für alle Beschäftigten zur Pflicht zu machen. Der Vorsitzende des CDU-Arbeitnehmerflügels Radke sagte, das wäre ein richtiger Schritt. Sebastian Segebade.
19: Radke sagte den Funke-Medien, die Betriebsrente funktioniere bereits hervorragend, zum Beispiel in der Chemieindustrie. Um ein ausreichendes Rentenniveau zu sichern, müsse man die drei Säulen, also staatliche, betriebliche Rente und private Vorsorge, vernetzter denken. Laut DGB sind rund 20 Millionen Beschäftigte in Deutschland nicht zusätzlich über ihren Betrieb fürs Alter abgesichert, meist weil es keinen Tarifvertrag gibt, in dem das geregelt wäre.
2: In Berlin nehmen gerade wieder tausende Fahrradfahrer an der Sternfahrt des Allgemeinen Deutschen Fahrradclubs teil. Auf insgesamt 20 Routen geht es zum Großen Stern in Tiergarten. Dabei werden die Teilnehmer auch über die A100 und A115 fahren, die teils gesperrt sind. Das betrifft unter anderem auch die Straße des 17. Juni. Der ADFC setzt sich mit der jährlichen Sternfahrt für einen besseren Fahrradverkehr ein. Bei der Landratswahl in Ostprignitz-Ruppin haben bis zum Nachmittag rund ein Drittel der Wahlberechtigten ihre Stimme abgegeben. Das hat Kreiswahlleiter Bredlow dem RBB mitgeteilt. Rund 83.700 Bürger sind zur Stimmabgabe aufgerufen. Amtsinhaber Ralf Reinhardt von der SPD bewirbt sich um eine dritte Amtszeit. Gegen ihn treten der AfD-Landtagsabgeordnete Thorsten Arndt, Ronald Mund von der Freien Wählergemeinschaft und der parteilose Thomas Kresse an. Soll Deutschland sich um die Ausrichtung der Olympischen Spiele 2036 bewerben? Bundespräsident Steinmeier war bisher dagegen. Jetzt hat er seine Meinung geändert. Hauptstadtkorrespondent Jan-Frederik Willems.
20: Olympische Spiele in Deutschland. Ausgerechnet 100 Jahre nach der nationalsozialistischen Propaganda-Olympiade von 1936. Das konnte sich Bundespräsident Frank-Walter Steinmeier lange nicht vorstellen. Aus dem Bundespräsidialamt heißt es zwar, seine historischen Bedenken seien nicht verschwunden, mittlerweile sei Steinmeier aber fest überzeugt, dass alle Beteiligten mit diesem Datum verantwortungsvoll umgehen würden. Deutschland habe großartige Sportstätten, eine sportbegeisterte Bevölkerung und seine Gastfreundschaft bei der Fußball-WM 2006 bewiesen, teilte Steinmeier dem ARD-Hauptstadtstudio mit.
2: Papst Leo hat in Madrid mit mehr als 1,2 Millionen Menschen eine Messe gefeiert. Der Papst hat während der Messe seine Zuhörer aufgefordert, Religion nicht als Museum der Vergangenheit zu betrachten. Vielmehr könne auch heute noch aus der Schule des Glaubens geschöpft werden. Im Anschluss an die Messe führte Leo die Fronleichnamsprozession an. Soweit die Nachrichten. 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Das Wetter. Am Nachmittag von Westen her eine Mischung aus Sonne und teils kompakten Wolkenfeldern. Zurzeit in Berlin-Marzahn 22 und in Angermünde 19 Grad. Morgen nach freundlichem Beginn mehr Wolken, aber meist trocken bei 23 bis 27 Grad. Dienstag unbeständig mit einzelnen Gewittern. Höchstwerte 19 bis 23 Grad. Die Zeit 15.33 Uhr.
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1: Das Wort Kolonialwaren steht sicher nicht für eine schöne Reise. Es impliziert vielmehr eine historische Ausbeutung, auch Rassismus, Zwangsarbeit, Unterdrückung, Gewalt, Sklaverei. Keiner der Begriffe taugt als touristische Werbung. Und doch besuchen wir jetzt einen Laden, der ganz lange das Wort Kolonialwaren an seiner Fassade trug. Das Schwarzenbach in Zürich.

0: Die Straßenbahn fährt entlang des Flüsschens Limmat in Richtung Zürichsee. Ein paar Schritte weiter oben in der Altstadt mit ihren mittelalterlichen Zunfthäusern und Brunnen in der Münstergasse 17 bis 19 befindet sich ein alteingesessenes Spezialitätengeschäft.
1: Wir stehen direkt vor dem Schwarzenbach Kolonialwarenladen. Ich schaue hier auf das Schild H. Schwarzenbach. Links steht Kolonialwaren, gegründet 1864. Und rechts steht Kaffeerösterei, gegründet 1864.
2: Neben mir steht Manna Beck, Historikerin aus Zürich. Hat sich beschäftigt in einer Ausstellung über den Kolonialismus der Stadt Zürich. Und wir stehen jetzt hier mit ihr zusammen an einem ganz besonderen Ort.
1: Ja, richtig. Die Schaufenster sind wie aus ferner Welt. Also sie machen Lust anzuschauen, was denn da ist. Ich glaube, das ist genau das, was man symbolisieren möchte, dass man zeigen möchte, hey, wir haben ganz viele verschiedene Produkte und genau das möchte man. Die fernen Welten, die exotischen Gewürze, die werden hier präsentiert.
0: Schon von außen duftet es herrlich.
3: Was über das Mikrofon natürlich nicht geht, ist der Geruch. Und ich denke, der Geruch ist gerade das, was bei uns was das Wichtigste ist.
4: Kreuzkümmel, Vanille, Ingwer-Kreuzkümmel, Kurkuma.
0: Ingwer-Kreuzkümmel. Geschäftsinhaber Heini Schwarzenbach.
3: Wir haben Kunden, die sind vielleicht 10, 20 Jahre im Ausland, kommen zurück, kommen ins Geschäft rein. Und dann kommt so der Wow-Effekt. Es riecht wie vor 10 Jahren, als ich noch klein war vielleicht. Geruch ist auch ein Heimatgefühl. Also.
0: Kolonialwaren H. Schwarzenbach steht in goldenen Lettern auf dem schlichten schwarzen Schild über dem Eingang. Dort, wo sich einst die erste Poststelle der Stadt befand. Heini Schwarzenbach führt das traditionsreiche Unternehmen in der 5. Generation.
3: Wir verkaufen alles, was kulinarisch interessant ist. Nicht Frischartikel, aber alles, was getrocknet ist. Eben Gewürze, Dörrfrüchte, Tee, Kaffee aus eigener Rösterei. Ein ganzes Gemisch von Spezialitäten.

0: Von außen springt sofort ins Auge, was Genuss verspricht. Kunstvoll dekorierte Schaufenster mit erlesenen Leckereien in Gläsern, Schalen und Flaschen. Es leuchtet magenta, dunkelorange, strahlend gelb. Doch das Schwarzenbach ist kein Geschäft für Malerei und Bastelbedarf, sondern das letzte seiner Art in der Schweiz.
1: Die Welt ist kleiner geworden, man ist immer wieder auf der Suche nach neuen Produkten, exotischen Produkten. Ich mag mich noch erinnern, als Kind war so das exotischste neue Produkt war Balsamico-Essig. Heute hat das jeder zu Hause. Das war aber vor 30, 40 Jahren eher ein neues Produkt. Avocado kannte man früher auch nicht.
0: Drinnen ist der Schwarzenbach zum Teil noch immer mit dem historischen Interieur der Gründerzeit ausgestattet. Die Verkaufstheke stammt aus den 1910er Jahren und erinnert an eine alte Apothekeneinrichtung. Dazu Wandgestelle und Plakate, die Salze und Schokoladen aus fernen Ländern anpreisen. In den Holzschubladen und Regalen, die bis unter die Decke reichen, lagern sorgsam aneinandergereiht die verschiedensten Teesorten aus Südostasien. Hinter Glasvitrinen liegen in Körben exotische wie heimische Dörrfrüchte, chinesische Nochi-Beeren, Ananasringe aus Costa Rica und philippinische Bananenchips. Dazu tasmanische Pfefferblätter, venezolanische Tonkabohnen und kongolesisches Sandelholzpulver.

0: Nostalgischer Charme statt vergilbter Patina des Verfalls schwebt hier über den Gegenständen und Genussmitteln und sogleich der Besuch einer Zeitreise in die Vergangenheit. Aber das gehöre zum Konzept und sei zugleich das Erfolgsrezept, sagt Heini Schwarzenbach.
1: Wir haben so etwa 2.500 Produkte im Sortiment. Im Winter ein bisschen mehr, weil man da ein bisschen mehr kocht, im Sommer ein bisschen weniger.

0: natürlich Kaffee mit eigener Kaffeerösterei ist sicher ein Hauptprodukt. Tee ist uns sehr wichtig. Dann Dörrfrüchte schon immer im Sortiment gehabt. Da gibt es ganz große Bandbreite von verschiedenen Produkten.
1: Kurkuma,
2: Kreuzkümmel,
1: Ingwer,
2: Kardamom,
1: Kurkuma,
2: Safran,
1: Kardamom,
2: Anis,
1: Muskat,
2: Safran.

0: Der Duft von Spezereien aus aller Welt liegt hier in der Luft. Allein 25 verschiedene Pfeffersorten kann man hier kaufen. In der Antike waren Chili, Ingwer, Muskat oder Safran so wertvoll wie Gold und Edelsteine. Und auch deshalb gingen Christoph Kolumbus, Ferdinand Magellan und Marco Polo auf Entdeckungsreise. Er sei auf der Suche nach Christen und Gewürzen, soll Vasco da Gama Ende des 15. Jahrhunderts dem Herrscher der südindischen Hafenstadt Calicut mitgeteilt haben. Seerouten wurden für sie errichtet, Kriege um sie geführt. Der Handel mit Gewürzen sei das zweitälteste Gewerbe der Welt, sagt Heini Schwarzenbach und hält einen Becher mit Kaffee aus eigener Rösterei in der Hand.
1: Vom Sortiment her war es früher natürlich auch so. Mein Urgroßvater hat Äpfel verkauft, hat Kartoffeln verkauft, hat Eier verkauft, aber ein sehr wichtiges Produkt. Heute haben wir keine Eier mehr im Sortiment. Und hat natürlich eben Südfrüchte und Kolonialwaren. Und das heißt eben Orangen, Zitronen, frische dann auch. Und mit den Kolonialwaren war Kaffee gemeint, war Tee gemeint und vor allem auch Gewürze.
0: 1864 wurde das Geschäft eröffnet, zuerst in St. Gallen. Dort verkaufte der Nudelfabrikant Heinrich Schwarzenbach Teigwaren, Eier, Gewürze und Kaffee. Über die Jahrzehnte hinweg vergrößerte sich das Sortiment, die Familie siedelte nach Zürich über und legte 1910 den Grundstein für das heutige Schwarzenbach in der Münstergasse. Während die Güter von europäischen Handelsgesellschaften geliefert wurden, lebten die Arbeiter und Arbeiterinnen in den Überseekolonien meist unter unmenschlichen Bedingungen. Die Kolonialmächte verklärten die weit entfernten Anbaugebiete zu reizvollen Sehnsuchtsorten mit exotischen Produkten und nie gesehenen Früchten, sagt Manda Beck. Die Schweizer Historikerin hat die Ausstellung kuratiert: Blinde Flecken, Zürich und der Kolonialismus.
2: Kolonialismus ist ein gesamteuropäisches Projekt, wo Europa seine Vorherrschaft über weite Teile der Welt durchgesetzt hat. Und dabei war die Schweiz beteiligt. Und das mit Kolonialwaren, Missionen, Handel und in der Industrie. Diese Beteiligung beschränkt sich keineswegs alleine auf ZürcherInnen, die in den Kolonien waren oder die dort gelebt haben, sondern es ist schon ein breiteres System. Wirtschaft, aber auch Institutionen, Museen, Universitäten, die von diesem Kolonialismus profitiert haben. Man muss sich das so vorstellen, da ja die Schweiz selbst keine Kolonien hatte als Staat, geschieht das alles netzwerkartig von individuellen AkteurInnen, Privatpersonen, einzelnen Institutionen.

0: Auch die Familie Schwarzenbach profitierte von diesen Gewalt- und Machtstrukturen und vom Verkauf der begehrten Waren. 1928 kam eine eigene Kaffeerösterei hinzu, 2021 ein Verkaufsraum mit 350 bis 380 Kakaoprodukten, sprich Schokoladentafeln aus über 40 Ländern. Ein Schokoladenparadies mit den unterschiedlichsten Aromen.
1: Nicht jedes Produkt hat jeder Kunde gern. Gerade bei der Schokolade, dann hat man Schokolade, die mehr Säure hat, solche, die dunkler, heller Milchschokolade. Da gibt es natürlich eine ganze Bandbreite. Einerseits probieren wir natürlich den Kunden, wenn er wirklich auf der süßen Seite ist, ihn auch mal aufzufordern oder zu verführen, eine dunklere Schokolade zu probieren, zu merken, wie viele Geschmacksnuancen das in einer Schokolade ist, wenn sie eben weniger süß ist. Wenn es kein Milchpulver drin hat, wenn es weniger Zucker drin hat, dann kommen eben die spezifischen Kakaonoten viel besser zur Geltung. Aber das kann man nicht von heute auf morgen sagen. Ich habe jetzt immer süße Milchschokolade gegessen und jetzt esse ich nur noch 70% aufwärts, nur noch dunkle Schokolade. Das braucht einen Weg, aber wenn man den geht, dann kann man auch nicht mehr zurück.
0: Nach der Entkolonialisierung blieben zwischen den ehemaligen Kolonien und deren Mutterländern wirtschaftliche und kulturelle, zumeist asymmetrische Beziehungen bis heute bestehen. Zwar hat die kleine Schweiz nie Kolonien besessen, doch zumindest indirekt nahm auch sie am Prozess der europäischen Expansion teil, durch Auswanderung, Missionierung und Außenhandel. Was das für Zürich bedeutete, erklärt Historikerin Beck an einem Beispiel.
2: Die Stadt Zürich, die war am Kolonialismus beteiligt. Sie war beteiligt finanziell. Sie hat etwa im Jahr so 1730 in die britische Seehandelsgesellschaft South Sea Company investiert. Sie hatte dort Geldanlagen gehabt. Und diese South Sea Company hat Kolonialschiffe, Sklavenschiffe finanziert. Dreieckshandel, also die Menschen, die Kontinent Afrika verschleppt wurden in die beiden Amerikas, diese Schifffahrten wurden finanziert von dieser Seehandelsgesellschaft, wo die Stadt Zürich Geld investiert hat. Die Studie der Universität Zürich und kam auf die Zahl, dass die Stadt Zürich beteiligt war an der Verschleppung von 36.494 AfrikanerInnen.
0: Bis heute rühmt sich die Schweiz als Schoggi- oder Schokoladennation, bekannt für sein erlesenes Naschwerk. Kakao wird in den Ländern des globalen Südens angebaut und geerntet. Der Kakaobaum stammt ursprünglich aus Mittel- und Südamerika, wo er lange vor der europäischen Kolonialisierung kultiviert wurde. Erst Ende des 19. Jahrhunderts, als das Luxusgetränk in Europa an Beliebtheit gewann, brachten Europäer den Kakaobaum nach Westafrika. Und so wurde im Rahmen des kolonialen Handels die Milchschokolade zum Schweizer Vorzeigeprodukt. Manda Beck.
2: Dort wurde der Kakao unter menschenunwürdigen Bedingungen dann teilweise durch den Einsatz von versklavten Menschen auf Plantagen angebaut, im großen Stil. Und SchweizerInnen waren von Anfang an stark in die Produktion und den Handel von Kakao involviert. So war etwa die Handelsgesellschaft der Basler Mission, die auch Verbindungen zu Hamburg hat, sehr bemüht um die Verbreitung der Kakaoproduktion in der britischen Kolonie Goldküste, dem späteren Ghana, und war eine der HauptexporteurInnen von Kakao. Und ich glaube, auch für viele ist nicht bewusst, dass auch heute noch in der Schokolade Kinderarbeit, Abholzung und Mangelernährung mit einhergeht.

0: Heute habe sich einiges verändert, betont Inhaber Heini Schwarzenbach. Ihm sei der direkte Kontakt etwa zu den Kakaobauern sehr wichtig, denn Fairness und Fairtrade gehörten zu den Unternehmenszielen, also Waren, die meist aus Schwellenländern stammen und bei deren Herstellung soziale, ökologische und ökonomische Kriterien eingehalten werden. Ob das Greenwashing sei und zum heutigen Marketing-Image einfach dazugehöre, möchten wir von ihm wissen. Nein, im Gegenteil, er wolle auch im Ursprungsland etwas bewirken, betont Schwarzenbach und sagt, im direkten Austausch mit den Bäuerinnen und Bauern lerne er das Produkt kennen und könne einen angemessenen Preis für die höhere Qualität und den Mehraufwand bezahlen. Je mehr Zwischenhändler aber involviert seien, umso weniger Geld bleibe bei den Produzentinnen und Produzenten.
1: Wir verdienen am Produkt, aber es soll auch sein, dass der Produzent selber, der ja die meiste Arbeit leistet, am meisten Know-how bringt für das Produkt, dass der auch davon leben kann und sich entwickeln kann. Und gerade in Drittweltländern ist das halt immer wieder ein Problem, dass das halt nicht so geschieht. Je direkter das geht, desto größer ist die Garantie, dass das auch richtig abläuft, richtige, faire Preise bezahlt werden. Und es braucht in unserer Größe auch nicht immer ein Zertifikat. Ich denke, wenn man ein größeres Unternehmen ist, dann ist das Label wichtig. Bei uns mit direkten Kontakten haben wir auch mehr Glaubwürdigkeit gegenüber dem Kunden.
0: Die Preise sind nichts für Knausrige. Eine 100 Gramm Schokolade ist gut und gerne viermal so teuer wie eine normale Industrietafel. Dafür beraten die Verkäuferinnen ausführlich, informieren über Besonderheiten und geben Tipps beim Verköstigen. Gerade in Zeiten von Globalisierung und Digitalisierung will die Kundschaft mehr über Herkunft und Entstehung der Lebensmittel wissen. Egal, ob es Stammkunden aus der Altstadt sind, Zürcher Gourmets, Studenten und Studentinnen oder nur fotohungrige Touristen. Haben neue Ess- und Lifestyle-Gewohnheiten Auswirkungen auf das Sortiment, wollen wir von Schwarzenbach wissen.
1: Absolut. Gerade im Gewürzbereich, da gibt es natürlich Kombinationen, die wir früher einfach nicht kannten. Meine Mutter oder auch Großmutter, Zimt war für die süße Küche. Also man hat Zimtsterne gemacht am Weihnachten, aber es kam niemandem in den Sinn, Zimt zum Beispiel in einen Braten oder mit Gemüse zu kombinieren. Vanille zum Beispiel, das ist eigentlich wirklich so für die süße Küche reserviert gewesen. Und das hat sich schon geändert, dass man das auch für die salzige Küche einsetzt oder eben Schokolade, das man kombiniert mit Getränken, weil man merkt, dass die Kombination eigentlich einen Geschmacksgewinn bringt.
0: Das Online-Geschäft trage zu 20-25% zum Umsatz des Familienbetriebes bei, sagt Heini Schwarzenbach. Und das schon vor der Covid-19-Pandemie. Egal, ob Annapurna-Curry verkauft wird, indische Garam-Masala-Mischung, gelber Chili aus dem Amazonas, ägyptische Fenchelsamen, grüner Madagaskar-Pfeffer, schwarze Kichererbsen aus Italien oder Ackerbohnenmehl aus dem Albula-Tal in Graubünden. Dazu Reis und Linsen in den unterschiedlichsten Farben. Exotik und Nostalgie gehören zum Geschäft. Gleichwohl verbindet sich mit dem Etikett Kolonialwaren ein dunkles Kapitel europäischer Expansionsgeschichte mit dem Ergebnis, dass vor einigen Jahren der Name Kolonialwaren in Genusswaren geändert wurde.
1: Wir haben immer darüber gesprochen, ist der Name richtig, und er war über Jahre oder Jahrzehnte auch richtig. Und dann hat es ein Umdenken gegeben in der Gesellschaft, wir wurden auch darauf angesprochen. Ich habe das Gespräch auch immer wieder gesucht, gesagt, dass wir machen, das ist nicht eine Ausbeutung von den ehemaligen kolonialen Ländern, sondern es ist eine sehr tolle Zusammenarbeit. Aber es war doch dann richtig, den Namen anzupassen, weil er einfach veraltet ist, weil das Wort Kolonie doch sehr stark negativ behaftet ist, und dann braucht es das auch nicht. Wir wurden vor allem von sehr jungen Personen angesprochen und auch zum Teil verurteilt. Mit dem Gespräch hat sich das immer ein bisschen relativiert, aber ich denke, es war absolut richtig, den Namen anzupassen.
2: Also nächsten Donnerstag, am 16.
0: Sogenannte Kolonialwarenläden wie der Schwarzenbach wurden meist im Laufe des 19. Jahrhunderts gegründet. Sie gehörten zu einer rasant wachsenden Zahl an Einzelhandelsgeschäften, die zu erschwinglichen Preisen Zucker, Kaffee und Schokolade verkauften, deren Rohstoffe vor allem aus den europäischen Überseekolonien stammten. Besonders in der zweiten Hälfte des 19. Jahrhunderts kam es zu einer wahren Blüte dieser Läden, auch in der Schweiz und in Zürich. Die Historikerin Manda Beck.
3: Es gab diese Kolonialwarenläden, auch in der Schweiz. In der Stadt, aber auch auf dem Land waren sie sehr verbreitet. Sie gehören zu der Kategorie Lebensmittelgeschäfte. Oftmals waren diese Kolonialwaren einfach ein Teil des Sortiments. Man hat dann vor allem im 19. Jahrhundert gerne den Namen auch angebracht, Kolonialwaren, zum Teil auch mit C geschrieben. Und dort konnte man verschiedene Produkte aus den Kolonien kaufen, wie auch Kaffee und Tabak. Und diese Läden waren weit verbreitet.
0: Das 20. Jahrhundert bedeutete dann für viele dieser Kolonialwarenläden das Aus. Warum? Der Einzelhandel entwickelte sich hin zur Selbstbedienung und zum Supermarkt, vor allem in den 1970er Jahren. Schließlich kritisierten Aktivistinnen und postkoloniale Initiativen diese Läden. Allzu oft sei der Name gedankenlos übernommen worden, obwohl klassische Kolonialwaren wie Kaffee, Kakao, Tabak, Tee oder Baumwolle unter ausbeuterischen Verhältnissen hergestellt wurden. Menschen mussten die Produkte unter Sklaven- und Zwangsarbeit anbauen, pflegen und ernten. Den Grund und Boden der Plantagen hatten sich europäische Siedler auch aus Zürich angeeignet und der einheimischen Bevölkerung geraubt, die meist keinen oder nur einen sehr geringen Lohn erhielt.

0: Wie sich dieses Netzwerk ganz individuell gestaltete, das erklärt die Historikerin am Beispiel des Zürchers Leonhard Ziegler. Anfang des 19. Jahrhunderts, nach dem Bankrott seiner Firma, fasste Ziegler den Entschluss, nach Indien auszuwandern. Dort fand er zunächst eine Anstellung als Soldat, später als Aufseher einer Indigo-Plantage. Damals bestand in der europäischen Textilindustrie eine große Nachfrage nach dem blau färbenden Indigo. Davon profitierten allerdings nur die Plantagenbesitzer, nicht aber die indische Landbevölkerung.
1: Es war aber so, dass diese Indigo-Plantagen bereits auch zu dieser Zeit sehr umstritten waren, weil sie extrem ausbeuterisch waren für die lokale Bevölkerung. Auch in den Tagebüchern von Ziegler können wir nachlesen, dass er dort schreibt, dass er Nachlässigkeiten mit der Reitpeitsche bestrafen musste. Er selbst konnte dann aber nach einiger Zeit eine eigene Plantage erwerben und kam dann sehr schnell zu großem Reichtum. Man nannte ihn Soldatenmillionär von Kalkutta, weil er dann auch so reich wurde. Und sein Indigo fand auch in Zürcher Fabriken Verwendung, weil auch in Zürich diese Andienstoffe produziert wurden, die dann wieder exportiert wurden.
0: Andere Traditionsbetriebe wie Bäcker, Schlachter, Gemüse- und Obsthändler sind aus der Münstergasse in den letzten Jahren längst verschwunden. Nur durch Spezialisierung auf erlesene Lebensmittel habe sein Familiengeschäft überleben können, sagt Heini Schwarzenbach rückblickend. Auch deswegen sei er oft in fremden Ländern unterwegs, immer auf der Suche nach neuen Produkten und mit einer besonderen Mentalität. Und das heißt, alles ausprobieren.
2: Ich degustiere alles. Manchmal habe ich es eben nicht gern, das gibt's auch, weil ich mich das eben nicht gewohnt bin. Das habe ich jetzt auch in Kambodscha wieder erlebt. Ich habe Dinge degustiert, die ich gesagt habe, okay, ich habe es degustiert, brauche ich kein zweites Mal. Aber es eröffnet eine neue Welt, was es eben alles gibt, was andere Länder, andere Sitten, anders Essen. Das finde ich schon sehr spannend. Ich denke, die Offenheit ist das Wichtigste für neue Produkte.
3: Ich erinnere noch vor 30 Jahren, als ich hier das erste Mal vor dem Ladengeschäft stand, da war es noch nicht ganz so groß, da waren die Auslagen, die im Schaufenster präsentiert wurden, noch viel mehr bezogen auf die koloniale Zeit. Sowohl durch die altertümliche Präsentation, das alte Mobiliar, jetzt kriegt es durchaus schon einen fast modernen Touch.
1: Der Teil zur Schokolade ist tatsächlich auch neuer. Er ist später entstanden. Auch die Schokolade, die hier verkauft wird, sind Schokoladen, die möglichst dieses koloniale System nicht bedienen. Aber dennoch zeigt es ganz klar, dass es ein Kolonialwarenladen ist.
3: Und vermutlich der einzige noch in Zürich, wahrscheinlich sogar in der Schweiz.
1: Ja, richtig. Der Schwarzenbach Kolonialwarenladen ist wahrscheinlich der einzige in der Schweiz und in Zürich sowieso, ja.
4: Michael Marek war für uns unterwegs nach Zürich. Ich heiße Marc Diening und sage danke fürs Zuhören.

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1: Und los geht's auf dem westlichen Berliner Ring der A10 und zwar an der Dauerbaustelle dort. Erstmal Richtung Dreieck Werder zwischen Berlin-Spandau und Großkreuz an der Baustelle 30 Minuten plus und in der Gegenrichtung zwischen Großkreuz und der Havelbrücke 20 Minuten plus. Zum Stadtverkehr Berlin. Wegen der Fahrradsternfahrt gibt's in weiten Teilen der Stadt Behinderungen. Auch die AWUS 115 ist noch immer zum Teil gesperrt. Zudem findet am Großen Stern ein Umweltfestival statt und am Treptower Park wird der Berlin-Triathlon veranstaltet. Rundherum sind die Straßen großflächig gesperrt. Friedrichshain-Landsberger Allee an der Kreuzung Petersburger Straße finden bis Anfang Juli Gleisbauarbeiten statt. Stadteinwärts ist das Linksabbiegen nicht möglich und stadtauswärts sind nur zwei Spuren frei. Und die Bauarbeiten bei der S-Bahn, Busse statt, Bahnen bis Betriebsschluss bei der S1 zwischen Botanischem Garten und Zehlendorf sowie bei der S3 und S9 zwischen Olympiastadion und Spandau und bei der Ringbahn zwischen Schönhauser Allee und Greifswalder Straße. Gute Fahrt!
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2: Um 16 Uhr mit Jürgen Buch. Aus der Union kommt Unterstützung für den DGB-Vorschlag, die Betriebsrente für alle Beschäftigten zur Pflicht zu machen. Der Vorsitzende des CDU-Arbeitnehmerflügels Radke sagte, das wäre ein richtiger Schritt. Sebastian Segebade.
3: Radke sagte den Funke-Medien, die Betriebsrente funktioniere bereits hervorragend, zum Beispiel in der Chemieindustrie. Um ein ausreichendes Rentenniveau zu sichern, müsse man die drei Säulen, also staatliche, betriebliche Rente und private Vorsorge, vernetzter denken. Laut DGB sind rund 20 Millionen Beschäftigte in Deutschland nicht zusätzlich über ihren Betrieb fürs Alter abgesichert, meist weil es keinen Tarifvertrag gibt, in dem das geregelt wäre.
2: Die Gemeinde Nuthe-Urstromtal bittet wegen der starken Ausbreitung des Eichenprozessionsspinners um Unterstützung von Kreis und Land. Bürgermeister Schedin spricht von hunderten befallenen Eichen im gesamten Gebiet. Die Bekämpfung überfordere die Kommune finanziell. Die Kosten lägen bei rund 140 Euro pro Baum, sagte Schedin RBB 24 Brandenburg aktuell. Laut dem Landesbetrieb Forst Brandenburg ist eine Bekämpfung inzwischen kaum noch möglich, da Sprühen nur in frühen Larvenstadien wirke. Im Landkreis Ostprignitz-Ruppin wird heute ein neuer Landrat gewählt. Rund 83.000 Wahlberechtigte sind aufgerufen, ihre Stimme für einen der vier Kandidaten abzugeben. Björn Hasewendt, RBB 24.
4: Der Wahlsieger muss nicht nur die absolute Mehrheit der Stimmen auf sich vereinen, sondern auch noch ein Quorum, also eine Mindeststimmenzahl erreichen. Das sind 15% aller Wahlberechtigten in Ostprignitz-Ruppin, also rund 12.500 Stimmen. Gelingt das nicht, kommt es am 28. Juni zur Stichwahl. In Ostprignitz-Ruppin konnte bisher noch nie ein Landrat direkt gewählt werden, immer weil zu wenig Bürger an der Wahl teilgenommen hatten. Der Kreistag musste dann entscheiden, zuletzt vor 8 Jahren sogar per Losentscheid. Allerdings, in diesem Jahr hat sich bereits eine hohe Briefwahlbeteiligung abgezeichnet.
2: In Berlin nehmen gerade wieder tausende Fahrradfahrer an der Sternfahrt des Allgemeinen Deutschen Fahrradclubs teil. Auf insgesamt 20 Routen geht es zum Großen Stern in Tiergarten. Dabei fahren die Teilnehmer auch über die A100 und A115, die teils gesperrt sind. Das betrifft auch die Straße des 17. Juni. Der ADFC setzt sich mit der jährlichen Sternfahrt für einen besseren Fahrradverkehr ein. Die Sternfahrt trägt in diesem Jahr den Titel »Die Zukunft fährt Rad«. Soweit die Nachrichten. 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Das Wetter. Bis zum Abend locker bis stark bewölkt und meist trocken. Zurzeit haben wir in Berlin-Pankow 17 und in Guben 22 Grad. Nachts nach abklingenden Schauern trocken und locker bis gering bewölkt bei 13 bis 8 Grad. Morgen nach sonnigem Beginn ein Wechsel aus Sonne und Wolken. Die Höchstwerte erreichen 23 bis 27 Grad. Die Zeit 16.03 Uhr.
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1: Mein Name ist Clemens Schulze. Einen guten Sonntag wünsche ich. Armenien wählt heute ein neues Parlament. Ein zentrales Thema im Wahlkampf war das Verhältnis zu Russland, denn Premier Pashinyan sucht mehr Nähe zur Europäischen Union und so spielt Russland seine wirtschaftliche Bedeutung für Armenien aus. Aus Jerewan mehr, aus der Hauptstadt von Armenien, also von ARD-Korrespondent Björn Blaschke.
5: Nur ein kleiner Ausschnitt, aber in dieses Wahllokal im Zentrum von Armeniens Hauptstadt Jerewan kamen am Vormittag schon recht viele Menschen. Auch Lucine, Artem und Manvel. Nach ihrer Stimmabgabe äußerten sie sich unter einem Baum im Hof vor dem Wahllokal. Ich bin zur Wahl gegangen in der Hoffnung, dass unsere Wünsche wahr werden. Und ich hoffe, die richtige Entscheidung getroffen zu haben, auch wenn es schwierig war. Wie jeder weiß, bei Wahlen entscheidet sich die Zukunft. Wohin sich ein Land entwickelt, wie es vorangeht und was als nächstes geschieht. Ich möchte, dass sich Armenien weiterentwickelt und zu einem modernen Land wird. Das ist nur gemeinsam mit der Europäischen Union möglich. Die EU. Regierungschef Nikol Paschinjan hat in den zurückliegenden Wochen verstärkt deutlich gemacht, dass er in Richtung Brüssel strebt. Auch Paschinjan kam am Vormittag in dieses Wahllokal im Zentrum von Jerewan, um unter den Augen von Medienschaffenden, ihren Foto- und Fernsehkameras seine Stimme abzugeben. Danach folgten auf der Straße ein paar Stellungnahmen. Die Zukunft Armeniens wird auf einer Strategie der Stärkung von Unabhängigkeit, Staatlichkeit, Demokratie und Rechtsstaatlichkeit basieren. Wir werden den Weg der demokratischen Reformen fortsetzen, natürlich mit der Unterstützung unserer europäischen Partner, denn die Europäische Union ist unser wichtigster Partner bei der Umsetzung demokratischer Reformen und wir werden diesen Weg weitergehen. Erst Anfang Mai hatte Paschinjan erklärt, er habe für Armenien langfristig einen EU-Beitritt im Blick. Das war im Zuge des EU-Armenien-Gipfels der Europäischen Politischen Gemeinschaft. Paschinjan und verschiedene EU-Spitzenpolitiker unterzeichneten dabei ein Partnerschaftsabkommen, das auf die Modernisierung der armenischen Verkehrsinfrastruktur ausgerichtet ist, die Diversifizierung der Energieversorgung und den Ausbau der digitalen Infrastruktur. Paschinjan und seine regierende Partei Zivilvertrag hoffen, für ihren Kurs bei der Wahl heute ein starkes Mandat zu erringen. Wir werden Armenien reformieren und versuchen, es an die Standards der Europäischen Union anzupassen. Das ist unser erstes strategisches Ziel. Danach werden wir weitersehen. Paschinjan weiß, dass der Weg zu einer EU-Mitgliedschaft steinig ist. Reformen sind unerlässlich. Außerdem hat er ein mächtiges Hindernis auf seinem Weg: Russland. Der Kreml sieht Armenien als Teil seines Wirtschafts- und Militärblocks. Wladimir Putin drohte Armenien sogar. Indirekt, aber unmissverständlich sagte er, dass Paschinjans Kurs in einen Krieg münden könnte. Kurz darauf verhängte das politische Moskau Handelssanktionen gegen Armenien. Als Reaktion gab EU-Kommissionspräsidentin Ursula von der Leyen in der zurückliegenden Woche bekannt, dass die EU ein Hilfspaket vorbereite, in Höhe von zunächst 50 Millionen Euro. Die EU hat in Armenien Gegner, unter anderem Verbündete des Kreml. Sie setzen sich für die Beibehaltung wirtschaftlicher und politischer Verbindungen zu Russland ein und werfen Paschinjan vor, mit seiner Politik einen Krieg mit Moskau zu provozieren. Die mögliche Wählerschaft dieser Parteien versuchte Paschinjan heute noch zu beschwichtigen, auf seine Seite zu ziehen, auch mit Aussagen wie dieser. Wir verfolgen eine ausgewogene Außenpolitik, die auf Ausgleich bedacht ist. Und wir werden an diesem Kurs festhalten. Doch die Opposition zu Paschinjan gilt als recht stark. Und möglicherweise hat es Paschinjan geschwächt, dass seit gestern mehrere Oppositionspolitiker festgenommen worden sind. Unter dem Vorwurf des Stimmenkaufs.
1: Richtungswahl also in Armenien aus Jerewan, berichtete Björn Blaschke. Ins Inland. Soll Deutschland sich um die Ausrichtung der Olympischen Spiele 2036 bewerben? Bundespräsident Frank-Walter Steinmeier war bisher dagegen. Jetzt hat er aber seine Meinung geändert, wie er dem ARD-Hauptstadtstudio exklusiv mitgeteilt hat. Hauptstadtkorrespondent Jan-Frederik Wilhelms dazu.
6: Olympische Spiele in Deutschland. Ausgerechnet 100 Jahre nach der nationalsozialistischen Propaganda-Olympiade von 1936. Das konnte sich Bundespräsident Frank-Walter Steinmeier lange nicht vorstellen. Aus dem Bundespräsidialamt heißt es zwar, seine historischen Bedenken seien nicht verschwunden. Mittlerweile sei Steinmeier aber fest überzeugt, dass alle Beteiligten mit diesem Datum verantwortungsvoll umgehen würden. Deutschland habe großartige Sportstätten, eine sportbegeisterte Bevölkerung und seine Gastfreundschaft bei der Fußball-WM 2006 bewiesen, teilte Steinmeier dem ARD-Hauptstadtstudio mit. Der Deutsche Olympische Sportbund DOSB bereitet gerade die deutsche Bewerbung für Olympia 2036, 2040 und 2044 vor. Im deutschen Vorentscheid haben sich Berlin, München und die Rhein-Ruhr-Region um Köln beworben. Im Herbst soll entschieden werden, mit welcher Stadt es ins internationale Rennen um die Ausrichtung gehen soll. DOSB-Chef Otto Fricke freut sich über die Unterstützung des Bundespräsidenten für die deutsche Olympiabewerbung 2036. Eine breite politische Unterstützung der Bewerbung sei enorm wichtig auf internationaler Bühne, so Fricke. Und unabhängig davon, ob die Spiele dann in Deutschland stattfinden, werde der deutsche Sport verantwortungsvoll mit der Bedeutung des Jahres 2036 umgehen.
1: Der Bundespräsident unterstützt also jetzt eine deutsche Olympiabewerbung für 2036. Die Informationen aus dem Hauptstadtstudio von Jan-Friedrich Wilhelms. Im September wird unter anderem in Sachsen-Anhalt ein neues Landesparlament gewählt. Stärkste Kraft dort ist in den Umfragen derzeit die AfD. Und die hat unter anderem angekündigt, in Regierungsverantwortung die Schulpflicht abschaffen zu wollen. Die AfD unterstellt, dass in Schulen ideologisch unterrichtet werde. Das müsse beendet werden. Stattdessen auch Unterricht zu Hause durch die Eltern ermöglichen. Doch geht das so einfach? Thüringen will da eine Bremse einbauen, und zwar über den Bundesrat. Die Länderkammer soll sich zusammen mit der Bundesregierung zur allgemeinen Schulpflicht bekennen und diese stärken, so der Vorschlag. Wie ist also der Stand? Aus Magdeburg, Silan Asemi.
7: Der Bildungsminister von Sachsen-Anhalt, Jan Riedel von der CDU, warnte im MDR, der Vorstoß führe in eine völlig falsche Richtung. Schule sei mehr als Vermittlung vom Wissen. Es gehe um Werte und die freiheitlich-demokratische Grundordnung. Auch bundesweit löst das Vorhaben, die Schulpflicht abzuschaffen, Kritik aus. Bildungsexperten warnen, dass sich bildungsferne oder überforderte Familien aus dem ohnehin schwierigen Schulalltag zurückziehen könnten. Die mögliche Folge wäre, dass Kinder weiter den Anschluss verlieren. Deshalb fordern die Experten deutlich strengere Kontrollen, wenn eine Bildungspflicht eingeführt werden sollte. Die aktuelle Debatte kommt nicht zufällig auf. Hintergrund ist die Landtagswahl im September in Sachsen-Anhalt. Die AfD, die in Umfragen klar führt, hat dort angekündigt, die Schulpflicht abschaffen und durch eine sogenannte Bildungspflicht ersetzen zu wollen. Eltern sollen dann selbst entscheiden, ob ihre Kinder eine Schule besuchen oder zu Hause unterrichtet werden. Der Vorstoß wird auch vom Thüringer AfD-Chef und Rechtsaußen Björn Höcke unterstützt.
1: Kippt die allgemeine Schulpflicht, wenn die AfD in Sachsen-Anhalt im Herbst wirklich in die Landesregierung kommt? Aus Magdeburg berichtete Silan Asemi. Tja, Sommerwetter in Berlin und Brandenburg, Ausflugswetter und Spaßprogramm für die Kinder, perfekt, um mal in einen See zu springen. In Brandenburg gibt es etwa so um die 3000 Seen. Gut 250 davon sind offiziell als Badegewässer ausgewiesen. Damit der Ausflug keine eklige Angelegenheit wird, wachen darüber die Gesundheitsämter der kreisfreien Städte und Landkreise. Wie und was genau wird da eigentlich geprüft? RBB24-Reporter Carsten Zumack hat sich das mal bei einer Kontrolle angeschaut.
8: Vorsichtig wartet Christine Zange vom Ufer in den Rufensee. Über ihr pinkfarbenes Poloshirt hat die Hygienekontrolleurin des Gesundheitsamtes eine Watthose gezogen. In den Händen lange Messstäbe und Geräte.
9: Ja, ich schaue mir die Färbung an des Wassers, des Badesees. Und hier am Rufensee ist alles wunderbar. Wir haben keine Färbung. Also würde ich der Kollegin jetzt sagen, keine Färbung.
8: Kollegin Nicole Paudi steht am Ufer, das Equipment der beiden an einer Holzbank ausgebreitet und füllt das Protokoll aus. Sichttiefe heute mehr als ein Meter. Wassertemperatur gut 20 Grad, pH-Wert in Ordnung. Anschließend verstaut sie einen Messbehälter mit Wasserprobe.
10: Im Labor werden die Proben analysiert und da bekommen wir dann innerhalb von 1 bis 2 Tagen die Auswertung, ob alles in Ordnung ist, ob irgendwelche Bakterien nachgewiesen worden sind, ob mikrobiologisch alles in Ordnung ist.
8: 27 Badestellen in Oberhavel klappern die beiden Frauen vom Gesundheitsamt ab. Alle 4 Wochen wird der Strand und vor allem die Wasserqualität neu kontrolliert. Schließlich können sich die Werte verändern, wenn es viel regnet, es sehr heiß wird, im Sommer mehr Badegäste kommen. Noch ist es hier am Rufensee sehr entspannt. Die hier ihre Runden im Wasser ziehen, wie Monika und Franz Czerny, genießen es umso mehr.
11: Wir wohnen ja hier in der Nähe und wir kommen hier jedes Jahr her, ne? Wunderbar, weil das Wasser sehr rein ist, sehr klar ist und warm.
12: Ja, wir tun was für die Gesundheit. Ja, was will man mehr?
8: Im Moment jedenfalls ist es gesund, hier zu baden, amtlich bestätigt. Bei der ersten Kontrolle des Jahres Anfang Mai bestanden alle Badestellen in Oberhavel den Test. Nur in einem See war die Sichttiefe gering. Doch das alles natürlich nur eine Momentaufnahme. Hygienekontrolleurin Christine Zange nennt als Faustregel:
13: Wenn ich ins Wasser gehe, im knietiefen Wasser stehe und kann die Füße nicht mehr sehen, dann hätte man eine geringe Sichttiefe. Das kann verschiedene Ursachen haben und dann sollte man sich doch überlegen, möchte ich baden gehen oder nicht? Bin ich vielleicht eine Risikoperson? Habe ich verschiedene Krankheiten oder lässt man dann Kleinkinder in diesen See baden? Immer selber auch schön drauf achten.
8: Den Rest übernehmen die Profis vom Gesundheitsamt. Sie schauen in 4 Wochen erneut hier vorbei.
1: Das Gesundheitsamt wacht also über die Wasserqualität der Brandenburger Badeseen. Mein Kollege Carsten Zumack hat 2 Kontrolleure im Landkreis Oberhavel begleitet und die fanden meist sehr gutes Badewasser vor, also nichts wie rein. Jetzt geht's weiter mit Thomas Kroh.
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14: Hallo Sportsfreunde, auf zur nächsten Runde. Es ist viel los an diesem Sonntag im Sport bei den French Open in Paris. Da führt Alexander Zverev im Finale gegen Flavio Cobolli, hat den ersten Satz gewonnen. In der Formel 1 läuft das Rennen in Monte Carlo, der Grand Prix von Monaco. Da führt nach 2 Drittel des Rennens weiterhin Kimi Antonelli im Mercedes. Und dann haben wir Handball, das Saisonfinale heute in der ausverkauften Max-Schmeling-Halle. Die Füchse Berlin gegen die SG Flensburg-Handewitt, Nikolaus Hillmann. Es war ein schwerer Auftakt für die Füchse. Sie lagen zurück. Wie sieht's jetzt nach einer Stunde aus?
15: Sie führen momentan mit 31 zu 30. 43 Minuten sind gespielt. Sie hatten schon mal 3 Tore Vorsprung. Aber wie das an diesem Nachmittag so ist, es geht hier wirklich ein bisschen wild hin und her. Und es sind ja schon mehr als 60 Treffer gefallen nach nur 43 Minuten. Und das deutet darauf hin, dass es hier sogar in Richtung 80 Tore insgesamt gehen könnte. Also Defensive ist nicht unbedingt das, was beide Mannschaften heute auszeichnet. Man greift eben auch nicht mehr ganz so hart zu. Jetzt auch wieder ein Treffer für die Flensburger zum Ausgleich und im Gegenzug über die schnelle Mitte Matthias Gitzel mit seinem 15. Tor am heutigen Nachmittag zur knappen Führung erneut, diesmal also 32 zu 31. Es geht so rasend schnell hin und her und das zeigt eben auch, dass die Mannschaften dem Publikum hier durchaus was bieten wollen, durchaus auch mit Einsatz spielen, aber sich eben nicht mehr wehtun möchten. Und gerade für die Füchse ist das ja nicht ganz unwichtig. Die wollen ja alle fit sein fürs kommende Wochenende, wenn es nach Köln geht zum Final Four in der Champions League. Und gerade Matthias Gitzel in überragender Form am heutigen Nachmittag, also nicht nur wegen seiner 15 Treffer, sondern wie er sie macht, das ist einfach ganz anderer Handball, den er da spielt. Nächster Treffer jetzt wieder zum Ausgleich, 32-32 für Flensburg. Und da hat sich ein Spieler, nämlich Mario Grigic, wehgetan bei den Flensburgern. Deswegen ist die Partie momentan unterbrochen. 32-32 steht's.
14: Nikolaus Hillmann vom Handball. Große Sportereignisse locken Berühmtheiten an. Da ist es völlig egal, ob es ein Formel-1-Rennen oder eben ein Finale der French Open ist. Lenny Kravitz, der Rockstar, ist gesichtet worden in Roland-Garros. Und Guido Ringel ebenfalls. Logisch, er ist unser Reporter. Hallo Guido.
16: Ja, danke fürs Kompliment. Aber zurück zum Sport und zu der Tatsache, dass Alexander Zverev hier, ich will jetzt noch nicht zu früh Lobeshymnen ausschütten, aber das ist bärenstark. Der führt mit 1-0 in den Sätzen, hat sich den ersten Satz von Cobolli mit 6-1 geholt. Jetzt liegt Zverev 2-1 vorne, gerät nie irgendwie in Gefahr, sein Aufschlagspiel abzugeben, während Cobolli da immer lange drum ringen muss. Und außerdem ist der Italiener, 24 Jahre, die Nummer 14 der Welt, weiterhin zu fehlerhaft. Er hat ja gute Ideen, versucht auch viel. Rhythmuswechsel, Stopps mal lang, mal kurz. Auch jetzt wieder der Stopp, der ja mal gut ist, ausnahmsweise. Die meisten sind im Netz hängen geblieben oder so lang, dass Zverev die kontern konnte. Vielleicht kommt er ja so ein bisschen besser rein hier ins Spiel, damit es spannender wird, denn nach 50 Minuten ist das Einbahnstraßentennis. Zverev hat alles im Griff und wenn er weiterhin so konstant und so ruhig spielt, dann muss er das Ding auch gewinnen.
14: Guido Ringel live von den French Open in Paris. Und was die Prominenz beim Formel-1-Rennen angeht, da hat sich der Mercedes-Boss höchst selbst heute nicht lumpen lassen um mal zu gucken, was sein jüngster Angestellter oder einer der jüngsten Angestellten, nämlich Kimi Antonelli, da zu Wege bringt. Ola Kalenius, der Schwede, inzwischen auch mit deutschem Pass, der Mercedes-Boss, ist im Fürstentum, schaut sich das an und weiterhin führt Antonelli nach jetzt 58 von 78 Runden vor den beiden Ferrari mit Lewis Hamilton und Charles Leclerc. Kommen wir zur deutschen Nationalelf. Die hat gestern ihre Generalprobe absolviert für die Weltmeisterschaft in den USA, Kanada und Mexiko. Wir reden vom Fußball. Und Dirk Walsdorf, der beobachtet die deutsche Nationalelf in den USA.
17: Das Spiel der DFB-Auswahl in Chicago begann mit einem Ausrufezeichen, aber es endet mit einigen Fragezeichen. Nach einem Traumstart mit dem Tor durch Havertz nach Kimmich-Freistoß in der zweiten Minute gab die Mannschaft die Kontrolle über die Partie zusehends ab. Folgerichtig erarbeiteten sich die Gastgeber erste Chancen und erzielten dann durch Robinson das schönste Tor des Tages. Volley aus 19 Metern unter die Latte, unhaltbar für Oliver Baumann, der wieder das deutsche Tor hütete. Die erneute deutsche Führung nach einer knappen Stunde kam fast überraschend, ausgerechnet durch Leroy Sané. Der Routinier sollte die Antwort auf das Fehlen des abgereisten Lennart Kahl geben. Trotz seines Tores zum 2:1 gelang ihm das nur teilweise. Nachdem beide Trainer munter durchwechselten, verlor das Spiel immer mehr Struktur. Beide Teams kamen aber noch zu gefährlichen Distanzschüssen. Oliver Baumann konnte sich dabei mehrmals auszeichnen. Am Ende steht der 9. Sieg in Serie fürs DFB-Team, aber auch die Frage, wie viel diese Mannschaft besonders in Sachen Präzision und Intensität noch zulegen kann, um bei der WM gegen stärkere Gegner ebenfalls als Sieger vom Platz zu gehen.
14: Soweit Dirk Walsdorf. Und dass sie zulegen muss, dürften keine Zweifel bestehen. Das war Dirk Walsdorf mit dem Bericht zum Spiel und Florian Eckel. Der hatte dann Gelegenheit, mit dem Bundestrainer, mit Julian Nagelsmann, zu sprechen.
18: Glückwunsch, 9. Sieg in Folge. Wie gut tut er?
19: Ja, sehr gut. Ich glaube, war eine gute Generalprobe. Bei den Temperaturen war noch nicht extrem, aber trotzdem schon sehr schwül. Und von dem her, guter Test. Gegner sehr emotional gespielt. Wir haben wieder sehr gut angefangen. Da glaube ich, können wir schon 1-2-0 in Führung gehen in den ersten 20 Minuten. Dann wurde es ein bisschen offener, trotzdem haben wir uns, finde ich, gut gewehrt, hatten viel weniger Momente als gegen Finnland, wo wir so zwischendrin standen. Es war gut. Insgesamt bin ich mit der Umsetzung sehr zufrieden. Die Jungs haben einen guten Eindruck gemacht.
18: Also ich glaube, das Gute ist, offensiv auf die Standards kann man absolut vertrauen. Wie wichtig kann das jetzt auch nochmal werden im laufenden Turnier dann, wenn es dann mal losgeht?
19: Ja, Standards sind wichtig, haben wir heute gesehen, die ersten beiden Tore aus Standardsituationen gefallen. Ja, ist wichtig, gerade auch bei den Temperaturen, dass du einfach aus so stehenden Start-Stopp-Situationen, wo du viel trainieren kannst, einüben kannst, klare Abläufe hast und auch möglichst Kapital draus schlagen.
18: Gegentor, Sie haben es angesprochen, auch nach einer Standardsituation, mir ist aufgefallen, der Rückraum war bei Ecken meistens nicht gedeckt. Bewusst oder geschludert?
19: Ja, ist halt, wenn der Gegner 4 Spieler fürs Kurzspielen rausstellt, dann musst du so ein bisschen einen Mittelweg finden. Am Ende, finde ich, müssen wir versuchen, den Ball einfach ein bisschen zu verlängern und nicht so zentral zu klären. Das ist so ein bisschen der Schlüssel. Wenn der Gegner so viel Personal nach außen stellt und dann hast du trotzdem noch gute Kopfballspiele im Zentrum, musst du immer einen Mittelweg finden. Irgendein Raum ist ein bisschen offen. Aber wir haben extra einen Standardtrainer, vielleicht fragt er ihn die Frage. Der hat wahrscheinlich noch eine bessere Antwort als ich.
18: Sie werden sich wahrscheinlich auch austauschen. Aber kommen wir mal noch zu einem anderen Thema. Jamal Musiala wirkt noch nicht so hundertprozentig wieder da, gerade wenn es eng wurde, gerade wenn die Abstände zwischen den Ketten bei den Amerikanern eng waren. Ist der Hassan Ouedraogo auch noch mal einer vielleicht, den Sie bewusst deswegen auch noch mal nominiert haben, weil der auch so als Baller zwischendrin agieren kann?
19: Ja, er ist jung, ist schnell, hat eine sehr gute Dynamik, kann verschiedene Positionen spielen. Er hat bei uns einen guten Eindruck hinterlassen, deswegen ist er nachnominiert. Und wir freuen uns extrem auf ihn, jetzt ihn am Montag dann auch zu sehen. Und Jamal, der kommt immer besser. Der hat noch eine Woche Zeit und bis dahin ist er bei 100%.
14: Sagt Bundestrainer Julian Nagelsmann nach der Generalprobe für die Fußballweltmeisterschaft nach dem 2:1 gegen die USA. Und so sieht's bei den Gruppengegnern der deutschen Mannschaft aus. Curaçao hat ganz entspannt gegen die Nachbarinsel gekickt und gewonnen, 4:0. Ecuador hatte das Testspiel vor einigen Tagen gegen Saudi-Arabien 2:1 gewonnen. Die Ecuadorianer, die testen dann auch noch einmal gegen Guatemala. Und die Elfenbeinküste, die hat für Schlagzeilen gesorgt mit einem Paukenschlag, 5 € ins Phrasenschwein. Denn die Ivore haben 2:1 gegen Frankreich gewonnen. Da hieß es dann, ja, die Franzosen, die hätten ja viel gewechselt in der zweiten Hälfte. Das haben die Mannen von der Elfenbeinküste aber auch. Schnell zurück zu Guido Ringel nach Paris zum Tennis.
16: Ja, geht alles so weiter wie bisher. Zverev ist der bessere Mann, bringt super sicher seinen Aufschlag durch. Wir sind im zweiten Satz. Den ersten Satz hat sich Zverev geholt, nochmal zur Orientierung mit 6:1. Jetzt sitzt er da. Die Schirme sind aufgespannt über den Spielern, weil die Sonne doch jetzt ganz schön brezelt. Es ist gar nicht so warm, aber in der Sonne dann doch gefühlt ganz schön strapaziös auch. Kobolli lässt sich jetzt noch ein bisschen Zeit, wechselt den Schuh. Vielleicht war da auch Sand drin. Das alles scheint ihn irgendwie ein bisschen beeinflusst zu haben. Der ist beeindruckt. Der ist nicht so gut, dieser Italiener, wie in den Runden zuvor. Zverev aber selbstsicher, konzentriert, hat alles im Griff, finde ich. Hat den ersten Satz gewonnen. Jetzt führt er 3-2. Es läuft in eine Richtung, und zwar in die von Alexander Zverev.
14: Und noch einmal zurück zur Fußball-Weltmeisterschaft. 1994, auch ein WM-Turnier in den USA, und Deutschland reist als Titelverteidiger an. Eine Mannschaft voller Stars und laut Franz Beckenbauer auf Jahre hinaus unschlagbar. Doch bei der WM in den USA wird aus dem Dream Team ein Albtraum. Effenbergs Stinkefinger, Ego-Kämpfe und ein Bundestrainer Berti Vogts, der zur Lachnummer der Nation mutiert. Genau davon erzählt die neue ARD-Doku-Serie 11 Helden, ein Albtraum, abzurufen in der ARD-Mediathek. Martin Roschitz über den tiefen Fall einer goldenen Generation und ein unerwartetes Comeback.
20: Es ist der Soundtrack einer Demontage. Mitte der 90er wird Bundestrainer Berti Vogts zur Lachnummer der Nation.
21: Hallo Berti! Alles klar?
22: Alles klar.
21: Wer spielt morgen außer mir?
22: Heimberti genügt.
20: Dabei sollte der Bundesberti mit der vielleicht besten deutschen Nationalmannschaft ever Geschichte schreiben. Die ARD-Doku 11 Helden, ein Albtraum, erzählt, wie aus einem Weltmeisterteam ein Krisenfall wird.
23: Was ich da durchgemacht habe, 94, das wünsche ich meinem schlimmsten Feind nicht.
20: Deutschland reist als Titelverteidiger und Topfavorit zur WM in die USA, angeführt von Weltmeisterkapitän Lothar Matthäus.
24: Das war eine Weltmeisterschaft, die wir praktisch meiner Meinung nach hergeschenkt haben.
20: Dazu die Topspieler aus dem Osten wie Matthias Sammer, außerdem Rudi Völler, Stefan Effenberg und Mario Basler. Ein Kader voller Stars.
25: Als Einzelspieler waren wir schon top.
26: Von der Qualität her, das ist unfassbar. Vielleicht sogar der beste Kader, den Deutschland jemals hatte.
27: Wir waren eigentlich verdammt, Weltmeister zu werden.
20: Doch das vermeintliche Dreamteam wird immer mehr zum Albtraum für den Bundestrainer, der ganz andere Ideale hat als viele seiner Spieler.
28: Das ist ein Wir. Fußball ist ein Wir-Gefühl. 94 war ein Ego-System, ja.
20: Das Symbol dieser zerrissenen Mannschaft, Stefan Effenbergs Mittelfinger gegen die eigenen Fans.
29: Das Thema Stefan Effenberg als Nationalspieler ist erledigt.
30: Es ist lächerlich.
20: Vogts schickt Effenberg nach Hause und wendet sich auch von seinem Kapitän Lothar Matthäus ab. Der Anfang vom Ende.
24: Berti hat da keine gute Figur abgegeben. Und ich glaube schon, dass wir im Endeffekt 1994 da nicht die Führung gehabt haben, die wir 1990 mit Franz Beckenbauer hatten.
31: Bulgarien im Halbfinale gegen Italien. Berti Vogts als Nachfolger von Franz Beckenbauer. Er ist nicht Europameister geworden. Und er wird auch nicht Weltmeister.
20: Vogts ist buchstäblich am Boden und will alles hinschmeißen. Doch zu Hause in Korschenbroich am Niederrhein kommt der Anruf, der alles verändert.
28: Dann war das unser Bundeskanzler oder das war mein Kanzler Helmut Kohl. Hör bitte nicht auf, wir brauchen dich. Ich muss sagen, wenn es mir heute schlecht geht, denke ich immer noch an diesen Spruch. Wir brauchen dich.
20: Zwei Jahre später, Wembley, EM-Finale, Verlängerung.
31: Bierhoff, der nimmt den Ball an, steht aber mit dem Rücken zum Tor, dreht sich, schießt, abgefälscht, Tor! Tor! Deutschland ist Europameister!
20: Aus der Lachnummer Berti Vogts wird der gefeierte Titeltrainer. 11 Helden, ein Albtraum ist mehr als eine Fußball-Doku. Es ist die Geschichte vom tiefen Fall eines Dreamteams und eines nicht mehr für möglich gehaltenen Comebacks.
14: Soweit Martin Roschitz. 11 Helden, ein Albtraum, die neue Fußball-Doku zur Weltmeisterschaft in den USA 1994. Finden Sie in der ARD-Mediathek. Und wie finden sich die Füchse inzwischen auf dem Handballparkett in der Max-Schmeling-Halle zurecht gegen Flensburg, Nikolaus Hillmann?
15: Sie führen immer noch oder wieder, besser gesagt, momentan mit 2 Toren Vorsprung, 36-34, 10 Minuten sind noch zu spielen hier von 9000 Zuschauern. Und die sehen inzwischen einen, sagen wir mal, internen Wettbewerb aller hier anwesenden dänischen Olympiasieger und Weltmeister, wer die meisten Tore erzielt. Und da führt momentan Matthias Gitzel mit 15 Toren vor seinen Flensburger Kontrahenten Simon Büttnik. Der kommt auf 10 Tore, dahinter folgt Emil Jakobsen mit 8. Und dann wieder ein Fuchs, Lasse Andersson mit 6 Toren. Alles dänische Weltmeister und Olympiasieger. Also so hochkarätig ist dieses Spiel am heutigen Nachmittag besetzt. Und man spielt so weiter wie bislang. Wenig Defensive, viel Offensive, deswegen auch die vielen Tore. Ein paar kleine Wehwehchen gab es schon auf beiden Seiten. Also man wollte es dann auch nicht übertreiben, was das freie Offensivspiel angeht. Aber insgesamt ist es ein durchaus attraktives Handballspiel, in dem die Füchse jetzt den nächsten Treffer erzielt haben per 7,37 m zu 34 führen sie jetzt.
14: Es wird 16.29 Uhr, gleich die nächsten Nachrichten. Jürgen Buch steht schon bereit, aber ich fasse nochmal das Wichtigste jetzt zusammen. In Paris läuft der zweite Satz bei den French Open im Finale der Männer. Alexander Zverev gegen Flavio Cobolli und es steht 3:3. Bei der Formel 1 in Monte Carlo geht es derweil etwas langsamer zu. Das Safety Car ist draußen, das heißt, es hat einen Unfall gegeben und jetzt muss die Strecke wieder hergerichtet werden. Die Trümmerteile müssen weg und das Auto muss weg. Und ansonsten sind 64 von 78 Runden absolviert. Und immer noch vorn Kimi Antonelli, der 19-jährige Mercedes-Pilot aus Italien, gefolgt von den beiden Ferrari mit Lewis Hamilton und Charles Leclerc. Nach den Nachrichten dann unser Literaturpodcast Orte und Worte. Heute mit der Schriftstellerin Gabriele von Arnim. Und mehr vom Sport dann um 17.14 Uhr.
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2: Um 16.30 Uhr. Aus der Union kommt Unterstützung für den DGB-Vorschlag, die Betriebsrente für alle Beschäftigten zur Pflicht zu machen. Der Vorsitzende des CDU-Arbeitnehmerflügels Radke sagte den Funke Medien, das wäre ein richtiger Schritt. Die Betriebsrente funktioniere bereits hervorragend, zum Beispiel in der Chemieindustrie. Laut Deutschem Gewerkschaftsbund haben rund 20 Millionen Beschäftigte keine Betriebsrente. An der Fahrradsternfahrt in Berlin haben sich nach ersten Schätzungen rund 30.000 Menschen beteiligt. Diese Zahl nannten Polizei und Veranstalter. Die Radfahrerinnen und Radfahrer sind in Brandenburg oder am Stadtrand gestartet und auf etwa 20 Routen bis zur Siegessäule ins Berliner Zentrum gefahren. Teilweise ging es auch über die Autobahn, die zeitweise gesperrt war. Der Allgemeine Deutsche Fahrradclub setzt sich mit der Sternfahrt für einen besseren Fahrradverkehr ein. Die Gemeinde Nuthe-Urstromtal bittet wegen der Ausbreitung des Eichenprozessionsspinners Kreis und Land um Hilfe. Die Bekämpfung überfordere die Kommune finanziell, sagte Bürgermeister Schädin, RBB 24 Brandenburg aktuell.
3: Die Kosten sind hoch, pro Baum 140 Euro. Wir reden eben hier nicht von 5 oder 10 Bäumen, sondern es geht in die Hunderte. Es kann nicht sein, dass die Forst sich komplett ihrer Pflicht entzieht. Die Bürger haben natürlich ein berechtigtes Interesse, sicher durch die Orte zu gelangen. Und genau das Problem haben wir jetzt. Es ist teilweise nicht mehr möglich.
2: Stefan Schädin, parteiloser Bürgermeister von Nuthe-Urstromtal. Bei der Landratswahl in Ostprignitz-Ruppin haben bis zum Nachmittag rund ein Drittel der Wahlberechtigten ihre Stimme abgegeben. Das hat Kreiswahlleiter Bredlow dem RBB mitgeteilt. Amtsinhaber Ralf Reinhardt von der SPD bewirbt sich um eine dritte Amtszeit. Gegen ihn treten der AfD-Landtagsabgeordnete Thorsten Arndt, Ronald Mund von der Freien Wählergemeinschaft und der parteilose Thomas Kresse an. Soll Deutschland sich um die Ausrichtung der Olympischen Spiele 2036 bewerben? Bundespräsident Steinmeier war bisher dagegen. Jetzt hat er seine Meinung geändert. Hauptstadtkorrespondent Jan-Frederik Willems.
4: Olympische Spiele in Deutschland. Ausgerechnet 100 Jahre nach der nationalsozialistischen Propaganda-Olympiade von 1936. Das konnte sich Bundespräsident Frank-Walter Steinmeier lange nicht vorstellen. Aus dem Bundespräsidialamt heißt es zwar, seine historischen Bedenken seien nicht verschwunden, mittlerweile sei Steinmeier aber fest überzeugt, dass alle Beteiligten mit diesem Datum verantwortungsvoll umgehen würden. Deutschland habe großartige Sportstätten, eine sportbegeisterte Bevölkerung und seine Gastfreundschaft bei der Fußball-WM 2006 bewiesen, teilte Steinmeier dem ARD-Hauptstadtstudio mit.
2: Soweit die Nachrichten. 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Das Wetter. Am Abend locker bis stark bewölkt und meist trocken. Zurzeit in Berlin-Pankow 17 und in Guben 22 Grad. Nachts locker bewölkt bei 13 bis 8 Grad. Morgen nach sonnigem Beginn ein Wechsel aus Sonne und Wolken bei 23 bis 27 Grad. Die Zeit 16.33 Uhr.
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1: Die kosmische Waage wird auf der einen Seite gerade so viel gefüllt mit Elend und Gewalt und Brutalität und Verzweiflung und Zynismus. Und deswegen finde ich, ist es unsere Aufgabe, die andere Waagschale zu füllen mit Freude, Zuwendung, Zuversicht, Freundlichkeit oder auch mit Liebe, dass wir einfach begreifen, dass wir ein anderes Verhältnis kriegen sollten zu anderen Menschen, also sie mehr achten und beachten.
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5: In Orte und Worte geht's heute ins Grüne, in den Berliner Tiergarten. Anne-Dore, hallo.
6: Hallo, Nadine.
5: Du hast dich dort mit der Schriftstellerin

0: zu ihrem neuen Buch, denn das heißt Abschiedleben im Untertitel Tagebuch eines Zeitgefühls.
1: Das ist ja ein schönes Ritual irgendwie. Abschiedleben, was beschreibt sie denn in diesem Buch?
0: Es ist auf jeden Fall erstmal kein Zufall, dass das Buch Abschied leben heißt und nicht Abschied nehmen. Es geht um die vielen Abschiede, die zum Leben dazugehören, die uns permanent begleiten. Also der Abschied von den Jahreszeiten ist eben einer davon. Es geht aber auch um Abschiede von Wohnungen, von Menschen, von früheren Ichs, auch von vermeintlichen Gewissheiten, von Kontrolle. Und Gabriele von Arnim denkt unter anderem darüber nach, warum uns Abschiede oft so schwer fallen, obwohl sie ja dazugehören. Warum wir eigentlich Gewohnheitstierchen sind. Sie schreibt auch über ihre Vorbilder. Patti Smith gehört für sie zum Beispiel dazu. Und Gabriele von Arnim hat für dieses Buch ein Jahr lang Tagebuch geführt und beschreibt private und politische Abschiede.
1: Ich muss gestehen, dass ich bisher Gabriele von Arnim noch nicht gelesen habe, aber ihr bekanntestes Buch, was bei mir schon lange auf meinem Lesezettel steht, ist ja Das Leben ist ein vorübergehender Zustand. Da schreibt sie über das Leben nach dem Schlaganfall ihres Mannes. Da klang der Abschied ja auch schon an, ne?
0: Ja, genau, da klang der Abschied auch schon an, nämlich, dass es immer wieder Veränderungen gibt, dass sich das Leben permanent ändert. Und Gabriele von Arnim hat in ihren Büchern immer wieder die Frage danach gestellt, wie wir damit umgehen mit den Veränderungen, wie wir eben das neue, ungewohnte leben. Sie wird dieses Jahr 80 Jahre alt, sie ist Journalistin, sie war unter anderem viele Jahre in New York. Sie hat viel erlebt und in diesem neuen Buch Abschiedleben steckt auch sehr viel Lebensweisheit, aber kein bisschen moralisierend, das hat mich so begeistert, sondern sehr inspirierend. Also das ist ein Fundus an inspirierenden Gedanken und tollen Zitaten.
1: Und diese inspirierenden Gedanken gibt es jetzt im Gespräch von Anne Dore mit Gabriele von Arnim über ihr neues Buch Abschiedleben.
2: Guck mal, da nistet ein Schwan.
0: Oh ja, da drüben.
2: Ja, echt schön.
0: Wie oft sitzen Sie an diesem Ort, Frau von Arnim?
2: Sehr unterschiedlich, je nach Terminkalender. Aber möglichst oft und ganz sicher mehrfach in jeder Jahreszeit. Weil man hier auf diesem See und mit den kleinen Inseln und den Bäumen, ich finde das so eine hinreißend schöne Anlage, halt auch gut sehen kann, wie es Frühling wird, wie es im Sommer irgendwie üppig wird und im Herbst so langsam es übergeht in die schönen Farben und dann in die Bleiche des Winters. Also ich liebe es, hier zu sein. Und es ist ehrlich gesagt auch ein Abschied gewesen, weil ich mich nicht mehr traue, Fahrrad zu fahren. Im Moment überlege ich, ob ich vielleicht ein Dreirad kaufe, ob das vielleicht für mich, alte Dame, jetzt die richtige Lösung wäre. Und dadurch nicht mehr so richtig in diesen Park gekommen bin. Dieser kleine Weg um den neuen See, den schaffe ich noch gut. Und das ist sozusagen dann, so habe ich den entdeckt und lieben gelernt, indem ich einfach hier immer wieder spazieren gegangen bin.
0: Wir haben uns jetzt eine Bank hier gesucht, hinter dem Café am neuen See und schauen auf diesen kleinen See mit Schwänen, Enten. Und es ist ja gerade Frühling. Ist das eine Jahreszeit, die es uns leichter macht?
2: Was leichter macht?
0: Den Mut, die Zuversicht, das Leben, das Aufstehen.
2: Ja und nein. Also erstmal ist für mich schon fast Frühsommer, weil es knospet ja nicht mehr so richtig. Es ist natürlich das Aufbruchgefühl. Aber dieses Aufbruchgefühl kann im Alter natürlich auch eine Traurigkeit hervorrufen, weil man ja nicht weiß, oh, habe ich das nächstes Jahr nochmal oder nicht. Und interessanterweise eine Art, also bei mir, eine Art Gier, also gerade im Frühling, wenn es so dieses ganz zarte Grün hat, dann will ich das also einatmen, am liebsten hineinbeißen, um das wirklich richtig genießen zu können. Ich liebe dieses knospende, wirklich ganz leichte, sich entwickelnde. Und ich mag es auch so gerne, wenn es so kalt ist wie in diesem Jahr oder kalt war, weil dann geht es so langsam. Also ich kenne Menschen, die sagen, also Frühling und dann muss es richtig aufbrechen. Und ich sage, nein, langsam, langsam, langsam, damit man es richtig genießen kann, Schritt für Schritt und Moment zu Moment.
0: Sie schreiben in Ihrem Buch Abschiedleben auch über die Jahreszeiten, über das Abschiednehmen von Jahreszeiten, über die Ankunft von der neuen Jahreszeit. Haben Sie eine Lieblingsjahreszeit oder haben Sie

0: alle vier Jahreszeiten gleichermaßen gern?
1: Also der Sommer ist mir oft zu heiß. Ich wohne im Dach, also da ist es dann manchmal nicht angenehm. Andererseits kann ich im Sommer an den Schlachtensee zum Schwimmen. Und das ist irgendwie meine große Wonne, weil da ich nicht mehr so gut gehen kann, ist das Schwimmen einfach, da denke ich auf einmal wieder, ich bin beweglich und habe einen jungen Körper und das ist ein herrliches Gefühl. Und den Herbst habe ich lieben gelernt. Den mochte ich früher als junge Frau nicht, weil der mir schon zu nah am Winter war. Aber jetzt finde ich die Farben einfach so unglaublich schön. Aber gut, ja doch, Frühling, dieses zarte Kommen dessen, also das dann üppig werden wird, das ist, glaube ich, doch meine Lieblingsjahreszeit.
0: In Abschiedleben schreiben Sie auch viel über Pflanzen, über Natur. Zum Beispiel, dass Sie, wie wir jetzt gerade, auf einer Bank sitzen und die Umgebung beobachten. Sie mögen den Himmel sehr gerne, schreiben Sie. Sie bringen sich auch Blumen in Ihre Wohnung oder auf Ihren Balkon oder legen Herbstblätter auf den Tisch und sehen zu, wie sie verwelken. Ist diese Verbundenheit zu Natur, zu Pflanzen, zu Tieren etwas, das sich verstärkt hat im Laufe Ihres Lebens? Oder hatten Sie das schon als Mädchen oder junge Frau?
1: Es hat sich eindeutig verstärkt. Und ich glaube, es hat tatsächlich auch zu tun mit der Vergänglichkeit. Wir sprechen ja bei Jahreszeiten auch immer von Vergänglichkeit. Wir sprechen bei Blumen immer von Vergänglichkeit. Flowers teach us to blossom and to die. Und ich denke, gerade weil die Vergänglichkeit des eigenen Lebens natürlich auch so, das Bewusstsein der Vergänglichkeit natürlich zunimmt im Alter, sind auch diese Freuden und dieser Genuss und diese innere Ruhe, die auch in der Natur ja entstehen kann, werden immer stärker.
0: Sie nennen sehr, sehr viele Autorinnen und Autoren in Ihrem Buch. Sie beziehen sich auf Worte, Sätze von anderen. Also dieses Buch ist wirklich auch eine Fundgrube an erhellenden Zitaten und Sätzen. Haben Sie sowas wie so einen Zettelkasten, wo Sie Zitate, Sätze sammeln, die Ihnen begegnen und die Sie dann später in Ihre eigenen Bücher integrieren?
1: Nein, das habe ich nicht, sondern ich habe, naja, ein bisschen mache ich es im Computer. Aber wenn ich ein Thema habe und dann dazu lese, dann finde ich natürlich immer wieder Sachen, die plötzlich passen, die mir vorher so gar nicht aufgefallen wären vielleicht. Und das Interessante für mich ist dabei, dass ich immer denke, ah, wenn so eine kluge Person ähnlich denkt wie ich, dann bin ich ja vielleicht gar nicht auf so einem falschen Pfad. Und für mich ist das so eine Selbstvergewisserung auch, also meines Denkens. Und meine Lektorin sagt immer, zu viele Zitate. Und sage ich, ja, aber es ist so schön und es ist so gut ausgedrückt, wie der oder die es nun gerade gesagt hat. Und dann packe ich sie doch wieder rein.
0: Und die Bandbreite ist ja auch sehr groß. Also von Patti Smith zu Dietrich Bonhoeffer. Also Sie haben da wirklich ein ganz weites Spektrum. A.L. Kennedy, das Motto ist von Rilke. Also Sie sind da offen und denken in alle Richtungen.
1: Ja, absolut. Weil wenn ich Sätze lese, bei denen ich denke, oh, da hat jemand wirklich nachgedacht und hat, wie gesagt, die Worte dafür gefunden. Und Patti Smith ist sowieso meine Heldin. Also die finde ich so großartig. Diese Frau, die irgendwie ihre Kampflieder singt und die ist genauso alt wie ich, reist durch die Welt, gibt Konzerte, schreibt Bücher und ich folge der auf Substack und bin immer wieder so beruhigt, weil sie dann so schlichte Sätze sagt wie stick together. Also manchmal sagt sie sogar, bleibt gesund, denn wir haben einiges vor uns. Wer weiß, was jetzt noch passiert und wir brauchen Kraft. Also so die einfachen Dinge, die wir aber wirklich tatsächlich in dieser prekären Weltsituation brauchen. Und dafür bewundere ich sie, dass sie sich auch traut, diese schlichten, scheinbar schlichten Dinge zu sagen, die aber natürlich eine Tiefe haben, wenn wir sie wirklich befolgen, die einfach gut ist.
0: Sie nennen sie im Buch ihre kämpferische Trostfrau. Ja, das fand ich wunderbar ausgedrückt. Abschiedleben ist jetzt seit März auf dem Buchmarkt und es steht aktuell auf der Spiegel-Bestsellerliste. Herzlichen Glückwunsch erstmal dazu. Warum glauben Sie, spricht dieser Titel so viele Menschen an, abgesehen davon, dass viele sicherlich ihre Vorgängerbücher kennen, ihren Namen kennen, aber ich meine jetzt speziell das Thema Abschiedleben?
1: Ehrlich gesagt bin ich ganz erstaunt. Ich habe damit überhaupt nicht gerechnet und ich dachte, naja, Abschied, ob das irgendwie jemand wissen möchte in sowieso einer so schwierigen Zeit. Aber ich glaube, wir sind alle so verunsichert und wir sind alle in vieler Hinsicht orientierungslos. Und wir sind alle Also irgendwie auf dem Weg zur Rettung von der Heimsuchung. Also ich habe ein Motto, was ich wirklich versuche zu beherzigen. Das heißt, ich will auf Zerstörung nicht mit Selbstzerstörung antworten. Weil wenn ich mich selbst kaputt mache, dann nützt sich überhaupt niemanden mehr. Weder jemandem anderen noch mir selbst. Und das ist nicht mein Begehr und auch nicht mein Naturell. Vielleicht mein Naturell, aber es ist nicht mein Wille. Also ich muss schon auch kämpfen um Zuversicht und Zuversicht üben und mich wehren gegen diese Akte der Zerstörung, die uns ja wirklich täglich im Moment überschwemmen. Und also es ist auch eine tägliche Einübung in eine Heiterkeit, in einen Genuss, in die Erlaubnis, das Leben schön finden zu können.
0: Ja, und Sie reden ja nicht von Eskapismus. Also Ihnen geht es nicht darum, irgendwie sich smuckelig zu machen und sich abzuwenden von der Welt, sondern Sie nennen das ganz schön, ich schaue gerade kurz, ob ich es finde, weil das habe ich mir rausgeschrieben, das fand ich so schön formuliert.
1: Ja.
0: Hier. Sie nennen das durchlässig sein und widerstandsfähig gleichzeitig.
1: Ja, ich glaube, das ist auch ganz wichtig. Ich glaube, dieser weltausblendende Optimismus, das ist nicht mein Ding und nicht mein Weg, sondern die Welt ist sehr in mir. Ich habe ja vorhin schon gesagt, wir sind die Welt, also wie kann ich die Welt ausblenden, wenn ich dazugehöre? Und es ist ja nun mal so, ganz egal, was passiert, es hat ja was mit mir zu tun. Denn alleine, dass ich atme, liebe, lebe, handle, will, das beeinflusst ja die Welt. Und also die andere Welt und die Welt in mir und diese Gemeinsamkeit. Also ich muss das selber immer noch üben, zu sagen, wir sind die Welt, weil ich das auch immer noch lerne. Und jetzt habe ich vergessen, was das Zitat war.
0: Durchlässig sein und widerstandsfähig gleichzeitig.
1: Ja, ich habe ja einen Spruch da drin, da habe ich immer gedacht, vielleicht für manche ist zu esoterisch, aber ich finde ihn trotzdem sehr gut, einen Satz, den jemand mal gesagt hat. Und er hat gesagt, der beste Schutz ist das geöffnete Herz. Und diesen Satz liebe ich sehr, weil ich glaube, wenn wir unser Herz zumachen, dann sind wir verloren. Dann sind wir für die Welt verloren, für uns verloren. Aber wenn wir das Herz aufmachen, wird es zwar empfindsamer und ist auch leichter verletzlich, aber wir machen es eben auch auf für den Blick, den wir gerade vor uns haben und für die Schönheit und für das, was einfach ganz große Freude bringt. Und auch machen wir den Blick auf für Menschen, und von denen gibt es ja viele, die sich einfach wunderbar betätigen in dieser Welt. Also die fantastische Ideen haben, die erdheilende Erfindungen haben, machen, die sich kümmern um andere, die auf Straßenproteste gehen, die kochen für Flüchtlinge. Es gibt so viel Gutes und das wird so ein bisschen manchmal zu wenig wahrgenommen in all dem Elend, das uns halt auch umgibt. Ich muss immer wieder meinen geliebten Arno Grohlen zitieren, der gesagt hat, wer Schmerz nicht empfinden will, kann auch wahre Freude nicht fühlen. Mhm. Und das finde ich einen sehr, sehr klugen Satz. Und insofern, wie gesagt, das geöffnete Herz hilft sicherlich, seinen Weg weiterzugehen und nicht aufzugeben. Und die Schmerzen auszuhalten, um die Freude auch wieder leben zu können. Und Heiterkeit, was ich anstrebe, ich wollte immer schon eine heitere Alte werden. Und Heiterkeit hat auch die Melancholie in sich. Mhm. Und Heiterkeit ist ja nicht Spaß oder sowas, sondern Heiterkeit ist wirklich so eine innere Freude mit allen Traurigkeiten, die dazu gehören.
0: So, wir sitzen jetzt auf einer anderen Bank im Tiergarten. Hier ist es aber auch sehr schön, ne?
1: Hier ist es wunderbar, es sei denn, es kommen zu viele schreiende Radfahrer vorbei. Das können wir jetzt feststellen.
0: So, wir waren beim Thema Hoffnung bewahren und beim Thema Patti Smith und so weiter. Das führt mich zu der Frage...
1: Darf ich es leicht unterbrechen?
0: Natürlich.
1: Weil ich mache ja immer gerne die Unterscheidung zwischen Hoffnung und Zuversicht. Mhm. Und zitiere Ernst Bloch, der nun das Prinzip Hoffnung geschrieben hat, aber der dann auch gesagt hat, es liegt im Wesen der Hoffnung, enttäuscht werden zu können, sonst wäre sie ja Zuversicht. Und Zuversicht ist, glaube ich, mehr als Hoffnung ein Gefühl oder eigentlich ein innerer Kompass, eine Aufforderung, eine Kraft, die man braucht, um ins Handeln zu kommen. Also bei der Hoffnung kann ich auch rumsitzen und sagen, ich hoffe, es wird irgendwie besser und dann gehe ich wieder zurück in meinen Sessel. Und die Zuversicht verlangt was von mir. Die Zuversicht treibt mich an. Und deswegen finde ich das eine ganz wichtige Unterscheidung. Also für mich ein Vorbild, was Hoffnung, Zuversicht und Handlung angeht, ist Anwar al-Bunni, der syrische Anwalt, der im Gefängnis war, gefoltert worden ist und dann geflohen, weil er wusste, wenn ich das nächste Mal ins Gefängnis gehe, dann werde ich umgebracht. Und dann ist er nach Deutschland gekommen und hat ein Riesennetzwerk von Rechercheuren und Anwälten aufgebaut in Europa. Und der sagt, ich hoffe nicht, dass die Welt besser wird. Ich tue alles, damit die Welt besser wird. Und die Unterscheidung finde ich wichtig. Also nicht rumsitzen und hoffen, dass es besser wird, sondern was tun.
0: Das finde ich eine total wichtige und interessante Unterscheidung, was einen ja auch im Alltag dann ganz anders in ein Tun bringt. Was bedeutet das konkret für Ihren Alltag? Haben Sie ein Beispiel aus der letzten Zeit, in dem Sie vielleicht entgegen aller Hoffnung Zuversicht bewahrt haben und auch so gehandelt haben?
1: Naja, ich denke, tatsächlich tue ich ja praktisch nicht so viel, sondern bei mir ist es wirklich hauptsächlich das Schreiben. Und da versuche ich ja sehr zuversichtlich zu bleiben, trotz allem, was passiert. Und versuche auch Kraft zu behalten, um Kraft weitergeben zu können. Das empfinde ich als große Verantwortung für uns Alte, dass wir nicht rumsitzen und sagen, oh, das ist ja alles so schrecklich und die Welt ist so furchtbar und ich will nicht und so. Sondern dass wir ja den Jungen auch Wege vielleicht aufzeigen. Das klingt jetzt ein bisschen prätentiös und anmaßend, aber helfen, Wege zu gehen, die in ein besseres Morgen vielleicht führen können. Also immer ganz klein, ganz klein. Aber ich zitiere gerne eine Freundin von mir, eine amerikanische Freundin, die sagt, wir Alten haben eine einzige Verantwortung und die heißt, fill yourself with joy and give it off to family, friends and others. Und das ist etwas, was ich liebe, dieses Zitat. Und das ist etwas, was ich wirklich sehr ernst nehme. Ich war neulich mal bei einer Lesung, da waren ganz viele junge Managerinnen. Und dann haben die auch gefragt, so nach Heiterkeit im Alter und Zukunftsfreude, was ja bei mir auch noch da ist, obwohl das wahrscheinlich eine kurze Zukunft ist. Und irgendwann sagte dann eine, können Sie das nicht mal unseren Eltern erzählen? Und da habe ich gedacht, siehst du, das ist genau der Punkt. Also es sind so viele Alte, werden so griesgrämig und beschweren sich nur noch. Und es gibt ja auch viel Grund, sich zu beschweren. Also nicht nur, weil die Welt so ist, wie sie ist, sondern auch, weil wir von Gebrechen heimgesucht werden und so weiter. Aber das finde ich keine Haltung, die irgendjemandem hilft. Mir selbst auch nicht. Also insofern ist es auch, wenn Sie so wollen, ein egoistisches Wollen.
0: Ja, die Menschen altern ja wirklich sehr, sehr unterschiedlich. Ich kenne auch viele, die nicht so gut altern, die dann auch sehr hadern und das als eine absolute Zumutung empfinden. Allein, dass man morgens nicht mehr so gut aus dem Bett kommt.
1: Das verstehe ich gut. Das ist auch eine Zumutung. Aber dann muss man halt Gymnastik machen, was ich auch hasse wie die Pest. Aber es hilft. Also insofern, man muss ja auch gucken, da haben wir es wieder, Responsibility, wie antworte ich auf die Zumutung? Also gehe ich damit um, indem ich hadere und bitter werde und sage, nein, das ist jetzt wirklich nicht mehr auszuhalten. Dann kann man auch sagen, okay, welcome death, also willkommen lieber Tod, ich will nicht mehr. Oder man sagt, ich gucke auch einfach mal anders hin und guck mal auf das, was es alles gibt und was Spaß macht. Ich würde auf die Leute, auf die Menschen, die ich kennenlerne, auf die Gespräche, die ich habe, das finde ich, es gibt so viele Gründe, das Leben auch zu genießen und schön zu finden.
0: Zum Schluss würde ich Sie gern fragen, Frau von Arnim. Sie schreiben so schön, dass dieses Tagebuch auch so eine Art Gehäuse geworden ist im Laufe dieser Zeit und dass Sie sich weniger fürchten, wenn Sie schreiben. Haben Sie weitergemacht mit dem Tagebuchschreiben, nachdem Sie das Schreiben für dieses Buch beendet hatten?
1: Leider nicht, nicht wirklich. Also nur noch ab und zu. Und es fehlt mir. Aber ich schaffe es im Moment nicht, das auch noch zu machen, weil ich an einem anderen Projekt, also nicht wirklich Projekt, kein Buch oder sowas, aber eine andere Geschichte gerade schreibe. Aber das war tatsächlich so. Es hat mir sehr gut getan, in diesem wilden Jahr dieses Tagebuch zu haben, zu dem ich gehen konnte und aus dem wilden Jahr fast eine Erzählung gemacht habe und dadurch so ein bisschen Distanz hergestellt habe zwischen mir und meinem kleinen oder meinem großen Leben, weil es ist ja das Einzige, was ich habe, und dem Leben da draußen in der Politik und in der Gesellschaft, die, wie gesagt, ja zusammengehören. Wir sind die Welt. Aber das war gut. Es ist ganz schön, wenn man zum Beispiel, ich glaube, das schreibe ich auch, wenn man über Angst schreibt, aber auch über die eigene Angst. Und wenn man das formuliert, dann wird die Angst sozusagen von einem Gefühl zu einer formulierten Figur. Und dadurch verliert sie an Schrecken. Und das finde ich sehr, sehr schön.
0: Vielen Dank für dieses Gespräch.
1: Danke Ihnen für Ihre schönen Fragen.
2: Die Schriftstellerin Gabriele von Arnim im Berliner Tiergarten im Gespräch mit Anne Dore über ihr Buch Abschiedleben. Die Angst verlieren, indem man darüber schreibt, sagt Gabriele von Arnim. Geht einem das denn beim Lesen eigentlich auch so? Ist Abschiedleben ein Buch gegen die Angst?
0: Ja, auf eine schöne Art ja. Also dir brauche ich das nicht erzählen, Nadine, dass Lesen einen verändert. Dass der Ton eines Buches, die Stimmung eines Textes sich natürlich auswirkt auf die eigene Stimmung. Und Gabriele von Arnims Buch Abschiedleben ist tatsächlich eine Schule der Zuversicht. Also nicht die Augen verschließen, aber dennoch die Hoffnung bewahren. Oder wie sie es im Gespräch formuliert hat, auf Zerstörung nicht mit Selbstzerstörung antworten und gleichzeitig durchlässig und widerstandsfähig bleiben. Also dieses Buch ist wirklich voll mit lebensklugen Ideen, Beobachtungen und ich fand die Begegnung mit ihr und ihre Gedanken wirklich sehr inspirierend.
2: Das klingt so, als könnten sie es auch für mich sein und ich sollte endlich mal anfangen, Gabriele von Arnim zu lesen.
0: Unbedingt.
2: Diese Gedanken findet man also in Gabriele von Arnims neuem Buch Abschied, Leben, Tagebuch eines Zeitgefühls, erschienen bei Rowohlt. 272 Seiten kosten 24 Euro.
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2: 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Wir sagen Tschüss, ich bin Nadine Kreuzhaler.
0: Und ich bin Anne-Dore Krohn. Tschüss.
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1: Und los geht's auf der A115 Abus und Verlängerung. Vorsicht bitte, Dreieck Funkturm Richtung Dreieck Nutetal in Höhe Potsdam-Babelsberg liegen Gegenstände auf der Fahrbahn. Dann zur Dauerbaustelle auf dem westlichen Berliner Ring, also A10 Richtung Dreieck Werder, Punkt 1 zwischen Berlin-Spandau und Großkreuz. Stau an der Baustelle, bis zu 10 Minuten dauert's hier länger. Und die Gegenrichtung Berliner Ring Richtung Dreieck Havelland zwischen Großkreuz und der Havelbrücke auch plus 10 Minuten. Stadtverkehr Berlin, Mitte und Tiergarten, die Straße des 17. Juni ist zwischen Großer Stern und Ebertstraße wegen einer Veranstaltung bis morgen Abend gesperrt. Gesperrt ist auch die Ebertstraße zwischen Scheidemannstraße und Bärenstraße. Friedrichshain, die Landsberger Allee an der Kreuzung Petersburger Straße, finden bis Anfang Juli Gleisbauarbeiten statt. Stadteinwärts ist das Linksabbiegen nicht möglich, stadtauswärts sind nur zwei Spuren frei. Und kurz noch Bauarbeiten bei der S-Bahn. Busse statt Bahnen bis Betriebsschluss auf der S1 zwischen Botanischem Garten und Zehlendorf und S3 und S9 zwischen Olympiastadion und Spandau. Gute Fahrt.
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2: Um 17 Uhr mit Jürgen Buch. In der Debatte über die Rentenreform fordert der Deutsche Gewerkschaftsbund eine verpflichtende Betriebsrente für alle Beschäftigten. DGB-Chefin Fahimi sagte dem Redaktionsnetzwerk Deutschland, die zusätzliche Altersvorsorge müsse von den Arbeitgebern mitfinanziert werden. Laut DGB haben etwa 20 Millionen Beschäftigte derzeit keine betriebliche Altersvorsorge. Konkrete Vorschläge will Fahimi Ende des Monats vorlegen. An der Fahrradsternfahrt in Berlin haben sich nach ersten Schätzungen rund 30.000 Menschen beteiligt. Diese Zahl nannten Polizei und Veranstalter. Ingo Janssen, RBB 24.
3: Die Radfahrerinnen und Radfahrer starteten in Brandenburg oder am Stadtrand und fuhren auf rund 20 Routen bis ins Berliner Zentrum, rund um Großen Stern und Siegessäule. Zeitweise waren auch Abschnitte auf den Autobahnen A100 und A115 gesperrt. Der Allgemeine Deutsche Fahrradclub setzt sich mit der Sternfahrt seit Jahrzehnten für einen besseren Fahrradverkehr ein. Er fordert mehr Investitionen in sichere Radwege. Radfahrer würden im Straßenverkehr zu oft an den Rand gedrängt.
2: Bei der Landratswahl in Ostprignitz-Ruppin haben bis zum Nachmittag rund ein Drittel der Wahlberechtigten ihre Stimme abgegeben. Das hat Kreiswahlleiter Bredlow dem RBB mitgeteilt. Rund 83.000 Bürger sind zur Stimmabgabe aufgerufen. Amtsinhaber Ralf Reinhardt von der SPD bewirbt sich um eine dritte Amtszeit. Gegen ihn treten der AfD-Landtagsabgeordnete Thorsten Arndt, Ronald Mund von der Freien Wählergemeinschaft und der parteilose Thomas Kresse an. Die Gemeinde Nuthe-Urstromtal bittet wegen der starken Ausbreitung des Eichenprozessionsspinners um Unterstützung von Kreis und Land. Bürgermeister Schedin spricht von hunderten befallenen Eichen im gesamten Gebiet. Die Bekämpfung überfordere die Kommune finanziell. Michael Kopke von Forst Brandenburg erklärte RBB 24 Brandenburg aktuell, eine Bekämpfung sei inzwischen kaum noch möglich.
4: Wenn wir jetzt die Raupen des Eichenprozessionsspinners bekämpfen würden, die Raupen bleiben ja am Boden liegen und somit haben wir auch die allergene Wirkung dieser Haare. Es ändert eigentlich nichts mehr. Man muss jetzt nach vorne schauen, gucken, was kann ich im nächsten Jahr machen.
2: Michael Kopka vom Landesbetrieb Forst Brandenburg. In der Handball-Bundesliga haben die Füchse Berlin am letzten Spieltag gewonnen. In der Max-Schmeling-Halle spielten sie gegen Flensburg-Handewitt 43-38. Die Füchse sind also Vizemeister. Soweit die Nachrichten. 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Das Wetter. Am Abend locker bis stark bewölkt und meist trocken. Zurzeit in Berlin-Adlershof 21 und in Guteborn 23 Grad. Nachts nach abklingenden Schauern trocken und locker bis gering bewölkt bei 13 bis 8 Grad. Morgen nach sonnigem Beginn ein Wechsel aus Sonne und Wolken 23 bis 27 Grad. Dienstag erst Regen, dann oft Sonnenschein, aber windig. Die Zeit 17:03 Uhr.
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1: Im Studio Clemens Schulze, einen guten Sonntag zusammen. Armenien wählt heute ein neues Parlament. Ein zentrales Thema im Wahlkampf war das Verhältnis zu Russland, denn Premier Pashinyan sucht mehr Nähe zur Europäischen Union und so spielt Russland seine wirtschaftliche Bedeutung für Armenien aus. Aus Jerewan, der Hauptstadt von Armenien, berichtet ARD-Korrespondent Björn Blaschke.
5: Die Parlamentswahl in Armenien hat mit mehreren Festnahmen begonnen. In der Stadt Gyumri durchsuchten Polizisten das Büro einer Oppositionspartei, die als pro-russisch gilt. Mehr als 10 Personen wurden unter dem Vorwurf des Stimmenkaufs festgenommen. Regierungschef Nikol Paschinyan will zum dritten Mal im Amt bestätigt werden und damit ein Mandat erhalten, das seinen Kurs in Richtung EU bestätigt. Und er will einen Friedensvertrag mit dem Nachbarland Aserbaidschan, mit dem Armenien mehrfach im Krieg um die umstrittene Region Bergkarabach war. Das wirft ihm die Opposition vor, sei Hochverrat. Paschinyan seinerseits wirft der Opposition vor, Handlanger des Kreml zu sein.
1: Richtungswahl in Armenien. Björn Blaschke berichtete aus, ihre Wahlergebnisse werden in der kommenden Nacht erwartet. Gewählt wird auch im Kosovo. Mal wieder, muss man hier sagen. Es ist die bereits dritte Parlamentswahl binnen anderthalb Jahren. Das Land ist von einer politischen Blockade geprägt, die viel mit der gesellschaftlichen Zusammensetzung zu tun hat. Diese Blockade aufzulösen scheint fast unmöglich zu sein. Mehr aus der Hauptstadt Pristina von David Freches.
6: Die Anhänger von Premierminister Albin Kurti beim Wahlkampfabschluss sind siegessicher. Die Umfragen sagen voraus, dass der 51-Jährige von der linken Partei Vedven Dossje die Wahlen gewinnt. Bei der letzten Wahl holte Albin Kurti 51% der Stimmen. Aber wer 51% der Stimmen holt, regiert im Kosovo nicht automatisch mit absoluter Mehrheit. 20 der insgesamt 120 Sitze im Parlament sind fest für ethnische Minderheiten reserviert. Darum bedeuten 51% der Stimmen nicht automatisch 51% der Sitze im Parlament. Albin Kurti hat deshalb mit Vertretern der Minderheiten zusammen regiert. Die wichtigste Frage bei dieser Wahl ist also, wie viel Macht Albin Kurti bekommt. Beim Wahlkampffinale der PDK wollen viele, dass Albin Kurti sein Ziel deutlich verpasst. Die PDK ist liberal-konservativ und die größte Oppositionspartei. Sie hofft auf deutlich weniger Stimmen für Albin Kurti. Das würde ihn zu einer Koalition zwingen mit Partnern, die deutlich stärker sind als die Parteien der ethnischen Minderheiten. Die PDK hat Signale gesendet, dass sie mit Kurti koalieren würde, wenn sie, anders als bei den letzten Wahlen, von ihm ein entsprechendes Angebot bekäme. Atan Berami gehört zur PDK und war, bis die Neuwahl ausgerufen wurde, Abgeordneter im Parlament. Er hat in Trier gelebt und sagt mit Blick auf die Verfassung im Kosovo:
7: Die Hauptsäule dieser Verfassung ist Dialog und Kompromiss. Leider kennt Herr Kurti keinen Dialog und keinen Kompromiss um eine Koalition, um den Präsidenten zu wählen, aber Herr Kurti wollte Dominierung.
6: Das spielt vor allem auf die gescheiterte Wahl des Präsidenten an. Denn die Verfassung sieht vor, dass die stärkste Fraktion im Parlament dafür den Kandidaten vorschlagen darf. Der oder die Präsidentin hat zwar nur eine repräsentative Rolle, die Opposition wollte bei den Vorschlägen aber trotzdem mit einbezogen werden. Albin Kurti hat seine Vorschläge allerdings ohne Absprachen gemacht. Darum hat ihn die Opposition durchfallen lassen. Denn wenn über den Vorschlag abgestimmt und gewählt wird, müssen mindestens 2/3 aller Parlamentarier anwesend sein. Das bedeutet, wenn die Opposition nicht erscheint, kann sie die Wahl ungültig machen. Und das ist bis zum Ende immer wieder passiert. Die Verfassung sieht dann Neuwahlen vor. Die gibt es nun. Das nervt viele Menschen. Einer davon ist Emir aus dem Norden des Landes. Er will die PDK wählen.
8: Ich hoffe, dass es keine Wahl in den nächsten 4 Jahren
6: gibt. Ich hoffe, dass es in den nächsten Jahren keine Wahlen gibt. Wir sind müde davon. Wir müssen einen Präsidenten wählen. Die Partei mit den meisten Stimmen muss mit den anderen zusammenarbeiten. Wir müssen vorankommen und zusammenarbeiten. Das ist Demokratie. Fachleute sagen allerdings, wenn das Ergebnis diesmal ähnlich ist wie das im Dezember, dann ist nicht ausgeschlossen, dass im Kosovo noch in diesem Jahr erneut gewählt wird.
1: Wahlen im Kosovo aus Pristina berichtete David Freches und mehr wissen wir ebenfalls in der kommenden Nacht. Papst Leo XIV. Ist gerade da, wo auch viele Deutsche gerne hinreisen, in Spanien. 6 Tage dauert das Besuchsprogramm und der Papst zieht die Massen an im katholischen Spanien. Zu einer Messe in Madrid sind heute über 1 Million Menschen gekommen. Anlass ist Fronleichnam, das in Spanien erst heute gefeiert wird. Vatikan-Korrespondentin Lisa Weiß hat das Ereignis in Madrid verfolgt.
9: Leo spricht in seiner Predigt die große Fronleichnamsprozession an, die nach der Messe folgen wird. In Spanien wird Fronleichnam am Sonntag gefeiert, nicht am Donnerstag wie in Deutschland. Der Christus, der in der Monstranz, also dem Gefäß mit dem Leib Christi, durch die Straßen ziehe, der sei derselbe, der sich mit den Armen, den Niedergeschlagenen, den Einsamen und den Hilflosen identifiziere. Und fügt hinzu, es sei kein Zufall, dass in Spanien die Kirche seit Jahren das Fronleichnamsfest mit dem Tag der Nächstenliebe verbinde. Es geht nicht nur darum, die Monstranz hinauszutragen, sondern darum, dass wir uns selbst aus dem Egoismus, der Gleichgültigkeit und einem bequemen, privaten Glauben herausführen lassen, um auf seine Einladung zur Umkehr zu antworten, unsere Sichtweise zu ändern und seine Gegenwart anzunehmen, die uns verwandelt und zu Baumeistern einer neuen Welt macht. Und dann gibt er dem Spanien von heute und dem von morgen noch einen päpstlichen Rat. Die Religiosität, die dieses Land seit Jahrhunderten belebe, solle kein Museum der Vergangenheit sein, das man besucht, sagt der Papst, sondern eine Schule des Glaubens, von der man auch heute zehren könne. Eine Schule, in der wir lernen, dass Gott wirklich gegenwärtig ist und dass auch wir berufen sind, in den Situationen und Herausforderungen der Gesellschaft präsent zu sein, nicht zu fliehen, sondern uns persönlich für den Aufbau des Gemeinwohls einzusetzen. Nach der Messe führt Papst Leo dann die große Fronleichnamsprozession an. Wird nach alter Tradition eine geweihte Hostie, also der Leib Christi, in einem verzierten Gefäß, also eben der Monstranz, durch die Straßen getragen. Den ganzen Weg entlang Blumenteppiche und Blumenschmuck aus gelben und weißen Nelken, etwa 30.000 Blumen sollen es sein. Gelb und weiß, das sind die Farben des Vatikans. Es ist ein beeindruckendes Schauspiel und die Gläubigen sind entsprechend begeistert. Es ist wirklich sehr bewegend, ein historischer Moment, diese Einheit von Menschen aus ganz Spanien, die hierher gekommen sind. Ich glaube, dass es wichtig ist, dass man sieht, dass alle Katholiken vereint sind. Das ist sehr aufregend. Das ist schon der dritte Papst, den ich in meinem Leben sehe. Johannes Paul, als kleines Kind in Venezuela, er hat mich berührt, er hat mein Leben ein bisschen geprägt. Dann habe ich Benedikt im Vatikan gesehen und jetzt war es sehr besonders für mich, Leo den 14. zu sehen. Dass er nach Spanien gekommen ist, ist eine Freude und eine Hilfe für alle jungen Menschen, die hier leben. Wir spüren, dass wir nicht allein sind. Es wird nicht das letzte Mal auf dieser Reise sein, dass die Menschen in Spanien dem Papst nahe kommen können. Auch in Barcelona, Gran Canaria und Tenerife sind Großveranstaltungen und Messen geplant.
1: Vatikan-Korrespondentin Lisa Weiß war das über die große Papstmesse heute in Madrid. Im September wird unter anderem in Sachsen-Anhalt ein neues Landesparlament gewählt. Stärkste Kraft dort ist in den Umfragen derzeit die AfD. Und die hat unter anderem angekündigt, in Regierungsverantwortung die Schulpflicht abschaffen zu wollen. Doch geht das so einfach? Thüringen will da eine Bremse einbauen, und zwar über den Bundesrat. Die Länderkammer soll sich zusammen mit der Bundesregierung zur allgemeinen Schulpflicht bekennen und diese stärken, so der Vorschlag. Die AfD aber sieht das Bildungssystem von Ideologie durchzogen und strebt in Sachsen-Anhalt einen großen Umbau an. Hauptstadtkorrespondentin Bianca Schwarz hat sich das mal näher angeschaut.
10: Bildung ist Ländersache. Wie widerstandsfähig könnte das Bildungssystem gegenüber einer Landesregierung also sein?
11: Es ist schon einigermaßen resilient, aber es gibt auf jeden Fall Schwachstellen. Und diese Schwachstellen, die lassen sich ziemlich schnell auch von einer rechtsradikalen Partei ausnutzen,
10: meint Nina Kolleck. Sie ist Professorin für Erziehungs- und Sozialisationstheorie an der Uni Potsdam. Das Grundgesetz würde die Wissenschaftsfreiheit schützen, die Schulgesetze die Schulen, sagt Kolleck. Aber Schwachstellen sind aus ihrer Sicht
11: Lehrpläne, die schnell umgeschrieben werden können, die politische Bildung, die ziemlich schnell umgekrempelt werden kann, auch in Erinnerungspolitik oder Förderprogramme in der Wissenschaft.
10: Denn darauf hätte ein Kultusministerium Zugriff. Einfach wäre es aber nicht, sagt Heini Schmidt. Er ist der stellvertretende Bundesvorsitzende beim DBB Beamtenbund und Tarifunion. Das ist der Dachverband des öffentlichen Dienstes. Für Heini Schmidt ist der beste Schutz des Bildungswesens seine Beamte. Beamte sind der Verfassung, nicht einer Landesregierung oder einer politischen Partei verpflichtet. Und diese Verpflichtung geht bis zur Arbeitsverweigerung.
12: Ein Beamter hat die absolute Pflicht, wenn erkennbar eine Anordnung gegen Gesetze, gegen die Menschen würde, beispielsweise verstoßen würde, dann hat der Beamte die Pflicht zu remonstrieren. Das heißt, er muss seinen Vorgesetzten darauf hinweisen, dass das nach seiner eigenen Überzeugung gesetzeswidrig ist und dass er deswegen sich außerstande sieht, diese Anordnung zu befolgen.
10: An einigen Stellen könnten die Bildungspläne der AfD in Konflikt kommen mit den Gesetzen, zum Beispiel bei der Aufweichung der Schulpflicht. Die ist in der Landesverfassung festgehalten und auch im Grundgesetz verankert. Der bildungspolitische Sprecher der AfD-Landtagsfraktion in Sachsen-Anhalt, Hans-Thomas Tilschneider, verweist darauf, die Partei habe ihre Vorschläge juristisch prüfen lassen.
1: Debatte um die Schulpflicht, Hintergründe dazu aus dem Hauptstadtstudio von Bianca Schwarz. Weiter geht's mit Thomas Groh.
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13: Hallo Sportsfreunde, die nächste Runde an diesem langen Sportsonntag im RBB 24 Inforadio. Schön, dass Sie dabei sind. Das French Open Finale der Männer in Paris und die Formel 1 in Monte Carlo, das sind die wichtigsten Themen. Und Guido Ringel, der verfolgt für uns das Endspiel der Männer zwischen Alexander Zverev und Fabio Cobolli aus Italien. Guido, den ersten Satz hatte Zverev deutlich gewonnen, 6-1. Und du wähntest ihn auf gutem Wege. Von dem scheint er ein wenig abgekommen zu sein.
14: Ja, aber es ist jetzt ja noch nicht alles verloren. Also steht 1-1 in den Sätzen und Zverev hat jetzt mit dieser Vorhand eine gute Chance, weil auch der Passierball von Cobolli im Aus ist. Die Faust ist da bei Alexander Zverev. Ja, den zweiten Satz hat er verloren. 4-6, aber das ist kein Beinbruch, weil es hier zur Erinnerung ja über 3 Gewinnsätze geht und noch für jeden hier in diesem Sand von Paris alles drinsteckt. Jetzt gibt's 2 Breakbälle für Zverev bei Aufschlag Cobolli. 15-40 und die 2-1-Führung für Zverev im dritten Satz könnte also auf 3-1 wieder hochschrauben. Und solche gewonnenen Spiele sind natürlich, haben wir in den ersten beiden Sätzen gesehen, gerade bei den Männern viel mehr wert als bei den Frauen. Das ist dann schon eine kleine Weichenstellung immer innerhalb eines Satzes. Jetzt allerdings der Return von Zverev im Aus, aber er hat noch einen zweiten Breakball.
13: Was hat dazu geführt, dass der Italiener im zweiten Satz dann deutlich stärker war?
14: Ja, das hat er sich selbst zu verdanken. Er hat sich reingewurschtelt, reingefummelt, hat sein Kämpferherz entdeckt und hat vor allem beim ganzen Risiko, was er gehen muss in diesem Grand-Slam-Finale, eine Sicherheit zurückbekommen, die im ersten Satz nicht da war. Also die Fehlerquote runtergeschraubt. Dann sind es so 1-2 Bälle, die dir gelingen und die dir sofort Selbstvertrauen geben, dann für den nächsten Ballwechsel. Und das war dann der entscheidende Faktor in diesem zweiten Satz. Auch die Unterstützung der Fans. Viele der 15.000 hier auf den Rängen rufen immer wieder Flavio, Flavio. Also die Sympathieverteilung ist eindeutig. Der Italiener hat hier mehr Fans.
13: Nun steht Alexander Zverev unter immensem Druck. Es ist der 41. Anlauf für ihn zu einem Grand Slam-Sieg. Alle Großen sind raus oder waren gar nicht erst am Start. Wie kommt er mit seinen Nerven klar?
14: Ja, das passiert innerhalb eines Matches, dass man mal ein bisschen wackelt und nochmal ein bisschen nachdenkt und zaudert. Es gab die Gesten, die Diskussionen mit seiner Box, wo der Vater sitzt, wo der Bruder sitzt und ja auch die Oma mittlerweile. Das passiert. Insgesamt, finde ich, ist er der stabilere Spieler, bringt auch klarer seine Aufschlagspiele durch. Cobolli hat jetzt den zweiten Breakball immerhin abwehren können, ausgeglichen also beim Aufschlag des Italieners. Aber insgesamt, wie gesagt, ist es wäre für der souveränere Typ, auch wenn ich es gerade sage und er weit ins Aus schlägt. Aber ich glaube, die Nerven werden ihm keinen Strich durch die Rechnung machen.
13: Guido Ringel live von den French Open in Paris und ARD-Reporter Holger Gersker. Der ist mit der deutschen Nationalelf zur Fußball-Weltmeisterschaft nach Chicago gereist, hat gestern Abend das Testspiel gegen die USA, gegen den WM-Gastgeber übertragen hier im RBB 24 Inforadio. Heute Nachmittag habe ich mit ihm schon über die Stimmung in den USA gesprochen, über die Einreisegegebenheiten. Und jetzt geht es um das Sportliche, um die deutsche Nationalelf selbst.
15: Hallo nach Berlin.
13: Wie fandest du den Auftritt der deutschen Nationalelf gestern Abend?
15: 3+. Also das war insgesamt in Ordnung, würde ich jetzt mal sagen. Wir waren in unserer Reportage, habe das Spiel mit dem Kollegen Thomas Kunz über 90 Minuten übertragen dürfen, schon auch kritisch mit der deutschen Mannschaft und haben dann anschließend mit ein paar US-amerikanischen Medienvertretern zusammengestanden und wir haben nochmal so auf die Partie geguckt. Und ich will nicht sagen, dass die entsetzt waren, aber die haben gesagt, was wollt ihr denn eigentlich? Die haben jetzt hier gerade 2-1 gewonnen, es hat sich niemand schwer verletzt, das sieht doch auch streckenweise gar nicht so schlecht aus. aus, ihr immer mit diesem Miesepeter-Blick auf die Veranstaltung. Ich versuche mir diese positive amerikanische Art der Analyse vielleicht so ein kleines bisschen mitzunehmen. Aber ja, komm, es ist schon noch ein bisschen was zu tun.
13: Dazu kommen wir gleich. Aber natürlich schauen die dann etwas anders auf eine Nationalmannschaft. Denn die waren ja auch nicht, ich habe nochmal nachgerechnet, bis 2014 hat Deutschland 18 Mal an einer WM teilgenommen und davon 13 Mal das Halbfinale erreicht und 7 Mal im Endspiel gestanden. Dann sind die Ansprüche natürlich auch etwas anders. Kommen wir zur Abwehr, fangen wir damit an und mit der Torhüterposition. Das wird ja immer absurder. Der alte Mann, der zurückgeholt wurde und nicht fit ist, wird vielleicht gar nicht fit für die Partie zum Auftakt gegen Curaçao. Der Mann, der eigentlich den Nummer-1-Status zugesprochen bekommen hatte, der muss jetzt als Ersatz ran und gibt sich keine Blöße und ist dann auch hinterher noch in den Interviews Gentleman. Wie soll das in den nächsten Tagen weitergehen?
15: Ja, charakterlich 1+, ne? Also bei Oliver Baumann. Das können wir, glaube ich, alle mal so festhalten. Und dann auch von der Leistung her tadellos. Bei allem, was ich gehört habe, und man spricht hier auch so ein bisschen hinter den Kulissen, ist es wirklich so, dass Manuel Neuer quasi ab heute wieder richtig fit ist. Also der hat gestern nicht gespielt, weil man einfach gesagt hat, hey, komm, in diesem letzten Test gegen die USA brauchen wir den nicht unbedingt. Und der ist erfahren genug, und das stimmt ja auch, dass er nicht zwingend diese Spielpraxis braucht und vielleicht schon gar nicht gegen Curaçao. Das wird ja von außen fast eher nochmal als letzter Härtetest bei einer Weltmeisterschaft betrachtet, denn als echtes WM-Spiel. Mal gucken, ob ihnen das in der Woche wieder auf die Füße fällt. Aber mein Eindruck, die Mannschaft ist ja auch durchdrungen von Bayern-Spielern, die ganz klar sagen, Manuel Neuer muss da im Tor stehen. Die anderen scheinen es auch nicht anders zu sehen. Ich glaube, dass das so lange kein Konfliktfaktor ist, wie sich Neuer nicht plötzlich irgendwie im Spiel an die Wade den Oberschenkel fasst oder irgendwie einen Fehler macht oder so. Wenn das alles nicht passiert, dann kein Problem. Passiert das, dann hat Nagelsmann ein großes Problem.
13: Innenverteidigung würde ich sagen, solide bis gut mit Jonathan Tah und mit Herrn Schlotterbeck von Borussia Dortmund. Die Außenverteidigerposition notbesetzt, zum einen auf der rechten Seite mit Joshua Kimmich. Nathaniel Braun hat sich erstaunlich gemausert von Eintracht Frankfurt. Aber was mir gestern aufgefallen ist, bei den wenigen ernsthaften Angriffen der US-Amerikaner wirkte das Gebilde dann doch hin und wieder recht wackelig. Wie lautet dein Fazit?
15: Ja, das sehe ich ähnlich. Bei Nathaniel Brown bin ich mir noch nicht sicher, ob der die erste Wahl ist oder ob das nicht vielleicht am Ende doch David Raum ist oder ob Raum das dann eher gegen die stärkeren Gegner ist, wenn es stärker ums Verteidigen geht. Auf der anderen Seite Joshua Kimmich, der lässt sich ja, also so richtiger rechter Verteidiger ist der ja gar nicht, ne? Also der kippt ja irgendwie ständig ins Mittelfeld, ist auf anderen Positionen unterwegs und dann müssen es die anderen drei richten oder die beiden auf der Sechs, also Pavlovic und Metscher müssen dann da mit aufpassen und das birgt Gefahr. Das ist auf jeden Fall so und als Kimmich dann rausging und Waldemar Anton diese Position bekleidete, hatte ich so Benedikt Höwedes Vibes von 2014. Dann wird das natürlich gleich eine komplett andere Ausrichtung. Ich schließe mich der Analyse an, also Innenverteidigung sehe ich sogar sehr gut, also Schlotterbeck und Tah, glaube ich, könnten höchsten Ansprüchen genügen. Auf der linken Verteidigerposition mal sehen und bei Joshua Kimmich und dem Konstrukt können wir da, glaube ich, erst mehr sagen, wenn es gegen die richtig starken Gegner geht.
13: Ja, wenn er gegen Herrn Diomande von der Elfenbeinküste ran darf im zweiten Gruppenspiel.
15: Der gerade Frankreich geschlagen hat mit 2-1.
13: Ja, da darf er sich dann nicht so oft irgendwo herumtreiben, weil dem kommt er nicht hinterher. Der ist nämlich so schnell, da wird es auf ein gutes Stellungsspiel ankommen. So, als Prunkstück gilt nach wie vor das Mittelfeld, vor allen Dingen das Offensive. Da habe ich jetzt mit bald die größten Bauchschmerzen, wenn ich sehe, wie Herr Wirtz sich müht, aber nichts zu Wege bringt. Herr Musiala immer noch, das ist nicht böse gemeint, aber der hat den Ball so dicht am Fuß wie ich. Und der scheint immer noch nicht so richtig zu wissen, wo er hinlaufen soll und überhaupt, wie das Ganze abgeht. Man kann sich überhaupt nicht vorstellen, wie gut der vor seiner schweren Verletzung war. Und Pavlovic ist dann auch ein bisschen überfordert. Das muss ich jetzt aber ganz schnell finden, finde ich. Und da bin ich ja jetzt gespannt, was du sagst.
15: Nee, bist du nicht alleine? beim Jamal Musiala. Also jetzt, Jamal Musiala ist ja gestern auffällig stark geredet worden, ne, von Bundestrainer Julian Nagelsmann nach dem Spiel, der gesagt hat, also den kriegen wir auf jeden Fall noch hin, der ist auf einem guten Weg und so. Das ist so ein bisschen das Pfeifen im Walde und die Hoffnung, dass es funktioniert, weil es muss eigentlich funktionieren. Wenn Musiala nicht klappt, auf den ist so viel ausgerichtet und da gibt es auch keine echten Alternativen. Ich habe jetzt bei der Nachnominierung Lennart Kahl ja wieder nach Hause geflogen und dann haben sie ja Ouedraogo aus Leipzig geholt. Das ist ja eher ein Zehner, ne? Also vielleicht ist da doch ein bisschen Restzweifel beim Bundestrainer und er sagt, okay, dann habe ich den nochmal so als letzte Möglichkeit quasi jetzt nochmal auf der Bank sitzen. Da schwingt für mich auch leichter Zweifel mit. Flo Wirtz, ja, also zumindest jetzt gegen die USA, nicht so stabil. In der Premier League hatten wir in Deutschland den Eindruck, dass es am Anfang der Saison gar nicht lief und dass es dann super stabil wurde. Das stimmt, glaube ich, so auch nicht. Also, dass der super gewesen ist zum Schluss in Liverpool, kann man so auch nicht sagen. Leroy Sané, so eine Art Dauerbaustelle. Und dann sind wir nur bei Kai Havertz, der, glaube ich, da den höchsten Ansprüchen genügt. Da muss schon ein bisschen was passieren noch. Nicht unbedingt für Curaçao. Ich glaube, das Ding gewinnen die auch in der Formation von gestern und mit der Leistung. Aber danach muss das dann viel mehr werden und die Zeit wird knapp.
13: Ja, was Leroy Sané betrifft, der ist jetzt seit 11 Jahren in der Nationalelf und man fragt sich, ja, warum eigentlich? Und ich bin mir auch nicht sicher, ob da nun das Tor, das er gestern erzielt hat, die große Wende bringen wird. Sei es drum. Ouedraogo, der weiß immerhin, wie Weltmeisterschaft geht. Ist der nicht Nachwuchsweltmeister, U17?
15: Ja, nee, das habe ich mir auch aufgeschrieben. Klar, aber ich meine, das ist ähnlich wie bei Lennart Kahl, der natürlich nochmal eine andere Saison gespielt hat und länger fit gewesen ist, aber auch noch sehr jung ist. Es kann natürlich nicht sein, dass wir so junge Spieler jetzt plötzlich zu den absoluten Hoffnungsträgern machen. Das müssen schon die anderen schaffen und die müssen dann halt eben im Vergleich zu gestern noch was zulegen.
13: So, fehlt mir jetzt noch was in meiner Raupensammlung hier? Ich glaube, ich bin mit dir alles durchgegangen, lieber Holger.
15: Ich kann dir noch sagen, dass du in Chicago gerade das größte Pokémon Go Festival der Welt verpasst. Also wenn die Nationalspieler heute ihr Hotel verlassen und einen freien Tag haben, dann werden die sehr skurrile Szenen erleben von Menschen, die mehrere Handys tragen, Akkupakete auf dem Rücken haben, seltsam verkleidet sind und irgendwie so digitale Figuren im Stadtbild jagen. Also das ist was, wo ich genau weiß, dass dich das genauso interessiert wie Fußball und deswegen wollte ich das am Ende des Gesprächs gerne noch hinterlegen.
13: Und ich hätte gerne am Ende des Gesprächs ein abschließendes Fazit zur deutschen Nationalelf von Ihnen, Herr Kollege.
15: Ich bleibe dabei, Viertelfinale für mich Maximum für diese deutsche Fußballnationalmannschaft und alles andere wäre eine total positive Überraschung und dann müssen wir mal gucken, wie es weitergeht. Also Gruppenphase wird laufen, bin ich mir sicher, aber ab dann wird es eng.
13: Sagt ARD-Reporter Holger Dahl, der die deutsche Nationalelf gestern im Test gegen die USA beobachten konnte. Den Auftakt der Fußball-Weltmeisterschaft hören Sie live hier im Inforadio am Donnerstag, 21 Uhr aus dem Aztekenstadion, Mexiko gegen Südafrika. Und wie ist es nun weitergegangen beim Tennis, bei den French Open, das Finale, Guido Ringel?
14: Es läuft. Das ist die gute Nachricht, denn es ist ein sehr viel besseres Tennis von beiden als noch im ersten Durchgang. Und das liegt natürlich an Flavio Cobolli, der extrem fehlerhaft war im verlorenen ersten Durchgang und jetzt zeigt, was er drauf hat bei diesem Aufschlagspiel. Die Vorhand, sein wichtigster Schlag, der kommt jetzt. Setzt Zverev immer wieder unter Druck. 3:3 im dritten, 1:1 in den Sätzen nach genau 2 Stunden Spielzeit jetzt hier im Stade Roland-Garros. Die Menge ist da, hat Spaß an Tennis. Das war ja in den letzten Tagen nicht immer so der Fall. Gestern zum Beispiel das Andreeva-Finale, die auch heute übrigens hier ist und sich das Herrenfinale anguckt. 1:20. Heute geht's länger, heute ist's besser, spannender und Alexander Zverev jetzt mit dem Aufschlag. Er hat ein bisschen an Souveränität eingebüßt, auch bei seinen eigenen Aufschlagspielen, aber noch immer ist er, finde ich, der bessere Spieler, weil er von der Grundlinie aus weniger Fehler produziert, weil er bei jeder Situation praktisch in der Lage ist, Cobolli laufen zu lassen, mit vor allem der starken, so gerade und schnell geschlagenen Rückhand immer wieder dann auch direkte Punkte zu erzielen. Jetzt muss er über den zweiten Aufschlag gehen, Zverev ganz in dunkelblau gekleidet, wie die ganzen Tage von Paris, das gibt ihm Sicherheit, ist auch schon ein Abergläubisch athletischer Typ. Jetzt kommt diese Rückhand super stark die Linie entlang. Kobolli mit dem Notschlag und dann rückt Alexander Zverev vor. Und das ist eben auch das neue Spiel vom Hamburger, dass er dann bei solchen Punkten nachrückt ans Netz. Sonst hat er da gewartet und gelauert an der Grundlinie, um von da aus möglichst den Punkt zu machen. Jetzt ist er mutiger, geht vor. Volley kann er natürlich. Und deswegen da in dieser Situation die Augen offen behalten, den Ball anvisiert, ganz wichtiger Faktor immer im Tennis, bloß nicht den Ball aus den Augen verlieren. Klingt so blöd, muss man sich aber immer wieder neu dran erinnern. Also 15-0 bei Aufschlag Zverev, der erste ist da, wieder geht er vor auf Surf and Volley auf Sand, sieht man nicht häufig, wird aber belohnt. 3-3 im dritten, 30-0 bei Aufschlag Zverev.
13: Guido Ringel live aus Paris und in diesem Augenblick hat Kimi Antonelli, der junge Mercedes-Pilot, das Formel-1-Rennen in Monaco gewonnen. Und gewonnen haben auch die Füchse das letzte Spiel in dieser Handball-Bundesliga-Saison zu Hause gegen Flensburg.
16: Es ging um nichts mehr zwischen den Füchsen und der SG Flensburg und dementsprechend sah das Spiel in der Berliner Max-Schmeling-Halle vor 9000 Zuschauern noch aus. Viele Tore, gute Offensivaktionen und sehr vernachlässigte Abwehrarbeit auf beiden Seiten. 43-38, dass das Endergebnis mehr als 80 Tore in einem Spiel. Das lag vor allen Dingen an einem mal wieder überragenden Matthias Gitzel, der insgesamt 18 Tore erzielte, damit bester Werfer dieses Spiels war. In der ersten Hälfte Flensburg noch mit bis zu 5 Toren vorne. In der zweiten kamen dann die Füchse, angeführt von Gitzel, und gingen in Führung und gaben diese nicht mehr her. Für die Flensburger traf Simon Püttlik am besten. Er kam auf insgesamt 11 Tore. Die Füchse damit Vizemeister. Für Flensburg ist die Saison beendet. Die Füchse spielen am kommenden Wochenende in Köln noch um den Champions League-Titel.
13: Soweit Nikolaus Hillmann. Was glauben Sie, wie oft im Arbeitsalltag Ihr Schaffen unterbrochen wird. Alle 2 Minuten durch E-Mails und Meetings. Und darum geht's in Plus Minus nach den Nachrichten mit Jürgen Buch. Mehr vom Sport um 18.14 Uhr.
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2: Um 17.30 Uhr. Aus der Union kommt Unterstützung für den DGB-Vorschlag, die Betriebsrente für alle Beschäftigten zur Pflicht zu machen. Der Vorsitzende des CDU-Arbeitnehmerflügels Radke sagte, das wäre ein richtiger Schritt. Sebastian Segebade.
17: Radke sagte den Funke-Medien, die Betriebsrente funktioniere bereits hervorragend, zum Beispiel in der Chemieindustrie. Um ein ausreichendes Rentenniveau zu sichern, müsse man die 3 Säulen, also staatliche, betriebliche Rente und private Vorsorge, vernetzter denken. Laut DGB sind rund 20 Millionen Beschäftigte in Deutschland nicht zusätzlich über ihren Betrieb fürs Alter abgesichert, meist weil es keinen Tarifvertrag gibt, in dem das geregelt wäre.
2: An der Fahrrad-Sternfahrt in Berlin haben sich nach ersten Schätzungen rund 30.000 Menschen beteiligt. Diese Zahl nannten Polizei und Veranstalter. Die Radfahrerinnen und Radfahrer sind in Brandenburg oder am Stadtrand gestartet und auf etwa 20 Routen bis zur Siegessäule ins Berliner Zentrum gefahren. Teilweise ging es auch über die Autobahn, die zeitweise gesperrt war. Der Allgemeine Deutsche Fahrradclub setzt sich mit der Sternfahrt für einen besseren Fahrradverkehr ein. Im Landkreis Ostprignitz-Ruppin wird heute ein neuer Landrat gewählt. Rund 83.000 Wahlberechtigte sind aufgerufen, ihre Stimme für einen der 4 Kandidaten abzugeben. Björn Hasewendt, RBB 24.
18: Der Wahlsieger muss nicht nur die absolute Mehrheit der Stimmen auf sich vereinen, sondern auch noch ein Quorum, also eine Mindeststimmenzahl, erreichen. Das sind 15% aller Wahlberechtigten in Ostprignitz-Ruppin, also rund 12.500 Stimmen. Gelingt das nicht, kommt es am 28. Juni zur Stichwahl. In Ostprignitz-Ruppin konnte bisher noch nie ein Landrat direkt gewählt werden, immer weil zu wenig Bürger an der Wahl teilgenommen hatten. Der Kreistag musste dann entscheiden, zuletzt vor 8 Jahren sogar per Losentscheid. Allerdings, in diesem Jahr hat sich bereits eine hohe Briefwahlbeteiligung abgezeichnet.
2: Die Gemeinde Nuthe-Urstromtal bittet wegen der starken Ausbreitung des Eichenprozessionsspinners um Unterstützung von Kreis und Land. Bürgermeister Schedin spricht von hunderten befallenen Eichen im gesamten Gebiet. Die Bekämpfung überfordere die Kommune finanziell. Die Kosten lägen bei rund 140 Euro pro Baum, sagte Schedin RBB 24 Brandenburg aktuell. Laut dem Landesbetrieb Forst Brandenburg ist eine Bekämpfung inzwischen kaum noch möglich, da Sprühen nur in frühen Larvenstadien wirke. In der Handball-Bundesliga haben die Füchse Berlin am letzten Spieltag gewonnen. In der Max-Schmeling-Halle spielten sie gegen Flensburg-Handewitt 43-38. Soweit die Nachrichten. 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Das Wetter. Am Abend locker bis stark bewölkt und meist trocken. Zurzeit in Berlin-Adlershof 21 und in Guteborn 23 Grad. Nachts nach abklingenden Schauern trocken und locker bis gering bewölkt bei 13 bis 8 Grad. Morgen nach sonnigem Beginn ein Wechsel aus Sonne und Wolken 23 bis 27 Grad. Dienstag erst Regen, dann oft Sonnenschein und es wird windig. Die Zeit 17.33 Uhr.
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19: Hallo ihr Lieben, das, was ihr jetzt zu hören bekommt, ist eine unserer Lieblingsfolgen. Wir sind nämlich gerade am Arbeiten, feilen an unserem Podcast an neuen spannenden Themen für euch aus der Wirtschaft.
20: Schön, dass ihr wieder mit dabei seid. Wir sind Anna Planken und David Alf und wir kurbeln auch heute mal wieder die deutsche Wirtschaft an. Denn wir wollen, Achtung, sinnlose Meetings streichen, in denen wir alle viel zu oft festhängen, statt zu arbeiten.
21: Es gibt Tonnen, wirklich Tonnen von Studien und Untersuchungen, die belegen, dass viele Meetings, Schalten, Konferenzen, Besprechungen oder wie auch immer wir das nennen wollen, dass die oft nur stören, nichts bringen, als unnötig empfunden werden und uns vom Arbeiten abhalten.
20: Und nur mal eine Zahl, so als Fakt aus einer Analyse. Unser Arbeitsalltag wird im Schnitt alle zwei Minuten unterbrochen von Mails, Chatnachrichten oder eben von einem Meeting. Und die meisten Unterbrechungen gibt es ausgerechnet auch noch dann, wenn unser Gehirn am besten arbeiten könnte, nämlich vormittags.
21: Dabei gibt es so viele

0: auch heute wieder Wirtschaft, die euch weiterbringt.
1: Wie viel Zeit verbringen wir eigentlich pro Tag, pro Woche, pro Monat in Meetings und Schalten? Ein deutscher Anbieter von Personalsoftware, HR Works aus Freiburg, hat das im Frühjahr untersuchen lassen. Ergebnis: Wir nehmen pro Woche im Schnitt an 4,4 Meetings teil. Das sind 4,7 Stunden unserer Arbeitszeit. Also jede Woche so zwischen 4 und 5 Konferenzen und genauso viele Stunden, die dafür draufgehen. Macht pro Monat rund 19 Stunden, etwas mehr als 2 volle Arbeitstage.
0: Vielleicht hat der ein oder andere sogar mit mehr gerechnet. Aber jetzt erinnern wir uns nochmal an diese Feiertagsdiskussion. Jo. Manche in der deutschen Wirtschaft würden gerne einen Feiertag im Jahr streichen, den wir mehr arbeiten. Das würde die Wirtschaft ankurbeln, das Bruttoinlandsprodukt befeuern. Kennen wir die Diskussion, haben wir in unserer Podcast-Folge zur Arbeitszeit beleuchtet. Den Link packen wir euch auch in die Shownotes. Ein Tag mehr Arbeit pro Jahr könnte also helfen. Und wir reden hier jetzt über 2 Arbeitstage pro Monat, die wir im Schnitt in Meetings verbringen.
1: Ja, und jetzt sind wir mal großzügig. Anna Planken und David Alf streichen die Hälfte aller Meetings. Dann hätten wir einen ganzen Arbeitstag pro Monat, den wir uns auf unsere Arbeit konzentrieren könnten, den wir produktiv wären. Ganz ohne das blöde Gefühl, dass uns irgendwann ein Feiertag klaut.
0: Ökonomen haben ja ausgerechnet, dass dieser eine Feiertag im Jahr, also wenn wir den arbeiten würden, das würde der Wirtschaft ein Plus von 8 bis 11 Milliarden Euro bringen. Jetzt denken wir das einfach mal kreativ weiter. Sagen wir mal, alle, die in Deutschland so arbeiten, hätten so viele Meetings wie in der Umfrage von vorhin, Pi mal Daumen, 2 Arbeitstage im Monat. Und jetzt streichen wir da einfach mal die Hälfte. Zack, dann hätten wir 12 Tage freigeschaufelt, nicht nur so einen Feiertag. Das brächte uns, mal ganz grob gerechnet, mal 12, so zwischen 96 und bis zu 132 Milliarden Euro. Das wären ungefähr bis zu 3% von unserer gesamten Wirtschaftsleistung. 3% vom Bruttoinlandsprodukt. Nie wieder Rezession durch abgeschaffte Meetings.
1: Yeah, der große Reichtum in Deutschland bricht aus. Waren das denn eigentlich bei uns schon immer so viele Meetings, haben wir uns gefragt. Haben denn diese vielen Besprechungen was mit Corona vielleicht zu tun oder der Zeit danach? Mit der Arbeitswelt, die sich vielleicht verändert hat, Homeoffice zum Beispiel, alles, was da früher so auf dem Flur im kurzen Gespräch stattfand und geklärt wurde, das wird jetzt halt gleich zur Schalte per Teams oder Zoom oder wie die Programme auch alle heißen, mit denen wir arbeiten. Also da kommt dann ganz offiziell eine Einladung und es sind plötzlich auch mehr Teilnehmer und am Ende dauert das dann auch alles viel länger, als wenn man mal eben kurz auf dem Flur das Ganze geklärt hätte. Gefühlt ist also definitiv seit Corona tatsächlich ein Mehr da, mehr an Schalten, mehr an Konferenzen.
0: Aber unser Plus-Minus-Team hat recherchiert und das Ergebnis, das ist nur zum Teil richtig. Ja, es gibt im Homeoffice rein zahlenmäßig mehr Meetings. Das hat eine Studie der Harvard-Universität mitten in der Pandemie gezeigt. 2021 war das. Wer zu Hause arbeitet, hat im Schnitt 13% mehr Meetings als im Büro. Aber die sind dafür kürzer. Und zwar um ein Fünftel. Gleicht sich also fast aus, was die Zeit angeht. Und zweitens, das ist echt eine üble Erkenntnis. Die Zahl der Meetings wird nicht weniger, wenn wir wieder häufiger im Büro sind.
1: Ein amerikanisches Datenanalyseunternehmen hat vor rund einem Jahr 40 Millionen Online-Meetings weltweit ausgewertet und festgestellt, nein, obwohl immer mehr Unternehmen die Beschäftigten wieder in die Präsenz zurückholen, die Zahl der Online-Schalten ist trotzdem gleich geblieben. Da ist nichts weggefallen. Das heißt, wir haben uns an diese Sitzungsform so gewöhnt, dass wir sie auch im Büro beibehalten. Das gehört jetzt einfach zu unserer Arbeitskultur dazu. Online-Konferenzen. Nur obendrauf kommen dann, wenn wir wieder zurück im Büro sind, auch zusätzlich Präsenztreffen. Wir sind ja wieder da. Also doch mehr Meetings als vorher.
0: Das heißt in Stunden. Vor Corona haben wir ungefähr 16,5 Stunden in Meetings verbracht. Das ist ein Ergebnis einer europaweiten Studie eines Elektronikkonzerns von 2019. Und inzwischen eben, unsere neuen Zahlen aus dem Frühjahr, 19 Stunden plus 2,5, trotz der Tendenz, wieder mehr im Büro zu sein.
1: Zusammenfassung bis hierhin. Wir verbringen viel Arbeitszeit in Konferenzen, rund 2 Arbeitstage pro Monat. Und die Anzahl

0: der Schalten und Sitzungen hat in den letzten Jahren eher noch zugenommen, weil wir Online-Meetings aus der Corona-Zeit nicht wieder abgeschafft haben und jetzt die Präsenz-Meetings von früher auch noch dazukommen.
1: Würde das allen wenigstens irgendwas bringen, dem Unternehmen, uns oder beiden, dann wäre das ja alles in Ordnung. Aber dieses Gefühl haben wir ja gar nicht. In allen Umfragen, die sich unser Plus-Minus-Team zu dem Thema angeschaut hat, sagen so zwischen 40% und 50% der Befragten, Meetings, an denen ich teilnehme, sind sinnlos. Fast jeder Zweite sagt das. Die Meetings haben kein Ziel, keine Agenda, werden schlecht moderiert, sind zu viele Teilnehmer. Das führt alles zu nichts. Ich werde nur von der Arbeit abgehalten.
0: Da sind jetzt ein paar Gründe dabei gewesen, warum Konferenzen als unnötig und sinnlos wahrgenommen werden können. Fühlt man direkt mit. Schlechte Organisation, das Ziel des Meetings nicht klar oder Klassiker. Technik, die nicht funktioniert. Und dann verliert man eine halbe Stunde, um diese fiese Rückkopplung irgendwie noch rauszukriegen aus der Soundanlage. Oder irgendeiner, so ein typischer Labertyp, der dann irgendwie zu allem was sagen muss. Es kann aber auch manchmal nur die reine Anzahl sein. Also wenn ich so viele Meetings habe, dass ich gar nicht mehr rauskomme, dann nervt mich das automatisch und ganz unabhängig davon, ob da was erreicht wird und was da geredet wird.
1: Und auch wenn viele dieser Fakten lustig oder absurd klingen, im schlimmsten Fall kann alles, was wir hier beschreiben, sogar auf die Gesundheit gehen, das Stresslevel messbar erhöhen. Dazu haben wir uns einen Fachmann geholt, Hirnforscher, Buchautor, Podcaster Dr. Volker Busch. Der erklärt uns, was im Gehirn passiert, wenn wir in einem Meeting nach dem anderen gefangen sind.
2: Unser Gehirn kommt in einen unglaublichen Stress, wenn wir zu viele Dinge auf einmal haben, weil in dieser Parallelität von Dingen um uns herum unsere Aufmerksamkeit permanent umgeschaltet werden muss. Und dieses Umschalten, das Wechseln unserer Aufmerksamkeit bedeutet Anspannung. Das heißt noch nicht sofort, dass wir krank werden, so weit würde ich nicht gehen, aber es bedeutet Anstrengung, indem wir uns unzufriedener fühlen, indem wir mehr Fehler machen und vor allen Dingen aufgewühlt sind. Also dieser Stress zeigt sich natürlich dann auch körperlich bei vielen Menschen. Insofern ist ein Tag, bei dem wir permanent die Aufmerksamkeit umschalten müssen, kein guter Arbeitsmodus, weder im Hinblick auf die Leistung noch im Hinblick auf die Gesundheit.
0: Und wisst ihr was? Diese ganzen Stresssymptome durch Meetings, die werden längst wissenschaftlich untersucht. Das macht zum Beispiel die Universität Ulm. Und es gibt dafür auch einen richtig krassen neuen Begriff, der heißt Zoom-Fatigue, also Videokonferenzmüdigkeit. Ein echt neues Phänomen. Da gehören zum Beispiel Konzentrationsprobleme, Erschöpfung, Reizbarkeit, Schlafstörungen mit dazu. Und ganz interessanter Punkt. Frauen fühlen sich durch Online-Konferenzen ganz besonders gestresst. Dazu gibt es Untersuchungen, hat der Technikkonzern Logitech abgefragt. Jede dritte Frau in der Umfrage sagt, wenn ich eine Online-Konferenz habe, dann liegt mein Stresslevel auf einer Skala von 1 bis 10. Mindestens bei 7. Also ganz oben nur, weil es eine Online-Konferenz ist.
1: Und zum Schluss unserer Negativliste noch Überstunden. Zu viele Meetings verursachen Überstunden. In unserer ersten Studie, die wir zitiert haben, die mit den verlorenen 2 Arbeitstagen pro Monat, da sagt mehr als ein Drittel der Befragten, ich habe tagsüber so viele Meetings und es bleibt so viel liegen, dass ich meine eigentliche Arbeit nach Feierabend nachholen muss.
0: 19 Stunden pro Monat verbringen viele von uns in Meetings. Und? Schlimmer noch, empfinden das oft als ziemlich sinnlos, haben das Gefühl, dass wir deshalb überhaupt nicht effektiv arbeiten können. Wir sind gestresst und machen Überstunden, weil wir die eigentliche Arbeit in unserer Arbeitszeit nicht schaffen.
1: Und klar, wir haben das jetzt echt zugespitzt und alles Negative zusammengetragen. An dieser Stelle müssen wir spätestens mal sagen, natürlich ist nicht jedes Meeting unnötig oder schlecht. Kontakt und Austausch immer total wichtig und auch gut. Und manche Meetings sind ja auch super. Aber unser Thema sind ja heute die anderen, die schlechten, die unnötigen.
0: Ja, und die viel zu vielen, denn es ist einfach deutlich mehr geworden. Wir verbringen im Arbeitsalltag einfach viel zu viel Zeit in Meetings. Das könnte straffer, schlanker organisiert sein. Damit sind wir in Deutschland übrigens gar nicht alleine. Geht auch Menschen in anderen Ländern so. Also es ist kein rein deutsches Phänomen.
1: Und bevor wir uns um schöne Ideen dazu, um Lösungen kümmern für den Meeting-Wahnsinn, wollen wir noch kurz erwähnen, Meetings sind nicht alles. Es gibt auch noch andere Zeitfresser. Die sind heute nicht unser eigentliches Thema, aber sie können auch dazu führen, dass wir Meetings als noch sinnloser empfinden.
0: Im Sommer hat Microsoft eine Analyse veröffentlicht, wie die eigenen Programme wie Outlook für Mails oder Teams für Konferenzen genutzt werden. Und das Ergebnis ist echt abgefahren. Menschen, die am Schreibtisch arbeiten, die geistig arbeiten, kriegen pro Tag, rate mal, wie viele Mails? Im Schnitt sind es 117 Mails. Und wie viele Nachrichten per Teams? 153 pro Tag. Das heißt, Microsoft-Nutzer und damit wirklich viele Menschen in unseren Büros werden im Schnitt alle 2 Minuten durch Mails, Teams-Nachrichten oder Meetings unterbrochen. Am häufigsten übrigens zwischen 9 und 11 Uhr. Und diese Uhrzeit, die merken wir uns mal, die wird nämlich später noch wichtig.
1: Alles, was uns beim Arbeiten nervt, ist mehr geworden. Eine Flut von Mails und Chats prasselt auf uns ein, von morgens bis abends. Und das kann natürlich auch noch dazu führen, dass wir Meetings als noch nerviger empfinden. Da habe ich gerade endlich mal alle Mails beantwortet und will mich in mein Projekt stürzen, an dem ich arbeiten soll. Aber, ach so, ja, das nächste Meeting steht an.
0: Wie lässt sich das lösen? Oder vielleicht wenigstens so ein bisschen verbessern? Das Kernproblem an der Sache ist ja, wir können ja nicht einfach von den Meetings wegbleiben. Aber wir haben gleich noch so ein paar einfache, so ein paar Low-Level-Tipps.
1: Aber wenn sich dauerhaft was ändern soll, dann braucht es schon, ja, eine große Idee, so ein übergeordnetes Konzept, ein Experiment, eine Gruppe von Chefinnen und Chefs, die sagen, wir ändern was. Und solche Beispiele gibt es. Über eines haben wir schon gesprochen, ein besonderes Modell der 4-Tage-Woche. Auch den Link zu der entsprechenden Folge hauen wir euch natürlich in die Shownotes. Es gibt da ganz viele verschiedene Auslegungen. Wie genau funktioniert so eine 4-Tage-Woche?
0: Eine Idee ist weltweit in vielen Ländern getestet worden und die basiert genau auf unserem Thema. Weniger Meetings und Konferenzen und weniger von den anderen Zeitfressern. 4 Tage lang vielleicht ein bisschen mehr arbeiten, aber konzentriert, mit weniger Unterbrechung und dafür am 5. Tag frei. Das ist im Voraus natürlich gut geplant und ausgedacht worden von Expertinnen und Experten. Und in Deutschland haben bei dem Experiment eher kleinere Unternehmen mitgemacht, die flexibel sind und leichter zu steuern als so ein ganz großes. Aber die waren überwiegend zufrieden und glücklich mit dem Modell. Und zwar sowohl die Beschäftigten als auch deren Chefs.
1: Es gibt aber auch große Konzerne, sogar Weltmarktführer, die sagen, es muss Schluss sein. Wir ertrinken in Meetings. Das bringt nichts und kostet nur Geld. Wir ändern was. SAP aus Waldorf zum Beispiel, eines der größten Softwareunternehmen der Welt, hat vor ein paar Jahren den sogenannten Focus Friday ausprobiert. Freitags durfte es mit wenigen Ausnahmen keine Meetings mehr geben. Die ganzen normalen Telefonschalt- und Videokonferenzen.
3: So, wir müssen hier mal kurz unterbrechen für den rbb24 Inforadio Verkehrsservice. Eine dringendste Warnmeldung von der A13. Achtung, Vorsicht, Falschfahrer in Richtung Dresden zwischen Bronco und Großrieschen. Kommt Ihnen ein Falschfahrer entgegen, fahren Sie äußerst rechts. Überholen Sie nicht auf der A13 Berlin Richtung Dresden zwischen Bronco und Großrieschen. Ein Falschfahrer.
1: Keine Meetings mehr geben. Die ganzen normalen Telefonschalt- und Videokonferenzen, weg damit. Die Beschäftigten sollen an Freitagen ungestört arbeiten können. Das Projekt wurde damals verlängert, über die Pilotphase hinaus und gleichzeitig hat SAP auch an anderen Schräubchen gedreht. Die Zeiten für Standardmeetings einfach verkürzt oder klare Regeln eingeführt. Eine Obergrenze für Teilnehmer zum Beispiel.
0: Und gegen unproduktive Meetings vorzugehen, das macht zum Beispiel auch Amazon, der Online-Riesenkonzern. Intern gilt die sogenannte 2-Pizza-Regel. Also ein Meeting dauert nur so lange, bis 2 Pizzen aufgegessen sind. Nee, also fast ungefähr. Es sollen nur so viele Mitarbeiter teilnehmen, wie von 2 Pizzen satt werden würden. Bei 8 ist Schluss. Sind große, dicke Pizzen made in US, ne?
1: Wollte gerade sagen, also zu viert an einer Pizza ist ja ein bisschen traurig. Außerdem müssen alle Führungskräfte vor jeder Sitzung, die sie planen, ein Memo für alle ausfüllen. Was ist die konkrete Frage? Welche Lösungsansätze gibt es? Also da muss man sich richtig Gedanken machen vorher und ist als Managerin oder Manager bei Amazon schon automatisch gut vorbereitet. Oder man merkt, ach so, ja, nee, vielleicht lasse ich das Meeting einfach sein. Ich krieg's einfach nicht auf den Punkt.
0: Und richtig radikal hat's Shopify gemacht. Ein Softwareunternehmen mit Sitz in Kanada. 8000 Beschäftigte. Da hat vor 2 Jahren das Management einfach mal Meetings aus den Kalendern der Angestellten rausgelöscht. 12.000 Termine, klick und weg. Fast 77.000 Meetingstunden im Papierkorb. Das sind mehr als 8 Jahre Meetingzeit. Einfach gelöscht. Zum Beispiel alle wiederkehrenden Meetings mit mehr als 3 Teilnehmern oder alle Meetings an einem Mittwoch. Und für die Meetings, die übrig geblieben sind, gibt es seitdem Preisschilder. Ja, genau. So viel Geld kostest du komisches Meeting uns. Dein Meeting, das Unternehmen, wenn du das jetzt durchführst. Dazu wurde eine kleine Software in den Kalender eingebaut. Die schaut sich an, wie viele Leute machen damit. Was verdienen diese Leute, die ich eingeladen habe zum Meeting pro Stunde? Wie lange dauert dann so eine Besprechung? Und dann spuckt diese Software ein Preisschild aus. Da hängt dann also tatsächlich neben meinem Meeting im Online-Kalender eine ordentliche Summe.
1: Ja, was kostet eigentlich so ein Meeting? Darüber haben wir uns noch gar nicht unterhalten. Das ist aber auch schwierig. Dazu gibt es viele Berechnungen. Kommt natürlich darauf an, wie viele Teilnehmer, was verdienen die, so wie das bei Shopify ausgerechnet wurde. Das reicht von 500 bis 1000 Euro für eine Stunde. Und eine kleinere Runde geht weiter mit 2000 Euro, wenn dann noch die ein oder andere Führungskraft teilnimmt. Der Kreditkartenanbieter American Express hat das 2023 mal ganz konkret untersucht für Europa und kommt im Schnitt auf Kosten pro Teilnehmer und Meeting von rund 470 Euro. Und dann gibt es ja noch versteckte Kosten, die in solchen Berechnungen meistens gar nicht reinfließen. Vor- und Nachbereitung, das Quatschen danach auf dem Flur und so weiter und so fort.
0: Und der Kaffee und der Kuchen, die fallen da ja gar nicht mehr ins Gewicht, ne? Neue Arbeitszeitmodelle sehen weniger Meetings vor. Viele Firmen wollen inzwischen überflüssige Meetings und Zeitverschwendung vermeiden. Und dann gehen wir noch eine Stufe weiter runter und fragen, was können wir als Einzelne denn machen oder kleine Gruppen, um konzentrierter zu arbeiten und um vielleicht selber auszulösen, dass es weniger Konferenzen gibt?
1: Naja, wir haben es ja am Anfang schon fast gespoilert. Der stille Korridor. Das wäre eine Maßnahme, die sich auch für kleinere Einheiten umsetzen lässt. Die Hirnforschung sagt, vormittags sind wir am produktivsten, also die meisten von uns, der Mensch im Durchschnitt sozusagen. Und zwar genau zwischen 9 und 11 Uhr. Da ist die Uhrzeit wieder aus der großen Microsoft-Studie. Ihr erinnert euch, ausgerechnet dann, wenn wir total produktiv wären, werden wir am meisten gestört durch Mails, Chats, Meetings. Deshalb kommt aus der Forschung der Wunsch nach einem stillen Korridor, genau in dieser Zeit. Keine Mails, keine Meetings. Was das mit uns macht, erklärt Hirnforscher Dr. Volker Busch.
2: Ein stiller Korridor ist deswegen so heilsam für unser Gehirn, weil es einen Rahmen setzt, in dem wir für eine begrenzte Zeit uns nur mit einer Sache beschäftigen brauchen. Also es ermöglicht uns, uns fokussieren zu dürfen auf etwas, was vielleicht gerade wichtig ist oder was uns am Herz liegt. Und wir lassen uns in dieser Zeit durch nichts ablenken, durch nichts stören und durch nichts unterbrechen. Und in diesem Moment passiert im Gehirn etwas unglaublich Magisches. Wir konzentrieren uns auf eine Sache, wir finden eine höhere Leistung, wir durchdringen das Ganze viel besser und wir fühlen uns wohler. Unser Gehirn kommt gleichzeitig also auch zur Ruhe. Das heißt, zwei Funktionen sind mit diesem stillen Korridor verbunden. Eine Ruhe, die uns entspannt und eine höhere Leistung. Und das macht uns am Ende des Tages zufriedener. Deswegen empfehle ich jedem einen kurzen stillen Korridor von 1 oder 2 Stunden pro Tag.
0: Jeder Mensch braucht einen stillen Korridor. Herrlich, ein wunderbares Bild, finde ich. Ich sehe sofort unseren Büroflur und vormittags ist es dann da schön leise. Alle können sich konzentrieren, arbeiten, gerne flüstern. Ein bisschen von diesem Korridor kann man sich ja auch selbst einrichten. Ich versuche das manchmal zu Hause, wenn die Kids in der Schule sind. Und dann kann man mal eine gewisse Zeit im Kalender für sich selber blocken. Das empfehlen viele Change Manager den Beschäftigten im Unternehmen. Und da würde auch kein Chef, keine Chefin was gegen sagen, wenn ich sage vormittags 2 Stunden konzentriert, die gehen ja in mein Projekt, damit es fertig wird. Da ist jeder mit einverstanden und dafür räume ich mir die Zeit frei.
1: Wir haben ja oft heute über Meetings mit viel zu vielen Teilnehmern gesprochen. Wenn ich also eine Einladung bekomme, gucken, wie groß das Meeting ist. Muss ich da überhaupt dabei sein? Habe ich was zu dem Thema zu sagen? Sonst einfach mal absagen. Das Phänomen, an Meetings teilzunehmen, weil man Angst hat, irgendwas zu verpassen, ist in Deutschland übrigens besonders ausgeprägt, sagt die Forschung. Vielleicht hilft da ja bald die KI mit so super Zusammenfassung.
0: Wenn ihr zu den Leuten gehört, die auch selbst mal Meetings einberufen, da fanden wir dieses Amazon-Prinzip ganz schick. Überlegt doch, was ist denn die Kernfrage? Welche Lösungen schweben vielleicht schon durch den Raum? Und wer muss tatsächlich wirklich dabei sein? Also eine Agenda vorher überlegen und danach zum Meeting einladen.
1: Und zum Schluss noch ein Klassiker zu diesem Thema. Nicht sitzen, sondern stehen. Macht natürlich nur bei Präsenzmeetings so richtig Sinn, es sei denn, man hat so hochfahrbare Schreibtische. Denn auch das hat die Forschung belegt. Meetings, bei denen alle stehen, dauern kürzer als die im Sitzen.
0: Aber die hasse ich noch mehr. Die finde ich ganz schrecklich.
1: Stehung heißt das doch.
0: Oh, das heißt genau, Stehung. Ich finde es ganz schrecklich. Also man kann das ja aber alles einfach mal ausprobieren in Form eines Experiments. Mal in der Firma sagen, wir machen da jetzt mal eine Woche lang was. Das verschreckt dann niemanden. Kein Chef, keine Chefin. Und hinterher gucken wir mal, ob sich was verbessert hat.
1: So, das war jetzt echt ein Schnelldurchlauf mit so ein paar Tipps und Ideen, aber in ausführlich würde das komplett unsere Podcast-Folge sprengen. Zeitmanagement, konzentriertes Arbeiten, weniger Störfaktoren in den Unternehmen, das sind riesige, komplexe Themen, die füllen tagelange Seminare. Wir haben hier also nur so erste Gedankenblitze geliefert für euch oder euer Büro oder euer Unternehmen.
0: So, und einen Tipp haben wir noch. Wir haben Dr. Volker Busch gefragt, den Neurologen, Autor und Podcaster, der uns heute unterstützt hat, den ihr ja häufiger auch schon gehört habt in dieser Folge. Top 1 im Alltag. Was ist denn bitte das Allerwichtigste, um irgendwie auch durch ganz schlimme Tage zu kommen? Mit einem Meeting, das sich an das nächste reiht.
2: Also eine der wichtigsten Maßnahmen, die ich Menschen immer wieder ans Herz lege, wenn sie angestrengt am Schreibtisch arbeiten, ist, regelmäßig Pausen zu machen. Das klingt jetzt sehr banal, weil das natürlich jeder schon mal irgendwie gelesen und gehört hat. Und trotzdem gehört zur Wahrheit, dass wir in Deutschland eine relativ schlechte Pausenkultur haben. Also wir neigen im Mittel eher dazu, mehrere Stunden durchzuarbeiten, weil uns das irgendwie effizient erscheint. Aber das ist eigentlich Blödsinn. Denn Studien im Labor zeigen sehr eindeutig, dass unsere Fehlerrate am Schreibtisch bereits nach 60 Minuten steigt und nach 90 Minuten doppelt so hoch ist. Man sollte sich also trauen, sagen wir mal, alle 1,5 Stunden plus minus für so 10, vielleicht 15 Minuten Pausen zu machen. 4 mal 15 ist besser als 1 mal 60.
0: Und ganz wichtig, Pause heißt dann auch Pause, Pause, keine Handypause. Also jetzt einmal einatmen, Pause.
1: Wir verbringen eindeutig zu viel Arbeitszeit in Meetings, in Schalten, in Konferenzen.
0: Wir reden ja in Deutschland gerade viel und oft über das Thema Arbeitszeit und wie effektiv wir sie nutzen, ob wir mehr, länger oder besser arbeiten müssen.
1: Und nachdem wir heute mit dem Thema Meetings durch sind, können wir sagen, da brauchen wir keinen Feiertag streichen, um so ein bisschen mehr zu arbeiten und die Wirtschaft anzukurbeln. Da müssten wir alle gemeinsam das völlig unterschätzte Thema sinnlose Sitzung angehen. Das würde der Wirtschaft effektiv helfen und uns vermutlich glücklicher und zufriedener machen, weil wir unsere Arbeitszeit sinnvoller nutzen.
0: Ja.
1: Das war der Plus-Minus-Podcast, heute zum Thema Meeting-Wahnsinn und was dagegen helfen könnte. Autor Michael Wegmar, Redaktion Christoph Geismeier und Katharina Fortenbacher-Jahn.
0: Tschüss.
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3: Und dann nochmal die dringende Warnmeldung von der A13. Achtung, Falschfahrer auf der A13 Berlin Richtung Dresden zwischen Bronco und Großrehschen. Kommt Ihnen ein Falschfahrer entgegen, fahren Sie äußerst rechts, überholen Sie nicht. Also nochmal auf der A13 Berlin Dresden zwischen Bronco und Großrehschen ein Falschfahrer. Vorsicht in beiden Richtungen. Wir melden dann, wenn die Gefahr vorüber ist. Und wir haben noch mehrere Warnmeldungen von verschiedenen Autobahnen. Zunächst Vorsicht A10 westlicher Berliner Ring Richtung Dreieck Havelland. Zwischen Falkensee und Dreieck Havelland sind Tiere auf der Fahrbahn unterwegs. Und dann der nördliche Berliner Ring Richtung Dreieck Havelland. Zwischen Oberkrämer und Dreieck Havelland, da liegen Gegenstände auf der Fahrbahn. So, zum Stadtverkehr Berlin, Mitte und Tiergarten. Die Straße des 17. Juni ist zwischen Großer Stern und Ebertstraße wegen einer Veranstaltung bis morgen Abend gesperrt. Gesperrt ist auch die Ebertstraße zwischen Scheidemannstraße und Behrenstraße. Und dann noch ein paar Bauarbeiten bei der S-Bahn. Deswegen Busse statt Bahnen bis Betriebsschluss streckenweise bei der S1 zwischen Botanischem Garten und Zehlendorf, bei der S3 und S9 zwischen Olympiastadion und Spandau und bei der Ringbahn zwischen Schönhauser Allee und Greifswalder Straße.
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5: Um 18 Uhr mit Jürgen Buch. Aus der Union kommt Unterstützung für den DGB-Vorschlag, die Betriebsrente für alle Beschäftigten zur Pflicht zu machen. Der Vorsitzende des CDU-Arbeitnehmerflügels Radke sagte den Funke Medien, das wäre ein richtiger Schritt. Die Betriebsrente funktioniere bereits hervorragend, zum Beispiel in der Chemieindustrie. Laut Deutschem Gewerkschaftsbund haben rund 20 Millionen Beschäftigte in Deutschland keine Betriebsrente. An der Fahrradsternfahrt in Berlin haben sich nach ersten Schätzungen rund 30.000 Menschen beteiligt. Diese Zahl nannten Polizei und Veranstalter Ingo Janssen, RBB 24.
6: Die Radfahrerinnen und Radfahrer starteten in Brandenburg oder am Stadtrand und fuhren auf rund 20 Routen bis ins Berliner Zentrum, rund um Großen Stern und Siegessäule. Zeitweise waren auch Abschnitte auf den Autobahnen A100 und A115 gesperrt. Der Allgemeine Deutsche Fahrradclub setzt sich mit der Sternfahrt seit Jahrzehnten für einen besseren Fahrradverkehr ein. Er fordert mehr Investitionen in sichere Radwege. Radfahrer würden im Straßenverkehr zu oft an den Rand gedrängt.
5: Die Gemeinde Nuthe-Urstromtal bittet wegen der Ausbreitung des Eichenprozessionsspinners Kreis und Land um Hilfe. Die Bekämpfung überfordere die Kommune finanziell, sagte Bürgermeister Schedin, RBB 24 Brandenburg aktuell.
7: Die Kosten sind hoch, pro Baum 140 Euro. Wir reden eben hier nicht von 5 oder 10 Bäumen, sondern es geht in die Hunderte. Es kann nicht sein, dass die Forst sich komplett ihrer Pflicht entzieht. Die Bürger haben natürlich ein berechtigtes Interesse, sicher durch die Orte zu gelangen. Und genau das Problem haben wir jetzt. Es ist teilweise nicht mehr möglich.
5: Stefan Schedin, parteiloser Bürgermeister von Nuthe-Urstromtal. Michael Kopka vom Landesbetrieb Forst Brandenburg erklärte, man könne den Ärger nachvollziehen. Für eine Bekämpfung sei es inzwischen zu spät. Das Sprühen von Gift sei nur in frühen Larvenstadien wirksam. Der ukrainische Präsident Zelensky ist in London zu Gesprächen über ein Ende des Ukraine-Kriegs eingetroffen. Er will darüber mit dem britischen Premierminister Starmer sowie mit Bundeskanzler Merz und Frankreichs Präsident Macron beraten. Zelensky hat gerade erst Kreml-Chef Putin ein persönliches Treffen angeboten. Putin hat das abgelehnt. Im Falle von Verhandlungen über einen Waffenstillstand wollen die Europäer mit am Tisch sitzen. In der Handball-Bundesliga haben die Füchse Berlin am letzten Spieltag gewonnen. In der Max-Schmeling-Halle spielten sie gegen Flensburg-Handewitt 43 zu 38. Soweit die Nachrichten. 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Das Wetter. Am Abend bewölkt und meist trocken, zurzeit in Berlin-Tempelhof 20 und in Templin 19 Grad. Nachts abklingende Schauer 13 bis 8 Grad. Morgen nach sonnigem Beginn ein Wechsel aus Sonne und Quellwolken 23 bis 27 Grad. Dienstag erst Regen, dann oft Sonnenschein und es wird sehr windig. Die Zeit 18.03 Uhr.
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3: Ich bin Clemens Schulze, einen guten Sonntagabend. Wie viel Rente gibt's im Alter? Tja, die gesetzliche Rente ist unter Druck. Derzeit liegt das Rentenniveau bei etwa 48% des letzten Nettolohns ungefähr. Das ist für viele zu wenig. Deswegen setzt Deutschland auf das Drei-Säulen-Modell. Zusätzlich zur gesetzlichen Rente soll es noch Betriebsrente und private Vorsorge geben. Schauen wir mal auf die Betriebsrente. Nach DGB-Angaben haben rund 20 Millionen Beschäftigte keine Versorgung. Das ist fast die Hälfte der Arbeitnehmer. Der DGB will deswegen die Betriebsrente zur Pflicht machen und bekommt jetzt auch Unterstützung aus der Union. Und zwar vom Chef des Arbeitnehmerflügels, Dennis Radke. Sebastian Segebade mit Details.
8: Radke sagte den Funke Medien, die Betriebsrente funktioniere bereits hervorragend, zum Beispiel in der Chemieindustrie. Um ein ausreichendes Rentenniveau zu sichern, müsse man die drei Säulen, also staatliche, betriebliche Rente und private Vorsorge, vernetzter denken. DGB-Chefin Jasmin Fahimi fordert laut Redaktionsnetzwerk Deutschland, dass es eine verpflichtende betriebliche Alterssicherung für alle geben sollte. Hintergrund ist die laufende Debatte über die angekündigte Rentenreform. Laut TGB sind rund 20 Millionen Beschäftigte in Deutschland nicht zusätzlich über ihren Betrieb fürs Alter abgesichert, meist weil es keinen Tarifvertrag gibt, in dem das geregelt wäre. Fahimi schlägt vor, dass die Gewerkschaften eine Betriebsrente für alle kollektiv regeln könnten. Allerdings müssten sich auch die Arbeitgeber stärker finanziell beteiligen.
3: Die Debatte um eine verpflichtende Betriebsrente fasste Sebastian Segebade zusammen. Ende des Monats legt die Rentenkommission ihre Reformvorschläge vor. Die Debatte wird sicherlich weitergehen. Berlin stand heute im Zeichen eines jährlichen Happenings, der Fahrradsternfahrt des ADFC und damit auch der Fahrt auf Autobahnen. Rund 30.000 Teilnehmer waren laut Fahrradclub unterwegs, viele Straßen deswegen für den Autoverkehr gesperrt. Und diese Sternfahrt ist eine Demo. Der ADFC fordert deutlich bessere Bedingungen für Radfahrende, wie Lisa Feitsch vom Club dem RBB sagte.
9: Positives für Radfahrerinnen und Radfahrer, das ist auf jeden Fall das Berliner Mobilitätsgesetz. Das Gesetz legt fest, dass Menschen auf dem Rad, zu Fuß und im öffentlichen Nahverkehr mehr Platz brauchen. Nur, es scheitert an der Umsetzung. Auf den Straßen ist es noch nicht angekommen. Und dafür sind wir heute hier, um Politik daran zu erinnern. Hallo, wir sind hier und wir wollen auch gleichberechtigt mobil sein, sicher und auf breiten Wegen.
3: Hallo, wir sind hier, wir erwarten auch was vom Senat. Was genau, erklärt Lisa Feitsch so.
9: Wichtiger Punkt für uns sind die Kreuzungen. Es ist Unfallschwerpunkt in Berlin. Die meisten schweren Unfälle passieren an Kreuzungen. Und deshalb fordern wir sichere Kreuzungen, Kreuzungen entschärfen, Tempo 30, LKW mit Abbiegeassistenten ausstatten. Also wirklich viele Maßnahmen, die insgesamt den Verkehr für alle sicherer machen.
3: Das sagt Lisa Feitsch vom ADFC, der die Fahrradsternfahrt heute in Berlin veranstaltet hat. Soll Deutschland sich um die Ausrichtung der Olympischen Spiele 2036 bewerben? Bundespräsident Frank-Walter Steinmeier war bisher dagegen. Jetzt hat er aber seine Meinung geändert, wie er dem ARD-Hauptstadtstudio exklusiv mitgeteilt hat. Hauptstadtkorrespondent Jan-Friedrich Wilhelms erklärt zunächst, welche Bedenken Steinmeier gegen Olympia 2036 bisher hatte.
10: 2036 wäre halt genau 100 Jahre nach den Olympischen Spielen in Nazi-Deutschland unter Hitler 1936. Diese Spiele wurden von Hitler hemmungslos für Propaganda und das faschistische und rassistische Weltbild der Nazis genutzt. Jüdische Athleten wurden systematisch aus dem deutschen Team gedrängt. Nach außen aber hat sich das NS-Regime als weltoffen und friedliebend gegeben. Antisemitische Plakate wurden für die Dauer zum Beispiel abgehängt, während insgeheim immer mehr Konzentrationslager gebaut wurden. Genau 100 Jahre danach die Spiele wieder in Deutschland stattfinden zu lassen. Das fand Steinmeier also aus nachvollziehbaren Gründen ein bisschen heikel.
3: Tja, und diese Haltung Steinmeiers, die hat sich jetzt geändert, sagt der Korrespondent.
10: Zumindest ein bisschen. Steinmeier sagt zwar, er habe immer noch diese historischen Bedenken, wie er es nennt, aber er ist für sich zur Überzeugung gekommen, dass man in Deutschland verantwortungsvoll mit diesem Datum umgehen würde. Er sagt, Deutschland hat großartige Sportstätten und eine sportbegeisterte Bevölkerung und vielleicht noch wichtiger, dass wir spätestens mit dem Sommermärchen, der Fußball-WM 2006 in Deutschland, bewiesen haben, dass wir auch gute Gastgeber sind. Der Chef des Deutschen Olympischen Sportbundes DOSB, Otto Fricke, der freut sich auf jeden Fall sehr, dass der Bundespräsident seine Meinung zu Olympia 2036 geändert hat. Er betont nämlich, wie wichtig eine breite politische Unterstützung für so eine Bewerbung ist. Und egal wie es am Ende ausgeht, der deutsche Sport gehe verantwortungsvoll mit der Bedeutung des Jahres 2036 um.
3: Tja, und mal grundsätzlich, wie steht's denn im Moment um die deutsche Olympiabewerbung?
10: Der DOSB entscheidet gerade darüber, mit welcher Stadt Deutschland für die nächste Olympiavergabe ins Rennen geht. Da geht es um die Spiele 2036, aber auch 2040 und 2044. Offizielle Bewerber im deutschen Vorentscheid sind Berlin, München und die Rhein-Ruhr-Region um Köln. Hamburg war bis vor kurzem auch noch im Rennen, da hat sich aber vor einer Woche die Bevölkerung gegen eine Olympiabewerbung ausgesprochen und damit ist die Hansestadt raus. Im Herbst will der DOSB jetzt entscheiden, mit welcher Stadt aus dem restlichen Bewerberfeld es ins Rennen um die Olympischen Spiele gehen soll.
3: Bundespräsident Steinmeier unterstützt also jetzt eine deutsche Olympiabewerbung für 2036, Hauptstadtkorrespondent Jan-Friedrich Wilhelms berichtete. Jetzt ins Ausland. Viele Wahlen heute auf der Welt. In Armenien, wo jetzt die Wahllokale geschlossen sind. Im Kosovo um 20 Uhr beginnt da die Auszählung und auch in Peru. Dort fällt heute die Entscheidung darüber, wer neuer Präsident oder wer neue Präsidentin wird. Südamerika-Korrespondentin Anne Herberg über die Stichwahl in den Anden. Aquí viene la China. Aquí viene con fuerza. Aquí viene Keiko Fujimori, nuestra Presidenta.
11: Es ist bereits ihr vierter Anlauf. Diesmal will sie endlich gewinnen. Keiko Fujimori, La China, die Chinesin, wie die eigentlich japanischstämmige Politikerin wegen ihres asiatischen Aussehens genannt wird. Sie kommt, um Ordnung zu schaffen, heißt es in ihrem Wahlkampfsong.
12: Porque para mí queda muy claro que el enemigo es la izquierda.
11: Denn für mich ist vollkommen offensichtlich, der Feind ist die Linke, jene Linke, deren einzige Betätigung darin besteht, Armut zu verteilen, während wir Wohlstand schaffen. Wir stehen vor einer Entscheidung zwischen der Linken, die Chaos stiftet, und uns, die wir die Ordnung wiederherstellen werden. Sie gibt sich als volksnahe Macherin mit harter Hand. Damit stellt sich Keiko in die Tradition ihres Vaters Alberto Fujimori, der Peru in den 1990er Jahren diktatorisch regierte. Der Wirtschaft eine neoliberale Schocktherapie verpasste und den Terror der maoistischen Guerilla, leuchtender Pfad, mit harter Hand bekämpfte. Gleichzeitig wurden schwerste Menschenrechtsverbrechen verübt und Korruption institutionalisiert. Wir müssen die korrupte Mafia besiegen, die Peru heute regiert. Nieder mit dem Mafia-Pakt, nieder mit dem Fujimorismus. Ruft Roberto Sanchez seinen Anhängern zu. Er ist der Linke, vor dem Fujimori warnt. Der studierte Psychologe war Außenhandelsminister unter dem linken Ex-Präsidenten Pedro Castillo. Der Dorfschullehrer, der als Stimme des ländlichen, des indigenen Peru galt, gewann 2021 überraschend die Wahlen. Auch damals gegen Fujimori, die den unerfahrenen Castillo mit ihrer Mehrheit im Kongress blockierte, wo es nur ging. Nach erratischen Jahren im Amt versuchte Castillo dann, den Kongress verfassungswidrig abzusetzen. Ein Putschversuch. Er wurde festgenommen. Für seine Anhänger bleibt er ein Opfer des rechten Establishments. Sanchez hat sich Castillos typischen breitkrempigen Strohhut aufgesetzt und sammelt dessen Stimmen ein. Es ist eine aufgeheizte Richtungswahl in Peru inmitten einer schweren Regierungskrise. Wer immer an diesem Sonntag gewinnt, wird das 10. Staatsoberhaupt in 10 Jahren. Ein übermächtiger Kongress, geprägt von politischen Ränkespielen und Korruption, brachte reiheweise Präsidenten zu Fall. Die einzige Konstante scheint die politische Instabilität und eine zunehmende Politikverdrossenheit bei der Bevölkerung. Ein Drittel der Wählerinnen und Wähler war laut Umfragen kurz vor dem Urnengang nach wie vor unentschlossen. Für viele ist es eine Wahl für das kleinere Übel.
3: Südamerika-Korrespondentin Anne Herberg war das über die Stichwahl für das Präsidentenamt in Peru. Die Wahllokale schließen nach unserer Zeit um Mitternacht. Erste Ergebnisse also in der kommenden Nacht. Sommerwetter in Berlin und Brandenburg, recht mild, sonnig, ganz angenehm. Ausflugswetter und Spaßprogramm für die Kinder ist angesagt. Zum Beispiel in Forst. Da hat diese Woche eine Skaterbahn eröffnet, direkt am Wasserturm. Ein Jahr lang ist da gebaut worden, die Kosten sind deutlich gestiegen. Warum und was ist das Besondere an dieser Bahn? RBB24-Reporter Daniel Mastow war bei der Einweihung dabei.
13: Ja, das rote symbolische Band flattert im Wind über der neuen Skaterbahn, bis die Bürgermeisterin es durchtrennt. Und damit ist die Anlage offiziell eröffnet. Sofort muss die Bahn aber geräumt werden, denn ungeduldig warten schon die Skater. Sie schnappen sich ihre Boards und sausen über die neue 500 Quadratmeter große Anlage.
14: Ist Umkreis aktuell das Beste, was wir haben. Die anderen Anlagen sind ja alle schon in die Jahre gekommen. Cottbus hat natürlich jetzt eine relativ junge im Pushkin, aber ist natürlich nochmal eine ganz andere Nummer hier.
13: Was ist das Besondere an dieser Bahn?
14: Wir haben einfach ein bisschen mehr Möglichkeiten, was die Trickvielfalt und so angeht. Wir können halt mehr probieren.
15: Wunderschöner Untergrund auf jeden Fall. Schön glatt, ja. Fährt sich wunderbar, ja. Es ist halt durchdacht, was hier hingestellt worden ist. Deswegen lohnt es sich schon, von Cottbus auch nach Forst zu kommen.
13: Ja, und seit gefühlt einer Ewigkeit wünschen sich die Kinder und Jugendlichen in Forst eine Skaterbahn. Nach mehreren Jahren Planung und über einem Jahr Bauzeit ist es nun endlich soweit. Pünktlich zum Kindertag erlebt Forst einen großen Moment, sagt Bürgermeisterin Simone Taubeneck.
16: Wir warten seit mehreren Jahrzehnten auf so eine Anlage. Und insofern ist es einfach heute ein ganz tolles Gefühl, dass dieses Projekt trotz aller Schwierigkeiten zu Ende geführt werden konnte.
13: Die Baukosten waren zu Beginn auf rund 730.000 Euro veranschlagt. Am Ende lagen sie jedoch deutlich höher, bei 1,1 Millionen Euro. Ursache für die Kostensteigerung war belasteter Bauschutt aus DDR-Zeiten, der während der Arbeiten entdeckt wurde, erklärt Anne-Kathrin Steiniger vom zuständigen Planungsbüro.
17: Und als wir das Planung verdichten wollten, hat der Baugrundgutachter gesagt, hier erreichen wir nicht die Werte. Wir müssen noch weiter abtragen und noch weiter. Letztendlich haben wir hier fast bis zu 2 Meter abgetragen, damit diese Anlage eben tragfähig ist und keine Risse oder Setzungen aufweist.
13: Und trotz aller Herausforderungen überwiegt in Forst nun die Freude über eine neue Skaterbahn, die Jugendliche aus der gesamten Lausitz anziehen wird.
3: Skaten in Forst auf einer nagelneuen Bahn. Unser Reporter Daniel Masto sagt top. Weiter geht's mit Thomas Kroh.
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18: Hallo Sportsfreunde, die nächste Runde bis 18.30 Uhr mit dem immer noch laufenden Endspiel bei den French Open in Paris zwischen Alexander Zverev und Fabio Cobolli und mit Formel 1, der große Preis von Monaco. Guido Ringel ist unser Reporter in Paris, dazu kommen wir gleich. Aber jetzt mal schnell zusammengefasst, das Wichtigste über diesen Grand Prix in Monte Carlo heute, der kurz vor dem Ende ein paar Schwierigkeiten hatte, jedenfalls die Fahrer mit dem Untergrund, mit der Piste, Achim Scheu.
19: Nach 68 von 78 Runden die Rennunterbrechung, der Asphalt kurz nach der Start-Zielgeraden hatte sich gelöst. Nach etwas mehr als 30 Minuten Pause ging es dann weiter. Der Restart ging wieder an Kimi Antonelli im Mercedes, der auch vor der Unterbrechung das Rennen offensichtlich locker von der Pole-Position weg dominiert hatte und schlussendlich im 6. Saisonrennen sich den 5. Sieg holte. Neben ihm bei der Champagnerdusche auf dem Podium Ferrari-Pilot Lewis Hamilton als Zweitplatzierter. Ausgeschieden hingegen Max Verstappen direkt beim Start, Weltmeister Lando Norris und auch Lokalmatador Charles Leclerc. Der einzige Deutsche im Fahrerfeld, Nico Hülkenberg im Audi, wurde 14. in diesem am Ende recht chaotischen Rennen in Monaco.
18: Darüber sprechen wir gleich noch ausführlicher, aber jetzt schnell nach Paris. Roland Garros. Guido Ringel sieht das Endspiel zwischen den Genannten und wie läuft's jetzt für Alexander Zverev?
20: Ja, gut, 2-1, die Satzführung 3-3 im 4. und vielleicht schon letzten Satz. Er hat sein Aufschlagspiel zu Beginn dieses Durchgangs verloren, der Hamburger, aber jetzt hat er sich von Cobolli zurückgeholt, lag aber ehrlicherweise auch daran, dass dem Italiener 2-3 sehr leichte Fehler unterlaufen sind, die er eigentlich schon, dachte ich, abgestellt hatte. Er hat sich reingesteigert ja an dieses Match, hat immer besser aufgespielt und dann dachte ich schon, oh, der 4., der könnte an den Italiener aus Florenz gehen. Aber nach 2 Stunden 48 ist es jetzt hier wieder ausgeglichen im 4. Und Zverev hat jetzt Aufschlag. Und das könnte natürlich für den nötigen Schuss Selbstbewusstsein sorgen. Mit dieser schönen, geradlinigen Rückhand kann er Cobolli unter Druck setzen. Und der läuft den Ball dann nur noch hinterher. Erster Punkt in diesem Aufschlagspiel für Zverev. Das riecht hier so ein bisschen, so langsam nach Matchende. Zverev kann es packen.
18: Und was kann die deutsche Nationalelf bei der Fußball-Weltmeisterschaft erreichen? Diese Frage stellen sich viele ihrer Fans nach der Generalprobe gestern in Chicago gegen die USA. Ein 2-1-Sieg, ja, aber was ist der Wert, Florian Eckel?
21: Der Schweiß der DFB-Kicker glänzt mehr als die Leistung beim Arbeitssieg gegen die USA. Gerade das Offensivspiel ist noch nicht perfekt. Aber viel wichtiger als dieser 2-1-Sieg ist die Einstellung im Team. Selbst in der Nachspielzeit steht das Rudel zusammen und wehrt sich gemeinsam nach einem Foul an Außenverteidiger David Raum. Für Abwehrchef Jonathan Tah eine wichtige Botschaft.
22: Vielleicht ist es so ein bisschen Sinnbild für das, was in dieser Mannschaft gerade für eine Stimmung ist, für eine Atmosphäre ist und für das, was wir auch brauchen und natürlich fürs Turnier.
21: Was die deutsche Mannschaft bei der WM auch brauchen kann, sind gute Offensivstandards. So wie gestern in der 2. Minute.
23: Joshua Kimmich an diesem Freistoß. Sind zu 21, 22 Meter. Das wird eine Variante auf den 2. Pfosten. Kopfball, Tor! Kai Havertz nickt das Ding ein.
24: War auch heute ein gutes Gefühl. Deswegen ein guter Start ins Spiel. Und ja, ich glaube, alles in allem sind wir auf jeden Fall froh, heute gewonnen zu haben.
21: Denn defensiv haben die Deutschen gegen den WM-Gastgeber einiges zugelassen. 16-12 Abschlüsse für die USA, die ebenfalls nach ruhendem Ball trifft.
23: Robinson, Tor, Tor, Tor, Volley, was für eine Rakete aus dem Rückraum.
21: Dass die DFB-Elf nur diesen einen unhaltbaren Treffer kassiert, liegt vor allem auch an Keeper Oliver Baumann. Der macht in Abwesenheit des noch nicht fitten Manuel Neuer ein starkes Spiel. Und vielleicht darf er auch bei der WM laut Bundestrainer Nagelsmann auf mehr hoffen.
25: Menschlich sehr gut, inhaltlich sehr gut. Wir haben ja auch darauf vorbereitet, dass er trotzdem Spiele bekommt und es kann auch während der WM passieren.
21: Eine immer wichtigere Rolle könnte auch auf Leroy Sané zukommen. Nach dem WM-Aus von Youngster Lennart Kahl hat Sané gegen die USA begonnen, gewonnen und sich direkt belohnt.
23: Das ist die Abschlusschance. Tor! Tor! Leroy Sané!
21: Der bei den Fans zuletzt umstritten war, hat sich nicht nur Tars Vertrauen erarbeitet.
22: Er hat ein ordentliches Spiel gemacht, hat sich reingehauen, hat uns geholfen im Pressing. Und das ist erstmal die Basis, die wir von jedem Spieler irgendwie brauchen. Und ich weiß, dass da am Ende noch mehr geht bei ihm.
21: Jetzt heißt es aber erstmal Füße hochlegen oder spazieren gehen. Denn Bundestrainer Nagelsmann gibt seinem Team heute frei, um in Chicago nochmal die Seele baumeln zu lassen.
25: Das ist echt eine schöne Stadt, da kann man ein bisschen was erleben. Und danach ist dann natürlich auch der volle Fokus nur aufs Turnier. Deswegen den letzten Tag auch nochmal ein bisschen genießen.
21: Denn ab morgen wird es ernst. Das DFB-Team zieht um nach Winston-Salem und startet dort ins WM-Abenteuer.
18: Soweit der Bericht von Florian Eckel, der dann auch noch Gelegenheit hatte, mit Bundestrainer Julian Nagelsmann zu sprechen.
21: Glückwunsch, 9. Sieg in Folge. Wie gut tut er?
0: Ja, sehr gut. Ich glaube, war eine gute Generalprobe. Bei den Temperaturen war noch nicht extrem, aber trotzdem schon sehr schwül. Und von dem her, guter Test. Gegner sehr emotional gespielt. Finde, wir haben wieder sehr gut angefangen. Da glaube ich, können wir schon 1-2-0 in Führung gehen in den ersten 20 Minuten. Dann wurde es ein bisschen offener. Trotzdem haben wir uns, finde ich, gut gewehrt. Hatten viel weniger Momente als gegen Finnland, wo wir so zwischendrin standen. Es war gut. Insgesamt bin ich mit der Umsetzung sehr zufrieden. Die Jungs haben einen guten Eindruck gemacht.
21: Also ich glaube, das Gute ist, offensiv auf die Standards kann man absolut vertrauen. Wie wichtig kann das jetzt auch nochmal werden im laufenden Turnier dann, wenn es dann mal losgeht?
0: Ja, Standards sind wichtig, hat man heute gesehen, die ersten beiden Tore aus Standardsituationen gefallen. Ja, ist wichtig, gerade auch bei den Temperaturen, dass du einfach aus so stehenden Start-Stopp-Situationen, wo du viel trainieren kannst, einüben kannst, klare Abläufe hast und auch möglichst Kapital draus schlagen.
21: Gegentor, Sie haben es angesprochen, auch nach einer Standardsituation, mir ist aufgefallen, der Rückraum war bei Ecken meistens nicht gedeckt. Bewusst oder geschludert?
0: Ja, ist halt, wenn der Gegner 4 Spieler fürs Kurzspielen rausstellt, dann musst du so ein bisschen einen Mittelweg finden. Am Ende, finde ich, müssen wir versuchen, den Ball einfach ein bisschen zu verlängern und nicht so zentral zu klären. Das ist so ein bisschen der Schlüssel. Wenn der Gegner so viel Personal nach außen stellt und dann hast du trotzdem noch gute Kopfverspiele im Zentrum, musst du immer einen Mittelweg finden. Irgendein Raum ist ein bisschen offen. Aber wir haben extra einen Standardtrainer, vielleicht fragt er ihn die Frage. Der hat wahrscheinlich noch eine bessere Antwort als ich.
21: Sie werden sich wahrscheinlich auch austauschen. Aber kommen wir mal noch zu einem anderen Thema. Jamal Musiala wirkt noch nicht so hundertprozentig wieder da, gerade wenn es eng wurde, gerade wenn die Abstände zwischen den Ketten bei den Amerikanern eng waren. Ist der Hassan Ouedraogo auch noch mal einer vielleicht, den Sie bewusst deswegen auch noch mal nominiert haben, weil der auch so als Baller zwischendrin agieren kann?
0: Ja, er ist jung, ist schnell, hat eine sehr gute Dynamik, kann verschiedene Positionen spielen. Er hat bei uns einen guten Eindruck hinterlassen, deswegen ist er nachnominiert. Und wir freuen uns extrem auf ihn, jetzt ihn am Montag dann auch zu sehen. Und Jamal, der kommt immer besser. Der hat noch eine Woche Zeit und bis dahin ist er bei 100%.
18: Sagt Bundestrainer Nagelsmann nach dem 2:1 im Testspiel gegen die USA. 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Am Donnerstag geht's los um 21 Uhr aus dem Aztekenstadion, Mexiko gegen Südafrika. Und was sich am Anfang so einfach anließ, entwickelt sich zu einer schwierigen Aufgabe für Alexander Zverev. So hat es jedenfalls den Anschein, Guido Ringel.
1: Ja, ist noch nicht rum. Gewonnen ist noch nichts. Klar, führt der Hamburger mit 2:1 in den Sätzen. Jetzt ein gewagter Stopp gegen Coboli, Gegenstopp des Italieners. Und dann hat Zverev den Braten gerochen, ist frühzeitig am Netz und kann dann den Passierschlag ansetzen. Mit anderen Worten, Punkt für Zverev. Aber schwierige Situation im vierten Satz, weil Coboli den Aufschlag sich von Zverev schon wieder hat holen können. Zweimal ist das in diesem vierten Satz jetzt schon der Fall gewesen. Einmal hat es nur Zverev geschafft, mit anderen Worten. Es gibt sogar Applaus in dieser Szene von Coboli für diesen guten Ball, den er gut antizipiert hat, Alexander Zverev. 4-3 Coboli, eigener Aufschlag des Italieners, 15 beide. Die Sonne wird langsam hier verschwinden, Schatten macht sich breit, wird dann etwas schwieriger für beide. Aber es ist natürlich immer noch ein Traumwetter hier in Paris. Zverev führt 2:1 in den Sätzen.
18: Wir kommen zum Radsport. Der Giro d'Italia ist zu Ende und zwar der Frauen. Und eine deutsche Radfahrerin hat um den Sieg mitgekämpft, Holger Gerska.
2: Mit ganz viel Mut kämpfte Antonia Niedermayer auf der dramatischen letzten Etappe sogar um den Rundfahrtsieg. Der zweite Platz ist aber auch ein Riesenerfolg. 40 Kilometer vor dem Ziel lag die frühere Skibergsteigerin als Ausreißerin sogar virtuell an der Spitze der Gesamtwertung. Dann aber kam der große Auftritt der Topfavoritin Demi Wollering, die den Giro erstmals gewann. Die Europameisterin aus den Niederlanden fing nicht nur um 30 Sekunden Antonia Niedermayer ab, sondern auch die nach 8 Etappen noch führende Anna van der Breggen, ebenfalls aus den Niederlanden. Für Antonia Niedermayer, die 23-Jährige aus Burgmühl in der Nähe von Rosenheim, ist es trotzdem der bislang größte Erfolg. Dreimal war sie bei Weltmeisterschaften schon in den Top 6, verpasste aber noch das Podium, das jetzt beim Giro d'Italia besonders wertvoll ist. Anders als bei den Männern ist es historisch bedingt für die Frauen die wichtigste Rundfahrt des Jahres. Und auch für den deutschen Radsport setzt sich damit eine erfolgreiche Saison fort. Die deutsche Meisterin Franziska Koch hatte ja mit Paris-Roubaix den wichtigsten Frühjahrsklassiker gewonnen.
18: Und beim Ironman der Frauen in Hamburg hatten die Starterinnen große Probleme, aber nicht mit sich selbst, sondern mit Metallsplittern auf der Piste. Jan Möller.
5: Sie ist die Aufsteigerin im Langdistanz-Triathlon. Solveig Løvseth aus Norwegen hat im vergangenen Jahr in Hamburg ihren ersten Ironman überhaupt bestritten. Auf Hawaii ist sie dann Weltmeisterin geworden und nun Europameisterin. Nach 8 Stunden, 11 Minuten und 11 Sekunden lief sie als Erste über die Ziellinie auf dem roten Teppich vorm Hamburger Rathaus. Und Silber ging an die Titelverteidigerin, an Laura Philipp aus Heidelberg. Die war auf der Radstrecke etwas zurückgefallen. Es war windig, es hat zum Teil geregnet. Rund 8 Minuten der Rückstand beim Wechsel zum Marathon. Und da drehte Philipp, die in Hamburg mit Trainingsrückstand angetreten war, dann nochmal auf. Kam immer näher heran an die Norwegerin, aber es reichte nicht ganz. 1 Minute und 18 Sekunden fehlten ihr am Ende. Trotzdem ein starkes Rennen, das fand auch Laura Philipp selbst hinterher. Platz 3 ging an die Dänin Katrine Christensen. Neben den Profis waren am frühen Morgen auch knapp 3000 Hobbysportlerinnen und Sportler gestartet. Für etliche von ihnen ist das Rennen vorzeitig zu Ende gegangen, weil Unbekannte im Stadtteil Kirchwerder auf der Radstrecke Metallspäne auf die Fahrbahn gestreut hatten. Der Veranstalter geht davon aus, dass es sich um eine vorsätzliche Aktion handelt. Es hat auch in diesem Jahr wieder Proteste von Anwohnern gegeben, die sich vom Ironman eingeschränkt fühlen. Die Polizei ermittelt, wollte sich zu möglichen Hintergründen aber nicht äußern.
18: Jan Möller aus Hamburg und jetzt zurück zur Formel 1. Der Grand Prix von Monaco heute mit Kimi Antonelli als Sieger im Mercedes. Der 19-Jährige rast allen davon und zum WM-Sieg. Diese Frage kann möglicherweise heute schon Achim Scheu beantworten, aber vielleicht ist es doch noch zu früh. Schönen guten Tag, Achim.
6: Ja, hallo.
18: Welchen Eindruck hat dieser 19-Jährige auch heute wieder hinterlassen?
6: Einen beeindruckenden. Also es ist schon wahnsinnig, wie der seiner Konkurrenz um die Ohren fährt. Er hat zum einen das beste Auto, das muss man ihm zugutehalten. Der Mercedes funktioniert in dieser Saison. Aber er fährt einfach auch spektakulär und arrivierte Fahrer wie Lewis Hamilton im Ferrari, wie auch sein Teamkollege George Russell, der im zweiten Mercedes sitzt, oder auch Max Verstappen im Red Bull, sind über ein komplettes Rennen aktuell nicht so konkurrenzfähig, dass sie Kimi Antonelli gefährlich werden können. Und um auf die Anmoderation nochmal einzugehen, im Juni nach 6 von 22 Rennen ist zwar noch niemand Weltmeister geworden, wer aber eben 5 der ersten 6 Rennen gewinnt, der hat auf jeden Fall mal fette Ansprüche drauf. Und wenn er nicht aus irgendwelchen Gründen einbricht, sei es in seiner fahrerischen Leistung oder auch Mercedes, weil die Konkurrenz aufholt, dann geht auf jeden Fall mal, ich will mal so sagen, die Weltmeisterschaft 2026 und deren Entscheidung nur über Kimi Antonelli.
18: Max Verstappen, der hatte ja in der Qualifikation die zweitschnellste Zeit erzielt. Was war da los beim Start? Der war plötzlich ganz hinten und dann auch gänzlich raus aus dem Rennen.
6: Das kürzeste Formel-1-Rennen seiner Karriere hat vielleicht 10 oder 15 Meter gedauert. Er kam eigentlich gut weg und dann ist das Auto einfach stehen geblieben, ist ausgegangen. Bei Red Bull hieß es dann nach dem Rennen oder schon während des Rennens, dass es ein technischer Defekt gewesen sei. Was genau, ist noch nicht bekannt, aber er hatte gestern ja in der Qualifikation wirklich eine super Runde hingelegt und ist ein bisschen überraschend da auf Startplatz 2 gefahren und dann war es so schnell wieder vorbei. Und wer den Ehrgeiz des Max Verstappen kennt, der weiß, das wurmt ihn brutal. Der Vorteil, er wohnt in Monaco, konnte quasi zu Hause schnell duschen und sich den Rest des Rennens dann aus der VIP-Loge angucken.
18: Und wir wissen, dass er über diese doch zumindest recht amüsanten Worte wenig lachen würde, Max
6: Definitiv,
18: Verstappen.
6: Definitiv, ja.
18: Nico Hülkenberg, der Deutsche im Audi, der fuhr als Achter ins Ziel, wurde dann aber auf den 14. Platz nach hinten versetzt. Warum?
19: Etwas unglücklich. Also es gab nach diesem Restart, nach dem Loch im Asphalt von Monaco und der knapp 35-minütigen Unterbrechung, waren die Autos natürlich wieder eng beisammen. Und in einer der ersten Kurven hatte dann Nico Hülkenberg eine Kollision mit Carlos Sainz und wurde anschließend dann nach dem Rennen von den Rennkommissaren mit einer Zeitstrafe belegt. Und das bedeutete dann eben für ihn am Ende nur Rang 14. Das heißt, er hat nach wie vor keine Punkte in seinem Audi in dieser Saison geholt. Aber das würde ich jetzt nicht im Negativen überbewerten, weil das ist die erste Saison von Audi. Die müssen sich erst einmal zurechtruckeln in der Formel 1. Und dass sie da noch nicht wirklich vorne mitfahren, ist eigentlich nicht überraschend. Sie haben sich ja das Ziel gesetzt, in den ersten ein, zwei Jahren zu lernen. Da sind sie mittendrin in dieser Lernphase. Und dann so ab 2029, 2030, um die Fahrer-WM mitzufahren. Selbst diesen Anspruch halte ich für sehr sportlich und sehr ambitioniert von Audi. Aber im Moment lernen sie noch und es lernt auch noch Nico Hülkenberg, das Auto wirklich kennenzulernen und heute dann eben diese Kollision am Ende Rang 14. Ich denke, er wird es wegstecken können.
18: Autofahrer in Berlin sind marode Straßen gewohnt, aber offensichtlich ist auch im Fürstentum nicht alles Gold, was glänzt.
19: Ja, es gab diese Löcher im Asphalt. Man muss es halt sich auch so erklären. Die fahren damit über 50 km/h mehrfach drüber, die 22 Autos. Und es ist eben nicht wie in dem Stadtverkehr von Berlin, dass man den mal eben absperrt, indem man zwei Pylonen hinstellt und sagt, fahrt da langsam drumrum. In der Formel 1 geht das nicht. Und entsprechend musste das Rennen zwischenzeitlich unterbrochen werden.
18: Achim Scheu, ARD Formel 1 Experte über den Grand Prix von Monaco. Gleich die Nachrichten mit Jürgen Buch. Anschließend geht's um Fakten oder Fake. Und im vierten Satz führt in Paris Flavio Cobolli, der Italiener, gegen Alexander Zverev mit 5:4.
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7: Es ist 18.30 Uhr. Der Deutsche Gewerkschaftsbund fordert eine Betriebsrente für alle. DGB-Chefin Fahimi sagte dem Redaktionsnetzwerk Deutschland, eine Betriebsrente sollte Pflicht sein. Andreas Gerlach.
8: Fahimi bietet an, dass in den Tarifverhandlungen eine solche Altersvorsorge ausgehandelt werden kann. Die Arbeitgeber müssten dann mindestens an der Finanzierung beteiligt sein. Laut DGB haben rund 20 Millionen Beschäftigte aktuell keine Altersvorsorge über ihren Betrieb. Das liege daran, dass es dort keine Tarifbindung gebe. Fahimi kündigte an, dass Ende des Monats konkrete Vorschläge präsentiert werden.
7: 30.000 Menschen haben mit einer Fahrrad-Sternfahrt in Berlin für mehr Sicherheit im Radverkehr demonstriert. Organisiert wurde die Sternfahrt vom Allgemeinen Deutschen Fahrradclub. Sprecherin Feitsch sagte dem RBB, Berlin müsse das Mobilitätsgesetz umsetzen. Außerdem sei die Sicherheit an Kreuzungen ein wichtiges Thema.
9: Die meisten schweren Unfälle passieren an Kreuzungen. Und deshalb fordern wir sichere Kreuzungen, Kreuzungen entschärfen, Tempo 30, LKW mit Abbiegeassistenten ausstatten. Also wirklich viele Maßnahmen, die insgesamt den Verkehr für alle sicherer machen.
7: Lisa Feitsch, Pressesprecherin des ADFC. Die Gemeinde Nuthe-Urstromtal bittet wegen der starken Ausbreitung des Eichenprozessionsspinners um Unterstützung von Kreis und Land. Bürgermeister Schädin spricht von hunderten befallenen Eichen. Die Bekämpfung überfordere die Kommune finanziell. Die Kosten lägen bei rund 140 Euro pro Baum, sagte Schädin RBB 24 Brandenburg aktuell. Laut dem Landesbetrieb Forst Brandenburg ist eine Bekämpfung inzwischen kaum noch möglich, da Sprühen nur in frühen Larvenstadien wirke. Der ukrainische Präsident Zelensky ist zu Gesprächen in London eingetroffen. Dort will er mit dem britischen Premierminister Starmer sowie mit Bundeskanzler Merz und Frankreichs Präsident Macron darüber beraten, wie der russische Krieg gegen die Ukraine beendet werden kann. Aus London Gabi Biesinger.
10: Der ukrainische Präsident Volodymyr Zelensky hatte zuletzt in einem offenen Brief ein persönliches Treffen mit dem russischen Staatschef Wladimir Putin vorgeschlagen. Bundeskanzler Friedrich Merz begrüßte Zelenskys Angebot zu direkten Gesprächen mit dem Kreml-Chef. Es sei aus seiner Sicht selbstverständlich, dass bei einem solchen Gesprächsformat die Europäer mit am Tisch säßen. Was fehle, sei aber die Bereitschaft des russischen Präsidenten, in Gespräche einzutreten.
7: In der Handball-Bundesliga haben die Füchse Berlin am letzten Spieltag gewonnen. In der Max-Schmeling-Halle spielten sie gegen Flensburg-Handewitt 43:38. Soweit die Nachrichten. 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Das Wetter. Am Abend bewölkt und meist trocken, zurzeit in Berlin-Tempelhof 20 und in Templin 19 Grad. Nachts abklingende Schauer 13 bis 8 Grad. Morgen nach sonnigem Beginn ein Wechsel aus Sonne und Quellwolken 23 bis 27 Grad. Die Zeit 18.33 Uhr.
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11: Merz, Macron und Starmer koksen im Zug. Und in Springfield essen Migranten Haustiere. Desinformation begegnet uns fast täglich. Oft steckt eine politische Agenda dahinter. Mal ist die Falschnachricht schnell zu erkennen, mal auch nicht.
12: Je emotionaler sie ist, je mehr sie eben unsere Emotionen auch anspricht, desto weniger setzt man sich vielleicht mit dem Faktenchecken auseinander, sondern lässt sich damit auch mitreißen.
11: Die Psychologin Pia Lamberti. Manche Desinformation versickert schnell wieder. Manch andere schafft es in die großen Schlagzeilen.
12: Desinformation ist natürlich auch dann besonders gefährlich, wenn sie die Desinformationsblase quasi verlässt und in der Gesellschaft rumwabert.
11: Diese Gefahr ist den Deutschen durchaus bewusst. Eine Studie der Bertelsmann Stiftung aus dem Jahr 2024 zeigt, rund 80% der Befragten sehen Desinformation als Gefahr für die Demokratie.
7: Fakt oder Fake? Wie wir Desinformation erkennen können. Von Anna Knake.
14: Hallo.
15: Krasser Vorführeffekt gerade.
14: Ja, die Technikredaktion. So, eigentlich sollte jetzt alles über die Eule laufen.
11: Dienstagmorgen 10 Uhr in Berlin-Neukölln. Im Publix, dem Haus für Journalismus und Öffentlichkeit, startet das Faktencheck-Team von Korrektiv in den Arbeitstag. Breit bekannt wurde Korrektiv 2024 mit der Recherche Geheimplan gegen Deutschland. Es ging um angebliche Pläne eines rechtsextremen Netzwerks, Menschen mit Migrationsgeschichte aus Deutschland zu vertreiben. Stichwort Remigration. Rund 3,5 Millionen Menschen waren nach dieser Enthüllung im ganzen Land auf die Straße gegangen.
16: Ja, guten Morgen alle zusammen. Schön, dass ihr alle hier seid. Wir starten unsere Morgenkonferenz und sprechen jetzt erstmal die Themen durch, die seit gestern bei uns aufgeschlagen sind. Und gucken mal, was davon sich für einen Faktencheck eignen würde.
11: Die Redaktion gibt es seit etwa

0: ein Wendemanöver macht und wieder wegfährt. Und dazu wird behauptet, das zeige, wie deutsche Polizeibeamte Geflüchtete nach Polen bringen würden.
1: Das Video kursiert auf Social-Media-Plattformen wie TikTok und YouTube. Es befeuert das Gerücht, Deutschland bringe illegale Migranten nach Polen. Vor allem im Juli 2025 mobilisieren rechte Aktivisten in Polen damit.
0: Max und ich haben da jetzt schon einiges an Vorrecherche gemacht. Max hat herausgefunden, dass das wohl die Polizei in Mecklenburg-Vorpommern sein dürfte, die man da sieht. Die prüfen das auch gerade, da gibt es schon eine Pressemeldung dazu. Und es gibt eine Politikerin in Polen, mit der ich gerade in Kontakt bin, die, so verstehe ich das richtig, wohl sagt, sie habe dieses Video aufgenommen. So oder so ist erstmal klar, das belegt jetzt erstmal nicht, dass da tatsächlich Geflüchtete über die Grenze gebracht wurden.
1: Die Aufgabe der Redaktion ist es nun herauszufinden, was dran ist an der Behauptung.
0: Ich würde also vorschlagen, Max und ich bleiben da erstmal dran und gucken, was wir noch herausfinden können. Und dann entscheiden wir, ob wir da einen sinnvollen Weg finden, das aufzuschreiben.
1: Und das ist nicht immer einfach. KI-generierte Inhalte können mittlerweile täuschend echt aussehen. Die Sprache der Desinformation kann uns dazu verleiten, weniger zu hinterfragen, vor allem in Ausnahmesituationen. Dann geraten auch Faktencheck-Redaktionen an ihre Grenzen. Und Vorbeugung wird besonders wichtig. Dazu später mehr.
2: Ich frage mich, können wir belegen, dass dieses Video wirklich von dem Handy dieser Politikerin kommt? Also können wir uns von ihr das Video schicken lassen und irgendwie uns die Daten anschauen? Nee.
1: Das Korrektivteam diskutiert verschiedene Möglichkeiten, zum Beispiel die Metadaten des Videos auszulesen und sich mit den zuständigen Behörden in Verbindung zu setzen. Außerdem beschließt die Redaktion, sich für die Recherche auch mit der polnischen Faktencheck-Redaktion Demagog abzustimmen. Beide gehören zum International Fact-Checking Network, IFCN. Die Mitglieder müssen bestimmte Standards wie Transparenz und Unvoreingenommenheit erfüllen. Und das wird auch regelmäßig geprüft. Aktuell gehören knapp 160 Faktencheck-Redaktionen zum IFCN, darunter auch drei weitere aus Deutschland. Der Faktenfuchs von BR24, ein öffentlich-rechtliches Angebot, das Team der Deutschen Welle und die Redaktion der deutschen Presseagentur dpa.
3: Desinformation macht an Grenzen nicht Halt. Und deshalb ist es halt unglaublich wichtig, dass wir im Austausch bleiben mit Kolleginnen und Kollegen in Deutschland, in Europa und eben auf der ganzen Welt, weil wir eben total viel voneinander lernen können.
1: Erklärt Sophie Timmermann. Sie ist seit 2021 bei Korrektiv und leitet das Faktencheck-Team.
3: Wenn wir uns zum Beispiel die russischen Desinformationskampagnen angucken, da merken wir, dass halt verschiedene Fakes vielleicht in Polen auftauchen und dann bei uns vielleicht ein bisschen abgewandelt, aber wir voneinander dann zehren können und gemeinsam recherchieren.
1: Allen Teams geht es darum, Fake News aufzudecken und Falsch- bzw. Desinformation richtigzustellen. Diese beiden unterscheiden sich in einem wichtigen Punkt.
3: Ganz einfach runtergebrochen, Falschinformationen sind einfach Informationen, die falsch sind oder irreführend, aber ohne Malintent, also ohne falsche Absicht verbreitet werden. Das kann mal ganz schnell passieren, wenn der Bekannte, Onkel, Tante bei WhatsApp was weiterleitet und das einfach nicht stimmt und das auch nicht wusste. Desinformationen, das sind Falschinformationen, die wirklich mit der Absicht verbreitet werden, dass man weiß, dass diese Informationen falsch sind. Also dahinter steckt eine Absicht, irrezuleiten und irrezuführen.
1: Die Faktenchecks veröffentlicht Korrektiv auf seiner Homepage und den eigenen Social-Media-Kanälen. Auf Instagram folgen ihnen rund 220.000 Menschen und auf TikTok kommen sie auf fast 140.000 Likes.
4: Laut dieser Grafik sind nur 5,3% der BürgergeldempfängerInnen Deutsche. Der Großteil kommt angeblich aus der Ukraine, Syrien und Co. Aber hier wurden die Zahlen falsch verstanden.
1: Auch die Faktenchecker der dpa posten einige Recherchen auf Social Media, jedoch mit deutlich geringerer Reichweite. Einen anderen Teil der Faktenchecks stellt die Presseagentur ihren zahlenden Medienkunden exklusiv zur Verfügung. Sowohl Korrektiv als auch die dpa arbeiten zudem im Auftrag großer Tech-Konzerne wie Meta, TikTok oder Google. Wie viel Geld sie dafür erhalten, legen sie nicht offen.
4: Ein Grund ist, dass viele Geflüchtete neu im Land sind und erst am Anfang ihrer Arbeitsmarktintegration stehen. Deshalb dürfen sie oft noch gar nicht arbeiten gehen und sind auf Unterstützung angewiesen. Was sollen wir als nächstes checken? Schreibt's in die Kommentare.
1: Bestimmte Themenkomplexe sind besonders anfällig für Desinformation. Klima, Gesundheit, Kriege und Migration. Also Themen, die starke Emotionen hervorrufen. Erklärt Pia Lamberti. Die Psychologin erforscht die gesellschaftlichen Folgen von Desinformation.
5: Das sieht man eigentlich immer nach Naturkatastrophen oder Unglücken oder sowas, dass Falschinformationen teilweise wirklich rasend schnell sich verbreiten, weil die Menschen ja mit was ganz anderem beschäftigt sind als mit innerem Faktenchecken.
1: Als Beispiel nennt Lamberti die Flutkatastrophe im Ahrtal. 2021 starben hier 135 Menschen.
5: Dann haben Menschen

0: natürlich Angst um ihr Leben und bewerten die Informationen nicht so, wie sie es in einer weniger bedrohlichen Situation machen würden. Und dann können da ganz eigene Dynamiken nochmal entstehen.
1: Aber nicht nur in Zeiten von Krisen und Katastrophen sind wir anfällig für Desinformation, sondern auch im normalen Alltag. Pia Lamberti spricht dann von kognitiven Verzerrungen. Ein solcher Denkfehler ist der sogenannte Confirmation Bias.
0: Der beschreibt, dass wir Menschen die Tendenz haben, eher Informationen zu suchen, zu erinnern oder zu glauben, die mit unserer Meinung einhergehen. Das ist sowas wie eine Kurzwahltaste unseres Gehirns, dass wir halt schneller auch auf Informationen zugreifen, dass wir nicht jeden Tag unser Weltbild neu bilden müssen, sondern dass wir sagen, aha, das wissen wir schon. Eigentlich ist das eine unfassbar tolle Leistung unseres Gehirns, aber wie alles hat es halt positive und negative Seiten, nämlich auch, dass wir dadurch schneller manchmal auf Dinge hereinfallen, die einfach Quatsch sind.
1: Dem versuchen die Faktencheck-Profis bei Korrektiv etwas entgegenzusetzen. Aktuell sei aber so viel Desinformation im Umlauf, dass sie gar nicht alles prüfen und widerlegen könnten. Deswegen gäbe es zunächst eine Grundregel. Es werden nur Tatsachenbehauptungen geprüft, keine reinen Meinungsäußerungen. Außerdem hat das Team drei Kriterien für die Relevanz einer Desinformation festgelegt.
2: Wie viral ist zum Beispiel eine Meldung, wie weit verbreitet auf verschiedenen Plattformen, welchen potenziellen Schaden kann sie halt auch haben. Zum Beispiel, wenn es Naturkatastrophe gibt, dass man schnell klarstellt, hey, in diesem Ort passiert das zum Beispiel gerade nicht oder doch, da ist eine Aufnahme, die tatsächlich authentisch ist. Und eben auch die Nachrichtenrelevanz, also wenn jetzt gerade Kriege passieren oder Angriffe, dass wir uns das anschauen, auch wenn eine Nachricht vielleicht jetzt gerade noch nicht 100.000 Mal angeklickt wurde.
1: Halten wir fest. Nachrichtenrelevanz, der potenzielle Schaden und die Reichweite der Desinformation sind für die Faktenchecker wichtige Auswahlkriterien. Gerade in Krisen und Ausnahmesituationen sind wir besonders anfällig für Desinformation. Das Gleiche gilt, wenn sie unser Weltbild kraftvoll bestätigt. Und in letzter Zeit wird eine neue Gefahr immer wichtiger: KI-generierte Inhalte, die täuschend echt wirken.
2: Es ist so, dass wir mit unseren Tools und wir haben auch Fachleute, mit denen wir sprechen, sie immer noch ganz gut einschätzen können. Aber vor allem Audiofakes, also manipulierte Tonaufnahmen zum Beispiel, auf dem ersten Blick sind natürlich sehr, sehr schwer zu erkennen.
1: KI-generierte Inhalte seien unter anderem vermehrt während des 12-Tage-Krieges 2025 zwischen Israel und Iran aufgetaucht. Ob man diese noch mit dem bloßen Auge erkennen kann, hängt laut ARD-Faktenfindern vom Urheber ab. Denn KI-generierte Inhalte werden als Teil einer hybriden oder digitalen Kriegsführung eingesetzt, so auch im Angriffskrieg Russlands gegen die Ukraine. Wenn staatliche Akteure hinter den KI-Inhalten stecken, ist laut Expertinnen und Experten davon auszugehen, dass Nutzerinnen und Nutzer sie nicht mehr als Fälschung erkennen können. Die Herstellung der Inhalte sei dann zu professionell. KI-Inhalte, die aber von Laien hergestellt wurden, ließen sich oft mit einem genauen Blick auf Details erkennen, zum Beispiel Schatten, Spiegelreflexionen oder Schriftzüge. Theresa Dapp, die Leiterin der Faktencheck-Redaktion bei der dpa, hat noch einen weiteren Tipp.
3: Der Sonnenuntergang am Meer, den kann die KI inzwischen perfekt. Und die beliebige Person, die da sitzt und sich den Sonnenuntergang anschaut, auch. Das kann man inzwischen so herstellen, dass es mit bloßem Auge wirklich nicht zu erkennen ist, ob das ein Foto ist oder ein KI-generiertes Bild. Wenn da aber Angela Merkel und Barack Obama zusammen Eis essen, angeblich im Sonnenuntergang, dann gibt es einige Fragen, die man sich stellen kann.
1: Zum Beispiel, ob sich die Personen in dem Bild so verhalten, wie man es in der Situation erwarten würde. Zücken sie ihr Handy, wenn etwas Aufregendes passiert, oder schauen sie gelangweilt in eine andere Richtung?
4: Zugegeben, ich trage auch ganz gern mal eine Sonnenbrille. Aber was ist, wenn ich dir sage, trage beim Sonnenbaden keine Sonnenbrille, weil du sonst einen Sonnenbrand bekommst? Diese Studie hat den Zusammenhang zwischen der Nutzung von Sonnenbrillen und der natürlichen Schutzreaktion unseres Körpers auf UV-Strahlungen untersucht. Und die Forschungen zeigen, dass das Tragen von Sonnenbrillen den Körper daran hindert, eine Sonnenexposition zu erkennen. Und auch daran.
1: Saskia Johanna, eine Influencerin auf Instagram. Mehr als die Hälfte der deutschen Online-Bevölkerung geht davon aus, dass bei solchen Posts von Influencern die Gefahr groß ist, auf Fake News zu stoßen. Das hat eine repräsentative Befragung für den Digital News Report 2025 ergeben. Und tatsächlich, die Influencerin in diesem Video hat die Ergebnisse der Sonnenbrillenstudie falsch ausgelegt. Das Korrektivteam hat eine Richtigstellung dazu veröffentlicht.
4: Was ist, wenn ich dir sage, trage beim Sonnenbaden keine Sonnenbrille, weil du sonst einen Sonnenbrand bekommst?
5: Dann ist das falsch. Die Ernährungsberaterin sagt, wegen der Sonnenbrille denke unser Körper, er befände sich im Schatten.
1: Knapp die Hälfte der Befragten nannte im Digital News Report Aktivisten und ausländische Regierungen als weitere mögliche Quelle von Falschinformationen. Und 40% trauen das auch deutschen Politikern und Parteien zu.
3: Es gibt, wenn wir jetzt über Desinformation aus dem Klimabereich sprechen oder wenn es um Migration geht, natürlich schon politische Lager, aus denen sowas eher verbreitet wird als aus anderen. Wir sehen aber Falschbehauptungen aus allen politischen Richtungen. Das hat niemand exklusiv.
1: Sagt Theresa Dapp, die Leiterin der dpa-Faktencheck-Redaktion. Finden die Faktenchecker von dpa oder Korrektiv Fake News auf den Plattformen Instagram, Facebook oder Threads, dann wird ihre Richtigstellung direkt unter dem Post angezeigt. Allerdings nur in Deutschland. In den USA hat der Mutterkonzern Meta die Kooperation mit Faktencheck-Redaktionen Anfang 2025 aufgekündigt.
2: Wir sehen die Entscheidung von Meta sehr, sehr kritisch. Das ist auf jeden Fall ein Rückschritt, vor allem weil diese Kooperation total gut funktioniert hat. Das hat auch Meta immer wieder gesagt.
1: Sagt Sophie Timmermann von Korrektiv. Finanziell sei Korrektiv nicht abhängig vom Kooperationsvertrag mit Meta. Auch bei der Themenauswahl der Faktenchecks spiele er keine Rolle. Eine potenzielle Kündigung des Vertrags in Deutschland bereite ihr trotzdem Sorgen. Denn dann könnten die Faktenchecks deutlich an Reichweite verlieren.
6: Das ist ein super, super virales TikTok-Video.
1: Um Social-Media-Plattformen und ihre Algorithmen geht es auch beim zweiten Thema, das in der Morgenkonferenz des Korrektivteams aufschlägt. Auf TikTok hat eine der Faktencheckerinnen ein alarmierendes Video der Userin Tammy Tyler in ihren Feed gespielt bekommen.
6: Und da erzählt eine junge Frau in die Kamera, dass bei diesem Lager, das in den USA jetzt gebaut werden, wo Geflüchtete untergebracht werden sollten, Alligator Alcatraz wird das genannt, dass da Verbrennungsöfen eingebaut würden. Also das ist natürlich ein sehr krasser Claim.
1: Und der poppt nicht nur bei Millionen Menschen auf dem Handy auf, er ruft auch Reaktionen hervor. Mehr als 6.000 Kommentare finden sich unter dem Video und mehr als 60.000 Menschen haben es weitergeleitet. Das Video verweist auf eine andere TikTokerin als Quelle. Doch wenige Tage später ein weiteres Video von Tammy Tyler. Sie habe sich geirrt. Die Behauptung über die Verbrennungsöfen sei falsch.
6: Die Sache ist die, der falsche Claim hat 5 Millionen Views, die Richtigstellung 9.000. Also das zeigt einfach sehr gut, wie eine Richtigstellung kaum Leute erreicht.
1: Und es ist Beleg für ein ungeschriebenes Gesetz der Social-Media-Algorithmen. Je emotionaler der Beitrag, desto höher die Chance auf eine hohe Reichweite. Der Algorithmus macht die Plattform damit zum optimalen Medium für Desinformation. Sie verbreiten nicht nur kleine Gerüchte, sondern werden auch zum Werkzeug gezielter Kampagnen.
7: Eine Flut von Posts, Hetze gegen die USA, die Ukraine und die EU. In Deutschland soll die Angst vor einem wirtschaftlichen Kollaps geschürt werden.
1: Vor der Bundestagswahl 2025 tauchen Beweise für eine solche Kampagne auf. Russische Agenten versuchen mit gezielter Desinformation die Stimmung in Deutschland zu beeinflussen. Die Tagesschau sendet einen Brennpunkt.
7: Ein internes Werbevideo aus einer russischen Desinformationsfabrik zeigt die Strategien der Einflussnahme. Der Mann im Video, Ilya Gambaschidze, Chef der russischen Social Design Agency, SDA. Das Schlachtfeld sind die Köpfe der Bewohner des Planeten Erde, heißt es. Dieses Schlachtfeld wird unseres bleiben.
1: Kampagnen wie diese sind der Forschungsschwerpunkt von Miriam Milzner am Weizenbaum-Institut der Freien Universität Berlin. Die Kommunikationswissenschaftlerin beschäftigt sich mit der sogenannten koordinierten Manipulation, also mit medialen Inhalten, die systematisch versuchen, uns zu beeinflussen, ohne dass wir es bemerken. Miriam Milzner beschreibt drei Phasen solcher Kampagnen. Die erste sei die verdeckte Vorbereitung.
8: Ein Akteur, das kann ein Staat, eine Organisation oder auch eine Einzelperson sein natürlich, initiiert die Kampagne mit einem klaren Ziel. Etwa Einfluss auf die öffentliche Meinung zu nehmen oder Aufmerksamkeit von einem bestimmten Thema abzulenken.
1: Russland versuche zum Beispiel, Migrations- und AfD-nahe Themen zu verbreiten. Wie groß die Kampagne wird, hängt laut Miriam Milzner dann von den vorhandenen Ressourcen ab. Je mehr Geld und Personal zur Verfügung stehen, desto komplexer und professioneller. Auf die verdeckte Vorbereitung folge dann die zweite Phase, die Umsetzung.
8: Tatsächliche Personen oder Botnetzwerke beginnen Accounts anzulegen, Inhalte zu produzieren und diese strategisch auf Social-Media-Plattformen zu verbreiten. Das heißt, sie liken, sie kommentieren, sie teilen.
1: In dieser Phase entstehen die ersten Spuren der Desinformationskampagne. Wie erfolgreich sie ist, hängt nun von der Plattform, ihrem Algorithmus und der Reaktion der Nutzerinnen und Nutzer ab. Die letzte Phase, die tatsächliche Einflussnahme, ist wissenschaftlich schwer zu ergründen. Denn die Forschung hat kaum Zugriff auf relevante Daten der Plattformen. Empirische Ergebnisse zur Wirkung von Desinformationskampagnen liegen laut Miriam Milsner bisher erst in einem einzigen Fall vor, der Präsidentschaftswahl 2016 in den USA.
8: Diese Kampagne eben war ja damals durch Russland in den USA durchgeführt worden, um eben Donald Trump zu unterstützen und gesellschaftliche Spaltung in den USA zu vertiefen. Was jetzt aber Forschung braucht ja immer ein bisschen, bis sie veröffentlicht werden kann und durchgeführt ist, jetzt eben herausgefunden haben und veröffentlicht haben, ist, dass während die Kampagne durchgeführt wurde, tatsächlich 70% aller Interaktionen mit den Inhalten dieser Fake-Accounts auf gerade einmal 1% der NutzerInnen entfallen ist.
1: Russlands Desinformationskampagne hat also nur sehr wenige Menschen erreicht.
8: Diese Gruppe von den 1% war dann auch noch überwiegend RepublikanerInnen, sprich Menschen, die verbreitete Botschaft ohnehin schon zustimmten.
1: Außerdem sei die Kampagne von klassischen Medien und offiziellen Wahlkampagnen überschattet worden. Am Ende sei die Reichweite verschwindend gering gewesen. Wurde das Ziel also verfehlt?
8: Das ist jetzt natürlich kein gutes Beispiel für eine erfolgreiche Kampagne. Was ich damit eher sagen will, ist, dass die Kampagne wohl da erfolgreich war, wo der Diskurs über die Kampagne eben sehr groß war. Russland hat da das Ziel erreicht, dass sie Vertrauen in Medien, Vertrauen in Informationsräume minimiert hat.
1: Es sind also nicht nur die Desinformationen selbst, die uns beeinflussen können. Auch wenn seriöse Medien darüber berichten und eine Debatte entsteht, kann das unsere Gesellschaft verunsichern und damit demokratische Prozesse gefährden.
6: Ich hatte in der Recherche gefunden, dass das Video auch schon im August 2023 geteilt wurde mit Bezug auf München.
1: Zurück nach Berlin zur Themenkonferenz des Faktencheck-Teams von Korrektiv. Es geht um ein weiteres virales TikTok-Video, dieses Mal mit rund 1,4 Millionen Aufrufen. Es soll einen Tornado in Berlin im Sommer 2025 zeigen. Hier muss die Runde nicht viel diskutieren. Eine kurze Bildrecherche zeigt, das Video wurde schon einmal vor 2 Jahren gepostet, mit einer Verortung in München. Eine Suchmaschine bestätigt schnell, damals gab es tatsächlich solch einen Sturm in München. Das Video wurde also aus seinem ursprünglichen Kontext gerissen und in einem falschen erneut geteilt.
6: Ich glaube, das Thema könnte ein guter Anlass sein, relativ easy aufzuschreiben, hey, guckt mal, wie einfach mit wenigen Klicks sich mit alten Aufnahmen Reichweite generieren lässt. Und auf der anderen Seite aber auch, ne, wie relativ einfach lässt sich das debunken, also hier auch so ein bisschen auf das Thema Medienkompetenz zu gehen. Was sagt ihr dazu?
1: Debunking, so nennen Fachleute das Richtigstellen einer falschen Information. Aber dafür muss diese erst einmal in der Welt sein. Debunking können die Faktenchecker also nur im Nachhinein leisten.
2: Faktenchecken beginnt da, wenn eine Falschinformation schon draußen ist. Das heißt, es ist eigentlich schon zu spät, weil der Schaden in vielen Fällen schon passiert ist. Das heißt, perspektivisch, und daran arbeiten wir auch bei Korrektiv, ist das Debunking, also das Richtigstellen einer Falschmeldung, nicht ausreichend, sondern muss im Einklang sein zu Medienkompetenzangeboten.
1: Das ist nochmal Sophie Timmermann, die Chefin des Faktencheck-Teams bei Korrektiv.
2: Im besten Falle gibt es uns irgendwann gar nicht mehr, weil Menschen so gewappnet sind und die Werkzeuge an der Hand haben, dass sie alle Falschmeldungen alleine erkennen können.
1: Um das zu erreichen, muss es neben dem Debunking auch das sogenannte Prebunking geben. Diese Methode versucht den Menschen zu vermitteln, woran sie erkennen können, dass eine Information falsch sein könnte. Dazu forscht Stefan Lewandowski, Kognitionspsychologe an der Universität von Bristol.
9: Da gibt es verschiedene Möglichkeiten, das zu machen. Die Möglichkeit, die eine Sache, die meine Kollegen und ich sehr viel mitgearbeitet haben, die läuft daraus hin, dass man die Rhetorik erklärt, die Tricks, mit denen Desinformateure versuchen, die Leute zu verwirren.
1: Es gibt viele solcher Tricks. Einer davon, emotionalisierende Sprache.
9: Und das heißt, man kann den Leuten beibringen durch ganz kurze Training-Videos. Hört mal zu, wenn also irgendjemand dir was sagt, was komplett emotional überladen ist und furchtbar Empörung hervorruft, Mensch, dann mach mal langsam und denk mal nach, ob das wirklich richtig ist oder ob hier jemand versucht, da Spielchen zu drehen.
10: Here's an example of scapegoating from South Park, bigger, longer and uncut.
1: Zusammen mit Forschenden der University of Cambridge und Google hat Stefan Lewandowski 5 solcher Trainingsvideos erstellt. Jedes erklärt in rund 1,5 Minuten einen anderen Manipulationsversuch und wie man ihn entlarvt. Scheinargumente, falsche Gegensätze, Widersprüchlichkeit, emotionale Sprache und eindeutige Sündenböcke. Das Design der Videos ist bewusst bunt und humorvoll. In manchen Videos finden sich sogar Ausschnitte aus Cartoon-Serien.
10: So if someone tries to make a complicated problem look simple by placing blame on a single group, they're most likely trying to manipulate you.
9: Und das funktioniert. Wir haben das in ganz großen Untersuchungen online auf YouTube festgestellt, dass man dadurch also die Leute dazu bringen kann, weitaus mehr zu unterscheiden zwischen Informationen, die gute und schlechte oder schlechtere Qualität hat.
1: Erklärt Stefan Lewandowski. Die Wirkung sei bei den Testpersonen unabhängig von politischer Einstellung, Bildungsniveau oder Persönlichkeitstyp messbar gewesen. Riesig ist sie allerdings nicht.
9: Die Größe des Effekts sind so einige Prozentpunkte. Das heißt, wenn jemand, sagen wir mal, 50% Wahrscheinlichkeit hat, eine Fehlinformation zu erkennen ohne unsere Videos, dann sind wir so bei 55% oder von 55 auf 60 oder sowas, ne? Wir bewegen die Leute in die richtige Richtung, aber es ist natürlich nicht Perfektion.
1: Basierend auf den Ergebnissen der Studie schaltet Google nun Pre-Banking-Kampagnen auf Social-Media-Plattformen. Die erste im Jahr 2022 in Polen, Tschechien und der Slowakei. Nach dem Angriff Russlands auf die Ukraine sollen die Videos Desinformation über ukrainische Geflüchtete zuvorkommen. Rund 38 Millionen Mal wurden die Videos auf YouTube, Facebook, X und TikTok angesehen. In Finnland werden Pre-Banking und Medienkompetenz schon weitergedacht. Bereits 5 Jahre in Folge liegt das Land auf Platz 1 des European Media Literacy Index. Das Rating des Open Society Instituts aus Bulgarien misst, wie gut die Bevölkerung von 41 Ländern Fake News erkennt und von Fakten unterscheiden kann. Bei der letzten Erhebung 2023 lag Deutschland auf Platz 11. Was Finnland anders macht? Es gibt eine nationale Strategie für Medienkompetenz. Der Kampf gegen Desinformation, dort ist er eine Aufgabe für die gesamte Gesellschaft. Lernen, mit Desinformation umzugehen. Das ist eine wichtige Aufgabe für alle. Die Meldungen der Faktencheck-Teams können uns dabei helfen. Einiges können wir aber auch selbst tun. Eine Meldung, die starke Emotionen auslöst, die unlogisches Verhalten in Fotos und Videos zeigt oder mit besonders starken Worten daherkommt, sollte uns erst einmal misstrauisch machen.

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1: Und da gibt es einige Warnmeldungen aus Brandenburg. Zunächst die A24, Vorsicht bitte Hamburg Richtung Berlin. Zwischen Neuruppin und Neuruppin Süd, da liegen Gegenstände auf der rechten Spur. Auf der A10 westlicher Berliner Ring Richtung Dreieck Havelland. Zwischen Falkensee und Dreieck Havelland sind Tiere auf der Fahrbahn unterwegs. Dann die A13 Berlin Richtung Dresden. Zwischen Bestensee und Großköris ist nach einem Unfall die rechte Spur gesperrt. Zum Stadtverkehr Berlin. Mitte und Tiergarten. Die Straße des 17. Juni ist zwischen Großer Stern und Ebertstraße wegen einer Veranstaltung bis morgen Abend gesperrt. Gesperrt ist auch die Ebertstraße zwischen Scheidemannstraße und Bärenstraße. Wilmersdorf auf der Brandenburgischen Straße ist zwischen Berliner und Sigmaringer Straße bis Mitte Juni nur eine Spur in Richtung Hohenzollerndamm frei. Zur S-Bahn. Wegen Gegenständen auf der Strecke ist der Zugverkehr der Linie S46 zwischen Zeuthen und Grünau unterbrochen. Wegen kurzfristiger Bauarbeiten zwischen Ostbahnhof und Alexanderplatz gibt es auch heute Nacht Einschränkungen auf der S3, S5, S75 und S9.
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2: Um 19 Uhr mit Jürgen Buch. Der Sozialverband Deutschland kritisiert, dass die Bundesrepublik die EU-Richtlinie zum Abbau der Lohnlücke zwischen Männern und Frauen nicht erfüllt. Die Vorsitzende Engelmeier sagte, wer die Umsetzung ausbremst, nehme in Kauf, dass Frauen weiterhin schlechter bezahlt werden. Frauen verdienen EU-weit etwa 11% weniger als Männer. In Deutschland ist der Unterschied noch größer. Diane Bartani.
3: Die EU-Richtlinie soll dafür sorgen, dass solche Entgeltlücken transparent werden. Beschäftigte dürfen dann den durchschnittlichen Lohn von männlichen oder weiblichen Kollegen erfragen, die eine ähnliche Aufgabe haben. Und Unternehmen ab einer bestimmten Größe sollen Bericht erstatten über Gehaltslücken. Arbeitgeber befürchten einen hohen Verwaltungsaufwand. Bei der Abstimmung über die Regelung vor 3 Jahren im Rat der EU-Staaten hatte Deutschland sich enthalten.
2: An der Fahrradsternfahrt in Berlin haben sich nach ersten Schätzungen rund 30.000 Menschen beteiligt. Diese Zahl nannten Polizei und Veranstalter. Ingo Janssen, RBB 24.
4: Die Radfahrerinnen und Radfahrer starteten in Brandenburg oder am Stadtrand und fuhren auf rund 20 Routen bis ins Berliner Zentrum, rund um Großen Stern und Siegessäule. Zeitweise waren auch Abschnitte auf den Autobahnen A100 und A115 gesperrt. Der Allgemeine Deutsche Fahrradclub setzt sich mit der Sternfahrt seit Jahrzehnten für einen besseren Fahrradverkehr ein. Er fordert mehr Investitionen in sichere Radwege. Radfahrer würden im Straßenverkehr zu oft an den Rand gedrängt.
2: Aus der Union kommt Unterstützung für den DGB-Vorschlag, die Betriebsrente für alle Beschäftigten zur Pflicht zu machen. Der Vorsitzende des CDU-Arbeitnehmerflügels Radke sagte den Funke Medien, das wäre ein richtiger Schritt. Die Betriebsrente funktioniere bereits hervorragend, zum Beispiel in der Chemieindustrie. Laut Deutschem Gewerkschaftsbund haben rund 20 Millionen Beschäftigte in Deutschland keine Betriebsrente. Der ukrainische Präsident Selenskyj ist in London zu Gesprächen über ein Ende des Ukraine-Kriegs eingetroffen. Er will darüber mit dem britischen Premierminister Starmer sowie mit Bundeskanzler Merz und Frankreichs Präsident Macron beraten. Selenskyj hat gerade erst Kreml-Chef Putin ein persönliches Treffen angeboten. Putin hat das abgelehnt. Im Falle von Verhandlungen wollen die Europäer mit am Tisch sitzen. In der Handball-Bundesliga haben die Füchse Berlin am letzten Spieltag gewonnen. In der Max-Schmeling-Halle spielten sie gegen Flensburg-Handewitt 43:38. Die Füchse sind damit erneut für die Champions League qualifiziert. Soweit die Nachrichten. 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Das Wetter. In der Nacht gibt es abklingende Schauer, teils wird es neblig bei Tiefstwerten von 13 bis 7 Grad. Zurzeit haben wir in Berlin-Kreuzberg 20 und in Strausberg 22 Grad. Morgen erst ein sonniger Beginn, dann ein Wechsel aus Sonne und Quellwolken, Höchstwerte 23 bis 27 Grad. Dienstag durchziehender Regen und es wird am Dienstag sehr windig. Die Zeit 19.03 Uhr.
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1: Ich bin Clemens Schulze, einen guten Sonntagabend. Wie viel Rente gibt's im Alter? Tja, die gesetzliche Rente ist unter Druck. Derzeit liegt das Rentenniveau bei etwa 48% des letzten Nettolohns ungefähr. Das ist für viele zu wenig. Deswegen setzt Deutschland auf das Drei-Säulen-Modell. Zusätzlich zur gesetzlichen Rente soll es noch Betriebsrente und private Vorsorge geben. Schauen wir mal auf die Betriebsrente. Nach DGB-Angaben haben rund 20 Millionen Beschäftigte keine Versorgung. Das ist fast die Hälfte der Arbeitnehmer. Der DGB will deswegen die Betriebsrente zur Pflicht machen und bekommt jetzt auch Unterstützung aus der Union. Und zwar vom Chef des Arbeitnehmerflügels, Dennis Radke. Sebastian Segebade mit Details.
5: Radke sagte den Funke-Medien, die Betriebsrente funktioniere bereits hervorragend, zum Beispiel in der Chemieindustrie. Um ein ausreichendes Rentenniveau zu sichern, müsse man die drei Säulen, also staatliche, betriebliche Rente und private Vorsorge, vernetzter denken. DGB-Chefin Jasmin Fahimi fordert laut Redaktionsnetzwerk Deutschland, dass es eine verpflichtende betriebliche Alterssicherung für alle geben sollte. Hintergrund ist die laufende Debatte über die angekündigte Rentenreform. Laut DGB sind rund 20 Millionen Beschäftigte in Deutschland nicht zusätzlich über ihren Betrieb fürs Alter abgesichert, meist weil es keinen Tarifvertrag gibt, in dem das geregelt wäre. Fahimi schlägt vor, dass die Gewerkschaften eine Betriebsrente für alle kollektiv regeln könnten. Allerdings müssten sich auch die Arbeitgeber stärker finanziell beteiligen.
1: Die Debatte um eine verpflichtende Betriebsrente fasste Sebastian Segebade zusammen. Ende des Monats legt die Rentenkommission ihre Reformvorschläge vor. Die Debatte wird sicherlich weitergehen. Berlin stand heute im Zeichen eines jährlichen Happenings, der Fahrradsternfahrt des ADFC und damit auch der Fahrt auf Autobahnen. Rund 30.000 Teilnehmer waren laut Fahrradclub unterwegs, viele Straßen deswegen für den Autoverkehr gesperrt. Und diese Sternfahrt ist eine Demo. Der ADFC fordert deutlich bessere Bedingungen für Radfahrende, wie Lisa Feitsch vom Club dem RBB sagte.
6: Positives für Radfahrerinnen und Radfahrer, das ist auf jeden Fall das Berliner Mobilitätsgesetz. Das Gesetz legt fest, dass Menschen auf dem Rad, zu Fuß und im öffentlichen Nahverkehr mehr Platz brauchen. Nur, es scheitert an der Umsetzung. Auf den Straßen ist es noch nicht angekommen. Und dafür sind wir heute hier, um Politik daran zu erinnern. Hallo, wir sind hier und wir wollen auch gleichberechtigt mobil sein, sicher und auf breiten Wegen.
1: Hallo, wir sind hier, wir erwarten auch was vom Senat. Was genau, erklärt Lisa Feitsch so.
6: Wichtiger Punkt für uns sind die Kreuzungen. Das ist Unfallschwerpunkt in Berlin. Die meisten schweren Unfälle passieren an Kreuzungen. Und deshalb fordern wir sichere Kreuzungen, Kreuzungen entschärfen, Tempo 30, LKW mit Abbiegeassistenten ausstatten. Also wirklich viele Maßnahmen, die insgesamt den Verkehr für alle sicherer machen.
1: Das sagt Lisa Feitsch vom ADFC, der die Fahrradsternfahrt heute in Berlin veranstaltet hat. Soll Deutschland sich um die Ausrichtung der Olympischen Spiele 2036 bewerben? Bundespräsident Frank-Walter Steinmeier war bisher dagegen. Jetzt hat er aber seine Meinung geändert, wie er dem ARD-Hauptstadtstudio exklusiv mitgeteilt hat. Hauptstadtkorrespondent Jan-Friedrich Wilhelms erklärt zunächst, welche Bedenken Steinmeier gegen Olympia 2036 bisher hatte.
7: 2036 wäre halt genau 100 Jahre nach den Olympischen Spielen in Nazi-Deutschland unter Hitler 1936. Diese Spiele wurden von Hitler hemmungslos für Propaganda und das faschistische und rassistische Weltbild der Nazis genutzt. Jüdische Athleten wurden systematisch aus dem deutschen Team gedrängt. Nach außen aber hat sich das NS-Regime als weltoffen und friedliebend gegeben. Antisemitische Plakate wurden für die Dauer zum Beispiel abgehängt, während insgeheim immer mehr Konzentrationslager gebaut wurden. Genau 100 Jahre danach, die Spiele wieder in Deutschland stattfinden zu lassen, das fand Steinmeier also aus nachvollziehbaren Gründen ein bisschen heikel.
1: Tja, und diese Haltung Steinmeiers, die hat sich jetzt geändert, sagt der Korrespondent.
7: Zumindest ein bisschen. Steinmeier sagt zwar, er habe immer noch diese historischen Bedenken, wie er es nennt, aber er ist für sich zur Überzeugung gekommen, dass man in Deutschland verantwortungsvoll mit diesem Datum umgehen würde. Er sagt, Deutschland hat großartige Sportstätten und eine sportbegeisterte Bevölkerung und vielleicht noch wichtiger, dass wir spätestens mit dem Sommermärchen der Fußball-WM 2006 in Deutschland bewiesen haben, dass wir auch gute Gastgeber sind. Der Chef des Deutschen Olympischen Sportbundes DOSB, Otto Fricke, der freut sich auf jeden Fall sehr, dass der Bundespräsident seine Meinung zu Olympia 2036 geändert hat. Er betont nämlich, wie wichtig eine breite politische Unterstützung für so eine Bewerbung ist. Und egal wie es am Ende ausgeht, der deutsche Sport gehe verantwortungsvoll mit der Bedeutung des Jahres 2036 um.
1: Tja, und mal grundsätzlich, wie steht's denn im Moment um die deutsche Olympiabewerbung?
7: Der DOSB entscheidet gerade darüber, mit welcher Stadt Deutschland für die nächste Olympiavergabe ins Rennen geht. Da geht es um die Spiele 2036, aber auch 2040 und 2044. Offizielle Bewerber im deutschen Vorentscheid sind Berlin, München und die Rhein-Ruhr-Region um Köln. Hamburg war bis vor kurzem auch noch im Rennen, da hat sich aber vor einer Woche die Bevölkerung gegen eine Olympiabewerbung ausgesprochen und damit ist die Hansestadt raus. Im Herbst will der DOSB jetzt entscheiden, mit welcher Stadt aus dem restlichen Bewerberfeld es ins Rennen um die Olympischen Spiele gehen soll.
1: Bundespräsident Steinmeier unterstützt also jetzt eine deutsche Olympiabewerbung für 2036, Hauptstadtkorrespondent Jan-Friedrich Wilhelms berichtete. Jetzt ins Ausland. Viele Wahlen heute auf der Welt. In Armenien, wo jetzt die Wahllokale geschlossen sind. Im Kosovo um 20 Uhr beginnt da die Auszählung. Und auch in Peru. Dort fällt heute die Entscheidung darüber, wer neuer Präsident oder wer neue Präsidentin wird. Südamerika-Korrespondentin Anne Herberg über die Stichwahl in den Anden.
8: Es ist bereits ihr vierter Anlauf. Diesmal will sie endlich gewinnen. Keiko Fujimori, La China, die Chinesin, wie die eigentlich japanischstämmige Politikerin wegen ihres asiatischen Aussehens genannt wird. Sie kommt, um Ordnung zu schaffen, heißt es in ihrem Wahlkampfsong.
9: Porque para mí queda muy claro que el enemigo es la izquierda.
8: Denn für mich ist vollkommen offensichtlich, der Feind ist die Linke. Jene Linke, deren einzige Betätigung darin besteht, Armut zu verteilen, während wir Wohlstand schaffen. Wir stehen vor einer Entscheidung zwischen der Linken, die Chaos stiftet, und uns, die wir die Ordnung wiederherstellen werden. Sie gibt sich als volksnahe Macherin mit harter Hand. Damit stellt sich Keiko in die Tradition ihres Vaters Alberto Fujimori, der Peru in den 1990er Jahren diktatorisch regierte. Der Wirtschaft eine neoliberale Schocktherapie verpasste und den Terror der maoistischen Guerilla, leuchtender Pfad, mit harter Hand bekämpfte. Gleichzeitig wurden schwerste Menschenrechtsverbrechen verübt und Korruption institutionalisiert. Wir müssen die korrupte Mafia besiegen, die Peru heute regiert. Nieder mit dem Mafia-Pakt, nieder mit dem Fujimorismus. Ruft Roberto Sanchez seinen Anhängern zu. Er ist der Linke, vor dem Fujimori warnt. Der studierte Psychologe war Außenhandelsminister unter dem linken Ex-Präsidenten Pedro Castillo. Der Dorfschullehrer, der als Stimme des ländlichen, des indigenen Peru galt, gewann 2021 überraschend die Wahlen. Auch damals gegen Fujimori, die den unerfahrenen Castillo mit ihrer Mehrheit im Kongress blockierte, wo es nur ging. Nach erratischen Jahren im Amt versuchte Castillo dann, den Kongress verfassungswidrig abzusetzen. Ein Putschversuch. Er wurde festgenommen. Für seine Anhänger bleibt er ein Opfer des rechten Establishments. Sanchez hat sich Castillos typischen breitkrempigen Strohhut aufgesetzt und sammelt dessen Stimmen ein. Es ist eine aufgeheizte Richtungswahl in Peru inmitten einer schweren Regierungskrise. Wer immer an diesem Sonntag gewinnt, wird das 10. Staatsoberhaupt in 10 Jahren. Ein übermächtiger Kongress, geprägt von politischen Ränkespielen und Korruption, brachte reiheweise Präsidenten zu Fall. Die einzige Konstante scheint die politische Instabilität und eine zunehmende Politikverdrossenheit bei der Bevölkerung. Ein Drittel der Wählerinnen und Wähler war laut Umfragen kurz vor dem Urnengang nach wie vor unentschlossen. Für viele ist es eine Wahl für das kleinere Übel.
1: Südamerika-Korrespondentin Anne Herberg war das über die Stichwahl für das Präsidentenamt in Peru. Die Wahllokale schließen nach unserer Zeit um Mitternacht. Erste Ergebnisse also in der kommenden Nacht. Sommerwetter in Berlin und Brandenburg, recht mild, sonnig, ganz angenehm. Ausflugswetter und Spaßprogramm für die Kinder ist angesagt, zum Beispiel in Forst. Da hat diese Woche eine Skaterbahn eröffnet, direkt am Wasserturm. Ein Jahr lang ist da gebaut worden, die Kosten sind deutlich gestiegen. Warum und was ist das Besondere an dieser Bahn? RBB24-Reporter Daniel Masto war bei der Einweihung dabei.
10: Ja, das rote symbolische Band flattert im Wind über der neuen Skaterbahn, bis die Bürgermeisterin es durchtrennt. Und damit ist die Anlage offiziell eröffnet. Sofort muss die Bahn aber geräumt werden, denn ungeduldig warten schon die Skater. Sie schnappen sich ihre Boards und sausen über die neue 500 Quadratmeter große Anlage.
11: Ist Umkreis aktuell das Beste, was wir haben. Die anderen Anlagen sind ja alle schon in die Jahre gekommen. Cottbus hat natürlich jetzt eine relativ junge im Pushkin, aber es ist natürlich nochmal eine ganz andere Nummer hier.
10: Was ist das Besondere an dieser Bahn?
11: Wir haben einfach ein bisschen mehr Möglichkeiten, was die Trickvielfalt und so angeht. Wir können halt mehr probieren.
12: Wunderschöner Untergrund auf jeden Fall. Schön glatt, ja. Fährt sich wunderbar, ja. Es ist halt durchdacht, was hier hingestellt worden ist. Deswegen lohnt es sich schon, von Cottbus auch nach Forst zu kommen.
10: Ja, und seit gefühlt einer Ewigkeit wünschen sich die Kinder und Jugendlichen in Forst eine Skaterbahn. Nach mehreren Jahren Planung und über einem Jahr Bauzeit ist es nun endlich soweit. Pünktlich zum Kindertag erlebt Forst einen großen Moment, sagt Bürgermeisterin Simone Taubeneck.
13: Wir warten seit mehreren Jahrzehnten auf so eine Anlage. Und insofern ist es einfach heute ein ganz, ganz tolles Gefühl, dass dieses Projekt trotz aller Schwierigkeiten zu Ende geführt werden konnte.
10: Die Baukosten waren zu Beginn auf rund 730.000 Euro veranschlagt. Am Ende lagen sie jedoch deutlich höher, bei 1,1 Millionen Euro. Ursache für die Kostensteigerung war belasteter Bauschutt aus DDR-Zeiten, der während der Arbeiten entdeckt wurde, erklärt Anne-Kathrin Steiniger vom zuständigen Planungsbüro.
14: Und als wir das Planung verdichten wollten, hat der Baugrundgutachter gesagt, hier erreichen wir nicht die Werte. Wir müssen noch weiter abtragen und noch weiter. Letztendlich haben wir hier fast bis zu 2 Meter abgetragen, damit diese Anlage eben tragfähig ist und keine Risse oder Setzungen aufweist.
10: Und trotz aller Herausforderungen überwiegt in Forst nun die Freude über eine neue Skaterbahn, die Jugendliche aus der gesamten Lausitz anziehen wird.
1: Skaten in Forst auf einer nagelneuen Bahn. Unser Reporter Daniel Masto sagt top. Weiter geht's mit Thomas Kroh.
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15: Hallo Sportsfreunde, Ihnen allen einen schönen Sonntag. Und in Paris läuft nach gut 4 Stunden immer noch das French Open Finale der Herren zwischen Alexander Zverev und dem Italiener Flavio Cobolli. Und inzwischen sind sie im 5. Satz angekommen, in dem Alexander Zverev zwar 1-0 führt, aber große Schwierigkeiten jetzt mit seinem eigenen Aufschlag hat. Wir sind gleich live in Roland-Garros, aber vorher geht's nach Monaco in Monte Carlo, die Formel 1 an diesem Sonntag. Und Kimi Antonelli, der junge Italiener, der 19-jährige Mercedes, scheint durch nichts und niemanden aufzuhalten zu sein. Achim Scheu.
16: Noch nicht einmal ein Loch im Asphalt von Monaco konnte ihn aufhalten. Trotz langer Unterbrechung und einem Restart des Rennens hat sich Kimi Antonelli nicht stoppen lassen. Der 19 Jahre alte Italiener ist der jüngste Sieger des Großen Preises von Monaco. Die Königsklasse des Motorsports dominiert er. 6 Rennen, 5 Siege. Zweiter wurde Rekordweltmeister Lewis Hamilton, der zwar weiter auf seinen ersten Sieg für Ferrari warten muss, aber nun in der WM der erste Verfolger von Antonelli ist. Bis zur Unterbrechung war das Rennen in den engen Straßen des Fürstentums wie so oft eher unspektakulär. Kaum Überholmanöver. Antonelli fuhr einsam an der Spitze. Auch weil die namhafte Konkurrenz wie Max Verstappen im Red Bull, Weltmeister Lando Norris im McLaren und Lokalmatador Charles Leclerc im Ferrari allesamt mit Technikproblemen ausschieden.
15: Viele deutsche Sportanhänger werden heute das Finale der French Open in Paris verfolgen. Guido Ringel auf jeden Fall, denn er ist der Reporter in Roland-Garros. Guido, ich bin mit meinen Nerven so ziemlich am Ende. Wie sieht's vor Ort aus?
17: Na, Alexander Zverev ist das nicht, denn der geht zwar in den 5. Satz nach dem verlorenen 4. Durchgang gegen Flavio Cobolli, aber hat jetzt hier gleich mal dem Italiener den Aufschlag wegnehmen können. Er wackelt jetzt ein bisschen bei eigenem Service, der Hamburger, aber ich habe nicht den Eindruck, dass er jetzt hier irgendwie mental oder körperlich zusammenbricht, obwohl er sich 2-mal hat behandeln lassen müssen am rechten Oberschenkel. Es gab dann auch eine kleine Zuckerzufuhr, Traubenzucker habe ich, glaube ich, erkannt. Er ist ja Diabetiker. Also die Insulinwerte scheinen nicht richtig gestimmt zu haben, aber nach diesen kleinen Eingriffen präsentiert er sich hier, finde ich, in guter Form. Jetzt schlägt er eine Fliege weg, damit er sich konzentrieren kann auf seinen Aufschlag. Also 5. Satz, 1-0 Führung Zverev und eigener Aufschlag.
15: Die deutsche Nationalmannschaft hat ihr Testspiel, ihr letztes, ihre Generalprobe für die Fußballweltmeisterschaft gestern Abend gewonnen. 2-1 in Chicago gegen WM-Gastgeber USA. Grund genug, mit ARD-Reporter Holger Dahl in Chicago zu sprechen.
18: Hallo nach Berlin.
15: Wie fandest du den Auftritt der deutschen Nationalelf gestern Abend?
18: 3+. Also das war insgesamt in Ordnung, würde ich jetzt mal sagen. Wir waren in unserer Reportage, habe das Spiel ja mit dem Kollegen Thomas Kunz über 90 Minuten übertragen dürfen, schon auch kritisch mit der deutschen Mannschaft und haben dann anschließend mit ein paar US-amerikanischen Medienvertretern zusammengestanden und wir haben nochmal so auf die Partie geguckt. Und ich will nicht sagen, dass die entsetzt waren, aber die haben gesagt, was wollt ihr denn eigentlich? Die haben jetzt hier gerade 2-1 gewonnen, es hat sich niemand schwer verletzt, das sieht doch auch streckenweise gar nicht so schlecht aus. Ihr immer mit diesem Miesepeter-Blick auf die Veranstaltung. Ich versuche mir diese positive amerikanische Art der Analyse vielleicht so ein kleines bisschen mitzunehmen. Aber ja, komm, es ist schon noch ein bisschen was zu tun.
15: Dazu kommen wir gleich. Aber natürlich schauen die dann etwas anders auf eine Nationalmannschaft. Denn die waren ja auch nicht, ich habe nochmal nachgerechnet, bis 2014 hat Deutschland 18 Mal an einer WM teilgenommen und davon 13 Mal das Halbfinale erreicht und 7 Mal im Endspiel gestanden, dann sind die Ansprüche natürlich auch etwas anders. Kommen wir zur Abwehr, fangen wir damit an und mit der Torhüterposition. Das wird ja immer absurder. Der alte Mann, der zurückgeholt wurde und nicht fit ist, wird vielleicht gar nicht fit für die Partie zum Auftakt gegen Curaçao. Der Mann, der eigentlich den Nummer-1-Status zugesprochen bekommen hatte, der muss jetzt als Ersatz ran und gibt sich keine Blöße und ist dann auch hinterher noch in den Interviews Gentleman. Wie soll das in den nächsten Tagen weitergehen?
18: Ja, charakterlich 1+, ne? Also bei Oliver Baumann. Das können wir, glaube ich, alle mal so festhalten. Und dann auch von der Leistung her tadellos. Bei allem, was ich gehört habe, und man spricht hier auch so ein bisschen hinter den Kulissen, ist es wirklich so, dass Manuel Neuer quasi ab heute wieder richtig fit ist. Also der hat gestern nicht gespielt, weil man einfach gesagt hat, hey, komm, in diesem letzten Test gegen die USA brauchen wir den nicht unbedingt. Und der ist erfahren genug, und das stimmt ja auch, dass er nicht zwingend diese Spielpraxis braucht und vielleicht schon gar nicht gegen Curaçao. Das wird ja von außen fast eher nochmal als letzter Härtetest bei einer Weltmeisterschaft betrachtet, denn als echtes WM-Spiel. Mal gucken, ob ihnen das in der Woche wieder auf die Füße fällt. Aber mein Eindruck, die Mannschaft ist ja auch durchdrungen von Bayern-Spielern, die ganz klar sagen, Manuel Neuer muss da im Tor stehen. Die anderen scheinen es auch nicht anders zu sehen. Ich glaube, dass das so lange kein Konfliktfaktor ist, wie sich Neuer nicht plötzlich irgendwie im Spiel an die Wade den Oberschenkel fasst oder irgendwie einen Fehler macht oder so. Wenn das alles nicht passiert, dann kein Problem. Passiert das, dann hat Nagelsmann ein großes Problem.
15: Innenverteidigung würde ich sagen, solide bis gut mit Jonathan Tah und mit Herrn Schlotterbeck von Borussia Dortmund. Die Außenverteidigerposition notbesetzt, zum einen auf der rechten Seite mit Joshua Kimmich. Nathaniel Braun hat sich erstaunlich gemausert von Eintracht Frankfurt. Aber was mir gestern aufgefallen ist, bei den wenigen ernsthaften Angriffen der US-Amerikaner wirkte das Gebilde dann doch hin und wieder recht wackelig. Wie lautet dein Fazit?
18: Ja, das sehe ich ähnlich. Bei Nathaniel Brown bin ich mir noch nicht sicher, ob der die erste Wahl ist oder ob das nicht vielleicht am Ende doch David Raum ist oder ob Raum das dann eher gegen die stärkeren Gegner ist, wenn es stärker ums Verteidigen geht. Auf der anderen Seite Joshua Kimmich, der lässt sich ja, also so richtiger rechter Verteidiger ist der ja gar nicht, ne? Also der kippt ja irgendwie ständig ins Mittelfeld, ist auf anderen Positionen unterwegs und dann müssen es die anderen drei richten oder die beiden auf der Sechs, also Pavlovic und Metscher müssen dann da mit aufpassen und das birgt Gefahr. Das ist auf jeden Fall so und als Kimmich dann rausging und Waldemar Anton diese Position bekleidete, hatte ich so Benedikt Höwedes-Vibes von 2014, dann wird das natürlich gleich eine komplett andere Ausrichtung. Ich schließe mich der Analyse an, also Innenverteidigung sehe ich sogar sehr gut, also Schlotterbeck und Tah, glaube ich, könnten höchsten Ansprüchen genügen auf der linken Verteidigerposition, mal sehen, und bei Joshua Kimmich und dem Konstrukt können wir da, glaube ich, erst mehr sagen, wenn es gegen die richtig starken Gegner geht.
15: Ja, wenn er gegen Herrn Diomande von der Elfenbeinküste ran darf im zweiten Gruppenspiel.
18: Der gerade Frankreich geschlagen hat mit 2-1.
15: Ja, da darf er sich dann nicht so oft irgendwo herumtreiben, weil dem kommt er nicht hinterher. Der ist nämlich so schnell, da wird es auf ein gutes Stellungsspiel ankommen. So, als Prunkstück gilt nach wie vor das Mittelfeld, vor allen Dingen das Offensive. Da habe ich jetzt mit bald die größten Bauchschmerzen. Wenn ich sehe, wie Herr Wirtz sich müht, aber nichts zu Wege bringt, Herr Musiala immer noch, das ist nicht böse gemeint, aber der hat den Ball so dicht am Fuß wie ich. Und der scheint immer noch nicht so richtig zu wissen, wo er hinlaufen soll und überhaupt, wie das Ganze abgeht. Man kann sich überhaupt nicht vorstellen, wie gut der vor seiner schweren Verletzung war. Und Pavlovic ist dann auch ein bisschen überfordert. Das muss ich jetzt aber ganz schnell finden, finde ich. Und da bin ich ja jetzt gespannt, was du sagst.
18: Nee, bist du nicht alleine? Beim Jamal Musiala, also Jamal Musiala ist ja gestern auffällig stark geredet worden, ne, von Bundestrainer Julian Nagelsmann nach dem Spiel, der gesagt hat, also den kriegen wir auf jeden Fall noch hin, der ist auf einem guten Weg und so. Das ist so ein bisschen das Pfeifen im Walde und die Hoffnung, dass es funktioniert, weil es muss eigentlich funktionieren. Wenn Musiala nicht klappt, auf den ist so viel ausgerichtet und da gibt es auch keine echten Alternativen. Ich habe jetzt bei der Nachnominierung Lennart Kahl ja wieder nach Hause geflogen und dann haben sie ja Ouedraogo aus Leipzig geholt, das ist ja eher ein Zehner, ne? Also vielleicht ist da doch ein bisschen Restzweifel beim Bundestrainer und er sagt, okay, dann habe ich den nochmal so als letzte Möglichkeit quasi jetzt nochmal auf der Bank sitzen. Da schwingt für mich auch leichter Zweifel mit. Flo Wirtz Ja, also zumindest jetzt gegen die USA nicht so stabil. In der Premier League hatten wir in Deutschland den Eindruck, dass es am Anfang der Saison gar nicht lief und dass es dann super stabil wurde. Das stimmt, glaube ich, so auch nicht. Also, dass der super gewesen ist zum Schluss in Liverpool, kann man so auch nicht sagen. Leroy Sané, so eine Art Dauerbaustelle. Und dann sind wir nur bei Kai Havertz, der, glaube ich, da den höchsten Ansprüchen genügt. Da muss schon ein bisschen was passieren noch. Nicht unbedingt für Curaçao. Ich glaube, das Ding gewinnen die auch in der Formation von gestern und mit der Leistung. Aber danach muss das dann viel mehr werden und die Zeit wird knapp.
15: Ja, was Leroy Sané betrifft, der ist jetzt seit 11 Jahren in der Nationalelf und man fragt sich, ja, warum eigentlich? Und ich bin mir auch nicht sicher, ob da nun das Tor, das er gestern erzielt hat, die große Wende bringen wird. Sei es drum. Ouedraogo, der weiß immerhin, wie Weltmeisterschaft geht. Ist der nicht Nachwuchsweltmeister, U17?
18: Ja, das habe ich mir auch aufgeschrieben. Klar, aber ich meine, das ist ähnlich wie bei Lennart Kahl, der natürlich nochmal eine andere Saison gespielt hat und länger fit gewesen ist, aber auch noch sehr jung ist. Es kann natürlich nicht sein, dass wir so junge Spieler jetzt plötzlich zu den absoluten Hoffnungsträgern machen. Das müssen schon die anderen schaffen und die müssen dann halt eben im Vergleich zu gestern noch was zulegen.
15: So, fehlt mir jetzt noch was in meiner Raupensammlung hier? Ich glaube, ich bin mit dir alles durchgegangen, lieber Holger.
18: Ich kann dir noch sagen, dass du in Chicago gerade das größte Pokémon Go Festival der Welt verpasst. Also wenn die Nationalspieler heute ihr Hotel verlassen und einen freien Tag haben, dann werden die sehr skurrile Szenen erleben von Menschen, die mehrere Handys tragen, Akkupakete auf dem Rücken haben, seltsam verkleidet sind und irgendwie so digitale Figuren im Stadtbild jagen. Also das ist was, wo ich genau weiß, dass dich das genauso interessiert wie Fußball und deswegen wollte ich das am Ende des Gesprächs gerne noch hinterlegen.
15: Und ich hätte gerne am Ende des Gesprächs ein abschließendes Fazit zur deutschen Nationalelf von Ihnen, Herr Kollege.
18: Ich bleibe dabei, Viertelfinale für mich Maximum für diese deutsche Fußballnationalmannschaft und alles andere wäre eine total positive Überraschung und dann müssen wir mal gucken, wie es weitergeht. Also Gruppenphase wird laufen, bin ich mir sicher, aber ab dann wird es eng.
15: Sagt ARD-Reporter Holger Dahl, der die deutsche Nationalelf gestern bei der Generalprobe in Chicago gegen die USA beobachtet hat. So, und das ist dann der Fahrplan. Am Donnerstag geht's los, 21 Uhr live hier im rbb24 Inforadio, das Auftaktspiel der Weltmeisterschaft. Aus dem Aztekenstadion, Mexiko gegen Südafrika und Deutschlands erster Auftritt dann in einer Woche am kommenden Sonntag. Und jetzt geht's noch einmal nach Paris zu den French Open, das Finale der Männer. Der fünfte Satz läuft, Guido Ringel.
17: So langsam müsste sich Adriano Panatta mal auf den Weg machen. Jetzt fragen Sie natürlich, wie Adriano Panatta, der Gegner von Zverev, heißt doch Flavio Cobolli. Alles richtig. Aber Adriano Panatta, ebenfalls Italien, hat vor genau 50 Jahren hier das Turnier gewonnen. Und der ist hier und wird gleich den Pokal übergeben und aller Voraussicht nach an Alexander Zverev. Der führt im fünften Satz mit 3-0, hat zweimal Cobolli den Aufschlag wegnehmen können. Und ich bilde mir ein, beim Italiener auch so leichte körperliche Defizite wahrzunehmen, Unkonzentriertheiten, 3-4 Fehler hintereinander beim eigenen Aufschlag eben. Und Zverev war dann da, hat mit Konzentration und ohne Übermut die Punkte sachlich zu Ende gespielt, um sich hier den wahrscheinlich großen Vorteil herauszuspielen mit 3-0. Geradezu bequem vorne zu liegen im fünften Satz. 4 Stunden jetzt gespielt auf dem großen Center Court hier im Stade Roland Garros. Wir erinnern uns einfach mal an das letztjährige Finale, Sinner gegen Alcaraz, auch absurde Abstände gesehen, wo es schon nach dem einen und dem anderen Sieger ausgeht. Also es ist ja noch nicht vorbei, aber es spricht so viel für Alexander Zverev, der jetzt hier ein bisschen das Tempo rausnimmt, um es dann wieder zu verschärfen. Das ist das, was auch Flavio Cobolli ins Laufen bringt. Und der ist dann überfordert mit der Rückhand, den er an Zverev vorbeischieben will, den Ball. Aber das gelingt nicht, der Ball bleibt im Netz hängen. Also 15 beide bei Aufschlag Zverev. Es riecht nach Match für den Hamburger.
15: Und wir werden es in unserer Sportsendung nicht mehr mitnehmen können. Die Sendezeit läuft ab. Wir haben noch Zeit für die Handballfüchse, die heute das Saisonfinale gegen Flensburg in der Bundesliga gewonnen haben. Nikolaus Hillmann.
19: Es war ein Offensivspektakel, welches den 9000 Fans in der Berliner Schmelinghalle zum Abschluss der Bundesliga-Saison geboten wurde. Im Mittelpunkt dabei mal wieder Füchse-Superstar Matthias Gitzel. Er steuerte allein 18 Tore zum 43:38 Sieg seiner Berliner gegen Flensburg bei, wurde auch noch mit insgesamt 317 Treffern Torschützenkönig der Handball-Bundesliga. Viel Tempo, viel Offensive und wenig Abwehrarbeit prägten dieses Spiel. Flensburg mit dem besseren Start führte schnell mit 5 Toren Vorsprung. Dann legte Gitzel los, die Füchse holten auf und führten zur Pause. Nur kurz wackelten die Berliner in der zweiten Hälfte, brachten den Sieg und die erneute Qualifikation für die Champions League nach Hause. Vizemeister Füchse Berlin will am kommenden Wochenende beim Final Four in Köln noch den Champions League-Titel holen.
15: Thomas Groh dankt Ihnen für Ihr Interesse, wünscht Ihnen noch einen schönen Sonntagabend. In Paris wird weitergespielt, noch steht es im 5. Satz 3:0 für Alexander Zverev. Und Jürgen Buch, der hat die Nachrichten. Kommen Sie gut in die neue Woche. Ich sehe gerade, ich habe mich in der Zeit vertan. So ist das dann manchmal. Jürgen, du bist gleich an der Reihe. Jetzt haben wir noch mal ganz kurz den Blick auf das Tennisspiel. Da steht es jetzt 40-15 für Flavio Cobolli. Wie gesagt, im 5. Satz Zverev immer noch 3-0 vorn. Das ist jetzt aber wirklich das allerletzte, was ich Ihnen aus Paris mitteilen kann. Wie angekündigt, jetzt die Nachrichten mit Jürgen Buch. Ich habe es ja gesagt, ich bin mit den Nerven am Ende. Das ist ein Spiel, das wirklich alles von jedem fordert.
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2: Es ist 19.30 Uhr. Der Sozialverband Deutschland kritisiert, dass die Bundesrepublik die EU-Richtlinie zum Abbau der Lohnlücke zwischen Männern und Frauen nicht umsetzt. Die Vorsitzende Engelmeier sagte, wer die Umsetzung ausbremst, nehme in Kauf, dass Frauen weiterhin schlechter bezahlt werden. Unternehmen sollen durch die Richtlinie in Zukunft Lohnunterschiede zwischen Männern und Frauen transparent machen. Weil Deutschland das nicht tut, verstößt es ab morgen gegen EU-Recht. Ob nun ein Strafverfahren droht, entscheidet die EU-Kommission. Philipp Schulz bleibt Bürgermeister von Wusterhausen-Dosse im Kreis Ostprignitz-Ruppin. Der parteilose Amtsinhaber erhielt bei der Wahl 64,1% der Stimmen und erfüllte auch das erforderliche Quorum. Auf seine Gegenkandidatin Ulrike Skambrax von BVB Freie Wähler entfielen 35,9% der Stimmen. Die Wahlbeteiligung lag bei 58%. Auch die Landratswahl im Kreis Ostprignitz-Ruppin ist um 18 Uhr zu Ende gegangen. Dort läuft die Auszählung. 30.000 Menschen haben mit einer Fahrradsternfahrt in Berlin für mehr Sicherheit im Radverkehr demonstriert. Organisiert wurde die Sternfahrt vom Allgemeinen Deutschen Fahrradclub. Sprecherin Feitsch sagte dem RBB, Berlin müsse das Mobilitätsgesetz umsetzen. Außerdem sei die Sicherheit an Kreuzungen ein wichtiges Thema.
20: Die meisten schweren Unfälle passieren an Kreuzungen. Und deshalb fordern wir sichere Kreuzungen, Kreuzungen entschärfen, Tempo 30, LKW mit Abbiegeassistenten ausstatten. Also wirklich viele Maßnahmen, die insgesamt den Verkehr für alle sicherer machen.
2: Lisa Feitsch, Pressesprecherin des ADFC. Aus der Union kommt Unterstützung für den DGB-Vorschlag, die Betriebsrente für alle Beschäftigten zur Pflicht zu machen. Der Vorsitzende des CDU-Arbeitnehmerflügels Radke sagte den Funke Medien, das wäre ein richtiger Schritt. Die Betriebsrente funktioniere bereits hervorragend, zum Beispiel in der Chemieindustrie. Laut Deutschem Gewerkschaftsbund haben rund 20 Millionen Beschäftigte in Deutschland keine Betriebsrente. Der DGB fordert, das zu ändern und die Arbeitgeber finanziell einzubeziehen. In der Handball-Bundesliga haben die Füchse Berlin am letzten Spieltag gewonnen. In der Max-Schmeling-Halle spielten sie gegen Flensburg-Handewitt 43:38. Die Füchse beenden die Saison hinter dem SC Magdeburg als Vizemeister auf dem zweiten Tabellenplatz und sind damit erneut für die Champions League qualifiziert. Soweit die Nachrichten. 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Das Wetter. Nachts abklingende Schauer, teils Nebel bei 13 bis 7 Grad. Zurzeit in Berlin-Kreuzberg 20 und in Strausberg 22 Grad. Morgen nach sonnigem Beginn ein Wechsel aus Sonne und Quellwolken 23 bis 27 Grad. Dienstag durchziehender Regen und es wird windig. Die Zeit 19.33 Uhr.
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3: Heute wehen vor vielen evangelischen Kirchen Regenbogenflaggen. Sie signalisieren eine Verbundenheit mit der queeren Community. Was viele Menschen nicht wissen, schon in der DDR bot die evangelische Kirche Lesben und Schwulen Schutz. Und darum geht es heute in Leben hier im RBB 24 Inforadio. Mein Name ist Liane Groß. Hallo.
21: Dann gab es natürlich auch die militanten Gegner. Die haben eben dann mit dem Wort Sünde und das ist eine Krankheit, die kann man heilen und solche Sachen alle.
22: Also theologisch war das immer klar, dass eine Gemeinde nur dann Gemeinde ist, wenn sie offen ist für alle und dass sie offene Türen haben und dass jeder da kommen kann, der das möchte.
3: Unter dem Dach der Kirche trafen sich in den 80er Jahren in der DDR Menschen, die sich über ihre Homosexualität austauschten. Josephine Janert hat Zeitzeugen getroffen und erzählt ihre Geschichte.
23: Herr, befreie uns von der Angst, wenn wir lesbisch und schwul und trans.
24: Ein Mittwochabend in Berlin-Friedrichshain. In der evangelischen Auferstehungskirche trifft sich die Gay Church Berlin. Eine Vereinigung von Lesben, Schwulen und Transpersonen, die sich dem christlichen Gott verbunden fühlen. Sie sind zwischen Mitte 20 und Mitte 60, arbeiten als Künstlerinnen, Wissenschaftler oder IT-Fachleute. Unter einer Regenbogenflagge feiern sie Gottesdienst.
25: Das ist Leben. Wir sind versammelt, um Gottes Wort zu hören und das Mahl des Herrn zu feiern. Gott, wir danken dir, dass du uns dazu berufen hast, selbstbewusst queer zu sein.
24: Vor dem Altar steht Wolfgang Bayer, ein 46-jähriger Mann mit kurzem Haar. Der Buchhändler hat ein paar Semester Theologie studiert und arbeitet nun ehrenamtlich als Pastor der Gay Church. In seiner Predigt macht er den Anwesenden Mut, für ihre Rechte einzustehen. Dann spricht er den Schlusssegen.
25: Der Herr segne euch und behüte euch.
24: Nach dem Gottesdienst sitzen die Teilnehmerinnen und Teilnehmer bei Tee und Keksen zusammen. Viele von ihnen kennen sich seit Jahren. Die Gay Church Berlin entstand 2020 aus ihren Bemühungen, trotz Pandemie einen Christopher Street Day auf die Beine zu stellen. Treibende Kraft waren neben Wolfgang Bayer die Wissenschaftlerin Annette Detering und der inzwischen verstorbene Sozialarbeiter und Aktivist Christian Pulz. Detering und Bayer erinnern sich.
26: So, und da haben wir das erste Mal, Annette, ich und Christian, mal eine Demo organisiert, ja. Und der war auch sehr frech. Im Wohnzimmer saßen wir alles, dann holt er sein Handy raus, sucht die Internetseite von

0: und anderen DDR-Städten. Die Gay Church Berlin möchte an dieses besondere Kapitel der Lesben- und Schwulenbewegung erinnern. Aus heutiger Sicht scheint es besonders, dass sich in der DDR-Zeit ausgerechnet die Kirche homosexuellen Menschen öffnete. Sowohl Wolfgang Bayer als auch Annette Detering haben dazu Zeitzeugen befragt.
1: Da sind alte Verbindungen neu wieder aufgenommen worden. Und auch daraus ist dann die Aktion entstanden, in der Gethsemane-Kirche eine große Tafel zu initiieren und aufzuhängen, vor 2 Jahren oder vor 3 Jahren, die an diese Gruppe mit Fotos und Texten erinnert, Lesben in der Kirche.
0: Blick zurück in die deutsche Nachkriegszeit. Sowohl in der DDR als auch in der Bundesrepublik gilt Paragraph 175. Er stammt aus dem Reichsstrafgesetzbuch von 1872.
2: Widernatürliche Unzucht, welche zwischen Personen männlichen Geschlechts oder von Menschen mit Tieren begangen wird, ist mit Gefängnis zu bestrafen. Auch kann auf Verlust der bürgerlichen Ehrenrechte erkannt werden.
0: Ab 1957 werden Homosexuelle in der DDR wegen dieses Paragraphen kaum noch bestraft. 1968 schafft sie ihn ganz ab. Die Bundesrepublik folgt ein Jahr später. Viele Menschen wissen damals wenig über Homosexualität. Schwule Männer lernen einander oft in halblegalen Cruising-Zonen kennen. In Berlin ist etwa der Volkspark Friedrichshain dafür bekannt. Und auch Lesben suchen sich ihren Weg. Die Leipziger Historikerin Maria Bühner hat sich mit ihnen beschäftigt.
3: Verschlüsselte Kontaktanzeigen waren während der ganzen Zeit in der DDR ein großes Thema, um andere queere Menschen kennenzulernen. Ende der 70er, Anfang der 80er waren die eine Zeit lang verboten. Ansonsten gab es ja in Berlin zumindest noch so die eine oder andere Kneipe, gerade im Prenzlauer Berg, wo viele Schwule waren, aber durchaus auch Lesben und wo sich Menschen da in dieser Subkultur kennengelernt haben.
4: Nur einmal, da wollte er's wissen und ging zu dem Platz, wo bei Nacht verrufene Schatten spazieren, suchend auf Liebe bedacht.
0: In kleinen Orten fehlen solche Treffpunkte. Und es gibt DDR-weit kaum Möglichkeiten, als gleichgeschlechtliches Paar eine Wohnung anzumieten. Homosexuelle werden benachteiligt, erleben Gewalt und Ausgrenzung. Der Staat tut wenig, um dem entgegenzuwirken. Im Gegenteil. Seit 1968 gibt es im Strafgesetzbuch der DDR den neuen Paragraphen 151, der homosexuelle Handlungen an Jugendlichen unter Strafe stellt. Ein 18-jähriger Mann, der mit einem 17-jährigen Mann schläft, kann dafür belangt werden. Das gilt bis 1988. Dass eine Person, die offen homosexuell lebt, als Pfarrerin oder Pfarrer wirkt, das ist zu dieser Zeit in der DDR ebenso wenig denkbar wie in der Bundesrepublik.
5: Manchen höre ich bitter sagen, Sozialismus schön und gut, aber was man uns hier aufsetzt, das ist der falsche Hut.
0: 1973. DDR-Bürger sehen im Westfernsehen einen Film von Rosa von Braunheim. Er heißt »Nicht der Homosexuelle ist pervers, sondern die Situation, in der er lebt.«
6: Erst mit Daniel fing für mich ein neues Leben an, denn nur er brachte mir echte, große Gefühle entgegen. Dafür werde ich ihn immer lieben. Für uns gab es nichts außer unserer Liebe. Alles, was um uns herum passierte, hatte keine Bedeutung mehr.
0: Für junge Lesben und Schwule ist der Film ein Startsignal. Sie gründen die HIB, die Homosexuelle Interessengemeinschaft Berlin. Sie treffen sich privat, formulieren eine Agenda. Sie wollen füreinander da sein, sich austauschen. Wo können homosexuelle Partnerinnen und Partner kennenlernen? Was tun, wenn die Polizei sie aufgreift? Sie fordern, dass DDR-Medien vorurteilsfrei über Homosexualität berichten. Ein Versuch, die HIB bei den DDR-Behörden offiziell als Vereinigung anzumelden, scheitert.
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0: Der Kreis trifft sich eine Zeit lang bei Charlotte von Mahlsdorf, Ostberliner Transfrau und Kunsthändlerin. Doch 1978 untersagt

0: überwacht der Staat diese Zusammenkünfte. In den 1980er Jahren öffnet sich die evangelische Kirche der DDR immer mehr für Menschen, die den Staatssozialismus aus unterschiedlichen Gründen kritisieren. In ihren Räumen treffen sich Umweltschützer, Bürgerrechtlerinnen, Pazifisten, Ausreisewillige. Dort dürfen diese auch ihre Unterlagen kopieren, was sonst kaum möglich ist. Die Kopien bekommen den Stempel nur für den innerkirchlichen Dienstgebrauch. In bestimmten Kreisen gilt dieser bald als eine Art Qualitätssiegel. Auch die Evangelische Akademie in Ost-Berlin organisiert Veranstaltungen über Themen, die in den zensierten Medien kaum Platz finden. Im Januar 1982 heben die Organisatoren Elisabeth Adler und Manfred Punge das Thema Homosexualität ins Programm. Zu den Teilnehmenden gehört der Außenhandelskaufmann Volker Gasser. Er ist Jahrgang 1948 und hat seit seinem 20. Lebensjahr einen Freund.
1: Es waren ungefähr 200 Leute. Es war also eine sehr, sehr gut besuchte Tagung. Ja.
0: Was ist homosexuelle Identität? Was sagt die Bibel über Homosexualität? Soll die Kirche Lesben und Schwulen ihre Räume öffnen? Um solche Themen geht es. Einige Teilnehmende möchten weiter diskutieren.
1: Und dann hat eben Manfred Punge ganz speziell das auch weiter verfolgt und hat sozusagen Klinkenputzen gemacht und hat für uns in Kirchgemeinden angefragt, ob wir uns dort treffen können. Und das war gar nicht so einfach für ihn.
0: Denn einige Kirchenleute haben Vorbehalte. Schließlich landet die Gruppe in der Adventgemeinde im Berliner Prenzlauer Berg. Sie trifft sich alle zwei Wochen. Die Gruppe lädt Theologen, Ärzte, Psychologen und andere Fachleute ein. Sie spricht über das Coming Out und über AIDS, das Anfang der 1980er Jahre auch bei DDR-Bürgern diagnostiziert wird.
1: Es waren eben auch diese Rüstzeiten, die waren sehr wichtig für den damaligen Kreis, wo wir dann ein Wochenende zusammen verbracht haben, uns kennengelernt haben, gruppendynamische Übungen gemacht haben, auch Themen uns gestellt haben. Das waren große Sachen.
0: Die Aufmerksamkeit von Polizei und Staatssicherheit ist ihnen gewiss. Denn jeder, der über Tabuthemen spricht und andere Lebensformen ausprobiert, ist dem Staat suspekt. Schon wer regelmäßig zu kirchlichen Veranstaltungen geht, kann in seinem Betrieb Ärger bekommen. Ortswechsel. Dieter Ziebart wird 1979 Pfarrer der Evangelischen Studentengemeinde, ESG, in Leipzig. Aber Gott auf dem Campus, das will die DDR nicht. Ziebart darf das Hochschulgelände nicht betreten und dort auch nicht für seine Veranstaltungen werben. Doch er erarbeitet sich Freiräume, etwa ein gut funktionierendes Netzwerk innerhalb der evangelischen Kirche. 1982 treten zwei Männer an ihn heran. Der Sozialarbeiter Christian Pulz und der Theologiestudent Eduard Stapel. Sie wünschen sich einen Gesprächskreis Homosexualität in den Räumen der evangelischen Studentengemeinde, die sich außerhalb der Uni befinden. Dieter Ziebart sagt zu.
2: Also theologisch war das immer klar, dass eine Gemeinde nur dann Gemeinde ist, wenn sie offen ist für alle und dass sie offene Türen haben muss und dass jeder da kommen kann, der das möchte. Es gab überhaupt keinen Grund, da jemanden auszuschließen, für mich jedenfalls. Gerade da wollten wir ja ein bisschen Alternative sein zur Gesellschaft der DDR, die ja ausdrücklich ausgeschlossen hat und immer klar gesagt hat, wer nicht dazu gehört und mit wem man nicht verkehren dürfe.
0: Dass unter dem Dach der Kirche ein Arbeitskreis zum Thema Homosexualität zusammentritt, verbreitet sich schnell.
2: Das galt aber auch als Qualität, was sozusagen über den Buschfunk lief. Das konnte eben dann solche Auswirkungen haben. Und ich rechnete mit den üblichen Arbeitskreisbesetzungen von 30 Personen maximal. Und ich gucke also raus und auf der Straße war es schwarz von Menschen. Wir hatten eine kurze Hand 120 Leute, die draußen auf der Straße vor der Treppe standen und die ich überhaupt nicht unterbringen konnte.
0: Ziebart ruft eine befreundete Pfarrerin an, die spontan ihre Kirche öffnet. Später, als sich die erste Aufregung gelegt hat, finden die Gespräche doch in den Räumen der ESG statt. Bischof Johannes Hempel ist mit den Zusammenkünften in den Kirchenräumen einverstanden. Andere Christinnen und Christen hingegen nicht. Es hagelt wütende Leserbriefe an die Zeitung der Landeskirche. Doch Dieter Ziebart hält an dem Arbeitskreis fest. Auch wenn Christen dort in der Minderheit sind und es oft nicht um Religion geht, solle die Kirche ihre Räume zur Verfügung stellen. Ziebart beruft sich auf die Worte Jesu. Kommt alle zu mir, die ihr mühselig und beladen seid. Ähnlich denken auch der Theologe Hannes Urmoneit und seine Frau Elisabeth. Als Mitarbeitende der Stadtmission Magdeburg ermöglichen sie ebenfalls einen Arbeitskreis Homosexualität. Und sie verteidigen ihn gegen kritische Stimmen innerhalb der Kirche. Bibelverse, die Homosexualität abkanzeln, dürfen heute nicht mehr wörtlich genommen werden, finden sie.
3: Dann gab es natürlich auch die militanten Gegner. Die haben eben dann mit dem Wort Sünde und unmöglich, nicht? Das ist eine Krankheit, die kann man heilen und solche Sachen alle. Und mit dem konnte man eigentlich gar nicht reden. In der Kirchenleitung waren die Mehrheit der Mitglieder, haben sehr für die Sache gekämpft. Zum Beispiel unser Bischof war offen für diese Problematik.
0: Berlin, Leipzig, Magdeburg, andere Städte. Anfangs wirken in den Gesprächskreisen Frauen und Männer mit, wobei Männer in der Überzahl sind. Dann entstehen Kreise nur von und für Frauen. Sie möchten unter sich bleiben, wenn sie über ihre Sexualität sprechen und nicht von den Männern dominiert werden, erzählt Maria Bühner, die die Geschichte der Lesben in der DDR erforscht.
4: In den Gruppen waren ganz unterschiedliche Frauen aktiv mit ganz unterschiedlichen Berufen, sicherlich auch ganz unterschiedlichen Einstellungen zum Staat DDR, auch mit unterschiedlichen Einstellungen zur Religion. Das war schon auch durchaus ein Reibungspunkt dann wiederum mit den Gemeinden, dass viele eben nicht christlich waren. Aber es gab auf jeden Fall zum Beispiel in Dresden mit Karin Dauenheimer da eine ganz aktive lesbische Theologin.
0: Es sind eher jüngere Frauen, die zusammenkommen. Sie wollen nicht mehr im Verborgenen leben und lieben, so wie die Generationen vor ihnen. Viele wünschen sich auch mehr politische Freiheit und sind, egal ob Christinnen oder nicht, bereit, sich gemeinsam mit anderen Gruppen in der Kirche dafür zu engagieren.
4: Es ist schon so gewesen, dass sie sich auch aktiv eingebracht haben in diese Netzwerke und der Veranstaltungen der evangelischen Kirche. Beispielsweise durch Teilnahmen an der Friedenswerkstatt, die in Rummelsburg stattgefunden hat. Oder auch, dass auch so Gebete mitgestaltet wurden. Also es war schon auch ein Einbringen in diese Kirchenöffentlichkeit und sich daran zu beteiligen.
0: In der DDR werden vor allem linksgerichtete Widerstandskämpfer verehrt. Lesben und Schwule, die von den Nazis verfolgt wurden, kommen in den Schulbüchern nicht vor. Homosexuelle Überlebende erhalten auch keine Opferrenten. Landauf, landab beschließen nun Mitglieder von Arbeitskreisen, in KZ-Gedenkstätten zu fahren und sich mit Menschenrechtsverletzungen an Schwulen und Lesben auseinanderzusetzen. Dieter Ziebart erzählt von den Leipzigern.
2: Und dann begann, das war auch eine interessante Entwicklung in dem Kreis selber, dass die Leute gesagt haben, wir müssen etwas tun. Wir wollen uns outen und wir wollen uns auch nach außen outen. Und dann kam eben die Idee auf, in Sachsenhausen zum Beispiel der dort ermordeten Homosexuellen zu gedenken und einen Kranz niederzulegen und dasselbe auch in Buchenwald zu machen.
0: Wenig später stellen sie fest, dass die Kränze entfernt wurden. Die Berliner machen die gleiche Erfahrung. Sie werden schon auf der Fahrt zur Gedenkstätte drangsaliert, lassen sich aber davon nicht abhalten. Frank Nährlich von der Gay Church Berlin, der damals dabei ist.
5: Da hatten wir das Wochenende geplant, eine Gedenkstätte Sachsenhausen Grenze niederzulegen. Die wussten, dass wir dann losfahren mit der S-Bahn und so weiter und dann stand da so ein Wolga. Die sind uns dann richtig verfolgt, auch in der S-Bahn haben sie gestanden, zwei Türen weiter. Und die waren schon auffällig wie Staatssicherheit, so mit so einem langen Mantel. Ja, oh, da war mir richtig Angst gewesen und da sind wir hingefahren.
0: Frank Nährlich, Jahrgang 1964, arbeitet zu dieser Zeit beim Funksprechamt in Ost-Berlin. 1985 lernt er den Aktivisten Christian Pulz kennen, der inzwischen in Berlin lebt. Pulz nimmt Frank Nährlich mit in die Bekenntniskirche in Treptow, wo es inzwischen auch einen Arbeitskreis zur Homosexualität gibt. Getauft ist er ohnehin. Sein christlicher Glaube bekommt durch den Kontakt zu Christian Pulz neuen Auftrieb. Auf den DDR-Sozialismus setzt er sowieso nicht.
5: Also ich habe an dieses Land nie und never geglaubt, mein ganzes Leben. Und habe mich immer gefragt, wenn ich auf die Mauer geguckt habe, mit welchem Recht.
6: Wie ist das, wenn man geil ist? Lässt man sich treiben oder sagt man nein, um einfach stark zu sein und fällt dann trotzdem rein?
0: Norbert Bischoff, Jahrgang 1959, ist der erste Liedermacher der DDR, der sich zu seiner Homosexualität bekennt. In den 1980er Jahren singt er sowohl in den Clubs der sozialistischen Jugendorganisation FDJ als auch in Kirchen.
6: Oder sucht man sein Vergnügen in überfüllten Zügen oder sieht man gern die Liebe fern?
0: 1985 bekommt er sogar einen Preis bei einem Chansonwettbewerb. 2 Jahre später tritt er mit der Liedermacherin Maike Nowak mit einem schwul-lesbischen Programm auf. Die Zeiten haben sich geändert. Ein bisschen jedenfalls. Auch in Berlin. Eine ganze Reihe von Homosexuellen wollen mit dem christlichen Gott überhaupt nichts zu tun haben. Immerhin war die Kirche jahrhundertelang äußerst intolerant gegenüber Lesben und Schwulen. Aus den heimlichen sonntäglichen Treffen der Homosexuellen Interessengemeinschaft Berlin entsteht 1987 der Sonntagsclub, ein Raum für Begegnungen außerhalb der Kirche. Der Staat duldet nun vereinzelt auch Lesben- und Schwulendiskurs, etwa in der Buschallee in Berlin-Weißensee. Frank Nährlich stellt fest, dass diese Disco rein zufällig zur selben Zeit beginnt wie eine beliebte kirchliche Veranstaltung.
5: Und die Buschallee wurde nicht irgendwann am Anfang geöffnet, sondern genau am Sonntag 19 Uhr. Genau die gleiche Zeit, wo wir in der Kirche sitzen. Und da haben sie die Strategie eben gespielt, naja, wir versuchen mal die jungen Leute da wegzulocken. Die gehen vielleicht doch lieber tanzen und so weiter. Und trinken und tanzen ist ungefährlich, aber wenn sie da mitten in der Kirche sitzen, sich über Politik und unsere Gesellschaft unterhalten, das ist gefährlich.
0: Dieter Ziebart ist inzwischen Pfarrer in einer Kirche in Berlin-Treptow. Dort leitet er im Frühjahr 1989 die Sonntagsgespräche. Auch sie sind offen für alle, die kommen möchten. Ausgehend von der Frage, warum so viele DDR-Bürger ihr Land verlassen wollen, geht es um Bürgerrechte, die staatliche Zensur von Literatur und Medien und ähnliche Themen. Die Sitzreihen sind brechend voll. Dort sitzen auch Stasi-Spitzel.
2: Ich habe manchmal diese Sonntagabende in Treptow dann eröffnet, die mich alle begrüßt haben, die gekommen sind und gesagt haben, ich begrüße auch sehr herzlich diejenigen, die aus beruflichen Gründen heute Abend hier anwesend sind. Das habe ich dann immer auch dazu gesagt, damit sie auch wissen, dass wir es müssen. Aber ja, aber das war auch nicht nur ironisch gemeint, sondern diese Offenheit muss man dann auch durchhalten, auch wenn einem die dann kommen vielleicht unangenehm sind oder dass man wenig mit ihnen gemein hat.
0: Wenig später beginnt die Wende. Der Fall der DDR. Die meisten Arbeitskreise Homosexualität unter dem Dach der Kirche lösen sich auf. Die Teilnehmenden haben ihr wichtigstes Ziel erreicht. Mehr persönliche und politische Freiheit. Sie widmen sich jetzt anderen Themen, erkunden die Schwulen- und Lesbenszene im Westen. Nur wenige der nichtgläubigen Teilnehmenden dieser Kreise bleiben nach 1990 noch regelmäßige Kirchgänger. Zu ihnen gehört Volker Gasser. Er lässt sich taufen und gehört bis heute zum Gesprächskreis Homosexualität in der Adventkirche im Berliner Ortsteil Prenzlauer Berg, der sich weiterhin trifft.
1: Es gab immer verschiedene Punkte am Christentum, die ich so unglaublich gut fand oder die mich überzeugt haben. Das, dass wir aus der Vergebung leben, einmal dieses immer einen Anfang wiederfinden können und dass es nicht um Werte geht im Sinne von materiellen Werten.
0: Eduard Stapel, der Mann, der zusammen mit dem Sozialarbeiter und Aktivisten Christian Pulz 1982 den Leipziger Arbeitskreis Homosexualität aus der Taufe hob, schließt sein Theologiestudium erfolgreich ab. Zum Pfarrer ordiniert wird er weder in der DDR noch im wiedervereinigten Deutschland, weil er schwul ist. Dank Hannes Urmoneit bekommt er wenigstens eine Stelle bei der Stadtmission Magdeburg. 1990 gehört Stapel kurz vor dem Ende der DDR zu den Mitbegründern des Schwulenverbands. Wie auch Wissenschaftlerin Annette Detering und Christian Pulz engagiert er sich bei den Grünen. In den letzten Jahren vor seinem Tod 2017 ist er ehrenamtlicher Bürgermeister in einem Dorf in Sachsen-Anhalt. Also mitten in einer Region, die heute als Hochburg der AfD gilt. Annette Detering und Christian Pulz ziehen von 1990 bis 1995 als Grünen-Abgeordnete ins Berliner Abgeordnetenhaus ein. Pulz verstirbt 2021. Sein Freund Wolfgang Bayer von der Gate Church Berlin sagt über ihn und seine Mitstreiterinnen und Mitstreiter:
7: Sie waren überhaupt nicht verbittert, sondern im Gegenteil. Im Grunde hat die Geschichte sie bestätigt und die Dinge, die sie damals vorhergesehen, gedacht, gesagt und getan haben, sind eigentlich eingetreten. Sie haben damals erkannt, dass eine Diktatur, dass eine Partei, ein Staat, eine Regierung die Freiheit nicht unterdrücken kann und die Wahrheit nicht unterdrücken kann und dass man, dass nichts anderes hilft, als offen und frei sich zu organisieren und darüber zu sprechen.
0: Dass Deutschland 2017 die Ehe für alle einführt und inzwischen viele evangelische Pfarrerinnen und Pfarrer gleichgeschlechtliche Paare segnen, das ist auch der ostdeutschen Lesben- und Schwulenbewegung zu verdanken.
8: 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Weiter geht's mit Wetter, Nachrichten und Verkehr.

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1: A10 westlicher Berliner Ring Richtung Dreieck Havelland. Zwischen Falkensee und Dreieck Havelland sind Tiere auf der Fahrbahn. A11 Stettin Richtung Berlin. Zwischen Bernau Nord und Bernau Süd liegen Gegenstände auf der rechten Spur. A13 Berlin Richtung Dresden. Zwischen Westensee und Großköris ist nach einem Unfall die rechte Spur gesperrt. Stadtverkehr Berlin. Mitte und Tiergarten. Die Straße des 17. Juni ist zwischen Großer Stern und Ebertstraße wegen einer Veranstaltung bis morgen Abend gesperrt. Gesperrt ist auch die Ebertstraße zwischen Scheidemannstraße und Behrenstraße. Hinweise für morgen. Charlottenburg. Auf der Kantstraße beginnen Leitungsarbeiten. Statt einwärts wird die Fahrbahn ab der Krummenstraße auf einen Fahrstreifen verengt. Fennpfuhl. Auf der Vulkanstraße beginnen Bauarbeiten in Richtung Landsberger Allee. Und auf der Landsberger Allee starten am Morgen Gleisbauarbeiten in Höhe Oderbruchstraße, Karl-Lade-Straße. Zur S-Bahn. Wegen kurzfristiger Bauarbeiten zwischen Ostbahnhof und Alexanderplatz gibt es auch heute Nacht Einschränkungen. Betroffen sind die Linien 3, 5, 75 und 9.
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2: 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Heute im Studio Jens Riewer.
3: Guten Abend, ich begrüße Sie zur Tagesschau. In rund 3 Wochen will die Rentenkommission der Bundesregierung ihre Empfehlungen vorstellen. Bundessozialministerin Baas hat bereits angekündigt, sie will die Vorschläge umsetzen, sollte die Kommission zu einstimmigen Beschlüssen gelangen. Baas selbst hat die Diskussion um die Rentenreform kürzlich mit einem eigenen Vorschlag noch einmal angeheizt. Sie ist dafür, die Beamten in die gesetzliche Rentenversicherung einzubinden. Doch das stößt auf Ablehnung.
4: Matthias Schrade ist Beamter und findet, Beamte halten den Staat am Laufen. Es ärgert ihn, wenn die Sozialministerin fordert, dass sie in die gesetzliche Rente sollen.
5: Ein Stück weit sprachlos, und weil ich mir immer die Frage stelle, ist da überhaupt fundiert darüber nachgedacht worden, was das in aller Konsequenz bedeutet?
4: Das deutsche Beamtentum, historisch gewachsen mit Pflichten und Rechten. So ist ihnen ein amtsangemessener Lebensunterhalt garantiert. Im Ruhestand bekommen sie bis zu 71,75% ihres letzten Gehalts. Während eine Beamtenpension damit durchschnittlich bei 3.416 Euro pro Monat liegt, sind es durchschnittlich 1.154 Euro bei der Altersrente. Die Wirtschaftsweise Monika Schnitzer findet es sinnvoll, Beamte in die gesetzliche Rente einzubeziehen. Es sei gerecht und stelle den Staat besser auf.
6: Weil durch die Beamtenpensionen dem Staat letztlich implizite Schulden entstehen. Er zahlt jetzt nichts an Beiträgen für seine Beamten und Beamtinnen, aber in Zukunft muss er die Pensionen zahlen. Das ist eine implizite Staatsverschuldung.
4: Aber viele Landespolitiker sind gegen den Vorschlag, so auch Berlins regierender Bürgermeister heute im Bericht aus Berlin.
7: Ehrlicherweise glaube ich auch, dass er nichts bringt, denn natürlich zahlen dann Beamte mit ins Rentensystem ein, aber sie kommen ja auch was raus. Und die Länder müssen den Arbeitgeberanteil zahlen.
4: Sozialministerin Baas will den Vorschlag weiter verfolgen.
8: Es hat lange Übergangsfristen und vor allen Dingen müssen 16 Bundesländer mitmachen. Und wir müssen das Grundgesetz ändern. Es hat hohe Hürden. Trotzdem finde ich es gerecht, darüber nachzudenken.
4: Matthias Schrade würde es dann wohl nicht mehr betreffen. Er ärgert sich trotzdem. Sein Gegenvorschlag, dann besser weniger verbeamten und dafür alles lassen, wie es ist.
3: Wie kann Russland im Krieg gegen die Ukraine an den Verhandlungstisch gedrängt werden? Und welche Rolle spielt Europa dabei? Um solche Fragen dürfte es heute Abend gehen, wenn sich in London der ukrainische Präsident Zelensky mit Kanzler Merz, dem französischen Präsidenten Macron sowie dem englischen Premier Starmer trifft. Auch in der Nacht griff Russland wieder Ziele in der Ukraine an. In der Region Saporischschja wurden dabei 3 Menschen getötet, ein weiterer in der Region Dnipropetrovsk. Auch ein Gebäude im Lager des früheren Atomkraftwerks Tschernobyl wurde von einer Drohne getroffen. Nach ukrainischen Angaben wurde keine erhöhte Strahlung gemessen. Mareike Aden beobachtet für uns das Treffen der Staats- und Regierungschefs in London. Was ist das Ziel der Beratungen?
9: Ja, auch Regierungschef und Staatschefs, die sind nicht vom Londoner Verkehr verschont. Und mit etwas Verspätung hat das Treffen vor wenigen Minuten hier in der Nummer 10 Downing Street begonnen. Zelensky, der wird etwas später jetzt gleich hinzukommen. Das Ziel ist, dass Europa koordinieren will, die drei Staats- und Regierungschefs koordinieren wollen, wie man Putin an den Verhandlungstisch zwingen kann, vielleicht bis Ende des Jahres, so eine Kalkulation, und wie man sich dann als Europa überhaupt verhalten will. Auf Zelenskys Wunschliste, da steht sicher mehr Unterstützung bei der Luftabwehr und auch schärfere Sanktionen, mehr Durchsetzung von Sanktionen. Er hat gesagt, Europa müsse stark sein, und morgen wird er auch empfangen von King Charles. Das könnte auch ein Signal sein an die USA. Wir alle wissen, Trump ist ein Fan der Royals, und die USA werden gebraucht in diesem Friedensprozess.
3: Vielen Dank, Mareike Aden in London. Eine ehemalige Sowjetrepublik, die sich der EU annähert und Russland damit verärgert, das trifft auch auf Armenien zu. Dort wurde heute ein neues Parlament gewählt. In den Umfragen lag die Partei von Regierungschef Paschinyan vorn. Stärkster Herausforderer ist der pro-russische Milliardär Karapetjan. Die Kaukasusrepublik gilt als wichtiges Bindeglied zwischen Asien und Europa. Nach Auflösung der Sowjetunion ist Armenien seit 1991 unabhängiger Staat. Wirtschaftlich blieb das Land allerdings am Tropf von Russland, vor allem im Energiesektor. Eine Militäroffensive des Erzfeindes Aserbaidschan gegen die Exklave Bergkarabach führte 2023 zu einer Massenflucht nach Armenien.
10: Premierminister Nikol Paschinyan bei der Stimmabgabe in der Hauptstadt Erivan. Ein freundliches Lächeln für die Kameras. Doch die Anspannung ist ihm anzumerken, denn immer mehr Herzen schlagen für die Opposition. Zweckoptimismus. Wir folgen weiter unserem demokratischen Weg, natürlich mit der Unterstützung unserer europäischen Partner. Denn die Europäische Union ist unser Hauptpartner. Im Mai erst war Europa zu Gast in Erivan. Ein großer Gipfel mit klaren Bekenntnissen. Seitdem gibt's Druck aus Moskau. Die Armenier dürfen Blumen und auch andere Lebensmittel nicht mehr nach Russland exportieren. Umgekehrt droht der Kreml mit dem Stopp von Gaslieferungen nach Armenien. Moskau steht im Verdacht, in den Wahlkampf direkt einzugreifen. Alles, um diesem Mann an die Macht zu verhelfen. Samuel Karapetjan, ein Oligarch, der seine Milliarden auch in Russland macht. Applaus für einen Mann, gegen dessen Partei wegen versuchten Stimmenkaufs ermittelt wird. Die Festnahmen unserer Unterstützer gehen weiter. Viele wurden heute festgenommen, mehr als 100 gestern. Der Krieg mit Aserbaidschan, die Toten, die Vertriebenen, auch ein wichtiges Thema, das den Wahlkampf geprägt hat. Das vorläufige Endergebnis der Wahl in Armenien soll bis zum Morgen vorliegen.
3: Großer Andrang beim Papstbesuch in Madrid. Zu einem Gottesdienst des Kirchenoberhaupts kamen heute Morgen mehr als 1 Million Gläubige zusammen. Dabei verliert die katholische Kirche auch in Spanien an Einfluss. Sinkende Mitgliedszahlen und Missbrauchsskandale machen ihr zu schaffen. Papst Leo wird noch bis Freitag Spanien bereisen.
11: So klingt es gerade auf den Straßen Madrids. Papst Leo sorgt für manchmal etwas hektische Volksfeststimmung. Mehrfach fährt er im Papamobil durch die Stadt. Wer Glück hat, schafft es in die erste Reihe, inklusive Segen fürs Baby. Zur Messe mitten im Stadtzentrum Madrids kommen mehr als 1 Million Menschen. Leos Botschaft macht mit. Wir sind aufgerufen, bei den Herausforderungen der Gesellschaft präsent zu sein, nicht wegzulaufen, sondern uns persönlich für das Gemeinwohl einzusetzen. Auch in Spanien verliert die Kirche Anhänger. Nur noch 53% der Bürger bezeichnen sich in einer Umfrage als katholisch. Aber viele schätzen Rituale. Es ist grandios. Ich bin extra aus London gekommen. Er ist ja der Stellvertreter Christi auf Erden. Es sind turbulente Zeiten, in denen man neue Antworten geben muss. Das ist die Herausforderung für diesen Papst. Antworten wollen auch Missbrauchsopfer. Die spanische Kirche stellte sich dem Thema erst spät. Der Papst hat ein Treffen mit Opfern zugesagt, mit royaler Unterstützung. Ich möchte ihre Klarheit und Entschlossenheit würdigen. Die Wiedergutmachung des entstandenen Schadens ist unerlässlich. Armut, Migration, Papst Leos Agenda ist politisch geprägt. Morgen spricht er im spanischen Parlament.
3: Es ist selten, dass die Oberbürgermeisterwahl in einer Kleinstadt überregional von Interesse ist. Aber über die Abstimmung in Aue-Bad Schlema hatte vorab sogar die New York Times berichtet. Aue-Bad Schlema liegt in Sachsen, rund 40 Kilometer südlich von Chemnitz gelegen. In der Stichwahl dort gab es ein Kopf-an-Kopf-Rennen zwischen Steffen Hartung von den rechtsextremen Freien Sachsen und Markus Hoffmann von der CDU. Der CDU-Politiker hat knapp gewonnen.
12: Markus Hoffmann ist gewählter Oberbürgermeister von Aue-Bad Schlema. Knapp 53% der Wahlberechtigten haben ihre Stimme für den Kandidaten der CDU abgegeben.
13: Auf jeden Fall müssen wir unsere Stadt lebendiger gestalten. Wir müssen wieder sehen, dass wir eine Dynamik hinbekommen, wo auch die Leute mit anpacken wollen.
12: Gegen Hoffmann angetreten war Stefan Hartung. Der 37-jährige IT-Unternehmer ist Mitglied bei den sogenannten Freien Sachsen, eine Kleinstpartei, die der sächsische Verfassungsschutz als organisierte Gruppierung von Neonationalsozialisten einstuft.
14: Ich selber habe mich noch nie als Neonazi empfunden. Ich habe, glaube ich, auch nie Anlass geliefert, dass man mich dort einsortiert. Von daher rutscht mir das ein Stück weit in Buckel runter.
12: Deutschland bezeichnet Hartung als Fassadendemokratie. Neben den Freien Sachsen ist er auch Mitglied der Partei Die Heimat, früher NPD. Nach dem ersten Wahlgang lag Hartung noch mit 29% vorn. Heute verlor er die Wahl mit gut 47%. In Aue-Bad Schlema leben mehr als 18.000 Menschen. Die Stadt liegt mitten im idyllischen Erzgebirge, einer Tourismusregion. Was erwarten die Einwohnerinnen und Einwohner von ihrem künftigen Oberbürgermeister?
15: Ich glaube, ich würde mir wünschen, dass es jemand ist, der ins Gespräch geht mit den Leuten, die hier wohnen und einfach die Themen angeht, die so anstehen und vor allem auch was tut für das soziale Miteinander in der Stadt.
16: Alles, was die Emigranten betrifft, die eigentlich mehr einbezogen werden können und eigentlich auch in Arbeit gehen könnten.
12: Erwartungen, die sich nun an den künftigen Oberbürgermeister Markus Hoffmann richten.
3: Bundespräsident Steinmeier spricht sich für Olympische Spiele 2036 in Deutschland aus. Zuvor hatte er Bedenken zu einer deutschen Bewerbung geäußert, aus historischen Gründen. Die Spiele würden genau 100 Jahre nach denen unter Adolf Hitler stattfinden. Im September will der Deutsche Olympische Sportbund über die Bewerber um die Sommerspiele 2036, 2040 und 2044 entscheiden.
17: Drei Bewerberstädte, München, die Rhein-Ruhr-Region und die Hauptstadt Berlin, sind im Rennen. Deutschland will Olympia frühestens im Jahr 2036, genau 100 Jahre nach den Nazispielen von 1936. Anfang des Jahres hatte Bundespräsident Steinmeier deswegen noch Zweifel, aus historischen Gründen. Jetzt erklärt er, Deutschland könne mit dem Datum 2036 verantwortungsvoll umgehen. Ich wünsche mir sehr, dass nach München 1972 endlich wieder Olympische Spiele in Deutschland stattfinden. Dass wir gute Gastgeber von sportlichen Großveranstaltungen sind, hat die Welt seit dem Sommermärchen 2006 in Erinnerung. Deutschland könne zeigen, dass Wandel möglich ist, sagt Berlins regierender Bürgermeister. Berlin keine Olympiastadt der Diktatur,
7: sondern einer Demokratie, als Stadt der Freiheit, als Stadt der Vielfalt, der Weltoffenheit. Das der Welt deutlich zu machen, 100 Jahre danach, ich glaube, das ist eher eine Chance.
17: Für den Deutschen Olympischen Sportbund galt Anfang des Jahres noch Katar als Favorit für 2036. Durch den Irankrieg gibt es deswegen nun Bedenken.
18: Und eben deshalb muss Deutschland, wenn Europa gefragt ist, zeigen, dass es dasteht, insgesamt mit Parlamenten, mit Bürgern, mit Regierung und mit dem Bundespräsidenten.
17: Die bisherige Skepsis des Bundespräsidenten hätte ein Ballast für die deutsche Bewerbung ab 2036 sein können. Stattdessen gibt er jetzt Rückendeckung zu einem Zeitpunkt, an dem internationale Konflikte die Chancen für einen europäischen Bewerber erhöhen.
3: Die deutsche Fußballnationalmannschaft hat die Generalprobe für die WM erfolgreich bestanden. Gegen Co-Gastgeber USA gewann das Team von Bundestrainer Nagelsmann gestern in Chicago mit 2:1. Es war der letzte Test vor dem deutschen Turnierstart in einer Woche gegen Curaçao.
19: Bundestrainer Julian Nagelsmann wirkt recht zufrieden. Das 9. Spiel in Folge gewonnen und gleichzeitig die WM-Startelf gefunden. Es kann losgehen.
20: Was wir nicht machen, ist 8-mal wechseln. Das so viel kann ich vorwegnehmen.
19: Das deutsche Führungstor resultiert aus einer Standardsituation. Joshua Kimmichs Freistoß landet exakt auf dem Kopf von Kai Havertz. Doch nach der erneut starken Anfangsphase verlagert sich die Partie mehr und mehr Richtung Tor von Oliver Baumann, der durch einen Geniestreich von Robinson bezwungen wird. Ein verdientes 1:1 nach 45 Minuten und die Erkenntnis, es bleibt noch Luft nach oben.
20: Manche Dinge funktionieren noch nicht perfekt. Ja, da werden wir noch dran arbeiten. Wir haben noch eine Woche und dann werden wir hoffentlich einen guten Start ins Turnier haben.
19: Amerikanischer kann man sich jedenfalls nicht einstimmen auf die WM. Atmosphäre, Temperaturen, Ereigniskultur in ihrer ursprünglichsten Form erleben die Nationalspieler im Soldier Field. Genau wie einen phasenweise formverbesserten Lennart-Karl-Ersatz Leroy Sané. Sein Treffer zum 2:1 entscheidet die Begegnung und lässt die DFB-Auswahl morgen entspannt ins WM-Quartier nach North Carolina umziehen.
3: Tennisspieler Alexander Zverev hatte es geschafft. Der Deutsche hat am Abend seinen ersten Grand Slam gewonnen. Im dramatischen Finale der French Open in Paris bezwang er den Italiener Flavio Corbolli in 5 Sätzen. Es ist der erste deutsche Männer-Grand Slam-Sieg seit Boris Beckers Triumph bei den Australian Open 1996.
21: In dem Moment, als sein größter sportlicher Traum in Erfüllung geht, fließen die Tränen. Alexander Zverev ist Grand Slam-Sieger. Nach einem teilweise epischen, immer irre spannenden French Open-Finale, in dem beide Spieler an ihr kämpferisches Limit gingen und teils spektakuläres Tennis zeigten. Die Partie kippte von Zverev rüber zu Kumpel Flavio Corbolli und wieder zurück. Beide Spieler hatten phasenweise körperliche Probleme, mussten an ihre Grenzen gehen. Am Ende ein Duell über die kompletten 5 Sätze, an dessen Ende Alexander Zverev einen Hauch besser, konsequenter und vor allem mental stabiler war. Nach 4 Stunden, 15 Minuten verwandelte er seinen zweiten Matchball. 30 Jahre nach Boris Becker 1996 bei den Australian Open hat Deutschland wieder einen Grand-Slam-Sieger bei den Herren.
3: Und nun die Wettervorhersage für morgen Montag, den 8. Juni.
1: Den Süden und Osten erreicht morgen subtropische Warmluft, den Westen im Tagesverlauf eine Kaltfront. Heute Nacht gibt es zu Beginn im Nordosten noch letzte Schauer, sonst ist es trocken und häufig klar. Morgen im Süden und Osten oft sonnig, sonst neben Sonne von Westen dichte Wolken und ab dem Nachmittag zwischen Nordsee und Oberrhein Schauer und Gewitter. In der Nacht kühlt es ab auf 14 bis 5 Grad. Morgen im Norden und Westen 18 bis 24, sonst sommerliche 25 bis 30 Grad. Am Dienstag im Südosten dichte Wolken und zeitweise Regen, sonst bei Sonne und Wolken, vor allem im Norden Schauer und Gewitter. Am Mittwoch insgesamt wechselhaft und kühl, Donnerstag im Süden und Osten eher trocken, im Norden und Westen eher mal nass.
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23: Wenn die Fußball-WM beginnt, wird wieder ein eigens gefertigter WM-Ball übers Feld rollen, der Trionda. Und wie viele seiner Vorgänger wird auch der in Pakistan hergestellt sein. Seit der Tango, der WM-Ball von 1978 bzw. 82 aus Pakistan kam, ist das Land die Fußballproduktionsstätte der Welt. 3/4 aller Bälle stammen aus einer mittelgroßen Stadt im Nordosten Pakistans. Warum eigentlich? Und wie verändert das Leben der Menschen dort? Lena Bodewein berichtet.
24: Der Ball ist flach, der Ball ist eckig. Sechseckig und achteckig liegt er in kleinen Segmenten gestapelt neben der Nähmaschine von Varsha Modat. Sie greift sich eins dieser Paneele nach dem anderen, näht sie aneinander, bis das Gebilde wie ein Osterkörbchen aus 10 Teilen aussieht. Nur ein kleiner Schritt von vielen, die es braucht, bis ein runder Ball daraus wird.
25: Wenn man sich so einen Ball anschaut, sieht er sehr einfach aus. Aber es handelt sich um ein technisch ziemlich komplexes Produkt, das wir herstellen.
24: Sagt Fabrikbesitzer Asa Naim. Aus seinem Unternehmen Vision Technologies in Sialkot, Pakistan, rollen täglich 14.000 Bälle. Bälle in Rot, Blau, Gelb, gemustert oder schlicht, bedruckt mit den Logos der verschiedenen Auftraggeber.
25: Es beginnt mit der Entwicklung der Rohstoffe. Dann kommt die Konstruktionsabteilung ins Spiel, die sich größtenteils an verschiedenen Spezifikationen orientiert, die wir von unseren Kunden und dem Marketing erhalten. Anschließend folgen Laminierung, Druck, Zuschnitt und dann geht es an den einzelnen Ball.
24: An großen Maschinen wird das Material geprägt und in die Segmente unterteilt, die Vascha Murat nachher zusammennäht. In der Halle sind auf mehreren Etagen viele Arbeitsstationen verteilt. An jeder tragen Arbeiterinnen und Arbeiter genau einen der vielen komplexen Schritte bei, bis ihr rundes Werk in die Welt hinausrollt. Auf die Bolzplätze und Spielfelder rund um den Erdball.
0: Football to hum nahi khelte.
2: Wir spielen zwar selbst keinen Fußball, freuen uns aber sehr, dass unsere Fußbälle ins Ausland gehen. Und wir sind glücklich und stolz, dass wir Experten im Nähen dieser Fußbälle sind.
24: Vascha Murat passt auf, dass ihre grün gestreifte Dupatta, der traditionelle Schal, den sie über Kopf und Schultern legt, nicht in die Nähmaschine kommt. Und macht weiter. Einen Ball nach dem anderen. 400 Stück am Tag oder mehr.
2: Wenn ein Junge einen Hubschrauber fliegen kann, können Mädchen das auch. Warum sollten wir keine Fußbälle nähen können? Das können die Frauen hier genauso gut wie die Männer. Und wenn sie 450 Fußbälle am Tag nähen, dann nähe ich immer 10 mehr als sie.
24: Starke Hände, starke Finger, die braucht es, um einen Fußball zusammenzunähen. Die Fingerknöchel vieler Näherinnen und Näher sind mit Bandagen geschützt. Die sehen zum Teil schon etwas schmuddelig und ausgefranst aus. Kein Wunder, das dicke, starke Garn schneidet tief ein. Doch es muss stark sein. Schließlich ziehen die Näherinnen und Näher mit der letzten Naht den Ball fest zusammen. Und das geht bei guten Bällen nur von Hand. Seit jeher. Seit zum ersten Mal Handwerker von Sialkot dicke Lederfußbälle reparierten, die die Soldaten der damaligen britischen Kolonialherren mitgebracht hatten, Ende des 19. Jahrhunderts. Bis zur Unabhängigkeit 1947 waren die Briten hier und seitdem hat sich das Können erhalten.
25: Es war eine Handwerkskunst, denn damals wurden die Bälle handgenäht. Unser wichtigstes Geheimnis waren also unsere Näher. Sie waren stark und robust und setzten jeden Stich mit großer Sorgfalt. Dadurch konnte kaum Wasser in den Ball eindringen.
24: Die Bälle sind zwar nicht mehr aus Leder, sondern aus mehreren Lagen verschiedener Kunststoffe, die übereinander geleimt werden. Doch das Handwerk ist geblieben. Das Können der Menschen in Sialkot, einer mittelgroßen Stadt im Nordosten von Pakistan, im Punjab.
25: Der eigentliche Boom begann, als Adidas beschloss, seine in Europa gefertigten Ballsegmente nach Pakistan zu schicken und dort zusammennähen zu lassen. Das war die erste Anerkennung der Handwerkskunst aus Sialkot. Und dann begannen wir, diese ganzen Werkzeuge und Maschinen zu entwickeln.
24: Erzählt Asan Naim, der Fabrikbesitzer. Für internationale Turniere, für die FIFA, in verschiedensten Designs wird hier gefertigt. Und auch wenn Pakistan selbst noch nie an einer Fußball-WM teilgenommen hat, auch der WM-Ball stammt von hier, aus Sialkot. Männer und Frauen arbeiten hier in den Hallen von Vision Technologies, aber auch in vielen anderen der 1000 Fabriken der Stadt einträchtig nebeneinander. Das Geschlecht ist egal, solange die Hände stark sind. Das war nicht immer so, meint Asan Naim, aber ein großes Glück, zu dem sie aktiv beigetragen haben.
25: Wir haben ein professionelles Team engagiert, das in die Dörfer der Frauen gereist ist und mit ihren Eltern gesprochen hat. Sie haben sie überzeugt, ihre Familien und Töchter in unser Werk zu schicken. Die Frauen brachten sogar ihre Eltern mit, damit diese sich ein Bild von unserem Arbeitsumfeld machen konnten. Davon, wie wir ihre Familien schützen und welche Vorkehrungen wir für Frauen getroffen haben. Diese Maßnahmen haben uns sehr geholfen, Frauen für unser Werk zu gewinnen.
24: Sie können getrennt von den Männern zur Arbeit kommen. Es gibt also eigene Kleinbusse, eigene Essensbereiche, Ruhezonen und Gebetsräume. Die extra Mühe zahlt sich aus.
25: Der größte Vorteil, den wir durch sie haben, ist erstens, dass sie länger bei uns bleiben. Zweitens fühle ich mich durch sie besser geschützt, weil sie unsere Informationen nicht an Dritte weitergeben, wie wir es von unseren männlichen Arbeitern kennen.
24: Bei allen guten Absichten Es war trotzdem ein Gewöhnungsprozess, erzählt Warsha Murad.
2: Als ich am ersten Tag zur Arbeit ging, fühlte ich mich seltsam. Ich wollte nach Hause, ich wollte nicht dort arbeiten. Aber dann dachte ich darüber nach, über die anderen Frauen. Ich dachte, sie arbeiten ja auch da, also sollte ich das auch ohne Probleme machen können. Warum nicht mal die Arbeitsumgebung kennenlernen? Weil ich darauf angewiesen war, ich muss meine Familie ernähren. Dann verbrachte ich einen Tag dort, dann zwei und jetzt sind es schon 11 Jahre.
24: Eine Ausbilderin erklärte den Frauen anfangs den gesamten Herstellungsprozess, erläuterte ihnen das Design des Balls und dann in kleinen Schritten etwa, wie man mit der Nähmaschine arbeitet, den Faden in die Nadel einfädelt oder wie man die Ecken des Balls formt. Wenn jetzt neue Frauen ankommen, kann Warsha ihr Wissen weitergeben.
2: Ich leite sie an, ich bilde sie mit aus. Dann bringe ich ihnen bei, wie man mit Männern zusammenarbeitet, wie man angstfrei arbeitet. Wir müssen uns einfach auf unsere Arbeit konzentrieren und harmonisch zusammenarbeiten.
24: Insgesamt 35, teilweise sogar 40% derer, die in Sialkot Fußbälle herstellen, sind inzwischen Frauen. Eine Win-Win-Situation, meint Arbeitsexperte Nabil Amin.
4: Die Produktivität von Frauen bei der Herstellung von handgefertigten Produkten ist deutlich höher als die ihrer männlichen Kollegen. Dies hat sich bereits als wirksam erwiesen, um die Armut zu lindern und die Lebensbedingungen der Menschen und Familien zu verbessern. Dank des deutlich höheren Einkommens können ihre Kinder nun zur Schule gehen.
24: Dadurch, dass die Fabriken in die Europäische Union und andere Länder exportieren, müssen sie auch die Auflagen und Standards dieser Länder erfüllen, und zwar meist rückverfolgbar und transparent. Dadurch haben sich laut Nabil Amin die Bedingungen in den Fabriken verbessert, genauso wie die Qualität der Produkte. Frauenförderung, weibliche Ermächtigung spielt da eine wichtige Rolle, meint Amin.
4: In Punjab wird die Stärkung der Frauenrechte großgeschrieben. Die Ministerpräsidentin ist eine Frau, viele Minister und Regierungsbeamte sind weiblich. Es wurden bereits viele positive Maßnahmen für die Stärkung der Frauenrechte ergriffen. Und das sollte so weitergehen in jedem Teil des Landes. Die Bundesregierung setzt sich ebenfalls dafür ein und auch andere Provinzen arbeiten daran. Frauenförderung ist also ein Schlüsselaspekt und ein Hauptaugenmerk unserer Regierung und der Wirtschaft. Und sie ist auch ein globaler Faktor.
24: In den 11 Jahren, die Warsha Murad schon als globaler Faktor in der Fabrik Fußbälle näht, hat sie sich hochgearbeitet. Von 28 Euro pro Monat auf 155 Euro Lohn. Damit liegt sie in der Mitte der Einkommensverteilung in Pakistan und kann ihre Familie unterstützen, ihre Eltern, ihre Geschwister.
2: Ja, das ist wichtig in Zeiten wie diesen mit der Krise und der Inflation. Wenn Männer nicht genug verdienen, sind die Frauen da und teilen die Last.
24: Zu wissen, für wen sie arbeitet, hilft ihr, die täglichen Mühen zu schultern. Am Ende des Arbeitstages ist Warsha froh, nach Hause zu kommen.
2: Wenn ich meine Mutter sehe, ist all meine Müdigkeit wie weggeblasen. Dann mache ich mich frisch und esse mit ihr. Nach dem Abendessen verbringe ich eine Stunde mit meiner Familie.
24: Sie sitzen auf Matten am Boden, reden über alles Mögliche, auch über die Arbeit in der Fabrik, seltener über die fußballerischen Erfolge Pakistans. Hier ist der Nationalsport, wie in vielen südasiatischen Ländern, Cricket. Zur Nacht hin bekommt Warsha die Folgen der Energiekrise zu spüren.
2: Zu Hause fällt oft der Strom aus und dann ist es zu heiß, um ohne Kühlung zu schlafen. Ich bin dadurch oft sehr müde. Ich kann auch keine Kleidung für die Arbeit bügeln. Manchmal komme ich zu spät, weil ich auf den Strom warten muss.
24: Auf ihrer Arbeitsstelle sind die Bedingungen besser. Hier wird auch viel mit Solarstrom gearbeitet. Weil die Fabriken für europäische Kunden arbeiten, müssen sie den EU-Nachhaltigkeitsrichtlinien genügen und investieren in grüne Energie. Und noch etwas hat sich verändert, erzählt Arbeitsexperte Nabil Amin.
4: Die Wirtschaft der Stadt wächst und dadurch, dass viele Frauen in der Fußballproduktion arbeiten, wird auch weibliche Bildung gefördert.
24: Es gibt Kindergärten, die Schulbildung verbessert sich, die Krankenhäuser sind besser ausgestattet und
4: man kann sehen, dass die Zahl der Studentinnen an den Universitäten steigt, insbesondere in Sialkot und anderen Städten. Früher gab es hier nur eine Universität, jetzt sind es etwa 6 oder 7.
7: So the number is increasing because students are increasing.
24: Fußball. Für Pakistans Frauen ein Volltreffer.

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1: Um 20.30 Uhr mit Milat Kupay. Der Hamburger Tennisprofi Alexander Zverev hat seinen ersten Titel bei einem Grand-Slam-Turnier geholt. Gegen den Italiener Flavio Corbolli gewann der 29-Jährige das Finale der French Open in Paris in 5 Sätzen. Der letzte Triumph eines deutschen Tennisspielers bei einem Grand-Slam-Turnier lag schon 30 Jahre zurück. Damals gewann Boris Becker die Australian Open. In London sind der britische Premierminister Starmer, Bundeskanzler Merz und Frankreichs Präsident Macron zu einem Gespräch mit dem ukrainischen Präsidenten Zelensky zusammengekommen. Sie treffen sich zu Beratungen, nachdem Russlands Präsident Putin direkte Verhandlungen mit Zelensky abgelehnt hat. Aus London, Franziska Hoppen.
2: Frankreich, Großbritannien und Deutschland zählen zu den engsten Verbündeten Kiews. Bei den gemeinsamen Gesprächen mit Präsident Zelensky soll es um die weitere Unterstützung der Ukraine gehen, um verstärkten Druck auf Russland und um eine gemeinsame Position bei möglichen Verhandlungen mit Russland. Zelensky schrieb auf X, ein Fokus werde auch auf einer verstärkten Zusammenarbeit im Bereich der Luftverteidigung für die Sicherheit ganz Europas liegen. Am Montag will der ukrainische Präsident auch König Charles III. Treffen.
1: Bei einem israelischen Angriff im südlichen Gazastreifen sind nach Krankenhausangaben 5 Palästinenser getötet worden. 15 weitere seien verletzt, teilte ein Klinikum in Gaza mit. Bei dem Angriff wurde demnach ein Kontrollpunkt der Polizei bei Khan Yunis getroffen. Die Polizeikräfte im Gazastreifen werden von der islamistischen Hamas kontrolliert. Die israelische Armee kündigte an, die Berichte zu prüfen. Der aktuelle Bundesratspräsident, Bremens Bürgermeister Bovenschulte von der SPD, hat die Arbeit der Bundesregierung mit deutlichen Worten kritisiert. Im Nachrichtenmagazin Spiegel warf er der schwarz-roten Koalition vor, Erwartungen zu wecken, die nicht erfüllbar seien. Steuerreform, Gesundheitsreform, Pflege, Rente, Arbeit und Energie – das seien zu viele Themen bis zur politischen Sommerpause. Er rate der Regierung, sich auf die Dinge zu konzentrieren, die Wachstum auslösen und Arbeitsplätze sichern, so Bovenschulte. Soldaten haben in Nigeria 360 Menschen befreit, die von der islamistischen Miliz Boko Haram verschleppt worden waren. Die Entführungsopfer seien nach wochenlanger Geheimdienstarbeit aus einem Versteck im Gebirge gerettet worden, sagte ein Militärsprecher. Unter ihnen sind demnach Minderjährige, Frauen und Männer. 2 Kleinkinder hätten die wochenlange Gefangenschaft nicht überlebt. Einige Kämpfer der Miliz seien in umliegende Wälder geflüchtet, andere hätten sich ergeben. Das Wetter in Norddeutschland. Nachts häufig trocken, im Nordosten letzte Schauer, später teilweise neblig. Tiefstwerte zwischen 14 und 6 Grad. Und morgen heiter bis wolkig bei 20 bis 28 Grad. Das waren die Nachrichten.
3: Also Leute, ich komme mir ja schon ein bisschen bescheuert vor, jetzt in der Drogerie irgendwie mit mir selber ins Mikro zu sprechen. Aber das ist einfach so krass, dass die Pamela hier gefühlt überall ist. Ich sehe hier einfach sofort Nussmus von der Trilly Pam. Und wenn ich jetzt mal weitergehe zu den Riegeln. 1, 2, 3, 4 in der Trilly Pam Riegel. Chunky Chocolate, Oat Bar und noch 2 Haferriegel. Crunchy White Choc. Den nehme ich mal mit. Wenn ich Richtung Kasse gehe, zu den Kühlschränken, da ist ein Getränk, in das Pamela investiert hat. Das heißt Super Pop, eine Limo mit Apfelessig und da ist sie oben rechts. Und krass, tatsächlich eine Sorte ist sogar ausverkauft. Aber so eine nehme ich mir auch mal mit. Und zwar Passionsfrucht, die nehme ich mal.
4: Das passiert nicht mal eben so, dass die Produkte von irgendwelchen Promis einfach im Laden stehen. Dafür musst du schon ziemlich krass sein. Früher habe ich mir nie was dabei gedacht. Das Ding ist aber, da steckt ganz schön viel dahinter, bis du mit deinem Gesicht oder deinem Namen mal in so einem Regal stehst. So ein Produkt muss entwickelt werden. Und dafür braucht es natürlich erstmal Geld. Dann muss es auch einen Laden geben, der das verkaufen will. Du musst Werbung dafür machen. Und natürlich ist das alles viel leichter, wenn du nicht irgendjemand bist. Aber du musst vor allem eine wichtige Sache beweisen können. Dass die Leute kaufen, wenn dein Name irgendwo draufsteht, dass du verkaufen kannst.
5: Also ich
0: ruhe mich nie auf dem aus, was ich schon habe, sondern versuche immer, noch was Neues, Cooles mir einfallen zu lassen, damit es auch für meine Follower spannend bleibt.
4: Das ist das Imperium Pamela Reif. Workout zur Macht. Folge 2. Ausverkauft. Ich bin eure Host, Joelle Westerfeld. Es ist Ende der 2010er Jahre und Pamela macht immer mehr Werbung auf ihrem Instagram-Account. Und wenn ich mir die heute angucke, dann finde ich es teilweise richtig absurd. 2017 sitzt sie auf der Motorhaube eines Jeeps in Los Angeles. In der Caption steht: My favorite companion, mein liebster Begleiter. Pamela Reif in einer Autowerbung. Das passt für mich gar nicht mehr zusammen. Und ich glaube, sie würde das heute auch nicht mehr machen. Aber es zeigt was. Nämlich, dass Pam damals langsam für größere Marken interessant wird. Und ein Deal aus dieser Zeit ist ein besonders wichtiger. Weil daraus eine jahrelange Zusammenarbeit werden wird. Sie wird sogar zum ersten Mal Produkte mitentwickeln und nicht nur in die Kamera halten. Es geht um Puma. Mein Kollege Davide ist zu Puma gefahren. Und an dieser Stelle direkt mal ein Tipp. Wenn ihr jemals, so wie Davide, in die Puma-Zentrale

0: tätowiert und gepierst. Optisch ist sie also irgendwie das Gegenteil von Pamela Reif.
1: Also anfänglich muss ich sagen, ich hatte ja immer so gedacht, die Pamela ist so ein, ja mein Gott, so ein blondes Influencer-Mädel halt. Und ich habe da tatsächlich echt Vorurteile gehabt am Anfang, weil ja, ich habe mir gedacht, die hampelt halt ein bisschen auf YouTube rum und aber das ist ja nichts. Und als ich sie dann kennengelernt habe und eben auch ihre Workouts gemacht habe, habe ich erstmal gesagt, okay, wow, da ist echt was dahinter.
0: Pam wird 2016 von Puma quasi entdeckt. Anjas Vorgänger hat sie in einer Talkshow gesehen. Normalerweise kennen wir Puma-Werbungen ja von Sportlern, also von Fußballspielern oder Leichtathleten. Hin und wieder arbeiten die aber auch mit Promis. Pamela Reif anzufragen, war also für sich genommen jetzt erstmal nichts Besonderes. Trotzdem waren sie überrascht von ihr.
1: Ich glaube, die Pamela ist die Person, die am härtesten arbeitet von allen Personen, die ich kenne. Also die Tag und Nacht und Wochenende und immer, ja. Also ich sage jetzt mal, die verdient sich ihre Millionen.
0: Sie postet zu dieser Zeit schon Fitnessvideos auf YouTube. Ziemlich erfolgreich sogar. Aber sie ist eben keine Profisportlerin. Puma will es also trotzdem langsam angehen lassen. Sie wissen noch nicht, ob Pamela und Puma wirklich zusammenpassen. Deshalb buchen sie Pamela nur für Auftritte und Events innerhalb der Firma. Für die eigenen Mitarbeiter oder ein paar Gäste. Das ist eine Strategie, um sich langsam aneinander ranzutasten. Mit der Zeit wird die Zusammenarbeit aber immer größer. Pam wird dann auch für richtige Produktkampagnen eingeplant. Ab da sehe ich Pam in ihren Posts nur noch in Puma-Klamotten. Sie ist das deutsche Aushängeschild. Und dann, irgendwann, passiert das, was ein paar Jahre vorher noch unmöglich schien. Die Leute von Puma gehen nochmal in sich. Und dann entscheiden sie, Pamela soll ihre eigene Kollektion bei Puma bekommen. Und wieder überrascht Pamela. Und zwar wegen ihres Einsatzes, wegen ihrer Genauigkeit. Sie wollte nämlich nicht einfach nur eine Kollektion bekommen. Sie wollte sie machen.
1: Dann hat sie gesagt, nee, okay, hier muss der Bund höher sein oder hier muss die Naht anders sein oder nee, das gefällt mir nicht. Also die ist da schon wirklich zu 100% involviert gewesen. Und das ist nicht so wie, ich meine, es gibt ja viele Kollektionen, sagt irgendjemand designt es und jemand klatscht einen Amen drauf. Und das war tatsächlich gar nicht so.
0: Bestseller in Pams Kollektion waren übrigens ihre Sport-BHs.
1: Ich weiß nicht, wie oft ihr ins Fitnessstudio geht, aber so in den letzten Jahren, Frauen trainieren ja anscheinend nur noch im BH. Und da möchte man einfach ein schönes Oberteil haben. Also da geht es einmal ums Aussehen und es geht auch um die Funktionalität.
0: Ich trage im Gym auch voll oft nur ein Sport-BH. Dass Pam die verkauft, finde ich jetzt nicht so krass. Das wirklich Krasse an der Sache ist, wie schnell die ausverkauft waren.
1: Bam, der Traffic ist insane nach oben gegangen. Du hattest die ersten ausverkauften Teile schon innerhalb der ersten Stunde. Also vor allem die BHs sind immer mega gut gegangen. Und wirklich, also es ging darum, okay, kann unser IT-Team dieses System stabil halten, letztendlich um den Traffic zu halten, dass es nicht abstürzen, dass die Leute an ihre Sachen kommen.
0: Die Art und Weise, wie Pam jetzt Geld verdient, nennt sich Influencer-Marketing. Als Influencerin kann man ja auf verschiedene Arten Geld verdienen. Bei TikTok kann man bei genug Followern zum Beispiel von der Plattform Geld kriegen, pro Video. Bei YouTube kann man Werbung vor seine Videos schalten lassen. Dann gibt's Geld, ohne dass man noch irgendwas tun muss. Pam macht zwar auch YouTube, aber die meisten Follower hat sie auf Instagram. Und diese Plattform zahlt 0 Euro. Egal was und wie oft man was postet. Um mit Instagram Geld zu verdienen, muss sie Werbedeals eingehen. Und diese inzwischen fast klassische Art von Werbung kennt ihr auf jeden Fall. Ein Influencer hält ein Produkt in die Kamera und erzählt, wie toll das ist. Entweder als Post, als Reel oder als Story. Natürlich hat mir keiner die genauen Zahlen gesagt, wie viel Geld Pamela verdient. Über Geld reden viele ja nicht so gerne. Ich habe aber mit jemandem aus der Influencer-Marketing-Branche über das Thema gesprochen. Und der meinte, dass man für ein Werbereel mit 100.000 Views schon mal 30.000 Euro kriegen kann. Und Pam, die hat

0: oft deutlich mehr als 100.000 Views. Und das ist natürlich der Grund, warum sich Werbepartner über Pamela freuen. Aber es geht dabei nicht nur um die 100.000 Views. Es geht darum, was Pamela verkörpert. Lifestyle, Fitness und Gesundheit. Und das passt halt perfekt zu Puma. Und Anja von Puma sieht das auch so.
1: Pamela macht Dinge schon auch berechnend, die sie weiterbringen. Das ist ja auch nichts Schlimmes, weil ich meine, sie ist einfach eine Geschäftsfrau, die da sehr clever agiert. Aber Dinge, die sie interessieren, die weiß sie, das bringt ihr auch was. Also zum Beispiel, jetzt, ich sag mal, wir waren bei einem Dua Lipa Konzert oder Dua Lipa Launch Party. Da hatten wir sie eingeladen. Klar, da ist sie natürlich sehr gerne hingeflogen, hat auch ein Foto mit ihr gemacht, weil sie auch weiß, cool, das bringt mir auch was. Das ist was Interessantes und da macht sie dann auch gerne mit.
0: Ich habe das Gefühl, Pam nimmt genau die Sachen mit, die für sie Sinn ergeben. Das, was sie macht, muss zu ihrer Community passen. So wie eine Firma halt auch darauf achtet, dass ihre Sachen zu den Kunden passen. Ich glaube, bei Pamela geht's nicht immer nur um höher, schneller, weiter. Sie macht Sachen, die ins Image passen, auch wenn das nicht die krassesten Deals ever sind. Ich merke das daran, dass Pam eben nicht nur mit riesigen Firmen arbeitet. Obwohl sie längst mit Puma richtig gutes Business macht, arbeitet sie auch mit kleinen Marken. Zum Beispiel mit Bua. Die machen gefriergetrocknete Früchte, die man sich zum Beispiel ins Müsli streut. Mein Kollege Davide ist nicht nur zu Puma gefahren, sondern auch zu Bua. Und plötzlich sitzt er nicht mehr in dieser riesigen Puma-Firmenzentrale, sondern auf einem Dachboden in der Nähe von München. Er hat da Jessica Krauter getroffen, die Gründerin. Man hat echt das Gefühl, die liebt ihre kleine Firma. Umso krasser, dass auch sie Pamela Reif für eine Kooperation bekommen hat. Weil dieses ganze Thema Influencer-Marketing ist für Firmen wie Puma natürlich eine andere Sache. Die haben riesige Marketingbudgets. Die können sich wahrscheinlich auch mal erlauben, wenn eine Kooperation nicht so gut läuft. Für Jessica kostet die Kampagne mit Pamela richtig viel Geld.
2: Wir hätten eine Mitarbeiterin einstellen können dafür für ein Jahr. Und es war schon in einem Bereich, so, ne, wo wir gesagt haben, so ist, das tut weh, wenn es nicht funktionieren würde. Ja.
0: Und für Pam war das wahrscheinlich nicht mal ein besonders krasser Deal. Und trotzdem geht sie da mit der gleichen Einstellung ran wie bei Puma. Sie will nämlich wieder mitreden. Jessica will eigentlich das Trockenobst bewerben lassen, das in ihrem Shop am besten läuft. Pamela will aber unbedingt Werbung für die Kokosnuss machen, die nicht so viel verkauft wird. Pamela geht es also nicht einfach nur darum, das Geld zu nehmen und fertig. Sie macht sich Gedanken darüber, was der eigentliche Inhalt der Werbung ist und wie das zu ihr und ihrer Community passt.
2: Ja, genau. Wir haben dann ein Produkt genommen, was bei Bua an sich jetzt nicht so gut funktioniert, was sie aber gemeint, was für ihre Zielgruppe sehr gut funktioniert. Das war die Kokosnuss. Und genau, dann haben wir die Kokosnuss noch quasi mit aufgenommen.
0: Was ich spannend daran finde, Pamela macht sich also genauso Gedanken über eine gefriergetrocknete Kokosnuss wie über eine Kollektion bei Puma. Und auch für Jessica ist das am Ende ein krasser Win.
2: Also zum Beispiel, ich war dann mit Rossmann und Müller in Kontakt und die haben uns halt bei der Pam gesehen so, ne, und sind dadurch Bua-Fans geworden. Und dann hatten wir sind jetzt bei Müller und Rossmann gelistet. Das heißt, das hat oft auch übergreifende Effekte dann, die man nicht messen kann.
0: Wenn Pamela Klamotten mit Puma macht, sind die sofort ausverkauft. Wenn sie Werbung für Trockenobst macht, mischt sie sich ein. Wie schafft sie das eigentlich? Richtig viele unserer Gesprächspartner sagen, dass sie überrascht von ihr sind. Dass sie ihr zu 100% vertrauen. Und wir sehen das an ihren Verkaufszahlen, auch ihre Community vertraut ihr. Aber ich frage mich da schon, woher kommt dieses Vertrauen überhaupt? Normalerweise vertraue ich Influencern, wenn ich viel über sie weiß. Und obwohl Pamela gefühlt 100 Stories am Tag macht, weiß ich gar nichts über sie. Bei anderen Influencerinnen kriegt man richtig viel aus dem Privatleben mit. Da weiß man, mit wem die zusammen sind, was die gerade für Probleme haben und sowas. Pam behält all das am liebsten für sich. Ich finde sie oft sogar unnahbar. Das meinten übrigens auch ganz viele zu mir, mit denen ich für den Podcast gesprochen habe. Dass man sie, wenn man sie nur aus dem Internet kennt, irgendwie gar nicht greifen kann. Und trotzdem sagen alle, ich vertraue der. Die ist mega authentisch. In meinem Kopf habe ich da irgendwie einen Knoten. Also habe ich mit jemandem darüber geredet, nämlich mit Julian Karwohl. Der ist Professor an einer Uni in Berlin, und zwar für strategisches Management. Und er ist auf seine ganz eigene Art obsessed mit Pamela. Er hat sich nämlich für seine Forschung ihren Instagram-Feed angeschaut.
3: Normalerweise schaue ich mir Unternehmen an und arbeite auch mit Unternehmen zusammen und versuche herauszufinden, was macht den Erfolg von Unternehmen aus.
0: Irgendwann dachte er sich, Influencer sind ja auch sowas wie Unternehmen. Und dann hat er sich halt Pam angeschaut. Und quasi diesen Knoten, den ich im Kopf habe, den hat er untersucht. Er wollte rausfinden, was eigentlich ihr Erfolgsgeheimnis ist. Und dafür hat er zuerst geschaut, was sie so postet.
3: Gefühlt nie zu viel und nie zu wenig. Immer 4 bis 5 Postings damals im Schnitt pro Woche. Eine gute Mischung, die Frage, was gut ist, gute Mischung aus, ich sag mal, klassischem Infotainment-Content, aus ein bisschen Persönlichem und aus natürlich entsprechenden Werbeposts.
0: Es gibt was, das man nicht vergessen darf, wenn es um Influencer geht. Egal wie authentisch sie wirken, das, was gezeigt wird, ist nie Zufall. Es geht darum, etwas darzustellen. Und wer sich als besonders nahbar darstellen will, der zeigt eben auch den Boyfriend. Aber das kann halt auch nach hinten losgehen. Weil wenn mir der neue Boyfriend nicht gefällt, dann mag ich die Influencerin vielleicht auch nicht mehr.
3: Und dementsprechend ist sie dort extrem dosiert. Also was gerade, ich sag mal, Love, Friends, Relationships angeht, das hält sie sehr gut raus.
0: Gossip ist bei Pamela Reif leider Fehlanzeige. Das ist nicht ihr Ding. Das macht zu angreifbar und das mag sie nicht. Und da wird es bei Pamela aber auch ziemlich spezifisch. Also das Privatleben, das sie zeigt, hat auch immer etwas mit ihren Markenthemen zu tun. Alles zahlt auf ihr Imperium ein. Julian erklärt mir etwas. Und zwar, dass es eigentlich 2 Kategorien von Influencerinnen gibt. Kategorie 1, das sind die nahbaren Leute. Die, die wir sympathisch finden, weil sie sich uns gegenüber verletzlich zeigen. Vielleicht mal weinen oder einfach zwischendurch auch mal scheiße aussehen, so wie jeder eben. Das sind die, über denen man denkt, dass man mit denen gerne befreundet wäre. Quasi, die haben die gleichen Probleme wie ich. Das alles ist Pam so gar nicht. Die zeigt vielleicht mal, wie sie gerade ein Video schneidet. Aber viel nahbarer wird's halt nicht. Ich habe noch nie gedacht, mit der würde ich gern mal Samstagabend auf dem Sofa chillen. Obwohl sie viele Eigenschaften hat, die ich bewundernswert finde. Pamela, die fällt nämlich in Kategorie 2. Sie ist die Art von Influencerin, die gemocht wird, weil sie Perfektion ausstrahlt. Man will nicht unbedingt mit ihr befreundet sein. Man will so sein wie sie. So ein krasses Haus haben, so fit sein, so diszipliniert.
3: Und von daher spielt sie ganz klar mit einem Idealbild, was sie inszeniert und dementsprechend Leute auch ihr deswegen folgen und ihr da die Glaubwürdigkeit entsprechend herkommt.
0: Und damit spricht sie eben unglaublich viele Menschen an. Sie verkörpert ein Ideal. Und natürlich ist das inszeniert. Auf Social Media ist nichts vollkommen echt. Natürlich tut Pamela Reif viel dafür, um so auszusehen, wie sie aussieht und sich so zu geben, wie sie es tut. Aber die Wahrheit ist natürlich auch, sie kann das machen, weil es ihr Job ist. Weil sie das Geld und die Leute dafür hat. Weil sie sich perfekt ausleuchten kann. Und obwohl ich das weiß, sehne ich mich manchmal danach. Wie die meisten von euch wahrscheinlich auch. Jede Frau, die in den Nuller- oder Zehnerjahren ein Teenie war, hat gelernt, dass Schlanksein das Nonplusultra ist. Auch wenn ich verstehe, wie unrealistisch Schönheitsideale sind, eifere ich ihnen hinterher. Und Menschen wie Pamela Reif, die vermitteln eben, hey, doch, auch du kannst so aussehen. Sie zeigt also etwas, das wir gerne hätten. Oder anders gesagt, sie hat, was wir gerne hätten. Und dazu kommt dann die richtige Prise Privatleben. Sie zeigt uns, dass sie alles selbst macht. Sie schneidet ihre Videos, sie stellt in irgendwelchen Drogerie-Chefetagen neue Produkte vor und sie testet Rezepte für ihre eigene App, auf der sie Ernährungstipps gibt. Alles, was Pamela ihrer Community über sich selbst preisgibt, ist am Ende einfach nur wieder Werbung. Und das Witzige ist aber, es ist halt auch egal.
3: Also sprich, wenn du es einfach gewohnt bist und der Content trotzdem gut gemacht ist, weil er so Hochglanz ist, auch wenn Werbung drin ist, dann wird es verziehen, weil es einfach perfekt ist und gewohnt ist.
0: Pamela würde das wahrscheinlich nicht ganz so unterschreiben. Ich glaube, für sie ist das alles nicht berechnend, sondern einfach nur authentisch und glaubwürdig. Pam lebt diesen Lifestyle, den sie verkörpert, ja auch wirklich. Und genau darüber macht sie ihren Content. Ihre Rechnung ist viel einfacher. Meine Community findet Fitnessvideos gut, also mache ich auch Fitnessvideos. Das bestätigt sie auch in einem YouTube-Video der OMR-Branchenkonferenz vom 11.05.23.
4: Das mache ich alles immer für meine Community. Also das ist auch ein bisschen der Unterschied zwischen mir und anderen Influencern, würde ich, oder einigen anderen Influencern, dass ich jetzt nicht mein Leben nur darstelle und darauf hoffe, dass die Leute morgens aufwachen und sagen, oh ja, mich interessiert total, was Pamela gestern gemacht hat, lass mal ihre Insta-Story angucken, sondern ich wollte schon immer Inhalte kreieren, die Leute zu mir bringen, auch wenn ich sie als Person gar nicht mehr so arg interessiere, weil das ist einfach der normale Lauf im Leben, da gibt's dann auch wieder andere.
0: Und das kommt natürlich sehr gut an, nicht nur bei ihren Fans, sondern auch auf der Business-Seite. Da gibt's jetzt langsam einige Leute, die Pamela was nahelegen. Sie soll die Sachen selbst in die Hand nehmen, nicht mehr nur abhängig von Werbepartnerschaften sein. Einer davon ist Alexander Djordjevic. Er kommt aus der Foodbranche und arbeitet mit Influencern, die Snacks oder Getränke auf den Markt bringen wollen. Er und Pamela, die arbeiten im Hintergrund an etwas Großem.
5: Für mich war dann klar sozusagen, hey, wenn wir es vertiefen wollen, ist es halt nicht nur eine Co-Creation, sondern eigentlich hast du, Pamela, eigentlich auch das Zeug, eine Unternehmerin zu sein und willst du nicht auch deine eigene Brand haben.
0: Das, woran Pam und Alexander arbeiten, kriegen ihre Follower kaum mit. Dabei ist es eine riesige Sache. Denn Pamela will nicht mehr nur fremde Marken bewerben. Sie will eine eigene Marke erschaffen. Sie will nicht nur im Internet stattfinden, sondern auch in der echten Welt. In den Läden, in den Drogerien. Da, wo es so wahnsinnig schwer ist, reinzukommen. Pamela will nicht nur auf den Handy-Displays der Leute sein, sondern auch in ihrem Einkaufskorb. Das war Folge 2 von Das Imperium Pamela Reif. Workout zur Macht. 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
26: Ich bin Christopher Gaube. 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
1: Um 21 Uhr mit Jürgen Buch. Der deutsche Tennisprofi Alexander Zverev hat die French Open gewonnen. Der Hamburger hat sich im Finale gegen den Italiener Flavio Cobolli mit 3:2 Sätzen durchgesetzt. Aus Paris Guido Ringel.
2: Alexander Zverev feiert endlich seinen Triumph, seinen Grand-Slam-Titel, den er sich so sehr wünscht und für den er praktisch alles gibt. Jetzt hat es sich ausgezahlt, nach 5 Sätzen und irren Herausforderungen im Match gegen den Italiener Cobolli. Der flinke Mann aus Florenz kam immer wieder zurück ins Match, selbst dann, wenn es aussichtslos schien. Aber im entscheidenden 5. Satz behielt der Deutsche den Kopf oben und befreite sich auch aus mulmigen Situationen.
1: Der Sozialverband Deutschland kritisiert, dass die Bundesrepublik die EU-Richtlinie zum Abbau der Lohnlücke zwischen Männern und Frauen nicht umsetzt. Die Vorsitzende Engelmeier sagte, wer die Umsetzung ausbremst, nehme in Kauf, dass Frauen weiterhin schlechter bezahlt werden. Unternehmen sollen durch die Richtlinie in Zukunft Lohnunterschiede zwischen Männern und Frauen transparent machen. Weil Deutschland das nicht tut, verstößt es ab morgen gegen EU-Recht. Philipp Schulz bleibt Bürgermeister von Wusterhausen-Dosse im Kreis Ostprignitz-Ruppin. Der parteilose Amtsinhaber erhielt bei der Wahl 64,1% der Stimmen und erfüllte auch das erforderliche Quorum. Auf seine Gegenkandidatin Ulrike Skambrax von BVB Freie Wähler entfielen 35,9% der Stimmen. Die Wahlbeteiligung lag bei 58%. Auch die Landratswahl im Kreis Ostprignitz-Ruppin ist um 18 Uhr zu Ende gegangen. Dort läuft die Auszählung. 30.000 Menschen haben mit einer Fahrradsternfahrt in Berlin für mehr Sicherheit im Radverkehr demonstriert. Organisiert wurde die Sternfahrt vom Allgemeinen Deutschen Fahrradclub. Sprecherin Feitsch sagte dem RBB, Berlin müsse das Mobilitätsgesetz umsetzen. Außerdem sei die Sicherheit an Kreuzungen ein wichtiges Thema.
3: Die meisten schweren Unfälle passieren an Kreuzungen. Und deshalb fordern wir sichere Kreuzungen, Kreuzungen entschärfen, Tempo 30, LKW mit Abbiegeassistenten ausstatten. Also wirklich viele Maßnahmen, die insgesamt den Verkehr für alle sicherer machen.
1: Lisa Feitsch, Pressesprecherin des ADFC. In der Handball-Bundesliga haben die Füchse Berlin am letzten Spieltag gewonnen. In der Max-Schmeling-Halle spielten sie gegen Flensburg-Handewitt 43:38. Die Füchse beenden die Saison hinter dem SC Magdeburg als Vizemeister und sind damit erneut für die Champions League qualifiziert. Soweit die Nachrichten. 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Das Wetter. Nachts abklingende Schauer, teils Nebel bei 13 bis 7 Grad. Zurzeit haben wir in Berlin-Marzahn 19 und in Wittstock 17 Grad. Morgen nach sonnigem Beginn ein Wechsel aus Sonne und Quellwolken bei 23 bis 27 Grad. Dienstag kommt dann Regen auf, der zieht von West nach Ost, es bleibt sehr windig. Die Zeit 21.03 Uhr.
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4: Information, Verwaltung, Beteiligung, Orientierung. Vieles ist heutzutage digital organisiert. Vieles soll es in Berlin noch werden. Das Ziel, Fortschritt und digitale Teilhabe für alle. Doch ganz so einfach ist das nicht, denn während die Digitalisierung das Leben für viele leichter macht, macht sie es für andere komplizierter. Formulare nur noch online, Informationen nur noch digital und plötzlich fühlt man sich ausgeschlossen statt mitgenommen. Digitale Teilhabe in der Stadt zwischen Anspruch, Praxis und Wirkung, das ist unser Thema heute im Forum Update Wissenschaft, eine Kooperation von RBB24 Inforadio und der Technologiestiftung Berlin. Ich bin Jessica Wiener. Wie kann die Digitalisierung so gestaltet werden, dass wirklich alle davon profitieren, unabhängig von Alter, Herkunft und Einschränkungen? Wann schaffen digitale Angebote echte Mitbestimmung und wann vergrößern sie ungewollt die digitale Kluft? Wen erreichen sie, wen nicht? Und was braucht es über WLAN und Glasfaser hinaus, damit Teilhabe dauerhaft gelingen kann? Diese Fragen wollen wir heute diskutieren im Forum Update Wissenschaft und unsere Gäste auf dem Podium sind Frau Professorin Daniela Hinzel von der HTW Berlin. Sie forscht dazu, wie Verwaltung und digitale Angebote verständlicher, nutzerzentrierter und teilhabeorientierter gestaltet werden können. Außerdem ist sie Partnerin bei der Agentur Why Do Birds und leitet dort die Service Design ein Unit. Frau Marie-Sophie Deuter, Leiterin des Berliner Willkommenszentrums, sie verbindet Integrationsarbeit mit digitaler Teilhabe. Und Herr Jakob Swening, Projektleiter von Digital Zebra, er bringt öffentlichen IT-Support für digitale Teilhabe direkt in Berlins Bibliotheken. Herzlich willkommen an Sie alle. Schön, dass Sie da sind. Sie alle arbeiten an digitale Teilhabe, aber aus unterschiedlichen Richtungen. Frau Hensel, Sie schauen unter anderem aus Forschung und Lehre auf digitale Angebote. Wie ist Ihr Blick auf digitale Teilhabe und worauf achten Sie, wenn Sie digitale Systeme analysieren?
5: Vielleicht ist erstmal der allererste Blick darauf, wo sind Hürden und wo sind Muster für Hürden zu entdecken. Jetzt mal unabhängig von unterschiedlichen Benachteiligungen, die ich vielleicht als Bürgerin mitbringen könnte, ne? Also Bildung und soziale Herkunft und Co. Und wenn ich diese Projekte mir analysiere, dann versuche ich natürlich auch Betroffene mit dazuzunehmen. Ja, das heißt, der Blick von Menschen mit Sehbeeinträchtigungen zum Beispiel im öffentlichen Nahverkehr ist ein Projekt, an dem ich mit Kolleginnen gearbeitet habe. Das heißt, wir haben Menschen dabei beobachtet, wie sie öffentliche Services nutzen. Ja, oder auch das Thema Sensibilisierung. Wir versetzen Verwaltungsmitarbeitende in die Situation von Menschen mit Beeinträchtigungen und beobachten oder sie beobachten selbst, wie sie dann mit den Aufgaben interagieren und wo sie eben auch an totale Grenzen stoßen beim Ausprobieren. Ja, also wirklich der Versuch des Perspektivwechsels, um eine andere Position einnehmen zu können, das ist ja, mit dem man eigentlich starten sollte.
4: Frau Deuter, Sie leiten das Berliner Willkommenszentrum. Mit welchen Realitäten haben Sie es denn dort tagtäglich zu tun?
6: Ja, wir sind eine Beratungsstelle bei der Berliner Integrationsbeauftragten und wir unterstützen Menschen, die entweder neu in Berlin sind, aus einem anderen Land nach Berlin gekommen sind oder auch schon lange in Berlin leben, aber noch spezifische Beratungsbedarfe haben, weil sie zum Beispiel aufenthaltsrechtlich noch eine Sonderstellung haben, weil sie noch nicht den deutschen Pass haben. Das heißt, wir haben sehr unterschiedliche Menschen bei uns, von geflüchteten Menschen, Menschen aus der Ukraine bis hin zu hochqualifizierten Fachkräften, internationalen Studierenden, aber auch die Menschen, die eigentlich hier geboren sind, faktische Deutsche sind, aber seit 30 Jahren das mit der Einbürgerung leider nicht geklappt hat. Deswegen ist es sozusagen aus Blick des Willkommenszentrums wahrscheinlich schwierig, die klassischen Barrieren aufzuzeigen, weil da natürlich ganz viele verschiedene Zielgruppen zu uns kommen. Aber was wir beobachtet haben, insbesondere, und das ist ja auch ein bisschen das Thema heute, seit einigen Jahren zunehmend die Anträge in Berlin auch online verfügbar sind, also immer mehr Services auch online angeboten werden, dass es eine Verschiebung von Anfragen bei uns gab. Wir sind eigentlich sehr spezialisiert. Wir haben Volljuristinnen bei uns, die sind total fit im Aufenthaltsrecht. Und wir haben Sozialarbeiterinnen, die unterstützen bei sozialrechtlichen Problemen. Trotzdem hatten wir zunehmend Menschen bei uns, die eigentlich Probleme hatten, überhaupt erstmal herauszufinden, was ist überhaupt der erste Schritt? Welchen Antrag müssen Sie als Erste stellen? Welche Anlagen müssten Sie ausfüllen? Welche Unterlagen müssen Sie beibringen? Wo bekommen Sie die Unterlagen überhaupt her? Also das waren plötzlich ganz andere Fragen, die früher wahrscheinlich mit der Sachbearbeitung in den Behörden auch besprochen wurden und die sich dann verlagert haben zu uns in die Beratungsstelle. Und das sind nicht unbedingt Menschen, die jetzt digital gar nicht affin sind oder so, ne? Das fand ich auch nochmal interessant. Das sind teilweise eben auch Informatikstudierende, die aber trotzdem Probleme haben, bei der Berliner Ausländerbehörde einen Online-Antrag zu stellen. Und zwar nicht aus fehlendem Digitalverständnis. Und das hat uns bewogen, ein neues digitales Angebot alternierend zu unserem analogen Beratungsangebot anzubieten. Das ist jetzt ganz neu. Vor 4 Wochen, 5 Wochen sind wir mit dem digitalen Willkommenszentrum an den Start gegangen, was genau diese Brückenfunktion anbieten soll und den Menschen, die eigentlich erstmal nur Navigation, Orientierung brauchen und ganz grob Fragen zum Verwaltungssystem in Berlin haben, dass diese Leute ein bisschen an die Hand genommen werden und zu den verschiedenen Themen des Ankommens wirklich aus ihrer Perspektive, deswegen der Begriff Perspektivwechsel, der war bei uns auch ganz groß geschrieben, aus ihrer Perspektive Guidance, eine Navigation erfahren.
4: Wir schauen auch gleich noch, wie das entwickelt wurde, was die Besonderheiten da sind. Zunächst noch der Blick auf Herr Svenning. Sie arbeiten dort, wo Menschen ganz praktisch nach Hilfe und Anleitung suchen, in Bibliotheken. Sind Bibliotheken heute zentrale Orte digitaler Teilhabe?
7: Das würde ich schon sagen mittlerweile. Also natürlich nicht alle Bibliotheken, die entwickeln sich natürlich auch in unterschiedlichen Tempi. Aber es ist schon so, dass die Bibliotheken natürlich seit 2000 Jahren so die Orte sind in der Gesellschaft, wo Menschen einen freien Zugang zu Informationen bekommen haben und wo sie auch neue Medienkompetenzen lernen konnten. Und das haben wir natürlich jetzt auch versucht, für die Zeitalter der Digitalisierung nochmal im Hinblick auf diese Bedarfe aktuell zu machen mit einem neuen Digitalservice, wo alle Menschen, die ein digitales Problem haben, egal was für ein Problem im Endeffekt, dass sie dann einfach in die Bibliothek niedrigschwellig reinlaufen können und dort ihre Frage stellen, ohne Anmeldung, ohne Termin, auch zu den sehr guten Öffnungszeiten der Bibliotheken. Also man kann auch mal samstags kommen, auch mal gegen abends. Und unser Anspruch ist gar nicht so sehr, den Menschen zu digitalisieren, sondern es geht eigentlich nach wie vor darum, dass sie diesen freien Zugang zu Informationen haben, dass sie den freien Zugang zur Daseinsvorsorge bekommen. Und genau diesen Gerechtigkeitsaspekt, glaube ich, kommt bei vielen Menschen gut an, weil wir leben auch in einer Zeit, wo viele Menschen vielleicht das nicht so mögen, bevormundet zu werden oder dass man gleich damit konfrontiert ist, jetzt müssen sie eine Menge lernen oder jetzt müssen sie mithalten, sondern nee, sie sind ein Mensch und sie haben den Anspruch, diesen Zugang zu bekommen wie alle andere. Und wir machen jetzt, ich glaube, 30.000 bis 40.000 Beratungen im Jahr. Und das wird immer mehr und es läuft viel über Mundpropaganda. Also jemand hat eine tolle Erfahrung gemacht, eine gute Beratung und läuft dann zur Nachbarin und sagt, ach Mensch, ich wurde so nett von Lena gegenüber in der Bibliothek geholfen, komm auch mal dazu. Und so langsam ist es sozusagen sehr groß geworden.
4: Nennen wir das Kind doch mal beim Namen. Digitalzebra heißt das. Das seht ihr dann, wenn ich richtig informiert bin, auch in den Bibliotheken ist das mit einem Zebra visuell dargestellt, dass man es halt auch findet. Und soweit ich weiß, ist der Gedanke dahinter gewesen, wie auf einen Zebrastreifen, dass man halt da Hilfe findet. Wenn Sie es jetzt noch mal ganz konkret machen, es ist als Angebot für wen gestartet?
7: Naja, das wollten wir erstmal herausfinden und das geht ja auch schon ein bisschen in die Richtung, was Frau Hinzel schon gesagt hat. Also als wir da angefangen haben, ging es wirklich darum, diesen Zugang zur Daseinsvorsorge oder zu Bürgerdiensten zu ermöglichen. Aber ich wollte auch herausfinden, was brauchen die Berlinerinnen eigentlich digital. Und deswegen habe ich erstmal versucht, im Internet zu recherchieren. Ich habe irgendwie eine Statistik mir ausgedruckt. Ach, Führungszeugnisse, das ist das Ding oder was auch immer. Habe versucht, mir so Vorstellungen zu machen, aber so aus einer Verwaltungsperspektive. Was brauchen wir eigentlich in der Verwaltung, um besser klarzukommen, was wäre schön. Aber ich habe trotzdem dann einfach ein Pappschild gemacht, wo drauf stand Digitalberatung und habe mich dann in die Bibliothek hingesetzt. Und die erste Person, die dann zu mir kam, war eine wohnungslose Person, die in der Bibliothek eine Webseite als Weihnachtsmann gebaut hat, also quasi eine Webseite, wo er als Weihnachtsmann zu sehen war, weil er die Idee hatte, sich aus der Wohnungslosigkeit zu helfen, indem er sich für die Berliner Malls, so Weihnachten, als inklusiver Weihnachtsmann sozusagen anbieten könnte. Und er hat sogar weitergedacht und überlegt, es gibt viele Muslime in Berlin, die kein Weihnachten feiern. Und dann hat er weiter runtergescrollt und plötzlich war er dann auch als Gandalf von Herr der Ringe zu sehen. Ich war irgendwie völlig paff. Ich habe gedacht, mein Gott, hier sitzt eine wohnungslose Person und baut Webseiten in der Bibliothek. Da ist eigentlich sehr viel Spannendes los hier. Und vielleicht muss ich auch meine, sage ich mal, Vorurteile oder meine Vorstellung davon, was eigentlich die Berlinerinnen brauchen, erstmal überdenken. Und daraus ist quasi dann nicht mehr so den Zugang zur Daseinsvorsorge nur geworden, sondern wirklich eine öffentliche Digitalberatung für alle Menschen, für alle ihr Anliegen.
4: Man kann es, wenn ich es richtig verstanden habe, gar nicht über einen Kamm scheren, dass es halt eine bestimmte Gruppe ist, die zu Ihnen zu der Beratung kommt, sondern dass es eben sehr divers ist, die Anfragen und auch die Probleme.
7: Also die Menschen, die von digitalen Barrieren betroffen sind oder sozusagen auch digital vulnerabel sein können, sind sehr unterschiedliche Zielgruppen. Wir haben viele ältere Menschen bei uns. Ich glaube, 55% der Nutzerinnen sind älter als 65. Aber die Nutzerinnen werden im Durchschnitt immer jünger. Und wir haben auch andere Menschen, die zum Beispiel gering literalisiert sind. Die werden durch die Digitalisierung auch mit der Sprache allein gelassen, mit dem Beamtendeutsch. Wir haben Menschen, die von Armut betroffen sind und einfach gar keine Geräte zu Hause haben. Wir haben Menschen mit einer Sehbehinderung oder mit anderen Behinderungen. Zum Beispiel, wenn man einen Tremor hat oder zittert. Und alles ist heutzutage mit einem Smartphone und mit einem Touchscreen. Das ist wahnsinnig schwierig, die zu bedienen. Es gibt eigentlich sehr, sehr viele Gründe. Und auch gerade Menschen mit einer Fluchtgeschichte oder mit einem Migrationshintergrund, die sind manchmal digital fitter als ich, so, aber sie werden auch manchmal durch die Digitalisierung mit der Sprache alleingelassen oder mit bestimmten Herausforderungen. Auch sie brauchen echte Menschen und, sage ich mal, manchmal auch natürliche Intelligenz, die man in den Bezirken vor Ort ansprechen kann.
4: Da hat man jetzt ein paar Beispiele für Beeinträchtigungen eben gehört, an die man im ersten Moment vielleicht nicht denkt, die aber eben zum gleichen Resultat führen, dass man dann überfordert ist vielleicht. Die Frage an dieser Stelle, an welchen Stellen kann man das so generalisieren? Sind digitale Angebote noch nicht genug auf die Menschen abgestimmt oder ist das ein generelles Problem?
6: Also was wir ganz stark bei unserer Zielgruppe beobachten, ist, dass die Überführung von analogen Anträgen in digitale Anträge häufig nicht damit einhergeht, dass in irgendeiner Weise mehr Erklärung oder Einordnung passiert, sondern es wird halt wirklich das Antragsformular, was früher als Ausdruck ausgegeben wurde, wird dann eben digitalisiert. Und das führt dazu, dass all das, was früher in der Behörde mit der SachbearbeiterIn passiert ist, das ganze Drumherum-Wissen, das Systemwissen, das Hintergrundwissen, dass das plötzlich wegfällt. Und unser Versuch ist mit dem digitalen Willkommenszentrum ist gar nicht so sehr Digitalwissen zu vermitteln, sondern eigentlich Systemwissen zu vermitteln und zu erklären, okay, warum brauchst du an bestimmten Stellen diesen Antrag und warum vielleicht aber manchmal auch den Antrag bei der anderen Behörde? Und das ist etwas, das, wenn ich einfach nur sozusagen eine Online-Maske eines Antrages ausfülle, mir ja niemand sagt. Das heißt, diese Navigation, das Systemwissen, das ist etwas, was auf jeden Fall ausbaufähig ist und wo es nicht allein reicht, Services 1:1 ins Digitale zu überführen.
4: Was Sie jetzt beschrieben haben, Frau Deuter, das klingt so ein bisschen so, als würde durch die Digitalisierung, also wenn das Analoge 1:1 ins Digitale übergeführt wird, der zwischenmenschliche Kit oder das Flurgespräch fehlen sozusagen, wo dann eben dieses System erklärt wird. Ich will darauf hinaus auch, dass Sie das digitale Willkommenszentrum gemeinsam eben mit Dutzenden entwickelt haben, was Sie als sehr wichtig beschrieben haben. Und Frau Hensel hat ja auch schon in diese Richtung argumentiert. Was hat sich dadurch konkret verändert durch diese Beteiligung?
6: Ich glaube, es geht gar nicht ohne, weil unser Ziel, die Fragen, die sozusagen offen bleiben bei den digitalen Anträgen, wirklich erstmal zu identifizieren, die Knackpunkte rauszufinden. Dafür brauchen wir die Menschen, die mit diesen Services im Alltag auch klarkommen müssen. Egal wie gut gemeint ich mich zum Beispiel als Person hinsetze und versuche, den Antrag auf WBS zu beschreiben, werde ich es nie schaffen, wirklich raus aus meiner Verwaltungslogik zu gehen. Weil ich bin eine Person, ne, arbeite seit 8 Jahren in der Verwaltung, bin in Deutschland sozialisiert und aufgewachsen und gehe deswegen mit ganz anderen Vorwissen automatisch an diese Thematiken ran. Und was wir deswegen gemacht haben, ist, dass wir die Zielgruppe der NeuberlinerInnen in jeden Prozessschritt der Entwicklung des digitalen Willkommenszentrums ganz eng eingebunden haben. Das fing an mit einer großen Online-Umfrage, wo wir erstmal versucht haben, quantitativ rauszufinden, wo sind eigentlich gerade die Knackpunkte, welche Anträge sind besonders schwierig, welche Schritte beim Ankommen haben besonders große Fragezeichen erstmal hinterlassen bei den Menschen. Wo sind vielleicht auch Prozesse gescheitert, abgebrochen? Und das haben wir dann in dem nächsten Schritt qualitativ durch eine Testgruppe, Fokusgruppe nochmal vertieft uns angeguckt. Durch die qualitative Befragung haben wir dann schon mal grob Themen herausgefunden, die wir nochmal angehen müssen im digitalen Willkommenszentrum, die wir nochmal anders erklären müssen. Wir hatten da zum Beispiel eine Person, die war gerade selber dabei, eine Ausbildung zu machen. Und mit der haben wir dann für die inhaltliche Seite zum Thema Ausbildung geguckt, was waren damals die Fragen, an welchen Schritten bist du gescheitert? Er hat zum Beispiel erzählt, das Thema Anerkennung von einem ausländischen Schulabschluss ist super schwierig in Berlin. Das ist vielleicht was, was man auf einer allgemeinen Infoseite Ausbildung, deutsches Ausbildungssystem jetzt nicht unbedingt erwarten würde. Das ist aber was, was unsere Zielgruppe total dringend braucht. Oder auch das Thema, welches Deutschniveau brauche ich für eine Ausbildung? Und so sind wir dann eben erstmal einen Schritt weitergegangen und haben geguckt, okay, welche Themen müssen wir uns genauer angucken und haben dann nochmal eine andere Zielgruppe eingebunden, und zwar Beratungsstellen, auch ganz wichtige MultiplikatorInnen, und haben zusammen mit den Beratungsstellen dann versucht, diese ganzen Fragen zu beantworten und haben das dann natürlich mit der Fachebene in der Verwaltung nochmal abgestimmt und geguckt, dass wir das auch alles aktuell rechtlich korrekt haben und haben dann in einem letzten Schritt unsere Testgruppe wieder unsere Texte vorgelegt und die sind da mit dem Rotstift rangegangen und haben nochmal ordentlich die Sachen auseinandergenommen und gesagt, das ist nicht verständlich. Hier setzt ihr einen Begriff Begriff voraus, der eigentlich erklärungsbedürftig ist. Hier fehlt mir eine Information. Genau, also das war sozusagen ein sehr engmaschiges Einbeziehen, was aber total fruchtbar war.
4: Diese Form der Einbindung, die Sie jetzt beschrieben haben, die klingt recht extensiv. Frau Hensel, würden Sie sagen, das ist der Schlüssel für eine gelingende digitale Teilhabe?
5: Also ich staune hier, weil das ist natürlich absolut vorbildlich, wie das gemacht wurde, ne? Dass man eben erstmal versucht, sich einen ganz groben Überblick zu schaffen, indem man eben so eine quantitative Studie macht, um erstmal vielleicht zu gucken, wo könnten wir denn hier weiter graben? Wo sind hier die Problemfelder, um dann auch in einer qualitativen Vorgehensweise genauer nochmal hinzuschauen? Wo sind eigentlich die Hürden? Und diese Muster, die man dann bei euch eben entdeckt hat in der Behörde, das ist dann die, an denen man eben weiterarbeiten kann. Und ich glaube, es gibt da wenig Alternativen dazu. Wenn man das wirklich ernst nimmt, dass Services von öffentlichen Institutionen wirklich zugänglich sind für Menschen mit unterschiedlichsten Bedürfnissen. Jetzt ist dann immer die Frage, die mich da erreicht, ja, wie viele Leute müssen wir denn fragen? Weil das ist natürlich auch ein unglaubliches Ressourcenthema. Und es ist ein Kulturthema und ein Führungsthema, weil das bedeutet ja, irgendjemand muss sagen, genau diesen Weg gehen wir. Wir nehmen die Ressourcen, weil es uns wichtig ist, dass wir einen Überblick bekommen über Bedürfnisse unterschiedlicher Menschen. Und das ist alles andere als selbstverständlich. Leider seid ihr da noch ein Ausnahmeamt, dass das sich vorgenommen hat. Ich wünschte mir, dass viele so arbeiten würden. Heutzutage muss man es auch nicht mehr von Grund auf erklären, darüber freue ich mich. Aber dennoch müssen viele Verwaltungsmitarbeitende, die überzeugt davon sind, dass es wichtig ist, so grundsätzlich sich in ihre Zielgruppen hineinzuversetzen, die müssen das oft noch sehr erklären und dafür werben. Mhm. Das ist leider so.
4: Wegen eben der Kultur, was Sie gerade erwähnt haben, und der Ressourcennutzung? Oder woran liegt das?
5: Ja, klar. Personalressourcen sind natürlich eine Sache. Ne? Wir leben in einem Land, wo viele Verwaltungsmitarbeitende bis oben hin zu sind mit Arbeit. Und wir dann auch sehen, dass sich viele Verwaltungsleistungen in den Terminen nach hinten verschieben, weil sie gar nicht mehr mit der Arbeit zurande kommen. Also das ist ein großes Thema, das ich immer als Argument natürlich auch mitbekomme. Dann braucht es natürlich auch die Einsicht, dass es einen Unterschied macht. Und ich glaube, damit tun wir uns gerade noch ein bisschen schwer. Wir haben noch nicht so richtig viele Studien gemacht, was Wirkungsunterschiede angeht. Und das ist etwas, was viele Verantwortliche heute noch sich wünschen. Das kann ich auch ein Stück weit nachvollziehen. Aber diese Studien sind aufwendig und müssen finanziert werden. Und da steht jetzt keine Schlange vor meiner Tür an der Hochschule, die sagt, Frau Hensel, könnten Sie nicht mal so eine Studie machen? Wir würden gerne die Wirkung von solchem Vorgehen auch wirklich mal schwarz auf weiß stehen haben. Das haben wir nicht. Und Führungskräfte sind eben auch Vermeider von Fehlern und Unruhe in ihrer Verwaltung. Denn so ein Prozess bedeutet, dass Fragen aufgeworfen werden, die vielleicht nicht aufgeworfen werden sollen, weil man vielleicht sieht, dass in der Vergangenheit Dinge nicht gut liefen. Und solange man sich aber diesen Fehlern oder diesen Herausforderungen innerbehördlicher Art nicht stellen will, ist man natürlich auch weniger bereit, sich, ich sage es jetzt einfach mal, in die Karten gucken zu lassen. Und das tut so ein Prozess. Er tut weh. Und man berichtet immer wieder davon, dass Mitarbeitende eine unheimliche Motivation aus solchen Prozessen sehen, weil sie auf einmal interagieren mit Fokusgruppen, mit Menschen, die wirkliche Nutzenden sind, die interessiert daran sind, Verbesserungen einzubringen, gehen hochmotiviert daraus aus diesem Prozess und merken, die Veränderungen, die daraus aber resultieren müssten, die lassen sich oft nur gegen härteste Widerstände umsetzen, weil andere Abteilungen nicht involviert wurden. Und das frustriert die Menschen dann manchmal so sehr, dass damit natürlich auch Führungskräfte umgehen müssen mit diesem Erwartungsmanagement.
4: Frau Deuter, was glauben Sie denn, wie viel Beteiligung im Verwaltungsalltag realistisch ist? Glauben Sie, dass das Vorgehen nur projektbezogen sein kann oder ist es auch dauerhaft umsetzbar eben für andere Bereiche?
6: Also ich glaube, in der Tiefe, in der wir das gemacht haben, ist es wahrscheinlich nicht in der Fläche umsetzbar, aber wir waren ja auch lernend. Ne? Wir haben sozusagen Sachen ausprobiert, Sachen wieder verworfen, haben sehr iterativ gearbeitet und haben jetzt am Ende einen Redaktionsworkflow, wie wir das nennen intern. Also wenn wir neue Inhalte erstellen, haben wir jetzt mittlerweile ganz am Ende einen Ablauf, wie es sozusagen idealtypisch laufen soll. Und der wiederum ist, glaube ich, durchaus in die Fläche übertragbar. Zumindest bei den Anliegen, ich nenne es mal bei den Informationsseiten oder auch bei den Online-Anträgen, die eine besonders große Relevanz für die Zielgruppe haben. Im Verhältnis dazu, was man sich später auch spart an Arbeitszeit, ist es gar nicht so aufwendig, wenn man eine neue Seite online stellen will, da einmal sich Feedback einzuholen. Es tut vielleicht eher ein bisschen weh, weil dann die ein oder anderen Sachen nochmal neu gemacht werden müssen. Aber es einmal sozusagen richtig zu machen und dafür dann sich zu sparen, dass man vielleicht viele hunderte von Nachfragen sonst bekommt. Deswegen bin ich da eher die Vertreterin dessen, dass man diesen Extraschritt einmal geht, der zeitlich auch gar nicht so ins Gewicht schlägt. Es ist eher die Frage, wie kommt man an die Zielgruppe? Und da habe ich schon das Gefühl, da sind die Verwaltungen teilweise sehr interessiert.
8: Ein Work in Progress könnte man es nennen wahrscheinlich. Ich will noch einmal einen Schritt zurück wagen und vielleicht noch mal eine Definition kurz von digitaler Teilhabe haben. Ich weiß gar nicht, ob das so klar ist. Herr Svening, wann ist denn jemand aus Ihrer Sicht digital teilhabend und wann nicht?
7: Naja, es fängt an bei der Grundversorgung. Also Menschen, die nicht mehr ihren Facharzttermin hinbekommen oder nicht versorgt werden, weil sie entweder am Telefon 3 Tage lang in der Warteschleife sitzen oder jetzt digital quasi irgendwie auf Doktorlib machen müssen und vielleicht auch gegen ihren Willen Daten abgeben, die sie nicht abgeben wollen. Bis hin zu einer Frau, die zum Beispiel zu uns kam und hat gesagt, sie will gern für den BVV kandidieren. Und sie hat gesehen, all die anderen jüngeren Kandidatinnen, die hatten alle so einen QR-Code auf dem Flyer, aber sie nicht und sie wüsste nicht, wie das ginge und jetzt ist sie doch benachteiligt und sie müsste doch auch sowas haben. Und dann hat man halt erklärt, wie man so einen Flyer für den BVV mit einem eigenen QR-Code macht. Also es ist politische, demokratische, gesellschaftliche, kulturelle Teilhabe, die damit auch einhergeht. Aber es kann wirklich dann auch für Menschen, die dann wirklich auch vulnerabel sind, ganz schwierige Konsequenzen haben natürlich, wenn man ärztlich nicht versorgt wird. Wenn man im Alltag es auch nicht schafft, bestimmte Anträge rechtzeitig zu stellen, man hat finanzielle Verluste und so weiter. Mhm. Also es ist schwer, so in einem Satz, finde ich, unterzubringen, sondern das ist eher so ein Spektrum von Teilhabe, den man da aufzeigen kann und im Endeffekt heutzutage das ganze Leben mit einbezieht in unserer Gesellschaft.
8: Es wird ja auch gern von Onlinern und Offlinern gesprochen. Sie sagen, so einfach ist es halt nicht. Was übersehen wir denn damit?
7: Naja, das ist halt zum Teil in der Forschung jetzt nicht mehr so binär wie früher, aber in der öffentlichen Debatte immer noch sehr stark so aufgezogen, dass es gibt diejenigen, die sind damit sozusagen geboren und die können alles. Und dann gibt es diejenigen, die haben es noch nie so gehabt und sie sind Offliner und waren noch nie im Internet. So, und das sind die Vorstellungen. Und dann ganz grob gesagt, irgendwann sterben dann die Leute aus, die nie im Internet waren. Und dann gibt es nur noch die, die damit geboren wurden und dann ist alles fein. So. Das ist, könnte nicht weiter davon sein, was wir tatsächlich täglich erfahren. Also auch bei zum Beispiel, wenn ich eine ältere Person bin, wenn ich jetzt schon eine E-Mail habe und diese E-Mail lange gerne genutzt habe, aber ich habe die vor 15 Jahren angelegt und jetzt soll ich nochmal eine E-Mail anlegen. In der Statistik bin ich ein Mensch mit einer digitalen Identität, aber jetzt muss ich plötzlich beweisen, dass ich kein Roboter bin. Ich muss 2-Stufen-Verifikation machen, ich muss unbedingt ein Smartphone dabei haben und ich muss mich auch irgendwelchen langen allgemeinen Geschäftsbedingungen durchlesen, die ich auch nicht mehr noch so von der Sprache her, von der Technik her so nachvollziehe. Es ist ein ständiger Druck und da müssen alle mithalten und wir werden alle dann in die Situation kommen, oder sind, ich bin zum Teil auch schon in der Situation, dass ich manche Sachen einfach nicht mehr checke. So. Und das wird eine Daueraufgabe sein und deswegen ist es aus meiner Sicht auch so wichtig, dass natürlich geforscht wird, dass die digitale Angebote besser werden und dass wir sozusagen auch immer noch diese Menschen reale Ansprechpersonen haben, die das vermitteln können als gesellschaftlicher Prozess.
8: Sie hören das Forum Update Wissenschaft, eine Kooperation von RBB24, Inforadio und der Technologiestiftung Berlin. Unser Thema heute digitale Teilhabe in der Stadt zwischen Anspruch, Praxis und Wirkung. Ich bin Jessica Wiener und wir unterbrechen kurz für die Nachrichten.

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1: Um 21.30 Uhr mit Jürgen Buch. Im Kreis Ostprignitz-Ruppin entscheidet eine Stichwahl darüber, wer neuer Landrat wird. Ende Juni treten der Amtsinhaber Reinhardt von der SPD und der AfD-Kandidat Arndt gegeneinander an. Reinhardt hat im ersten Wahlgang fast 35% der Stimmen geholt, Arndt über 30%. Dahinter folgen der parteilose Kresse mit knapp 24% und Ronald Mund von der Freien Wählergemeinschaft mit mehr als 11%. Fast 84.000 Wahlberechtigte waren zur Wahl aufgerufen. Die Wahlbeteiligung lag bei 50,4%. Der Sozialverband Deutschland kritisiert, dass die Bundesrepublik die EU-Richtlinie zum Abbau der Lohnlücke zwischen Männern und Frauen nicht erfüllt. Die Vorsitzende Engelmeier sagte, wer die Umsetzung ausbremst, nehme in Kauf, dass Frauen weiterhin schlechter bezahlt werden. Frauen verdienen EU-weit etwa 11% weniger als Männer. In Deutschland ist der Unterschied noch größer. Diane Bartani.
2: Die EU-Richtlinie soll dafür sorgen, dass solche Entgeltlücken transparent werden. Beschäftigte dürfen dann den durchschnittlichen Lohn von männlichen oder weiblichen Kollegen erfragen, die eine ähnliche Aufgabe haben. Und Unternehmen ab einer bestimmten Größe sollen Bericht erstatten über Gehaltslücken. Arbeitgeber befürchten einen hohen Verwaltungsaufwand. Bei der Abstimmung über die Regelung vor 3 Jahren im Rat der EU-Staaten hatte Deutschland sich enthalten.
1: An der Fahrradsternfahrt in Berlin haben rund 30.000 Menschen teilgenommen. Diese Zahl nannten Polizei und Veranstalter. Ingo Janssen, RBB 24.
3: Die Radfahrerinnen und Radfahrer starteten in Brandenburg oder am Stadtrand und fuhren auf rund 20 Routen bis ins Berliner Zentrum, rund um Großen Stern und Siegessäule. Zeitweise waren auch Abschnitte auf den Autobahnen A100 und A115 gesperrt. Der Allgemeine Deutsche Fahrradclub setzt sich mit der Sternfahrt seit Jahrzehnten für einen besseren Fahrradverkehr ein. Er fordert mehr Investitionen in sichere Radwege. Radfahrer würden im Straßenverkehr zu oft an den Rand gedrängt.
1: Alexander Zverev hat die French Open der Tennisprofis gewonnen. Der Hamburger hat sich im Finale von Paris gegen den Italiener Flavio Cobolli mit 3:2 Sätzen durchgesetzt. Damit hat Zverev den ersten deutschen Grand-Slam-Sieg im Männereinzel seit Boris Becker vor 30 Jahren geholt. In der Handball-Bundesliga haben die Füchse Berlin am letzten Spieltag gewonnen. In der Max-Schmeling-Halle spielten sie gegen Flensburg-Handewitt 43:38. Die Füchse beenden die Saison hinter dem SC Magdeburg als Vizemeister und sind damit erneut für die Champions League qualifiziert. Soweit die Nachrichten. 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Das Wetter. Nachts abklingende Schauer, teils Nebel bei 13 bis 7 Grad. Zurzeit in Berlin-Marzahn 19 und in Wittstock 17 Grad. Morgen nach sonnigem Beginn ein Wechsel aus Sonne und Quellwolken bei 23 bis 27 Grad. Die Zeit 21.33 Uhr.
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4: Digitale Teilhabe in der Stadt zwischen Anspruch, Praxis und Wirkung, das ist unser Thema heute im Forum Update Wissenschaft, eine Kooperation von RBB24 Inforadio und der Technologiestiftung Berlin. Ich bin Jessica Wiener und auf dem Podium sind Frau Professorin Daniela Hensel von der HTW Berlin, Frau Marie-Sophie Deuter vom Berliner Willkommenszentrum und Herr Jakob Sweining vom Projekt Digital Zebra. Wir haben jetzt viel über Menschen gesprochen, die digitale Angebote nutzen wollen, aber dabei auf Schwierigkeiten stoßen. Was ist aber eigentlich mit denen, die digitale Angebote bewusst meiden? Frau Hensel, Sie haben gesagt, dass wir wirklich erstaunlich wenig über diese Gruppe wissen. Was fehlt denn da in der Forschung?
5: Also eine Studie von 2024 geht von einer digitalen Lücke aus, von 31% ungefähr. Wir sind in Berlin ein bisschen besser, 28%, aber es sind immer noch fast jede dritte Person steckt in dieser digitalen Lücke. Und da geht es genau eben darum, wer ist denn in der digitalen Lücke? Und wie Herr Sweining schon gesagt hat, ist nicht einfach nur 0 oder 1. Ne? Es ist nicht einfach so, dass es alte Menschen sind, die vielleicht Ü 80 sind und junge Menschen, die das sehr gut hinbekommen, sondern die Motivation, digitale Angebote anzunehmen oder nicht anzunehmen, sind sehr unterschiedlich. Und dann unterscheidet man zum Beispiel zwischen Menschen, die grundsätzlich in der Opposition sind zu digitalen Services. Die sagen, grundsätzlich mache ich das einfach nicht, weil ich die Erwartungshaltung habe, dass ein Staat mir analogen Service ermöglichen muss. Dann habe ich diejenigen, die tatsächlich eher Angst haben, Fehler zu machen. Ja, also das ist eher so ein, auch so ein mangelndes digitales Selbstbewusstsein. Vielleicht wäre es gar nicht so schwer, aber sie trauen es sich erstmal nicht zu. Und dann gibt es diese sogenannten Aufschieber, die sagen, na, diese Krankenkassen-App, wo ich mir meine Haut scannen kann, die bietet mir jetzt meine Krankenkasse an. Ich mache das nächste Woche. Ja, und dann macht man es halt einfach dann doch nicht. Und das sind nur drei von möglichen Motivationen. Und ich glaube, dass es sehr viel mehr davon gibt, Dienste nicht anzunehmen. Und es ist unglaublich wichtig, diese Motive zu kennen oder diese nicht vorhandene Motivation, das zu tun, weil wir dann viel besser in der Kommunikation wären oder in Maßnahmenentwicklung. Wie bringen wir denn Menschen über die Hürden, die sie haben? Wenn wir immer nur davon von alten Menschen sprechen, die es einfach nicht mehr checken, ich sag's mal so ganz salopp, dann werden wir keine Lösungen entwickeln können, die das überwinden kann. Und dieser detaillierte Blick auf diese Nichtnutzung, die hat in dem Maße noch nicht stattgefunden, wie wir es eigentlich bräuchten.
4: Also da gibt es noch viel zu erforschen. Ja, Herr Sweining, Sie wollen was sagen? Gerne.
6: Ja, ich würde sagen, also das ist auch, was mir so aufgefallen ist, es wird natürlich viel über Design gesprochen und das ist ein wichtiger Faktor. Aber es gibt auch immer eine Kommunikation, die das begleitet. Und sozusagen, du hast ja auch über Sprache gesprochen im Hinblick auf euer Portal sozusagen. Und wir merken das ja auch. Also wenn sowas wie eine EPA entwickelt wird, dann gehört eine ganze Menge dazu, also die elektronische Patientenakte. Es gehört zum Beispiel, wenn ein Minister rausgeht und sagt, die EPA ist 100% sicher, so eine Aussage tätigt. Und dann drei Tage später wird sie vom Chaos Computer Club komplett gehackt. So. Dann kriegen die Menschen das mit. So. Wenn Menschen einen Brief bekommen, wo dann steht, die elektronische Patientenakte ist da, sie können hier ihre Daten selber verwalten. So. Es ist ein relativ unauffälliger Satz vielleicht für jemanden, der nicht vielleicht direkt

0: Ausweis-App. Und dann gab es in dem Ausweis-App eine Möglichkeit zu checken, ob ich meine Chip aktiviert habe, nicht aktiviert habe, die ist aktiviert. Also da haben die Menschen, die haben sich irgendwann in diesem Prozess schon mal damit beschäftigen. Und diese Verweigerungshaltung manchmal kommt aus so einem, ach Gott, das habe ich schon zweimal probiert, nee, ich bin damit durch und so. Und dann nochmal zu sagen, nee, da gibt es jetzt wirklich Möglichkeiten, es hat sich verändert. Man kann jetzt nicht nur eine Sache damit machen, sondern eigentlich eine ganze Menge. Komm, ein letztes Mal, schauen wir das nochmal an, Sie werden staunen, das läuft jetzt besser. So, ne? Also auch diesen Prozess zu begleiten, gerade im Hinblick auf die Digitalisierung in Deutschland, glaube ich, ist auch wichtig im Blick zu behalten.
1: Kommen Sie da manchmal eigentlich auch in die Position, dass Sie sagen, ich kann es auch verstehen, wenn ihr alle keinen Bock mehr habt?
0: Ja, aber das ist ja das Schöne an den Bibliotheken. Unser Auftrag ist ja, den Menschen einen freien Zugang zu Informationen zu ermöglichen. Wir sind ja originär nicht da, um die Menschen irgendwie zu verwalten, sondern sie kommen hin, die haben eine Frage, sie wollen Informationen und wir versuchen nach bester Möglichkeit, ihnen die Informationen zu geben, die sie gerne haben wollen. Und dann kann man auch ruhig dann sagen, ja, das ist nervig oder das funktioniert nicht oder denken wir mal darüber nach, wie das anders sein könnte und so weiter. Also es ist halt ein bisschen so eine andere Gesprächssituation. Und natürlich kann man dafür Verständnis haben, aber genau, man kann auch immer verschiedene Perspektiven. Also wir haben Lotsinnen, die sind geschult, zum Beispiel durch die Berliner Polizei, aber auch durch den Chaos Computer Club. So. Und dann, wenn die Leute dann eine Frage haben, was passiert mit meinen Daten, ist das in Ordnung? Dann kann ich jetzt sagen, naja, ich kann jetzt sagen, was die Berliner Polizei sagen würde, aber die Kritikerinnen aus der Zivilgesellschaft haben vielleicht eine andere Meinung. So. Das ist einfach unser Auftrag, Menschen so breit wie möglich Informationen bereitzustellen. Und da muss es auch Raum geben für diese Frust. Das, glaube ich, ist auch förderlich langfristig, dass das einen Raum hat.
1: Frau Hensel?
2: Was ich an dem Ansatz der digitalen Zebras so unglaublich clever finde, ist, dass ihr an keiner Stelle euren BürgerInnen, die da kommen, das Gefühl gibt, das ist jetzt eine richtig doofe Frage. Und ich glaube, das Thema Scham spielt da eben eine enorm große Rolle. Also jemanden zu gestehen, ich kann das nicht, ich verstehe es nicht. QR-Code, meine Welt ist vollgepflastert mit QR-Codes. Es kann doch nicht sein, dass ich das nicht hinkriege. Und da habt ihr, glaube ich, einen guten Weg gefunden. Und ich glaube, deswegen verbreitet sich eure Botschaft auch so gut, weil die Leute sagen, du wirst da nicht bewertet mit deiner Frage. Und ich glaube, diesen Zustand herzustellen, also wertfrei irgendwo hingehen zu können, es ist keine Frage zu doof. Ich glaube, das ist ein totaler Exportschlager. Den bräuchten wir eigentlich noch in viel mehr anderen Beratungsstellen, um diese Hemmschwelle einfach abzubauen und Vertrauen in digitale Lösungen nach und nach aufzubauen.
0: Und wenn man diese einfachen, in Anführungszeichen, Fragen bekommt, wie diese kleine Glöckchen ist rot und es müsste eigentlich blau sein, ne, irgendwie, dann bin ich erst in erster Linie nervös, wenn ich da sitze, weil ich denke, oh mein Gott, jetzt habe ich mich hier hingesetzt, ich habe so ein großes Schild, Digitalberatung, was, wenn ich es auch nicht weiß, wie man dieses Glöckchen da irgendwie blau macht oder sowas. Und da passieren ja dann ganz wunderbare Sachen manchmal, wo dann, das habe ich auch zum Beispiel eine Nutzerin gehabt, da ging es tatsächlich um nur so ein kleines Symbol und ich habe immer mehr geschwitzt, ich war immer nervöser, ich habe das Gefühl, ich muss es ja können, ich habe ja den Stuhl und das Schild und so weiter. Und irgendwann hat sie den Geduld mit mir verloren und hat mir einfach das Handy aus dem Hand gerissen und gesagt, jetzt mache ich es mal so. Ne? Und dann hat sie irgendwie, und dann haben wir hin und her und am Ende haben wir ganz vergessen, dass es eigentlich eine Beratungssituation war und dann haben wir so gefeiert, wenn wir also nach 20 Minuten dieses Glöckchen dann endlich mal blau wurde. So. Das kann auch mal vorkommen und ich finde, das darf auch sein. Und ich glaube, daher kommt auch diese Wertschätzung von beiden Seiten zustande.
1: Also da wird dann im Endeffekt so ein Empowerment-Moment daraus, in dem man zusammen das versucht zu begehen. Ich will nochmal das Gefühl der Scham aufgreifen. Glauben Sie, Frau Hensel, dass auch schon in Gestaltung von Angeboten das inhärent sein kann, dass der Nutzer eventuell auf die Seite der Scham sozusagen rutscht?
2: Ich glaube, dieses Thema ist auch noch viel zu wenig beleuchtet wurde, weil wir eigentlich davon ausgehen, dass Scham okay ist. Aber wenn man mal überlegt, wie müsste denn eigentlich schambefreite Dienstleistung aussehen, dann fängt das natürlich mit der Sprache an. Wenn ich eine Sprache vor mir habe, die mit Fachbegriffen arbeitet, dann fühle ich mich erstmal ausgegrenzt und ich könnte mich schämen, dass ich das nicht verstehe, was ja angeblich so viele andere auch verstehen. Auch der Umgang mit Fehlern ist zum Beispiel auch sehr schambehaftet. Ne? Wenn ich mich verklicke oder wenn ich eine Angabe nicht richtig gemacht habe, auf welche wertschätzende Art und Weise kann ich denn jemandem erklären, huch, ups, das war nicht so, wie wir es geplant haben, aber interessant auch für uns, wir lernen daraus, es war offensichtlich missverständlich und nicht immer die Fehler- und Schuldfrage auf der Seite des Anwendenden zu haben. Ich glaube, das würde schon viel

0: helfen. Und ich finde, es gibt auch mittlerweile Services, die da sehr sensibel mit umgehen, mit dem Thema. Und auch schambefreite, wertschätzende Kommunikation, auch in Konfliktfällen übrigens.
1: Das klingt alles nach einem Ideal, auch zwischenmenschlich, ja, muss man ja sagen. Also eigentlich geht es ja darum, dass man miteinander ist und halt alle mitnimmt auf dem Weg, den man halt gehen möchte. Trotzdem klingt das auch ein bisschen idealistisch, möchte ich fast sagen, weil wie bekommt man das denn hin? Wie bekommt man denn das in das System herein, dass eben Fehler zugegeben werden, dass eben, Frau Deuter, bitte, Sie dürfen natürlich sofort was dazu sagen.
2: Also ich mache wieder die Brücke auf, die ich heute schon ein paar Mal aufgemacht habe, zwischen was früher sozusagen ich und meine Sachbearbeiterin, nennen wir sie Frau Krüger, um sie mal ein bisschen bildlicher zu haben, ist jetzt plötzlich nur noch ich und mein Smartphone zu Hause auf dem Sofa. Und wir haben eben über Scham gesprochen, aber wir haben auch kurz über Vertrauen gesprochen. Und dieser Vertrauen in den digitalen Service und vielleicht das Grundvertrauen, dass Fehler okay sind, das hat sich durch die Digitalisierung der Anträge einfach nur so, hat sich das sozusagen verlagert. Weil gerade wenn in sehr existenziellen Anliegen, wenn es vielleicht nicht darum geht, ich will was bei einem Online-Versanddienst bestellen, sondern ich will einen für mich existenziellen Antrag zum Beispiel auf Bürgergeld einreichen oder ich möchte eine Einbürgerung beantragen. Das sind existenzielle Fragen. Da ist man plötzlich viel aufgeregter. Man ist auch viel unsicherer und verliert das digitale Selbstvertrauen. Und Ihre Frage war gerade, wie kann man sozusagen den Umgang damit auch finden in den Services? Und was ich zum Beispiel total wertvoll fände, ist, wenn man analog zu früher, wo vielleicht klar ist, okay, ich habe die Sachbearbeiterin Frau Krüger und die geht mit mir nicht nur durch den Antrag, sondern die ruft mich auch später an, wenn ich irgendwas falsch ausgefüllt habe. Und dann kann ich bei Frau Krüger auch meine neuen Unterlagen nochmal nachreichen. Das ist ja sozusagen das, wo wir herkommen. Und jetzt ist es wie eine Blackbox. Man schickt es irgendwie zu Hause auf dem Sofa ab und denkt, um Gottes Willen, was ist, wenn ich jetzt irgendwas falsch gemacht habe? Warum dann nicht zum Beispiel ein kleines Infokästchen? Sollten noch Anlagen fehlen oder sollten Fehler auffallen, werden wir uns umgehend bei Ihnen melden. Das ist sowas Kleines, aber das nimmt den Leuten das Gefühl der Endgültigkeit. Weil sie sind alleine zu Hause und denken, sie haben sozusagen jetzt oder nie die Chance, diesen Antrag richtig auszufüllen. Und Frau Krüger ist nicht da, um mir zu helfen. Deswegen, genau, einfach kurzen Hinweis, es ist nicht endgültig. Man kann auch später noch Sachen bereinigen. Das wäre, glaube ich, schon mal was super Hilfreiches.
1: Also das ist dann schon auch ein Punkt der Gestaltung, oder?
0: Ja, definitiv an diesen Stellen eben dieses Bedürfnis zu erkennen, dass es einen Unterschied macht, wenn ich diesen Hinweis gebe. Das bekommt man nicht hin ohne intensive Auseinandersetzung mit der potenziellen Zielgruppe. Da muss man wirklich auch genau hingucken. Da muss man auch Lust haben, sowas zu entdecken. Ich glaube, es geht ohne einen gewissen Forschergeist eigentlich nicht, genau solche Erkenntnisse auch zutage zu fördern.
1: Ja, Herr Svenning.
3: Es braucht dann vielleicht auch eine andere Kultur, wie Frau Hentel auch angesprochen hat. Und für mich eine der schönsten Beispiele war tatsächlich, als wir uns haben schulen lassen von blinden Menschen, Menschen mit einer Sehbehinderung, wie man eine gute Digitalberatung macht. Und dann kam keine einzige Person mit einer Sehbehinderung oder Person, die blind war. Und wir haben uns die ganze Zeit gewundert. Wir sind da wunderbar geschult. Wir haben es über alle Kanäle irgendwie klar gemacht. Also muss doch bald passieren. Und dann habe ich nochmal Rücksprache erhalten mit Menschen, die tatsächlich blind sind. Und die haben gesagt, Sie machen das in der ZLB, also in der Amerika-Gedenkbibliothek. Haben Sie mal Hallisches Tor als U-Bahn angeschaut? Also das wäre der letzte Ort, wo ich als blinder Mensch irgendwo durchlaufen möchte, irgendwie so. Und übrigens gibt es für diese U-Bahn-Station überhaupt keine Wegbeschreibung für blinde Menschen. Und dann haben wir gedacht, okay, Mensch, dann müssen wir raus und dann müssen wir zusammen mit blinden Menschen als Bibliothek jetzt Wegbeschreibung für Hallisches Tor. So. Und dann gab es natürlich auch Leute im, sage ich mal, im Organigramm, die dann ein bisschen gedacht haben, sorry, wir sind Bibliotheksmitarbeiterin, warum rennen wir jetzt beim Hallisches Tor? Das muss doch BVG machen oder sowas, ne, irgendwie. Aber warum auch nicht? So. Und das war halt eine schöne Erfahrung, ne? Dann haben wir halt Wegbeschreibung für eine U-Bahn-Station gemacht und dann die auch rausgeschickt. Und wir sind alle rausgekommen, wir haben alle Verantwortung für unsere Stadt übernommen, so. Wir haben die eigene Institution verlassen. Und ich glaube, das sind so kleine prägende Erfahrungen, die dann auch langfristig auch den Service mitprägen. Und diese ganze, sag ich mal, es sind dann ein paar Menschen mit Sehbehinderungen bekommen, aber im Endeffekt auch nicht viele. So. Aber diese Wertschätzung von auch von Nebeneffekten, auch bei der Gestaltung, die einfach normalerweise komplett ausgeblendet werden, gerade was zum Beispiel die Kultur prägen kann, das ist sehr entscheidend auch für einen Wandel, den wir, glaube ich, überall brauchen.
1: So, jetzt haben Sie diese Erfahrung gemacht, Sie in Ihrem Team. Wie und an wen können Sie das denn jetzt weitergeben, dass das eventuell eine breitere Masse erreicht?
3: Also Wir haben quasi, also das ging ja auch ein bisschen darum, dass wir in die Stadt hinausgehen. Wir haben quasi kein Schulungskonzept von 3 Modulen und dann ist man Digitallotse oder Lotsin, sondern wir haben relativ, sag ich mal, agil alle Lotsinnen, die sich für bestimmte Fortbildung interessiert haben, besondere Schulungsformate, die haben die anfragen können. Und die Lotsinnen, die am längsten dabei sind, die haben vielleicht 80, 90 Schulungen besucht. Also wie gesagt, von der Berliner Polizei, von der Kassenärztlichen Vereinigung, von der Verbraucherzentrale, von allen möglichen Akteuren, die irgendwie auch ein Interesse dran haben, uns als Multiplikatorinnen zu schulen, damit sie auch entlastet werden. Und das kann man in jeder Stadt eigentlich auch so kopieren. Jetzt gerade letzte Woche war ich im Gespräch mit Düsseldorf, die jetzt sozusagen als nächste Stadt vielleicht gern Digital Zebra adaptieren will. Es kann durchaus übernommen werden und kopiert werden, aber es muss halt auch ein bisschen für diese Stadt dann nochmal, sag ich mal, ein eigener Prozess sein. So. Und die Frage ist natürlich auch mit den Berliner Bibliotheken. Es könnte dazu führen, dass die Bibliotheken in Zukunft, das wäre ja schön, irgendwann gibt es keinen Zebra mehr und alle Menschen in Berlin denken, ich habe ein digitales Problem, also gehe ich einfach in die Bibliothek. So. Es könnte natürlich auch dazu führen, dass alle Bibliotheksmitarbeiterinnen sagen, ach, jetzt muss ich mich gar nicht mehr mit Digitalisierung beschäftigen, weil jetzt gibt es ja die Zebras, also ich schicke das einfach weiter. Sondern das sind immer die strategischen Herausforderungen, die man dann hat so, und was man auch eng begleiten muss.
1: Also eigentlich sprechen wir ja über Übergänge, bei denen Menschen mitgenommen werden sollen, wollen. Also ne, das ist das gemeinschaftliche Ziel, dass niemand abgehängt wird. Sie haben jetzt viel über Unterstützung gesprochen und auch viel über Zeit gesprochen. Kann man vielleicht sagen, dass das ganze Projekt der Digitalisierung einfach auch einen gewissen Zeitrahmen braucht? Frau Hensel.
0: Zeit ist natürlich immer ein Thema, aber ich finde, es kann nicht immer nur auf die lange Bank geschoben werden, weil, wie wir schon darüber gesprochen haben, es gibt Menschen, die tagtäglich von einer digitalen Daseinsvorsorge abgeschnitten sind. Und wenn ich mir keinen Arzttermin machen kann, weil ich den Zugang zu Dr. Lipp nicht habe, dann ist das ein echtes Problem. Und ich glaube, so sehr ich auch Fan von den digitalen Zebras bin, letztendlich muss man natürlich auch aufpassen, dass öffentliche Institutionen nicht alle zu euch rüberschicken, weil man sagt, ja, ja, die werden dir das schon erklären, sondern eigentlich stopft ihr eine Lücke. Eine traurige Lücke des Systems. Und naja, das bedeutet schon auch, dass in dem Moment, wo wir viel von analog auf digital umstellen, braucht es für mich die Verpflichtung, dass Institutionen sich auch darum kümmern, wie kriege ich denn diesen Weg hin von analog zu komplett digital. Und das darf eben nicht nur auch keine 0 und 1 Entscheidung sein, sondern das muss ein Übergang sein, der gestaltet werden muss. Da müssen sich Institutionen, große Institutionen, wie ein öffentlicher Nahverkehr, der eben auch Teil der Daseinsvorsorge ist, sich überlegen, was machen wir denn mit den Leuten, wenn die keine Bahncard mehr physisch haben? Müssen die das Problem selbst lösen oder übernehmen wir Verantwortung dafür? Und das fände ich ehrlich gesagt schon wichtig, das zu tun.
1: Jetzt haben Sie schon gesagt, also im Endeffekt die Angebote, die jetzt zum Beispiel Herr Swaining mit den Digital-Zebra anbietet, darf eigentlich nur eine begrenzt daseinsberechtigte Brücke sein in eine Zukunft? Oder haben wir diese Hilfe einfach, ist die einfach immer da? Sie haben ja auch vorhin gesagt, Herr Swaining, dass die Menschen immer jünger werden und dass halt die Ansprüche ja immer höher werden teilweise, so dass man vielleicht in einem Moment dabei war und digital bewandert, sage ich mal, und dann auf einmal hat man es verloren, weil einfach man nicht mehr mitgekommen ist.
3: Also wenn jetzt die Jobcenter oder Agentur für Arbeit jetzt mit Hochdruck digitalisieren und dann jetzt angefangen haben, wenn man jetzt sich arbeitslos meldet nach der Infoveranstaltung, dann standardmäßig zu sagen, für alle digitale Probleme, die Sie vielleicht mit der Agentur für Arbeit oder Jobcenter haben, gehen Sie rüber zu Digital Zebra. So. Das ist natürlich ein Zeichen dafür, dass es bestimmte Herausforderungen im eigenen Haus auch gibt und dass man vielleicht da auch langfristig sich andere Gedanken machen muss. Und ich glaube, wir fangen das jetzt sozusagen wirklich auch als eine Übergangslösung auf. Und es kommt natürlich von ganz, ganz vielen Häusern das Angebot, wir wollen euch auch zu diesem Thema schulen und diesem Thema schulen und diesem Thema, damit sie uns da auch in dem Punkt entlasten können. Und manchmal sage ich dann halt auch, können wir euch nicht umgekehrt schulen? Also, dass zum Beispiel, was weiß ich, 25% von den Menschen, die vom Jobcenter kommen, kommen einfach, weil sie in bestimmten Browsern die App nicht runterladen können. Und jetzt sind sie extra dann in die Bibliothek gekommen, die sitzen da, die führen ein langes Gespräch und so weiter. Also wenn sie nur das wüssten, sozusagen, dann würden 25% einfach einen Weg weniger haben. So. Das sind so Sachen, das kann man sicher nachschärfen und verbessern. Ich glaube aber auch, dass die digitale Welt ist so groß und vielfältig, bis hin zu auch zum Beispiel beim Theater. Man sitzt dann in der letzten Reihe wortwörtlich, wenn es keine analoge Vorkasse, sondern nur eine digitale Vorkasse gibt. Dann kann man nur die Sitze hinten kaufen und so weiter. Es ist so vielfältig, das Problem. Ich glaube, es wird uns in irgendeiner Form sehr, sehr lange Zeit brauchen. Aber gerade die ganz großen Player, da finde ich auch, die haben auch eine Verantwortung, da sich nochmal Gedanken zu machen und uns nicht sozusagen als die Digital-Support für alles zu sehen.
1: Frau Deuter?
2: Genau, und was ja auch eine Chance sein kann, genau an solchen Angeboten wie Digitalzebras oder auch unserem Angebot mit dem digitalen Willkommenszentrum, ist, dass man die Erkenntnisse, die man aus der einzelnen Fallarbeit sammelt, dass man die eben auch weitergibt. Weil wenn man zum Beispiel 30 Mal im Monat mitbekommt, dass genau dieser Browser nicht funktioniert, dann ist natürlich ein nächster Schritt, diese Erkenntnis auch an die Jobcenter weiterzugeben. Und bei uns ist vielleicht unsere Rolle als Teil der Verwaltung, gibt uns da vielleicht auch nochmal ein bisschen eine dankbarere Startbedingungen. Aber natürlich wollen wir nicht nur auf der Fallebene Workarounds irgendwie anbieten, um Anträge doch nochmal anders und einfacher zu erklären, sondern wenn wir merken, es gibt irgendwo wirklich wiederkehrende Knackpunkte, dann sprechen wir auch mit den zuständigen Behörden und versuchen, diese Erkenntnisse nicht nur für den Einzelfall zu beheben, sondern eben auch in die Struktur zu bringen und auch strukturell da an den Angeboten zu arbeiten. Ich glaube trotzdem nicht, dass Angebote wie euers oder unseres dann sozusagen sich irgendwann hinfällig werden, weil es wird immer neue Probleme auftauchen. Ich glaube aber, dass man mit diesen Erkenntnissen, das ist ja quasi ganz das Gold wert, dieses Nutzerfeedback, was wir sozusagen alltäglich sammeln, dass man damit ruhig auch arbeiten soll und das auch den Leuten zur Verfügung stellen soll oder auch ein bisschen ruhig da sozusagen nachbohren muss, dass sich da auch was verändert.
1: Und wer muss da in die Verantwortung treten? Wer muss das auf den Weg bringen?
2: Also ich kann jetzt nur für meinen Anwendungsfall, wenn wir zum Beispiel merken, dass bestimmte Prozesse in bestimmten Behörden für zugewanderte Menschen nicht gut funktionieren, dann ist sozusagen unsere Aufgabe auch qua Rolle als Teil der Berliner Integrationsbeauftragten, dass wir mit diesen zuständigen Behörden dann sprechen und sie dafür sensibilisieren, dass die Prozesse nicht gut funktionieren und dass Menschen nicht ihren Zugang zu ihren Rechten vollumfänglich erhalten. Und das haben wir schon immer gemacht. Das ist jetzt nichts Neues seit dem digitalen Willkommenszentrum. Aber was wir sozusagen jetzt durch die nochmal ganz enge Zusammenarbeit mit der Fokusgruppe unterfüttern können, ist, dass wir ganz konkrete Lösungsmöglichkeiten noch mitgeben können. Und sagen, wenn man an der Stelle etwas ein bisschen umschreibt oder an der Stelle doch nochmal irgendwie eine Hintergrundinformation gibt, dann wäre den Menschen schon geholfen.
1: Vielleicht die Abschlussfrage an Sie drei. Wenn wir auf Berlin in 5 Jahren, vielleicht machen wir lieber 10 draus, schauen, was müsste denn anders sein, damit wir sagen können, digitale Teilhabe funktioniert besser als heute. Wer wagt es? Frau Deuter,
2: ja,
1: bitte.
2: Ja, ich bin noch gerade im Redemodus. Ich würde mir wünschen, dass in jeder Verwaltungseinheit der Zugang besteht zu Testpersonen. Und das völlig selbstverständlich ist in 10 Jahren, dass wenn ich ein neues Angebot veröffentliche, dass ich das mindestens 3-mal durchtesten lasse von verschiedenen Leuten und gleichzeitig perspektivisch auch offen bleibe für Feedback. Also vielleicht haben die 3 Leute, wir haben eingangs gesagt, wie viele Menschen müssen testen, vielleicht gibt es später doch nochmal neue Probleme, die auftauchen. Aber dass mindestens 3 Leute erstmal hinzugezogen werden und gefragt werden, probiert mal diesen Antrag auszufüllen. Wie ist das für euch? Und der zweite Wunsch, wenn ich noch einen äußern darf, ist, dass alle Angebote konsequent mehrsprachig angeboten werden.
1: Hat denn da jemand überhaupt noch was hinzuzufügen? Frau Hensel, gerne.
0: Ja, wir haben ja extra für diese Art von Belange auch einen Studiengang gegründet, Public Design. Und demnächst werden diese Menschen auf dem Arbeitsmarkt sein, beziehungsweise sind viele schon in guten Jobs in den Bereichen. Ich würde mir wünschen, dass die Menschen, die im Public Design und diesen Methoden und Tools geschult sind, wie man Fokusgruppen zusammenstellt, wie man moderiert, wie man Muster entdeckt von Hürden, dass es diese Expertise in Zukunft in allen Behörden Berlins dann geben wird.
3: Ja, also ich kann natürlich nur sozusagen aus Sicht von meinem Projekt betonen, dass ich komme aus Dänemark ursprünglich und da hat man schon vor 15 Jahren oder sowas Digital Only durchgeführt und die Dänen sind halt sehr gut darin, sich als weltbesten Digitalisierer zu verkaufen. Aber manchmal laufen halt Sachen auch nicht so gut. Und eine Sache war halt, dass es auch Umfragen in den letzten Jahren gemacht wurden, dass ein Teil der Bevölkerung total unzufrieden sind und sich total abgehängt fühlt, auch wenn sie diese tolle Digitalisierung gemacht haben, weil es einfach immer Menschen bleiben wird, die menschliche Ansprechpersonen brauchen. Egal wie toll man Webseiten designt oder gestaltet, egal wie gut die Kommunikation ist. Und da kann ich nur dafür plädieren. Wir haben 82 Bibliotheken in Berlin. Wir haben in ganz Deutschland schon eine Infrastruktur eigentlich dafür. Die Bibliotheken sind die Orte, die sozusagen als Institutionen oder als Behörden das höchste Vertrauen in der Bevölkerung genießen. Also aus meiner Sicht sind sie gerade dazu prädestiniert, auch Orte für digitale Teilhabe zu sein. Und das sozusagen alles zusammenzudenken, ich glaube, das wäre ein großer Wunsch.
1: Dann sage ich herzlichen Dank an das Podium. Frau Professorin Daniela Hensel von der HTW Berlin, Frau Marie-Sophie Deuter, Leiterin des Berliner Willkommenszentrums und Herr Jakob Sweining, Projektleiter von Digital Zebra. Das war das Forum Update Wissenschaft, eine Kooperation von RBB24 Inforadio und der Technologiestiftung Berlin. Thema digitale Teilhabe in der Stadt zwischen Anspruch, Praxis und Wirkung. Unsere Diskussion können Sie in der ARD Sounds App nachhören. Ich bin Jessica Wiener. Danke fürs Zuhören.
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1: Um 22 Uhr mit Thomas Haag. Guten Abend. Bundeskanzler Merz, Frankreichs Präsident Macron und der britische Regierungschef Starmer treffen sich zur Stunde in London. Später wollen sie mit dem ukrainischen Präsidenten Zelensky darüber sprechen, wie der Krieg in der Ukraine beendet werden kann. Aus London, Franziska Hoppen.
2: Herzlich begrüßte Premierminister Keir Starmer die Staats- und Regierungschefs in der 10 Downing Street. Frankreich, Großbritannien und Deutschland zählen zu den engsten Verbündeten Kiews. Bei den gemeinsamen Gesprächen mit Präsident Zelensky soll es um die weitere Unterstützung der Ukraine gehen, um verstärkten Druck auf Russland und um eine gemeinsame Position bei möglichen Verhandlungen mit Russland. Zelensky schrieb auf X, ein Fokus werde auch auf einer verstärkten Zusammenarbeit im Bereich der Luftverteidigung für die Sicherheit ganz Europas liegen.
1: Israel ist heute nach Angaben der israelischen Armee Ziel von iranischen Raketen gewesen. Die Armee habe Raketen identifiziert, die vom Iran Richtung des israelischen Staatsgebiets abgefeuert worden seien, teilte das israelische Militär mit. Israels Luftabwehr habe die Geschosse abgefangen, hieß es weiter. Es ist demnach der erste iranische Angriff auf Israel seit Inkrafttreten einer Waffenruhe Anfang April. Im Kreis Ostprignitz-Ruppin entscheidet eine Stichwahl darüber, wer neuer Landrat wird. Ende Juni treten der Amtsinhaber Reinhard von der SPD und der AfD-Kandidat Arndt noch einmal gegeneinander an. Philipp Schulze bleibt Bürgermeister von Wusterhausen-Dosse im Kreis Ostprignitz-Ruppin. Der parteilose Amtsinhaber erhielt bei der Wahl 64,1% der Stimmen und erfüllte auch das erforderliche Quorum. Der Sozialverband Deutschland kritisiert, dass die Bundesrepublik die EU-Richtlinie zum Abbau der Lohnlücke zwischen Männern und Frauen nicht umsetzt. Die Vorsitzende Engelmeier sagte, wer die Umsetzung ausbremst, nehme in Kauf, dass Frauen weiterhin schlechter bezahlt werden. Unternehmen sollten durch die Richtlinie in Zukunft Lohnunterschiede zwischen Männern und Frauen transparent machen. Weil Deutschland das nicht tut, verstößt es ab morgen gegen EU-Recht. Alexander Zverev hat die French Open der Tennisprofis gewonnen. Der Hamburger hat sich im Finale von Paris gegen den Italiener Flavio Cobolli mit 3:2 Sätzen durchgesetzt. Damit hat Zverev den ersten deutschen Grand-Slam-Sieg im Männereinzel seit Boris Becker vor 30 Jahren geholt. In der Handball-Bundesliga haben die Füchse Berlin am letzten Spieltag gegen Flensburg-Handewitt 43:38 gewonnen. Die Füchse sind damit für die Champions League qualifiziert. Soweit die Nachrichten. 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Das Wetter nachts haben wir abklingende Schauer, teils noch Nebel und das bei Tiefstwerten von 13 bis 7 Grad. Morgen nach sonnigem Beginn ein Wechsel aus Sonne und Wolken. Es bleibt meist trocken und das bei Maximalwerten zwischen 23 und 27 Grad.
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4: Und da ist nicht besonders viel los. Drei Meldungen gibt es im Moment. A111, Charlottenburg-Dreieck, Oranienburg, der Tunnel Flughafen Tegel ist wegen Bauarbeiten in beiden Richtungen bis ca. 5 Uhr gesperrt. Die A565, Bonn-Meckenheim, ist zwischen Bonn-Beuel und Auerberg in beiden Richtungen wegen Brückenschäden gesperrt. Und A3 Linz Richtung Passau. Zwischen Pocking und Passau Süd gibt es 3 Kilometer Stau. Ihnen eine gute und vor allem sichere Fahrt.
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4: Aus dem Studio von NDR Info in Hamburg. Mein Name ist Resa Waffer. Guten Abend. Rücksichtslos. So bezeichnen einige die Pläne für eine Pflegereform. Die Kritik an den Plänen der CDU-Gesundheitsministerin Nina Wagen, die nimmt weiter zu und sie kommt auch längst aus den eigenen Reihen. Die Gesundheitsministerin, die verspricht den Millionen Pflegebedürftigen und ihren Familien zwar spürbare Erleichterungen, gleichzeitig aber sollen finanzielle Zuschüsse wegfallen und die Rentenhilfen gekürzt werden. Wie Gesundheitsexperten und Menschen, die Angehörige pflegen, auf die Pläne reagieren, dazu Juliane Neubauer.
5: 32 Jahre lang hat Cornelia Schneider ihren schwerkranken Mann gepflegt. 4 Jahre ihre Mutter. Als sie von den Plänen der Pflegereform vom Bundesgesundheitsministerium hört, ist sie schockiert. Denn als Vorsitzende des Vereins Pflegende Angehörige vernetzt sie deutschlandweit Tausende, die ihre Eltern, Partner oder Nachbarinnen pflegen. Sie weiß, dass viele im Alter vor finanziellen Problemen stehen. Schneider.
6: dass man dann noch an diesen Menschen, die der größte Pflegedienst Deutschlands sind, nochmal hier Abstriche macht, um zu sparen, statt dass man sagt, man nimmt die Rentenbeiträge raus und tut es dahin, wo es hingehört, weil die haben eigentlich in der Pflegeversicherung nichts zu suchen. Da muss man es umschichten, anders machen. Aber den pflegenden Angehörigen wegzunehmen, finde ich, ist ein Skandal. Also mich entsetzt es einfach total.
5: Was Schneider vorschlägt, kommt auch Gesundheitsökonom Heinz Rothgang von der Universität Bremen sinnvoll vor. Statt die Pflegeversicherung durch die Rentenbeiträge für die pflegenden Angehörigen zu belasten, könnte hier der Bund mit Steuermitteln einspringen. Rothgang findet viele Ansätze der Pflegereform gut, sowie die verpflichtende pflegefachliche Begleitung und der digitale Ausbau. Ursprünglich sei die Pflegeversicherung auch als Unterstützung für Pflegende angelegt gewesen, sagt er. Sie sollten genau so viel Rentenbeiträge erhalten wie ein durchschnittlich Beschäftigter in Deutschland bei deutlich längeren Arbeitszeiten. Dass das jetzt noch mal gekürzt wird, sieht Rothgang kritisch.
7: Das heißt, selbst wenn ich einen Pflegebedürftigen im Pflegegrad 5 vollständig selbst pflege, kriege ich da nur Beiträge, die nur 70% dessen sind, was ein Durchschnittsverdiener einzahlt. Das heißt, wenn ich das lange mache, drohen mir magere Renten.
5: Aktuell pflegen in Deutschland rund 7 Millionen Menschen eine nahestehende Person. In Mitteldeutschland sind es nach Erhebungen des Statistischen Bundesamtes rund 500.000. Knapp 3/4 von ihnen sind Frauen. Im ersten Moment scheint die Kürzung der Rentenbeiträge vielleicht die Pflegeversicherung zu schonen. Beim genauen Hinschauen kommt dann aber ein anderes Problem auf uns zu, erklärt Gesundheitsökonom Rothgang.
7: Der Rentenversicherung schaffen wir auch ein Problem. Der gehen nämlich im Moment Einnahmen. Gleichzeitig soll der Bundeszuschuss zur Rentenversicherung gekürzt werden. Und dann sage ich, erstaunlich, der Beitrag zur Rentenversicherung muss ansteigen. Und dann fange ich hier an zu argumentieren, dann muss ich das Rentenniveau kürzen. Und in allen Fällen ist die Standardantwort dann doch, bitte sorgt doch privat vor.
5: Das könnte für die, die eine pflegebedürftige Person in der Familie haben, aber auch schwierig werden. Denn sie werden nach der Pflegereform auch weniger bei den Kosten unterstützt. Und das schlägt sich auch in der Familienkasse nieder, aus der die private Altersvorsorge geschöpft werden soll. Cornelia Schneider vom Verein Pflegende Angehörige durfte Anfang des Jahres mit zahlreichen anderen Organisationen aus dem Bereich Pflege an einem Workshop mit dem Bundesgesundheitsministerium teilnehmen. Gerade mal ein paar Minuten bekam sie, um die wichtigsten Bedürfnisse ihrer 565 Mitglieder zu benennen.
6: Momentan habe ich das Gefühl, da haben ganz, ganz, ganz viele Menschen dran gearbeitet. Aber nachdem jetzt diese Rentenpunkte gestrichen werden und einige Punkte, wo ich sage, da bin ich mir nicht sicher, ob das funktionieren kann in Zukunft, weil wir da nicht richtig drüber geredet haben. Das war nicht richtige Arbeit mit uns. Das fehlt einfach. Da bin ich mir jetzt nicht sicher, inwiefern wir pflegenden Angehörigen überhaupt einen Wert haben.
5: Die Einbußen, die die Pflegenden am Ende bei ihrer Rente machen müssen, hängt von der Dauer und dem Pflegeumfang ab. Theoretisch können sich Angehörige zukünftig also vielleicht nicht mehr leisten, ihre Lieben lange zu pflegen, wenn sie ihren Lebensabend nicht in Armut erleben wollen.
4: Also da kommen harte Einschnitte auf Betroffene zu. Die Bundesregierung, die will und muss sparen und deswegen will sie die Pflege reformieren. Doch der Druck von Gewerkschaften und Arbeitgeberverbänden ist groß. Mit einem Sozialpartner-Dialog im Kanzleramt will Bundeskanzler Merz die Kritiker nun mit ins Boot holen. Kann das klappen? Dazu Nicole Konert.
8: Es geht um viel kommende Woche beim Gipfel im Kanzleramt für die schwarz-rote Regierung.
9: Rentenversicherung, Krankenversicherung, Pflegeversicherung. Aber wir müssen sie jetzt zukunftsfest machen. Wir müssen sie jetzt demografiefest machen, wenn sie eine Chance haben wollen, in dieser Form auch in Zukunft zu bestehen.
8: Die Reformen? Zahlreich. Die Teilnehmer des Gipfels auch. Gewerkschaften, Arbeitgeber und natürlich der Koalitionspartner SPD an einem Tisch. Kann man mit so vielen Lösungen finden?
9: Wenn wir jetzt gemeinsam daran arbeiten, statt gegeneinander zu arbeiten.
8: Vor dem Gipfel prescht der Deutsche Gewerkschaftsbund mit einem Steuerkonzept vor. Eine Wiedererhebung der Vermögensteuer. Auch Reiche sollen Erbschaftssteuer zahlen und der Verdi-Chef warnt vor einem Reformpaket des Horrors. Die SPD findet das gut, die Union ist aber irritiert. Und der Kanzler, der dämpft die Erwartungen.
9: Das Hoffen auf einen großen Befreiungsschlag, auf den großen Tag, auf den großen Big Bang, der alle Probleme auf einmal löst, meine Damen und Herren, den wird es nicht geben.
8: Was wird es also geben beim Gipfeltreffen? Nur einen Kaffeekranz mit den Gewerkschaften und Arbeitgebern? Oder doch gemeinsame Lösungen?
4: Ja, was wird's? Kaffeekranz, gemeinsame Lösung. Genau darüber hat der Kollege Matthias Deiß im ARD-Bericht aus Berlin mit dem Vorsitzenden der SPD-Bundestagsfraktion Matthias Mirsch gesprochen. Er hat ihn gefragt, ob die Probleme damit gelöst werden können, wenn Gewerkschaften und Arbeitgeber mit ins Boot geholt werden.
10: Es geht um Reformvorhaben. Viele Menschen haben aber Sorge, wird das gerecht? Und deswegen ist es so zentral, dass zum Beispiel zwei wirklich wichtige Partner hier, die Arbeitgeber und die Gewerkschaften, mit uns am Tisch sitzen, um einfach für das, was wir dann hoffentlich auch entscheiden, eine größere Legitimationsbreite zu bekommen. Gerade in diesen Zeiten, die sehr stark von Polarisierung, von Schwarz-Nein-Denken geprägt sind, ist das aufeinander zu bewegen und auch einen Kompromiss im Auge zu haben, so zentral.
11: Der Kanzler hat trotzdem am Wochenende noch mal klargestellt, das ist ein einmaliges Treffen für ihn, jetzt nicht der Beginn der konzertierten Aktion, die die SPD sich eigentlich wünscht. Wird es also bei diesem einmaligen Treffen bleiben?
10: Ich würde nicht ausschließen, dass wir auch weitere Treffen haben, dass man weitere Arbeitsgruppen etc. bildet. Das wissen wir noch nicht. Das wird sehr, sehr stark jetzt darauf ankommen, wie die Arbeitgeber und die Gewerkschaften auch Bereitschaft zeigen am Mittwoch. Und davon würde ich es abhängig machen. Aber dass es keine konzertierte Aktion gibt, die der Kanzler hier meinte, das glaube ich, brauchen wir auch in dieser Form nicht.
11: Aber wenn ich Sie jetzt höre, Arbeitsgruppe, vielleicht noch weitere Runden. Eigentlich wollte die Bundesregierung ja Anfang Juli schon fertig sein mit diesem großen Reformpaket. Braucht es vielleicht doch ein bisschen mehr Zeit? Das sagt ja auch der Bundesratspräsident Bovenschulte.
10: Also ich finde schon, dass was entscheidungsreif ist, das sollten wir auch am 1. Juli entscheiden. Aber wir sollten nicht immer von der Reform reden. Das hat ja der Kanzler eben auch noch mal deutlich gemacht. Die Erwartungshaltung, das haut alles durch. So geht Politik auch nicht. Und deswegen muss man schon eine gewisse Sensibilität haben, auch für diese Themen. Und wir sehen, was am 1.7. entscheidungsreif ist und was wir sonst dann auch in anderen Kreisen beziehungsweise dann im weiteren Prozess miteinander vereinbaren können.
11: Ganz kurz noch, würde der weitere Prozess für Sie halten, noch ein bisschen in die Sommerpause hinein zu verhandeln? Oder sagen Sie dann lieber nach der Sommerpause mit neuem Schwung?
10: Ja, für uns gibt es sowieso keine Sommerpause. Natürlich machen wir auch Urlaub, aber nicht über 2 Monate. Und insofern ist diese Sommerzeit natürlich auch dazu da, weiter dran zu arbeiten, so oder so.
4: Der Vorsitzende der SPD-Bundestagsfraktion Matthias Mirsch war das im ARD-Bericht aus Berlin.
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4: Wladimir Putin will nicht mit ihm reden, die Europäer schon. Der ukrainische Präsident Selenskyj kann nach der Abfuhr aus Moskau für ein Gipfeltreffen weiterhin voll auf seine europäischen Verbündeten setzen. In London hat er sich am Abend mit dem britischen Premierminister Starmer, Bundeskanzler Merz und Frankreichs Präsident Macron getroffen. Und dabei soll an der europäischen Abwehr- und Diplomatiefront gezimmert werden. Der entscheidende Mann im Kreml will also nicht mit am Tisch sitzen. Richtig viel Neues kann es dann also nicht geben, oder? In London ist ARD-Korrespondentin Franziska Hoppen. Ich habe sie gefragt, ob dieses Treffen in erster Linie eher nur eine Art PR-Aktion sowohl für Selenskyj ist, der damit zeigt, dass er Rückendeckung hat, als auch für die Europäer, die zeigen wollen, dass sie etwas zu sagen haben.
12: Also ich glaube schon, dass beides stimmt. Selenskyj sucht ja immer wieder die Unterstützung seiner Verbündeten. Die Ukraine erlebt gerade massive Angriffe und es gibt Sorge vor einer russischen Eskalation. Und deshalb ist eine geeinte Stimme mit den Europäern so wichtig. Und in diesem Fall Frankreich, Großbritannien, Deutschland, das sind natürlich die stärksten Verbündeten in Europa. Und die Europäer wiederum wollen mit am Verhandlungstisch mit Russland sitzen, damit sie nicht vor vollendete Tatsachen gestellt werden. Die haben natürlich selbst ein Interesse an Frieden und daran, dass die Gespräche wieder in Schwung kommen. Und ich glaube, sie signalisieren mit diesem Treffen sicherlich auch in Richtung Washington, die sich ja gerade aus der aktiven Vermittlerrolle rausziehen und Europa vorwerfen, dass sie nicht genug tun, dass sie eben doch zusammenstehen. Aber ich glaube, das ist auch nicht der alleinige Zweck dieses Treffens.
4: Was könnte denn der andere Zweck noch sein? Denn abgesehen davon, dass die EU der Ukraine wieder weiter Unterstützung zusichert, was könnte anderes bei dem Treffen rausspringen?
12: Ja, also eine Position mit der Ukraine und den E3, also Frankreich, Großbritannien, Deutschland, abzustimmen. Und zwar ist die militärische Unterstützung schon wichtig. Selenskyj hat sich zum Beispiel auch für eine verstärkte Zusammenarbeit bei der Luftverteidigung ausgesprochen. Für die ganze Sicherheit Europas hat er auf X geschrieben. Es soll darum gehen, wie der Druck auf Russland weiter erhöht werden kann. Da geht es dann vielleicht um weitere Sanktionen. Aber ich glaube, die große Frage ist wirklich, wie können die Europäer sich aufstellen? Welche Linie fahren sie, wenn es Friedensverhandlungen mit Russland gibt und welche Rolle kann da auch die sogenannte Koalition der Willigen übernehmen, also dieser Zusammenschluss von mehr als 30 Ländern, die ja genau an dieser Friedensfrage doktern unter Federführung von Frankreich und Großbritannien.
4: Die europäischen Staaten haben ja gesagt, dass sie bei Verhandlungen mit Russland am Tisch sitzen wollen. Klingen solche Forderungen wirklich realistisch, beziehungsweise sind die europäischen Staaten überhaupt noch in der Position, um etwas zu fordern?
12: Also Selenskyj hat ja zuletzt bekräftigt, dass er genau das möchte. Ohne die Beteiligung der europäischen Staaten wäre es schwieriger, langfristige Sicherheitsstrategien umzusetzen, weil die europäischen Staaten natürlich einen erheblichen Teil der wirtschaftlichen und militärischen Unterstützung der Ukraine mittragen. Und ich glaube, die Europäer setzen eben gerade auch drauf, dass Russland im Moment wirtschaftlich und militärisch stärker unter Druck steht, als das in den letzten Jahren der Fall war. Also der Vormarsch der russischen Streitkräfte hat sich verlangsamt. Russlands Offensive hat zu steigenden Preisen im Land geführt, zu Steuererhöhungen. Und gleichzeitig konnte die Ukraine jetzt einige Erfolge verbuchen. Also sie hat erneut mehr Gebiete zurückerobert, als sie an Russland verloren hat. Dann der große Drohnenangriff auf St. Petersburg hat gezeigt, dass sie eben auch immer tiefer in Russland vordringen können. Und das wirkt, sagen die Experten, jetzt gerade wie so eine neue Dynamik. Und anscheinend wollen die Europäer diese Schwäche nicht ungenutzt lassen, sondern glauben da jetzt weiter die Daumenschrauben anlegen zu können, um Russland an den Tisch zu zwingen und dann eben selbst Platz da einzunehmen.
4: Sie haben die USA schon angesprochen. Die von den USA vermittelten Verhandlungen zwischen Russland und der Ukraine liegen ja praktisch auf Eis. Handeln die drei EU-Chefs möglicherweise etwas zurückhaltend aus Angst, sich bei Trump auch unbeliebt zu machen?
12: Also das ist jetzt ein Stück weit Spekulation, aber ich sag mal, die Begrüßung gerade in der 10 Downing Street, die war schon sehr betont herzlich. Neben der Tür der Number 10, da waren mannshohe Flaggen aller vier Länder platziert und das sah für mich schon sehr aus wie ein großes Zeichen Richtung Washington nach dem Motto, wir machen genau das, was ihr von uns wolltet, wir übernehmen Verantwortung und das ist es ja, was die transatlantischen Beziehungen aufbessern könnte. Und gleichzeitig hört man von ganz intensiven Gesprächen im Hintergrund, Telefonaten, um Trump bei der Stange zu halten, während die öffentliche Kritik an ihm ja sehr vorsichtig ausfällt. Und gleichzeitig wächst hier natürlich die Erkenntnis, dass man sich nicht mehr vollständig auf Washington verlassen kann. Aber gerade deshalb bauen Frankreich, Großbritannien und Deutschland da jetzt ihre diplomatische Rolle aus.
4: Von dem Treffen geht ja auch so eine Art Signalwirkung aus, an wen auch immer, zum Teil ja auch nach Deutschland oder nach Frankreich und Großbritannien. In Deutschland schwindet in der Bevölkerung aber die Zustimmung für den Ukraine-Krieg. Wie sieht es bei Ihnen in Großbritannien aus? Wie groß ist da die Zustimmung?
12: Also es gibt nicht viel, was die Briten an ihrer Regierung gut finden im Moment, aber die Ukraine-Politik, die wird von vielen Wählern doch deutlich positiver bewertet als andere Politikfelder. Die letzte YouGov-Umfrage, die ist schon ein bisschen älter, die ist aus dem August letzten Jahres, aber da hat noch fast die Hälfte der Befragten angegeben, dass sie es begrüßen würden, wenn der Westen in diesem Konflikt die Ukraine so lange wie möglich unterstützt, bis Russland sich aus dem Land zurückzieht. Und 8 von 10 Briten haben da auch gesagt, dass sie wollen, dass die Ukraine diesen Krieg gewinnt.
4: Sagt ARD-Korrespondentin Franziska Hoppen in London. Rückt dieses Land, um das es jetzt geht, nach rechts oder eher nach links? Peru steht vor einer deutlichen Richtungswahl. Die Kandidaten bei der Stichwahl könnten unterschiedlicher kaum sein. Auf der einen Seite der linksgerichtete Roberto Sanchez, auf der anderen die rechtsgerichtete Politikerin Keiko Fujimori, Tochter des gestorbenen ehemaligen Präsidenten Alberto Fujimori. Sie setzt offenbar auf Angriffe gegen ihren Bewerber, gemischt mit einer guten Laune-Strategie durch solche Wahlkampfsongs.
13: Es ist bereits ihr vierter Anlauf. Diesmal will sie endlich gewinnen. Keiko Fujimori, sie kommt, um Ordnung zu schaffen, heißt es in ihrem Wahlkampfsong.
14: Porque para mí queda muy claro. El enemigo es la izquierda.
13: Denn für mich ist vollkommen offensichtlich, der Feind ist die Linke. Jene Linke, deren einzige Betätigung darin besteht, Armut zu verteilen, während wir Wohlstand schaffen. Wir stehen vor einer Entscheidung zwischen der Linken, die Chaos stiftet, und uns, die wir die Ordnung wiederherstellen werden.
14: El orden para todos los. los peruanos.
13: Sie gibt sich als volksnahe Macherin mit harter Hand. Damit stellt sich Keiko in die Tradition ihres Vaters Alberto Fujimori, der Peru in den 1990er Jahren diktatorisch regierte, der Wirtschaft eine neoliberale Schocktherapie verpasste und den Terror der maoistischen Guerilla, leuchtender Pfad, mit harter Hand bekämpfte. Gleichzeitig wurden schwerste Menschenrechtsverbrechen verübt und Korruption institutionalisiert. Es ist dieses zweischneidige Erbe, das ihr zwar treue Anhänger, aber auch erbitterte Gegner einbringt und ihren Wahlsieg bisher immer vereitelt hat. Wir müssen die korrupte Mafia besiegen, die Peru heute regiert. Nieder mit dem Mafia-Pakt, nieder mit dem Fujimorismus. Ruft Roberto Sanchez seinen Anhängern zu. Er ist der Linke, vor dem Fujimori warnt. Der studierte Psychologe war Außenhandelsminister unter dem linken Ex-Präsidenten Pedro Castillo. Der Dorfschullehrer, der als Stimme des ländlichen, des indigenen Peru galt, gewann 2021 überraschend die Wahlen. Auch damals gegen Fujimori, die den unerfahrenen Castillo mit ihrer Mehrheit im Kongress blockierte, wo es nur ging. Nach erratischen Jahren im Amt versuchte Castillo dann, den Kongress verfassungswidrig abzusetzen. Ein Putschversuch. Er wurde festgenommen. Für seine Anhänger bleibt er ein Opfer des rechten Establishments. Sanchez hat sich Castillos typischen breitkrempigen Strohhut aufgesetzt und sammelt dessen Stimmen ein. Es ist eine aufgeheizte Richtungswahl in Peru inmitten einer schweren Regierungskrise. Wer immer an diesem Sonntag gewinnt, wird das 10. Staatsoberhaupt in 10 Jahren. Ein übermächtiger Kongress, geprägt von politischen Ränkespielen und Korruption, brachte reiheweise Präsidenten zu Fall. Die einzige Konstante scheint die politische Instabilität und eine zunehmende Politikverdrossenheit bei der Bevölkerung. Ein Drittel der Wählerinnen und Wähler war laut Umfragen kurz vor dem Urnengang nach wie vor unentschlossen. Für viele ist es erneut eine Wahl für das kleinere Übel. Ich bin nicht die einzige Peruanerin, die Situation sehr beunruhigend findet. Aber eines ist klar, wir sind gegen den Fujimorismus, sagt Milagros Samillan, eine junge Aktivistin und Politikerin aus Juliaca, nahe des Titicacasees im Andenhochland. Für sie steht Fujimori für alles, was schiefläuft im Land. Politiker, die nur auf ihre eigenen Interessen schielen, statt sich um die Probleme im Land zu kümmern. Und da gibt es einige, vor allem die zunehmende Unsicherheit. Die Bandengewalt ist in den vergangenen Jahren explodiert. Wir brauchen jemand, der durchgreift, sagt dieser Fischer aus Puerto Pizarro, an Perus Nordküste, der Keiko Fujimori unterstützt. Wie Sie sehen, sind wir einfache Fischer, die derzeit von Kriminalität, Erpressungen und Auftragsmorden heimgesucht werden. Wir sind traumatisiert. Wir können nicht arbeiten. 70% haben im ersten Wahlgang weder für Keiko noch für Sanchez gestimmt. Sie gilt es nun zu überzeugen. Erneut geht es dabei um die Frage, was schwerer wiegt in Peru? Die Ablehnung Fujimoris oder die Angst vor der Linken?
4: Über die Stichwahl in Peru war das HD-Korrespondentin Anne Herberg. Um ein Haar wäre in Sachsen ein rechtsextremer Oberbürgermeister geworden. Aber jetzt steht fest, der CDU-Kandidat Markus Hoffmann hat die Oberbürgermeisterwahl in Aue-Bad Schlema im Erzgebirge gegen den Kandidaten der rechtsextremen Freien Sachsen gewonnen. Der hat im ersten Wahlgang vor gut einem Monat noch die Nase vorn. Peter Neumann berichtet.
15: 5.007 Stimmen für den CDU-Kandidaten Markus Hoffmann, 4.499 für seinen Kontrahenten von den Freien Sachsen Stefan Hartung. Markus Hoffmann, 41, verheiratet, 2 Kinder. Er ist seit anderthalb Jahren Mitglied der CDU, Mitarbeiter im Bauamt von Aue-Bad Schlema. Rund 500 Stimmen erhielt Hoffmann mehr als Hartung. Hartung, langjähriges aktives Mitglied der NPD, dann Mitbegründer der Partei Freie Sachsen. Die Freien Sachsen wurden vom sächsischen Verfassungsschutz schon im Gründungsjahr als rechtsextrem eingestuft. Im ersten Wahlgang hatte Hartung noch vorn gelegen. Heute hatte er nach Auszählung der Stimmen in den Wahllokalen einen knappen Vorsprung. Die ausgezählten Briefwahlstimmen brachten dann die Wende zugunsten des CDU-Kandidaten Hoffmann. Dass Hartung nicht gesiegt hat, ist eine Überraschung. Seine Reaktion nach Bekanntgabe des Wahlergebnisses?
16: Ja, man müsste es ja jetzt realistisch zur Kenntnis nehmen. Also 47,3% sind zwar formal erstmal ein verlorenes Wahlergebnis, aber andererseits ist man mit so einem Ergebnis gemessen daran, was einem für eine politische Übermacht gegenüberstand, auch kein Verlierer. Also ich muss sagen, ich bin natürlich insofern traurig, dass die Wahl nicht komplett gewonnen ist, aber ich bin trotzdem sehr glücklich über dieses Wahlergebnis.
15: Aue-Bad Schlema, eine Stadt im Westerzgebirge, rund 100 Kilometer sind es mit dem Auto bis Dresden. Viele Menschen dort haben in Stefan Hartung keine Gefahr für die Demokratie gesehen, sondern eine Alternative zu Grünen, Linken oder der CDU.
17: Ich wähle ihn, weil ich glaube, dass er wirklich Veränderungen bringt und der Stadt Bestes sucht.
18: Ich denke, das ganze Parteiensystem ist am Ende. Ich denke, das funktioniert nicht.
19: Deutsch und frei wollen wir sein.
18: Und die CDU,
19: bleiben wir auch dabei.
18: Und die CDU hat es lang genug probiert. Man sieht ja, was rausgekommen ist. Ja.
15: Die Wahl zum Oberbürgermeister hat Hartung nicht gewonnen. Ob er das Amt tatsächlich hätte antreten können, Fragezeichen. Oberbürgermeister unterliegen in Sachsen dem sächsischen Beamtengesetz. Und § 4 schreibt Verfassungstreue vor. Das Landratsamt im Erzgebirge hätte das prüfen müssen. Knapper Sieg nun für Markus Hoffmann, den CDU-Kandidaten. Im ersten Wahlgang lag der Politik-Neuling noch mehr als 5% hinter seinem Kontrahenten. Auf Hoffmann wartet eine schwere Aufgabe, eine zerrissene Stadt zu befrieden. Wie wird er auf die Wähler des Kontrahenten Hartung zugehen?
20: Ja, im Grunde, wir müssen transparent arbeiten und wir müssen zeigen, was wir machen, ja, was hier im Rathaus läuft und was im Stadtrat auch entschieden wird. Und ich glaube, das ist ganz, ganz wichtig, dass wir auch ehrlich bleiben und das, was wir jetzt versprochen haben, auch halten. Und dann sehen die, oh, es ist nicht nur leere Versprechen gewesen, sondern er hat wirklich das gemacht, was er gesagt hat.
15: Hoffmann wird in Kürze sein Amt in einer Stadt antreten, in der der Kandidat einer rechtsextremen Partei fast die Oberbürgermeisterwahl gewonnen hätte.
3: Sport.
4: Manchmal gehen sie in Erfüllung, Träume, und dieser ganz große Traum von Tennisprofi Alexander Zverev ist nun in Erfüllung gegangen. Moritz Kühn.
21: Ja, endlich hat er es geschafft. Endlich seinen ersten Grand-Slam-Titel geholt. Im Finale der French Open gab es einen dramatischen 5-Satz-Erfolg gegen den Italiener Cobolli. Zverev ist damit der erste deutsche Tennisspieler seit 89 Jahren, der in Paris triumphieren konnte. Aus der französischen Hauptstadt berichtet Guido Ringel.
22: Der so sehnlich erwünschte Pokal ist jetzt in den Händen des Hamburgers gelandet, nachdem er vor 2 Jahren hier noch im Endspiel verloren hatte.
23: I lost a Grand Slam final here 2 years ago, but now finally it's a happy end. At the end of the day, we're Grand Slam champions now.
22: Wir sind Champions. Zverev bezieht wie so oft seine Familie mit ein in den wichtigen Momenten. 5 anstrengende und für alle mitreißende Sätze lang ein Aufwand der besonderen Art. Mit dem besseren Ende für Zverev, auch weil er es schaffen konnte, zum Ende der Partie der kraftvollere Mann zu sein, zum Leidwesen seines Gegners Flavio Cobolli.
23: If someone asked me who deserved more this title,
24: wenn jemand mich fragen würde, wer diesen Titel mehr verdient hat, dann würde ich immer sagen, du, Sascha. Ich freue mich für dich, aber ich bin auch traurig, weil ich so nah dran war, und das fühle ich. Du hast jetzt deinen Traum erfüllt, dann lass mich beim nächsten Mal gewinnen.
22: Mehr als 4 Stunden Tennis, vielleicht nicht auf allerhöchstem Niveau, aber spannend und zum Mitfiebern allemal. Mit dem überglücklichen Alexander Zverev, den Pokal küssend und umarmend, wie ein 3-Jähriger seinen Teddy, glückt der Traum vom großen Glück, endlich der Grand-Slam-Titel.
21: Ja, ein Drama mit Happy End für den deutschen Tennisprofi Alexander Zverev. Ein Drama ohne Happy End in der Handball-Bundesliga für Minden. Am letzten Spieltag hätte dem Club heute ein Punkt gereicht, um den Klassenerhalt zu schaffen, aber stattdessen gab es eine knappe 25-26 Niederlage beim Tabellenletzten und Mitabsteiger Leipzig. Christian Schulze erzählt mehr.
25: Es war ein Herzschlagfinale bis zur allerletzten Sekunde und am Ende stand der Pfosten für das Mindener Wunder im Weg. Zur Pause lagen die Ostwestfalen mit 4 Toren zurück, konnten diese aber aufholen und die Partie bis zum Schluss offen halten. Mit der letzten Aktion hatte Minden den Klassenerhalt auf der Hand, doch der Pfosten verhinderte das Tor zum Ausgleich. Ein Unentschieden hätte gereicht, da Konkurrent Wetzlar parallel knapp gegen Meister Magdeburg verlor. Durch das 25-26 ist Minden nach einem Jahr Bundesliga wieder abgestiegen. Bittere Tränen in Ostwestfalen und auch in Gummersbach blieben nicht alle Augen trocken. Das hatte aber keine sportlichen Gründe. Schon vor dem 28-27 Sieg gegen die Rhein-Neckar-Löwen stand Platz 4 und die Teilnahme an der European League fest. Doch es hieß Abschied nehmen. Unter anderem verlässt Kapitän Julian Köster den VfL. In seinen 6 Jahren bei den Oberbergischen wurde er zum Nationalspieler. Jetzt wechselt er zum THW Kiel.
21: Und sein neuer Verein, der THW Kiel, wird kommende Saison wohl nicht international spielen, hat die Bundesliga als Tabellensechster abgeschlossen. ausgeschlossen nach der Niederlage gegen Lemgo. Die einzige Hoffnung für die Kieler heißt jetzt noch Wildcard. In der Königsklasse gehen neben Meister Magdeburg und European League-Sieger Melsungen auch die Füchse Berlin an den Start. Der Vizemeister gewann zum Saisonabschluss gegen den Tabellendritten Flensburg-Handewitt mit 43:38. Alle Ergebnisse inklusive Tabelle gibt's auf sportschau.de. Dort gibt es auch alles zur Formel 1 und dem Rennen in Monaco. Das konnte der WM-Gesamtführende Kimi Antonelli gewinnen. Es war sein 5. Sieg in Folge und ein historischer. Im Alter von 19 Jahren und 286 Tagen ist er der jüngste Sieger des Formel 1-Rennens in Monaco. Zu den Gewinnern gehören auch die deutschen 3x3-Basketballer, die heute bei der WM Silber geholt haben. Im Finale gab es eine 15:20 Niederlage gegen Lettland. Es ist der zweite große Erfolg für Deutschland im 3x3-Bereich nach dem Olympiasieg der Frauen bei den Sommerspielen 2024 in Paris. Zum Schluss noch diese Meldung vom Fußball. Der dänische Nationalspieler Christian Eriksen ist erneut auf dem Spielfeld zusammengebrochen. 5 Jahre nach seinem Herzstillstand bei der Europameisterschaft sackte er nun während eines Länderspiels gegen die Ukraine auf den Boden und war kurz bewusstlos. Die gute Nachricht, er konnte den Rasen dank Herzschrittmacher zu Fuß verlassen. Ihm geht es also den Umständen entsprechend gut. Das Testspiel wurde übrigens abgebrochen.
4: Das war der Sport mit Moritz Kühn.
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0: Um 22.30 Uhr mit Milat Kupay. Der Konflikt zwischen Israel und dem Iran droht erneut zu eskalieren. Das israelische Militär meldete am Abend den Beschuss mit Raketen aus der Islamischen Republik. Bisher seien alle Flugkörper abgefangen worden, hieß es. Eigentlich gilt seit Anfang April eine Waffenruhe. Der Iran hatte zuvor Konsequenzen angedroht, weil Israel Vororte der libanesischen Hauptstadt Beirut angegriffen hatte. Ziel seien Quartiere der Hisbollah gewesen, hieß es in einer Erklärung des israelischen Militärs. Man habe damit auf Raketen reagiert, die die Miliz auf den Norden Israels abgefeuert habe. In London sind der britische Premierminister Starmer, Bundeskanzler Merz und Frankreichs Präsident Macron zu einem Gespräch mit dem ukrainischen Präsidenten Zelensky zusammengekommen. Sie treffen sich zu Beratungen, nachdem Russlands Präsident Putin direkte Verhandlungen mit Zelensky abgelehnt hat. Aus London, Franziska Hoppen.
1: Frankreich, Großbritannien und Deutschland zählen zu den engsten Verbündeten Kiews. Bei den gemeinsamen Gesprächen mit Präsident Zelensky soll es um die weitere Unterstützung der Ukraine gehen, um verstärkten Druck auf Russland und um eine gemeinsame Position bei möglichen Verhandlungen mit Russland. Zelensky schrieb auf X, ein Fokus werde auch auf einer verstärkten Zusammenarbeit im Bereich der Luftverteidigung für die Sicherheit ganz Europas liegen. Am Montag will der ukrainische Präsident auch König Charles III. Treffen.
0: Bei einem russischen Drohnenangriff auf die Ukraine ist ein Atommülllager nahe dem ehemaligen Kraftwerk Tschernobyl getroffen worden. Laut Betreiber wurde das Gebäude teilweise zerstört. Die Strahlenwerte nach dem Angriff seien bislang aber normal geblieben, hieß es. Die Internationale Atomenergiebehörde bezeichnete den Vorfall als zutiefst beunruhigend. IAEO-Chef Grossi verwies darauf, dass sich auf dem Gelände große Mengen nuklearen Materials befänden. Am Flughafen München ist am Abend der Betrieb zum Teil eingestellt worden. In Medienberichten war von Brandgeruch am Tower die Rede. Die Bundespolizei sprach von einer bislang unklaren Lage. Die Feuerwehr prüfe die Situation. Der Hamburger Tennisprofi Alexander Zverev hat seinen ersten Titel bei einem Grand-Slam-Turnier geholt. Gegen den Italiener Flavio Cobolli gewann der 29-Jährige das Finale der French Open in Paris in 5 Sätzen. Der letzte Triumph eines deutschen Tennisspielers bei einem Grand-Slam-Turnier lag schon 30 Jahre zurück. Damals gewann Boris Becker die Australian Open. Und das Wetter in Deutschland. Nachts häufig trocken, im Nordosten letzte Schauer, später teilweise neblig, Tiefstwerte zwischen 14 und 6 Grad. Morgen heiter bis wolkig, im Südosten mehr Sonne, von Westen einzelne Schauer oder Gewitter, Höchstwerte 20 bis 28 Grad. Am Dienstag zeitweise Schauer und Gewitter, später freundliche Abschnitte, 15 bis 22 Grad und am Mittwoch ein paar Schauer, teils Gewitter, auch heitere Phasen, 15 bis 21 Grad. Das waren die Nachrichten.
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4: Auf der A3 Linz Richtung Passau gibt es zwischen Pocking und Passau Süd im Moment 3 Kilometer Stau. Nochmal A3, diesmal Frankfurt Richtung Köln zwischen Mönchhof-Dreieck und Wiesbadener Kreuz. Auch 3 Kilometer Stau wegen eines defekten PKW auf dem rechten Fahrstreifen. Die A111 Charlottenburg-Dreieck Oranienburg. Der Tunnel Flughafen Tegel ist wegen Bauarbeiten in beiden Richtungen bis ca. 5 Uhr gesperrt. Und noch eine Meldung für die A565 Bonn-Meckenheim. Die Strecke ist zwischen Bonn-Beuel und Auerberg in beiden Richtungen wegen Brückenschäden gesperrt. Gute Fahrt.
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4: Mit Reza Waffa, guten Abend. Zählt in der Weltpolitik am Ende nur noch das Recht des Stärkeren? Eine Frage, die sich gerade im Moment wahrscheinlich nicht wenige stellen. Die Zeiten, in denen sich westliche Bündnispartner aufeinander verlassen konnten, die scheinen auch passé. Vertrauensvolle Zusammenarbeit wird immer öfter belächelt. Die Kollegin Sabina Mattei hat darüber etwa 20 Minuten lang mit dem Verhaltensökonom Matthias Sutter vom Max-Planck-Institut in Bonn gesprochen und ihn gefragt, ob Vertrauen und Kooperation unabdingbar miteinander zusammenhängen.
2: Also das Wort unabdingbar würde ich vermutlich streichen, aber beides hängt sehr, sehr wichtig zusammen. Kooperation funktioniert in ganz vielen Situationen vor allem deswegen, weil man darauf vertraut oder auch erwartet, dass es eine andere Person in einem Team auch tut. Über diesen Kanal hängen beide Aspekte zusammen.
5: Wenn nun international das Recht des Stärkeren gilt, also das Gegenteil von Kooperation, wie ich vermute. Was heißt das denn dann für das Grundvertrauen in internationale Beziehungen?
2: Kurz gesagt, das ist sehr, sehr schlecht. Ganz einfach, weil wir über Vertrauen Planbarkeit bekommen, über Vertrauen Verlässlichkeit bekommen, über Vertrauen auch Stärke durch Kooperation bekommen. Und wenn jetzt das Recht des Stärkeren durchgesetzt wird von manchen Leuten, dann bedeutet das, dass man Verbindungen, die eigentlich zum Vorteil aller sein könnten, cuttet. Und das ist schlecht.
5: Was ist denn die Folge?
2: Naja, die Folge ist natürlich ein größeres Misstrauen. Die Folge ist, dass wir sehr, sehr viel mehr Anstrengungen wieder brauchen müssen, in der internationalen Politik ins Gespräch miteinander zu kommen, Lösungen zu finden, die für alle tragfähig sind. Und da ist die Haltung, dass der Stärkere ganz einfach sich nimmt, was er gerne hätte, der falsche Weg leider.
5: Führt das dann also zur Aufkündigung der Kooperation?
2: In vielen Fällen ja. Insbesondere ist ganz schlecht, und das wissen wir aus der Kooperationsforschung, wenn jemand mit schlechtem Beispiel vorangeht, dann findet das normalerweise Nachahmer. Und in diesem Fall wird das vermutlich auch so passieren.
5: Aber gibt es denn nicht auch den Gegeneffekt, also dass einige sich enger zusammenschließen?
2: Ja, erfreulicherweise. Also wenn Sie Konkurrenz oder Wettbewerb haben, dann innerhalb einer Gruppe führt das oft zu größerer Kohäsion. Wenn wir Glück haben, ist das eine der Nebenwirkungen der aktuellen transatlantischen Schwierigkeiten, die wir haben, dass die Europäische Union stärker zusammengeht. Im Moment, würde ich sagen, hat auch die Veränderung in Ungarn möglicherweise ein Signal, dass das auch möglich sein wird in den nächsten Jahren, dass es besser läuft. Aber deswegen hätten wir eigentlich nicht die Schwierigkeiten über den Atlantik gebraucht.
5: Dass es im internationalen System, dass das Recht des Stärkeren da wieder so stark ist, das geht einher mit Nullsummendenken. Ja. Das Motto ist dann, dein Gewinn ist mein Verlust. Ja. Geht diese Rechnung tatsächlich immer auf?
2: Nein, eben nicht. Das Leben ist erfreulicherweise ein Positivsummenspiel in den allermeisten Fällen. Natürlich gibt es auch Situationen wie Nullsummenspiele. Aber der entscheidende Punkt ist, sobald sich dieses Nullsummendenken durchsetzt, praktisch versucht man eigentlich nur mehr anderen Leuten was wegzunehmen, weil man glaubt, das wäre die einzige Chance überhaupt,

0: Beispiel immer noch an der Macht ist, seit mehr als 2 Jahrzehnten, obwohl sein Regime Meinungsfreiheit und demokratische Rechte der eigenen Bürger missachtet und auch zum Beispiel einen Krieg führt, nicht den ersten, der das Leben vieler russischer Soldaten kostet. Was mich vermuten lässt, der Schaden ist vielleicht größer, je demokratischer das System ist.
1: Den letzten Gedanken hätte ich nicht ganz so gesehen irgendwie. Also als Volkswehr kann ich jetzt natürlich nichts dazu sagen, warum Putin seit 2 Jahrzehnten an der Macht ist. Aber dahinter steckt natürlich ein Machtapparat, sowas wie auch Unterdrückung von anderen Meinungen. Dahinter steckt klare eine Beschränkung der Pressefreiheit. Logischerweise, wenn Sie Propaganda 20 Jahre lang machen können, dann haben Sie einen Einfluss auf die Meinung der Leute und da können Sie viele Dinge machen, die man eigentlich nicht machen sollte. Und das erklärt zum guten Teil, warum er immer noch dran ist.
0: Ja, und das lenkt mich nun wieder auf die USA, denn Basis dieses Rechts des Stärkeren ist zwar militärische Hardpower, genau wie Putin sie besitzt, aber die USA haben die seit Jahrzehnten auch mit einer enormen Softpower kombiniert. Sie waren Vorbild durch Kultur und Werte. Was sagt Ihnen als Verhaltensökonom diese Kombination?
1: Ja, das ist das, was uns im Moment, glaube ich, so stark überrascht irgendwie, weil wir nach dem Zweiten Weltkrieg in Mitteleuropa im Wesentlichen die USA als Vorbild hatten, im Lebensstil, als auch natürlich haben wir uns darauf verlassen, dass sie unsere Sicherheit regelt und garantiert letztlich. Und das macht die Sache jetzt so eigentlich überraschend, weil wir bis vor wenigen Jahren gedacht haben, einen stabilen Partner im Weißen Haus zu haben. Und seit Donald Trump da herrscht, ist es nicht ganz so stabil leider. Und das, wie wir eingangs gesagt haben, kann das natürlich helfen, dass die EU sich darauf besinnt, okay, was können wir jetzt machen, um selber stärker zu werden? Heißt zum Beispiel, den Finanzmarkt zu vertiefen, die Integration da in Europa ist immer noch ausbaufähig. Im Handel auch auf andere Regionen der Welt zu achten, Indien, Mercosur in Südamerika. Also das sind Schritte, die tatsächlich dazu gedacht sind, die doch starke Abhängigkeit von den USA ein kleines bisschen zu mildern, aus dem Grund, weil man eben dieses Vertrauen eigentlich verloren hat über die letzten Jahre, dass die Amerikaner ein stabiler Partner an unserer Seite sind.
0: Herr Professor Sutter, kann man denn verlorenes Vertrauen, egal auf welcher Ebene man es verloren hat, eigentlich zurückbekommen?
1: Ja, allerdings, das ist ein sehr schwieriger Prozess. Grundvoraussetzung ist, dass irgendeine der Parteien wiederum einen Schritt auf die andere zumachen muss und einen Vertrauensvorschuss geben muss. Also das finden wir ganz eindeutig in der verhaltensökonomischen Forschung. Dieser Vertrauensvorschuss ist der entscheidende Punkt. Sehr, sehr viele Menschen, ich würde mal sagen sogar die Mehrheit der Menschen, reagiert auf einen Vertrauensvorschuss mit der Haltung, dass man Ding zurückgeben, zurückzahlen muss. Das ist, weil es eigentlich fürs eigene Image ganz schlecht ist. Ja, da vertraut mir jemand etwas an und ich behalte alles für mich, ziehe den über den Tisch, lasse den hängen. Das ist etwas, was für das Selbstbildnis sehr, sehr, sehr, sehr schlecht ist. Das heißt, wenn Sie verlorenes Vertrauen haben, da fällt es natürlich wahnsinnig schwer, dass Sie jetzt nochmal diesen Schritt auf den anderen zutun, aber das ist die einzige Möglichkeit. Denn wenn wir beide in der Ecke stehen bleiben, wenn wir einmal das Vertrauen wechselseitig verloren haben, dann wird es nie mehr aufgebaut werden können.
0: Aber könnte man Vertrauen nicht von Kooperation auch trennen? Sie schreiben ja in Ihrem Buch, Vertrauen sei gesellschaftlich und wirtschaftlich wichtig, aber man kann doch auch alles juristisch regeln.
1: Nein, leider nicht. Lassen Sie mich auf einen ganz wichtigen Punkt kommen, den wir im Buch, Martin Kocher und ich, sehr ausführlich besprechen. Ganz konkret, gehen wir als Beispiel einen Arbeitsvertrag anschauen. Und zwar, Arbeitsverträge sind das, was wir Ökonomen, Verhaltensökonomen auch, als unvollständige Verträge bezeichnen. Also mein erster Vertrag bei der Max-Planck-Gesellschaft war im Wesentlichen so, Sie werden hiermit eingewiesen in die Stelle eines C3-Professors an diesem und jenem Institut irgendwie. Da steht zwar, wann ich anfangen soll, in welche Funktion ich anfangen soll und irgendwo steht auch, was ich verdienen würde, aber was nicht da steht, sind die ganz wichtigen Punkte. Also wie betreue ich Doktoranden, wie führe ich ein Arbeitsteam, wie kommuniziere ich unsere Ergebnisse in die Öffentlichkeit, wie bemühe ich mich, Verständnis zu schaffen, warum Grundlagenforschung wichtig ist und so weiter und so fort. Und diese unvollständigen Verträge sind eigentlich ein unglaublich großer Vertrauensvorschuss des Arbeitgebers in einen Arbeitnehmer, jetzt wie mich in diesem einen Beispiel, dass der das schon kann und dass es richtig gut macht. Und darum, wir können viele Dinge wirklich nicht regeln. Und es ist oft sehr viel effizienter, wenn wir es nicht tun. Also ich habe viele Sommer in der Glasfabrik meines Onkels gearbeitet und der hat mir immer wieder gesagt, weißt du, Matthias, ich schließe meine Verträge

0: Wesen mit Handschlag und das war's. Da brauche ich nicht unseren Unternehmensjurist dabei, der Vertragspartner auch nicht. Und in der Regel klappt das auch. Aber richtig, und jetzt komme ich zurück zu Ihrer Ausgangsfrage, er hat auch gesagt, natürlich gibt es manchmal Streitigkeiten und zum Glück haben wir ein einigermaßen verlässliches Rechtssystem, wo wir dann tatsächlich auch mal Rechte einklagen können, wenn es ganz schief geht.
1: Das heißt also, man braucht auch Vertrauen in Institutionen.
0: Ganz unbedingt. Es ist unglaublich wichtig. Also allein das Vertrauen, dass wir Recht, beispielsweise Verträge schließen können und dass, wenn irgendwie was nicht gut läuft, dass wir da eine Rechtsinstitution wie eine Gerichtsbarkeit haben, wo jeder seine Rechte einklagen kann und auch vor dem Recht gleich ist, ist eine ganz unfassbar wichtige Grundlage für persönliches Vertrauen auch. Weil das erleichtert es natürlich. Ich kann im Grunde sehr viel risikofreudiger auf jemanden zugehen und versuchen, mit dieser Person ins Geschäft zu kommen. Zum Beispiel wir beide könnten das sein. Und wir können trotzdem darauf vertrauen, wenn es ganz schief geht, haben wir noch Institutionen, wo wir zumindest unsere Rechte versuchen können, geltend zu machen. Das heißt, beides bedingt sich. Und darum ist es eigentlich so ganz wunderbar, dass wir in einer Gesellschaft leben, wo wir Rechtssicherheit ein ganz, ganz hohes Gut ist.
1: So viel zum Vertrauen. Nochmal zur Kooperation, Kooperativität. Herr Professor Sutter, ist diese Bereitschaft zur Zusammenarbeit dem Menschen eigentlich mitgegeben oder erwirbt er sie sozusagen im Laufe des Lebens?
0: Das ist eine spannende Frage. Es gibt ein paar Forscher auf der Welt, David Rand ist einer davon, die sagen, praktisch Kooperation ist angeboren im Sinne von, wenn ich jemanden unter Zeitdruck vor die Wahl stelle, zu kooperieren oder sie als Trittbrettfahrer zu halten, dann wäre die grundsätzliche Neigung, jene zu kooperieren. Diese Ergebnisse sind ein kleines bisschen umstritten. Ich würde mal sagen, was wirklich belegt ist, über seine kann man diskutieren, ob das wissenschaftlich wirklich hält, bin ich mir nicht ganz sicher. Aber was wirklich belegt ist, ist, dass wir beispielsweise durch unsere Erziehung, durch unser Elternhaus tatsächlich Kooperation vorgelebt bekommen können und dann, weil der Mensch ein Wesen ist, das in vielen Fällen durch Imitation lernt, auch Kooperation weitergegeben wird an die nächsten Generationen. Was wir auch gefunden haben ist, und das ist ein sehr, sehr schönes Ergebnis, finde ich immer, dass Kooperation mit dem Lebensalter auch zunimmt, übrigens auch Vertrauen in anonyme dritte Personen, die wir nicht unmittelbar automatisch kennen können. Und das ist deswegen so spannend, weil es heißt, dass wir in unserer stabilen Gesellschaft lernen können, dass es sich auszahlt, anderen zu vertrauen, dass es sich auszahlt, mit anderen gemeinsam etwas versuchen zu gestalten durch Kooperation. Und das ist toll.
1: Gilt das denn für alle gesellschaftlichen Schichten?
0: Ja, grundsätzlich gilt das für alle gesellschaftlichen Schichten. Was wir ein bisschen sehen, ist, dass es einen leicht positiveren Zusammenhang bei höherer Bildung im Elternhaus zum Beispiel gibt auf das Kooperationsniveau der Kinder. Aber grundsätzlich gilt das, was ich jetzt gesagt habe, für alle Schichten, ja.
1: Wenn das so ist, dass Kinder aus bildungsfernen Schichten eher weniger Kooperativität vorgelebt bekommen und deswegen Defizit haben, dann sind sie also auch dadurch benachteiligt?
0: Antwort ist leider ja. Da haben Sie vollkommen recht. Und da muss man jetzt dafür einen kleinen Sprung ins Erwachsenenalter von den Kindern machen, um damit zu starten. Nämlich, es gibt spannende Arbeitsmarktstudien, die ganz einfach zeigen, im Arbeitsmarkt Erfolg hängt davon ab, dass man auch kooperativ ist. Das wirkt auf den ersten Blick als Gegenteil dessen, was viele Menschen vermuten, nämlich dass man nur mit Ellenbogen und Eigennutz und Selbstsucht nach oben kommt. Das zeigen die Daten überhaupt nicht. Und wenn man sich es genauer überlegt, ist das eigentlich auch naheliegend. Warum ist das so? Wir leben in einer sehr arbeitsteiligen, wissensteiligen Gesellschaft, wo, wenn Sie ein Team zum Beispiel zu leiten haben, die Fähigkeiten, Kompromisse zu finden, Interessen auszugleichen, die Standpunkte von allen mit einzubeziehen, auch mal Rücksicht nehmen auf jemanden, der vielleicht da oder dort noch Hilfe braucht, ist etwas, was kooperativere Menschen, die auf andere zugehen, die gemeinsam etwas erreichen wollen, natürlich sehr viel leichter als egoistische, die Ellenbogen einsetzende Personen. Und das heißt, dass wir durch, wir nennen das gerne auch Prosozialität, wir können auch sagen Kooperationsbereitschaft, auch im Arbeitsmarkt Vorteile haben. So, jetzt zurück zu dem, was Sie gefragt haben. Wenn wir leider sehen, und da gibt es mehrere Studien, die das zeigen, dass beispielsweise Kinder aus Familien, die weniger Geld verdienen, sehr viel schlechter ausgebildet sind wie andere, dass die grundsätzlich etwas weniger kooperativ sind. Das heißt nicht, dass sie nicht kooperativ sind. Es geht hier um, dass weniger kooperativ sind, dass sie dann tatsächlich auch Startnachteile später im Arbeitsleben haben. Und darum ist es spannend, und darüber schreiben wir auch, dass es auch Interventionen gibt, wie in der, im Bereich Köln und Bonn haben das Forscher um Fabian Kosse herum gezeigt, dass wenn man mit Mentorenprogrammen die Kooperationsbereitschaft, das Vertrauen, die Prosozialität auch von Kindern aus Familien, die nicht ganz so gut gestellt sind, erhöhen kann. Und das bedeutet, dass wir diese Nachteile später im Arbeitsleben zumindest reduzieren, wenn nicht sogar ganz ausschalten können.
1: Also wenn der Kooperative gewöhnlich erfolgreicher ist als der Unkooperative, wie erklärt die Wissenschaft, wie erklären Sie als Wissenschaftler dann, dass es ja auch Leute gibt, die durch Winkelzüge und Einschüchterung durchaus Karriere machen?
0: Genau das ist die Krux von Kooperation. Also Kooperation ist deswegen ein Problem, weil aus individueller Sicht habe ich immer einen Anreiz, nicht die Ärmel hochzukrempeln, nicht Schweiß einzusetzen, nicht mit dem anderen Team an einem Strang zu ziehen, weil es ist ja viel gemütlicher, wenn man einfach da sitzt und nichts tut und hofft, dass die anderen das machen. Gleichzeitig, das ist die individuelle Sicht, gleichzeitig aus Teamsicht oder kollektiver Sicht besteht der Wert von Kooperation darin, dass wir gemeinsam etwas schaffen können, was wir allein nie im Leben zustande bringen würden. So, jetzt kann man natürlich kurzsichtig den Anreiz haben, dass man sagt, ah ja, okay, da schaue ich lieber auf mich irgendwie und ich bringe mich nicht so ein, dann habe ich einen kleinen Vorteil, habe mehr Zeit, was anders zu tun, vielleicht auch zu intrigieren, um nach oben zu kommen. Also diese Anreize sind ganz klar, dass auch egoistische Menschen natürlich irgendwie Wege finden können, um sich nach oben arbeiten zu können. Erfreulicherweise zeigt aber die Forschung, dass es leichter ist, als kooperativer Mensch nach oben zu kommen, als umgekehrt.
1: Ja, Sie haben vorhin aber auch schon die Krux des Trittbrettfahrertums beschrieben. Und nun weiß vermutlich jeder, der schon mal ein gemeinsames Projekt in der Schule oder im Studium betrieben hat, dass es solche Trittbrettfahrer gibt, die sich dann zurücklehnen und doch lieber mal die anderen machen lassen, denn die Gesamtzensur, die kriegt er oder sie dann ja auch ab. Also warum scheren die aus der Zusammenarbeit aus? Was ist deren Kalkül? Also gibt es keinen Druck, der auf Sie wirkt?
0: Doch, das gibt schon. Aber zuerst zum Kalkül. Also das Kalkül ist ja häufig, ich will mein Leben angenehmer machen und mich nicht anstrengen. Und die anderen werden schon arbeiten, denn es geht ja auch um deren Zensuren, um in dem Schulbeispiel zu bleiben, das sie haben. Und da hat man natürlich eigentlich eine recht gute Situation. Denn stellen Sie sich vor, wir beide sind in Teamarbeit zusammengespannt. Irgendwie Sie strengen sich an und ich tue überhaupt nichts. Dann denken Sie, das ist blöd, wenn ich jetzt auch nichts mehr tue, versaue ich ja auch meine eigene Note. Und darum passiert es ganz häufig in Gruppen, dass tatsächlich irgendwie einer einfach nichts tun kann und damit durchkommt. So, jetzt haben Sie gesagt, gibt es da keine Gegenkräfte. Und die sollte es eigentlich geben. Und zwar die ganz aus verschiedenen Dimensionen geben. Erstens mal sollten Gruppenmitglieder, die sehr viel beitragen, das wären unserem Beispiel vorhin Sie jetzt, sollten mich zur Seite nehmen und sagen, Matthias, so habe ich mir das eigentlich nicht vorgestellt. Schau mal, wir könnten beide gemeinsam noch viel mehr zusammenbringen, wenn du auch mitmachen würdest. Das ist mal praktisch wie so eine soziale Ermahnung tatsächlich. Aber häufig braucht es ja auch sowas wie Leute, die noch übergeordnete Autorität haben. Und jetzt, wenn ich im Schulbeispiel bleiben darf, dann ist es eigentlich aus meiner Sicht die Verantwortung, dass auch zum Beispiel Lehrpersonen da mal hinschauen, ob in den Teams die Leute auch wirklich alle versuchen beizutragen. Nach ihren Möglichkeiten selbstverständlich, aber trotzdem beitragen, das ist wichtig. Und da finde ich, ist es oft die Verantwortung, dass man dann auch mal jemanden natürlich privat zur Seite nimmt und sagt, hör zu, das ist eigentlich nicht in Ordnung, dass du die anderen da ausnützt und hängen lässt als Trittbrettfahrer, weil die strengen sich auch an, das kannst du also auch machen. Warum solche Ermahnungen so wichtig sind, hat eigentlich zwei Gründe. Erstens, die meisten Menschen, die ermahnt werden und daran erinnert werden, dass die soziale Norm hier Kooperation ist, dass man zusammen und mitarbeitet, verändern ihr Verhalten aufgrund einer solchen Rückmeldung, die man bekommt. Also nicht alle, es gibt auch völlig Leute, die sind wirklich knallhart und die kümmert das überhaupt nicht. Aber der Großteil der Menschen und bereits im Alter von 3-4 Jahren haben wir das getestet, reagieren darauf positiv und verändern ihr Verhalten. Das ist der erste Aspekt. Aber es gibt auch einen wichtigen zweiten Aspekt. Die Verantwortung als Führungskraft, diese Rückmeldung zu geben, kommt auch daher, weil wenn sie es nicht tun, dann demotivieren sie alle Leute, die wirklich was beitragen und die wirklich versuchen, für den Gruppenerfolg sich einzusetzen. Denn wenn ich jahrelang damit durchkomme, um ein Extrembeispiel zu nennen, dass ich nichts für die Gruppe tue und komme sanktionslos davon, dann werden irgendwann auch die fleißigen Leute, wie in unserem Beispiel Sie, dann denken, na gut, aber dann, ehrlich gesagt, muss ich mich auch nicht mehr so anstrengen.
2: Die ARD-Infonacht, ich unterbreche an dieser Stelle wegen einer wichtigen Verkehrsmeldung. Achtung, da ist ein Falschfahrer unterwegs auf der A2 Dortmund-Hannover. Zwischen Hamm und Hamm-Üntrop kommt Ihnen ein Falschfahrer entgegen, fahren Sie äußerst rechts und überholen Sie nicht. Auf der A2 Dortmund-Hannover zwischen Hamm und Hamm-Üntrop ist ein Falschfahrer unterwegs. Vorsicht da in beiden Richtungen. Und es geht weiter mit dem Interview hier bei uns.
1: Ja, welche Rolle spielt denn dann Bestrafung in Bezug auf Kooperation? Ist die tatsächlich immer, also was ist jetzt wirksamer, Bestrafung oder Belohnung? Könnte man diesen, der sich da verweigert, nicht auch einfach eine höhere Prämie in Aussicht stellen?
0: Kann man machen und es wirkt auch kurzfristig, aber langfristig wirkt es nicht so gut wie negative Sanktionen. Wir nennen das in unserem Buch gemeinsam stark Zuckerbrot oder Peitsche und es zeigt sich, dass Zuckerbrot natürlich wirkt, also praktisch Belohnung, Aufmunterung, Schulterklopfen, Mitarbeiter des Monats und so weiter und so fort. Aber es gibt eine starke Asymmetrie zwischen Belohnung und Bestrafung und die ist ganz interessant aus meiner Sicht. Fangen wir mit Belohnung an. Der Mensch ist ein Gewohnheitstier. Wenn Sie einmal für ein bestimmtes Verhalten belohnt werden, dann erwarten Sie, dass Sie das in der Zukunft auch werden. Und dann nützt sich diese Belohnung tatsächlich ab. Es gibt ganz spannende Daten, die zeigen, wenn Sie Bonussysteme einführen in Unternehmen, dann steigt die Produktivität kurzfristig an, ist naheliegend, weil die Karotte vor der Nase hängt. Aber nach ein, zwei Jahren ist die Produktivität dort, wo sie davor war, weil die Leute im Grunde in den normalen Arbeitstrott zurückfallen. Das heißt, Sie müssen ständig diese Belohnungen steigern, damit sie dauerhaft auch wirksam sind. Bei Bestrafung, bei sagen wir einfach negative Sanktionen, ist es anders. Da haben wir eine asymmetrische Wirkung, weil das Damoklesschwert über einem, wenn klar ist, die Norm ist Kooperation, reicht bereits, dass die Leute kooperativ arbeiten. Und auch da haben wir gezeigt, bereits 3-4-jährige Kinder verstehen das. Also wenn sie durch Trittbrett fahren, die Gefahr sehen, dass sie irgendwie praktisch ein paar Zuckerle oder ein paar Geschenke in einem Experimentalshop verlieren irgendwie, dann wissen die genau, aha, Moment, die Norm ist hier zu kooperieren und miteinander beispielsweise zu teilen in so einfachen Spielen im Kindergarten.
1: Wäre es dann nicht von vornherein sinnvoller, auf Gruppenarbeiten ganz zu verzichten, sondern auf Wettbewerb zu setzen, um Kooperation quasi zu erzwingen? Oder?
0: Nein, das würde ich überhaupt nicht so sehen. Denn erstens mal braucht man Gruppenarbeiten, um das einzuüben, dass man mit anderen zusammenarbeiten kann. Und praktisch unser gesamtes gesellschaftliches Leben hängt davon ab, dass Gruppen funktionieren. Seien das Vereine, seien das Wohltätigkeitsorganisationen, seien das Parteien, seien das Unternehmen. Das heißt, wir müssen Menschen auch befähigen, dass sie lernen, miteinander umzugehen und miteinander sich auszuhelfen und wechselseitig voranzubringen. Hier nur auf Wettbewerb zu setzen, wäre sehr, sehr kurzsichtig und, glaube ich, würde sehr viel Kooperationsgewinne verunmöglichen.
1: Wettbewerb ist tief verankert in dem Wirtschaftssystem, mit dem wir leben, mit der Marktwirtschaft. Ist die gut für Kooperation?
0: Ja, natürlich, weil sie, also in Unternehmen. Also nehmen wir mal zwei Unternehmen. Stellen Sie sich vor, Sie haben eins und ich habe eins und wir haben beide viele Mitarbeiter irgendwie. So, also wie können wir eigentlich erfolgreich sein? Wir wollen zwar besser als der Wettbewerber sein, aber der Erfolg des Unternehmens hängt davon ab, ob ich innerhalb des Unternehmens kooperativ zusammenarbeite, ob ich Ideen entwickle und irgendwie mir nicht so gut bin, auch was beizutragen, weil ich glaube, irgendjemand von meinem Nachbarteam stiehlt mir die Idee und dann haben die praktisch die Lorbeeren davon. Also Unternehmen sind eigentlich nichts anderes, wie die konkurrieren zwar auf Märkten mit anderen, ja, aber innerhalb der Unternehmen sind sie am erfolgreichsten dann, wenn wir an einem Strang ziehen und zusammenarbeiten. Das bedeutet, wir haben ein Spannungsfeld zwischen, natürlich brauchen wir Kooperation als Anreizwirkung, aber gleichzeitig können wir nur erfolgreich sein, wenn wir tatsächlich zusammenarbeiten.
1: Herr Professor Sutter, Sie erforschen Vertrauen und Kooperation seit langem. Hat das Ihr Vertrauen in Ihre Mitmenschen eigentlich eher gestärkt oder erschüttert?
0: Nein, es hat es nie erschüttert, in keiner Weise. Ich glaube, es hat es auch nicht wirklich gestärkt, weil ich immer ein großes Vertrauen hatte. Lassen Sie mich vielleicht den Satz hinzufügen. Martin Koch und ich leiten seit 25 Jahren Forschungsteams und unser Motto war immer, wir vertrauen unseren Mitarbeitern bedingungslos, bis sie uns erfolgreich das Gegenteil bewiesen haben. Und wir sind wahnsinnig gut damit gefahren. Die Leute sind motiviert, wollen machen, wollen was beitragen, wollen was entwickeln, Ideen. Und wir sind eigentlich nie enttäuscht worden.
2: Sagt der Verhaltensökonom Matthias Sutter vom Max-Planck-Institut in Bonn. Deutschland diskutiert seit langem darüber, wie schleppend die Verwaltungsdigitalisierung vorankommt. Während bundesweit noch gestritten wird, macht ein Landkreis im Süden Niedersachsens einen neuen Schritt. Hameln-Pyrmont nämlich hat eine neue Verwaltungs-App freigeschaltet. Willem Purk hat sich angesehen, was sie kann und wie sie den Alltag auch im Kreishaus verändern soll.
3: Die App biete nicht nur einen Zugang zu den Formularen und Anträgen des Landkreises, sondern auch zu den 8 Städten und Gemeinden, sagt Kreisrat Andreas Pachnicke. Wer zum Beispiel in Bad Münder wohne, könne sich mit Nachrichten aus der Stadt versorgen lassen, den lokalen Veranstaltungskalender anklicken oder beim örtlichen Bürgeramt einen Termin machen.
4: Wir haben eine App entwickelt, gemeinsam mit den Kommunen, und das ist in meinen Augen mehr oder weniger fast einzigartig in Deutschland, dass alle Kommunen hier auch mitmachen.
3: Wohngeld beantragen, die Einbürgerung oder ein Wunschkennzeichen beim PKW, das alles geht über eine einzige App. Aber nicht nur, sagt Lauritz Drexler von Smart City. Wer vor Ort Mängel entdecke, könne viel leichter als bisher die Behörden informieren.
5: Beim Mängelmelder ist die Besonderheit, dass ich mich, egal wo ich mich im Landkreis befinde, an einem Ort auf Mängel melden drücken kann, und er übernimmt den Standort, und aufgrund des Standortes wird der Mangel in die richtige Kommune und in die richtige Abteilung geleitet, wo er dann bearbeitet werden kann.
3: Die App soll in Zukunft noch besser werden und auch vor Wettergefahren warnen. Das Smart City Team hat dafür im gesamten Landkreis Sensoren aufgestellt, die Starkregen registrieren und die Wasserstände in Bächen überwachen.
2: Wilhelm Burg war das hier in der ARD Infonacht.

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1: Um 23 Uhr mit Thomas Haag. Guten Abend. Bundeskanzler Merz, Frankreichs Präsident Macron und der britische Regierungschef Starmer treffen sich zur Stunde in London. Später wollen sie mit dem ukrainischen Präsidenten Zelensky darüber sprechen, wie der Krieg in der Ukraine beendet werden kann. Aus London, Franziska Hoppen.
2: Herzlich begrüßte Premierminister Keir Starmer die Staats- und Regierungschefs in der 10 Downing Street. Frankreich, Großbritannien und Deutschland zählen zu den engsten Verbündeten Kiews. Bei den gemeinsamen Gesprächen mit Präsident Zelensky soll es um die weitere Unterstützung der Ukraine gehen, um verstärkten Druck auf Russland und um eine gemeinsame Position bei möglichen Verhandlungen mit Russland. Zelensky schrieb auf X, ein Fokus werde auch auf einer verstärkten Zusammenarbeit im Bereich der Luftverteidigung für die Sicherheit ganz Europas liegen.
1: Israel ist heute Ziel von iranischen Raketen gewesen. Die Armee habe Raketen identifiziert, die vom Iran in Richtung des israelischen Staatsgebiets abgefeuert worden seien, teilte das israelische Militär mit. Israels Luftabwehr habe die Geschosse abgefangen, hieß es weiter. Nähere Einzelheiten wurden zunächst nicht bekannt. Es ist demnach der erste iranische Angriff auf Israel seit Inkrafttreten einer Waffenruhe Anfang April. Am Flughafen München ist der Betrieb am Abend eingestellt worden. Der Tower wurde um 20.33 Uhr aufgrund von Brandgeruch evakuiert, schreibt der Flughafen auf seiner Webseite. Die deutsche Flugsicherung habe den Flugbetrieb bis auf Weiteres gestoppt. Die Bundespolizei sagte der deutschen Presseagentur, es gebe eine bislang unklare Lage. Die Feuerwehr prüfe die Situation, Feuer oder Rauch sei aber nicht festgestellt worden. Im Kreis Ostprignitz-Ruppin entscheidet nach der heutigen Wahl eine Stichwahl in 3 Wochen darüber, wer der neue Landrat wird. Ende Juni treten Amtsinhaber Reinhardt von der SPD und der AfD-Kandidat Arndt noch einmal gegeneinander an. Philipp Schulze bleibt Bürgermeister von Wusterhausen-Dosse im selben Landkreis. Der parteilose Amtsinhaber erhielt bei der Wahl 64,1% der Stimmen und erhielt auch noch das erforderliche Quorum. Alexander Zverev hat die French Open der Tennisprofis gewonnen. Der Hamburger hat sich im Finale von Paris gegen den Italiener Flavio Cobolli mit 3:2 Sätzen durchgesetzt. Damit hat Zverev den ersten deutschen Grand-Slam-Sieg im Männereinzel seit Boris Becker vor 30 Jahren geholt. In der Handball-Bundesliga haben die Füchse Berlin am letzten Spieltag gegen Flensburg-Handewitt 43:38 gewonnen. Die Füchse sind damit für die Champions League qualifiziert. Soweit die Nachrichten. 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Das Wetter. Nachts haben wir abklingende Schauer, teils noch Nebel, das bei Tiefstwerten von 13 bis 7 Grad. Morgen gibt's erstmal noch Sonne und später dann einen Wechsel aus Sonne und Wolken. Es bleibt trocken bei maximal 23 bis 27 Grad.
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4: Und es gibt eine Meldung über einen Falschfahrer auf der A2 Dortmund-Hannover. Dort also besondere Vorsicht. Zwischen Hamm und Hamm-Üntrop kommt Ihnen ein Falschfahrer entgegen. Fahren Sie äußerst rechts und überholen Sie nicht. A3 Linz Richtung Passau. Zwischen Pocking und Passau Süd 3 Kilometer Stau. A3 Frankfurt Richtung Köln. Zwischen Mönchhof-Dreieck und Wiesbadener Kreuz 3 Kilometer Stau wegen eines defekten Pkw auf dem rechten Fahrstreifen. Die A19 Rostock Richtung Berlin ist zwischen Linstow und Malchow nach einem Unfall gesperrt. A111 Charlottenburg-Dreieck Oranienburg. Der Tunnel Flughafen Tegel ist wegen Bauarbeiten in beiden Richtungen bis ca. 5 Uhr gesperrt. Die A535 Wuppertal Richtung Velbert ist zwischen Tönisheide und Velbert gesperrt. Und die A565 Bonn-Meckenheim ist zwischen Bonn-Beuel und Auerberg in beiden Richtungen wegen Brückenschäden gesperrt. Ihnen eine gute und vor allem sichere Fahrt.
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4: Aus dem Studio von NDR Info in Hamburg, mein Name ist Resa Waffa. Guten Abend. Das ist ein Vorschlag, der kaum mehr polarisieren könnte. Der Vorschlag von Arbeitsministerin Baas, dass Beamte nämlich in die gesetzliche Rentenversicherung einzahlen sollen. Ein Vorschlag, den Beamte selbst wahrscheinlich nicht gerne hören, andere wiederum schon. können künftige Staatsdiener die gesetzliche Kasse tatsächlich stabilisieren? Was dieser Schritt unterm Strich kostet und ob das der richtige Weg aus der Demografiekrise ist, dieser Frage ist Jan-Peter Bartels für den ARD-Bericht aus Berlin nachgegangen.
5: Wir Beamte halten den Staat am Laufen, sagt Matthias Schrade aus Hannover. Ohne gehe es nicht. Umso mehr ärgert er sich, wenn er der Sozialministerin zuhört.
6: Ich glaube, wir müssen die Rente reformieren. Wir brauchen auch die Zielvorstellung, dass wir ein System bauen, wo wirklich am Ende alle mal einzahlen. Egal, ob selbstständig, Beamte.
5: Der deutsche Beamte, beflissen und beneidet. Der Staat braucht seine Beamten und revanchiert sich dafür. Im Ruhestand bekommen sie bis zu 71,75% ihres letzten Gehalts. Die Beamtenpension liegt durchschnittlich bei 3.416 Euro pro Monat. Auf 1.154 Euro kommt die durchschnittliche Altersrente. Hohe Pensionen findet Matthias Schrade richtig.
7: Dieses Dienst- und Treueverhältnis ist keine Einbahnstraße. Die beamteten Kolleginnen und Kollegen verzichten ja auch auf einen Teil ihrer Grundrechte. Beispielsweise gibt es ein Streikverbot für Beamtinnen und Beamte.
5: Noch bis vor kurzem hörte er von der SPD auch andere Töne. Beamte in die Rente, dazu hatte Ex-Kanzler Scholz eine klare Meinung.
8: Also man kann sagen, das wäre über viele Jahrzehnte eine finanzielle und fiskalische Katastrophe.
5: Doch das Klima ist rauer geworden. Verteilungsgerechtigkeit ist ein Thema auf der Straße. Der Staat muss sparen, es geht um Verzicht. Das greift auch die Wirtschaftsweise Monika Schnitze auf. Beamte jetzt in die gesetzliche Rente einzubeziehen, das spare zwar kein Geld, sagt die Expertin, sei aber gerechter.
9: Es bedeutet zunächst einmal, dass man alle Reformen, die man jetzt von der gesetzlichen Rentenversicherung erwartet und verlangen muss, dass die eins zu eins auch auf Beamten, Beamtinnen übertragen werden. Das war bisher nicht immer der Fall. Das ist ungerecht. Das muss sich ändern. Der zweite wichtige Grund, warum man das System ändern sollte, ist, weil durch die Beamtenpensionen dem Staat letztlich implizite Schulden entstehen.
5: Der deutsche Beamte, treu und zu teuer? Bindet man ihn in die gesetzliche Rente ein, müsste der Staat wohl viele Milliarden Euro extra zahlen. Denn er muss die Beamten auch im Ruhestand gut entlohnen, so will es das sogenannte Alimentationsprinzip, geschützt vom Grundgesetz. Das macht den Vorschlag teuer, besonders für Länder und Kommunen, wo rund 80% der Beamten arbeiten. Bayern deswegen sehr kritisch und viele andere Länderfinanzminister vorsichtig.
4: Ja, sollten Beamte in die gesetzliche Rentenversicherung eingegliedert werden? SPD-Fraktionschef Miersch sieht darin Vor- und Nachteile. Im ARD-Bericht aus Berlin hat ihn der Kollege Matthias Theiss gefragt, ob diese Überlegung der richtige Weg sei.
10: Wie immer gibt es Vor- und Nachteile bei jedem Konzept. Und insofern muss man das richtig abwägen. Wir haben ja jetzt eine Kommission, die gerade tagt und in wenigen Tagen sicherlich einen Vorschlag vorlegen wird. Für mich persönlich und für viele in der SPD sind all diese Fragen Gerechtigkeitsfragen. Und dass wir sowohl wie die Krankenversicherung, die Pflegeversicherung, auch bei der Rente gucken müssen, dass wir am Ende ein System bekommen, wo meines Erachtens alle nach ihrer Leistungsfähigkeit wirklich einzahlen. Das wäre eine Vision, die hat Übergänge, da gibt es Vertrauensschutz. Aber das ist ein Momentum, was man nutzen könnte. Und dafür sprechen wir uns aus. Das gilt im Übrigen nicht nur für Beamtinnen und Beamte, sondern es geht auch für Abgeordnete, es geht für Selbstständige. Am Ende ein System, was tatsächlich solidarisch finanziert ist.
11: Wir sind jetzt beim Punkt Beamte. Und da hat die Parteivorsitzende gerade selber gesagt, damit das realistisch ist, müssen am Ende auch die Länder mitmachen. Alle müssten da zustimmen. Das bedeutet aber im Moment ja Milliarden mehr Ausgaben. Auch für die Länder, die Beamten eben zahlen. Wie würden Sie das denn kompensieren, damit die Länder mitmachen?
10: Na, die Länder haben jetzt natürlich auch schon Pensionslasten. Teilweise kommen sie an die Grenzen, weil die Rückstellungen dafür nicht ausreichend gebildet worden sind. Insofern gibt es bei allen auch Vor- und Nachteile, sowohl für die Länder wie auch für den Bund. Aber insgesamt finde ich es wichtig, dass wir die Kraft haben, wirklich mal über den Tellerrand der Alltagspolitik zu denken. Und ich hoffe sehr, dass diese Kommission wirklich einvernehmlich etwas vorschlägt. Denn umso größer ist die Wahrscheinlichkeit, dass wir tatsächlich auch etwas Großes tatsächlich umsetzen.
11: Da macht jetzt die DGB-Chefin Fahimi am Wochenende einen neuen Vorschlag, sagt, es sollte eine verpflichtende Betriebsrente für alle geben als zusätzliche Altersversorgung. Da sollen die Arbeitgeber einzahlen, aber Arbeitnehmer auch. Ist das ein guter Vorschlag?
10: Auch das ist ein Vorschlag, der auf den Tisch gehört. Ich gehe auch davon aus, dass die Kommission sich damit beschäftigt. Das ist ein Vorschlag, der meines Erachtens in die richtige Richtung geht. Aber ein Punkt muss man immer wieder sagen. Die gesetzliche Rente ist die Basis, ist die Grundlage für alles. Man kann daneben nicht willkürlich andere Dinge anschaffen, weil das wird nicht funktionieren am Ende.
11: Jetzt hat der Beamte im Alltag, Sie im Beitrag, Sie haben es ja gehört, einen eigenen Vorschlag gemacht, weil er sagt, geht da bitte nicht ran für uns Beamte. Er sagt, macht doch künftig einfach weniger Beamte und mehr Angestellte. Ist dieser Vorschlag nicht vielleicht eher umsetzbar?
10: Auch dieser Vorschlag gehört dazu. Ich glaube schon, dass wir uns die Frage stellen müssen, das Berufsbeamtentum hat eine lange Tradition, aber ist es sachgerecht, es tatsächlich so auszuüben, wie wir es augenblicklich machen? Sehr breit. Da glaube ich, brauchen wir prinzipiell auch eine Fokussierung auf notwendige Bereiche. Aber der eine Vorschlag ersetzt nicht den anderen. Insofern gehören sie alle auf die Tagesordnung.
11: Jetzt haben wir lange über die gesetzliche Rente für Beamte gesprochen. Ganz kurz noch, richtig gut versorgt sind ja auch Bundestagsabgeordnete. Sollen die Ihrer Meinung nach künftig auch in die gesetzliche Rente einzahlen?
10: Das habe ich eben schon gesagt. Ich glaube, dass die Abgeordneten auch natürlich da einzahlen müssen. Wir haben, ich finde, nach wie vor einen festen Grundsatz, den müssten wir leben, dass in all diese Systeme alle nach ihrer Leistungsfähigkeit einzahlen. Nicht nur bei der Rente, sondern auch gerade bei Pflege und Gesundheit.
4: Sagt der Vorsitzende der SPD-Bundestagsfraktion Matthias Mirsch im ARD-Bericht aus Berlin. Die ARD-Infonacht jetzt mit einer Entwarnung. Auf der A2 Dortmund-Hannover ist kein Falschfahrer mehr zwischen Hamm und Hamm-Üntrop unterwegs. Also Entwarnung für die A2 Dortmund-Hannover. Wie bringt man Bewegung in einen festgefahrenen Krieg, wenn die Verhandlungskanäle auch noch verstopft sind? Die drei schwersten politischen Gewichte Europas versuchen genau das heute Abend in London. Bundeskanzler Merz, Frankreichs Präsident Macron und der britische Premier Starmer. Als E3-Trio wollen sie gemeinsam mit dem ukrainischen Präsidenten Zelensky neue Hebel ansetzen, um diplomatische Chancen mit Russland auszuloten. Worum es genau bei diesem Treffen gehen könnte, dazu unsere London-Korrespondentin Franziska Hoppen.
12: Es soll um die weitere Unterstützung und Stabilisierung der Ukraine gehen. Dazu gehören wahrscheinlich Militärhilfen, Finanzhilfen und auch die langfristige Unterstützung der Wirtschaft und Verteidigung. Und es soll um die Frage gehen, wie der Druck auf Russland weiter erhöht werden kann. Wahrscheinlich in Form von weiteren Sanktionen, um für Russland eben die Kosten dieses Krieges zu erhöhen und Putin zu schwächen. Und was dabei sicherlich eine Rolle spielt, ist die jüngste Ablehnung Putins von direkten Gesprächen mit der Ukraine. Also eben die Frage, wie Europa auf die Ablehnung reagieren und welche Rolle Europa bei künftigen Verhandlungen über eine Waffenruhe spielen soll, auch mit Blick auf die sogenannte Koalition der Willigen, der Zusammenschluss von mehr als 30 Ländern unter Führung von Frankreich und Großbritannien, der sich ja mit der Frage beschäftigt, wie Frieden in der Ukraine möglich sein kann. Denn anscheinend sieht man da gerade ein Fenster für Gespräche der europäischen Seite mit Russland. Putin hat ja Zelenskys Aufforderung zu einem direkten Gespräch diese Woche abgelehnt und damit stellt sich die Frage für die Europäer, wie der Druck auf Putin aufrechterhalten werden kann. Und weil die USA als Unterstützer gerade mit dem Krieg im Iran und im Nahen Osten beschäftigt sind, wächst der Druck auf die Europäer, mehr Verantwortung zu übernehmen. Und die möchten eben vermeiden, dass sie bei etwaigen Verhandlungen dann nur Zuschauer sind und am Ende vor vollendete Tatsachen gestellt werden. Deshalb versuchen die E3 jetzt wohl diplomatisch Gewicht aufzubauen, gerade kurz vorm G7-Gipfel, wo dann nämlich drei der mächtigsten Staats- und Regierungschefs in Europa geeint auftreten könnten. Und Russland wirkt gerade geschwächt durch massive wirtschaftliche Belastungen und militärische Abnutzung. Die Zustimmungswerte für Putin sind schlecht, während die Ukraine ja Russland zuletzt massiv angegriffen hat in St. Petersburg. Und diese Schwäche wollen die E3 wahrscheinlich nicht ungenutzt lassen. Was die E3 realistisch erreichen können, ist, die Ukraine militärisch durch 2026 zu bringen. Und sie können den wirtschaftlichen Druck auf Russland erhöhen, zum Beispiel durch weitere Sanktionen gegen Energieexporte oder Einschränkungen bei Finanzströmen. Und noch ein langfristiger wichtiger Punkt ist, dass sie die Koalition der Willigen weiter ausbauen können. Das ist auch ein Zeichen an die USA, die sich ja beschwert hatten, dass die EU nicht genug auf eigenen Beinen stehen kann. Und je mehr Europa zeigen kann, dass sie hier Führung übernehmen, desto mehr wird auch die transatlantische Partnerschaft gestärkt.
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4: Nichts ging mehr in den Straßen von Madrid. Der Grund, ein historischer Ansturm auf Papst Leo XIV. Das katholische Kirchenoberhaupt hat eine riesige Freiluftmesse gefeiert, die so viele Gläubige angezogen hat, dass die Sicherheitskräfte die Zugänge schließlich komplett abriegeln mussten. Für den ersten US-Amerikaner auf dem Heiligen Stuhl markiert dieses Ereignis die teilnehmerstärkste Messe seit seiner Wahl im vergangenen Jahr. Der Jubel war entsprechend groß.
13: Mehr als 1 Million Menschen auf der Plaza de Cibeles in Madrid, auf den Straßen der Stadt. Sie alle wollen den Papst sehen. Und Papst Leo XIV. Fährt schon vor der Messe mit dem Papamobil durch die Gläubigen, winkt, segnet Babys. Wir sind die Jugend des Papstes. Das hört man immer wieder. Es sind viele jüngere Menschen in der Menge. Viele davon dürften schon am Vorabend bei der Gebetswache mit dem Papst für die Jugend gewesen sein. Dann trifft Leo an der Plaza de Cibeles ein. Die Messe beginnt. Leo spricht in seiner Predigt die große Fronleichnamsprozession an, die nach der Messe folgen wird. In Spanien wird Fronleichnam am Sonntag gefeiert, nicht am Donnerstag wie in Deutschland. Der Christus, der in der Monstranz, also dem Gefäß mit dem Leib Christi, durch die Straßen ziehe, der sei derselbe, der sich mit den Armen, den Niedergeschlagenen, den Einsamen und den Hilflosen identifiziere. Und fügt hinzu, es sei kein Zufall, dass in Spanien die Kirche seit Jahren das Fronleichnamsfest mit dem Tag der Nächstenliebe verbinde. Es geht nicht nur darum, die Monstranz hinauszutragen, sondern darum, dass wir uns selbst aus dem Egoismus, der Gleichgültigkeit und einem bequemen, privaten Glauben herausführen lassen, um auf seine Einladung zur Umkehr zu antworten, unsere Sichtweise zu ändern und seine Gegenwart anzunehmen, die uns verwandelt und zu Baumeistern einer neuen Welt macht. Und dann gibt er dem Spanien von heute und dem von morgen noch einen päpstlichen Rat. Die Religiosität, die dieses Land seit Jahrhunderten belebe, solle kein Museum der Vergangenheit sein, das man besucht, sagt der Papst, sondern eine Schule des Glaubens, von der man auch heute zehren könne. Eine Schule, in der wir lernen, dass Gott wirklich gegenwärtig ist und dass auch wir berufen sind, in den Situationen und Herausforderungen der Gesellschaft präsent zu sein, nicht zu fliehen, sondern uns persönlich für den Aufbau des Gemeinwohls einzusetzen. Nach der Messe führt Papst Leo dann die große Fronleichnamsprozession an. Wird nach alter Tradition eine geweihte Hostie, also der Leib Christi, in einem verzierten Gefäß, also eben der Monstranz, durch die Straßen getragen. Den ganzen Weg entlang Blumenteppiche und Blumenschmuck aus gelben und weißen Nelken. Etwa 30.000 Blumen sollen es sein. Gelb und weiß, das sind die Farben des Vatikans. Es ist ein beeindruckendes Schauspiel und die Gläubigen sind entsprechend begeistert. Es ist wirklich sehr bewegend, ein historischer Moment, diese Einheit von Menschen aus ganz Spanien, die hierher gekommen sind. Ich glaube, dass es wichtig ist, dass man sieht, dass alle Katholiken vereint sind. Das ist sehr aufregend, das ist schon der dritte Papst, den ich in meinem Leben sehe. Johannes Paul als kleines Kind in Venezuela, er hat mich berührt, er hat mein Leben ein bisschen geprägt. Dann habe ich Benedikt im Vatikan gesehen und jetzt war es sehr besonders für mich, Leo XIV. Zu sehen. Dass er nach Spanien gekommen ist, ist eine Freude und eine Hilfe für alle jungen Menschen, die hier leben. Wir spüren, dass wir nicht allein sind. Es wird nicht das letzte Mal auf dieser Reise sein, dass die Menschen in Spanien dem Papst nahe kommen können. Auch in Barcelona, Gran Canaria und Teneriffa sind Großveranstaltungen und Messen geplant.
4: Aus Madrid war das Lisa Weiß. Bombendrohungen, Razzien und Sabotagevorwürfe. Die Parlamentswahl in Armenien ist am Abend unter extremen Druck zu Ende gegangen. Die Abstimmung ist von einem offenen Schlagabtausch zwischen dem Staatsapparat und dem pro-russischen Lager begleitet worden. Die armenische Opposition beklagt eine gezielte Verhaftungswelle kurz vor dem Urnengang. Das Innenministerium wiederum begründet das Vorgehen mit illegalen Schmiergeldzahlungen an Wähler. Aus Jerewan, Björn Blaschke.
14: Um 20 Uhr Ortszeit, also um 18 Uhr in Deutschland, haben die Wahllokale in Armenien geschlossen. Auch der Vorsitzende der Partei Starkes Armenien, Samvel Karapetyan, hat seine Stimme abgegeben, obwohl er grundsätzlich unter Hausarrest steht. Gegen Karapetyan ist eine Klage anhängig. Der Vorwurf, er habe einen Staatsstreich geplant. Das weist der armenisch-russische Oligarch zurück, als politisch motiviert. Sowie auch die Verhaftungen an diesem Wochenende. Mehrere Politiker aus Karapetyans Partei wurden festgenommen wegen angeblichen Stimmenkaufs. Dazu äußerte sich der Milliardär, der sein Vermögen mit Gas- und Immobiliengeschäften in Russland gemacht haben soll, im Wahllokal unter dem Applaus seiner Anhängerschaft. Heute Morgen wurden weiterhin Verhaftungen vorgenommen. Der Druck wurde fortgesetzt. Aber ich denke, dass es keine Auswirkungen auf die Gedanken des armenischen Volkes haben wird. Das armenische Volk wird die richtige Wahl treffen und Armenien wird endlich die rechtmäßige Regierung haben. Karapetjans Partei ist der stärkste Gegner von Regierungschef Nikol Paschinjan. Immer wieder wirft Karapetjan ihm vor, einen Krieg mit Russland provozieren zu wollen. Gleichzeitig setzt Karapetjan sich für den Fortbestand guter wirtschaftlicher und politischer Verbindungen zu Russland ein. Das politische Moskau sieht seinerseits Armenien als Teil seines Wirtschafts- und Militärblocks. Und doch hat Kreml-Chef Wladimir Putin jüngst Handelssanktionen gegen Armenien erlassen. Einfuhrstopps für Blumen, manche Obst- und Gemüsesorten. Offizieller Grund: Hygieneprobleme. In Wirklichkeit ist es wohl eine Strafaktion, zumal Putin Armenien indirekt, aber unmissverständlich mit Krieg drohte. Prinzipiell blickt Regierungschef Paschinjan Richtung Brüssel und erklärte dann noch Anfang Mai, er strebe langfristig für Armenien einen EU-Beitritt an. Nach seiner Stimmabgabe bei der Parlamentswahl gab Paschinjan eine Stellungnahme ab. Wir werden Armenien reformieren und versuchen, es an die Standards der Europäischen Union anzupassen. Das ist unser erstes strategisches Ziel. Danach werden wir weitersehen. Wenngleich Brüssel Armenien Wirtschaftshilfen in Aussicht gestellt hat, weiß Paschinjan, dass der Weg in die EU steinig ist. Reformen sind nötig, im Bereich Rechtsstaatlichkeit beispielsweise. Dazu kommt, dass es nicht leicht wird, sich aus der wirtschaftlichen Abhängigkeit von Russland zu befreien. So erhält Armenien Vorzugspreise bei Öl- und Gaslieferungen. Deshalb wohl, und weil er noch Stimmen aus der Wählerschaft der Oppositionsparteien auf seine Seite ziehen wollte, deutete Paschinjan am Wahltag erneut einen Spagat an. Der eine Fuß geht in Richtung EU, während der andere noch in Russland steht. Wir verfolgen eine ausgewogene Außenpolitik, die auf Ausgleich bedacht ist. Und wir werden an diesem Kurs festhalten. Ob Paschinjans Spagatpolitik aufgeht und er bei der jetzt zu Ende gegangenen Parlamentswahl das Mandat für eine weitere Amtszeit erhalten hat, wird sich zeigen. Die Stimmauszählung hat begonnen. Präzise Hochrechnungen werden im Laufe der Nacht erwartet.
4: Gerade sind erste Hochrechnungen gekommen. 5% der Stimmen sind ausgezählt. Und die Partei von Ministerpräsident Paschinjan liegt deutlich vorne. Im Moment bei etwa 57%. Lang anhaltende Trockenphasen, die bringen die deutsche Wasserwirtschaft flächendeckend unter Druck. Selbst in Regionen, die traditionell als wasserreich gelten. Das zeigt sich jetzt im Allgäu, wo Wasserversorger zunehmend vor versiegenden Quellen warnen. Um das Versorgungsnetz langfristig abzusichern, investieren Gemeinden wie zum Beispiel Altusried im Oberallgäu massiv in die Modernisierung ihrer Trinkwassergewinnung. Allein dieses lokale Projekt schlägt mit gut 1,3 Millionen Euro zu Buche, unter anderem, weil es so aufwendig ist.
15: Gehen wir mal so einen halben Meter runter.
16: Bauleiter Heiko Kleinschmidt gibt Anweisungen an den Baggerfahrer. Sie wollen herausfinden, wo wie viel Wasser unter der Erde läuft. Vorsichtig lässt Kleinschmidt entlang einer Kiesader aufgraben. Wo soll die Quelle neu angezapft werden?
15: Jetzt kommt aber ein bisschen Wasser. Also es drückt jetzt, ist von unten her kiesig nass. Jetzt haben wir Wasser.
16: Der Platz zum Graben für die neue Fassung der Quelle ist gefunden. Grundsätzlich funktioniert jede Trinkwasserquelle gleich. Fällt Regen oder Schnee, versickert Wasser im Erdreich. Auf seinem Weg durch die verschiedenen Schichten wird es gereinigt, sammelt sich an einer wasserundurchlässigen Schicht und fließt schließlich durch eine Kiesschicht ab. Hier wird das Wasser dann abgegriffen. Wieder muss der Bagger ran. Bauleiter Kleinschmidt legt zusammen mit dem Geologen Horst Tauchmann den exakten Bereich der Baugrube fest.
15: Siehst du hier unten auch das Kies? Wahnsinn. Also da kriegst du ja Wassermengen durch, das ist ja wahre Freude.
16: Sie finden sogar noch eine zweite Wasserader und entscheiden, diese in einer separaten Kammer ebenfalls abzuschöpfen.
17: Falls eine Fassung mal eine Belastung hätte, durch Nitrat oder sowas, dann könnte man die andere sozusagen noch nutzen und dann kann man die getrennt ableiten.
16: Sagt Geologe Tauchmann. Das bedeutet für Altusried mehr Versorgungssicherheit, auch weil sie jetzt mehr Wasser aus der Quelle gewinnen können. Alte Trinkwasserquellen zu modernisieren, wird in Zukunft immer wichtiger, sagt der Leiter des Wasserwirtschaftsamts Kempten, Bernhard Simon.
18: Was wir jetzt gerade im April gesehen haben, dass wir auch im Frühjahr, also zu Jahreszeiten, in denen wir darauf zählen konnten in der Vergangenheit, dass es wirklich zuverlässig regnet, das tritt nicht mehr ein. Und damit verringert es nochmal den Bodenwasserspeicher.
16: Bauleiter Kleinschmidt ist sicher, dass man dafür hier in Altusried nun gut vorgesorgt hat.
19: Wichtig ist eigentlich, wenn es langtrocken ist, dass sie da auf mehr Wasser zurückgreifen können. Und das ist im Moment schon vorstellbar, durch das, dass man mit der neuen Fassung tiefer geht und auch Bereiche erschließt, wo damals noch nicht erschlossen waren.
16: Mindestens 100 Jahre sollte die neue Quellfassung halten, meint er. Für so lange hätten unsere Vorfahren das auch immer hingekriegt.
4: Aus Altusried im Oberallgäu war das Florian Regensburger.
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20: Mit Moritz Kühn und Alexander dem ganz Großen. Der deutsche Tennisprofi Alexander Zverev hat sich im Alter von 29 Jahren seinen Lebenstraum erfüllt. Der erste Grand-Slam-Sieg, eingetütet bei den French Open in Paris. Um circa 7:45 verwandelte die deutsche Nummer 1 seinen Matchball gegen den Italiener Cobolli vor den Augen unseres Reporters Guido Ringel.
21: Und dann der Lob von Cobolli. Zverev geht ihm nochmal hinterher, über Kopf. Ist der Italiener in der Lage? Nein! Er schlägt ihn ins Aus! Und damit ist Zverev French Open-Sieger 2026. Natürlich plumpst er in den Sand von Paris. Er weint mit den Händen vorm Gesicht. Man kann es erkennen, wie die Tränen rollen. Er wälzt sich. Er will sich eingraben in diesen Sand von Paris, den er immer schon geliebt hat und den er jetzt nie wieder hergeben will.
20: Endlich hat es geklappt. Endlich Grand-Slam-Sieger. Im Finale immer die Nerven behalten, auch nach dem verlorenen 4. Satz im Tiebreak. Im entscheidenden 5. Durchgang zurückgeschlagen und diesen dann am Ende mit 6:1 gewonnen. Damit ist er der erste deutsche Tennisspieler seit Boris Becker 1996, der einen Grand-Slam-Titel holt.
22: Ich fand, dass ich die letzten 2 Wochen meine Emotionen sehr, sehr gut gemanagt habe und heute halt nicht richtig gut. Ich war heute viel nervöser, ich habe ja mehr Up and Downs gehabt als die Tage davor. Ich bin auch ein Mensch, also es ist normal, diese Höhen und Tiefen zu haben und es ist halt wichtig, dass man am Ende dann doch sich unter Kontrolle hat und die wichtigen Momente gut Distanz zeigen kann.
20: Sagt Alexander Zverev nach seinem ersten Grand-Slam-Titel. Der Pokal bekommt sicherlich einen besonderen Platz zu Hause in Monaco. Apropos Monaco, dort war am Wochenende die Motorsport-Königsklasse zu Gast und der schnellste beim 6. Saisonrennen dieser Formel-1-Saison war der WM-Gesamtführende Kimi Antonelli. Achim Scheu mit mehr Infos.
23: Nach 68 von 78 Runden die Rennunterbrechung, der Asphalt kurz nach der Start-Zielgeraden hatte sich gelöst. Nach etwas mehr als 30 Minuten Pause ging es dann weiter. Der Restart ging wieder an Kimi Antonelli im Mercedes, der auch vor der Unterbrechung das Rennen offensichtlich locker von der Pole-Position weg dominiert hatte und schlussendlich im 6. Saisonrennen sich den 5. Sieg holte. Neben ihm bei der Champagner-Dusche auf dem Podium Ferrari-Pilot Lewis Hamilton als Zweitplatzierter. Ausgeschieden hingegen Max Verstappen direkt beim Start, Weltmeister Lando Norris und auch Lokalmatador Charles Leclerc. Der einzige Deutsche im Fahrerfeld, Nico Hülkenberg im Audi, wurde 14. in diesem am Ende recht chaotischen Rennen in Monaco.
20: Und weiter geht's schon am kommenden Wochenende in Barcelona. Wir machen weiter mit den deutschen 3x3-Basketballern, die bei der WM Silber geholt haben. Im Finale gab's eine 15:20 Niederlage gegen Lettland. Keinen Grund zum Jubeln beim Diamond League Meeting in Stockholm hatte Stabhochsprung-Weltrekordhalter Amon Duplantis. Der Schwede stand erstmals nach fast 3 Jahren in einem Wettkampf nicht ganz oben auf dem Treppchen. Irina Gneb.
24: Der Stabhochsprung-Olympiasieger musste sich mit für ihn indiskutablen 5,80 Meter dem Australier Curtis Marshall geschlagen geben. Bei den deutschen Leichtathleten gab es knapp 2 Monate vor den Europameisterschaften in Birmingham Licht und Schatten. Weitspringerin Malaika Mihambo kam mit 6,70 Meter nicht an ihre Saisonbestleistung heran und wurde Sechste. Auch Kugelstoß-Olympiasiegerin Yemesi Mabri zog eine gemischte Bilanz. Mit Platz 5 sei sie zufrieden, nicht aber mit ihrer Weite. Einen gelungenen Auftritt feierten dagegen die Hindernisläufer Lea Meyer und Karl Bebendorf. Die frühere Vize-Europameisterin wurde gute Fünfte, Bebendorf kam als Siebter ins Ziel. Beide knackten die EM-Norm.
20: Und zum Schluss noch diese Meldung vom Fußball. Der dänische Nationalspieler Christian Eriksen ist erneut auf dem Spielfeld zusammengebrochen. 5 Jahre nach seinem Herzstillstand bei der Europameisterschaft sackte er nun während eines Länderspiels gegen die Ukraine zusammen und war kurz bewusstlos. Die gute Nachricht, er konnte den Rasen dank Herzschrittmacher zu Fuß verlassen. Ihm geht es also den Umständen entsprechend gut.
4: Das war der Sport mit Moritz Kühn. Und jetzt noch eine wichtige Verkehrsmeldung. Achtung, auf der A2 Dortmund-Hannover zwischen Hannover-Bodfeld und Lahe werden in beiden Richtungen Gegenstände auf die Fahrbahn geworfen. Nochmal, auf der A2 Dortmund-Hannover zwischen Hannover-Bodfeld und Lahe werden in beiden Richtungen Gegenstände auf die Fahrbahn geworfen.
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0: Um 23.30 Uhr mit Katja Kindermann. Der Konflikt zwischen Israel und dem Iran droht erneut zu eskalieren. Das israelische Militär hat am Abend den Beschuss mit Raketen aus der Islamischen Republik gemeldet. Bisher seien alle Flugkörper abgefangen worden, hieß es. Eigentlich gilt seit Anfang April eine Waffenruhe. Der Iran hatte zuvor Konsequenzen angedroht, weil Israel Vororte der libanesischen Hauptstadt Beirut angegriffen hatte. Ziel seien Quartiere der Hisbollah gewesen, so das israelische Militär. Man habe damit auf Raketen reagiert, die die Miliz auf den Norden Israels abgefeuert habe. In London haben sich der britische Premierminister Starmer, Bundeskanzler Merz, Frankreichs Präsident Macron und der ukrainische Präsident Zelensky getroffen. Sie haben unter anderem über weitere militärische Unterstützung für das angegriffene Land beraten. Details sind nicht bekannt. Zelensky hatte zuvor betont, es gehe auch um die Frage, wie der Druck auf Russland erhöht werden können. Kreml-Chef Putin hatte ein persönliches Treffen mit dem ukrainischen Präsidenten am Freitag abgelehnt. Einen offenen Brief Zelenskys mit einem entsprechenden Angebot hatte Putin als unverschämt bezeichnet. Im Kosovo zeichnet sich ein Wahlsieg der Partei von Premierminister Kurti ab. Allerdings fällt der deutlich schwächer aus als bei der letzten Parlamentswahl. Nach Auszählung fast aller Stimmen kommt Kurtis linksnationalistische Partei auf rund 43%. Aus Pristina David Freches.
1: Bei der letzten Parlamentswahl im Dezember waren es noch 51% der Stimmen. Albin Kurti hatte bis zuletzt betont, dass er dieses Ergebnis noch verbessern wollte. Im Kosovo sind 20 der insgesamt 120 Sitze im Parlament fest für ethnische Minderheiten reserviert. Mit der Hälfte davon hatte Kurti nach der Wahl im Dezember eine Regierung gebildet. Das klappt nun nicht mehr. Albin Kurti und seine Partei sind zwingend auf einen weiteren Partner angewiesen, wenn sie eine Regierung bilden wollen.
0: Der Hamburger Tennisprofi Alexander Zverev hat seinen ersten Titel bei einem Grand-Slam-Turnier geholt. Gegen den Italiener Flavio Cobolli gewann der 29-Jährige das Finale der French Open in Paris in 5 Sätzen. Der letzte Triumph eines deutschen Tennisspielers bei einem Grand-Slam-Turnier liegt schon 30 Jahre zurück. Damals gewann Boris Becker die Australian Open. Und das Wetter in Deutschland. Nachts häufig trocken, im Nordosten letzte Schauer, später teilweise neblig. Tiefstwerte zwischen 14 und 6 Grad. Morgen heiter bis wolkig, im Südosten mehr Sonne, von Westen einzelne Schauer oder Gewitter. Höchstwerte 20 bis 28 Grad. Am Dienstag zeitweise Schauer und Gewitter, später freundliche Abschnitte bei 15 bis 22 Grad. Und am Mittwoch ein paar Schauer, teils Gewitter, auch heitere Phasen, 15 bis 21 Grad. Das waren die Nachrichten.
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4: Nochmal eine wichtige Verkehrsmeldung. Auf der A2 Dortmund-Hannover zwischen Hannover-Bohlfeld, Bodfeld und Lahe werden in beiden Richtungen Gegenstände auf die Fahrbahn geworfen. Dort also besondere Vorsicht. Dafür eine Entwarnung für die A2 Dortmund-Hannover. Da ist kein Falschfahrer mehr zwischen Hamm und Hamm-Üntrop unterwegs. Stau gibt es auf der A3 Linz Richtung Passau zwischen Pocking und Passau Süd 3 Kilometer Stau. Nochmal A3, diesmal Frankfurt Richtung Köln zwischen Mönchhof-Dreieck und Wiesbadener Kreuz. 3 Kilometer Stau wegen eines defekten PKW auf dem rechten Streifen. Die A19 Rostock Richtung Berlin ist zwischen Linstow und Malchow nach einem Unfall gesperrt. Und das war's. Ihnen gute Fahrt.
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4: Gleicher Lohn für gleiche Arbeit. Frauen sollten nicht weniger als Männer verdienen. Eigentlich sollte dieses EU-Ziel ab heute verbindlicher werden. Bis zum heutigen Sonntag mussten die Mitgliedstaaten die europäische Richtlinie für mehr Gehaltstransparenz umsetzen. Aber Deutschland hat die Frist verpasst. In Deutschland beträgt die Lohnlücke 16%. Auch Frankreich hat das Gesetz nicht umsetzen können, obwohl es da geht. Und zwar, wie es da gut gehen kann, zeigt unsere Korrespondentin Sabine Boland. Die hat in Frankreich ein Unternehmen besucht, das beim Thema Lohngerechtigkeit schon vorangeht.
2: Kartons über Kartons laufen vom Band, einer wie der andere in den Farben rot-gelb. Es ist Kartoffelpüree. Das Unternehmen Mousseline in der Picardie im Norden Frankreichs stellt es seit den 60er Jahren her. Die Firma gehört zu den wenigen, die schon seit längerem auf transparente Gehälter setzen. Nicht selbstverständlich in Frankreich. Für den Leiter der Mousseline-Verpackungsabteilung, Grégory Bélanger, aber kein Thema.
6: Wir denken hier nicht darüber nach, weil es uns normal erscheint, dass alle gleich bezahlt werden sollten.
2: Es ist aber längst nicht normal. Das Kartoffelpüree-Unternehmen ist in Frankreich eher ein Vorreiter. In der Halle, wo die frischen Kartoffeln gekocht und zerstampft werden, ist es heiß. Die Jobs hier sind körperlich anstrengend. Hier arbeiten ausschließlich Männer. Seit kurzem ist Tatjana Lassos ihre Produktionschefin. Dass die Gehälter bei Mousseline transparent sind, findet sie gut.
7: Ich denke, jetzt werden einige Unternehmen dazu gezwungen, gleiche Bezahlung einzuführen.
2: Bis vor 3,5 Jahren gehörte das Unternehmen zur Nestlé-Gruppe. Geschäftsführer Philippe Fardel kaufte es dann aus dem Riesenkonzern heraus. Seitdem ist Mousseline mit 180 Mitarbeitern unabhängig. Ganz wichtig, die Strukturen für transparente Bezahlung haben sie quasi von Nestlé geerbt. Im Eingang hängt die Tabelle gut sichtbar an einer Infotafel. Die unterschiedlichen Gehaltskategorien sind hier aufgeführt, ohne Namenszuordnung. Aber jede und jeder weiß, wer in welchem Segment ist. Bei Mousseline sind fast gleich viele Männer und Frauen beschäftigt. Céline de Masure ist Entwicklungstechnikerin und arbeitet an neuen Rezepten für die Kartoffelpüree-Sorten. Sie findet die neue europäische Richtlinie wichtig.
7: Dies ist das erste Unternehmen, in dem ich arbeite, in dem die Gehaltstabellen mit allen Koeffizienten aushängen und für alle einsehbar sind. In den Unternehmen, in denen ich zuvor gearbeitet habe, gab es das nicht.
2: Mousseline-Chef Fardel weiß, welche bürokratischen Hürden mit der Entgelttransparenzrichtlinie der EU verbunden sind. Erstmal müssen in jedem Unternehmen, das mehr als 50 Beschäftigte hat, Fragen beantwortet werden. Zum Beispiel, wie macht man unterschiedliche Arbeit miteinander vergleichbar? Wie bewertet man Berufserfahrung und Qualifikation fair? Fardel weiß, dass das keine leichte Aufgabe ist.
6: Für Unternehmen, die dies jetzt umsetzen müssen, besteht ein Risiko für soziale Spannungen. Zuerst muss man alles in Kategorien einordnen, sei es nach Geschlecht, Alter, Erfahrung oder was auch immer. Das ist nicht immer einfach.
2: Auch hier bei Mousseline sei nicht immer alles rosig, meint der Chef, aber im Großen und Ganzen doch im grünen Bereich. Gutes Arbeitsklima, faire Bezahlung und vor allem für alle transparent nachvollziehbar.
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4: Ein extrem ungewöhnlicher Fall beschäftigt gerade die Justiz. Die gesuchte Rechtsextremistin Maler Svenja Liebig steht in Tschechien vor der Auslieferung nach Deutschland. Um der Haftstrafe wegen Volksverhetzung zu entgehen, war sie untergetaucht und hatte ihr Geschlecht offiziell von männlich auf weiblich ändern lassen. Dennoch schlug die Zielfahndung erfolgreich zu. Wie die Ermittler bei solchen Suchen vorgehen, hat MDR-Kollege Sven Kochale mit zwei Thüringer LKA-Zielfahndern besprochen, Tara Seifert nämlich und Sven Wunderlich. Und er hat sie gefragt, ob dieser prominente Fall Liebig typisch sozusagen für die Arbeit von Zielfahndern ist.
8: Prinzipiell ist der Fall nur in Teilen typisch, wenn es jetzt natürlich um eine Person geht, die sich einem Strafverfahren entzieht. Nicht typisch ist, dass

0: Ich vermute, ich bin da nicht ganz falsch unterwegs.
1: Na, prinzipiell wird einfach normale klassische Ermittlungsarbeit getätigt. Das umfasst natürlich auch Umfeldermittlungen, aber auch Online-Ermittlungen und alle anderen Ermittlungswege, die einer Polizei auf den rechtlich sicheren Weg natürlich zur Verfügung stehen.
0: Was heißt das in Deutschland zum Beispiel? Wo wird es dann kritisch? Wo sind die Grauzonen?
2: Also es gibt eine Checkliste, über die wir versuchen, die ersten Maßnahmen abzuklären, um dabei auch nichts zu vergessen, um eine gewisse Reihung einzuhalten. Und dann haben wir ja die Strafprozessordnung, über die wir Maßnahmen anregen können bei der Justiz, die uns dann hilft bei einem Gerichtsbeschluss. Das umfasst im Prinzip alle Maßnahmen, die dann eingreifend sind in die Rechte oder des Einzelnen.
0: Ja, was ist dann plötzlich möglich, wenn Sie einen solchen Beschluss haben?
2: Ja, ich kann zum Beispiel eine Wohnung durchsuchen. Ich kann eine Postbeschlagnahme machen. Vielleicht kann ich auch ein Telefon mithören. Hinzu kommt vielleicht auch, dass ich mal eine längerfristige Observation umsetze, um mal zu schauen, wer denn eigentlich mit wem wann Kontakt hat.
1: Das Problem ist natürlich, dass viele der Ermittlungen und Fahndungsmaßnahmen sich über einen längeren Zeitraum ziehen und natürlich auch mit Rückschlägen verbunden sind, die einen an seiner Arbeit zweifeln lassen, weil nicht jeder Ermittlungsansatz führt auch zu einem Erfolg im ersten Aufschlag.
0: Herr Wunderlich, würden Sie sagen, eine Ihrer größten Qualitäten ist die Geduld?
2: Eigentlich nicht, aber es sind ja viele Dinge, die der Zielfahnder haben sollte. Unabhängig von der kriminalpolizeilichen Ausbildung sollte er natürlich in der Lage sein, in Legenden unterzutauchen. Der Vorteil, den wir jetzt noch mitbringen, unabhängig von den Charaktereigenschaften des einzelnen Beamten, ist, wir haben keine festen Dienstzeiten. Wir haben doch immens hohe Freiheiten, uns im Bundesgebiet, gegebenenfalls auch im europäischen Raum bewegen zu dürfen. Und wenn Sie in einem guten Team arbeiten, was hier der Fall ist, dann sind Sie auch in der Lage, Ergebnisse zu bringen.
0: Was heißt denn, in Legenden unter- oder abzutauchen?
2: Ja, es ist natürlich nicht sinnig. Wir sind ja nicht umsonst in zivil gekleidet. Nicht überall, wo man in Erscheinung tritt, gleich zu sagen, dass man Polizeibeamter ist. Mal zu schauen, zu sehen, auch mal die eine oder andere Frage zu stellen. Da auch etwas schauspielerisches Gefühl mit einbringen zu können, um einfach nicht gleich als Polizeibeamter erkannt zu werden.
0: Also möglichst unauffällig unterwegs zu sein. Genau. Haben Sie auch so eine schauspielerische Ausbildung irgendwie da gehabt? Oder
2: nein.
0: Ist das ein Talent?
2: Nein, die haben wir nicht. Wir haben auch noch in keinem kriminalpolizeilichen Film oder in irgendeiner Sendung mitgespielt, aber es ist einfach ein Erfahrungsschatz, den sie über Jahre dann sich aneignen und ungefähr wissen, was sie wann zu tun haben. Ich war einige Jahre in den Spezialeinheiten in Thüringen und bin dann im Prinzip von einem Kollegen, der die Aufgabe hatte, diesen Bereich aufzubauen, gefragt worden, ob ich da Interesse habe und habe mich dann einfach dafür entschieden.
0: Was sind Spezialeinheiten? Was ist damit gemeint?
2: Das ist zum Beispiel das Spezialeinsatzkommando, was es in Thüringen gibt. Also Spezialkräfte, die für bestimmte Dinge vorgesehen und ausgebildet sind, was Fahrzeuge, Waffen und Ähnliches betrifft. Aber die Einsatzlage, die ist so weit umfassend, dazu kann man gar nicht was sagen, wenige Minuten.
0: Sie haben ganz viele Minuten, Herr Wunderlich.
2: Ja, aber ich denke, das sind auch Dinge, die jetzt nicht unbedingt den letzten Zuhörer erreichen sollten.
0: Sie hören das Interview der Woche hier bei MDR aktuell. Wir reden über die Arbeit von Zielfahndern und reden mit Sven Wunderlich und Tara Seifert vom Landeskriminalamt Thüringen. Frau Seifert, was ist das Anforderungsprofil für einen Zielfahnder? Was muss man mitbringen?
1: Prinzipiell sollte man ausgebildeter Polizeivollzugsbeamter sein. Man sollte schon so ein bisschen Gespür haben, wie man mit Menschen umgehen muss, dass man wirklich in einer Situation, wenn man vielleicht auch von seiner Zielperson angesprochen wird, adäquat reagieren kann, ohne dass die Zielperson sofort merkt, dass man selber Polizist ist. Man muss auch ein gutes familiäres Umfeld mitbringen, weil gerade die Dienstzeiten in der Zielfahndung sind eine Herausforderung für den Fahnder selber, aber auch für die Familie, die hinter dem Fahnder stehen muss.
0: Da reden wir gleich vielleicht mal ein bisschen, was das für den Alltag, fürs Familienleben bedeutet. Sven Wunderlich, gerade klang das so ein bisschen an. Also man muss dann auch die richtige Reaktion zeigen, wenn man von der Zielperson dann plötzlich angesprochen wird. Hatten Sie sowas schon mal erlebt?
2: Das hat es schon gegeben. Das kann natürlich sein, dass man ziemlich nah an einer Zielperson ist oder guckt, ob das überhaupt der Richtige ist, den man sucht und kommt dann zwangsläufig mit ihm ins Gespräch. Das ist auch hinterher wieder sinnig, wenn man die Stimme des Gesuchten kennt oder besondere signifikante Merkmale an ihm feststellt. Will, da muss man ja nah dran sein, kann einen auch nicht angucken aus 20 Zentimeter Entfernung, also kommt dann vielleicht auch ins Gespräch.
0: Aber dann überlegen Sie wahrscheinlich schon, Zugriff jetzt ja oder noch nicht oder was läuft dann im Kopf ab?
2: Also der Zugriffspunkt ist bei uns eigentlich immer gegeben, es sei denn, wir sind an einer

0: Person, wo man vielleicht Spezialkräfte ranholen sollte. Oder die Person hat einen Hund dabei, wo man vielleicht noch den einen oder anderen Kollegen dazu nimmt. Aber auf den Punkt des Zugriffs sind wir im Prinzip immer eingestellt. Mhm.
1: Welche Fälle bleiben denn in Erinnerung in Ihrer Abteilung und haben zum Beispiel auch neue Erkenntnisse für die Ermittlungsarbeit gebracht?
0: Ja, wir haben also Fälle, an denen wir sehr intensiv und sehr lange gearbeitet haben, an denen man vielleicht auch nächtelang gegrübelt hat. Die Voraussetzungen waren vielleicht auch schwerste Straftaten, wo jemand zu Tode gekommen ist. Bevor wir dort überstürzt, sag ich mal, eine Dienststelle verlassen, beschäftigen wir uns mit der Vita der Person, mit den Daten. Letztendlich hat er ja immer einen Vorlauf, auch wenn er aus einer Haftanstalt entweicht, hat er immer einen zeitlichen Vorlauf. Den gilt es jetzt nicht mit aller Macht unbedingt einzuholen, sondern die Person zu bekommen. Also man wird Zielfahnder nicht in 2 Wochen auf einem Lehrgang, sondern ich würde mal sagen, indem man über mehrere Jahre in dem Bereich arbeitet und natürlich dann auch feststellt, man passt dort rein oder auch nicht.
1: Würden Sie sagen, Herr Wunderlich, ich würde Sie, wenn ich Sie auf der Straße sehe und jetzt mit Ihnen gesprochen habe, nicht als Zielfahrender erkennen?
0: Im Leben nicht.
2: Definitiv nicht.
1: Oh, was ist das? Kann man das so fragen? Das Typische, weshalb man nicht erkannt wird? Also wie unauffällig geht unauffällig?
0: Ja, ich bin keine 2 Meter groß, wissen Sie. Ich bin eine Durchschnittsgestalt. Und vielleicht etwas lustig und fröhlich, aber dass Sie jetzt auf die Idee kämen, dass ich da jemand bin, der Schwerkriminelle in den letzten 30 Jahren gesucht hat, das bezweifle ich.
1: Wenn das so eine zeitaufwendige Arbeit ist, die auch überhaupt gar nicht planbar ist, also gar nicht zu reden von einem 8-Stunden-Tag zum Beispiel, wie lässt sich das mit Ihrem Leben vereinbaren, mit dem Familienleben, Bekanntenkreise, Freundeskreis?
0: Das ist gewachsen über die Jahre. Das wissen alle. Jeder, der in diesem Bereich kommt, weiß, was auf ihn zukommt, was der zeitliche Faktor ist. In Extremphasen, davon kann ich berichten, wird man auch schon mal aus dem Auslandsurlaub geholt. Das kann passieren. Und letztendlich ist der Kollege oder die Kollegin, wir haben ja auch Damen bei uns, jeder interessiert, jemanden zur Strecke zu bringen. Und da wird niemand sagen, heute habe ich keine Zeit, heute kann ich oder will ich nicht. Man will ja dabei sein, wenn die Sache beendet wird.
1: Wenn der Zielfahnder so einen Anruf im Ausland nicht bekommt von Seifert, dann wäre der schwer enttäuscht, nehme ich an.
2: Ich glaube, die genießen auch ihre Urlaubszeit ab und zu, wenn sie nicht von mir angerufen werden. Meistens ist es tatsächlich so, dass sie sich freiwillig schon, bevor ich überhaupt irgendwas gesagt habe, bei mir melden und sagen, nein, wir fahren oder fliegen am Sonntag natürlich dorthin und machen das. Man muss sich blind aufeinander verlassen können und ich bin der Meinung, das können wir auch alle.
1: Wie steht es um die Erfolgsquote von Zielfahndern, Herr Wunderlich? Kriegen Sie hin?
0: Wir sind erfolgreich, das sage ich jetzt ganz einfach mal so, weil es aus meiner Sicht auch so ist. Natürlich gibt es Beispiele, wo wir denjenigen lokalisiert haben im Heimatland, wo eine Auslieferung oder Überstellung nicht möglich ist, dann sind uns da die Hände gebunden. Außerhalb von Deutschland müssen wir uns anderen Gegebenheiten unterwerfen, das ist ganz einfach so. Und letztendlich ist es aber auch von großem Vorteil, sagen zu können, jawohl, der Gesuchte lebt, der ist unter dem Datensatz dort. Wir bekommen ihn momentan aus dem Land nicht raus, aber wir wissen, wo er ist und er wird auf unserem Territorium keinen weiteren Schaden verursachen.
2: Aber letztlich muss man sagen, die Kolleginnen und Kollegen sind alle so hartnäckig, dass die Personen dann letztlich doch gefunden werden und sich die viele Zeit und die Geduld auch wirklich auszahlt.
3: Die Zielfahnder Tara Seifert und Sven Wunderlich waren das im MDR-Interview der Woche mit Sven Korale. Sie hören die ARD-Infonacht jetzt mit einer Entwarnung für die A2 Dortmund-Hannover. Da ist kein Falschfahrer mehr zwischen Hamm und Tröpp unterwegs. 1,5 Stunden lang ist der Flugbetrieb am Münchner Flughafen am Abend eingestellt gewesen. Anfangs hieß es, da gab es einen Brand im Tower. Entgegen erster Aussagen ist inzwischen nur noch von einem Brandgeruch die Rede, den Mitarbeiter offenbar der Flugsicherung wahrgenommen haben. Woher der Brandgeruch kommt, wird jetzt von den Einsatzkräften versucht zu ermitteln. Feuer oder Rauch ist auf jeden Fall nicht festgestellt worden. Aus München dazu Julia Binder.
4: Wegen Brandgeruchs war der Tower am Flughafen München um 20.33 Uhr evakuiert worden. Aus diesem Grund hatte die deutsche Flugsicherung den Flugbetrieb bis auf Weiteres gestoppt. Starts konnten nicht freigegeben werden, auch Landungen am Flughafen München waren nur eingeschränkt möglich. Die Maschinen, die am Airport im Erdinger Moos landen wollten, wurden laut einem Pressesprecher auf Ausweichflughäfen umgeleitet. Gegen 22.30 Uhr wurde der Flugbetrieb nach Angaben eines Flughafensprechers wieder aufgenommen. Die ersten Starts seien seien rausgegangen, so der Sprecher wörtlich. Auch Landungen seien jetzt wieder für München geplant. Die Fluglotsen im Tower eines Flughafens geben den Piloten von startenden, landenden und rollenden Flugzeugen Anweisungen. Sie verhindern, dass Flugzeuge sich zu nahe kommen und haben Sichtkontakt auf das gesamte Vorfeld und die beiden Start- und Landebahnen.
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3: Wenige Tage vor einem Spitzentreffen im Kanzleramt mit Gewerkschaften und Arbeitgeberverbänden ist die Reformdebatte voll entbrannt. Bundesratspräsident Bovenschulte warnt die Regierung im Spiegel davor, zu hohe Erwartungen zu wecken. Die Aufgabendichte sei viel zu hoch, so der Bremer Bürgermeister. Unsere Gastautorin Katja Klapser von der Zeit findet, Bovenschulte liegt mit seiner Kritik richtig.
6: Die Bundesregierung hat sich bis zur Sommerpause deutlich zu viel vorgenommen. Sie hätte schon früher mit den Reformen beginnen sollen, statt erst diverse Kommissionen über Monate tagen zu lassen. Jetzt muss priorisiert werden, auch um nicht zu viele handwerkliche Fehler zu machen. Im Fokus sollte dabei die Reform der gesetzlichen Krankenversicherung stehen. Denn wenn hier nicht schnell gehandelt wird, müssen die Kassenbeiträge zum Jahreswechsel erneut angehoben werden. Das würde Arbeitnehmer und Arbeitgeber stark belasten. Es ist übrigens politisch geschickt, den Begriff Reformen zu verwenden. Er klingt nach Fortschritt, nach Verbesserung. Dabei handelt es sich bei den Plänen zu Gesundheit und Pflege um massive Sparmaßnahmen, die vor allem zu Lasten der Versicherten gehen. Es könnte etwas dauern, bis den Bürgern dieses fragwürdige Label klar wird. Doch die Politik hofft offenbar, dass sie es bis zu den Landtagswahlen im Herbst schon wieder vergessen haben.
3: Meint Katja Klapser von der Zeit. Auch die Rhein-Neckar-Zeitung aus Heidelberg schaut speziell auf die von Bundesgesundheitsministerin Wagen angestoßene Pflegereform. Die Rhein-Neckar-Zeitung nennt die Empörung zu Recht groß.
7: Viel zu sehr ist die Reform auf Einschnitte bei denen getrimmt, die sowieso schon wenig haben. Warum gerade bei Einkommensschwachen sparen, wenn ganze Berufsgruppen noch überhaupt nicht einzahlen? Echte Solidarität sieht anders aus. So wäre, anders als bei der Rente, die Pflichtmitgliedschaft von Beamten in der gesetzlichen Pflegeversicherung ein echter Gewinn. Auch die Beitragsbemessungsgrenze muss weiter erhöht werden. Warum sollten Beschäftigte, die über 6.000 Euro monatlich verdienen, prozentual entlastet werden?
3: Die Südwestpresse aus Ulm begrüßt es, dass sich nun alles auf die notwendige Modernisierung von Rente, Gesundheit, Steuern und Arbeitsmarkt fokussiere.
7: Es wäre aber eine Fehlmaßnahme zu glauben, dass danach erstmal Schluss wäre mit der Reformerei. Denn so groß die Erwartungen an die Koalitionsrunden in den nächsten Wochen bereits sind, Schwarz-Rot soll schaffen, was seit Jahrzehnten nicht geschafft wurde. Noch größer scheint die heimliche Hoffnung, dass es dann endlich erledigt ist. Spoiler, beim Reformieren gibt es kein Beendet.
3: Die Rhein-Zeitung aus Koblenz schreibt dagegen, Kanzler Merz strebe einen Konsens mit den Sozialpartnern nur halbherzig an.
7: Er hat Gewerkschafter und Arbeitgeber für kommenden Mittwoch zwar zu einer Gesprächsrunde ins Kanzleramt eingeladen, doch das ist noch lange kein Dialogprozess. Merz meint, für langwierige Verhandlungen keine Zeit mehr zu haben. Die Sozialpartner sollten aber sehr wohl an den weiteren Reformvorbereitungen beteiligt bleiben, so gut es in diesem Jahr eben geht. Denn ohne Unterstützung der Sozialpartner droht dieses Szenario. Die Unternehmen setzen ihre Investitionsverweigerungen fort, die Gewerkschaften sorgen für einen heißen Herbst auf den Straßen.
3: Die Rheinpfalz aus Ludwigshafen kommentiert, mehr als 4% höhere Renten, gleichzeitig aber kein ausreichender finanzieller Spielraum für eine BAföG-Erhöhung. Diese Schieflage kritisiere JU-Chef Winkel zu Recht.
7: Sein Vorschlag, die Renten statt um 4,2% nur um 3% anzuheben und die frei werdenden Mittel unter anderem in die BAföG-Erhöhung zu investieren, sollte deshalb ernsthaft diskutiert werden. Denn schon heute trägt die junge Generation enorme Belastungen. Rasant steigende Mieten, höhere Abgaben, ein immer kostspieligeres Rentensystem bei zugleich unsicheren Zukunftsperspektiven.
3: Das waren die Standpunkte, zusammengestellt von Ulrike Ufer. 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
3: Manche Alben wollen überwältigen, andere fühlen sich einfach an wie so ein guter Ort, an dem man für eine halbe Stunde verschwinden kann. Genauso klingt Hope, das erste gemeinsame Album des israelischen Produzenten und Multiinstrumentalisten Kutiman und seines langjährigen musikalischen Weggefährten Dekal. warm, entspannt, soulful, irgendwo zwischen Vintage Funk, Psychedelic Soul und songgetränkter Jam Session. Florian Schmidt hat sich dieses kleine musikalische Wohlfühlpaket mal angehört und mit Kutiman gesprochen.
5: Klingt der perfekte Einstieg in ein Album, das seinem Titel erstaunlich gerecht wird. Hope heißt die erste gemeinsame Platte von Kutiman und Dekel. Und sie klingt tatsächlich wie ein kleiner Gegenentwurf zum Dauerrauschen der Gegenwart. Warm, analog, entschleunigt. Everybody needs to be in love. Love that's coming from above. Kutiman? Eigentlich Ophir Kutiel, wurde vor allem durch sein Internetprojekt Through You bekannt. Vor gut 15 Jahren baute er aus YouTube-Schnipseln fremder Musiker völlig neue Songs zusammen und wurde damit weltweit gefeiert. Jetzt also ein Album, das ganz auf Nähe und echtes Zusammenspiel setzt.
8: Actually, me and Dekiel have just a simple desire to be together and drink beer and create music.
5: Zusammen Bier trinken und Musik machen. Viel komplizierter sei das eigentlich nie gewesen, erzählt Kutiman. Seit rund 20 Jahren arbeiten die beiden immer wieder zusammen. Für Hope haben sie diesen gemeinsamen Groove jetzt erstmals auf Albumlänge festgehalten. Everything I see. Der Titelsong Hope erinnert an Michael Kiwanuka und Jonathan Jeremiah. Schwebend, leicht melancholisch, aber gleichzeitig hymnisch und tröstlich. Someone who belongs, überhaupt steckt in diesen 7 Songs eine erstaunliche Mischung unterschiedlichster Einflüsse. Soul, Spiritual Jazz, Funk, ein bisschen Äthiopien, ein bisschen Brasilien.
8: I think everything I've been listening to my entire life, everything is becoming like a fruit shake inside my mind. This is what comes out. Nobody understands
5: the things you feel. Alles, was er jemals gehört habe, werde zu einer Art musikalischem Fruchtshake im Kopf, sagt Kutiman. Und tatsächlich hört man hier viele Einflüsse heraus, ohne dass das Album jemals wie eine bloße Retro-Übung klingt. Take It Easy zeigt, wie mühelos dieses Album grooven kann. Überhaupt schafft Hope etwas, das gar nicht so leicht ist. Diese Musik klingt extrem entspannt, ohne dabei beliebig zu werden. Let Your Love verbindet diesen warmen Band-Sound dann nochmal besonders schön mit sanftem 70er-Jahre-Flair.
8: Creating music with Dekiel means a lot to me. In my life, it's like a really deep experience for me.
5: Die gemeinsame Musik mit Dekel bedeutet ihm sehr viel, sagt Kutiman. Und genau diese Vertrautheit hört man den Songs an. Dieses Album will niemanden beeindrucken. Es will einfach ein gutes Gefühl erzeugen. Musik für offene Fenster, lange Autofahrten oder späte Sommerabende. Der einzige kleine Wermutstropfen: nach gerade einmal 7 Tracks und gut 20 Minuten ist dieses angenehm warme Glücksgefühl leider schon wieder vorbei.

0: Hope, so heißt das erste gemeinsame Album von Kutimen und Dekel, das gerade erschienen ist.
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1: Um 0 Uhr mit Thomas Haag. Guten Morgen. Der ukrainische Präsident Zelensky war gestern in London zu Gesprächen über die weitere Unterstützung der Ukraine. Dazu haben Bundeskanzler Merz, Frankreichs Präsident Macron und der britische Premier Starmer mit Zelensky beraten. Aus London Franziska Hoppen.
2: Etwa 2,5 Stunden dauerte das Treffen, dann traten alle 4 Staats- und Regierungschefs aus der 10 Downing Street. Betont herzlich verabschiedeten sich Premierminister Keir Starmer und der ukrainische Präsident Zelensky von Kanzler Merz und Präsident Macron, bevor sie gemeinsam wieder zurück in den Regierungssitz gingen. Einzelheiten sind über die Ergebnisse des Treffens bislang keine bekannt. Es gab auch keine Interviews im Anschluss. Vorab hatte es geheißen, dass es bei den Gesprächen um weitere Unterstützung für die Ukraine gehen werde, um verstärkten Druck auf Russland und die Chancen auf Verhandlungen.
1: Der Iran hat am Abend, erstmals seit Inkrafttreten einer Waffenruhe Anfang April, mehrere Raketensalven auf Israel abgefeuert. Bereits am Nachmittag hatte das Regime in Teheran entsprechend gedroht. Aus Istanbul, Filiz Kükrikol.
3: Die Revolutionsgarde erklärte, man habe wiederholt vor weiteren Angriffen auf den Libanon gewarnt. Das so wörtlich zionistische Regime in Israel habe jedoch alle roten Linien überschritten, indem es seine Angriffe auf den Süden des Libanons, insbesondere auf die Region Dahiyeh südlich von Beirut, fortgeführt habe. In Israel lösten die Angriffe Alarm in mehreren Städten aus, darunter Haifa und Caesarea. Das israelische Militär teilte mit, das Luftabwehrsystem habe die Bedrohung identifiziert und fange die Raketen ab.
1: Nach einem Feueralarm im Tower des Flughafens München läuft der Flugbetrieb langsam wieder an. Dies sagte ein Sprecher der Flughafengesellschaft am Abend. Auf der Internetseite des Airports hieß es, es könne noch zu Verzögerungen und Einschränkungen kommen. Zuvor hatte der Flughafen den Betrieb vorübergehend eingestellt. Der Sprecher sagte, die Fluglotsen hätten zwar am Tower Brandgeruch festgestellt, es sei aber zunächst kein Feuer und auch kein Rauch gesehen worden. Die Feuerwehr suche die Ursache. Alexander Zverev hat die French Open der Tennisprofis gewonnen. Der Hamburger hat sich im Finale von Paris gegen den Italiener Flavio Cobolli mit 3:2 Sätzen durchgesetzt. Damit hat Zverev den ersten deutschen Grand-Slam-Sieg im Männereinzel seit Boris Becker vor 30 Jahren geholt. In der Handball-Bundesliga haben die Füchse Berlin am letzten Spieltag gegen Flensburg-Handewitt 43:38 gewonnen. Die Füchse beenden die Saison hinter dem SC Magdeburg als Vizemeister auf dem 2. Tabellenplatz und sind damit erneut für die Champions League qualifiziert. Soweit die Nachrichten. 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Das Wetter nachts, abklingende Schauer, teils noch Nebel, das bei 13 bis 7 Grad. Am Tage nach sonnigem Beginn einen Wechsel aus Sonne und Wolken bei maximal 23 bis 27 Grad.
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5: Die A1 Hamburg Richtung Bremen ist zwischen Sittensen und Elsdorf gerade wegen eines brennenden Fahrzeugs gesperrt. Die A19 Rostock Richtung Berlin ist zwischen Linstow und Malchow nach einem Unfall gesperrt. A111 Charlottenburg-Dreieck Oranienburg, der Tunnel Flughafen Tegel, ist wegen Bauarbeiten in beiden Richtungen bis ca. 5 Uhr gesperrt. Die A565 Bonn-Meckenheim ist zwischen Bonn-Beuel und Auerberg in beiden Richtungen wegen Brückenschäden gesperrt. Das war's, Ihnen eine gute und vor allem sichere Fahrt.
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5: Aus dem Studio von NDR Info in Hamburg mit Resa Wafam. Willkommen. Rücksichtslos. So bezeichnen einige die Pläne für eine Pflegereform. Die Kritik an den Plänen von CDU-Gesundheitsministerin Nina Wagen nimmt weiter zu und sie kommt auch längst aus den eigenen Reihen. Die Gesundheitsministerin verspricht den Millionen Pflegebedürftigen und ihren Familien zwar spürbare Erleichterungen. Gleichzeitig sollen aber finanzielle Zuschüsse wegfallen und die Rentenhilfen gekürzt werden. Wie Gesundheitsexperten und Menschen, die Angehörige pflegen, auf die Pläne reagieren, dazu Juliane Neubauer.
6: 32 Jahre lang hat Cornelia Schneider ihren schwerkranken Mann gepflegt. 4 Jahre ihre Mutter. Als sie von den Plänen der Pflegereform vom Bundesgesundheitsministerium hört, ist sie schockiert. Denn als Vorsitzende des Vereins Pflegende Angehörige vernetzt sie deutschlandweit Tausende, die ihre Eltern, Partner oder Nachbarinnen pflegen. Sie weiß, dass viele im Alter vor finanziellen Problemen stehen. Schneider.
7: dass man dann noch an diesen Menschen, die der größte Pflegedienst Deutschlands sind, nochmal hier Abstriche macht, um zu sparen, statt dass man sagt, man nimmt die Rentenbeiträge raus und tut es dahin, wo es hingehört, weil die haben eigentlich in der Pflegeversicherung nichts zu suchen. Da muss man es umschichten, anders machen. Aber den pflegenden Angehörigen wegzunehmen, finde ich, ist ein Skandal. Also mich entsetzt das einfach total.
6: Was Schneider vorschlägt, kommt auch Gesundheitsökonom Heinz Rothgang von der Universität Bremen sinnvoll vor. Statt die Pflegeversicherung durch die Rentenbeiträge für die pflegenden Angehörigen zu belasten, könnte hier der Bund mit Steuermitteln einspringen. Rothgang findet viele Ansätze der Pflegereform gut, sowie die verpflichtende pflegefachliche Begleitung und der digitale Ausbau. Ursprünglich sei die Pflegeversicherung auch als Unterstützung für Pflegende angelegt gewesen, sagt er. Sie sollten genau so viel Rentenbeiträge erhalten wie ein durchschnittlich Beschäftigter in Deutschland bei deutlich längeren Arbeitszeiten. Dass das jetzt nochmal gekürzt wird, sieht Rothgang kritisch.
8: Das heißt, selbst wenn ich einen Pflegebedürftigen im Pflegegrad 5 vollständig selbst pflege, kriege ich da nur Beiträge, die nur 70% dessen sind, was ein Durchschnittsverdiener einzahlt. Das heißt, wenn ich das lange mache, drohen mir magere Renten.
6: Aktuell pflegen in Deutschland rund 7 Millionen Menschen eine nahestehende Person. In Mitteldeutschland sind es nach Erhebungen des Statistischen Bundesamtes rund 500.000. Knapp 3/4 von ihnen sind Frauen. Im ersten Moment scheint die Kürzung der Rentenbeiträge vielleicht die Pflegeversicherung zu schonen. Beim genauen Hinschauen kommt dann aber ein anderes Problem auf uns zu, erklärt Gesundheitsökonom Rothgang.
8: Der Rentenversicherung schaffen wir auch ein Problem. Der gehen nämlich im Moment Einnahmen. Gleichzeitig soll der Bundeszuschuss zur Rentenversicherung gekürzt werden. Und dann sage ich, erstaunlich, der Beitrag zur Rentenversicherung muss ansteigen. Und dann fange ich hier an zu argumentieren, da muss ich das Rentenniveau kürzen. Und in allen Fällen ist die Standardantwort dann doch, bitte sorgt doch privat vor.
6: Das könnte für die, die eine pflegebedürftige Person in der Familie haben, aber auch schwierig werden. Denn sie werden nach der Pflegereform auch weniger bei den Kosten unterstützt. Und das schlägt sich auch in der Familienkasse nieder, aus der die private Altersvorsorge geschöpft werden soll. Cornelia Schneider vom Verein Pflegende Angehörige durfte Anfang des Jahres mit zahlreichen anderen Organisationen aus dem Bereich Pflege an einem Workshop mit dem Bundesgesundheitsministerium teilnehmen. Gerade mal ein paar Minuten bekam sie, um die wichtigsten Bedürfnisse ihrer 565 Mitglieder zu benennen.
7: Momentan habe ich das Gefühl, da haben ganz, ganz, ganz viele Menschen dran gearbeitet. Aber nachdem jetzt diese Rentenpunkte gestrichen werden und einige Punkte, wo ich sage, da bin ich mir nicht sicher, ob das funktionieren kann in Zukunft, weil wir da nicht richtig drüber geredet haben. Das war nicht richtige Arbeit mit uns. Das fehlt einfach. Da bin ich mir jetzt nicht sicher, inwiefern wir pflegenden Angehörigen überhaupt einen Wert haben.
6: Die Einbußen, die die Pflegenden am Ende bei ihrer Rente machen müssen, hängt von der Dauer und dem Pflegeumfang ab. Theoretisch können sich Angehörige zukünftig also vielleicht nicht mehr leisten, ihre Lieben lange zu pflegen, wenn sie ihren Lebensabend nicht in Armut erleben wollen.
5: Also da kamen harte Einschnitte auf Betroffene zu. Die Bundesregierung will und muss sparen und deswegen die Pflege reformieren. Doch der Druck von Gewerkschaften und Arbeitgeberverbänden ist groß. Mit einem Sozialpartner-Dialog im Kanzleramt will Bundeskanzler Merz die Kritiker nun mit ins Boot holen. Kann das klappen? Dazu Nicole Konert.
9: Es geht um viel kommende Woche beim Gipfel im Kanzleramt für die schwarz-rote Regierung.
10: Rentenversicherung, Krankenversicherung, Pflegeversicherung. Aber wir müssen sie jetzt zukunftsfest machen. Wir müssen sie jetzt demografiefest machen, wenn sie eine Chance haben wollen, in dieser Form auch in Zukunft zu bestehen.
9: Die Reformen? Zahlreich. Die Teilnehmer des Gipfels auch. Gewerkschaften, Arbeitgeber und natürlich der Koalitionspartner SPD an einem Tisch. Kann man mit so vielen Lösungen finden?
10: Wenn wir jetzt gemeinsam daran arbeiten, statt gegeneinander zu arbeiten.
9: Vor dem Gipfel prescht der Deutsche Gewerkschaftsbund mit einem Steuerkonzept vor. Eine Wiedererhebung der Vermögensteuer. Auch Reiche sollen Erbschaftssteuer zahlen. Und der Verdi-Chef warnt vor einem Reformpaket des Horrors. Die SPD findet das gut, die Union ist aber irritiert. Und der Kanzler, der dämpft die Erwartungen.
10: Das Hoffen auf einen großen Befreiungsschlag, auf den großen Tag, auf den großen Big Bang, der alle Probleme auf einmal löst, meine Damen und Herren, den wird es nicht geben.
9: Was wird es also geben beim Gipfeltreffen? Nur einen Kaffeekranz mit den Gewerkschaften und Arbeitgebern? Oder doch gemeinsame Lösungen?
5: Ja, was wird's? Kaffeekranz oder eine Lösungsfindung? Genau darüber hat der Kollege Matthias Deiß im ARD-Bericht aus Berlin mit dem Vorsitzenden der SPD-Bundestagsfraktion, Matthias Miersch, gesprochen. Und er hat ihn gefragt, ob die Probleme damit gelöst werden können, wenn Gewerkschaften und Arbeitgeber mit ins Boot geholt werden.
11: Es geht um Reformvorhaben. Viele Menschen haben aber Sorge, wird das gerecht? Und deswegen ist es so zentral, dass zum Beispiel zwei wirklich wichtige Partner hier, die Arbeitgeber und die Gewerkschaften, mit uns am Tisch sitzen, um einfach für das, was wir dann hoffentlich auch entscheiden, eine größere Legitimationsbreite zu bekommen. Gerade in diesen Zeiten, die sehr stark von Polarisierung, von Schwarz-Nein-Denken geprägt sind, ist das Aufeinander zu bewegen und auch einen Kompromiss im Auge zu haben, so zentral.
12: Der Kanzler hat trotzdem am Wochenende noch mal klargestellt, das ist ein einmaliges Treffen für ihn, jetzt nicht der Beginn der konzertierten Aktion, die die SPD sich eigentlich wünscht. Wird es also bei diesem einmaligen Treffen bleiben?
11: Ich würde nicht ausschließen, dass wir auch weitere Treffen haben, dass man weitere Arbeitsgruppen etc. bildet. Das wissen wir noch nicht. Das wird sehr, sehr stark jetzt darauf ankommen, wie die Arbeitgeber und die Gewerkschaften auch Bereitschaft zeigen am Mittwoch. Und davon würde ich es mal abhängig machen. Aber dass es keine konzertierte Aktion gibt, die der Kanzler hier meinte, das glaube ich, brauchen wir auch in dieser Form nicht.
12: Aber wenn ich Sie jetzt höre, Arbeitsgruppe, vielleicht noch weitere Runden. Eigentlich wollte die Bundesregierung ja Anfang Juli schon fertig sein mit diesem großen Reformpaket. Braucht es vielleicht doch ein bisschen mehr Zeit? Das sagt ja auch der Bundesratspräsident Bovenschulte.
11: Also ich finde schon, dass was entscheidungsreif ist, das sollten wir auch am 1. Juli entscheiden. Aber wir sollten nicht immer von der Reform reden. Das hat ja der Kanzler eben auch noch mal deutlich gemacht. Die Erwartungshaltung, das haut alles durch. So geht Politik auch nicht. Und deswegen muss man schon eine gewisse Sensibilität haben, auch für diese Themen. Und wir sehen, was am 1.7. entscheidungsreif ist und was wir sonst dann auch in anderen Kreisen beziehungsweise dann im weiteren Prozess miteinander vereinbaren können.
12: Ganz kurz noch, würde der weitere Prozess für Sie halten, noch ein bisschen in die Sommerpause hinein zu verhandeln? Oder sagen Sie dann lieber nach der Sommerpause mit neuem Schwung?
11: Ja, für uns gibt es sowieso keine Sommerpause. Natürlich machen wir auch Urlaub, aber nicht über 2 Monate. Und insofern ist diese Sommerzeit natürlich auch dazu da, weiter dran zu arbeiten, so oder so.
5: Der Vorsitzende der SPD-Bundestagsfraktion Matthias Miersch war das im ARD-Bericht aus Berlin.
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5: Mehr Lohngerechtigkeit zwischen Männern und Frauen. Das ist das Ziel einer neuen EU-Richtlinie, die heute in Kraft tritt und auch in Deutschland eigentlich in Kraft treten sollte. Sie verpflichtet Unternehmen zu mehr Transparenz beim Gehaltsgefüge. Ist die Lohnlücke zu groß, muss ein Unternehmen Gegenmaßnahmen einleiten. Doch ausgerechnet Deutschland hinkt beim Zeitplan hinterher und hat das Gesetz nicht als nationales Gesetz verabschiedet. Und das, obwohl die Debatte über den sogenannten Gender Pay Gap seit Jahrzehnten läuft. Warum es hakt, dazu Sarah Lopez.
13: Schon seit fast 70 Jahren gibt es in der EU das Ziel, dass Frauen und Männer für die gleiche Arbeit das gleiche Geld bekommen. Damals hat das die Europäische Wirtschaftsgemeinschaft, also der Vorgänger der Europäischen Union, aufgeschrieben. So lange ist das her. Heute, im Jahr 2026, ist das immer noch ein Ziel. Denn es gibt weiter einen Gender Pay Gap, also eine Lohnlücke zwischen Frauen und Männern. In Deutschland etwa liegt diese Lücke bei rund 6%, wenn man auf die bereinigte Zahl schaut, also Faktoren rausrechnet, wie dass Frauen öfter in Teilzeit und in schlechter bezahlten Berufen arbeiten. Für mehr Fairness auf dem Gehaltszettel hat die EU vor 3 Jahren die sogenannte Entgelttransparenzrichtlinie beschlossen. Komplizierter Name, einfaches Konzept, sagt Maria Neuchel von der SPD. Die EU-Parlamentarierin ist Mitglied im Ausschuss für die Rechte der Frauen und die Gleichstellung der Geschlechter.
14: Das Entgelttransparenzgesetz ist wie ein Hustensaft. Denn momentan ist das System nicht okay. Wenn irgendwann das System okay ist, vielleicht brauchen wir das Gesetz irgendwann nicht mehr. Momentan ist es ein Hustensaft für eine Gesellschaft, die ungleich bezahlt.
13: Die Richtlinie setzt bei den Unternehmen an. Wenn die mindestens 100 Mitarbeiter haben, müssen sie die Durchschnittsgehälter für Frauen und für Männer bei vergleichbaren Jobs offenlegen. Und auch die Kriterien, anhand derer das Gehalt berechnet wurde. Die Differenz zwischen den Gehältern darf bei maximal 5% liegen. Sonst müssen Unternehmen Gehälter angleichen und Betroffene haben Anspruch auf Schadenersatz. Und wenn eine Stelle ausgeschrieben wird, dann muss das Gehalt spätestens im Bewerbungsgespräch kommuniziert werden. Die Europäische Statistikbehörde Eurostat sammelt Daten zum unbereinigten Gender Pay Gap in der EU, also zur generellen Lohnlücke zwischen Frauen und Männern. Dieser Gender Pay Gap liegt im Durchschnitt bei etwa 11% in der Europäischen Union. In Deutschland noch darüber und Estland ist Spitzenreiter, da sind es fast 19%. Die EU-Entgelttransparenzrichtlinie dürfte Einfluss auf diese Zahlen haben. Das sei richtig, sagt Christoph Wiedenroth, Referent für europäische Angelegenheiten beim Mittelstandsverband BVMW.
15: Es ist wichtig, den Gender Pay Gap in Deutschland auch erfolgreich aufzulösen. Wir müssen aber auch mit einem Auge weiterhin auf die Wettbewerbsfähigkeit unserer Unternehmen schauen. Die EU-Entgelttransparenzrichtlinie fällt in einen Zeitraum, bei dem viele Unternehmen eigentlich mit dem Rücken an der Wand stehen. Und sie haben die erhebliche Sorge, dass die Richtlinie in der Umsetzung in den Betrieben zu einem erheblichen bürokratischen Mehraufwand führen wird.
13: Die Unternehmen bräuchten Planungssicherheit. In vielen Ländern ist die aber nicht gegeben, weil es trotz Frist zum 7. Juni weiter keine Gesetzentwürfe gibt, um die EU-Richtlinie in nationales Recht zu überführen. Das ist auch in Deutschland der Fall. Kritik daran gibt's vom Deutschen Frauenrat und der stellvertretenden Vorsitzenden Anja Voisthoff.
16: Man hat schon den Eindruck, dass es da eine sehr zögerliche Haltung bei der Umsetzung gibt, in dem Gedanken, vielleicht passiert auf EU-Ebene noch was mit der Richtlinie oder man kann sich anderen Ländern anschließen, die eher nicht so sportlich in der Umsetzung sind. Also aus meiner Sicht ist es wichtig zu betonen, dass Deutschland einen der größten Gender Pay Gaps in der EU hat und wir gleichzeitig die größte Volkswirtschaft in der EU sind. Und da haben wir auch die Pflicht, mit gutem Beispiel voranzugehen, wenn es Vorgaben aus der Europäischen Union gibt, an denen wir ja nun auch im Vorfeld beteiligt waren.
13: Auf Anfrage heißt es vom zuständigen Bundesministerium, es gebe das Ziel, die EU-Richtlinie auf das Notwendige beschränkt und möglichst bürokratiearm umzusetzen. Vor dem Hintergrund der derzeitigen wirtschaftlichen Lage plane man, dass Teile der Richtlinie im Juni 2028 fällig werden. Theoretisch könnte die Europäische Union ein Vertragsverletzungsverfahren gegen Deutschland einleiten. Mit Blick auf die Zahl der Länder, die die Richtlinie aber auch noch nicht umgesetzt haben, scheint das eher unwahrscheinlich.
5: Deutschland schafft es also nicht, die jetzt gültige EU-Richtlinie zum Gender Pay Gap rechtzeitig umzusetzen, obwohl die schon vor 3 Jahren beschlossen worden ist. Mein Kollege Tom Westerholt vom Norddeutschen Rundfunk hat darüber mit der Direktorin der Bundesstiftung Gleichstellung, Lizzie Meyer, gesprochen. Er hat sie gefragt, wie das sein kann, dass ein aufgeklärtes, demokratisches, fortschrittliches und zur Gleichstellung williges Land wie Deutschland so eine Umsetzung nicht rechtzeitig schafft.
17: Also grundsätzlich ist es natürlich schon fragwürdig, warum man es in der Zeit nicht schafft. Und gleicher Lohn für gleiche Arbeit ist ja nicht seit gestern, sondern seit Jahrzehnten geltendes Recht in Deutschland. Die Richtlinie sollte eigentlich dafür sorgen, dass dieses Recht in der Praxis besser durchgesetzt werden kann. Aber man hat in den letzten Monaten ja schon im Rahmen der Debatten in der Kommission, die sich zusammengesetzt hat auf Bundesebene, gemerkt, dass natürlich gerade die Arbeitgeberverbände und Gewerkschaften unterschiedliche Positionen auch nochmal deutlich gemacht haben bei der Umsetzung der EU-Entgelttransparenzrichtlinie. Grundsätzlich, glaube ich, muss klar sein, im Koalitionsvertrag ist vereinbart, dass die Entgelttransparenzrichtlinie umgesetzt wird in dieser Legislaturperiode und dass damit eben auch EU-Recht nicht gebrochen wird.
18: Vor 3 Jahren beschlossen, heute läuft die Frist aus. In unserem Land wird ja aufgrund der Größe, aufgrund von Föderalismus, also unserer Länderzuständigkeit und dem großen Verwaltungsaufwand immer ganz allgemein viel auf die Bürokratie geschoben. Akzeptieren Sie das als Grund bei einem Thema, das jetzt, wie Sie gerade auch nochmal gesagt haben, ja schon seit Jahrzehnten auf dem Tableau ist?
17: Also ich kann das nicht so ganz nachvollziehen. Ich habe diese Hauptkritik der Arbeitgeberseite, also BDA, IW und so weiter auch gesehen nach den Kommissionsergebnissen. Und die haben ja sehr stark argumentiert, dass die Richtlinie aus ihrer Perspektive neue Dokumentationsberichts- und Prüfpflichten verursacht, die eben ein zu hoher Bürokratieaufwand wären. Man muss aber ehrlicherweise schon auch sagen, dass gerade für größere Unternehmen das mit aktuellen Digitalisierungsentwicklungen kein zu großes Problem darstellen dürfte. In den letzten Jahren haben sich zahlreiche Tools entwickelt, die man eben auch nutzt, um bestimmte Daten zu ziehen und in der Buchhaltung, im Personalwesen. Das sollte also kein allzu großes Problem darstellen, auch bei den Berichtspflichten nicht, die dadurch entstehen. Und ehrlicherweise ein kleines Unternehmen, und das war, ist ja eine der Aspekte, die ganz zentral sind in der EU-Entgelttransparenzrichtlinie im Vergleich zum aktuellen EU-Entgelttransparenzgesetz, dass es eben gerade bei kleineren Unternehmen, wo viele Frauen beschäftigt sind, auch nochmal die Möglichkeit gibt, den Auskunftsanspruch anders durchzusetzen und dadurch natürlich insgesamt auch nochmal für mehr Entgelttransparenz, für hoffentlich auch mehr Gehaltsgerechtigkeit auch zu sorgen. Und das, glaube ich, ist schon ganz zentral, dass man sich das nochmal bewusst macht, dass gerade auch bei kleinen und mittelständischen Unternehmen, das war immer auch eine Debatte innerhalb der EU-Entgelttransparenzrichtlinie im Weg, sozusagen diese zu entwickeln, dass es auch so gestaltet sein soll, dass KMU vor Überlastung geschützt werden sollen.
18: Da sprechen Sie einen wichtigen Punkt an, denn zum einen haben die beteiligten Ministerien und Ämter verlauten lassen, dass die neue EU-Richtlinie bei uns wohl hier nicht vor Anfang 27 offiziell umgesetzt werden kann. Aber sie gilt nach EU-Recht ja nun mal ab heute. Was heißt denn das im ganz Speziellen für Arbeitgeber als auch Arbeitnehmerinnen?
17: Also eine Richtlinie ersetzt jetzt grundsätzlich kein nationales Gesetz, aber die Richtlinie ist schon sehr detailliert formuliert, weshalb davon auszugehen ist, dass bei Klagen zu Equal Pay in den kommenden Monaten oder Jahren bestehendes Recht richtlinienkonform und damit eben strenger ausgelegt wird. Und das hat sich bereits im letzten Jahr so ein Stück weit gezeigt bei Entscheidungen des Bundesarbeitsgerichts, dass dort auch die Gerichte schon eher im Sinne der Richtlinie auch argumentieren und entscheiden. Was aber vielleicht schon nochmal interessant ist für öffentliche Arbeitgeber, gilt sie jetzt direkt. Und deshalb bedeutet es zum Beispiel meines Erachtens schon, dass bei der Frage Entgelttransparenz schon vor der Beschäftigung, was ja Artikel 5 vorsieht, also die Richtlinie sieht ja dort das Verbot einer Nachfrage zum bisherigen Einkommen vor oder dass StellenbewerberInnen das Recht haben, vom künftigen Arbeitgeber das Einstiegsgehalt oder die Spanne, die zur Anwendung kommt, auch zu erfahren. Das muss dann auch meines Erachtens wahrscheinlich umgesetzt werden.
5: Sagt Lisi Meyer, Direktorin der Bundesstiftung Gleichstellung zum Gender Pay Gap, der noch immer bestehenden Lohnlücke zwischen Männern und Frauen.
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19: Mit Moritz Kühn und einem Lebenstraum, der in Erfüllung gegangen ist. Tennisprofi Alexander Zverev aus Hamburg hat sich zum ersten Mal auf den Grand-Slam-Thron gesetzt. In Paris im Finale der French Open gab es einen dramatischen 5-Satz-Erfolg gegen den Italiener Cobolli. Zverev ist damit der erste deutsche Tennisspieler seit 89 Jahren, der in Paris triumphieren konnte. Aus der französischen Hauptstadt berichtet Guido Ringel.
20: Der so sehnlich erwünschte Pokal ist jetzt in den Händen des Hamburgers gelandet, nachdem er vor 2 Jahren hier noch im Endspiel verloren hatte.
21: I lost a Grand Slam final here 2 years ago, but now finally it's a happy end. At the end of the day, we're Grand Slam champions now.
20: Wir sind Champions. Zverev bezieht wie so oft seine Familie mit ein in den wichtigen Momenten. 5 anstrengende und für alle mitreißende Sätze lang ein Aufwand der besonderen Art. Mit dem besseren Ende für Zverev, auch weil er es schaffen konnte, zum Ende der Partie der kraftvollere Mann zu sein, zum Leidwesen seines Gegners Flavio Cobolli.
21: If someone asked me who deserved more this title,
22: wenn jemand mich fragen würde, wer diesen Titel mehr verdient hat, dann würde ich immer sagen, du, Sascha. Ich freue mich für dich, aber ich bin auch traurig, weil ich so nah dran war und das fühle ich. Du hast jetzt deinen Traum erfüllt, dann lass mich beim nächsten Mal gewinnen.
20: Mehr als 4 Stunden Tennis, vielleicht nicht auf allerhöchstem Niveau, aber spannend und zum Mitfiebern allemal. Mit dem überglücklichen Alexander Zverev, den Pokal küssend und umarmend, wie ein 3-Jähriger seinen Teddy, glückt der Traum vom großen Glück endlich der Grand-Slam-Titel.
19: Ein Drama mit Happy End also für Tennisprofi Alexander Zverev. Ein Drama ohne Happy End in der Handball-Bundesliga für Minden. Der Mannschaft hätte ein Punkt gereicht, um den Klassenerhalt zu schaffen, aber stattdessen gab es am letzten Spieltag eine knappe 25-26 Niederlage beim Tabellenletzten und Mitabsteiger Leipzig. Christian Schulze erzählt mehr.
0: Es war ein Herzschlagfinale bis zur allerletzten Sekunde und am Ende stand der Pfosten für das Mindener Wunder im Weg. Zur Pause lagen die Ostwestfalen mit 4 Toren zurück, konnten diese aber aufholen und die Partie bis zum Schluss offen halten. Mit der letzten Aktion hatte Minden den Klassenerhalt auf der Hand, doch der Pfosten verhinderte das Tor zum Ausgleich. Ein Unentschieden hätte gereicht, da Konkurrent Wetzlar parallel knapp gegen Meister Magdeburg verlor. Durch das 25-26 ist Minden nach einem Jahr Bundesliga wieder abgestiegen. Bittere Tränen in Ostwestfalen und auch in Gummersbach blieben nicht alle Augen trocken. Das hatte aber keine sportlichen Gründe. Schon vor dem 28-27 Sieg gegen die Rhein-Neckar-Löwen stand Platz 4 und die Teilnahme an der European League fest. Doch es hieß Abschied nehmen. Unter anderem verlässt Kapitän Julian Köster den VfL. In seinen 6 Jahren bei den Oberbergischen wurde er zum Nationalspieler, jetzt wechselt er zum THW Kiel.
19: Unser neuer Verein, der THW Kiel, wird kommende Saison wohl nicht international spielen, hat die Bundesliga als Tabellensechster abgeschlossen nach der Niederlage gegen Lemgo. Die einzige Hoffnung für den THW heißt noch Wildcard. In der Königsklasse gehen neben Meister Magdeburg und European League-Sieger Melsung auch die Füchse Berlin an den Start. Der Vizemeister gewann zum Saisonabschluss gegen den Tabellendritten Flensburg-Handewitt mit 43-38. Alle Ergebnisse gibt's auf sportschau.de. Und damit ab zum Radsport. Da hat Antonia Niedermayer den Giro d'Italia als erste Deutsche seit 13 Jahren auf dem Podium beendet. Holger Gerska mit den Einzelheiten.
2: 40 Kilometer vor dem Ziel lag die frühere Skibergsteigerin als Ausreißerin sogar virtuell an der Spitze der Gesamtwertung. Dann aber kam der große Auftritt der Topfavoritin Demi Wollering, die den Giro erstmals gewann. Die Europameisterin aus den Niederlanden fing nicht nur um 30 Sekunden Antonia Niedermayer ab, sondern auch die nach 8 Etappen noch führende Anna van der Breggen, ebenfalls aus den Niederlanden. Für Antonia Niedermayer, die 23-Jährige aus Burgmühl in der Nähe von Rosenheim, ist es trotzdem der bislang größte Erfolg. 3-mal war sie bei Weltmeisterschaften schon in den Top 6, verpasste aber noch das Podium, das jetzt beim Giro d'Italia besonders wertvoll ist.
19: Denn anders als bei den Männern ist es historisch bedingt für die Frauen die wichtigste Rundfahrt des Jahres.
5: Das war der Sport mit Moritz Kühn.
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29: Um 0.28 Uhr mit Katja Kindermann. Der Konflikt zwischen Israel und dem Iran droht wieder zu eskalieren. Das israelische Militär meldete am Abend Beschuss aus der Islamischen Republik. Aus Tel Aviv, Julio Segador.
30: Es ist der erste Angriff des Iran auf Israel seit Beginn der Waffenruhe im April. Nach Angaben des israelischen Militärs wurden mehrere Raketen aus dem Iran abgefeuert. Die Menschen mussten erneut in die Schutzräume. Laut Militär wurden alle Raketen abgefangen. Vereinzelt, wie in der Stadt Tiberias am See Genezareth, sollen Raketentrümmer niedergegangen sein. Der Iran hat nach eigenen Angaben mit seinem Angriff auf die israelischen Luftschläge in Beirut reagiert. Zuvor hatte der Iran Israel für diesen Fall mit Angriffen gedroht, um die schiitische Terrormiliz Hisbollah zu unterstützen.
29: In London haben gestern Abend der britische Premierminister Starmer, Kanzler Merz und Frankreichs Präsident Macron mit dem ukrainischen Präsidenten Zelensky beraten. Danach riefen sie den russischen Staatschef Putin auf, Verhandlungen über ein Ende des Kriegs zu führen. An den Verhandlungen müssten auch die USA und Europa aktiv beteiligt werden, hieß es in einer gemeinsamen Erklärung. In der Erklärung werden auch mehrere Voraussetzungen für einen dauerhaften Frieden formuliert, zum Beispiel umfassende Sicherheitsgarantien für die Ukraine. In Bonn beginnt heute eine UN-Konferenz zur Vorbereitung der nächsten Weltklimakonferenz. Die findet Ende des Jahres im türkischen Antalya statt. Aus der Nachrichtenredaktion Ulrike Ufer.
1: Für Bonn sind mehr als 6.500 Teilnehmer aus 186 Ländern angemeldet. Die frühere deutsche Hauptstadt ist Sitz des UN-Klimasekretariats, das die internationale Politik in diesen Fragen koordiniert. Von Seiten der Vereinten Nationen hieß es im Vorfeld, die jüngste Hitzewelle in Europa Ende Mai sei eine brutale Erinnerung an die Auswirkungen der Klimakrise, sowohl in menschlicher als auch in wirtschaftlicher Hinsicht. Hauptursache sei die weltweite Abhängigkeit davon, Kohle, Öl und Gas zu verbrennen und Wälder abzuholzen.
29: Der Hamburger Tennisprofi Alexander Zverev hat seinen ersten Titel bei einem Grand-Slam-Turnier geholt. Im Finale der French Open in Paris setzte sich der 29-Jährige gegen den Italiener Flavio Cobolli in 5 Sätzen durch. Der letzte Triumph eines deutschen Tennisspielers bei einem Grand-Slam-Turnier liegt 30 Jahre zurück. 1996 gewann Boris Becker die Australian Open. Und das Wetter in Deutschland. Überwiegend trocken, im Nordosten letzte Schauer, später teilweise neblig. Tiefstwerte zwischen 14 und 6 Grad. Tagsüber heiter bis wolkig, im Südosten mehr Sonne. Von Westen einzelne Schauer oder Gewitter, Höchstwerte 20 bis 28 Grad. Am Dienstag zeitweise Schauer und Gewitter, später freundliche Abschnitte, 15 bis 22 Grad. Und am Mittwoch ein paar Schauer, teils Gewitter, auch heitere Phasen, 15 bis 21 Grad. Das waren die Nachrichten.
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5: Nicht viel los auf den Straßen. Die A1 Hamburg Richtung Bremen ist zwischen Sittensen und Elsdorf, aber wegen eines brennenden Fahrzeugs derzeit gesperrt. Und die A565 Bonn-Meckenheim ist zwischen Bonn-Beuel und Auerberg in beiden Richtungen wegen Brückenschäden weiterhin gesperrt. Gute Fahrt.
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5: Mit Reza Wafam. Hallo. Stellen Sie sich eine Fabrik vor, in der das Licht komplett ausgeschaltet ist. Keine Menschen, die da arbeiten. Trotzdem hört man Maschinengeräusche, denn Roboter arbeiten dort. Das ist keine Science Fiction. In China ist das in sogenannten Dark Factories schon Realität. Roboter bauen da Autos und Smartphones fast völlig allein. Aber was wird dann aus uns Menschen? Was bedeutet diese Entwicklung für den Arbeitsmarkt und wie sieht es in so einer Dark Factory eigentlich aus? Darum geht es in den kommenden gut 20 Minuten im Weltspiegel-Podcast mit Janina Werner und unserer ARD-Korrespondentin Marie von Mallinckrodt in Peking.
6: Eine Dark Factory, was ist das denn? Also ich stelle mir da irgendwie sowas Mystisches vor an einem verlassenen Ort. Ist das denn wirklich so oder ist das nur so eine komische Vorstellung von mir?
7: Also mystisch ist vielleicht ein bisschen zu romantisch, zumindest so für meinen Geschmack. Da denke ich irgendwie an eine einsame Hütte in nebliger Naturstimmung. Auf jeden Fall sah das Ganze so aus, dass wir in den Outskirts von einer 10-Millionen-Stadt waren, in einer Industriegegend. Und da gibt es eben dieses junge E-Auto-Unternehmen und dann kommt man da auf dieses Gelände, das sieht alles ziemlich sauber aus und fast menschenleer. Und dann kommt man eben in diese große Fabrikhalle, die, sagen wir mal, eher in gedimmtem Licht ist.
6: Und wie sieht es denn dann so aus in so einer Fabrikhalle? Und hat dich irgendwas überrascht? Hast du irgendwas bemerkt?
7: Naja, überrascht waren wir, weil wir vielleicht auch ein bisschen naiverweise dachten, ach cool, jetzt kommen wir in eine Dark Factory, da wird es dann wirklich zappenduster sein. War es aber eben nicht, wie ich eben schon gesagt habe. Es war so etwas gedimmtes Licht und ein bisschen enttäuscht waren wir dann schon. Ja, und dann steht man da eben in so einer riesigen Halle, die eine Fläche hat ungefähr von 180 Fußballfeldern. Und es heißt zwar, es sei alles voll automatisiert und man sieht auch sehr, sehr viele Industrieroboter. 800 sind es, so sagen eben zumindest die Mitarbeiter dort. Aber es gibt eben auch 200 menschliche Mitarbeiter, die dann bei der Montage in den Zwischenschritten intervenieren, wenn es hakt. Was mich aber schon wirklich fasziniert hat, ist einfach zu sehen, wie geschmeidig diese Industrieroboter da so leise vor sich hinwerkeln. Und ich habe da auch mal den Manager gefragt, warum das Ganze dann eigentlich Dark Factory heißt, wenn es gar nicht so dark ist. Naja, und er sagt eben so, die Definition einer Dark Factory ist, dass eben alles 100% automatisiert abläuft, und hebt dann nochmal hervor, wie viele Roboter man eben jetzt da in dieser Fabrik hat. Aber wie gesagt, in China ist unglaublich vieles auch, wird einfach ausprobiert, und dort in der Fabrik ist man zwar schon automatisiert, aber ich fand es dann doch ganz interessant zu sehen, wie viel menschliche Unterstützung es dann eben auch doch noch braucht.
6: Und sind denn diese Dark Factories die Zukunft? Was ist denn so der langfristige Plan vielleicht auch dahinter?
7: Also, dass das die Zukunft ist, Janina, so sieht das auf jeden Fall die chinesische Staats- und Parteiführung. Wir wissen jetzt nicht, wie viele es gibt, ne? Aber fest steht, dass einfach wahnsinnig viel investiert wird und eben jetzt auf einmal, wie damals die E-Auto-Firmen und Start-ups, eben solche Dark Factories, ja, wie Pilze aus dem Boden sprießen. Eigentlich kann man schon sagen, dass jetzt so hochautomatisierte E-Auto-Fabriken, wie wir sie eben gesehen haben, aktueller Standard sind. Und der Ursprung des Ganzen sind auf jeden Fall die langfristigen Pläne der Partei, über die jetzt ja auch immer so viel gesprochen wird, wenn dann zum Beispiel die deutsche Wirtschaftsministerin kommt und sagt, wir müssen mal diese 5-Jahres-Pläne Chinas genau studieren. Und da gab es eben einen Plan 2015, Made in China 2025 hieß der. Und da wurde eben schon ganz klar das Ziel festgehalten, dass man zu einer globalen Hightech-Supermacht werden will. Und ganz im Zentrum stehen da eben die Bereiche KI und Robotik. Und da ist die Idee, dass eben Robotik auch ein zentraler Hebel ist für das wirtschaftliche Wachstum, für die technologische Unabhängigkeit und die, ja, globale Vormachtstellung, also KI und Robotik eben, ne? Künstliche Intelligenz.
6: Und was heißt das denn für die Gesellschaft und auch für die Jobs? Weil da werden ja natürlich dann auch viele wegfallen. Gibt es da irgendwie eine Reglementierung?
7: Ich finde das eine so super spannende Frage, weil sie ja eigentlich uns alle auch berührt, ne? Sozusagen die Weltbürger und Weltbürgerinnen. Und ich glaube, es ist nirgends einfach zu beantworten. In China ist es so, dass, ja, man sagen kann, viele Fabrikarbeiterjobs sind schon ersetzt, und es werden auch in Zukunft viele Jobs ersetzt werden. Da gibt es auch erstaunlich offene Studien, würde ich sagen, auch die so aus der chinesischen Staats- und Parteiführung kommen, weil man sich eben dieser Herausforderung auch stellt. Und da gibt es zum Beispiel eine von dem Ministerium für Personalwesen, das ist auch ein interessanter Name, die in 300 Städten geforscht haben letztes Jahr. Und da kam bei rum, dass eben genau in diesen Bereichen Verwaltung, Finanzen, Sales-Bereich teilweise schon 10-20% weniger Stellen zur Verfügung stehen, eben wegen dieser ganzen Transformation. Und dann kann man auch noch dazu sagen, auf der einen Seite hast du eine alternde Bevölkerung, eine historisch niedrige Geburtenrate. Und da ist eben zumindest die theoretische Idee der Partei, dass man eben mithilfe von KI-Technologie trotzdem eine hohe Produktivität erzeugen kann, wenn man weniger Menschen hat. Das auf der einen Seite, aber auf der anderen Seite gibt es halt auch eine super hohe Jugendarbeitslosigkeit, über die wir ja hier auch schon berichtet haben. Und genau das birgt auch sozialen Sprengstoff, würde ich sagen, weil die jungen Menschen ohnehin so Probleme haben, einen guten Job zu finden. Und das wird jetzt möglicherweise dadurch natürlich noch schwieriger.
6: Also kann es dann auch einfach sein, dass man als Arbeitnehmer rausgeschmissen wird und dann durch zum Beispiel einen Roboter ersetzt wird? Und da gibt es keine Rechte für die Arbeitnehmer zum Beispiel?
7: Also grundsätzlich hast du in China sicherlich weniger Arbeiterrechte und überhaupt weniger soziale Sicherheit, als wir das in Europa kennen. Ich hatte es ja eben so den darwinistischen Wettbewerb genannt. Also da ist ein

0: diesem Arbeiter auch Recht gegeben hat, beziehungsweise eben dann ihn unterstützt hat dahingehend, dass er auch eine Kompensation bekommen musste. Und da das Gerichtsurteil eben besagt, dass Unternehmen vor einem KI-bedingten Stellenabbau eben genau prüfen müssen, ob dieser Mitarbeiter nicht möglicherweise für andere Aufgaben weiterqualifiziert werden kann und eben ja fair weiter beschäftigt werden kann. Und das heißt, da ist schon eine ziemliche Sensibilität da. Und in China muss man immer mit einbeziehen, wenn so etwas öffentlich berichtet wird und dann eben auch in vielen Staatsmedien erscheint, dann ist das eine Botschaft, die ganz oben die Staats- und Parteiführung in Peking setzen möchte, nämlich den Leuten sagen, wir sehen da nicht einfach drüber hinweg, über diese Sorge, die ihr möglicherweise habt, sondern wir kümmern uns darum. Das ist das, was sozusagen in der Öffentlichkeit kommuniziert wird. Tatsächlich aber ist es natürlich so, dass viele Menschen ihre Jobs verlieren vermutlich oder eben halt Stellen auch nicht neu besetzt werden oder wie diese Autofabrik, die wir besucht haben. Klar, da stehen jetzt eben Maschinen, das sind normalerweise wären da eben Arbeiter, die diesen Job übernehmen könnten. Und das wird dann aber in den meisten Fällen auch nicht so festgehalten als durch KI-ersetzte Jobs, sondern da heißt es dann in den Statistiken eher unternehmerische Umstrukturierung und so weiter und so fort, weil man auch nicht so gerne möchte, dass eben so eine Zahl das Tageslicht erblickt, die klar beziffert, wie viele Menschen jetzt eben schon ihre Jobs verloren haben.
1: Und ich könnte mir auch vorstellen, dass Chinesen und Chinesinnen aber auch Respekt haben, wenn das Land da so nach vorne prescht bei KI und Robotik, oder?
0: Ja, ich würde aber dennoch sagen, dass bei all denjenigen hier in China, die ja nur via Handy jetzt mit Algorithmen und künstlicher Intelligenz zu tun haben, dass die meisten Menschen schon eine ziemlich große Offenheit gegenüber den Entwicklungen haben. Mal ganz abgesehen davon, dass es halt die Parole vom Parteichef ist, Xi, würden sich sowieso wenige trauen, dagegen zu sprechen. Aber es gibt auch Studien dazu, dass die Innovationsfreudigkeit hierzulande größer ist. Aus meiner Sicht ist es eine Mischung aus autokratischer Staat, mangelnde soziale Absicherung und ja eben so eine Wettbewerbsmentalität. Es gibt auch nicht so eine Sensibilität für Datenschutz, weil es einfach nicht so öffentlich debattiert wird auch. Aber die Menschen, für die es total absehbar ist, dass die KI vielleicht bald in ihrem Feld eingesetzt wird, die machen sich natürlich schon Sorgen. Und ich habe neulich mal mit so ein paar jungen Menschen gesprochen, habe da eine junge Sprachenstudentin getroffen und die hat mir Folgendes gesagt. Ja, sie sagt eben, dass sie Französisch studiert in Peking, dass sie eigentlich eben gerne als Übersetzerin später arbeiten würde und sich sie und ihre Kommilitonen und Kommilitoninnen ja eben schon Sorge machen, Angst haben, dass eben genau ihr Berufstraum möglicherweise von irgendeiner KI dann eben ausgeübt wird. Und ich habe auch eine andere junge Frau gefragt, das war ganz interessant, da war ich auf so einer KI-Messe und da hat ein junger Start-up-Unternehmer seine humanoiden Roboter vorgestellt und da stand also diese Frau staunenden Auges davor und die habe ich eben gefragt, ob sie sich vorstellen kann, so einen humanoiden Roboter vielleicht zu Hause sitzen zu haben, mit dem man sich unterhält, der vielleicht irgendwann auch mal Ersatz für einen echten Menschen sein könnte. Wir kennen ja dieses Phänomen, dass manche Leute schon ChatGPT oder hier in China DeepSeek als ihren Boyfriend oder Girlfriend oder so ansehen. Und die hat mir Folgendes geantwortet. Sie sagt eben, also solange es jetzt nicht wie so ein Sci-Fi-Film rüberkommt, kann sie sich schon vorstellen, dass einfach das mehr auszutesten. Ne? Aber sie sagt eben, es funktioniert nicht, wenn die Menschen die Kontrolle verlieren über die Algorithmen letztlich. Und das ist auch so ein Thema hier in China. Hätte ich auch nicht so gedacht, aber das wird auch relativ viel diskutiert. Zumindest an manchen Unis, ebenso die ethischen Konsequenzen.
1: Danke, Marie, für das spannende Gespräch und immer spannend, mit dir zu reden, weil man so verschiedene Eindrücke aus dem Land bekommt. Danke dir.
0: Sehr gerne.
1: Und jetzt haben wir gerade schon gehört, wie es in so einer Dark Factory aussieht. Und jetzt wollen wir mal weiterschauen. Viele Staatschefs waren zuletzt zu Gast in China. Welche

0: Bedeutung hat das? Darüber spreche ich mit der Sinologin Dr. Marina Rudjak von der Universität Heidelberg. Donald Trump, Wladimir Putin, jetzt die deutsche Wirtschaftsministerin Reiche. Was bedeutet das denn auch für China?
1: Für China ist es ein Zeichen dafür, dass das Land dort angekommen ist, wo Staatschef Xi Jinping es haben wollte, nämlich als eines der mächtigsten Länder der Welt, ohne die heute globale Politik nicht funktioniert. Und genau so wird diese Reihe von Besuchen in kurzer Abfolge hintereinander Donald Trump, Putin, jetzt auch die deutsche Wirtschaftsdelegation gelesen.
0: Die Beziehung zwischen Deutschland und China, also Deutschland ist ja sehr abhängig, China ist der größte Handelspartner. Was bedeutet diese Beziehung zwischen den beiden Ländern?
1: Aus der chinesischen Perspektive, auch wenn Deutschland oder Europa gerade nicht als politisch wichtige Akteure gesehen werden, sind sowohl Deutschland als auch die EU extrem wichtig als Markt. Denn China hat massive Überkapazitäten, die vom eigenen Markt nicht absorbiert werden. Und dieser europäische Markt, einschließlich Deutschland, sind extrem wichtig. Und deutsche Technologie bleibt für China auch nach wie vor wichtig. Deswegen gibt es auch ein großes Interesse, in deutsche Unternehmen zu investieren.
0: Welche Rolle und Einfluss hat denn auch China in der Welt? Und vielleicht können Sie auch so ein bisschen skizzieren, was ist denn die Strategie Chinas? Was ist so das finale Ziel?
1: Vielleicht muss man sich zuerst anschauen, was sind eigentlich die Kerninteressen der chinesischen Regierung bzw. der kommunistischen Partei, die an der Regierung ist. Und diese Kerninteressen sind im Wesentlichen drei. Das erste ist politische Legitimation, an der Macht zu bleiben. Und da gibt es eine Art Vertrag zwischen der Regierung und dem Volk. Die Regierung sorgt dafür, dass die Menschen wohlhabender werden und die Bevölkerung hält sich dafür aus der Politik raus. Das zweite Kerninteresse ist das, was die chinesische Regierung als territoriale Integrität bezeichnet. Und das betrifft auch Tibet, Taiwan, Xinjiang, Südchinesisches Meer aus der Perspektive der chinesischen Regierung. Und das dritte Kerninteresse ist ein internationales Umfeld, das stabil ist und für Chinas eigene wirtschaftliche Entwicklung förderlich ist, denn davon hängt ja wiederum die Legitimität der Partei ab. Und aus diesen Kerninteressen leitet sich eigentlich auch Chinas Außenpolitik ab. Es geht darum, ein stabiles internationales Umfeld zu haben mit Ländern, die mit China handeln, in die China investieren kann und die sich vor allem auch nicht gegen China verbünden.
0: Wie gelingt das denn vielleicht auch, die Bevölkerung ruhig zu halten oder dass die jetzt da mitmacht? Kommt denn dieser wirtschaftliche Aufschwung auch bei der Bevölkerung an?
1: Der wirtschaftliche Aufschwung kommt bei der Bevölkerung an, aber nicht bei allen gleichermaßen. China bleibt immer noch ein Land riesiger ökonomischer Unterschiede zwischen den Ostküstenstädten, die postmodern wirken und aussehen, und der Tatsache, dass im Durchschnitt das Einkommen immer noch relativ niedrig ist. Und wir haben jetzt zum Beispiel nach dem 5-Jahres-Plan gesehen, bei dem ja die künstliche Intelligenz eine sehr große Rolle spielt und die Automatisierung, dass es auch in den chinesischen sozialen Medien viele Stimmen gibt, die sagen, ja, das ist ja alles schön und gut, dass beim Frühlingsfest hier Roboter in der Show auftreten, aber mein eigener Alltag ist relativ schwer. Und wir merken es auch daran, dass die Bevölkerung nicht der Aufforderung der chinesischen Regierung folgt, mehr zu konsumieren oder auch mehr Kinder zu bekommen. Und das sind Zeichen dafür, dass es eben nicht so viel Vertrauen in die Zukunft gibt.
0: Natürlich gibt es ja auch viele Arbeiter, die ja auch in diesem Land arbeiten. Und wenn jetzt immer mehr Roboter kommt oder KI und die ersetzen soll, ist das nicht dann auch schwierig für die normale Bevölkerung?
1: In dem Falle ist die Automatisierung die Strategie, mit dem demografischen Wandel fertig zu werden. Denn die Bevölkerung schrumpft massive. Das ist etwas, was der chinesischen Regierung tatsächlich sehr viele Sorgen bereitet, wie man eigentlich die Produktion aufrechterhalten kann bei dem demografischen Wandel und auch angesichts der Tatsache, dass Menschen mit der zunehmenden technologischen Entwicklung natürlich in bessere Jobs wollen. Also da ist nicht unbedingt die Arbeitslosigkeit das Problem, sondern es ist gerade der Grund, also der demografische Wandel, dass die Automatisierung vorangetrieben wird.
0: Ist das denn dann eher so, dass wir jetzt hier die Roboter sehen, die beim Marathon mitlaufen und dass das eher dann so der Schein nach außen ist, so ein bisschen die Glitzerwelt. Aber wenn Sie auch sagen, die normale Bevölkerung lebt vielleicht ja auch oft noch unter der Armutsgrenze oder hat an diesem wirtschaftlichen Aufschwung gar nicht so viel Teilhabe.
2: Also die Bevölkerung hat durchaus Teilhabe. Aber die Frage ist natürlich, wie? Wir haben jetzt im deutschsprachigen Raum den Roman Ich fahre Pakete in Peking ausgesprochen, der von einem chinesischen Paketfahrer geschrieben wurde. Und der zeigt, was eigentlich die Schattenseiten dieser Ökonomie sind, die auf der einen Seite einem Teil der Bevölkerung sozusagen die sofortige Verfügbarkeit von allem garantiert. Man kann sich in Peking innerhalb kürzester Zeit, nicht nur in Peking, eigentlich chinaweit, alles Mögliche liefern lassen. Aber wer übernimmt diese Arbeit? Und diese Schattenseiten des Booms, das ist das, was einen relativ großen Teil der Bevölkerung betrifft.
0: Und wie steht denn das Land wirtschaftlich da? Also Aufschwung, haben Sie schon gesagt, das boomt.
2: Es boomt in dem Sinne, dass es ein Wirtschaftswachstum immer noch gibt.
1: Aber der ist im Vergleich zu den früheren Zahlen relativ niedrig, bei 4 bis 4,5%. Und China hat jetzt im dritten Jahr in Folge Deflation. Erstmals in diesem Jahr hat in seinem Regierungsbericht der Premierminister das auch zugegeben. Also China hat lange nicht zugegeben, dass es eine Deflation hat. Und es zeigt, dass es zwar auf der einen Seite Wirtschaftswachstum gibt, aber dieser eben bei weitem nicht mehr so robust ist wie früher. Und gleichzeitig gibt es trotz Wachstum eine Wirtschaftskrise. Es gibt Überkapazitäten, es gibt Deflation, es gibt die Immobilienkrise und es gibt eine Bevölkerung, die eben kein zu großes Vertrauen in die eigene wirtschaftliche Zukunft zu haben scheint und eben nicht viel konsumiert.
0: Und jetzt haben Sie auch schon die alternde Gesellschaft angesprochen. Wie stellt sich denn China darauf ein oder setzt man deshalb auch so viel auf KI, Roboter? Wie muss man sich das vorstellen?
1: Man setzt genau deswegen so viel auf KI und Roboter, und zwar sowohl in der Produktion, aber auch bei der Frage, wie werden eigentlich ältere Menschen versorgt, wenn sie Pflege brauchen. Wenn Familien inzwischen so aufgestellt sind, dass 2 arbeitende Erwachsene 4 Großeltern versorgen müssen und dann vielleicht auch gar keine eigenen Kinder haben. Und das ist eine ganz große Frage. Also gerade die Pflegefrage ist eine, die in China inzwischen sehr groß diskutiert wird und wo man auch die Hoffnung potenziell auf Roboter setzt.
0: Gibt es denn auch noch so ein großes Gefälle zwischen Stadt und Land, also so Megacities? Aber natürlich sieht es auf dem Land ja auch ganz anders aus, oder?
1: Das Gefälle gibt es, aber man muss auch ganz klar sagen, das Land in China heute sieht ganz anders aus als vor 10 oder 15 oder 20 Jahren. Also auch auf dem Land hat massive Entwicklung stattgefunden, aber das Gefälle gibt es natürlich schon. Wobei jetzt aus deutscher Perspektive man sagen muss, auch auf dem tiefsten Land hat man in China exzellenten Internetempfang, das, was in Deutschland ja nicht unbedingt der Fall ist. Also auch da, wenn wir an Gefälle denken, ist das Gefälle nicht unbedingt im Technologischen.
0: Wo denn dann?
1: Im Einkommen, also sozusagen der Verfügbarkeit des Einkommens, in dem auf welche Schulen man seine eigenen Kinder schicken kann, welche gesundheitliche Versorgung man sich leisten kann. Theoretisch gibt es staatliche gesundheitliche Versorgung für alle. Praktisch sind es Kosten, die zu einem großen Teil privat getragen werden müssen. Das ist zum Beispiel, also die ganzen öffentlichen Dienstleistungen.
0: Jetzt hat man ja oft, glaube ich, so ein Bild im Kopf, China ist eben Vorreiter in KI, in Robotik. Ist das denn so oder ist das nur so eine Welt, die wir glauben, dass sie da so Vorreiter sind?
1: Wenn man China mit Europa vergleicht, ist das Niveau der Durchtechnisierung sehr, sehr, sehr hoch. Und das hat damit zu tun, von welchem Punkt aus China gestartet ist. Denn Technologie bietet viele schnelle Lösungen für Alltagsprobleme. Und viele in China sagen, wir können uns die Komplexität von papiergebundenen, papiergetriebenen, langsamen Prozessen gar nicht leisten, weil wir ja aufholen müssen. Und das Beispiel, das ich immer wieder gerne verwende, weil ich danach gefragt werde, ist, stimmt es eigentlich, dass man in Deutschland noch viele Dinge auf Papier macht? Stimmt es eigentlich, dass es in Deutschland noch Faxgeräte gibt? Und da muss man einfach sagen, Ein Land, das per se nicht reich ist, kann sich vieles an langsamen, papiergebundenen Prozessen gar nicht leisten. Und deswegen, ne, gerade aus der Optimierung heraus, gab es in China schon sehr, sehr früh diesen Drang, möglichst viel zu technisieren. Ich erinnere mich, ich war mal bei einer Konferenz, wo es um Stadtentwicklung ging und um Smart Mobility, also wie eine Stadt über Technologie, über KI steuern kann, wo zum Beispiel gerade mehr Busse gebraucht werden oder wo gerade mehr Elektrofahrräder gebraucht werden. Und der Stadtentwickler aus China sagte, wir haben gar keine Zeit, das alles so langsam zu planen. Wir müssen sehen, okay, morgens sind da so und so viele Menschen, da brauchen wir Busse hin. Abends sieht es so und so aus. Und um sozusagen diese drängenden gesellschaftlichen Fragen zu beantworten. Dafür wurde sehr früh auf Technologie gesetzt und da gibt es auch eine große Technologieoffenheit. Und ich glaube, die Herausforderungen, die sich zum Beispiel durch KI ergeben, werden in China nicht unbedingt aus der ethischen oder Werteperspektive diskutiert, sondern eher aus der Perspektive der technologischen Lösbarkeit.
3: Sagt Marina Rudjak, sie ist Sinologin an der Uni Heidelberg. Das war der Weltspiegel-Podcast. 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
3: Wenige Tage vor einem Spitzentreffen im Kanzleramt mit Gewerkschaften und Arbeitgeberverbänden ist die Reformdebatte voll entbrannt. Bundesratspräsident Bovenschulte warnt die Regierung im Spiegel davor, zu hohe Erwartungen zu wecken. Die Aufgabendichte sei viel zu hoch, so der Bremer Bürgermeister. Unsere Gastautorin Kaya Klapser von der Zeit findet, Bovenschulte liegt mit seiner Kritik richtig.
5: Die Bundesregierung hat sich bis zur Sommerpause deutlich zu viel vorgenommen. Sie hätte schon früher mit den Reformen beginnen sollen, statt erst diverse Kommissionen über Monate tagen zu lassen. Jetzt muss priorisiert werden, auch um nicht zu viele handwerkliche Fehler zu machen. Im Fokus sollte dabei die Reform der gesetzlichen Krankenversicherung stehen. Denn wenn hier nicht schnell gehandelt wird, müssen die Kassenbeiträge zum Jahreswechsel erneut angehoben werden. Das würde Arbeitnehmer und Arbeitgeber stark belasten. Es ist übrigens politisch geschickt, den Begriff Reformen zu verwenden. Er klingt nach Fortschritt, nach Verbesserung. Dabei handelt es sich bei den Plänen zu Gesundheit und Pflege um massive Sparmaßnahmen, die vor allem zulasten der Versicherten gehen. Es könnte etwas dauern, bis den Bürgern dieses fragwürdige Label klar wird. Doch die Politik hofft offenbar, dass sie es bis zu den Landtagswahlen im Herbst schon wieder vergessen haben.
3: Meint Kaya Klapser von der Zeit. Auch die Rhein-Neckar-Zeitung aus Heidelberg schaut speziell auf die von Bundesgesundheitsministerin Wagen angestoßene Pflegereform und nennt die Empörung zu Recht groß.
6: Viel zu sehr ist die Reform auf Einschnitte bei denen getrimmt, die sowieso schon wenig haben. Warum gerade bei einkommensschwachen sparen, wenn ganze Berufsgruppen noch überhaupt nicht einzahlen? Echte Solidarität sieht anders aus. So wäre, anders als bei der Rente, die Pflichtmitgliedschaft von Beamten in der gesetzlichen Pflegeversicherung ein echter Gewinn. Auch die Beitragsbemessungsgrenze muss weiter erhöht werden. Warum sollten Beschäftigte, die über 6.000 Euro monatlich verdienen, prozentual entlastet werden?
3: Die Südwestpresse aus Ulm begrüßt es, dass sich nun alles auf die notwendige Modernisierung von Rente, Gesundheit, Steuern und Arbeitsmarkt fokussiere.
6: Es wäre aber eine Fehlmaßnahme zu glauben, dass danach erstmal Schluss wäre mit der Reformerei. Denn so groß die Erwartungen an die Koalitionsrunden in den nächsten Wochen bereits sind, Schwarz-Rot soll schaffen, was seit Jahrzehnten nicht geschafft wurde. Noch größer scheint die heimliche Hoffnung, dass es dann endlich erledigt ist. Spoiler, beim Reformieren gibt es kein Beendet.
3: Die Rheinzeitung aus Koblenz schreibt, Kanzler Merz strebe einen Konsens mit den Sozialpartnern nur halbherzig an.
6: Er hat Gewerkschafter und Arbeitgeber für kommenden Mittwoch zwar zu einer Gesprächsrunde ins Kanzleramt eingeladen, doch das ist noch lange kein Dialogprozess. Merz meint, für langwierige Verhandlungen keine Zeit mehr zu haben. Die Sozialpartner sollten aber sehr wohl an den weiteren Reformvorbereitungen beteiligt bleiben, so gut es in diesem Jahr eben geht. Denn ohne Unterstützung der Sozialpartner droht dieses Szenario. Die Unternehmen setzen ihre Investitionsverweigerungen fort, die Gewerkschaften sorgen für einen heißen Herbst auf den Straßen.
3: Die Rhein-Pfalz aus Ludwigshafen kommentiert, mehr als 4% höhere Renten, gleichzeitig aber kein ausreichender finanzieller Spielraum für eine BAföG-Erhöhung. Diese Schieflage kritisiere JU-Chef Winkel zu Recht.
6: Sein Vorschlag, die Renten statt um 4,2% nur um 3% anzuheben und die frei werdenden Mittel unter anderem in die BAföG-Erhöhung zu investieren, sollte deshalb ernsthaft diskutiert werden. Denn schon heute trägt die junge Generation enorme Belastungen. Rasant steigende Mieten, höhere Abgaben, ein immer kostspieligeres Rentensystem bei zugleich unsicheren Zukunftsperspektiven.
3: Das waren die Standpunkte, zusammengestellt von Ulrike Ufer.

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1: Um 1 Uhr mit Thomas Haag. Guten Morgen. Der ukrainische Präsident Zelensky war gestern in London zu Gesprächen über die weitere Unterstützung der Ukraine. Dazu haben Bundeskanzler Merz, Frankreichs Präsident Macron und der britische Premier Starmer mit Zelensky beraten. Aus London Franziska Hoppen.
2: In einem gemeinsamen Schreiben der vier Staats- und Regierungschefs drückten Premierminister Starmer, Präsident Macron und Kanzler Merz ihre, Zitat, unerschütterliche Unterstützung für die Ukraine bei der Verteidigung gegen die illegale Invasion Russlands aus. Auch bei den nächsten Schritten in den Verhandlungen über einen gerechten und dauerhaften Frieden wolle man die Ukraine unterstützen. Laut des Schreibens sei es bei den Gesprächen darum gegangen, den bevorstehenden G7-Gipfel in Frankreich, das nächste Treffen der Ukraine-Unterstützer im Juli und den NATO-Gipfel in Ankara in rund 4 Wochen zu nutzen, um die Bemühungen zu koordinieren und um weiter Druck auf Russland auszuüben.
1: Der Iran hat am Abend, erstmals seit Inkrafttreten einer Waffenruhe Anfang April, mehrere Raketensalven auf Israel abgefeuert. Bereits am Nachmittag hatte das Regime in Teheran entsprechend gedroht. Aus Istanbul, Filiz Kükrikol.
3: Die Revolutionsgarde erklärte, man habe wiederholt vor weiteren Angriffen auf den Libanon gewarnt. Das so wörtlich zionistische Regime in Israel habe jedoch alle roten Linien überschritten, indem es seine Angriffe auf den Süden des Libanons, insbesondere auf die Region Dahiyeh südlich von Beirut, fortgeführt habe. In Israel lösten die Angriffe Alarm in mehreren Städten aus, darunter Haifa und Caesarea. Das israelische Militär teilte mit, das Luftabwehrsystem habe die Bedrohung identifiziert und fange die Raketen ab.
1: Im Kreis Ostprignitz-Ruppin entscheidet nach der gestrigen Wahl eine Stichwahl in 3 Wochen darüber, wer neuer Landrat wird. Ende Juni treten der Amtsinhaber Reinhardt von der SPD und der AfD-Kandidat Arndt noch einmal gegeneinander an. Philipp Schulz bleibt Bürgermeister von Wusterhausen-Dosse im selben Landkreis. Der parteilose Amtsinhaber erhielt bei der Wahl 64,1% der Stimmen und erfüllte auch das erforderliche Quorum. Alexander Zverev hat die French Open der Tennisprofis gewonnen. Der Hamburger hat sich im Finale von Paris gegen den Italiener Flavio Cobolli mit 3:2 Sätzen durchgesetzt. Damit hat Zverev den ersten deutschen Grand-Slam-Sieg im Männereinzel seit Boris Becker vor 30 Jahren geholt. In der Handball-Bundesliga haben die Füchse Berlin am letzten Spieltag gegen Flensburg-Handewitt 43:38 gewonnen. Die Füchse sind damit für die Champions League qualifiziert. Soweit die Nachrichten. 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Das Wetter nachts locker bewölkt bis klar. Örtlich Nebel bei Tiefstwerten von 12 bis 7 Grad. Am Tage anfangs sonnig. Später gibt es einen Wechsel aus Sonne und Wolken. Es bleibt trocken bei 23 bis 27 Grad.
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5: Mit nur 3 Meldungen im Moment. Die A1 Hamburg Richtung Bremen ist zwischen Sittensen und Elsdorf wegen eines brennenden Fahrzeugs gerade gesperrt. A111 Charlottenburg, Dreieck Oranienburg. Der Tunnel Flughafen Tegel ist wegen Bauarbeiten in beiden Richtungen bis voraussichtlich 5 Uhr gesperrt. Und die A565 Bonn-Meckenheim ist zwischen Bonn-Beuel und Auerberg in beiden Richtungen wegen Brückenschäden gesperrt. Eine gute und vor allem sichere Fahrt.
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5: Aus dem Studio von NDR Info in Hamburg. Mein Name ist Reza Waffer. Willkommen. Das ist ein Vorschlag, der kaum mehr polarisieren könnte. Der Vorschlag von Arbeitsministerin Baas, dass Beamte nämlich in die gesetzliche Rentenversicherung einzahlen sollen. Ein Vorschlag, den Beamte selbst wahrscheinlich nicht gerne hören, andere wiederum schon. Können künftige Staatsdiener die gesetzliche Kasse stabilisieren? Was dieser Schritt unterm Strich kostet und ob das der richtige Weg aus der Demografiekrise ist, dieser Frage ist Jan-Peter Bartels für den ARD-Bericht aus Berlin nachgegangen.
6: Wir Beamte halten den Staat am Laufen, sagt Matthias Schrade aus Hannover. Ohne gehe es nicht. Umso mehr ärgert er sich, wenn er der Sozialministerin zuhört.
7: Ich glaube, wir müssen die Rente reformieren. Wir brauchen auch die Zielvorstellung, dass wir ein System bauen, wo wirklich am Ende alle mal einzahlen. Egal, ob selbstständig, Beamte.
6: Der deutsche Beamte, beflissen und beneidet. Der Staat braucht seine Beamten und revanchiert sich dafür. Im Ruhestand bekommen sie bis zu 71,75% ihres letzten Gehalts. Die Beamtenpension liegt durchschnittlich bei 3.416 Euro pro Monat. Auf 1.154 Euro kommt die durchschnittliche Altersrente. Hohe Pension findet Matthias Schrade richtig.
8: Dieses Dienst- und Treueverhältnis ist keine Einbahnstraße. Die beamteten Kolleginnen und Kollegen verzichten ja auch auf einen Teil ihrer Grundrechte. Beispielsweise gibt es ein Streikverbot für Beamtinnen und Beamte.
6: Noch bis vor kurzem hörte er von der SPD auch andere Töne. Beamte in die Rente, dazu hatte Ex-Kanzler Scholz eine klare Meinung.
9: Also man kann sagen, das wäre über viele Jahrzehnte eine finanzielle und fiskalische Katastrophe.
6: Doch das Klima ist rauer geworden. Verteilungsgerechtigkeit ist ein Thema auf der Straße. Der Staat muss sparen, es geht um Verzicht. Das greift auch die Wirtschaftsweise Monika Schnitze auf. Beamte jetzt in die gesetzliche Rente einzubeziehen, das spare zwar kein Geld, sagt die Expertin, sei aber gerechter.
10: Es bedeutet zunächst einmal, dass man alle Reformen, die man jetzt von der gesetzlichen Rentenversicherung erwartet und verlangen muss, dass die eins zu eins auch auf Beamten, Beamtinnen übertragen werden. Das war bisher nicht immer der Fall. Das ist ungerecht. Das muss sich ändern. Der zweite wichtige Grund, warum man das System ändern sollte, ist, weil durch die Beamtenpensionen dem Staat letztlich implizite Schulden entstehen.
6: Der deutsche Beamte. Treu und zu teuer? Bindet man ihn in die gesetzliche Rente ein, müsste der Staat wohl viele Milliarden Euro extra zahlen. Denn er muss die Beamten auch im Ruhestand gut entlohnen, so will es das sogenannte Alimentationsprinzip, geschützt vom Grundgesetz. Das macht den Vorschlag teuer, besonders für Länder und Kommunen, wo rund 80% der Beamten arbeiten. Bayern deswegen sehr kritisch und viele andere Länderfinanzminister vorsichtig.
5: Sollten Beamte also in die gesetzliche Rentenversicherung eingegliedert werden? Im ARD-Bericht aus Berlin hat der Kollege Matthias Deist, den SPD-Fraktionschef Miersch, gefragt, ob das der richtige Weg sei.
11: Wie immer gibt es Vor- und Nachteile bei jedem Konzept und insofern muss man das richtig abwägen. Wir haben ja jetzt eine Kommission, die gerade tagt und in wenigen Tagen sicherlich einen Vorschlag vorlegen wird. Für mich persönlich und für viele in der SPD sind all diese Fragen Gerechtigkeitsfragen. Und dass wir sowohl wie die Krankenversicherung, die Pflegeversicherung, auch bei der Rente gucken müssen, dass wir am Ende ein System bekommen, wo meines Erachtens alle nach ihrer Leistungsfähigkeit wirklich einzahlen, das wäre eine Vision, die hat Übergänge. Da gibt es Vertrauensschutz. Aber das ist ein Momentum, was man nutzen könnte. Und dafür sprechen wir uns aus. Das gilt im Übrigen nicht nur für Beamtinnen und Beamte, sondern es geht auch für Abgeordnete, es geht für Selbstständige. Am Ende ein System, was tatsächlich solidarisch finanziert ist.
12: Wir sind jetzt beim Punkt Beamte. Und da hat die Parteivorsitzende gerade selber gesagt, damit das realistisch ist, müssen am Ende auch die Länder mitmachen. Alle müssten da zustimmen. Das bedeutet aber im Moment ja Milliarden mehr Ausgaben, auch für die Länder, die die Beamten eben zahlen. Wie würden Sie das denn kompensieren, damit die Länder mitmachen?
11: Na, die Länder haben jetzt natürlich auch schon Pensionslasten. Teilweise kommen sie an die Grenzen, weil die Rückstellungen dafür nicht ausreichend gebildet worden sind. Insofern gibt es bei allen auch Vor- und Nachteile, sowohl für die Länder wie auch für den Bund. Aber insgesamt finde ich es wichtig, dass wir die Kraft haben, wirklich mal über den Tellerrand der Alltagspolitik zu denken. Und ich hoffe sehr, dass diese Kommission wirklich einvernehmlich etwas vorschlägt. Denn umso größer ist die Wahrscheinlichkeit, dass wir tatsächlich auch etwas Großes tatsächlich umsetzen.
12: Da macht jetzt die DGB-Chefin Fahimi am Wochenende einen neuen Vorschlag, sagt, es sollte eine verpflichtende Betriebsrente für alle geben als zusätzliche Altersversorgung. Da sollen die Arbeitgeber einzahlen, aber Arbeitnehmer auch. Ist das ein guter Vorschlag?
11: Auch das ist ein Vorschlag, der auf den Tisch gehört. Ich gehe auch davon aus, dass die Kommission sich damit beschäftigt. Das ist ein Vorschlag, der meines Erachtens in die richtige Richtung geht. Aber ein Punkt muss man immer wieder sagen. Die gesetzliche Rente ist die Basis, ist die Grundlage für alles. Man kann daneben nicht willkürlich andere Dinge anschaffen, weil das wird nicht funktionieren am Ende.
12: Jetzt hat der Beamte im Alltag, Sie im Beitrag, Sie haben es ja gehört, einen eigenen Vorschlag gemacht, weil er sagt, geht da bitte nicht ran für uns Beamte. Er sagt, macht doch künftig einfach weniger Beamte und mehr Angestellte. Ist dieser Vorschlag nicht vielleicht eher umsetzbar?
11: Auch dieser Vorschlag gehört dazu. Ich glaube schon, dass wir uns die Frage stellen müssen, das Berufsbeamtentum hat eine lange Tradition, aber ist es sachgerecht, es tatsächlich so auszuüben, wie wir es augenblicklich machen? Sehr breit. Da glaube ich, brauchen wir prinzipiell auch eine Fokussierung auf notwendige Bereiche. Aber der eine Vorschlag ersetzt nicht den anderen. Insofern gehören sie alle auf die Tagesordnung.
12: Jetzt haben wir lange über die gesetzliche Rente für Beamte gesprochen. Ganz kurz noch, richtig gut versorgt sind ja auch Bundestagsabgeordnete. Sollen die Ihrer Meinung nach künftig auch in die gesetzliche Rente einzahlen?
11: Das habe ich eben schon gesagt. Ich glaube, dass die Abgeordneten auch natürlich da einzahlen müssen. Wir haben, ich finde, nach wie vor einen festen Grundsatz, den müssten wir leben, dass in all diese Systeme alle nach ihrer Leistungsfähigkeit einzahlen. Nicht nur bei der Rente, sondern auch gerade bei Pflege und Gesundheit.
5: Sagt der Vorsitzende der SPD-Bundestagsfraktion Matthias Miersch im ARD-Bericht aus Berlin. Ohne die Bundesländer geht bei den großen Reformen im Land fast nichts. Das gilt sowohl für die Rentenreform als auch für die Pflegereform. Die Bundesregierung braucht den Bundesrat für sowas. Aber wie kompromissbereit sind die Länder, die am Ende die Lasten ja mittragen müssen? Im ARD-Bericht aus Berlin hat Matthias Deiß darüber mit Berlins regierendem Bürgermeister Kai Wegner gesprochen. Und er fragt ihn, was er von dem bevorstehenden Sozialpartner-Dialog hält.
13: Ich glaube, das Entscheidende ist, dass wir jetzt wirklich zu Ergebnissen kommen. Wir diskutieren sehr viel zurzeit auf Bundesebene und die Menschen erwarten jetzt Ergebnisse. Sie sind verunsichert. Sie wollen wissen, wie es weitergeht. Und deswegen brauchen wir jetzt Lösungen. Ich begrüße übrigens sehr, dass die Wirtschaft und die Gewerkschaften mit dabei sind. Denn ich glaube, bei diesem Reformenvorhaben brauchen wir eine nationale Kraftanstrengung. Alle gemeinsam, um auch das Vertrauen der Menschen dafür zu gewinnen. Und deswegen erwarte ich jetzt Ergebnisse, aber nicht zulasten der Länder.
12: Das heißt aber, zu den Ländern kommen wir gleich noch. Sie würden auch sagen, bitte vor der Sommerpause doch. Denn wir haben vom SPD-Fraktionsvorsitzenden gehört im Deutschen Bundestag, wenn das noch länger dauert, sei jetzt auch kein Beinbruch.
13: Ich glaube, es wäre schon gut, wenn es vor der Sommerpause passieren würde. Ich glaube, der Druck ist groß, weil die Menschen wollen auch Antworten. Und das spüren wir ja. Wir verlieren gerade Vertrauen in die demokratischen Institutionen, in die demokratischen Parteien, in die demokratische Mitte, weil die Menschen Antworten wollen. Aber wir brauchen gute Antworten. Und wenn es dann ein bisschen länger dauert, dann wäre es so, schöner wäre vor der Sommerpause, ja.
12: Sie haben gerade gesagt, er ist schon angekommen, nicht bitte zulasten der Länder. Jetzt ist der SPD-Vorschlag aber, die Beamten in die Rente mit einzubeziehen, in die gesetzliche, mit großen Belastungen für die Länder verbunden. Ist der Vorschlag damit schon vom Tisch oder geht das, wenn Sie eine richtige Gegenfinanzierung, wo im Moment keine Idee, hat auch Herr Miersch gerade nicht, wenn man die bekommt?
13: Naja, im Koalitionsvertrag ist ja vereinbart, dass wir ein Konnexitätsgesetz schaffen, dass derjenige, der bestellt, auch bezahlt. Ich habe das gerade in Berlin mit den 12 Bezirken gemacht und wir haben ein Konnexitätsgesetz und das erwarte ich auch vom Bund. Wenn der Bund Aufgaben an die Länder überträgt, wenn der Bund die Länder belastet, dann muss er auch für Ausgleich sorgen und deswegen brauchen wir dieses Konnexitätsgesetz auch im Verhältnis zwischen Bund und Ländern, denn die Länder können nicht mehr. Die Länderhaushalte sind wirklich schwer belastet und wir können keine weiteren Belastungen ertragen.
12: Heißt das, übersetzt jetzt mal auf die Rente für Beamte nicht, der Vorschlag ist tot, bevor eigentlich richtig gemacht ist?
13: Na, ehrlicherweise glaube ich auch, dass er nichts bringt. Denn natürlich zahlen dann Beamte mit ins Rentensystem ein, aber sie kommen ja auch was raus. Und die Länder müssen den Arbeitgeberanteil zahlen. Ich glaube, wir sollten lieber darüber diskutieren, was sind wirklich hoheitliche Aufgaben, wo brauchen wir Beamtinnen und Beamte und müssen alle Aufgaben, die zurzeit geleistet werden, wirklich von Beamten gemacht werden. Bei hoheitlichen Aufgaben bin ich klar dafür, darüber sollten wir lieber reden.
12: Ich würde Sie gerne noch ansprechen darauf, weil Sie sagen, keine Mehrbelastung für die Länder. Alle sollen ja bei diesem Reformpaket ein bisschen auch, ich sag mal, ihren Beitrag leisten. Warum sind die Länder davon immer ausgenommen?
13: Die Länder haben in den letzten Jahren viele Aufgaben des Bundes übernommen, gerade bei der Sozialgesetzgebung. Die Sozialausgaben steigen in den Ländern ganz massiv. Und das waren viele Beschlüsse des Bundes, die wir auch teilweise mitgetragen haben als Länder, ja. Aber jetzt sind wir an der Belastungsgrenze angekommen. Wir können keine zusätzlichen Aufgaben mehr übernehmen. Wir können keine finanziellen Belastungen mehr tragen. Und das muss die Bundesregierung wissen. Und deswegen haben wir uns ja auch mit dem Bundeskanzler, mit der Bundesregierung darüber ausgetauscht, wie wir ein Konnexitätsprinzip hinbekommen, dass derjenige, der bestellt, auch bezahlt. Und das können nicht immer die Länder sein.
12: Hinter den Kulissen hören wir, wird ja viel jetzt über Maßnahmen gesprochen. Es wird verhandelt. Es geht auch um Gegenfinanzierung. Wenn man zum Beispiel bei der Einkommensteuer entlastet, was ja bis jetzt das Ziel dieser Koalition ist. Da heißt es jetzt, vielleicht muss man so ein bisschen an der Mehrwertsteuerschraube drehen. Die würde ja alle gleichermaßen treffen. Wie stehen Sie einem solchen Vorschlag gegenüber?
13: Ich halte davon gar nichts. Die Mehrwertsteuer zu erhöhen, gerade in diesen Zeiten, wo viele Menschen, gerade auch die Mitte der Gesellschaft, die Leistungsträger, die morgens aufstehen, Steuern zahlen, arbeiten gehen, Familien, Kinder erziehen, sich ehrenamtlich vielleicht sogar engagieren, die mittlerweile nicht mehr wissen, wie sie ihren Wocheneinkauf machen können im Supermarkt. Und deswegen eine Mehrwertsteuer zu erhöhen, ist, glaube ich, genau das falsche Signal. Die Menschen in Deutschland brauchen Entlastung. Das Leben ist immer teurer geworden, nicht nur an der Tankstelle, auch im Supermarkt, auch bei den Mieten. Und deswegen erwarten die Menschen Entlastung. Und ich glaube, das muss das Gebot der Stunde sein.
5: Kai Wegner, der regierende Bürgermeister von Berlin, im ARD-Bericht aus Berlin.
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5: Wladimir Putin will nicht mit ihm reden, die Europäer schon. Der ukrainische Präsident Selenskyj kann nach der Abfuhr aus Moskau für ein Gipfeltreffen weiterhin voll auf seine europäischen Verbündeten setzen. In London hat er sich am Abend mit dem britischen Premierminister Starmer, Bundeskanzler Merz und Frankreichs Präsident Macron getroffen. Dabei soll an der europäischen Abwehr- und Diplomatiefront gezimmert werden. Der entscheidende Mann im Kreml, wenn nicht mit am Tisch sitzen, richtig viel Neues kann es dann also doch gar nicht geben, oder? In London ist ARD-Korrespondentin Franziska Hoppen. Ich habe sie gefragt, ob dieses Treffen in erster Linie eher nur eine Art PR-Aktion sowohl für Selenskyj ist, der damit zeigt, dass er Rückendeckung hat, als auch für die Europäer, die zeigen wollen, dass sie was zu sagen haben.
14: Also ich glaube schon, dass beides stimmt. Selenskyj sucht ja immer wieder die Unterstützung seiner Verbündeten. Die Ukraine erlebt gerade massive Angriffe und es gibt Sorge vor einer russischen Eskalation. Und deshalb ist eine geeinte Stimme mit den Europäern so wichtig. Und in diesem Fall Frankreich, Großbritannien, Deutschland, das sind natürlich die stärksten Verbündeten in Europa. Und die Europäer wiederum wollen mit am Verhandlungstisch mit Russland sitzen, damit sie nicht vor vollendete Tatsachen gestellt werden. Die haben natürlich selbst ein Interesse an Frieden und daran, dass die Gespräche wieder in Schwung kommen. Und ich glaube, sie signalisieren mit diesem Treffen sicherlich auch in Richtung Washington, die sich ja gerade aus der aktiven Vermittlerrolle rausziehen und Europa vorwerfen, dass sie nicht genug tun, dass sie eben doch zusammenstehen. Aber ich glaube, das ist auch nicht der alleinige Zweck dieses Treffens.
5: Was könnte denn der andere Zweck noch sein? Denn abgesehen davon, dass die EU der Ukraine wieder weiter Unterstützung zusichert, was könnte anderes bei dem Treffen rausspringen?
14: Ja, also eine Position mit der Ukraine und den E3, also Frankreich, Großbritannien, Deutschland, abzustimmen. Und zwar ist die militärische Unterstützung schon wichtig. Selenskyj hat sich zum Beispiel auch für eine verstärkte Zusammenarbeit bei der Luftverteidigung ausgesprochen. Für die ganze Sicherheit Europas hat er auf X geschrieben. Es soll darum gehen, wie der Druck auf Russland weiter erhöht werden kann. Da geht es dann vielleicht um weitere Sanktionen. Aber ich glaube, die große Frage ist wirklich, wie können die Europäer sich aufstellen? Welche Linie fahren sie, wenn es Verhandlungen mit Russland gibt und welche Rolle kann da auch die sogenannte Koalition der Willigen übernehmen, also dieser Zusammenschluss von mehr als 30 Ländern, die ja genau an dieser Friedensfrage doktern unter Federführung von Frankreich und Großbritannien.
5: Die europäischen Staaten haben ja gesagt, dass sie bei Verhandlungen mit Russland am Tisch sitzen wollen. Klingen solche Forderungen wirklich realistisch, beziehungsweise sind die europäischen Staaten überhaupt noch in der Position, um etwas zu fordern?
14: Also Selenskyj hat ja zuletzt bekräftigt, dass er genau das möchte. Ohne die Beteiligung der europäischen Staaten wäre es schwieriger, langfristige Sicherheitsstrategien umzusetzen, weil die europäischen Staaten natürlich einen erheblichen Teil der wirtschaftlichen und militärischen Unterstützung der Ukraine mittragen. Und ich glaube, die Europäer setzen eben gerade auch drauf, dass Russland im Moment wirtschaftlich und militärisch stärker unter Druck steht, als das in den letzten Jahren der Fall war. Also der Vormarsch der russischen Streitkräfte hat sich verlangsamt. Russlands Offensive hat zu steigenden Preisen im Land geführt, zu Steuererhöhungen. Und gleichzeitig konnte die Ukraine jetzt einige Erfolge verbuchen. Also sie hat erneut mehr Gebiete zurückerobert, als sie an Russland verloren hat. Dann der große Drohnenangriff auf St. Petersburg hat gezeigt, dass sie eben auch immer tiefer in Russland vordringen können. Und das wirkt, sagen die Experten jetzt gerade, wie so eine neue Dynamik. Und anscheinend wollen die Europäer diese Schwäche nicht ungenutzt lassen, sondern glauben da jetzt weiter die Daumenschrauben anlegen zu können, um Russland an den Tisch zu zwingen und dann eben selbst Platz da einzunehmen.
5: Sie haben die USA schon angesprochen. Die von den USA vermittelten Verhandlungen zwischen Russland und der Ukraine liegen ja praktisch auf Eis. Handeln die drei EU-Chefs möglicherweise etwas zurückhaltend aus Angst, sich bei Trump auch unbeliebt zu machen?
14: Also das ist jetzt ein Stück weit Spekulation, aber ich sag mal, die Begrüßung gerade in der 10 Downing Street, die war schon sehr betont herzlich. Neben der Tür der Number 10, da waren mannshohe Flaggen aller vier Länder platziert und das sah für mich schon sehr aus wie ein großes Zeichen Richtung Washington nach dem Motto, wir machen genau das, was ihr von uns wolltet, wir übernehmen Verantwortung. Und das ist es ja, was die transatlantischen Beziehungen aufbessern könnte. Und gleichzeitig hört man von ganz intensiven Gesprächen im Hintergrund, Telefonaten, um Trump bei der Stange zu halten, während die öffentliche Kritik an ihm ja sehr vorsichtig ausfällt. Und gleichzeitig wächst hier natürlich die Erkenntnis, dass man sich nicht mehr vollständig auf Washington verlassen kann. Aber gerade deshalb bauen Frankreich, Großbritannien und Deutschland da jetzt ihre diplomatische Rolle aus.
5: Von dem Treffen geht ja auch so eine Art Signalwirkung aus, an wen auch immer, zum Teil ja auch nach Deutschland oder nach Frankreich und Großbritannien. In Deutschland schwindet in der Bevölkerung aber die Zustimmung für den Ukraine-Krieg. Wie sieht es bei Ihnen in Großbritannien aus? Wie groß ist da die Zustimmung?
14: Also es gibt nicht viel, was die Briten an ihrer Regierung gut finden im Moment, aber die Ukraine-Politik, die wird von vielen Wählern doch deutlich positiver bewertet als andere Politikfelder. Die letzte YouGov-Umfrage, die ist schon ein bisschen älter, die ist aus dem August letzten Jahres, aber da hat noch fast die Hälfte der Befragten angegeben, dass sie es begrüßen würden, wenn der Westen in diesem Konflikt die Ukraine so lange wie möglich unterstützt, bis Russland sich aus dem Land zurückzieht. Und 8 von 10 Briten haben da auch gesagt, dass sie wollen, dass die Ukraine diesen Krieg gewinnt.
5: Sagt ARD-Korrespondentin Franziska Hoppen in London. Um ein Haar wäre in Sachsen ein rechtsextremer Oberbürgermeister geworden. Aber jetzt steht fest, der CDU-Kandidat Markus Hoffmann hat die Oberbürgermeisterwahl in Aue-Bad Schlema im Erzgebirge gegen den Kandidaten der rechtsextremen Freien Sachsen gewonnen. Der hatte im ersten Wahlgang vor gut einem Monat noch die Nase vorn. Peter Neumann dazu.
15: 5.007 Stimmen für den CDU-Kandidaten Markus Hoffmann, 4.499 für seinen Kontrahenten von den Freien Sachsen Stefan Hartung. Markus Hoffmann, 41, verheiratet, 2 Kinder, er ist seit 1,5 Jahren Mitglied der CDU, Mitarbeiter im Bauamt von Aue-Bad Schlema. Rund 500 Stimmen erhielt Hoffmann mehr als Hartung. Hartung, langjähriges aktives Mitglied der NPD, dann Mitbegründer der Partei Freie Sachsen. Die Freien Sachsen wurden vom sächsischen Verfassungsschutz schon im Gründungsjahr als rechtsextrem eingestuft. Im ersten Wahlgang hatte Hartung noch vorn gelegen. Heute hatte er nach Auszählung der Stimmen in den Wahllokalen einen knappen Vorsprung. Die ausgezählten Briefwahlstimmen brachten dann die Wende zugunsten des CDU-Kandidaten Hoffmann. Dass Hartung nicht gesiegt hat, ist eine Überraschung. Seine Reaktion nach Bekanntgabe des Wahlergebnisses?
16: Ja, man müsste es ja jetzt realistisch zur Kenntnis nehmen. Also 47,3% sind zwar formal erstmal ein verlorenes Wahlergebnis, aber andererseits ist man mit so einem Ergebnis gemessen daran, was einem für eine politische Übermacht gegenüberstande, auch kein Verlierer. Also ich muss sagen, ich bin natürlich insofern traurig, dass die Wahl nicht komplett gewonnen ist, aber ich bin trotzdem sehr glücklich über dieses Wahlergebnis.
15: Aue-Bad Schlema, eine Stadt im Westerzgebirge, rund 100 Kilometer sind es mit dem Auto bis Dresden. Viele Menschen dort haben in Stefan Hartung keine Gefahr für die Demokratie gesehen, sondern eine Alternative zu Grünen, Linken oder der CDU.
17: Ich wähle ihn, weil ich glaube, dass er wirklich Veränderungen bringt und der Stadt Bestes sucht.
18: Ich denke, das ganze Parteiensystem ist am Ende. Ich denke, das funktioniert nicht.
19: Deutsch und frei wollen wir sein.
18: Und die CDU,
19: bleiben wir auch dabei.
18: Und die CDU hat es lang genug probiert. Man sieht ja, was rausgekommen ist. Ja.
15: Die Wahl zum Oberbürgermeister hat Hartung nicht gewonnen. Ob er das Amt tatsächlich hätte antreten können, Fragezeichen. Oberbürgermeister unterliegen in Sachsen dem sächsischen Beamtengesetz. Und § 4 schreibt Verfassungstreue vor. Das Landratsamt im Erzgebirge hätte das prüfen müssen. Knapper Sieg nun für Markus Hoffmann, den CDU-Kandidaten. Im ersten Wahlgang lag der Politikneuling noch mehr als 5% hinter seinem Kontrahenten. Auf Hoffmann wartet eine schwere Aufgabe, eine zerrissene Stadt zu befrieden. Wie wird er auf die Wähler des Kontrahenten Hartung zugehen?
20: Ja, im Grunde, wir müssen transparent arbeiten und wir müssen zeigen, was wir machen, ja, was hier im Rathaus läuft und was im Stadtrat auch entschieden wird. Und ich glaube, das ist ganz, ganz wichtig, dass wir auch ehrlich bleiben und das, was wir jetzt versprochen haben, auch halten. Und dann sehen die, oh, es ist nicht nur leere Versprechen gewesen, sondern er hat wirklich das gemacht, was er gesagt hat.
15: Hoffmann wird in Kürze sein Amt in einer Stadt antreten, in der der Kandidat einer rechtsextremen Partei fast die Oberbürgermeisterwahl gewonnen hätte.
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0: Mit Moritz Kühn und Alexander dem ganz Großen. Der deutsche Tennisprofi Alexander Zverev hat sich im Alter von 29 Jahren seinen Lebenstraum erfüllt. Der erste Grand-Slam-Sieg, eingetütet bei den French Open in Paris. Um circa 7:45 verwandelte die deutsche Nummer 1 seinen Matchball gegen den Italiener Cobolli vor den Augen unseres Reporters Guido Ringel.
21: Und dann der Lob von Cobolli. Zverev geht ihm nochmal hinterher. Überkopf. Ist der Italiener in der Lage? Nein! Er schlägt ihn ins Aus! Und dann damit ist Zverev French Open-Sieger 2026. Natürlich plumpst er in den Sand von Paris. Er weint mit den Händen vorm Gesicht. Man kann es erkennen, wie die Tränen rollen. Er wälzt sich. Er will sich eingraben in diesen Sand von Paris, den er immer schon geliebt hat und den er jetzt nie wieder hergeben will.
0: Endlich hat es geklappt. Endlich Grand-Slam-Sieger. Im Finale immer die Nerven behalten, auch nach dem verlorenen 4. Satz im Tiebreak. Im entscheidenden 5. Durchgang zurückgeschlagen und diesen dann am Ende mit 6:1 gewonnen. Damit ist er der erste deutsche Tennisspieler seit Boris Becker 1996, der einen Grand-Slam-Titel holt.
22: Ich fand, dass ich die letzten 2 Wochen meine Emotionen sehr, sehr gut gemanagt habe und heute halt nicht richtig gut. Ich war heute viel nervöser. Ich habe ja mehr Up and Downs gehabt als die Tage davor. Ich bin auch ein Mensch. Also es ist normal, diese Höhen und Tiefen zu haben und es ist halt wichtig, dass man am Ende dann doch sich unter Kontrolle hat und die wichtigen Momente gut Distanz zeigen kann.
0: Sagt Alexander Zverev nach seinem ersten Grand-Slam-Titel. Der Pokal bekommt sicherlich einen besonderen Platz zu Hause in Monaco. Apropos Monaco, dort war am Wochenende die Motorsport-Königsklasse zu Gast. Und der schnellste beim 6. Saisonrennen dieser Formel-1-Saison war der WM-Gesamtführende Kimi Antonelli. Achim Scheu mit mehr Infos.
23: Nach 68 von 78 Runden die Rennunterbrechung, der Asphalt kurz nach der Start-Zielgeraden hatte sich gelöst. Nach etwas mehr als 30 Minuten Pause ging es dann weiter. Der Restart ging wieder an Kimi Antonelli im Mercedes, der auch vor der Unterbrechung das Rennen offensichtlich locker von der Pole-Position weg dominiert hatte und schlussendlich im 6. Saisonrennen sich den 5. Sieg holte. Neben ihm bei der Champagnerdusche auf dem Podium Ferrari-Pilot Lewis Hamilton als Zweitplatzierter. Ausgeschieden hingegen Max Verstappen direkt beim Start, Weltmeister Lando Norris und auch Lokalmatador Charles Leclerc. Der einzige Deutsche im Fahrerfeld, Nico Hülkenberg im Audi, wurde 14. in diesem am Ende recht chaotischen Rennen in Monaco.
0: Und weiter geht's schon am kommenden Wochenende in Barcelona. Wir machen weiter mit den deutschen 3x3-Basketballern, die bei der WM Silber geholt haben. Im Finale gab's eine 15:20 Niederlage gegen Lettland. Keinen Grund zum Jubeln beim Diamond League Meeting in Stockholm hatte Stabhochsprung-Weltrekordhalter Armand Duplantis. Der Schwede stand erstmals nach fast 3 Jahren in einem Wettkampf nicht ganz oben auf dem Treppchen. Irina Gneb.
24: Der Stabhochsprung-Olympiasieger musste sich mit für ihn indiskutablen 5,80 Meter dem Australier Curtis Marshall geschlagen geben. Bei den deutschen Leichtathleten gab es knapp 2 Monate vor den Europameisterschaften in Birmingham Licht und Schatten. Weitspringerin Malaika Mihambo kam mit 6,70 Meter nicht an ihre Saisonbestleistung heran und wurde Sechste. Auch Kugelstoß-Olympiasiegerin Yemesi Mabri zog eine gemischte Bilanz. Mit Platz 5 sei sie zufrieden, nicht aber mit ihrer Weite. Einen gelungenen Auftritt feierten dagegen die Hindernisläufer Lea Meyer und Karl Bebendorf. Die frühere Vize-Europameisterin wurde gute Fünfte, Bebendorf kam als 7. ins Ziel. Beide knackten die EM-Norm.
0: Und zum Schluss noch diese Meldung vom Fußball. Der dänische Nationalspieler Christian Eriksen ist erneut auf dem Spielfeld zusammengebrochen. 5 Jahre nach seinem Herzstillstand bei der Europameisterschaft sackte er nun während eines Länderspiels gegen die Ukraine zusammen und war kurz bewusstlos. Die gute Nachricht, er konnte den Rasen dank Herzschrittmacher zu Fuß verlassen. Ihm geht es also den Umständen entsprechend gut.
5: Das war der Sport mit Moritz Kühn.

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1: Um 1.29 Uhr mit Katja Kindermann. Der Konflikt zwischen dem Iran und Israel droht wieder zu eskalieren. Nach den neuen iranischen Raketenangriffen auf Israel hat der israelische Armeechef eine harte Reaktion angekündigt, sobald dafür grünes Licht erteilt werde. Mehrere Medien melden, dass sich US-Präsident Trump gegen israelische Vergeltungsschläge ausspricht und mit Ministerpräsident Netanyahu telefonieren will. Der Iran hatte gestern erstmals seit Beginn der Waffenruhe Anfang April wieder Raketen auf Israel abgefeuert. Eine Frau wurde verletzt. Das Regime in Teheran bezeichnete den Angriff als Warnung nach israelischen Luftschlägen auf Vororte der libanesischen Hauptstadt Beirut. Deutschland, Frankreich, Großbritannien und die Ukraine haben Russland zu einer sofortigen Waffenruhe und Verhandlungen über ein Ende des Krieges aufgefordert. In London hatten gestern Abend Kanzler Merz, der britische Premier Starmer und Frankreichs Präsident Macron mit dem ukrainischen Staatschef Zelensky über die aktuelle Lage gesprochen. Aus der Nachrichtenredaktion Christian Hammer.
2: Nach dem Treffen veröffentlichten die vier eine gemeinsame Erklärung. Darin riefen sie den russischen Präsidenten Putin zum Handeln auf. In der Erklärung formulieren die vier Staats- und Regierungschefs auch mehrere Voraussetzungen für einen so wörtlich gerechten und dauerhaften Frieden. Sie fordern unter anderem umfassende Sicherheitsgarantien für die Ukraine. Die russischen Vermögenswerte sollen so lange eingefroren bleiben, bis Russland seinen Angriffskrieg beendet und die Ukraine für die durch den Krieg verursachten Schäden abfindet. Außerdem sollen die USA und Europa aktiv an möglichen Friedensverhandlungen beteiligt werden.
1: Nach dem Einsturz eines Hauses in Görlitz in Sachsen vor knapp 3 Wochen ermittelt die Polizei gegen 2 Männer. Sie sitzen im Zusammenhang mit anderen Straftaten in Untersuchungshaft. Sie stehen im Verdacht, sich in dem Haus befunden und dort Rohrleitungen beschädigt oder manipuliert zu haben. Laut Polizei waren sie offenbar auf der Suche nach Gegenständen, die sie zu Geld machen können. Bei dem Einsturz waren 3 Menschen ums Leben gekommen. Der Hamburger Tennisprofi Alexander Zverev hat seinen ersten Titel bei einem Grand-Slam-Turnier geholt. Im Finale der French Open in Paris setzte sich der 29-Jährige gegen den Italiener Flavio Cobolli in 5 Sätzen durch. Der letzte Triumph eines deutschen Tennisspielers bei einem Grand-Slam-Turnier liegt 30 Jahre zurück. 1996 gewann Boris Becker die Australian Open. Und das Wetter in Deutschland. Überwiegend trocken, im Nordosten letzte Schauer, später teilweise neblig. Tiefstwerte zwischen 14 und 6 Grad. Tagsüber heiter bis wolkig, im Südosten mehr Sonne, von Westen einzelne Schauer oder Gewitter. Höchstwerte 20 bis 28 Grad. Am Dienstag zeitweise Schauer und Gewitter, später freundliche Abschnitte, 15 bis 22 Grad. Und am Mittwoch ein paar Schauer, teils Gewitter, auch heitere Phasen, 15 bis 21 Grad. Das waren die Nachrichten.
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3: Mit nur einer aktuellen Meldung. Die A1 Hamburg Richtung Bremen ist zwischen Sittensen und Elsdorf wegen eines brennenden Fahrzeugs gesperrt. Das war's. Gute Fahrt.
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3: Mit Resa Waffer. Hallo. Zählt in der Weltpolitik am Ende nur noch das Recht des Stärkeren? Eine Frage, die sich im Moment wahrscheinlich nicht wenige stellen. Die Zeiten, in denen sich westliche Bündnispartner aufeinander verlassen konnten, die scheinen auch passé. Vertrauensvolle Zusammenarbeit wird immer öfter belächelt. Die Kollegin Sabine Mattei hat darüber etwa 20 Minuten lang mit dem Verhaltensökonom Matthias Sutter vom Max-Planck-Institut in Bonn gesprochen und ihn gefragt, ob Vertrauen und Kooperation unabdingbar miteinander zusammenhängen.
4: Also das Wort unabdingbar würde ich vermutlich streichen, aber beides hängt sehr, sehr wichtig zusammen. Kooperation funktioniert in ganz vielen Situationen vor allem deswegen, weil man darauf vertraut oder auch erwartet, dass es eine andere Person in einem Team auch tut. Über diesen Kanal hängen beide Aspekte zusammen.
5: Wenn nun international das Recht des Stärkeren gilt, also das Gegenteil von Kooperation, wie ich vermute, was heißt das denn dann für das Grundvertrauen in internationale Beziehungen?
4: Kurz gesagt, das ist sehr, sehr schlecht. Ganz einfach, weil wir über Vertrauen Planbarkeit bekommen, über Vertrauen Verlässlichkeit bekommen, über Vertrauen auch Stärke durch Kooperation bekommen. Und wenn jetzt das Recht des Stärkeren durchgesetzt wird von manchen Leuten, dann bedeutet das, dass man Verbindungen, die eigentlich zum Vorteil aller sein könnten, cuttet. Und das ist schlecht.
5: Was ist denn die Folge?
4: Die Folge ist natürlich ein größeres Misstrauen. Die Folge ist, dass wir sehr, sehr viel mehr Anstrengungen wieder brauchen müssen, in der internationalen Politik ins Gespräch miteinander zu kommen, Lösungen zu finden, die für alle tragfähig sind. Und da ist die Haltung, dass der Stärkere ganz einfach sich nimmt, was er gerne hätte, der falsche Weg leider.
5: Führt das dann also zur Aufkündigung der Kooperation?
4: In vielen Fällen ja. Insbesondere ist ganz schlecht, und das wissen wir aus der Kooperationsforschung, wenn jemand mit schlechtem Beispiel vorangeht, dann findet das normalerweise Nachahmer. Und in diesem Fall wird das vermutlich auch so passieren.
5: Aber gibt es denn nicht auch den Gegeneffekt, also dass einige sich enger zusammenschließen?
4: Ja, erfreulicherweise. Also wenn sie Konkurrenz oder Wettbewerb haben, dann innerhalb einer Gruppe führt das oft zu größerer Kohäsion. Wenn wir Glück haben, ist das eine der Nebenwirkungen der aktuellen transatlantischen Schwierigkeiten, die wir haben, dass die Europäische Union stärker zusammengeht. Im Moment, würde ich sagen, hat auch die Veränderung in Ungarn möglicherweise ein Signal, dass das auch möglich sein wird in den nächsten Jahren, dass es besser läuft. Aber deswegen hätten wir eigentlich nicht die Schwierigkeiten über den Atlantik gebraucht.
5: Dass es im internationalen System, dass das Recht des Stärkeren da wieder so stark ist, das geht einher mit Nullsummendenken. Ja. Das Motto ist dann, dein Gewinn ist mein Verlust. Ja. Geht diese Rechnung tatsächlich immer auf?
4: Nein, eben nicht. Das Leben ist erfreulicherweise ein Positivsummenspiel in den allermeisten Fällen. Natürlich gibt es auch Situationen wie Nullsummenspiele. Aber der entscheidende Punkt ist, sobald sich dieses Nullsummendenken durchsetzt, praktisch versucht man eigentlich nur mehr anderen Leuten was wegzunehmen, weil man glaubt, das wäre die einzige Chance überhaupt, Wohlstand zu bereichern, sich selber besser zu stellen. Das klassische Beispiel aktuell sind die ganzen Handelsstreitigkeiten, die wir haben. Wir wissen seit 200 Jahren, dass alle Parteien davon gewinnen können, wenn wir freien Handel haben. Und jetzt kommt leider Donald Trump daher und sagt, Moment, aber ich mache jetzt da hohe prohibitive Zölle, damit es uns besser geht. Und dabei schadet das sowohl seinen Wählern im Mittleren Westen als auch allen anderen, die am Handel beteiligt sind.
5: Aber ist das vielleicht auch abhängig vom jeweiligen politischen System? Ich stelle diese Frage deswegen, weil Wladimir Putin zum Beispiel immer noch an der Macht ist, seit mehr als 2 Jahrzehnten, obwohl sein Regime Meinungsfreiheit und demokratische Rechte der eigenen Bürger missachtet und auch zum Beispiel einen Krieg führt, nicht den ersten, der das Leben vieler russischer Soldaten kostet. Was mich vermuten lässt, der Schaden ist vielleicht größer, je demokratischer das System ist?
4: Den letzten Gedanken hätte ich nicht ganz so gesehen irgendwie. Also als Volkswirt kann ich jetzt natürlich nichts dazu sagen, warum Putin seit 2 Jahrzehnten an der Macht ist. Aber dahinter steckt natürlich ein Machtapparat, sowas wie auch Unterdrückung von anderen Meinungen. Dahinter steckt klare eine Beschränkung der Pressefreiheit. Logischerweise, wenn Sie Propaganda 20 Jahre lang machen können, dann haben Sie einen Einfluss auf die Meinung der Leute und da können Sie viele Dinge machen, die man eigentlich nicht machen sollte. Und das erklärt zum guten Teil, warum er immer noch dran ist.
5: Ja, und das lenkt mich nun wieder auf die USA, denn Basis dieses Rechts des Stärkeren ist zwar militärische Hardpower, genau wie Putin sie besitzt, aber die USA haben die seit Jahrzehnten auch mit einer enormen Softpower kombiniert. Sie waren Vorbild durch Kultur und Werte. Was sagt Ihnen als Verhaltensökonom diese Kombination?
4: Ja, das ist das, was uns im Moment, glaube ich, so stark überrascht irgendwie, weil wir nach dem Zweiten Weltkrieg in Mitteleuropa im Wesentlichen die USA als Vorbild hatten, im Lebensstil, als auch natürlich haben wir uns darauf verlassen, dass sie unsere Sicherheit regelt und garantiert letztlich. Und das macht die Sache jetzt so eigentlich überraschend, weil wir bis vor wenigen Jahren gedacht haben, einen stabilen Partner im Weißen Haus zu haben. Und seit Donald Trump da herrscht, ist es nicht ganz so stabil leider. Und das, wie wir eingangs gesagt haben, kann das natürlich helfen, dass die EU sich darauf besinnt, okay, was können wir jetzt machen, um selber stärker zu werden? Heißt zum Beispiel, den Finanzmarkt zu vertiefen, die Integration da in Europa ist immer noch ausbaufähig. Im Handel auch auf andere Regionen der Welt zu achten, Indien, Mercosur in Südamerika. Also das sind Schritte, die tatsächlich dazu gedacht sind, die doch starke Abhängigkeit von den USA ein kleines bisschen zu mildern, aus dem Grund, weil man eben dieses Vertrauen eigentlich verloren hat über die letzten Jahre, dass die Amerikaner ein stabiler Partner an unserer Seite sind.
5: Herr Professor Sutter, kann man denn verlorenes Vertrauen, egal auf welcher Ebene man es verloren hat, eigentlich zurückbekommen?
4: Ja, allerdings, das ist ein sehr schwieriger Prozess. Grundvoraussetzung ist, dass irgendeine der Parteien wiederum einen Schritt auf die andere zumachen muss und einen Vertrauensvorschuss geben muss. Also das finden wir ganz eindeutig in der verhaltensökonomischen Forschung. Dieser Vertrauensvorschuss ist der entscheidende Punkt. Sehr, sehr viele Menschen, ich würde mal sagen sogar die Mehrheit der Menschen, reagiert auf einen Vertrauensvorschuss mit der Haltung, dass man Ding zurückgeben, zurückzahlen muss. Das ist, weil es eigentlich fürs eigene Image ganz schlecht ist. Ja, da vertraut mir jemand etwas an und ich behalte alles für mich, ziehe den über den Tisch, lasse den hängen. Das ist etwas, was für das Selbstbildnis sehr, sehr, sehr, sehr schlecht ist. Das heißt, wenn Sie verlorenes Vertrauen haben, da fällt es natürlich wahnsinnig

0: Gehen wir als Beispiel einen Arbeitsvertrag anschauen. Und zwar, Arbeitsverträge sind das, was wir Ökonomen, Verhaltensökonomen auch, als unvollständige Verträge bezeichnen. Also mein erster Vertrag bei der Max-Planck-Gesellschaft war im Wesentlichen so, Sie werden hiermit eingewiesen in die Stelle eines C3-Professors an diesem und jenem Institut irgendwie. Da steht zwar, wann ich anfangen soll, in welcher Funktion ich anfangen soll und irgendwo steht auch, was ich verdienen würde, aber was nicht da steht, sind die ganz wichtigen Punkte. Also wie betreue ich Doktoranden, wie führe ich ein Arbeitsteam, wie kommuniziere ich unsere Ergebnisse in die Öffentlichkeit, wie bemühe ich mich, Verständnis zu schaffen, warum Grundlagenforschung wichtig ist und so weiter und so fort. Und diese unvollständigen Verträge sind eigentlich ein unglaublich großer Vertrauensvorschuss des Arbeitgebers in einen Arbeitnehmer, jetzt wie mich in diesem einen Beispiel, dass der das schon kann und dass es richtig gut macht. Und darum, wir können viele Dinge wirklich nicht regeln. Und es ist oft sehr viel effizienter, wenn wir es nicht tun. Also ich habe viele Sommer in der Glasfabrik meines Onkels gearbeitet und der hat mir immer wieder gesagt, weißt du Matthias, ich schließe meine Verträge im Wesen mit Handschlag und das war's. Da brauche ich nicht unseren Unternehmensjurist dabei, der Vertragspartner auch nicht. Und in der Regel klappt das auch. Aber richtig, und jetzt komme ich zurück zu Ihrer Ausgangsfrage, er hat auch gesagt, natürlich gibt es manchmal Streitigkeiten und zum Glück haben wir ein einigermaßen verlässliches Rechtssystem, wo wir dann tatsächlich auch mal Rechte einklagen können, wenn es ganz schief geht.
1: Das heißt also, man braucht auch Vertrauen in Institutionen.
0: Ganz unbedingt. Das ist unglaublich wichtig. Also allein das Vertrauen, dass wir Recht, beispielsweise Verträge schließen können und dass, wenn irgendwie was nicht gut läuft, dass wir da eine Rechtsinstitution wie eine Gerichtsbarkeit haben, wo jeder seine Rechte einklagen kann und auch vor dem Recht gleich ist, ist eine ganz unfassbar wichtige Grundlage für persönliches Vertrauen auch. Weil das erleichtert es natürlich. Ich kann im Grunde sehr viel risikofreudiger auf jemanden zugehen und versuchen, mit dieser Person ins Geschäft zu kommen. Zum Beispiel wir beide könnten das sein. Und wir können trotzdem darauf vertrauen, wenn es ganz schief geht, haben wir noch Institutionen, wo wir zumindest unsere Rechte versuchen können, geltend zu machen. Das heißt, beides bedingt sich. Und darum ist es eigentlich so ganz wunderbar, dass wir in einer Gesellschaft leben, wo wir Rechtssicherheit ein ganz, ganz hohes Gut ist.
1: So viel zum Vertrauen. Nochmal zur Kooperation, Kooperativität. Herr Professor Sutter, ist diese Bereitschaft zur Zusammenarbeit dem Menschen eigentlich mitgegeben oder erwirbt er sie sozusagen im Laufe des Lebens?
0: Das ist eine spannende Frage. Es gibt ein paar Forscher auf der Welt, David Rand ist einer davon, die sagen, praktisch Kooperation ist angeboren im Sinne von, wenn ich jemanden unter Zeitdruck vor die Wahl stelle, zu kooperieren oder sie als Trittbrettfahrer zu halten, dann wäre die grundsätzliche Neigung, jene zu kooperieren. Diese Ergebnisse sind ein kleines bisschen umstritten. Ich würde mal sagen, was wirklich belegt ist, über seine kann man diskutieren, ob das wissenschaftlich wirklich hält, bin ich mir nicht ganz sicher. Aber was wirklich belegt ist, ist, dass wir beispielsweise durch unsere Erziehung, durch unser Elternhaus tatsächlich Kooperation vorgelebt bekommen können und dann, weil der Mensch ein Wesen ist, das in vielen Fällen durch Imitation lernt, auch Kooperation weitergegeben wird an die nächsten Generationen. Was wir auch gefunden haben ist, und das ist ein sehr, sehr schönes Ergebnis, finde ich immer, dass Kooperation mit dem Lebensalter auch zunimmt, übrigens auch Vertrauen in anonyme dritte Personen, die wir nicht unmittelbar automatisch kennen können. Und das ist deswegen so spannend, weil es heißt, dass wir in unserer stabilen Gesellschaft lernen können, dass es sich auszahlt, anderen zu vertrauen, dass es sich auszahlt, mit anderen gemeinsam etwas versuchen zu gestalten durch Kooperation. Und das ist toll.
1: Gilt das denn für alle gesellschaftlichen Schichten?
0: Ja, grundsätzlich gilt das für alle gesellschaftlichen Schichten. Was wir ein bisschen sehen, ist, dass es einen leicht positiveren Zusammenhang bei höherer Bildung im Elternhaus zum Beispiel gibt, auf das Kooperationsniveau der Kinder. Aber grundsätzlich gilt das, was ich jetzt gesagt habe, für alle Schichten, ja.
1: Wenn das so ist, dass Kinder aus bildungsfernen Schichten eher weniger Kooperativität vorgelebt bekommen und deswegen Defizit haben, dann sind sie also auch dadurch benachteiligt?
0: Antwort ist leider ja. Da haben Sie vollkommen recht. Und da muss man jetzt dafür einen kleinen Sprung ins Erwachsenenalter von den Kindern machen, um damit zu starten. Nämlich, es gibt spannende Arbeitsmarktstudien, die ganz einfach zeigen, im Arbeitsmarkt Erfolg hängt davon ab, dass man auch kooperativ ist. Das wirkt auf den ersten Blick als Gegenteil dessen, was viele Menschen vermuten, nämlich dass man nur mit Ellenbogen und Eigennutz und Selbstsucht nach oben kommt, das zeigen die Daten überhaupt nicht. Und wenn man sich es genauer überlegt, ist das eigentlich auch naheliegend. Warum ist das so? Wir leben in einer sehr arbeitsteiligen, wissensteiligen Gesellschaft, wo, wenn Sie ein Team zum Beispiel zu leiten haben, die Fähigkeiten, Kompromisse zu finden, Interessen auszugleichen, die Standpunkte von allen mit einzubeziehen, auch mal Rücksicht nehmen auf jemanden, der vielleicht da oder dort noch Hilfe braucht, ist etwas, was kooperativ

0: tiefere Menschen, die auf andere zugehen, die gemeinsam etwas erreichen wollen, natürlich sehr viel leichter als egoistische, die Ellenbogen einsetzende Personen. Und das heißt, dass wir durch, wir nennen das gerne auch Prosozialität, wir können auch sagen Kooperationsbereitschaft, auch im Arbeitsmarkt Vorteile haben. So, jetzt zurück zu dem, was Sie gefragt haben. Wenn wir leider sehen, und da gibt es mehrere Studien, die das zeigen, dass beispielsweise Kinder aus Familien, die weniger Geld verdienen, sehr viel schlechter ausgebildet sind wie andere, dass die grundsätzlich etwas weniger kooperativ sind. Das heißt nicht, dass sie nicht kooperativ sind. Es geht hier um das weniger kooperativ sind, dass sie dann tatsächlich auch Startnachteile später im Arbeitsleben haben. Und darum ist es spannend, und darüber schreiben wir auch, dass es auch Interventionen gibt, wie in der, im Bereich Köln und Bonn haben das Forscher um Fabian Kosse herum gezeigt, dass wenn man mit Mentorenprogrammen die Kooperationsbereitschaft, das Vertrauen, die Prosozialität auch von Kindern aus Familien, die nicht ganz so gut gestellt sind, erhöhen kann. Und das bedeutet, dass wir diese Startnachteile später im Arbeitsleben zumindest reduzieren, wenn nicht sogar ganz ausschalten können.
1: Also wenn der kooperative gewöhnlich erfolgreicher ist als der unkooperative. Wie erklärt die Wissenschaft, wie erklären Sie als Wissenschaftler dann, dass es ja auch Leute gibt, die durch Winkelzüge und Einschüchterung durchaus Karriere machen?
0: Genau das ist die Krux von Kooperation. Also Kooperation ist deswegen ein Problem, weil aus individueller Sicht habe ich immer einen Anreiz, nicht die Ärmel hochzukrempeln, nicht Schweiß einzusetzen, nicht mit dem anderen Team an einem Strang zu ziehen, weil es ist ja viel gemütlicher, wenn man einfach da sitzt und nichts tut und hofft, dass die anderen das machen. Gleichzeitig, das ist die individuelle Sicht, gleichzeitig aus Teamsicht oder kollektiver Sicht besteht der Wert von Kooperation darin, dass wir gemeinsam etwas schaffen können, was wir allein nie im Leben zustande bringen würden. So, jetzt kann man natürlich kurzsichtig den Anreiz haben, dass man sagt, ah ja, okay, da schaue ich lieber auf mich irgendwie und ich bringe mich nicht so ein, dann habe ich einen kleinen Vorteil, habe mehr Zeit, was anders zu tun, vielleicht auch zu intrigieren, um nach oben zu kommen. Also diese Anreize sind ganz klar, dass auch egoistische Menschen natürlich irgendwie Wege finden können, um sich nach oben arbeiten zu können. Erfreulicherweise zeigt aber die Forschung, dass es leichter ist, als kooperativer Mensch nach oben zu kommen, als umgekehrt.
1: Ja, Sie haben vorhin aber auch schon die Krux des Trittbrettfahrertums beschrieben. Und nun weiß vermutlich jeder, der schon mal ein gemeinsames Projekt in der Schule oder im Studium betrieben hat, dass es solche Trittbrettfahrer gibt, die sich dann zurücklehnen und doch lieber mal die anderen machen lassen, denn die Gesamtzensur, die kriegt er oder sie dann ja auch ab. Also warum scheren die aus der Zusammenarbeit aus? Was ist deren Kalkül? Also gibt es keinen Druck, der auf Sie wirkt?
0: Doch, das gibt schon. Aber zuerst zum Kalkül. Also das Kalkül ist ja häufig, ich will mein Leben angenehmer machen und mich nicht anstrengen. Und die anderen werden schon arbeiten, denn es geht ja auch um deren Zensuren, um in dem Schulbeispiel zu bleiben, das sie haben. Und da hat man natürlich eigentlich eine recht gute Situation. Dann stellen Sie sich vor, wir beide sind in Teamarbeit zusammengespannt. Irgendwie Sie strengen sich an und ich tue überhaupt nichts. Dann denken Sie, das ist blöd, wenn ich jetzt auch nichts mehr tue, versaue ich ja auch meine eigene Note. Und darum passiert das ganz häufig in Gruppen, dass tatsächlich irgendwie einer einfach nichts tun kann und damit durchkommt. So, jetzt haben Sie gesagt, gibt es da keine Gegenkräfte. Und die sollte es eigentlich geben. Und zwar, die kann es aus verschiedenen Dimensionen geben. Erstens mal sollten Gruppenmitglieder, die sehr viel beitragen, das wären unserem Beispiel vorhin Sie jetzt, sollten mich zur Seite nehmen und sagen, Matthias, so habe ich mir das eigentlich nicht vorgestellt. Schau mal, wir könnten beide gemeinsam noch viel mehr zusammenbringen, wenn du auch mitmachen würdest. Das ist mal praktisch wie so eine soziale Ermahnung tatsächlich. Aber häufig braucht es ja auch sowas wie Leute, die noch übergeordnete Autorität haben. Und jetzt, wenn ich im Schulbeispiel bleiben darf, dann ist es eigentlich aus meiner Sicht die Verantwortung, dass auch zum Beispiel Lehrpersonen da mal hinschauen, ob in den Teams die Leute auch wirklich alle versuchen beizutragen. Nach ihren Möglichkeiten selbstverständlich, aber trotzdem beitragen. Das ist wichtig. Und da finde ich, ist es oft die Verantwortung, dass man dann auch mal jemanden natürlich privat zur Seite nimmt und sagt, hör zu, das ist eigentlich nicht in Ordnung, dass du die anderen da ausnützt und hängen lässt als Trittbrettfahrer, weil die strengen sich auch an, das kannst du also auch machen. Warum solche Ermahnungen so wichtig sind, hat eigentlich zwei Gründe. Erstens, die meisten Menschen, die ermahnt werden und daran erinnert werden, dass die soziale Norm hier Kooperation ist, dass man zusammen und mitarbeitet, verändern ihr Verhalten aufgrund einer solchen Rückmeldung, die man bekommt. Also nicht alle, es gibt auch völlig Leute, die sind wirklich knallhart und die kümmert das überhaupt nicht. Aber der Großteil der Menschen, und bereits im Alter von 3-4 Jahren haben wir das getestet, reagieren darauf positiv und verändern ihr Verhalten. Das ist der erste Aspekt. Aber es gibt auch einen wichtigen zweiten Aspekt. Die Verantwortung als Führungskraft, diese Rückmeldung zu geben, kommt auch daher, weil wenn sie es nicht tun, dann demotivieren sie alle Leute, die wirklich was beitragen und die wirklich versuchen, für den Gruppenerfolg sich einzusetzen. Denn wenn ich jahrelang damit durchkomme, um ein Extrembeispiel zu nennen, dass ich nichts für die Gruppe tue und komme sanktionslos davon, dann werden irgendwann auch die fleißigen Leute, wie in unserem Beispiel Sie, dann denken, na gut, aber dann, ehrlich gesagt, muss ich mich auch nicht mehr so anstrengen.
1: Ja, welche Rolle spielt denn dann Bestrafung in Bezug auf Kooperation? Ist die tatsächlich immer, also was ist jetzt wirksamer, Bestrafung oder Belohnung? Könnte man diesen, der sich da verweigert, nicht auch einfach eine höhere Prämie in Aussicht stellen?
0: Kann man machen und das wirkt auch kurzfristig, aber langfristig wirkt es nicht so gut wie negative Sanktionen. Wir nennen das in unserem Buch gemeinsam stark Zuckerbrot oder Peitsche und es zeigt sich, dass Zuckerbrot natürlich wirkt, also praktisch Belohnung, Aufmunterung, Schulterklopfen, Mitarbeiter des Monats und so weiter und so fort. Aber es gibt eine starke Asymmetrie zwischen Belohnung und Bestrafung und die ist ganz interessant aus meiner Sicht. Fangen wir mit Belohnung an. Der Mensch ist ein Gewohnheitstier. Wenn Sie einmal für ein bestimmtes Verhalten belohnt werden, dann erwarten Sie, dass Sie das in der Zukunft auch werden. Und dann nützt sich diese Belohnung tatsächlich ab. Es gibt ganz spannende Daten, die zeigen, wenn Sie Bonussysteme einführen in Unternehmen, dann steigt die Produktivität kurzfristig an, ist naheliegend, weil die Karotte vor der Nase hängt. Aber nach 1-2 Jahren ist die Produktivität dort, wo sie davor war, weil die Leute im Grunde in den normalen Arbeitstrott zurückfallen. Das heißt, Sie müssen ständig diese Belohnungen steigern, damit sie dauerhaft auch wirksam sind. Bei Bestrafung, bei sagen wir einfach negative Sanktionen, ist es anders. Da haben wir eine asymmetrische Wirkung, weil das Damoklesschwert über einem, wenn klar ist, die Norm ist Kooperation, reicht bereits, dass die Leute kooperativ arbeiten. Und auch da haben wir gezeigt, bereits 3-4-jährige Kinder verstehen das. Also wenn sie durch Trittbrett fahren, die Gefahr sehen, dass sie irgendwie praktisch ein paar Zuckerle oder ein paar Geschenke in einem Experimentalshop verlieren irgendwie, dann wissen die genau, aha, Moment, die Norm ist hier zu kooperieren und miteinander beispielsweise zu teilen in so einfachen Spielen im Kindergarten.
1: Wäre es dann nicht von vornherein sinnvoller, auf Gruppenarbeiten ganz zu verzichten, sondern auf Wettbewerb zu setzen, um Kooperation quasi zu erzwingen? Oder?
0: Nein, das würde ich überhaupt nicht so sehen. Denn erstens mal braucht man Gruppenarbeiten, um das einzuüben, dass man mit anderen zusammenarbeiten kann. Und praktisch unser gesamtes gesellschaftliches Leben hängt davon ab, dass Gruppen funktionieren. Seien das Vereine, seien das Wohltätigkeitsorganisationen, seien das Parteien, seien das Unternehmen. Das heißt, wir müssen Menschen auch befähigen, dass sie lernen, miteinander umzugehen und miteinander sich auszuhelfen und wechselseitig voranzubringen. Hier nur auf Wettbewerb zu setzen, wäre sehr, sehr kurzsichtig und, glaube ich, würde sehr viel Kooperationsgewinne verunmöglichen.
1: Wettbewerb ist tief verankert in dem Wirtschaftssystem, mit dem wir leben, mit der Marktwirtschaft. Ist die gut für Kooperation?
0: Ja, natürlich, weil sie, also in Unternehmen. Also nehmen wir mal 2 Unternehmen. Stellen Sie sich vor, Sie haben eins und ich habe eins und wir haben beide viele Mitarbeiter irgendwie. So, also wie können wir eigentlich erfolgreich sein? Wir wollen zwar besser als der Wettbewerber sein, aber der Erfolg des Unternehmens hängt davon ab, ob ich innerhalb des Unternehmens kooperativ zusammenarbeite, ob ich Ideen entwickle und irgendwie mir nicht so gut bin, auch was beizutragen, weil ich glaube, irgendjemand von meinem Nachbarteam stiehlt mir die Idee und dann haben die praktisch die Lorbeeren davon. Also Unternehmen sind eigentlich nichts anderes, wie die konkurrieren zwar auf Märkten mit anderen, ja, aber innerhalb der Unternehmen sind sie am erfolgreichsten dann, wenn wir an einem Strang ziehen und zusammenarbeiten. Das bedeutet, wir haben ein Spannungsfeld zwischen, natürlich brauchen wir Kooperation als Anreizwirkung, aber gleichzeitig können wir nur erfolgreich sein, wenn wir tatsächlich zusammenarbeiten.
1: Herr Professor Sutter, Sie erforschen Vertrauen und Kooperation seit langem. Hat das Ihr Vertrauen in Ihre Mitmenschen eigentlich eher gestärkt oder erschüttert?
0: Nein, es hat es nie erschüttert, in keiner Weise. Ich glaube, es hat es auch nicht wirklich gestärkt, weil ich immer ein großes Vertrauen hatte. Lassen Sie mich vielleicht den Satz hinzufügen. Martin Koch und ich leiten seit 25 Jahren Forschungsteams und unser Motto war immer, wir vertrauen unseren Mitarbeitern bedingungslos, bis sie uns erfolgreich das Gegenteil bewiesen haben. Und wir sind wahnsinnig gut damit gefahren. Die Leute sind motiviert, wollen machen, wollen was beitragen, wollen was entwickeln, Ideen. Und wir sind eigentlich nie enttäuscht worden.
2: Sagt der Verhaltensökonom Matthias Sutter vom Max-Planck-Institut in Bonn.
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2: Wenige Tage vor einem Spitzentreffen im Kanzleramt mit Gewerkschaften und Arbeitgeberverbänden ist die Reformdebatte voll entbrannt. Bundesratspräsident Bovenschulte warnt die Regierung im Spiegel davor, zu hohe Erwartungen zu wecken. Die Aufgabendichte sei viel zu hoch, so der Bremer Bürgermeister. Unsere Gastautorin Kaya Klapser von der Zeit findet, Bovenschulte liege mit seiner Kritik richtig.
4: Die Bundesregierung hat sich bis zur Sommerpause deutlich zu viel vorgenommen. Sie hätte schon früher mit den Reformen beginnen sollen, statt erst diverse Kommissionen über Monate tagen zu lassen. Jetzt muss priorisiert werden, auch um nicht zu viele handwerkliche Fehler zu machen. Im Fokus sollte dabei die Reform der gesetzlichen Krankenversicherung stehen. Denn wenn hier nicht schnell gehandelt wird, müssen die Kassenbeiträge zum Jahreswechsel erneut angehoben werden. Das würde Arbeitnehmer und Arbeitgeber stark belasten. Es ist übrigens politisch geschickt, den Begriff Reformen zu verwenden. Er klingt nach Fortschritt, nach Verbesserung. Dabei handelt es sich bei den Plänen zu Gesundheit und Pflege um massive Sparmaßnahmen, die vor allem zulasten der Versicherten gehen. Es könnte etwas dauern, bis den Bürgern dieses fragwürdige Label klar wird. Doch die Politik hofft offenbar, dass sie es bis zu den Landtagswahlen im Herbst schon wieder vergessen haben.
2: Meint Kaya Klapser von der Zeit. Auch die Rhein-Neckar-Zeitung aus Heidelberg schaut speziell auf die von Bundesgesundheitsministerin Wagner angestoßene Pflegereform und nennt die Empörung zu Recht groß.
5: Viel zu sehr ist die Reform auf Einschnitte bei denen getrimmt, die sowieso schon wenig haben. Warum gerade bei Einkommensschwachen sparen, wenn ganze Berufsgruppen noch überhaupt nicht einzahlen? Echte Solidarität sieht anders aus. So wäre, anders als bei der Rente, die Pflichtmitgliedschaft von Beamten in der gesetzlichen Pflegeversicherung ein echter Gewinn. Auch die Beitragsbemessungsgrenze muss weiter erhöht werden. Warum sollten Beschäftigte, die über 6.000 Euro monatlich verdienen, prozentual entlastet werden?
2: Die Südwestpresse aus Ulm begrüßt es, dass sich nun alles auf die notwendige Modernisierung von Rente, Gesundheit, Steuern und Arbeitsmarkt fokussiere.
5: Es wäre aber eine Fehlmaßnahme zu glauben, dass danach erstmal Schluss wäre mit der Reformerei. Denn so groß die Erwartungen an die Koalitionsrunden in den nächsten Wochen bereits sind, Schwarz-Rot soll schaffen, was seit Jahrzehnten nicht geschafft wurde. Noch größer scheint die heimliche Hoffnung, dass es dann endlich erledigt ist. Spoiler, beim Reformieren gibt es kein Beenden.
2: Die Rheinzeitung aus Koblenz schreibt, Kanzler Merz strebe einen Konsens mit den Sozialpartnern nur halbherzig an.
5: Er hat Gewerkschafter und Arbeitgeber für kommenden Mittwoch zwar zu einer Gesprächsrunde ins Kanzleramt eingeladen, doch das ist noch lange kein Dialogprozess. Merz meint, für langwierige Verhandlungen keine Zeit mehr zu haben. Die Sozialpartner sollten aber sehr wohl an den weiteren Reformvorbereitungen beteiligt bleiben, so gut es in diesem Jahr eben geht. Denn ohne Unterstützung der Sozialpartner droht dieses Szenario. Die Unternehmen setzen ihre Investitionsverweigerungen fort, die Gewerkschaften sorgen für einen heißen Herbst auf den Straßen.
2: Die Rheinpfalz aus Ludwigshafen kommentiert, mehr als 4% höhere Renten, gleichzeitig aber kein ausreichender finanzieller Spielraum für eine BAföG-Erhöhung. Diese Schieflage kritisiere JU-Chef Winkel zu Recht.
5: Sein Vorschlag, die Renten statt um 4,2% nur um 3% anzuheben und die frei werdenden Mittel unter anderem in die BAföG-Erhöhung zu investieren, sollte deshalb ernsthaft diskutiert werden. Denn schon heute trägt die junge Generation enorme Belastungen. Rasant steigende Mieten, höhere Abgaben, ein immer kostspieligeres Rentensystem bei zugleich unsicheren Zukunftsperspektiven.
2: Das waren die Standpunkte, zusammengestellt von Ulrike Ufer. 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Mein Name ist Reza Waffer. Gleich nach den Nachrichten um 2 übernimmt der Kollege Detlef Karg und führt Sie gut informiert durch die Nacht. Bis dahin.